0: Das ist aber meistens trocken. Dazu die Höchstwerte in Brilon 18 Grad, in Bad Münstereifel 20 und in Bochum 22 Grad. Der Montag bringt einen Wechsel aus Sonne, Wolken und es bleibt meist trocken bei 19 bis 23 Grad. 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
2: Achtung, noch immer der Falschfahrer auf der Autobahn 45 Aschaffenburg-Gießen. Zwischen Florstadt und Wölfersheim kommt Ihnen ein Falschfahrer entgegen. Fahren Sie äußerst rechts und überholen Sie nicht. Auf der A45 Aschaffenburg-Gießen zwischen Florstadt und Wölfersheim ist ein Falschfahrer unterwegs. Vorsicht bitte in beiden Richtungen. Eine Entwarnung auf der B535 Heidelberg-Schwetzingen, kein Falschfahrer mehr, zwischen der A5 Heidelberg-Schwetzingen und Schwetzingen-Zentrum-Plankstadt. Die A3 Würzburg Richtung Frankfurt ist zwischen Hanau und Oberzhausen nach einem Unfall gesperrt. Die A71 Suhl Richtung Erfurt ist zwischen Arnstadt-Nord und Kreuz-Erfurt nach einem Unfall gesperrt. Die A96 Lindau Richtung München ist in Höhe Kreuz-Memmingen wegen einer Nachtbaustelle noch bis ca. 5.30 Uhr gesperrt. Die B242 Braunlage Eisleben ist zwischen Stiege und Hasselfelde in beiden Richtungen nach einem Unfall gesperrt und die B462 Schiltach-Rottweil ist zwischen Schramberg und Sulden-West-Haldenhof nach einem Unfall ebenfalls in beiden Richtungen gesperrt.
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2: Und die kommt vom Norddeutschen Rundfunk in Hamburg. Am Mikrofon begrüßt sie Sven Hasenclever. Am Ende wurde der Druck zu groß. Jens Spahn ist als CDU-Fraktionsvorsitzender zurückgetreten. Er hatte in dieser Woche bekannt gegeben, gemeinsam mit seinem Mann Vater geworden zu sein, mit Hilfe einer Leihmutter in den USA. Eine Lebensentscheidung, die jetzt für Spahn zum Fallstrick geworden ist. Denn seine Partei, die CDU, spricht sich gegen eine Legalisierung der Leihmutterschaft in Deutschland aus. Bei einer Leihmutterschaft wird ein Kind durch eine Frau ausgetragen, die es nach der Geburt an die Wunscheltern weitergibt. In Deutschland ist das verboten, es gibt dann nur den Weg übers Ausland. Kritiker Spahns bemängeln da eine gewisse Doppelmoral des Fraktionsvorsitzenden. Georg Schwarte fasst die Reaktion nach dem Rücktritt zusammen.
3: Am Ende ging alles sehr schnell. 23 Zeilen Rücktrittserklärung von Jens Spahn in einem Schreiben an die Mitglieder seiner Fraktion, in deren Hände er gestern noch nach der Sommerpause sein politisches Schicksal legen wollte. Dann handelte er selbst, auch weil der Druck zu groß wurde.
4: Mir ist in den letzten Tagen bewusst geworden, dass mein persönliches Glück, gemeinsam mit meinem Mann eine Familie zu gründen und Vater zu werden, nicht vereinbar ist mit meinem politischen Amt.
3: Heißt es in der Begründung. In der Union bisher nur schriftliche Reaktionen, vorneweg der Kanzler. Seine Mitteilung knapp und eher kühl gehalten. Die Entscheidung sei richtig und unvermeidlich. Glaubwürdigkeit ist in der Politik das höchste Gut, sagt der Kanzler. Es folgt ein Dank für die Zusammenarbeit. Die engsten Weggefährten in der aktiven Politik schicken Schriftliches. Henrik Wüst, NRW-Ministerpräsident, Freund von Spahn, sagt, in der Entscheidung zum Rückzug liege eine große Tragik. Er sei überzeugt, viele Menschen würden das Dilemma zwischen politischem Anspruch und persönlicher Realität wahrgenommen haben. Spahn selbst hatte gestern im Podcast Ronsheimer noch versucht, zu erklären, was andere Doppelmoral nannten.
5: Es gibt die Fragen von auch kirchlicher Moral, ethischen Prinzipien und gleichzeitig gibt es das Leben. Und dass das manchmal kein Schwarz und Weiß hat und keine einfachen Entscheidungen.
3: Jetzt hat er entschieden, mit dem Hinweis, seine Familie sei ihm das Wichtigste. Aber auch das, sagt er, leicht bitter Parteifreunden und der Öffentlichkeit in seinem schriftlichen Rückzugstext.
4: Die zunehmende Unerbittlichkeit in der öffentlichen Auseinandersetzung hat mich sehr nachdenklich gemacht. Lasst uns bei aller Klarheit und Entschiedenheit in der Sache immer auch menschlich im Ton bleiben. Denn das zeichnet uns als christliche, demokratische Volksparteien der Mitte aus.
3: Die stellvertretende CDU-Vorsitzende Familienministerin Prien lässt mitteilen, der Schritt im Dienst der Glaubwürdigkeit der Christdemokratie verdiene Respekt. CSU-Chef Söder spricht von einer persönlichen Entscheidung, der Respektgebühre. Der ehemalige Weggefährte und langjährige CDU-Abgeordnete Wolfgang Bosbach nannte den Schritt im Sender NTV unvermeidlich.
6: Die Politiker im Bundestag machen Regeln für 84 Millionen Menschen. Sie erwarten, dass die Bevölkerung sich an diese Regeln hält. Jens Spahn hat nicht gegen Gesetze in Deutschland verstoßen, aber er hat sie umgangen. Und wenn dann der Eindruck entsteht, Politiker können sich mehr erlauben als der Durchschnitt der Bevölkerung, vor allen Dingen, wenn sie viel Geld haben, geht gar nicht.
3: Der SPD-Fraktionschef Mirsch, zu dem Spahn zuletzt ein Vertrauensverhältnis entwickelt hatte, schreibt,

0: Zur politischen Bewertung der Vorgänge äußere er sich nicht, das sei eine Frage, die die Union selbst klären müsse. Als Mensch aber könne er erahnen, was die letzten Stunden für Spahn und seine Familie bedeutet haben. Dass der Politikprofi Spahn die Brisanz seines Handelns offenbar unterschätzte, Wolfgang Bosbach ist da ratlos.
1: Keine Ahnung. In eigener Sache bist du ein schlechter Anwalt.
0: Jetzt sind Partei und Fraktion am Zug. CSU-Landesgruppenchef Hoffmann übernimmt den Fraktionsvorsitz vorübergehend. Gesucht wird der oder die Nachfolgerin von Jens Spahn. Auch deshalb gilt, was der Kanzler zuletzt kurz vor dem Rücktritt Spahns ankündigte.
2: Und alles Weitere werden wir in der nächsten Sitzung des Präsidiums der CDU Deutschlands besprechen.
0: Die ist am kommenden Montag.
3: Georg Schwarte berichtete aus Berlin und der Kanzler hat inzwischen angekündigt, er wolle die Nachfolge Spahns noch im Juli regeln. Mein Kollege Karl-Georg Salzwedel hat auf Tagesschau 24 mit dem Politikwissenschaftler Oliver Lemke über den Rücktritt Spahns gesprochen und ihn gefragt, ob das noch rechtzeitig gekommen ist oder ob bei der CDU bereits ein Glaubwürdigkeitsschaden eingetreten ist.
4: Naja, das Ganze hat sich ja sehr schnell entwickelt, also was den Prozess jetzt anlangt. Innerhalb kürzester Zeit hat sich so eine Art Protest-Tsunami aufgebaut, sodass es für die CDU sicherlich sehr schnell gekommen ist. Allerdings ist das Problem natürlich vorgelagert gewesen und es wäre an Spahn gewesen, glaube ich, beispielsweise bei dem Bundesparteitag der CDU Anfang des Jahres in Stuttgart, deutlich zu machen, dass er in seiner Lebensplanung von dem Programm der CDU abweicht und es hätte vielleicht auch die Möglichkeit gegeben, einen Raum für Diskussion dann zu öffnen. So allerdings ist er quasi weggespült worden von dieser Welle an Protest innerhalb auch seiner eigenen Partei vor allem.
5: Dann bleiben wir mal genau bei dem Punkt Spahns Haltung zur Leihmutterschaft. Er hatte die Legalisierung der Leihmutterschaft in der Vergangenheit abgelehnt, aber das, was in Deutschland eben verboten ist, das umging er zusammen mit seinem Mann durch eine Leihmutterschaft in den USA. Hat Spahn ernsthaft geglaubt, dass er mit so einem widersprüchlichen Auftreten, manche sprechen sogar von Doppelmoral, durchkommt?
4: Ich würde denken, ja. Ich vermute, dass das eine Form von politischer Instinktlosigkeit ist. Er hat sich zurückgekämpft in seiner Rolle als Fraktionsvorsitzender, ist zum Stabilisator der Bundesregierung geworden und hat eine wichtige Funktion, in der er mehr und mehr auch ein eigenes Machtzentrum darstellte. Und ich glaube, dass das für ihn sehr schwierig war, sich vorzustellen, dass dieses Thema tatsächlich ihm dann gewissermaßen diese Schwierigkeiten bereiten könnte. Aber es ist schon eine gewisse Form der Instinktlosigkeit, die Angela Merkel übrigens regelmäßig vorgeworfen hat. Sie wüsste nicht, was in ihrer eigenen Partei los ist. Und das muss man ihm auch vorwerfen, denn in dieser gesellschaftspolitisch umstrittenen Frage ist gerade für Christdemokraten einfach ein zentrales und wichtiges Thema, bei dem viele einfach nicht dran ruckeln wollen. Und deswegen, glaube ich, hat er das gesamte Thema stark unterschätzt.
5: Geht das denn überhaupt, dass ein Politiker, insbesondere in der hohen Funktion als Fraktionsvorsitzender, trennt zwischen sich selbst als Politiker und sich selbst als Privatperson?
4: Es mag Fälle geben, in denen so etwas vorstellbar ist. Natürlich eine sehr schwierige Gratwanderung. Aber in diesem Fall würde ich sagen, ist das der Klassiker der Politikverdrossenheit. Also aus diesem Urschleim gewissermaßen erwächst genau das Glaubwürdigkeitsproblem, das Jens Spahn dann auch hatte. Man kann allen Menschen zubilligen, dass sie dazulernen und dass ihre Meinung ändern. Aber dann müssen sie transparent damit umgehen und es auch zum richtigen Zeitpunkt thematisieren. Genau das hat er nicht getan, sondern er hat zunächst erstmal ganz maßgeblich den Eindruck erweckt, die Regeln, die Politik macht, die sind dann nicht für ihn, er nimmt sich davon aus. Und das hätte dazu führen können, dass er im Grunde genommen seine eigene Partei in Anführungsstrichen ein wenig erpresst nach dem Motto, naja, jetzt ist das Kind da, was wollt ihr machen? Und genau zu diesem Punkt ist es dann eben nicht gekommen, weil man einfach gemerkt hat, das können wir als Partei, als Christdemokraten so nicht stehen lassen. Und deswegen musste er dann entsprechend auch Platz machen.
5: Spahns Partei, die CDU, steht ja vor großen Herausforderungen. Auf Landesebene wird im September in Sachsen-Anhalt, Mecklenburg-Vorpommern und Berlin gewählt. In Niedersachsen stehen dann auch noch Kommunalwahlen an. Was für eine Last wäre Jens Spahn geworden in den jeweiligen Wahlkämpfen? Oder besser gefragt, was für eine Last ist er noch?
4: Ja, das ist eine sehr richtige und berechtigte Frage. Also ich denke, man muss auch mit Blick auf die Landtagswahlen eine klare Entscheidung auch frühzeitig fällen, um auch selber wieder angriffsfähig zu werden. Wir dürfen nicht vergessen, die CDU führt ja nicht in den entsprechenden Bundesländern, in Sachsen-Anhalt beispielsweise, sondern muss eigentlich Boden gut machen auf die AfD. Da würde man doch vielleicht beispielsweise, Stichwort Vetternwirtschaft, auch die Partei entsprechend angreifen können. Das kann man aber nicht, wenn man ein solches Glaubwürdigkeitsproblem in den eigenen Reihen hat. Also aus dieser strategisch-taktischen Perspektive heraus war es, glaube ich, notwendig, jetzt auch für Jens Spahn Platz zu machen im Wahlkampf. Aber es bleibt natürlich das Signal, dass eine Führungsperson nicht mehr dabei ist. Das schwächt das eigene Team und das bildet natürlich auch eine Angriffsfläche für die gegnerische Seite.
5: Dann schauen wir nochmal auf die weiteren Skandale und Ungereimtheiten im politischen Leben von Jens Spahn. Ein paar Stichworte: Maskendeal mit Multimillionenschaden, die gescheiterte Wahl der Verfassungsrichterin Brosius Gersdorf, die Affäre um den Villenkauf in Berlin-Dahlem. Die Liste ließe sich noch fortsetzen. Ist Spahns politische Karriere jetzt zu Ende?
4: Also ich würde sagen, dass er bis dahin schon eine Reizfigur im politischen System war, keine Integrationsfigur. Er hat sich als Stabilisator der Bundesregierung entwickelt. Insofern wird sein Verlust schmerzbar sein für die Unionsseite. Aber es wird, glaube ich, sehr schwer werden, für ihn zurückzukommen. Er hat Comeback-Qualitäten bewiesen, indem er eben halt am Anfang seine Glücklosigkeit als Fraktionsvorsitzender überwinden konnte. Aber mit diesem Ballast jetzt, da muss man abwarten. Ich sehe das in mittelfristiger Zeit, ehrlich gesagt, nicht für ihn.
3: Einschätzung des Politikwissenschaftlers Oliver Lemke im Gespräch mit meinem Kollegen Karl-Georg Salzwedel.
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3: Die Deutsche Bahn bekommt voraussichtlich auch im Fernverkehr in Deutschland künftig mehr Konkurrenz. Die Bundesnetzagentur hat den Weg freigemacht für den Markteintritt des italienischen Bahnunternehmens Italo. Italo will ab 2028 Fernzugverbindungen auf den stark frequentierten Strecken in Deutschland anbieten. Für den Netzfahrplan ab 2028 muss die Infrastruktursparte der Deutschen Bahn, DB Infrago, nun auf eben diesen wichtigen Fernverkehrsstrecken Platz für den Konkurrenten machen. Professor Christian Böttger ist Verkehrs- und Eisenbahnexperte an der Hochschule für Technik und Wirtschaft in Berlin. WDR-Moderator Uwe Schulz hat ihn gefragt, wie er die Entscheidung der Bundesnetzagentur bewertet.
7: Also ich finde die Entscheidung sehr gut. Die Bundesnetzagentur hat natürlich den schwarzen Peter in der Hand gehabt, weil der Regelungsrahmen in Deutschland eben einfach so unbefriedigend ist. Und sie hat also aus diesem schlechten Regelungsrahmen, der ihr von der Politik, vom Ministerium vorgegeben ist, hat sie, finde ich, eine sehr kluge und salomonische Entscheidung getroffen.
8: Was daran ist denn klug?
7: Klug ist daran, dass man jetzt dieses Thema Rahmenverträge für 15 Jahre jetzt gar nicht mal festgeschrieben hat. Das hätte auch juristisch wohl noch mal weitere Probleme gebracht. Aber dass man festgelegt hat, dass eben von der Kapazität im Fernverkehr, nur um die Fernverkehrskapazität geht es also, dass davon also ein Teil auch an Wettbewerber des DB-Fernverkehrs vergeben werden muss. Und damit schafft man also die Möglichkeit für andere Betreiber tatsächlich auf den deutschen Markt zu kommen. Man schafft damit Rechtssicherheit für diese, ohne dass man dieses etwas juristisch heikle Instrument der Rahmenverträge tatsächlich nutzt.
8: Schafft man damit auch Sicherheit für die Kundschaft? Wir haben mehrfach jetzt die Sorge zitiert gehört, gerade für die Kundschaft. Das deutsche Bahngeschäft läuft ja auf Grundlage einer Mischkalkulation. Was du im Fernverkehr verdienst, kannst du im Nahverkehr dann auch ausgeben, kannst auch nicht lukrative Strecken damit bedienen. Das könnte Schaden nehmen. Das ist die Sorge vieler.
7: Ja, also diese Mischkalkulation gibt es nicht, also mit Sicherheit nicht zwischen Nah- und Fernverkehr. Also die DB und ihre verbündeten Organisationen, die suggerieren, dass innerhalb des Fernverkehrs eine Mischkalkulation stattfinde. Aber was wir sehen, ist ja, dass die DB im Fernverkehr in den letzten Jahren die ganzen Nebenstrecken ja bereits abbestellt hat. Ja, und die Siegbahn, da ist der Fernverkehr gerade gestrichen worden. Auf der Moselbahn fährt kein Fernverkehr mehr. Und wenn Sie sich das angucken, wir haben das deutschlandweit so, dass also die Nebenfernstrecken immer weniger bedient werden. Das heißt also, der DB-Fernverkehr zieht sich seit Jahren daraus zurück und er selber konzentriert sich auch nur noch auf die Sahnestrecken.
8: Aber das werden doch wahrscheinlich auch private Wettbewerber so halten. Natürlich. Also es wird ja, das ist kein Italo, natürlich, die Siegstrecke bedienen.
7: Richtig, richtig. Also die Italiener haben ja schon gesagt, Italien hat ja schon gesagt, wo man fahren will. Aber sie machen genau das, was die DB Fernverkehr auch macht. Wir haben also jetzt nicht so, dass man sagt, der Fernverkehr läuft heute als Mischkalkulation, sondern die DB Fernverkehr fährt zunehmend auch nur noch auf den Sahnestrecken. Und das macht es eben auch ein anderer. Aber daraus kann man jemandem keinen Vorwurf machen.
8: Dann
7: aber
8: kriegen wir mehr vom Gleichen, also zum Teil schlechte Versorgung, genau. Nur mehr Anbieter.
7: Ich meine, die Infrastrukturprobleme bleiben natürlich auch für Italo bestehen. Aber der DB-Fernverkehr ist, glaube ich, durchaus auch managementmäßig sehr schwierig, wenn Sie sich angucken, wie oft die Züge eben in falscher Reihenfolge fahren, Wagen geschlossen sind, der Speisewagen nichts zu essen hat oder die Züge eben ganz ausfallen, weil die Werkstatt das nicht hinbekommt. Da muss man sagen, der DB-Fernverkehr hat eben auch eigene Probleme, die nichts mit dem Netz zu tun haben. Und
8: jetzt kriegt er noch einen Preiskampf obendrauf, mit dem die Probleme dann noch schwerer zu bewältigen sein werden.
7: Ja, genau. Möglicherweise verschwindet er dann vom Markt, wenn man sagt, es gibt ein besseres Angebot. Das ist die Idee des Wettbewerbs. Aber warum sollen wir als Fahrgäste sozusagen schlechtes Management ertragen müssen?
8: Naja, weil das vielleicht ein Teil der Grundversorgung ist im Alltag und wir uns zumindest auf einen Konzern, der staatsnah ist, verlassen wollen.
7: So, gut. Und dann, das ist dann die andere Seite. Es ist im Grundgesetz vorgesehen und vorgeschlagen worden, dass man ein Fernverkehrsgesetz erlässt. Das heißt, der Bund könnte also ein Gesetz machen, in ähnlicher Struktur, wie wir das im Regionalverkehr bereits haben, dass der Bund eben definiert, wo Fernverkehr stattfinden soll. Dann könnte er eine Ausschreibung machen, er könnte sehen, dass er Gewinne abschöpft auf den profitablen Strecken und er könnte definieren, auf welchen weiteren Strecken auch Verkehr stattfinden soll. Ja, und ich bin ein großer Fan eines solchen Gesetzes. Seit Jahren wird das gefordert, nicht nur von mir, sondern auch die Bundesländer fordern das. Und der Bund zieht an dieser Stelle immer den Kopf ein und sagt, nö, das wollen wir nicht. Und deswegen sage ich also auch, wir haben einen schlechten gesetzlichen Rahmen. Okay. Ja, und dieser Rahmen, er ist vorgesehen im Grundgesetz, er war in der Bahnreform vorgeschlagen und der Bund setzt dieses nicht um. Und dann ist das jetzt eigentlich die nächstbeste Ersatzlösung. Aber ich wäre also ein großer Fan davon, dass sich das Verkehrsministerium bewegt und also ein solches Fernverkehrsgesetz einführt.
3: Professor Christian Böttger war das, Verkehrs- und Eisenbahnexperte an der Hochschule für Technik und Wirtschaft in Berlin, im Gespräch mit WDR-Moderator Uwe Schulz. Die Zahlen sind schockierend. Mindestens 99 Menschen sind im vergangenen Monat in Deutschland ertrunken. Ende Juni waren es in der großen Hitzewelle an einem einzigen Wochenende 26 Badetote, ertrunken oder vermisst in Flüssen und Seen. Eine Ursache scheint, dass viele nicht richtig schwimmen konnten. Die DLRG, die Deutsche Lebensrettungsgesellschaft, wirbt deshalb dafür, das Schwimmabzeichen zu machen. Stefan Pommerenke hat sich in Hessen dazu umgehört.
9: 26 Badetote und Vermisste in Deutschland an einem Wochenende. Das beschäftigt auch Michael Hohmann, den Präsidenten der DLRG in Hessen. Er sagt, viele, die tödlich verunglücken, können gar nicht schwimmen, gehen aber trotzdem ins Wasser.
10: Wenn wir uns fragen, warum gehen Nichtschwimmer in die Badegewässer, insbesondere in die Freigewässer, dann haben wir oft auch mitgekriegt, dass niemand weiß, dass diese Menschen nicht schwimmen können, weil sie sich auch nicht getraut haben, das zu sagen, und gehen dann mit, weil Schwimmen ja optisch ganz einfach ausschaut. Also ein Schamgefühl, ein Nicht-Zugeben-Wollen spielt hier eine große Rolle.
9: Die DLRG empfiehlt das Schwimmenlernen im Kindesalter. Trotzdem sind die Zahlen im Moment alarmierend. Laut DLRG kann jedes fünfte Kind in Hessen nach der Grundschule nicht schwimmen. Mehr als jedes zweite Kind kann nicht sicher schwimmen. Dennoch hat die DLRG in den vergangenen Monaten rund 1500 Schwimmabzeichen vergeben. Vom Seepferdchen bis zum Rettungsschwimmer. DLRG-Mitglied Elena Zunakis führt Badeaufsicht im Hanauer Heinrich-Fischer-Freibad.
11: Allerdings muss man immer im Hinterblick behalten, Seepferdchen alleine heißt noch nicht, die Person kann sicher schwimmen, sondern sie kann eine Bahn über Wasser halten. Erst ab dem Bronzeabzeichen gelten die Kinder als sicherer Schwimmer.
9: Bei der Prüfung zu einem Schwimmabzeichen müssen die Schwimmer im Wasser zeigen, was sie können. Das Schwimmabzeichen gibt auch dem Schwimmer Sicherheit, so Uwe Weyer, der Chef der Hanauer Schwimmbäder.
12: Ab dem Bronze, wo ich ja wirklich mehrere Bahnen schwimmen muss und auch tauchen muss und auch einen Sprung mit dabei habe, dann schon so etwas, wo ich sagen kann, wenn ich mal auf der Klassenreise bin und fall vom Schiff, da habe ich dann schon eine hohe Wahrscheinlichkeit, dass ich schwimmen kann.
9: In Nordrhein-Westfalen gab es in einzelnen Städten und Gemeinden die Idee, ins Freibad darf nur noch, wer mindestens das Bronze-Schwimmabzeichen hat und damit als sicherer Schwimmer gilt. Davon hält Schwimmmeisterin Elena Tsunakis im Hanauer Heinrich-Fischer-Bad wenig.
11: Ein Schwimmabzeichen sagt uns zwar immer sicherer Schwimmer, aber nicht jeder hat bisher ein Schwimmabzeichen abgelegt, auch gerade viele Ältere nicht. Und da jetzt zu sagen, ich mache ein Schwimmabzeichen nachträglich, damit ich ins Schwimmbad kann, halten wir auch für wenig sinnvoll tatsächlich.
9: Die Eltern, die mit ihren Kindern im Hanauer Freibad im Nichtschwimmerbecken baden, sind sich alle einig. Ihre Kinder sollen schwimmen lernen, das Schwimmabzeichen machen. Christopher Höhn ist mit seiner vierjährigen Tochter Linnea im Wasser. Sie trägt Schwimmflügel und soll bald einen Schwimmkurs machen.
13: Also mir persönlich ist es schon sehr wichtig. Die Schwimmkurse sind ja auch sehr schnell, sehr voll aktuell, was wir so gesehen haben. Wahrscheinlich wird es dieses Jahr nichts mehr.
9: Das ist das Problem, sagt auch Hanaus Bäderchef Uwe Weyer. Volle Kurse und zu wenig Schwimmbäder.
12: Haltet die Schwimmbäder offen, weil das ist ein ganz wichtiger Job, den wir hier machen, aber auch, was die Schulen, die Schwimmlehrer in den Schulen machen und die DLRG und die Vereine. Nur so können wir dem entgegenwirken. Aber das Interesse ist nach wie vor da. Nur die Wartelisten sind groß. Man kommt da gar nicht hinterher.
3: Schwimmabzeichen am besten für alle. Stefan Pomerenke berichtete aus Hanau.
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14: Mit Stefanie Lavoie und dem irren kleinen Finale der Fußball-WM. Viel wurde zuvor diskutiert. Die 10 Tore im Spiel England gegen Frankreich ließen manchen Kritiker verstummen. Die Three Lions zündeten beim 6:4 Erfolg gegen Frankreich ein kleines Feuerwerk. Zur Halbzeit hatten sie 4:0 geführt. Dann kamen die Franzosen ran. In der 90. Minute war es Bellingham, der den Sieg endgültig klar machte. Für die Engländer ist dies die beste WM-Platzierung seit dem Titelgewinn vor 60 Jahren. Philipp Hofmeister in Miami, was bedeutet der Sieg für den deutschen Coach der Engländer?
15: Ja, der Erfolg bringt Tuchel jetzt erstmal maximalen Rückenwind, keine Frage. Die Kritik an ihm war ja durchaus heftig nach dem verlorenen Halbfinale gegen Argentinien. Diese Reaktion seiner englischen Mannschaft, die war aber ziemlich überzeugend und umso bemerkenswerter, weil sie ohne Harry Kane zustande kam. Der saß das ganze Spiel nur draußen. Mit Blick auf die Heimeuropameisterschaft in 2 Jahren auf den britischen Inseln waren das jetzt wichtige Argumente für Thomas Tuchel, um die Zweifler verbal erstmal so ein bisschen aus dem Spiel zu nehmen. Dementsprechend gelöst wirkte Tuchel auch nach Schlusspfiff. Er umarmte auch nochmal herzlich sein Gegenüber Didier Deschamps, dessen große Karriere als französischer Nationaltrainer in Miami zu Ende ging. Ohne Happy End, aber mit diesem denkwürdigen 10-Tore-Spektakel.
14: Das große, also das eigentliche Finale, steigt heute Abend im MetLife Stadium vor den Toren New Yorks. Der Titelverteidiger, Argentinien, trifft auf den Europameister. Das spanische Team wurde in seiner Vorbereitung auf die Partie gestört, weiß Hendrik Lückhoff.
16: Also die Spanier haben ihr Abschlusstraining wegen eines Gewitters abgesagt oder besser gesagt absagen müssen. Die Einheit wurde wegen einer Gewitterwarnung zunächst verschoben und dann ganz abgesagt, weil danach die Zeit zu knapp geworden wäre. Der spanische Verband teilte dann mit, dass die Spieler stattdessen eine Aktivierungseinheit in der Halle absolviert haben. Auch das Training der Argentinier war übrigens zuerst gefährdet, konnte dann aber doch noch stattfinden. In und um New York haben am Tag vor dem Finale Gewitter, Regen und Wind eingesetzt. Damit ist die Hitze der vergangenen Tage erstmal vorbei und vor allem hat sich dadurch die Luftqualität verbessert. Durch Waldbrände in Kanada waren ja große Rauchwolken auch bis zum Endspielort nach New York gezogen. Mit dem Wetterwechsel soll die Luftqualität dann auch zum Finale wieder deutlich besser sein. Zum Anstoß wird Sonnenschein erwartet bei rund 27 Grad.
14: Und dieser Anstoß ist um 21 Uhr deutscher Zeit. 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Sobald es anspruchsvoll wird, enteilt er der Konkurrenz. Tadej Pogacar dominiert die Tour de France nach Belieben. 4 Etappensiege hat er bereits geholt in diesem Jahr und damit genauso viele wie bei der gesamten Rundfahrt 25. Dabei liegt ein Drittel der Tour noch vor den Fahrern. Am heutigen Sonntag steht die 15. Etappe an. Holger Gerska schaut voraus.
17: Jetzt geht es in die Alpen und das gleich mit der Nebenalp d'Huez schwersten Bergankunft dieser Rundfahrt. Auf dem Plateau des Solasson war die Tour de France noch nie. Der Anstieg zum Ziel ist über 11 Kilometer lang und ungewöhnlich steil. Es gibt also den nächsten Schlagabtausch der besten Kletterer um die Top-Positionen in der Gesamtwertung. Tadej Pogacar ist auch dank seines Sieges gestern unangefochten und klarer Favorit auch heute zu gewinnen. Dahinter bleibt das Rennen um die weiteren Podiumsplätze sehr eng. Von Platz 2 bis Platz 7 trennen die Fahrer gerade mal eine Minute und 20 Sekunden. Früher Lipowitz geht nach einer nicht ganz optimalen Leistung gestern als Sechster in die Alpen.
14: Er spürt den Druck im Titelrennen und händelt diesen mit Bravour. Der erst 19 Jahre alte Kimi Antonelli hat das Qualifying zum großen Formel-1-Preis von Belgien gewonnen. Lena Bergmann berichtet.
18: Von einem Start-Zielsieg abhalten konnte Kimi Antonelli in dieser Saison bislang nur sein eigenes Auto. 4 Siege, ein technischer Defekt, lautet die Bilanz des Mercedes-Piloten nach einem Sieg in der Qualifikation. Im belgischen Spa will der junge Italiener seine 6. Pole-Position mit dem 6. Saisonsieg krönen. Hinter Antonelli geht Max Verstappen ins Rennen. Wie viel der Red Bull-Pilot mit Windschatten anstellen kann, hat sein starkes Qualifying bewiesen. Nach ganz vorne will auch Antonellis Teamkollege George Russell auf Startplatz 3. Dahinter lauern mit Charles Leclerc und Lewis Hamilton gleich 2 Ferrari auf ihren 2. Saisonsieg. Weltmeister Lando Norris im McLaren setzte in Spa zwar die drittbeste Zeit, muss wegen neu verbauter Teile aber eine Strafe absitzen und startet vom 13. Platz.
14: Und Nico Hülkenberg im Audi geht um 15 Uhr als 12. ins Rennen.
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3: Kinder vor Schäden durch Social Media schützen. Was kann die EU tun? Dieser Frage gehen wir ausführlich nach in der kommenden Viertelstunde nach den nächsten Nachrichten um 2:30.

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1: Um 2.30 Uhr mit Ronald Lessig. Bundeskanzler Merz will offenbar noch in diesem Monat klären, wer neuer Fraktionschef der Union im Bundestag werden soll. Der bisherige Vorsitzende Spahn war gestern im Zuge der Leihmutter-Affäre zurückgetreten. Aus der Nachrichtenredaktion Daniel Runge.
2: Als Top-Kandidat für die Spahn-Nachfolge gilt Kanzleramtschef Frei, ein enger Vertrauter von Merz. Aber auch Innenminister Dobrindt und CDU-Generalsekretär Lindemann werden hoch gehandelt. Gewählt wird der neue Fraktionschef von den Abgeordneten. Spahn hatte erst vor wenigen Tagen bekannt gegeben, dass er und sein Ehemann mit Hilfe einer Leihmutter in den USA ein Kind zur Welt gebracht haben, was in Deutschland verboten ist. Auch Parteikollegen hatten Spahn deshalb mangelnde Glaubwürdigkeit vorgeworfen.
1: Russland hat die ukrainische Hauptstadt Kiew erneut massiv mit ballistischen Raketen angegriffen. Reporter vor Ort berichten von Dutzenden Explosionen, die im Zentrum der Stadt zu hören gewesen seien. Bürgermeister Klitschko informierte über Einschläge und Schäden in mindestens 4 Stadtteilen. Es gebe mehrere Brände. Auch in der Hafenstadt Odessa gab es Angriffe. Laut dem ukrainischen Militär schlug dabei eine Rakete in einem Vergnügungspark ein. Mindestens 2 Menschen seien getötet worden. Die AfD in Sachsen-Anhalt ist offiziell in den Wahlkampf gestartet. Die Bundesvorsitzende Weidel sagte auf einer Veranstaltung in der Magdeburger Messehalle, die AfD werde nach der Landtagswahl am 6. September zum ersten Mal den Ministerpräsidenten stellen. In Umfragen lag die Partei in Sachsen-Anhalt zuletzt bei mehr als 40%. Der AfD-Landesverband wird vom Verfassungsschutz als gesichert rechtsextremistisch eingestuft. Im Spiel um Platz 3 bei der Fußball-Weltmeisterschaft hat sich England gegen Frankreich durchgesetzt. Die Mannschaft unter Trainer Thomas Tuchel siegte mit 6:4. Nach der ersten Halbzeit hatte es 4:0 gestanden. Frankreich legte in der zweiten Halbzeit zwar zu, das reichte letztlich aber nicht. 2 der 4 Tore schoss Frankreichs Stürmerstar Kylian Mbappé. Er ist damit in der ewigen WM-Torschützenliste an dem bisherigen Rekordhalter Lionel Messi vorbeigezogen. Mbappé kommt jetzt auf 22 WM-Tore. Das Wetter in Deutschland. Nach letzten Schauern zunächst trocken, später im Norden und Südwesten Schauer oder Gewitter bei 16 bis 8 Grad. Tagsüber in der Südosthälfte Schauer und vereinzelt Gewitter, später im Südwesten teilweise freundlich, aber von Nordwesten her Schauer und Gewitter, 18 bis 26 Grad. Am Montag in der Nordosthälfte wechselhaft mit Schauern, sonst heiter bis wolkig, 18 bis 26 Grad und am Dienstag im Südosten Schauer, sonst freundlich, bis 27 Grad. Das waren die Nachrichten.
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3: Mit einer Entwarnung für die A45 Aschaffenburg-Gießen. Kein Falschfahrer mehr zwischen Florstadt und Wölfersheim. Und ebenfalls Entwarnung auf der B535 Heidelberg-Schwetzingen. Kein Falschfahrer mehr zwischen der A5 Heidelberg-Schwetzingen und Schwetzingen-Zentrum-Plankstadt. Und die A3 Würzburg Richtung Hanau ist zwischen Hanau und Obertshausen wegen Bergungsarbeiten gesperrt.
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3: Mit Sven Hasenclever. Quer durch Europa werden Altersgrenzen für soziale Medien diskutiert, also die Frage, ob Kinder und Jugendliche erst ab einem gewissen Alter Zugang zu Plattformen wie TikTok oder Instagram haben sollten. Wie viel Schutz und wie viel Kontrolle sind möglich? Im europapodcast.eu spricht Brüssel-Korrespondentin Katrin Schmidt darüber mit ihrem Kollegen Christian Feld.
4: Also, der Fall scheint klar, sagt Kommissionschefin Ursula von der Leyen zumindest. Es wird ein Mindestalter für TikTok, Insta und Co. geben müssen. Wir beide haben diese Woche ja unter anderem der Kommissionschefin auch lange zugehört zu diesem Thema. Die hat ja auch noch eine Expertenrunde auftreten lassen mit allerlei Erkenntnissen, um letztendlich, kurz gesagt, dies hier zu begründen.
5: This is not about whether children can access social media. It is about whether and when social media can access our children. The status quo, a world where we continue to allow big tech unrestricted access to our children, will only consign another generation to more mental harm, addiction and misery.
4: Also sie sagt es auch hier nochmal, es sei sozusagen klar, dass es so ein Mindestalter brauche, weil die Frage ja schon lange nicht mehr sei, ob Kinder Zugang zu Social Media haben, sondern ob und wann Social Media Zugang zu unseren Kindern hat. Und wenn es so weitergeht wie bisher, sagt sie im Prinzip, haben wir noch eine Generation mit Kindern, die also sehr, sehr leiden unter mentalen Problemen, unter Sucht und vielen weiteren Schäden. Das heißt, Christian, wir haben ja eigentlich erlebt jetzt mit dieser Speech und mit allem, was danach kam, dass wir echt einen Schritt weitergegangen sind, offensichtlich im EU-Prozess jetzt, der uns zu einem Mindestalter führen soll.
6: Ja, man kann ja die Wichtigkeit eines Themas daran bemessen, wer so einen Expertinnenbericht entgegennimmt. Mhm. Und wenn Frau von der Leyen sich da selber hinstellt, dann weiß man, das ist ihr besonders wichtig. Und ja, sie hat es in großen Reden immer wieder angekündigt. Und jetzt bekommt sie eine wissenschaftliche Grundlage. Aber niemand wird ihr abnehmen, dass sie daraus politische Konsequenzen zieht und ein Gesetz dann vorlegt. Mhm. Das hat sie vor. Und sie hat ja auch schon gesagt, das soll schnell gehen nach dem Sommer.
4: Mhm. Und sie sagt es ja auch immer so, ich als Mutter von 7 und Oma von momentan noch 5, wenn sie es nicht gerade geändert hat, ihr sei es ein Herzensanliegen. Jetzt stand sie da mit dem Buch dieser Expertenrunde und wenn wir jetzt mal sagen, das ist jetzt die Grundlage, du hast es gesagt, und daraus wird jetzt ein Gesetz geschustert, was dann noch beraten werden muss mit Parlament und Rat, aber dann heißt es Mindestalter 13, kann man das so klar sagen?
6: Ja, es gibt verschiedene Stufen. Wenn man mal ganz unten anfängt bei den Kleinkindern, da sagen diese Fachleute von 0 bis 2 Jahren, ehrlich gesagt, das soll es gar nichts geben. Ja. Es braucht da niemand einen Facebook-Account und auch gar nichts. Gar nichts. Halte die davon weg. So, dann die entscheidende Grenze ist dann eben, sind diese 13 Jahre. Mhm. Unter 13 Jahren heißt es auch keinen eigenen Social-Media-Account unter Anleitung, unter Kontrolle der Eltern oder vielleicht in der Schule. Okay, aber mehr auch nicht. Und danach dann geht es nicht ruckartig, sondern schrittweise. Da soll man dann Schritt für Schritt an Angebote rangeführt werden, für die Unternehmen aber auch sagen, da sind wir uns sicher, das können wir auch beweisen, dass die altersgerecht sind.
4: Das heißt, ich meine, eigentlich ist, man kann auch sagen, es ist ein relativ ausgewogener Vorschlag. Ich meine, 13, wir haben gerade Australien gehört, 16, dafür ist 13 ja noch jung. Und danach sagt man wirklich, okay, es kommt da drauf an, weil wir auch berücksichtigen, natürlich Teilhabe. Die Jugendlichen sollen auch einen autonomen Umgang damit lernen. Insofern ist das, schieben wir das so ein bisschen auch den Konzernen zu, zeigt uns, wie sicher ihr seid. Dann dürft ihr auch früher quasi diesen Zugang zu den Kindern und Jugendlichen haben.
6: Ja, ich finde schon, das gehört auch mit nochmal mit dazu gesagt, das ist ja keine exakte Mathematik. Mhm. Es ist ja nicht jeder Elfjährige gleich und gleich entwickelt gleich weit, genau. Und gleich auch vielleicht gleich reif, um mit Social Media entsprechend vernünftig umzugehen. Insofern, ja, das wird immer ein bisschen unpräzise bleiben, aber irgendwo muss man dann mal einen Schnitt machen und irgendwo muss man dann sagen, so 13, das ist dann die Grenze. Andere Länder sehen das ja auch anders, kommen wir jetzt ja auch nochmal drauf zu sprechen. Aber irgendwo muss man jetzt mal sagen, so, das ist jetzt mal die Grenze und auf der Basis machen wir das mal. Mhm.
4: Was ich auch interessant fand, aber ich meine, wir wissen, wie gut auch Ursula von der Leyen die Dinge verkauft, die ihr wichtig sind. Wie sie, wir haben es auch gerade jetzt extra nochmal gehört am Anfang, mehrfach gesagt hat, ja, das sei ja klar. Ja, da haben wir jetzt auch manchmal im Kopf geschüttelt und irgendwie gesagt, wieso, wer sagt das jetzt irgendwie so ganz genau?
6: Das ist natürlich immer davon abhängig, welche Wissenschaft man dann da so befragt. Ich glaube, es gibt schon ein paar klare Erkenntnisse, dass das Einfluss haben kann. Aber dieser Automatismus ist wahrscheinlich nicht hundertprozentig nachweisbar, wie stark eine intensive Social-Media-Nutzung dann das Verhalten von Kindern, von Jugendlichen beeinflusst. Aber dass das Auswirkungen haben kann, ist völlig klar. Aber es gibt natürlich auch Menschen, die sagen, naja, das ist eure Idee, möglichst davon so weit wie möglich fernhalten. Und dann auf einmal, bums, mit 13 wird man dann damit konfrontiert und man ist quasi nicht dran gewöhnt.
4: Genau, ist Weihnachten, Ostern zugleich.
6: Ja, für die kann es das sein?
4: Genau. Wir haben auch mit den Vertretern der Plattform hier auf EU-Ebene gesprochen, kommen wir auch gleich noch drauf. Aber Christian, nicht umsonst habe ich mir auch noch mal diese australischen Jugendlichen da angehört und damit haben wir angefangen. Das ist ja schon auch trotzdem interessant. Da ist jetzt, das war das erste Land, hat ja auch weltweit Beachtung gefunden, läuft jetzt ungefähr ein halbes Jahr, dieser Social-Media-Ban für unter 16-Jährige. Und die Erfahrungen sind ja eigentlich miserabel, wenn man damit was erreichen wollte, oder?
6: Wenn man dem jetzt erstmal das Positive abgewinnen will, dann kann man sagen, wie prima, dass Australien vorangegangen ist. Dann hat man es mal auch mal getestet und vielleicht gibt es da ja auch nochmal neue Erfahrungen. Aber es ist keine neue Erfahrung, dass wenn man irgendwo einen Zaun hinmacht oder ein Stoppschild oder eine rote Ampel oder was auch immer, dass es natürlich Versuche geben wird, das zu umgehen. ist vielleicht ja auch sogar noch ein gewisser Reiz. Und wie sich jetzt gezeigt hat und wie wir es ja auch eben von den Jugendlichen da aus Australien gehört haben, scheint es jetzt auch nicht so kompliziert zu sein, das zu umgehen.
4: Kann man sogar mit Zahlen untermauern. Also es gibt eine Studie, University of Newcastle, die hat sich das nach einem halben Jahr da ganz genau angeguckt. Und im Prinzip kommt da auch raus, immer noch rund 80% aller australischen Jugendlichen haben ihre Accounts. Und die allerwenigsten wurden richtig gefragt, ob sie dann alt genug sind. Beziehungsweise es hat weiterhin gereicht, was wir ja hier immer kritisieren, die Selbstauskunft. Alles klar, ich bin 16, damit war die Sache geritzt. Oder wie auch eine junge Frau erzählt hat eingangs, sie hat halt ihre Mutter einfach gefragt, ob sie ihr Gesicht hinhält. Ne? Das kann natürlich auch nicht sagen. Sache sein. Jetzt ist natürlich die Frage, das ist ja auch, hat auch die Kommissionschefin sehr genau beobachtet, auch das hat sie uns immer wieder erzählt, dass diese Erfahrungen mit einfließen. Was macht man denn jetzt aus dieser schlechten Bilanz, sag ich mal, in Sachen Effektivität dieses Social Media Bans in Australien?
6: Ich glaube, dass das jetzt nicht grundlegend das Modell zum Kippen bringt und man sagt, ja, okay, gut, wir haben mal drüber nachgedacht, schön, nein. Der Wunsch ist da ganz klar von oben, von der Präsidentin der EU-Kommission. Der Druck auch aus den Mitgliedstaaten ist groß. Da soll etwas passieren. Aus Sicht der Kommission kann man ja diese Altersprüfung vielleicht auch besser gestalten. Mhm. Man hat da ja auch schon Ideen, die man auf den Weg bringt und hofft, dass man das dann ein bisschen besser hinkriegt.
4: Was sind denn vielleicht, um das nochmal zu sagen, weil wir werden das ja auch ständig gefragt, wenn wir drüber reden, sei es jetzt für die Tagesschau oder auf den ARD-Hörfunkwellen. Wie will ihr das dann testen? Ne? Weil wir gerade sagen, Selbstauskunft haben wir ja schon gehabt, funktioniert ja nicht. Was ist denn der Plan der EU-Kommission da?
6: Es gibt im Prinzip schon sehr konkrete Planungen, auch Umsetzungen für eine spezielle App, die für die Altersüberprüfung genutzt werden soll. Kommissionsperspektive ist, die ist total, wie man es dann sagt, datensparsam. Das heißt, wir verraten einem Social-Media-Anbieter nur, ist diese Person in dem richtigen Alter oder ist sie es nicht? Ich bekomme keine weitere Information. Jetzt ist es natürlich so, dass diese App auch gleich mal am Anfang auch mal gehackt wurde. Und da gibt es dann auch schon genug Leute, die sagen, seht her, ist nicht sicher. Und da werden doch dann Informationen weitergegeben. Es gibt auch noch weitergehende Kritik. Die ist dann in Teilen schon ein bisschen sehr dramatisch. Die sagen, naja, passt mal auf, die EU-Kommission hat doch eigentlich was anderes vor. Die will doch hier nicht Kinder und Jugendliche schützen. Die will doch nur so eine Komplettüberwachung installieren, wo wir dann demnächst alle Leute überwachen können. Das gibt's in milderer Form und finde ich auch etwas rationalerer Form schon so, dass da Leute sagen, nö, so eine App brauchen wir gar nicht. Kann man sich doch auch andere Varianten überlegen. Ein Beispiel, was da genannt wird, das nennt sich gerätebasierter Ansatz. Das heißt, Eltern kaufen das Smartphone, bestimmen einmal hier, mein Kind hat das und das Alter, ist dann und dann geboren und ab da kann dieses eine Handy dann das Signal senden, ist alt genug, ist nicht alt genug.
4: Wäre vielleicht eine Variante. Wir müssen aber auch sagen, tatsächlich, diese App der EU-Kommission ist ein Blueprint sozusagen, ne, ist weit fortgeschritten. Konkret wäre es so, einmal wird eine ID eingelesen und diese App ist dann so eine Schnittstelle. Wenn ich einen Account auf dem Handy abschließen will, sagt die App wirklich nur ja oder nein zu alt oder nicht. Ne? Und der Rest, so ist der Plan, bleibt da. Griechenland wendet die schon an. Die haben ja auch ein Social-Media-Alter festgelegt und sagen, wir haben uns diesen Blueprint genommen aus Brüssel und haben daraus eine nationale App gebaut, auf diesem Baukasten sozusagen. Die große Frage ist natürlich, wie gehen die Plattformen damit, weil am Ende wird es ja auch, ich meine, das ist auch nochmal so eine Frage, wenn die Kommissionschefin sagt, es ist ja klar, wir machen das, können zwar manchen Kopf schütteln, aber sie ist sich schon sicher, dass sie eigentlich die Kompetenz hat, das auch durchzusetzen, muss man vielleicht auch nochmal betonen, weil sie ist die Einzige, die mit den Plattformen verhandeln kann am Ende.
6: Und jetzt an dieser Stelle geht die Bühne auf für unseren großen Klassiker, den DSA, über den wir hier schon so oft gesprochen haben, das große EU-Digitalgesetz und der DMA. Mhm. Da ist das alles natürlich schon angelegt. Kinder- und Jugendschutz ist da auch schon drin. Das heißt, das ist jetzt auch alles keine komplette Neuerfindung. Aber ja, die EU-Kommission hat das Recht und die Macht, große Tech-Konzerne zu regulieren.
4: Und zwar als Einzige letztendlich, da kann jetzt keine nationale Regierung ankommen und sagen, wir geben denen neue Regeln. Ne? Aber zunächst mal ist ja auch die Frage, okay, die EU-Kommission kann verhandeln, kann die neuen Regeln aufsetzen für die Plattform. Aber was sagen eigentlich die Plattformen zu diesen ganzen Ideen? Und da hatte ich die Gelegenheit, mit Ben Brake zu sprechen. Er ist Geschäftsführer von .Europe, muss man sagen, ist eine Vertretung aller großen Digitalplattformen gegenüber der EU, also hier in Brüssel. Und das Wichtige ist auch, es sind nicht nur amerikanische Plattformen drin oder vielleicht noch eine chinesische, sondern eben auch europäische. Spotify ist natürlich da der größte Name. Und ich konnte Ben Brake fragen, Sie haben jetzt eine Idee, wo der Hase langläuft, ne? Nach diesen Ideen, die wir präsentiert bekommen haben. Was sagen die Plattformen dazu?
7: Also ganz grundsätzlich müssen wir unterscheiden, wenn wir evidenzbasiert vorgehen, gibt es keine wirklichen guten Daten zu sagen, dass wir 13 als Mindestalter nehmen. Jetzt lese ich den Bericht der Expertenkommission aber so, und das ist eben auch das Positive, was wir aus unserer Perspektive positiv hervorheben wollen, dass man anerkennt, dass es ganz viele unterschiedliche Entwicklungsstufen gibt, eben in der Kindheit und später eben auch in der Jugend. Und da würde ich tatsächlich dann eher so vorgehen, dass man einen risikobasierten Ansatz wählt, dass man sich die Plattform anguckt, die auch nicht alle gleich sind. Ja, also eine File-Sharing-Plattform ist was anderes als ein reiner Messenger-Dienst zum Beispiel. Apple ist was anderes als Meta zum Beispiel. Da muss man sich die Plattform angucken und die Plattformen müssen für den Service, den sie anbieten, die richtigen Safeguards einziehen.
4: Es geht ja eigentlich darum, es wurde auch sogar so formuliert, Beweislastumkehr nochmal mehr zu betreiben, zu sagen, hey Plattform, wenn ihr Interesse habt, auch ein wirtschaftliches, ist ja völlig zu Recht, sie bieten ein Produkt an, das nachgefragt wird.
7: Danke, dass das nochmal klargestellt wird.
4: Genau.
7: Weil ich habe manchmal den Eindruck, dass man sich schon dafür rechtfertigen muss, dass natürlich sind das Unternehmen, die eben ein Produkt anbieten, einen Service in diesem Fall hauptsächlich, und die dafür natürlich auch etwas in Return haben wollen. Und das muss man schon auch anerkennen.
4: Also die Plattformen hätten nach dem Modell, wenn es so kommt, ja auch die Chance zu sagen, Mensch, wir zeigen ab 13 kann man uns wirklich auch gut benutzen.
7: Ich habe da ein Problem, weil wir sehen quasi immer nur die Plattform als etwas, was Kinder, Heranwachsende konsumieren. Wir haben ganz selten nur einen Blick darauf, dass Kinder und Heranwachsende Plattformen auch als eine Art von Ressource nutzen. Ich will das an einem konkreten Beispiel deutlich machen. Ich bin aufgewachsen in Ostfriesland. Das ist sehr rural, sehr ländlich, und ich bin schwul. Und es gibt Studien, die zumindest zeigen, dass wenn Kinder und Heranwachsende in Situationen, wo sie sich persönlich entwickeln, Plattformen nicht nur konsumieren, die Inhalte nicht nur konsumieren, sondern gezielt nach Ressourcen letztendlich auch fragen, nach Peers fragen, gerade Vulnerable Groups, dann kann das einen sehr positiven Effekt haben. Aber diese Entwicklung, die Frage, wer bin ich, wie definiere ich mich, das setzt ja nicht mit 13 ein, schlagartig, sondern das ist ein Prozess. Und um das abbilden zu können, sollte man eher drauf schauen, was können Plattformen eben tun, um über diesen Prozess der Entwicklung bis hin dann eben zur Volljährigkeit ein Angebot zu machen, was passgenau ist.
4: Aber gleichzeitig ist die Diskussion ja, dass das längst nicht ausreicht, offenbar. Ich meine, die Kommission formuliert es ja auch so, am besten wäre, die Plattform wäre safe by design und wir hätten nichts zu beanstanden, dann müssten wir den ganzen Zauber nicht machen. So ist ja im Prinzip die Argumentation. Warum klappt das noch nicht gut genug? Oder kommt da jetzt noch was? Ist da Spielraum, den man auch ausnutzt dann?
7: Wie gesagt, das Nutzerverhalten von Nutzern, von Heranwachsenden, von Kindern, aber natürlich auch von Erwachsenen ändert sich. Und damit passen sich natürlich sozusagen auch die Plattformen an im Hinblick darauf, was Nutzern angezeigt wird. Das muss gar nicht immer nur harmful Content sein, und das ist es in der Regel auch nicht. Aber das kann das am Ende auch sein, weil natürlich mit meinem Nutzungsverhalten ich schon ein Stück weit darüber bestimme, was mir angezeigt wird. Jetzt ist natürlich die Frage, sollen wir Kindern quasi auch schon diese Macht geben, also allein über ihre Nutzerrolle und ihr Nutzerverhalten Dinge angezeigt zu bekommen? Da bin ich schon der Meinung, da sind wir schon der Meinung, nein, das sollte nicht der Fall sein. Da haben die Plattformen eben auch eine verantwortungsvolle Rolle zu spielen, genau wie der Staat, aber eben auch wie die Eltern.
4: Aber die nehmen es noch nicht genau wahr, nicht genug wahr. Oder was würde du jetzt auch das sagen, ein bisschen Selbstkritik an der Plattform?
7: Ja, natürlich. Also ganz ehrlich, natürlich können wir an dieser Stelle auch noch mehr tun. Aber es ist mitnichten so, dass wir nichts tun. Wir haben Teen-Accounts, wir haben Parental Control. Bei Parental Control wird immer wieder ins Feld geführt, dass quasi das die Eltern überfordern würde. Ohne jetzt anekdotisch werden zu wollen, denn diese Diskussion ist leider zu sehr auch von Anekdoten geprägt, aber es gibt zig Eltern, die sehr gut wissen, wie man damit umgeht, zum Beispiel bei TikTok das einzurichten. Wir haben Teen-Accounts jetzt eben bei Apple. Wir haben, dass diese Autoscroll-Funktion eingeschränkt wird. Da gibt es auch Diskussionen zu. Aber natürlich ist das nicht perfekt, weil wir befinden uns in einer Situation, wo sich das eben immer alles weiterentwickelt. Und es wird leider nie perfekt sein. Es kommt darauf an, dass wir diese Diskussion mit der Kommission im Rahmen des DSAs ernsthaft führen und eben Anpassungen durchführen. Mhm.
4: Also soweit Ben Brake, ist Geschäftsführer von .Europe, wie gesagt, Vertretung der Plattform in Europa. Und was er mir in dem Gespräch auch noch gestern erzählt hat, ist, natürlich, wir hören raus, Plattformen würden am liebsten diese Regeln natürlich nicht sehen, aber er sagt auch, wenn, dann bitte europäisch, weil alles andere macht eigentlich überhaupt keinen Sinn oder lässt sich auch wirklich schwer umsetzen. Das kann man ein Stück weit verstehen, wenn in einem Land so und dann da aber eine Variable und wie sollen die Plattformen das umsetzen? Das ist jetzt sozusagen auch so ein bisschen die Gretchenfrage, die auch die Kommissionschefin ja versucht hat, auch den Ball aufzunehmen, hat gesagt, das ist super gut, dass in allen Ländern diskutiert wird, weil wir sprechen ja auch über ein gesellschaftliches ein Wandel, der braucht Zeit. Und wenn wir jetzt mal in die Länder gucken, du hast ja auch jetzt vor allem die Gelegenheit gehabt, mit der Bundesfamilienministerin jetzt aktuell darüber zu sprechen. Die ist extra nach Brüssel gereist, um zu gucken, was ist denn jetzt mit dem Social-Media-Mindestalter? Was macht die EU-Idee jetzt mit den deutschen Plänen?
6: Ja, ich fand schon bemerkenswert, dass es jetzt gerade mal nur 3 Tage gedauert hat, seit der Bericht an Ursula von der Leyen übergeben wurde, dass dann die deutsche Ministerin hier mal in der Kommission sich zu Wort meldet. Ich habe auch sie gefragt danach, ob denn das so ein bisschen auch das Signal ist, Leute, wir wollen jetzt hier auch keine Zeit verlieren, also komme ich vorm Sommer nochmal. Und ich glaube, das hat sie durchaus auch bejaht. Sie hat auch nochmal sehr deutlich betont, dass ja die Ergebnisse, Deutschland hat ja auch so ein Expertenbericht, wo ja sogar einer der Hauptakteure identisch ist mit dem europäischen Bericht an von der Leyen, dass diese Befunde doch teilweise auch recht ähnlich sind. Von daher war sie in unserem Gespräch auch relativ optimistisch, dass man da auch irgendwie schnell übereinander kommt und dass man eine europäische Lösung auch irgendwie findet. Sie sagt, wir brauchen eine klare und eine schnelle Lösung, möglichst europäisch.
8: Also was keine Option ist, dass wir jetzt ein Verfahren etwa, das so komplex ist, weil es auch viele andere Rechtsetzungsakte noch mit abdeckt, das 2 oder 3 Jahre in Anspruch nimmt, sondern das muss jetzt auf den Weg gebracht werden.
6: Also ich entnehme dem, wenn sich da jetzt anbahnt, wie das ja hier in Europa auch möglich ist, dass eine Gesetzgebung Monate, vielleicht sogar Jahre braucht, dann könnte Deutschland doch darüber nachdenken, national wieder voranzugehen. Man hat ja auch schon sich ein bisschen in Bewegung gesetzt, wo da jetzt so genau die Grenze ist und was da genau passiert. Das hat sie natürlich jetzt in unserem Gespräch so natürlich erstmal nicht gesagt, denn da müsste sie ja auch erstmal mit ihren Fraktionen sprechen. Da will man ja sich jetzt auch noch nicht
4: Sieht man auch äußern. Ein bisschen unterschiedlich, wie wir wissen, ne? Wenn man überlegt, wer alles beteiligt wäre an der Bundesregierung an so einem Gesetz, von Digitalminister über Innenminister und Justizministerin, gibt es auch nicht komplette Einigkeit.
6: Ne? Genau.
4: Aber ja.
6: Ansonsten habe ich doch den Eindruck gehabt, dass da eine realistische Ministerin da nach Brüssel gereist ist, der auch klar ist, natürlich wird man das am Ende nicht 100%ig kontrollieren können. Und da hat sie auch ein paar Vergleichsbeispiele.
8: Natürlich kann man sich auch Filme, die noch nicht altersgerecht oder zugelassen sind, auch schon in jüngeren Jahren anschauen. Und Eltern können das auch entscheiden, Kindern Zugang zu gewähren. Und selbst das Trinken von Alkohol können sie letztlich, wir leben in einem freien Land. Sie können den Menschen nicht auf den Tisch oder in andere private Bereiche schauen. Insofern, ja, Umgehungsmöglichkeiten sind immer denkbar, aber das ist bei anderen Jugendschutzfragen ja auch kein Argument.
4: Okay, soweit also die Bundesfamilienministerin in Brüssel zu Gast, Karin Brien. Im Prinzip, Christian, sie kann auch gewarnt sein, jetzt erstmal national voranzugehen, bevor man auf die EU-Lösung wartet, auch wenn die manchmal ein bisschen länger dauert, aber wir sehen ja große Schritte, weil wir haben es gerade erlebt, Frankreich, die sind eigentlich Frontrunner, kann man sagen, in Europa. Deutschland gehört da ja längst nicht dazu. Und Frankreich hat ein Gesetz schon durchs Parlament gebracht und sagt eigentlich, ab September, wenn die Schule wieder losgeht sozusagen, so hat es Emmanuel Macron formuliert, der Präsident, gilt bei uns Social Media ab 15. Das ist eine ganz klare Regelung für Schüler, Eltern, Lehrkräfte. Besser geht's nicht, dachte er. Sagt die EU-Kommission, ja Moment, wir müssen da schon gucken, weil wir sprachen schon drüber, wir beide. Nationale Regierungen können eigentlich nicht ganz eigene Regeln oder nur zum gewissen Anteil gegenüber den Plattformen durchsetzen. Also da muss man doch wieder gucken, was die EU-Kommission sagt. Ne?
6: Genau, da habe ich auch in diesem Punkt eine realistische deutsche Ministerin erlebt, die durchaus auf dem Schirm hat, dass ein Nationalstaat zwar vielleicht im Rahmen des Jugendschutzes an Kinder und Eltern irgendwelche Ansagen machen kann, aber eben nicht an die Tech-Konzerne und dass eine wirklich gute, große Lösung nur EU-weit geht. Und deshalb hat Frankreich ja auch den dezenten Hinweis aus Brüssel bekommen, also so wie ihr das jetzt so gemacht habt, da geht er aber mal ein bisschen zu weit und da seid ihr ein bisschen auch in unserem Tanzbereich.
4: Was würdest du dann sagen zu den Briten? Die haben ja jetzt gerade erzählt, sie wollen nachts Facebook und Instagram abschalten. Gut, die sind nicht in der EU.
6: Das ein schöner Versuch. sie können es machen, sie müssen sich nicht an den DSA halten. Insofern, ja, wollen wir mal gucken, ob die Briten dann die Durchsetzungskraft haben gegenüber den Konzernen.
4: Du sprichst den DSA an. Meine abschließende Frage auch an dich. Das sind jetzt große Schritte und wir sehen ja überall die Diskussion und irgendwie scheint es auch, Bevölkerung ist wirklich jetzt aware, was dieses Thema angeht und irgendwie muss was passieren. Aber wir haben ja jetzt gerade auch niemanden aus Washington hier, der jetzt noch mit quatscht und das ist ja die große Frage. Das meiste ist amerikanisch. Wie viel Kraft traust du da der EU-Kommission zu oder wie viel Willen auch, jetzt da voll reinzugehen und zu sagen, auch gegen den Willen von Meta, Google und ihrem schärfsten Lobbyisten Donald Trump, haben wir Bock, das jetzt wirklich schnell durchzuziehen? Wie siehst du da die Kräfteverhältnisse?
6: Also vor ein paar Jahren hätte ich immer noch gesagt, naja komm, das ist ja wieder so ein Zwergenaufstand aus der EU und dann in letzter Konsequenz lasst ihr euch dann vielleicht dann doch eher eintüten. Jetzt haben wir diese Gesetze, wir haben diese Verfahren, wir sehen, da gibt's Befunde, jetzt ganz frisch wieder, dass auch die Produkte aus dem Hause Meta ein süchtig machendes Design haben. Da werden Strafen angedroht, so wie man es bei TikTok auch schon gemacht hat. Es sind vorher auch schon große Geldstrafen ausgesprochen worden. Es gibt also diese Dinge und das tut natürlich auch ab einem gewissen Maß dann auch richtig weh. Mhm. Wenn wir dann aber demnächst vielleicht doch noch wieder einen Konflikt haben über wer trägt in Europa welche militärischen Lasten oder wenn wir uns nochmal wieder über das Thema Handel und Zölle unterhalten, dann möchte ich nicht ausschließen, dass wir dann auch wieder eine Vermischung bekommen und dann wollen wir mal schauen, ob diese Verfahren auch mit voller Wucht und voller Härte durchgezogen werden.
4: Aber klar ist irgendwie auch aus dem, was du jetzt erzählst, es geht ja im Prinzip Hand in Hand. Wir haben den Digital Services Act schon, der ja eigentlich von den Plattformen sowieso will, dass sie sicher sind. Wie gut das klappt, sehen wir. Und das wird ja immer Hand in Hand gehen, auch mit dem, was vielleicht zum Social Media Mindestalter gesagt wird. Und da stellen wir uns auf September ein, ne? Die große Rede zur Lage der EU. Da will von der Leyen quasi das Gesetzespaket vorstellen. Das ist
6: also ich würde eine zweigeteilte Wette eingehen, dass der Gesetzesvorschlag von der EU-Kommission sehr frisch nach der Sommerpause kommt. Das ist, glaube ich, eine Wette, mit der man nicht viel gewinnen kann. Wann das dann bis zu Ende diskutiert ist, bis sich das Parlament, bis sich die unterschiedlichen Mitgliedstaaten auf was geeinigt haben, das wäre schon eine etwas schwierigere Wette.
3: Punkt EU war das, der Europa-Podcast mit den Brüssel-Korrespondenten Katrin Schmidt und Christian Feld. Einmal wurde der Start bereits verschoben, aber jetzt ist es wirklich soweit. In Berlin ist der neue Urbanliner unterwegs. Hinter diesem Begriff steckt eine Straßenbahn in XXL-Format. 50 Meter ist der Zug lang und er wiegt bei voller Besetzung rund 100 Tonnen und soll jeden Tag bis zu 100.000 Fahrgäste bewegen. Samira Al-Hattab berichtet.
9: Das Erste, was auffällt, sind die 2,40 Meter breiten Gänge. Zwei große Rollstühle passen nebeneinander und auch zwischen den einzelnen Sitzplätzen ist mehr Platz als in den älteren Modellen. Einen Ticketautomaten gibt es nicht mehr. Dafür mehr Platz für die rund 300 Fahrgäste, die pro Fahrt transportiert werden können. Dass auch die Barrierefreiheit besser geworden ist, findet eine Frau, die mit einem Kind unterwegs ist, das in einem großen Rollstuhl sitzt.
10: Hier ist viel mehr Platz in der Bahn. Es passen deutlich mehr Rollstühle rein. Das ist für uns vom Vorteil und auch die Kante ist wesentlich einfacher.
9: Und auch andere Fahrgäste sind zufrieden.
11: Ich bin ja gerade erst eingestiegen. Ja, sehr schön, würde ich sagen. Groß, geräumig als die anderen. Plätze sind gut, nicht so eng aneinander.
9: Die Freude bei den Fahrgästen ist da. Besonders aufgeregt sind aber vor allem die Verantwortlichen aus Politik und der BVG. Die Erleichterung liegt hier förmlich in der Luft. Eigentlich sollte die Megabahn schon im Februar starten. Die technische Aufsichtsbehörde stoppte die Zulassung kurzfristig. Das Problem? Der Urbanliner war zu schwer für einige Teile der Strecke.
12: Das wir alle wissen, es war nicht ganz einfach, bis hierher zu kommen, weil natürlich der Urbanliner nicht nur das modernste, tollste Fahrzeug der Welt ist. Und damit haben wir jetzt die modernste Fahrzeugflotte in Europa. Sondern es ist natürlich auch sehr komplex, wenn man einen 50 Meter langen Zug für das Berliner Schienennetz zulassen will.
9: Sagt Wirtschaftssenatorin Franziska Giffey. Und trotzdem gibt es noch einzelne Probleme. Nur eines der beiden Cockpits kann genutzt werden. Grund seien Softwareprobleme. Auf der Linie 4 ist das zwar unproblematisch, weil sie an beiden Enden Wendeschleifen hat, andere Linien können aber nicht genutzt werden. Ein Startschuss soll der Urbanliner also sein und neue Maßstäbe setzen für die öffentlichen Verkehrsmittel in Berlin.
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3: Was denkt man in Jens Spahns Wahlkreis im Münsterland über dessen Rücktritt als Fraktionschef? Ein Thema bei uns nach den nächsten Nachrichten um 3:00.

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1: Die Nachrichten mit Frank Wörner. Guten Morgen. In der Europäischen Union gilt ab heute eine neue Regelung, die verhindern soll, dass nicht verkaufte Kleidungsstücke weggeworfen werden. Das ist für Unternehmen oft billiger, als sie nochmal anzubieten. Sarah Lopez, WDR Brüssel.
2: Große Unternehmen, die Kleidung oder Schuhe in der EU verkaufen, dürfen unverkaufte Ware nur noch in Ausnahmefällen vernichten. Stattdessen sollen sie die öfter weiterverkaufen, gegebenenfalls als B-Ware oder aber spenden. Ausnahmen gibt es zum Beispiel, wenn ein Kleidungsstück dreckig ist oder wenn es zur Spende angeboten wurde, aber niemand es haben wollte. In Deutschland sollen die Marktüberwachungsbehörden der Länder die Einhaltung der Regeln kontrollieren.
1: Bundeskanzler Merz will schnell über einen Nachfolger für den zurückgetretenen Unionsfraktionschef Spahn entscheiden. Medien berichten, dass der CDU-Chef die Personalie noch vor seinem Urlaub Ende Juli klären will. Der New Yorker Bürgermeister Mamdani will den israelischen Ministerpräsidenten Netanyahu festnehmen lassen, wenn er wie angekündigt im September zur UNO-Generaldebatte nach New York kommt. Gegen Netanyahu gibt es einen Haftbefehl des Internationalen Strafgerichtshofs wegen möglicher Kriegsverbrechen. Mamdani sagte, er prüfe, welche rechtlichen Mittel er für eine Festnahme habe. Bei der Fußball-Weltmeisterschaft hat England das Spiel um Platz 3 gewonnen. Die Engländer besiegten Frankreich im kleinen Finale in Miami 6:4. In dem Spiel gab es noch einen Rekord. Frankreichs Stürmerstar Mbappé übernahm die Führung in der ewigen WM-Torschützenliste. Er schoss gegen England sein 22. WM-Tor und überholte damit den bisherigen Rekordhalter Lionel Messi.
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1: Beim Perukaville-Festival am Flughafen Weeze am Niederrhein läuft der zweite Tag. Perukaville ist das größte Elektronik-Musik-Festival in Deutschland mit täglich 75.000 Besuchern. Johannes Hoppe ist für WDR aktuell in Weeze und erzählt, wie es dort läuft.
3: Friedlich, euphorisch und laut. Also viele Besucher, die feiern an den 13 Bühnen. Andere lassen sich tätowieren, machen Bungee-Jumping, fahren Riesenrad oder flechten Blumenkränze. Das wirkt jetzt vielleicht erstmal ungewöhnlich zwischen pulsierenden Bässen, aber eine junge Frau, die meinte, das Flechten sei ganz gut, um zwischendurch einfach mal zu entspannen. Danach sei sie dann wieder fit für die Party. Die geht heute bis 4 Uhr nachts. Sonntag ist dann der letzte Festivaltag beim Perukaville mit einer Drohnenshow am Himmel über Weeze.
1: Das Wetter in Nordrhein-Westfalen. Bis zum Morgen sind mal mehr und mal weniger Wolken unterwegs. Bis auf einzelne Schauer bleibt es aber meistens trocken. Bei 15 bis 8 Grad. Tagsüber kommt gelegentlich die Sonne raus. In Westfalen sind

0: 42 Braunlage Eisleben ist zwischen Stiege und Hasselfelde in beiden Richtungen nach einem Unfall gesperrt und die B462 Schiltach-Rottweil ist zwischen Schramberg und Sulgen-West-Haltenhof nach einem Unfall in beiden Richtungen gesperrt.
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0: Und die kommt vom Norddeutschen Rundfunk in Hamburg. Am Mikrofon begrüßt Sie Sven Hasenclever. Jens Spahn tritt als Unionsfraktionschef zurück. Seit 24 Jahren im Bundestag, kurzzeitig sogar einer der beliebtesten Politiker des Landes, sogar als Kanzlerkandidat gehandelt und zugleich ein Mann der Skandale und lange Zeit schließlich einer der unbeliebtesten Politiker des Jahres. Stichwort Maskendeals und Villenkauf. Die Affäre um die Leihmutterschaft war nun wohl eine Affäre zu viel. Der CDU-Politiker war unter wachsendem Druck geraten, nicht zuletzt aus seiner eigenen Partei, weil er und sein Mann die Hilfe einer Leihmutter in den USA in Anspruch genommen hatten, was in Deutschland verboten ist. Alexander Rettig hat sich nach Spahns Rücktrittserklärung umgehört, auch in Spahns Wahlkreis im Münsterland.
2: In seiner Heimat im münsterländischen Ahaus reagieren die Menschen ganz unterschiedlich auf seinen Schritt.
3: Man kann nicht predigen und anders tun, das ist halt so. Auch wenn er hier aus der Gegend kommt.
4: Das wäre vielleicht schon besser gewesen, wenn das er gemacht hätte nach dem Maskenskandal. Ne?
5: Ich mochte ihn wohl. Ich habe ihn noch öfter mal in der Stadt getroffen und so. Ne? Also eigentlich finde ich es schon schade, aber okay. Es geht gleiches Recht für alle.
2: Am Nachmittag geht Spahn mit dieser Erklärung an die Öffentlichkeit. Sein familiäres Glück und sein politisches Amt seien nicht miteinander vereinbar gewesen. Denn der Spagat zwischen meiner privaten Entscheidung zu einem Kind durch Leihmutterschaft und der nachvollziehbaren Erwartung an mich als Vorsitzenden unserer Fraktion ist größer geworden, als ich es erwartet hatte. Die Reaktion eines alten Weggefährten.
6: Die Heftigkeit des Drucks hat mich nicht überrascht, weil ich ja weiß, dass die Seele der Partei seit anderthalb Jahren wundgescheuert ist. Wie oft habe ich mir auch anhören müssen, Leute, was ihr heute macht, unterscheidet sich doch fundamental von dem, was ihr im Wahlkampf gesagt und uns versprochen habt. Was kann man der Union noch glauben? Jetzt ging es plötzlich ans Fundament unserer politischen Überzeugung.
2: Hilchenbach bei Siegen. Hier ist die Union stark, doch der örtliche CDU-Fraktionschef André Jung musste sich zuletzt auch viel Kritisches anhören. Spahns Rücktritt findet er folgerichtig.
7: Da sieht man natürlich auch, was in der Vergangenheit schon an Vertrauen verspielt worden ist von Jens Spahn bei den verschiedensten politischen Themen. Und ich glaube, das hat sich jetzt natürlich durch diese Diskussion die Leihmutterschaft nochmal extremst verstärkt.
2: Gerade bei konservativen und christlich geprägten Parteimitgliedern hatte Spahn zuletzt Vertrauen verloren. Am Ende blieb wohl nur der Rücktritt.
0: Bundeskanzler Merz dankte Spahn nach seiner Rücktrittserklärung für die Zusammenarbeit. In der Erarbeitung der großen Reformvorhaben der vergangenen Wochen sei Spahn eine wichtige Stütze der Koalition gewesen, so Merz. Doch Glaubwürdigkeit sei in der Politik das höchste Gut. Spahns Entscheidung sei richtig und unvermeidlich gewesen. Bis die Nachfolge für den Unionsfraktionsvorsitz geklärt ist, übernimmt Spahns Stellvertreter das Amt, Alexander Hoffmann von der CSU. Hauptstadtkorrespondent Markus Preis hat ihn gefragt, wie er den Schritt Spahns bewertet.
8: Jens Spahn hat für sich eine persönliche Entscheidung getroffen. Er hat über diese Entscheidung die Kolleginnen und Kollegen der Bundestagsfraktion informiert mit einem Schreiben. Das verdient allergrößten Respekt. Jens Spahn hat für sich eine persönliche Lebensentscheidung getroffen. Da steht es mir nicht zu, die zu kommentieren. Er hat aber in den letzten Tagen gemerkt, dass er dort auf einen Widerspruch zusteuert, den er nicht auflösen konnte und deswegen die Entscheidung.
9: Aber warum ist sie für die CDU unvermeidlich gewesen? Der Kanzler sagt selber, sie war unvermeidlich.
8: Ich kann für den Kanzler nicht sprechen. Die persönliche Lebensentscheidung, die Jens Spahn getroffen hat, da geht es um den familiären Bereich, da geht es um ein neues Leben. Deswegen steht es mir nicht zu, das zu kommentieren. Jens Spahn hat dann gemerkt, dass sich da ein Widerspruch auftut. Er hat dann versucht, in einem sehr persönlichen Interview das nochmal näher darzustellen und hat dann für sich auch festgestellt, dass es nicht gelingt, diesen Widerspruch aufzulösen und deswegen diese Entscheidung.
9: Herr Hoffmann, Sie wissen, Jens Spahn stand auch in der Vergangenheit schon häufiger in der Kritik. Wegen der Masken in der Corona-Zeit, wegen seinem Villenkauf in Berlin. Und jetzt diese Affäre, ist Jens Spahn Opfer seiner eigenen Überheblichkeit geworden?
8: Zur Arbeit von Jens Spahn muss man sagen, dass er hervorragende Arbeit als Fraktionsvorsitzender geleistet hat. Gerade in den letzten Wochen

0: hat er unter Beweis gestellt, dass er ein Stabilitätsfaktor für diese Koalition ist im Rahmen dieses 34-Punkte-Pakets, das wir im Koalitionsausschuss geschmiedet haben. Aber und ich glaube, dass man die Themen voneinander trennen muss. Es hat zum Thema Masken eine Diskussion gegeben, aber ehrlicherweise kann ich mich noch sehr gut an die Corona-Krise erinnern. Ich kann mich sehr gut daran erinnern, dass das ganze Land händeringend nach Masken gesucht hat. Und es ist natürlich dann jetzt sehr, sehr einfach, Jahre später zu erklären, dass die Masken zu überteuert eingekauft worden sind. Ich kann aus meiner Zeit damals noch erinnern, dass es günstige Masken während der Corona-Zeit nicht gab. Über allem stand, wir brauchen Masken. Gut. Das hat Jens Spahn geleistet.
1: Ich möchte noch mal was anderes sprechen, was sehr viele Leute beschäftigt. Politiker halten sich nicht an die Regeln, die sich selber gemacht haben. Wie groß ist der Schaden, den Jens Spahn für die CDU, und das hört man ja auf jedem Marktplatz, angerichtet hat?
0: Ich würde sagen, dass in Sachen Glaubwürdigkeit sowohl die Koalition und im Übrigen auch die Unionsfraktion dort keinen Schaden genommen hat. Jens Spahn hat seine persönliche Lebensentscheidung transparent gemacht, hat festgestellt, es entsteht da ein Widerspruch. Er hat versucht, den aufzulösen. Und wie er gemerkt hat, das gelingt nicht, hat er persönliche Konsequenzen gezogen. Ich glaube, dass das durchaus eine Bestätigung eigener Glaubwürdigkeit ist.
1: Können Sie noch mal ganz kurz erklären, ist Jens Spahn jetzt freiwillig zurückgetreten oder hat der Kanzler ihn zum Rücktritt aufgefordert? Denn aus seinem Umfeld wurde ja genau das gestreut, kurz bevor dann der Brief kam.
0: Ich war bei den Gesprächen zwischen dem Bundeskanzler und Jens Spahn nicht dabei. Ich war selbst auch in Kontakt mit Jens Spahn gestanden. Er hat eine persönliche Lebensentscheidung getroffen. Mir steht es nicht zu, diese Lebensentscheidung zu kommentieren. Und er hat dann festgestellt, dass da in der öffentlichen Debatte ein Widerspruch entsteht. Und wer dann gemerkt hat, er kann diesen Widerspruch nicht beseitigen, hat er heute diese Entscheidung getroffen. Über diese Entscheidung hat er die Fraktionsmitglieder informiert, und das verdient allerhöchsten Respekt. Ich werde diese Fraktion so lange führen, bis ein Nachfolger, ein neuer Vorsitzender oder eine neue Vorsitzende gewählt ist. Es steht in der Arbeitsordnung, dass der Vorschlag unterbreitet wird vom CDU-Parteivorsitzenden und dem CSU-Parteivorsitzenden, also von Friedrich Merz und Markus Söder. Beide werden sich jetzt die Zeit nehmen, sich auszutauschen, wer dort ein geeigneter Kandidat, eine geeignete Kandidatin sein könnte.
1: Sie kennen die Arbeit ganz genau, weil Sie sie auch eben machen und jetzt auch ein Stück weit alleine machen müssen. Was braucht ein Unionsfraktionsvorsitzender? Was ist da das Profil?
0: Die Arbeit eines Fraktionsvorsitzenden ist ungemein spannend. Ich erlebe das ja auch in meiner Rolle als Vorsitzender der CSU im Bundestag. Man muss einen guten Draht zu den Kolleginnen und Kollegen haben. Man muss Mehrheiten organisieren können. Man muss natürlich auch mit der SPD ein gutes Benehmen haben. Das war, fand ich, auch immer eine große Stärke von Jens Spahn in diesem Dreierverhältnis. Jens Spahn, Matthias Miersch und eben mir. Und das sind die Grundvoraussetzungen. Und dann eben die Anbindung an den Kanzler, an die Regierung, ans Kabinett. Also durchaus eine Art zentrale Networking-Netzwerkstelle.
1: Braucht man dafür, bei Jens Spahn wurde immer gesagt, er ist sehr erfahren, er ist seit 24 Jahren im Bundestag, er war Minister, er war Staatssekretär im Finanzministerium. Braucht man da wieder so jemanden Erfahrenes oder kann das auch ein Anfänger machen?
0: Ich will der Entscheidung der beiden Parteivorsitzenden von CDU und CSU nicht vorgreifen. Markus Söder und Friedrich Merz werden sich sehr genau überlegen, wer dort in Betracht kommt. Und diesen Vorschlag werden sie dann der Fraktion unterbreiten.
1: Eine Frage noch, wie schnell brauchen Sie jetzt Klarheit? Können Sie das in aller Ruhe jetzt über den Sommer besprechen? Oder brauchen Sie ganz schnell eine Sondersitzung, um auch dieses Thema abzuräumen?
0: Wir haben jetzt parlamentarische Sommerpause. Das heißt nicht, dass alle Abgeordneten dauerhaft in Urlaub sind, sondern es finden keine Parlamentssitzungen statt. Aber die Arbeit im Hintergrund, die läuft natürlich weiter. Wir haben ein kraftvolles Paket geschnürt vor der Sommerpause. Diese 34 Punkte müssen in Form gegossen werden. Wir wollen kraftvoll in den Herbst starten. Deswegen steht eine Menge an Arbeit an. Ich werde diese Fraktion so lange führen, bis ein neuer Vorsitzender, eine neue Vorsitzende gewählt ist. Und deswegen haben wir dem Grunde auch keine Eile, weil diese Fraktion handlungsfähig, sprechfähig und entscheidungsfähig ist.
2: Der CSU-Landesgruppenchef und jetzige kommissarische Leiter der Unionsfraktion im Bundestag, Alexander Hofmann, im Interview mit Hauptstadtkorrespondent Markus Preis.
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2: Håkon Nesser gilt neben Henning Mankell und Stieg Larsson als einer der wichtigsten Krimiautoren Schwedens. Vor 2 Jahren wurde er selbst zum Kriminalfall. Ein Gericht verurteilte den heute 76-Jährigen zu einer Haftstrafe von 18 Monaten wegen Steuerhinterziehung. Ende Mai durfte er das Gefängnis verlassen und den letzten Teil seiner Strafe mit einer Fußfessel auf der Insel Gotland verbringen. Heute nun darf er diese ablegen und ist wieder ein freier Mann. Christian Stichler berichtet aus Stockholm.
3: Die Insel Fyrillen weit im Nordosten von Gotland ist vielleicht der ideale Wohn- und Schreibort für einen Krimiautoren. Hier gibt es einen alten Steinbruch, ein militärisches Sperrgebiet und die Sage, dass die Insel im Mittelalter komplett in Flammen gestanden haben soll. Hierher, in ein großes, kantiges Holzhaus zwischen knorrigen Kiefern, hat sich der 76-jährige Håkon Nesser mit seiner zweiten Frau zurückgezogen. Aber dann holt ihn genau hier die Geschichte ein, die auf einer anderen Insel, weit weg von Gotland, begonnen hat. Ich ärgere mich natürlich, dass wir diese Firma auf Malta hatten. Mit dieser Geschichte ist man verbrannt, gebrochen. Und das vielleicht auch etwas zu Recht. Man sollte einfach keine Firmen irgendwo anders haben. So einsichtig zeigte sich Håkon Nesser 2023 in einem Interview mit dem schwedischen Fernsehen. Was war geschehen? Mit Hilfe eines Beraters hatte Nesser auf Malta eine Firma gegründet, um einen Teil seines Vermögens dort zu parken. Als er dann 15 Millionen schwedische Kronen nach Hause holen wollte, hätte er die Hälfte an Steuern abführen müssen. Hat er aber nicht. Das Ergebnis: Nesser wird 2024 unter anderem wegen Steuerhinterziehung zu 18 Monaten Haft verurteilt.
4: Författaren Håkon Nesser döms till 1,5 års Fängelse.
3: Die Nachricht von dem verhafteten Krimi-Autoren ging um die Welt. Ende Mai diesen Jahres kommt Håkon Nesser frei, muss aber weiterhin eine elektronische Fußfessel tragen. Ein Reporter des Lokalradios auf Gotland hat den Bestseller-Autor jetzt getroffen und ihn unter anderem gefragt, wie er mit dem Widerspruch umgehe, dass die Gesellschaft in ihm einen Straftäter sehe, er selbst sich aber als unschuldig empfinde. Also ehrlich gesagt ist mir das egal, darauf höre ich nicht. Das ist nicht kompliziert, sondern einfach nur dumm. Als Krimi-Autor werde er aber mit der Zeit in der Haft produktiv umgehen. Aller Voraussicht nach werde ich diese Zeit im Gefängnis auch literarisch verarbeiten. 150 Seiten sind schon geschrieben, aber ich brauche etwas Abstand zu dieser Zeit. Ein halbes Jahr mindestens. Daraus wird mal etwas. Aber was genau, das weiß ich heute noch nicht. Seit er wieder zu Hause ist, hat er seine Zeit auch mit gemeinnütziger Arbeit verbracht. Mit Zustimmung der Behörden engagiert er sich kostenlos im ehemaligen Kriegskrankenhaus von Lerbo, das heute ein Museum ist. Natürlich werde ich hier erkannt. Ich erzähle ja auch, wer ich bin. Ich zeige auch meine Fußfessel. Die passt so schön zu meinen schwarzen Pantoffeln.
5: Kommen Sie für Håkan?
6: Ja, egentligen. Ja.
3: Der schwedische Radioreporter fragt dann eine Besucherin, ob sie denn nur wegen Håkan hier sei. Ja, eigentlich schon, antwortet die Frau, während sie aus dem Mund des weltberühmten Autors erfährt, dass hier die Patienten damals in 12 Baracken behandelt wurden. Der Krieg, dieses Krankenhaus, diese Arbeit gibt mir etwas, gesteht Nesser ein. Neben seinen Führungen hat er auch einen Film für das Museum ins Englische übersetzt. An diesem Sonntag nun endet seine Strafe vorzeitig. Dann darf er, nach 2 Monaten, auch seine Fußfessel ablegen. Dann habe ich wieder meine volle Freiheit, sagt er. Aber das nächste, woran er denkt, ist nicht seine literarische Arbeit. Dann werde ich endlich wieder arbeiten, in meinem Garten, sagt der 76-Jährige. Das Schreiben dagegen, das müsse noch ein wenig warten.
2: Christian Stichler berichtete. Wie gut können Landschaften Hitze und Trockenheit noch abpuffern? Der sogenannte Grün-Feucht-Kalt-Index des Iconics Institutes soll das verdeutlichen. Er verbindet dafür Satellitenbilder und Wetterdaten und er will Handlungsempfehlungen geben für die Anpassung an die Klimakrise. Auch für Städte wie Berlin. Jonas Wintermantel war bei der Vorstellung in einer speziellen Gegend in Berlin-Spandau dabei.
7: Ortsbesuch im Eiskeller. Das Gebiet im äußersten Nordwesten der Stadt gilt als eine der kühlsten Ecken Berlins. Wald grenzt hier an Wiesen, dazwischen stehen Hecken und Sträucher. Genau solche Strukturen bremsen den Wind, halten Wasser in der Landschaft und sorgen durch Schatten und Verdunstung für Kühlung, wie eine natürliche Klimaanlage. Wie gut können Landschaften Hitze und Trockenheit noch abpuffern? Wie gut sind sie auf den Klimawandel vorbereitet? Das soll der Grün-Feucht-Kühl-Index zeigen. Vorgelegt hat den Bericht das Econix-Institut, ein Think Tank mit Sitz im brandenburgischen Korin. Der Naturschutzbund hat ihn mit vorgestellt. Dessen Präsident Jörg Andreas Krüger erklärt die Methode.
8: Wir haben geguckt, wie grün ist es am Ende der Vegetationszeit. Wir haben geguckt, wo fallen noch viele Niederschläge und wie sind die Spitzentemperaturen der Oberfläche.
7: Für den Index wurden diese drei Größen anhand von Satellitenbildern und Wetterdaten untersucht und zu einer Kennzahl verbunden. Die Autoren nennen ihren Index den Geschäftsklima-Index für Ökosysteme. Den Hauptbefund oder vielmehr das Motto versteht man fast intuitiv. Studienleiter Pierre Ibisch.
9: Grün, feucht und kühl ist erstmal die beste Versicherung gegen heiß, trocken und braun. Dieses heiß, trocken und braun bekommen wir potenziell mit der Klimakrise, mit der starken Erwärmung.
7: Nach ihren Berechnungen lag der bundesweite Indexwert 2025 rund 16% niedriger als 2021. Vereinfacht gesagt heißt das, Deutschland war damit weniger grün, trockener und an heißen Tagen stärker aufgeheizt. Besonders niedrig liegen die Werte in weiträumigen Agrarlandschaften und in dicht besiedelten und versiegelten Städten. Am besten schneiden große, zusammenhängende Wälder und Feuchtgebiete ab. Ein Blick auf die Berlin-Karte bestätigt das. Vor allem die großen Wald- und Grünräume am Stadtrand erreichen hohe Grün-Feucht-Kühlwerte. In der dicht bebauten Innenstadt liegen sie deutlich niedriger. Das heißt nicht, dass die Parks dort wirkungslos sind, aber
8: viele der kleineren Parks in Berlin verschwinden in ihrer Wirkung auf dieser Karte ziemlich, weil sie eben nicht groß genug sind und nicht vernetzt genug sind.
7: Pierre Ibisch leitet daraus auch ganz konkrete Handlungsempfehlungen für die Stadt ab.
9: Man kann allgemein sagen, jeder Baum ist günstig, Baumgruppen sind besser und noch besser sind größere Flächen.
7: Was es aus Sicht der Autoren braucht, größere zusammenhängende grüne Strukturen, aus denen eigene Ökosysteme entstehen können.
9: Ein paar Dächer irgendwie mit zentimeterhohen Rasen zu begrünen oder Fassadenbegrünung zu haben, Blumenkübel aufzustellen, das reicht nicht. Es geht wirklich um Flächen, wo auch richtig ein Boden vorhanden ist, der Wasser speichern kann und dann auch diese Ökosysteme tragen kann.
7: Am Ende geht es dabei natürlich auch um uns Menschen, um Hitze und damit um Gesundheitsschutz. Die Hitzewelle im Juni hat in aller Deutlichkeit gezeigt, wir müssen uns, unsere Landschaften und Städte an die neuen, immer extremeren Bedingungen anpassen.
10: Der Stichtag.
2: Heute vor 70 Jahren wurde der Komponist und Produzent Jürgen Ehle geboren. Bekannt wurde er vor allem mit der Ostberliner Rockband Pankow. Kerstin Burlage mit einem Porträt.
11: Peking ist seine Geburtsstadt. Sein Vater ist dort im DDR-Außenhandel tätig, seine Mutter Sekretärin des Botschafters. Später, als er 10 Jahre alt ist und längst in Ostberlin lebt, entdeckt Jürgen Ehle im Westradio die Beatmusik und wünscht sich sehnlichst, selbst Gitarre zu spielen.
12: Einer von meinen Kumpels, der hat halt schon ein bisschen Gitarre gespielt und hatte einen Freund, der noch besser spielte. Und von dem habe ich dann so die ersten Akkorde gelernt.
11: Er bringt sich ab da selbst das Gitarrespielen bei und gründet, da ist er 14, mit einem Freund seine erste Band, für die er auch Songs schreibt. Der entscheidende Schritt folgt, als er seinen Wehrdienst ableistet. Er bekommt ein Angebot von einer professionellen Band.

0: so eine Art Polit-Folk-Rock-Band, die nannte sich Jahrgang 49. Und ab dem Moment war ich Profi.
1: Auch Rock- und Bluesmusiker wie Chuck Berry und Eric Clapton werden wichtige Vorbilder. Dann steigt er als Gitarrist bei einer Band ein, die ab den frühen 1980ern unter dem Namen Panko eine der bekanntesten und frechsten Bands der DDR wird. Panko ist von New Wave, Rock und der neuen deutschen Welle inspiriert. Die Band spielt Stücke mit provozierendem Unterton. Manche ihrer Songs dürfen deswegen zeitweise nicht im DDR-Radio gespielt werden. Doch Panko lässt sich von der Regierung nicht vereinnahmen.
0: Ich habe das so gesehen, dass wir teilweise eine Auseinandersetzung geboten haben, die woanders nicht stattfand, also besonders in der Presse nicht stattfand. Oftmals eben Dinge zwischen den Zeilen waren, die wichtiger waren als die Worte, die man hören konnte.
1: Gitarrist Jürgen Ehle wird von manchen der Keith Richard des Ostens genannt. Darauf lässt sich der Musiker aber nicht festlegen. Er mischt bei den unterschiedlichsten Projekten mit, auch Filmmusik, zeigt sich über die Jahre als vielseitiger Künstler. Unter anderem in gemeinsamen Alben und Konzertreisen mit seiner Lebensgefährtin Scarlett O.
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1: Die beiden leben zurückgezogen in der märkischen Schweiz, wo sie zu Hause seit vielen Jahren Wohnzimmerkonzerte geben. Für die Zukunft hat er noch jede Menge anderer Projektideen. Geboren wurde Jürgen Ehle am 19. Juli 1956. Heute wird er 70.
3: Der Stichtag von Kerstin Burlage.
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5: Mit Martin Seidemann und einem Spektakel bei der Fußball-WM im Spiel um Platz 3, das die FIFA jetzt ja offiziell Finale um Bronze nennt, hört sich einfach besser an. 10 Tore fielen in der Begegnung zwischen Frankreich und England. 10. 4 für die Franzosen und 6 für England. Holger Dahl mit den Einzelheiten.
6: Dieses Finale um Bronze war endspielwürdig. Dabei spielte in der ersten Halbzeit nur England wirklich mit und ging mit einer 4:0-Führung in die Pause. 4 Wechsel der Franzosen brachten dann viel Wucht. Es begann eine rasante Aufholjagd. Mbappé schoss nach einer guten Stunde den Anschlusstreffer zum 3:4. Seine Franzosen waren nahe am Ausgleich. Doch Saka erzielte in der 86. Spielminute per Elfmeter sein drittes Tor. England führte kurz vor Schluss 5:3. Doch Frankreich entfachte in der Nachspielzeit durch Dembélés 4:5 neue Hoffnung, die Bellingham für England mit dem 6:4 endgültig zerstörte. Thomas Tuchels England ist WM-Dritter, der größte Erfolg seit 60 Jahren.
5: Ein Spiel gibt's ja noch bei dieser Fußball-WM, das insgesamt 104. das Wichtigste. Das Finale natürlich. Um 21 Uhr ist Anpfiff, Europameister Spanien trifft auf Weltmeister Argentinien. 2020, 2021, 2024 und 2025. 4-mal hat Radprofi Tadej Pogacar die Tour de France schon gewonnen. Und auch in diesem Jahr fährt er, bisher wenigstens, allen davon. Auch im nächsten Gebirge, bei der 15. Etappe, ist der Mann in Gelb, der Gesamtführende, also einer der Favoriten. Holger Gersker berichtet von der Tour in Frankreich.
7: Ja, noch vor dem Ruhetag geht's tatsächlich zum ersten Mal in die Alpen und das gleich mit einem superschweren Schlussabschnitt. Die letzten 50 Kilometer dieser Etappe haben es in sich und es wird dann ein großes Finale geben, einen 11 Kilometer langen Schlussanstieg hinauf zum Plateau de Solaison. Da war die Tour de France noch nie. Allerdings gab es eine Generalprobe im Juni. Da sind viele der Tour de France Mitfavoriten am Start gewesen, nicht aber Florian Lipowitz. Und die schlechte Nachricht für den Deutschen ist, dass zwei seiner Hauptrivalen, nämlich Isaac Del Toro und Juan Ayuso, da die Plätze 1 und 2 belegt haben. Also Florian Lipowitz muss sich gut erholen, denn diese Etappe wird sehr, sehr wichtig sein, will er seine Ambitionen verteidigen, in der Gesamtwertung wieder auf dem Podium in Paris zu stehen.
5: Und morgen am Montag haben die Radprofis dann mal frei. Mann, hat die Nerven. Die Rede ist von Weitspringerin Malaika Mihambo bei der Diamond League in London. Dort ist sie so weit geflogen wie keine andere. Nach 4 Fehlversuchen reichte ein gültiger auf starke 7,05 Meter. Und dann waren da ja noch die beiden deutschen Rekorde von Emil Ajekum über 400 Meter Hürden und Robert Farken über die Meile. Frage an Martin Raspe, war damit zu rechnen?
8: Ja, also Emil Ajekum war ja schon vor ein paar Tagen bis auf eine Zehntelsekunde an den Rekord von Harald Schmid aus dem Jahr 1982 herangelaufen. Und in London, da war er wirklich taktisch sehr klug unterwegs, konnte auch davon profitieren, dass der Weltrekordhalter Carsten Warholm aus Norwegen auf der Zielgeraden knapp vor ihm lag. Und das war für ihn die optimale Orientierung und so hat es dann geklappt mit dem deutschen Rekord. Und so ähnlich lief es auch beim Leipziger Robert Faken über die Meile. Der Brite Josh Kerr hat ja in diesem Rennen den Weltrekord aus dem Jahr 1999 verbessert und Faken war bis zur Zielgeraden immer knapp hinter dem Briten, hat sich von dessen Tempo mitziehen lassen und lief so zum zweiten Mal innerhalb von nur gut 2 Wochen zu einem deutschen Rekord über die Meile.
5: Und damit gehören die beiden auch zu den Favoriten bei den Europameisterschaften Mitte August in Birmingham. Und da steht er wieder ganz vorne, Kimi Antonelli, junger Formel-1-Pilot aus Italien. In der Qualifikation im belgischen Spa war er wieder mal der Schnellste. Lea Bergmann mit den Einzelheiten.
4: Von einem Start-Zielsieg abhalten konnte Kimi Antonelli in dieser Saison bislang nur sein eigenes Auto. 4 Siege, ein technischer Defekt, lautet die Bilanz des Mercedes-Piloten nach einem Sieg in der Qualifikation. Im belgischen Spa will der junge Italiener seine 6. Pole-Position mit dem 6. Saisonsieg krönen. Hinter Antonelli geht Max Verstappen ins Rennen. Wie viel der Red Bull-Pilot mit Windschatten anstellen kann, hat sein starkes Qualifying bewiesen.
5: Start des Rennens ist heute um 15 Uhr.

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1: Um 3.30 Uhr mit Ronald Lessig. Bundeskanzler Merz will offenbar noch in diesem Monat klären, wer neuer Fraktionschef der Union im Bundestag werden soll. Der bisherige Vorsitzende Spahn war gestern im Zuge der Leihmutter-Affäre zurückgetreten. Aus der Nachrichtenredaktion Daniel Runge.
2: Als Top-Kandidat für die Spahn-Nachfolge gilt Kanzleramtschef Frei, ein enger Vertrauter von Merz. Aber auch Innenminister Dobrindt und CDU-Generalsekretär Lindemann werden hoch gehandelt. Gewählt wird der neue Fraktionschef von den Abgeordneten. Spahn hatte erst vor wenigen Tagen bekannt gegeben, dass er und sein Ehemann mit Hilfe einer Leihmutter in den USA ein Kind zur Welt gebracht haben, was in Deutschland verboten ist. Auch Parteikollegen hatten Spahn deshalb mangelnde Glaubwürdigkeit vorgeworfen.
1: Das US-Militär hat nach dem Tod von zwei seiner Soldaten neue Luftangriffe auf Ziele im Iran gestartet. Das zuständige Regionalkommando teilte mit, man wolle damit die iranischen Revolutionsgarden für den jüngsten Angriff bestrafen. Außerdem solle die Fähigkeit des Irans, die Handelsschifffahrt in der Straße von Hormuz zu bedrohen, weiter geschwächt werden. Die beiden US-Soldaten waren vorgestern bei iranischen Raketenangriffen in Jordanien getötet worden. Ungarns Präsident Szilárd hat eine Grundgesetzänderung unterschrieben, die seine eigene Amtszeit beendet. Die neue Regierung hatte sie auf den Weg gebracht. Sie wirft ihm vor, eine Marionette des früheren Regierungschefs Orbán zu sein. Aus Wien, Oliver Schosch.
3: Nachdem das Parlament am Montag Szilárds Absetzung beschloss, hatte der Präsident bis zu diesem Samstag Zeit, das Gesetz zu unterzeichnen. Doch lange Zeit wirkte er so, als ob er sich weigern würde. Dann lenkte er doch ein und erklärte sich am frühen Abend in einem Video auf seiner Facebook-Seite. Er bezeichnete seine Absetzung durch das Parlament als einen beispiellosen Vorgang in 36 Jahren ungarischer Demokratie. Doch er könne die Verfassung nicht schützen, das Parlament sei die verfassungsgebende und verändernde Gewalt, so Szilárd. Deswegen komme er mit seiner Unterschrift seiner Pflicht nach.
1: Im Spiel um Platz 3 bei der Fußballweltmeisterschaft hat sich England gegen Frankreich durchgesetzt. Die Mannschaft unter Trainer Thomas Tuchel siegte mit 6:4. Nach der ersten Halbzeit hatte es 4:0 gestanden. Frankreich legte in der zweiten Halbzeit zwar zu, das reichte letztlich aber nicht. Zwei der vier Tore schoss Frankreichs Stürmerstar Kylian Mbappé. Er ist damit in der ewigen WM-Torschützenliste an Rekordhalter Lionel Messi vorbeigezogen. Das Wetter in Deutschland. Tagsüber in der Südosthälfte Schauer und vereinzelt Gewitter, später im Südwesten teilweise freundlich, aber von Nordwesten her neue Schauer und Gewitter bei 18 bis 26 Grad. Am Montag in der Nordosthälfte wechselhaft mit Schauern, sonst heiter bis wolkig, 18 bis 26 Grad. Das waren die Nachrichten.
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4: Die A45 Gießen Richtung Aschaffenburg ist zwischen Wölfersheim und Florstadt nach einem Unfall gesperrt. Eine Umleitung ist eingerichtet über die U56. Die Autobahn 96 Lindau Richtung München ist in Höhe Kreuz Memmingen wegen einer Nachtbaustelle bis 5.30 Uhr gesperrt. Die B242 Braunlage Eisleben ist zwischen Stiege und Hasselfelde in beiden Richtungen nach einem Unfall gesperrt. Und die B462 Schiltach-Rottweil ist zwischen Schramberg und Sulden-West-Haldenhof nach einem Unfall in beiden Richtungen gesperrt.
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4: 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In der vergangenen Woche jährten sich die Ereignisse in der Türkei zum 10. Mal. In der Nacht vom 15. auf den 16. Juli 2016 putschten Teile des türkischen Militärs und scheiterten. Präsident Erdogan machte die Bewegung des islamischen Predigers Gülen dafür verantwortlich. Es folgten massive Einschränkungen der Meinungs- und Pressefreiheit, Entlassungswellen im Staatsdienst sowie die Unterdrückung von Kritikern. Auch heute noch geht die Regierung hart gegen die Opposition vor. Benjamin Weber blickt zurück und schildert, wie die Nacht des Putschversuchs die Türkei von heute geprägt hat.
5: Heute ist der 15. Juli ein Feiertag in der Türkei. Der Demokratie ve Milli Birlik Günü, der Tag der Demokratie und der nationalen Einheit, soll an die Nacht vom 15. auf den 16. Juli vor 10 Jahren erinnern. Damals putschten Teile des türkischen Militärs. Staatspräsident Erdogan rief die Bürgerinnen und Bürger der Türkei auf die Straßen und Plätze, um sich den Soldaten entgegenzustellen. Dabei starben mehr als 250 Menschen, Tausende wurden verletzt. Für den Staat sind die Toten Märtyrer, die die Türkei verteidigt haben. Landesweit wurden Straßen, Brücken und Plätze nach ihnen benannt. Noch in der Nacht des Putschversuchs sagt Präsident Erdogan Sätze, die berühmt werden.
6: Dieser Aufstand ist ein großes Geschenk Gottes an uns. Warum? Weil er unseren Streitkräften, die rein sein müssen, die Gelegenheit bietet, sich zu säubern.
7: Auch 10 Jahre später sind die Vorgeschichte, die Ereignisse jener Nacht und die Folgen des Putschversuchs noch immer nicht vollständig aufgeklärt.
5: Professor Dr. İbrahim Kaboğlu ist Jurist und Verfassungsrechtler. Er sagt, der 15. Juli 2016 hat die Türkei entscheidend verändert.
7: Der Ausnahmezustand wurde wenige Tage später ausgerufen und die Ereignisse des 15. Juli dienten als politische Legitimation für diesen Prozess. Damit begann eine neue Phase der türkischen Politik.
5: Heute, 10 Jahre später, konzentriert sich die Macht in der Türkei in zuvor ungekannter Fülle bei nur einer Person. Beim Staatspräsidenten, bei Recep Tayyip Erdogan. Can Cumhurcu hat sich den Putschisten damals entgegengestellt. Er ist Muhtar, Ortsvorsteher des Bezirks Cengelköy, das Viertel direkt unter der Bosporusbrücke in Istanbul auf der asiatischen Seite.
8: Der 15. Juli 2016 war eine schmerzvolle Nacht. Nachdem ich abends mein Büro geschlossen hatte, ging ich durch das Viertel. Dort herrschte eine Atmosphäre der Panik. Ein Freund sagte zu mir, Can, da stimmt etwas nicht. Es sind sehr viele Soldaten vorbeigekommen, in Richtung Brücke.
5: Die etwa 1500 Meter lange Hängebrücke über den Bosporus wird ein Schauplatz des Putschversuchs. Gegen 22 Uhr abends ist den meisten klar, dass hier ein Angriff im Gange ist. Bewaffnete Soldaten springen aus Lastwagen auf die Fahrbahn der Brücke. Mit Panzern stoppen sie den Verkehr zwischen der asiatischen und europäischen Seite von Istanbul. Gleichzeitig werden Angriffe am Atatürk-Flughafen gemeldet. Auch in Ankara gehen die Putschisten vor. Sie setzen den Generalstabschef des Militärs fest. Sie besetzen den öffentlich-rechtlichen Rundfunk TRT und lassen ein Manifest verlesen. Der Präsident hätte das Land verraten und Grundrechte beschädigt. Die politische Führung sei entlassen. Jetzt übernehme der Rat mit dem Namen Frieden in der Heimat die Macht in der Türkei. Über der Hauptstadt steigen F-16 Kampfjets auf. Im Laufe der Nacht werden sie sogar das Parlamentsgebäude bombardieren. Staatspräsident Erdogan befindet sich zu der Zeit mit seiner Familie in Marmaris im Südwesten der Türkei. Er macht Urlaub. Ein Attentatsversuch auf ihn schlägt in der Nacht fehl. 2 Leibwächter sterben. Im Istanbuler Bezirk Cengelköy, unterhalb der Bosporusbrücke, erkennt der Ortsvorsteher Can Cumhurcu langsam, was geschieht.
8: Ich ließ Fahrzeuge vor einer Polizeistation positionieren. Außerdem kippten wir große Blumenkübel, Betonbarrieren und sogar Masten um, um die Straßen zu blockieren. Wir errichteten Barrikaden, damit niemand passieren konnte.
5: Wenn Can Cumhurcu heute über die Ereignisse von vor 10 Jahren spricht, dann erwähnt er immer wieder, sie hätten damals nicht geglaubt, dass die Soldaten wirklich auf sie schießen würden, auf die eigenen Mitbürger. Doch irgendwann kommen die Soldaten immer näher. Cumhurcu hat heute noch Videos davon auf dem Handy.
8: Da sieht man mich dunkel. Schau. Da werde ich getroffen, ich habe die Kugel abbekommen.
5: Sein Rücken ist aufgerissen. Er verliert Blut. Sie ziehen ihn aus dem Schussfeld. Im Krankenhaus wird Cumhurcu versorgt. 3 Tage lang bleibt er auf der Intensivstation. Auch sein Neffe Osman wird in Cengelköy angeschossen. Er überlebt den Putschversuch nicht. Das Militär hat in der Türkei mehrmals geputscht. 3 gewählte Regierungen wurden so gestürzt. 1960, 1971 und 1980 übernimmt das Militär die Macht. 1997 sorgt der sogenannte postmoderne Coup unblutig für den Rücktritt der Regierung, ohne Einsatz von Waffen. Der Verfassungsrechtler Professor Dr. Ibrahim Kaboğlu hat sich in seiner Arbeit intensiv mit Militärputschen beschäftigt. Er geht davon aus, dass die islamische Gülen-Bewegung den Putschversuch im Jahr 2016 organisiert hat, nachdem sie sich mit der AKP und Präsident Erdogan überworfen hatte.
7: Hier sehen wir eine Struktur, die von einem zivilen Partner mit aufgebaut wurde und die sich unter einem religiösen Mantel organisierte. Es konnte vorkommen, dass ein Imam, der gleichzeitig Universitätsdozent war, faktisch über einem General stand. So etwas hatten wir in der Geschichte der Türkei bei keinem früheren Putsch erlebt.
5: Über Jahrzehnte hat der Prediger Gülen in der Türkei ein Netzwerk aus Schulen, anderen Bildungsstätten und Medien aufgebaut. Seine Bewegung umfasst etwa 8 Millionen Mitglieder und sie zielt darauf ab, nach und nach wichtige Positionen im Staat einzunehmen. Fethullah Gülen selbst formuliert es im Jahr 1999 so.
6: Die Anwesenheit unserer Leute in der Justiz, in der Verwaltung und anderen lebenswichtigen Institutionen darf nicht als bloße Anwesenheit einzelner Personen verstanden werden. Sie sind eine Garantie für die Zukunft in diesen Einrichtungen. Sie sind der Pulsschlag unserer Existenz und bis zu einem gewissen Grad ihre Absicherung.
5: Um einem Prozess wegen Untergrabung des Staats zu entkommen, geht Gülen 1999 zwar ins Exil in die USA. Von dort aus aber unterstützen er und seine Bewegung die neue Partei von Recep Tayyip Erdogan. Sie wollen eine konservativ-islamische Türkei. Erdogans Partei für Gerechtigkeit und Fortschritt, die AKP, gewinnt bei den ersten Wahlen 2002 überraschend und aus dem Stand. Im Gegenzug steigen Gülen-Anhänger auf, in der Partei und in Behörden. Sie ziehen für die AKP ins Parlament ein. Jetzt ist Gülen mit seinem Netzwerk eine Art Koalitionspartner für Erdogan. Inoffiziell zwar, aber sehr mächtig. Erst Jahre später beginnen sich die beiden Partner auseinander zu bewegen. 2012 will die von Gülen dominierte Justiz gegen Geheimdienstchef Fidan vorgehen, der heute Außenminister ist. Als Erdogan 2013 ankündigt, alle Gülen-Schulen in der Türkei schließen zu wollen und der Bewegung somit eine starke Einnahmequelle wegzunehmen, eskaliert der Machtkampf vollends. Staatsanwälte, die als Gülen nah gelten, eröffnen Korruptionsverfahren gegen hochrangige AKP-Politiker. Mitschnitte von Telefonaten tauchen auf, in denen Erdogan seinen Sohn Bilal vermeintlich anweist, Bargeld in Millionenhöhe verschwinden zu lassen. Erdogan weist diese Aufnahmen als falsch und manipuliert zurück, bis heute. Doch er reagiert. Die beschuldigten Minister entlässt er und er entfernt gleichzeitig Gülen-nahe Polizisten und Staatsanwälte aus dem Dienst. Gülen-Schulen werden geschlossen. Der Bruch zwischen den einstigen Weggefährten Gülen und Erdogan ist offensichtlich. Und dann kommt der 15. Juli 2016. Es ist etwa Mitternacht. Der Putschversuch läuft. Vieles ist unklar und diffus. Staatspräsident Erdogan, der sich immer noch in Marmaris befindet, ruft auf dem Handy der Fernsehmoderatorin Hande Fırat an. Per FaceTime.
9: Hallo.
10: Buyurun Sayın Cumhurbaşkanım, dinliyoruz biz sizi.
9: İyi akşamlar.
5: Es ist ein ungewöhnliches Bild. Die Moderatorin hält ihr Handy in die Kamera. Der Präsident ist auf dem Bildschirm zu erkennen. Er spricht live im Fernsehsender CNN Türk.
6: Ich rufe unser Volk auf, sich auf den Plätzen unserer Provinzen zu versammeln, an den Plätzen und den Flughäfen. Sie, diese Minderheitsgruppe mit ihren Panzern und Geschützen, sie sollen kommen. Was immer sie tun wollen, sollen sie dort gegenüber dem Volk tun. Eine Macht, die stärker ist als die Macht des Volkes, habe ich bis heute nicht gekannt.
5: Das scheint jetzt die Strategie. Die Menschen auf die Straße schicken und hoffen, dass die Putschisten davor zurückschrecken, ein großes Massaker anzurichten. Und es zeigt Wirkung. An vielen Orten strömen die Menschen auf die Straßen. Viele haben die türkische Flagge dabei. Sie klettern auf Panzer und reden auf Soldaten ein. In den Morgenstunden des 16. Juli bricht der Putschversuch zusammen. Mehr als 250 Menschen sind in der Nacht gestorben. Nach offiziellen Angaben des türkischen Militärs waren an dem Staatsstreich mehr als 8.500 Soldaten beteiligt, mit 35 Kampfflugzeugen, 37 Hubschraubern, 74 Panzern und 3 Kriegsschiffen. Einer der Soldaten, der dabei war, heißt Burak Oka. Er war Militärschüler und am 15. Juli 21 Jahre alt. An dem Abend waren er und seine Kameraden eigentlich in einem Ausbildungslager. Im Istanbuler Stadtteil Sultan Beyli sitzt seine Mutter Fatma im Wohnzimmer und erinnert sich.
9: Er hat uns erzählt, dass er in der Nacht Wachdienst hatte und dann von seinen Posten zurückgerufen wurde. Man habe ihnen gesagt, es gäbe einen Terroranschlag. Sie wurden in Busse gesetzt, angeblich um nach Istanbul zu ihrer Unterkunft zurückzufahren.
5: Doch stattdessen werden die jungen Kadetten zu einer Mautstation auf der Autobahn gebracht. Strategisch gelegen in der Nähe des zweiten Flughafens Sabiha Gökçen. Burak Oka ist wegen seiner Beteiligung am Putschversuch verurteilt worden, zu erschwerter lebenslanger Haft. Fatma Oka hat sich mit anderen Eltern, die Gerechtigkeit für ihre Kinder wollen, organisiert. Denn Burak ist nicht der einzige Militärschüler, der ahnungslos in den Putschversuch geschickt wurde und jetzt im Gefängnis sitzt.
9: Wir sagen heute, diejenigen, die aus diesen Ereignissen einen Vorteil oder einen Nutzen gezogen haben, müssten eigentlich als die Verantwortlichen untersucht werden.
11: Stellen Sie sich vor, es gibt einen Attentatsversuch auf den Präsidenten Ihres Landes und einen Putschversuch. Aber trotzdem liegt vieles noch im Dunkeln. Viele Fragen sind noch unbeantwortet, viele Dinge wurden nicht aufgeklärt. Das enttäuscht einen zwangsläufig.
5: Auch das Leben von Nihal Olçok verändert sich am 15. Juli 2016 radikal. Als die Ereignisse des Abends beginnen, brechen ihr Mann Erol und ihr 17-jähriger Sohn Abdullah von zu Hause auf. Erol Olçok ist zu der Zeit einer der engsten Berater von Präsident Recep Tayyip Erdogan. Nihal Olçok sagt, ihr Sohn und ihr Mann hätten eigentlich zu einem Notfalltreffen mit weiteren Mitarbeitern des Präsidenten gewollt. Stattdessen fahren sie auf die Bosporusbrücke.
11: Mein Sohn und sein Vater starben dort unter den 253 Toten. Zumindest über meinen Sohn kann ich mit 100%iger Sicherheit sprechen. Über seinen Vater habe ich immer noch offene Fragen. Wurde er gerufen? Ist er freiwillig gegangen? Für mich sind diese Dinge noch ungeklärt.
5: Beim Begräbnis von Erol und Abdullah ringt Erdogan um Fassung.
6: Erol war natürlich ein Weggefährte von mir.
12: Abdullah.
6: Abdullah. Er war ein junger Mensch von unschätzbarem Wert. Möge Allah ihn mit seinem Paradies und der Anschauung seines Antlitzes ehren.
11: Heute ist die Türkei praktisch zu einem Einparteienstaat geworden. Wir sehen es doch. Am Ende des Tages gibt es nicht einmal eine echte Opposition mehr. Eigentlich leben wir bereits in einer Einparteien-Ära. Und in jener Nacht wurde am meisten der Partei und Erdogan gedient. Das sehen wir heute.
5: Es ist nach wie vor nicht vollständig bekannt, wer die Drahtzieher hinter dem Umsturzversuch sind. Klar scheint, dass die Putschisten übereilt handeln, früher als geplant. Denn es gilt als gesichert, dass Geheimdienstchef Hakan Fidan bereits am Nachmittag darüber informiert war, dass ein Putsch bevorsteht. Ob die Regierung ihn bewusst geschehen ließ, wie oft behauptet wird, ist völlig offen. Die Regierung Erdogan macht die Gülen-Bewegung verantwortlich. Sie wird jetzt als Fethullahci Terror Örgütü bezeichnet, als fethullahistische Terrororganisation, kurz FETÖ. Schon am Tag nach dem 15. Juli werden tausende Menschen entlassen und festgenommen. Viele Anhänger von Fethullah Gülen verlassen die Türkei fluchtartig, viele auch in Richtung Deutschland. Die Strafaktionen danach reichen weit über die Armee hinaus. Gerichte, Schulen und Unternehmen werden gesäubert, hunderte Medien und Verlage geschlossen, mehr als 170 Journalisten hinter Gitter gebracht. Der Jurist Professor Dr. Ibrahim Kapoğlu sagt, die AKP-Regierung habe die Gelegenheit genutzt, um weitere politische Gegner auszuschalten.
13: 130.000 Kişi kamu görevlisi veya bir görevi olan
7: Rund 130.000 Menschen wurden durch Notstandsdekrete aus dem Staatsdienst entfernt und gleichzeitig wurden ihnen die üblichen Rechtswege weitgehend verschlossen. Die Maßnahmen richteten sich nicht nur gegen Personen, die tatsächlich der Gülen-Bewegung angehörten oder später als Fetö-Mitglieder bezeichnet wurden. Sie gingen weit darüber hinaus. Betroffen waren auch säkulare Bürger, Menschenrechtsverteidiger, demokratische Kreise, Linke, Sozialisten und viele andere Gruppen, die von der Regierung als Gegner wahrgenommen wurden, wurden auch ins Visier genommen.
5: Darunter auch Wissenschaftler. İlhan Özgel ist einer von ihnen. Der Professor für Politikwissenschaft an der renommierten Mülkiye-Universität in Ankara befindet sich im Sommer 2016 als Gastwissenschaftler in London, gemeinsam mit seiner Frau, die ebenfalls als Wissenschaftlerin arbeitet. Als Staatsbedienstete im Ausland werden sie aufgefordert, innerhalb von 15 Tagen zurückzukehren.
13: Wir waren hin und her gerissen. In der Woche nach dem Putschversuch hieß es, auf der Straße würden sie Leute kontrollieren und ihre WhatsApp-Nachrichten lesen. Wir fragten uns, womit werden wir konfrontiert sein? Werden sie uns am Flughafen abholen, zur Polizeiwache? Mit dieser Anspannung sind wir zurückgekehrt. Wenn wir nicht zurückgekehrt wären, hätten sie uns nach einiger Zeit entlassen. Unser Pass wäre irgendwann abgelaufen und wir wären zu Asylbewerbern geworden.
5: An einem Freitagabend, es ist nach Mitternacht, erhält Özgel einen Anruf. Auf einer neuen Version der Liste mit den Namen der Entlassenen steht jetzt auch sein Name. Außerdem wird ein Ausreiseverbot verhängt. So wie Özgel wurden viele Wissenschaftler von jetzt auf gleich kaltgestellt. Viele von ihnen haben keine anderen Qualifikationen. Sie stehen vor dem Nichts.
13: In dieser Zeit sagte ein AKP-Abgeordneter etwas sehr Bitteres. Ich wünsche, es trifft ihn eines Tages selbst. Als man ihn fragte, was diese Menschen denn jetzt machen sollen, sagte er, sie sollen Baumrinde essen. Das war gewissenlos und grausam.
5: In den Jahren nach dem Putsch treibt die Regierung Erdogan den Umbau der Türkei voran. Der Ausnahmezustand dauert 2 Jahre. In dieser Zeit gewinnt Erdogan 2017 erst ein Referendum über eine neue Verfassung. Sie regelt den Übergang zum Präsidialsystem. Es verändert die Türkei, sagt der Verfassungsrechtler Kabolu.
7: Danach konzentrierten sich nahezu alle exekutiven Befugnisse in den Händen einer einzigen Person. Da diese Person gleichzeitig Parteivorsitzender war, gewann sie auch erheblichen Einfluss auf die Legislative und indirekt auf die Justiz. Die Vorstellung dahinter war offenbar, dass eine solche Konzentration der Macht die politische Kontinuität sichern würde und ein Machtwechsel durch Wahlen immer schwieriger werden könnte.
5: Doch die Entwicklungen verlaufen anders. Bereits bei den Kommunalwahlen 2019 wird der Oppositionspolitiker Ekrem İmamoğlu zum Oberbürgermeister von Istanbul gewählt. Die AKP verliert die größte Stadt der Türkei. Das Bürgermeisteramt mit der größten Strahlkraft im Land fällt in die Hände der Opposition. Inmitten einer massiven Inflation und Wirtschaftskrise gewinnt Staatspräsident Erdogan die Präsidentschaftswahlen 2023 zwar knapp gegen den Herausforderer Kılıçdaroğlu. Doch ein Jahr später kommt der Einbruch. Die AKP verliert bei den Kommunalwahlen massiv. Die kemalistische CHP unter neuer Führung ist landesweit stärkste Kraft. Zum ersten Mal seit Jahrzehnten.
7: Genau hier liegt der Hintergrund der Entwicklungen, die wir heute erleben. Die Ereignisse seit dem 19. März, die Verfahren gegen die Stadtverwaltung von Istanbul, die Prozesse in Silivri und viele andere aktuelle Entwicklungen hängen letztlich mit diesem politischen Konflikt zusammen.
5: Am 19. März vergangenen Jahres nehmen Polizisten in den frühen Morgenstunden Istanbuls Bürgermeister Ekrem İmamoğlu fest. Seine Partei wollte İmamoğlu zum Präsidentschaftskandidaten aufstellen. Die Festnahme führt zu den größten landesweiten Protesten in der Türkei seit über 10 Jahren. Es sind oft junge Menschen, die vergangenes Jahr auf die Straße gehen. Sie kennen nach über 20 Jahren Erdogan keinen anderen Menschen an der Spitze der Türkei. Doch İmamoğlu sitzt seit über einem Jahr hinter Gittern, wie viele weitere Politiker seiner Partei. Der Gerichtsprozess ist angelaufen, unter anderem wegen Korruption und Bildung einer kriminellen Vereinigung, drohen Imam Olu einige tausend Jahre Haft.
7: Es geht darum, den politischen Machtwechsel zu verhindern, obwohl ein erheblicher Teil der Wählerschaft genau diesen Wechsel fordert. Oder anders gesagt, die Wege zur Wahlurne werden zunehmend erschwert. Und das geschieht mit den schärfsten Mitteln, die ein Staat einsetzen kann, nämlich durch die Justiz und durch Freiheitsentzug. Deshalb sehe ich zwischen dem Putschversuch vom 15. Juli, der anschließenden Verfassungsänderung, der Entstehung des Präsidialsystems und den heutigen politischen Entwicklungen eine direkte Kette von Zusammenhängen.
5: In der Türkei werden die Korridore des Sagbaren heute immer enger. Der Comedian Deniz Göktaş mit seiner Geschichte über Präsident Erdogan ist dabei nur das jüngste Beispiel.
14: Ob gut oder schlecht, wir haben einen langen gemeinsamen Weg hinter uns. Ich bin 1994 geboren, im selben Jahr wurde er Bürgermeister von Istanbul. Seitdem haben wir alle wichtigen Stationen seines politischen Werdegangs gemeinsam erlebt. Er ist für mich wie ein mürrischer Nachbar, den ich überhaupt nicht leiden kann. Trotzdem interessiert man sich irgendwie für das Leben des Nachbarn. Was hat er heute gemacht? Was liegt in seinem Müll und so weiter?
5: Kurz später erklärt Göktaş, Erdogan habe sich vom schüchternen Diktator zum selbstbewussten Diktator entwickelt. Großes Gelächter im Publikum. Vor 2 Wochen wurde der Comedian wegen öffentlicher Anstiftung des Volkes zu Hass und Beleidigung des Präsidenten in Untersuchungshaft genommen.
4: 10 Jahre nach dem Putschversuch in der Türkei, Benjamin Weber berichtete. Wie das Leben auf der Erde entstanden ist, ist eines der großen Rätsel der Wissenschaft. Ein internationales Forschungsteam hat jetzt Zucker tief in unserer Galaxie der Milchstraße gefunden. Damit liefert es möglicherweise eine Erklärung für den Ursprung des Lebens. Franziska Müller-Ehrenfeld aus der ARD-Wissenschaftsredaktion.
15: Zum ersten Mal überhaupt wurde Zucker im interstellaren Raum nachgewiesen, also fernab von Sternen und Planeten. Bisher war dort nur die Existenz von kleineren, zuckerähnlichen Molekülen bekannt. Das Forschungsteam vermutet, dass dieser Zucker, die Erythrolose, bei der Entstehung des Lebens von entscheidender Bedeutung gewesen sein könnte. Denn das Gerüst der DNA unseres Erbguts besteht unter anderem aus Desoxyribose, einem Zucker. Und bisher ist nicht geklärt, ob und in welchen Mengen Zucker auf der Erde entstanden oder aus dem Weltall gekommen ist. Außerdem ist unklar, warum sich die Anfänge des Lebens auf der Erde so schnell entwickelt haben. Eine mögliche Erklärung könnte sein, dass bestimmte Bausteine des Lebens schon vor der Geburt unseres Planeten im Universum entstanden sind. Sie könnten etwa mit Meteoriten auf die Erde gekommen sein. Der Fund von Erythrolose weit draußen im Weltall spricht für diese Hypothese, dass es Zucker vielleicht schon viel früher gab als die Erde und sich das Leben hier deshalb erstaunlich schnell entwickeln konnte.
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1: Die Nachrichten mit Frank Wörner. Guten Morgen. Bei der Fußball-Weltmeisterschaft hat England das Spiel um Platz 3 gewonnen mit 6:4 gegen Frankreich. Das ist das beste WM-Ergebnis für England seit 60 Jahren. Philipp Hofmeister, WDR Sport.
2: 10 Tore, eins schöner als das andere. Alle Topstars haben wieder mal geliefert. Das war echt große Fußballunterhaltung in diesem kleinen Finale, über das selbst Thomas Tuchel ja vorher gesagt hat. Das ist ein Spiel, das eigentlich keiner braucht, weil die Halbfinalverlierer ja einfach nur schnell nach Hause wollen. Aber das Schöne daran ist, in diesem Spiel hat dann eben auch niemand was zu verlieren, aber ganz viel zu gewinnen. Und wenn es nur die Herzen der Fans sind. So wie bei diesem Duell zwischen England und Frankreich in Miami, das viel mehr Werbung für das kleine Finale oder viel mehr Finale um Bronze war, wie es die FIFA ja jetzt offiziell nennt.
1: Bundeskanzler Merz will schnell über einen Nachfolger für den zurückgetretenen Unionsfraktionschef Spahn entscheiden. Medien berichten, dass der CDU-Chef die Personalie noch vor seinem Urlaub Ende Juli klären will. Der Vorsitzende der Unionsfraktion im Bundestag wird traditionell von den beiden Parteichefs von CDU und CSU vorgeschlagen und dann von der Fraktion gewählt. Das US-Militär hat nach dem Tod von 2 seiner Soldaten Vergeltungsschläge gegen den Iran angekündigt. Ziel der Luftangriffe seien die iranischen Revolutionsgarden, heißt es in einer Mitteilung. Das US-Militär hatte vorher erstmals seit den Anfangstagen des Iran-Kriegs wieder tote Soldaten in den eigenen Reihen nach iranischem Beschuss gemeldet. Große Unternehmen dürfen unverkaufte Kleidung und Schuhe nicht mehr wegwerfen. Seit heute gilt eine entsprechende EU-Vorschrift. Sie soll dafür sorgen, dass die Firmen ihre Waren verkaufen oder spenden. Bisher ist es für die Unternehmen manchmal günstiger, nicht verkaufte Kleidungsstücke zu entsorgen, statt sie zu lagern, aufzubereiten oder nochmal anzubieten.
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1: In Wenden im Sauerland wird heute Morgen eine Talbrücke der A45 gesprengt. Dafür wird die Autobahn ab 6 Uhr gesperrt und der Verkehr umgeleitet. Jonathan Bär für WDR aktuell.
3: Die 55 Jahre alte Talbrücke soll breiter werden, von 4 auf 6 Fahrspuren. Sie besteht aus 2 Teilen und der erste Teil in Richtung Dortmund kommt heute weg. Der Neubau soll ungefähr 4 Jahre dauern, dann steht die Sprengung der Fahrtrichtung Frankfurt an. Seit Anfang Juni haben der Sprengmeister und seine Kollegen das Ganze vorbereitet. 530 Löcher wurden in die Brückenstützen gebohrt. Miterleben kann man den großen Knall diesmal kaum. Der Absperrbereich ist groß, die Sicht daher eingeschränkt.
1: Das Wetter in Nordrhein-Westfalen. Bis zum Morgen sind mal mehr und mal weniger Wolken unterwegs. Bis auf einzelne Schauer bleibt es aber meistens trocken bei Tiefstwerten zwischen 15 und 8 Grad. Tagsüber kommt gelegentlich die Sonne raus. In Westfalen sind vereinzelte Schauer möglich, sonst bleibt es trocken. Dazu die Höchstwerte in Gummersbach 19 Grad, in Lippstadt 21 und in Viersen bis 23 Grad. Das war WDR aktuell.
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4: Die A45 Gießen Richtung Aschaffenburg ist zwischen Wölfersheim und Florstadt nach einem Unfall gesperrt. Eine Umleitung ist eingerichtet über die U56. Die A96 Lindau Richtung München ist in Höhe Kreuz-Memmingen wegen einer Nachtbaustelle noch bis ca. 5.30 Uhr gesperrt. Die B242 Braunlage Eisleben ist zwischen Stiege und Hasselfelde in beiden Richtungen nach einem Unfall gesperrt.

0: über das Ausland. Kritiker Spahns bemängeln da eine gewisse Doppelmoral. Georg Schwarte fasst die Reaktion nach dem Rücktritt zusammen.
1: Am Ende ging alles sehr schnell. 23 Zeilen Rücktrittserklärung von Jens Spahn in einem Schreiben an die Mitglieder seiner Fraktion, in deren Hände er gestern noch nach der Sommerpause sein politisches Schicksal legen wollte. Dann handelte er selbst, auch weil der Druck zu groß wurde.
2: Mir ist in den letzten Tagen bewusst geworden, dass mein persönliches Glück, gemeinsam mit meinem Mann eine Familie zu gründen und Vater zu werden, nicht vereinbar ist mit meinem politischen Amt.
1: Heißt es in der Begründung. In der Union bisher nur schriftliche Reaktionen, vorneweg der Kanzler. Seine Mitteilung knapp und eher kühl gehalten. Die Entscheidung sei richtig und unvermeidlich. Glaubwürdigkeit ist in der Politik das höchste Gut, sagt der Kanzler. Es folgt ein Dank für die Zusammenarbeit. Die engsten Weggefährten in der aktiven Politik schicken Schriftliches. Henrik Wüst, NRW-Ministerpräsident, Freund von Spahn, sagt, in der Entscheidung zum Rückzug liege eine große Tragik. Er sei überzeugt, viele Menschen würden das Dilemma zwischen politischem Anspruch und persönlicher Realität wahrgenommen haben. Spahn selbst hatte gestern im Podcast Ronsheimer noch versucht, zu erklären, was andere Doppelmoral nannten.
3: Es gibt die Fragen von auch kirchlicher Moral, ethischen Prinzipien und gleichzeitig gibt es das Leben. Und dass das manchmal kein Schwarz und Weiß hat und keine einfachen Entscheidungen.
1: Jetzt hat er entschieden, mit dem Hinweis, seine Familie sei ihm das Wichtigste. Aber auch das, sagt er, leicht bitter, Parteifreunden und der Öffentlichkeit in seinem schriftlichen Rückzugstext.
2: Die zunehmende Unerbittlichkeit in der öffentlichen Auseinandersetzung hat mich sehr nachdenklich gemacht. Lasst uns bei aller Klarheit und Entschiedenheit in der Sache immer auch menschlich im Ton bleiben. Denn das zeichnet uns als christliche, demokratische Volksparteien der Mitte aus.
1: Die stellvertretende CDU-Vorsitzende Familienministerin Prien lässt mitteilen, der Schritt im Dienst der Glaubwürdigkeit der Christdemokratie verdiene Respekt. CSU-Chef Söder spricht von einer persönlichen Entscheidung, der Respektgebühre. Der ehemalige Weggefährte und langjährige CDU-Abgeordnete Wolfgang Bosbach nannte den Schritt im Sender NTV unvermeidlich.
4: Die Politiker im Bundestag machen Regeln für 84 Millionen Menschen. Sie erwarten, dass die Bevölkerung sich an diese Regeln hält. Jens Spahn hat nicht gegen Gesetze in Deutschland verstoßen, aber er hat sie umgangen. Und wenn dann der Eindruck entsteht, Politiker können sich mehr erlauben als der Durchschnitt der Bevölkerung, vor allen Dingen, wenn sie viel Geld haben, geht gar nicht.
1: Der SPD-Fraktionschef Mirsch, zu dem Spahn zuletzt ein Vertrauensverhältnis entwickelt hatte, schreibt, zur politischen Bewertung der Vorgänge äußere er sich nicht, das sei eine Frage, die die Union selbst klären müsse. Als Mensch aber könne er erahnen, was die letzten Stunden für Spahn und seine Familie bedeutet haben. Dass der Politikprofi Spahn die Brisanz seines Handelns offenbar unterschätzte, Wolfgang Bosbach ist da ratlos.
4: Keine Ahnung. In eigener Sache bist du ein schlechter Anwalt.
1: Jetzt sind Partei und Fraktion am Zug. CSU-Landesgruppenchef Hoffmann übernimmt den Fraktionsvorsitz vorübergehend. Gesucht wird der oder die Nachfolgerin von Jens Spahn. Auch deshalb gilt, was der Kanzler zuletzt kurz vor dem Rücktritt Spahns ankündigte.
5: Und alles Weitere werden wir in der nächsten Sitzung des Präsidiums der CDU Deutschlands besprechen.
1: Die ist am kommenden Montag.
0: Mein Kollege Karl-Georg Salzwedel hat auf Tagesschau 24 mit dem Politikwissenschaftler Oliver Lemke über den Rücktritt Spahns gesprochen und ihn gefragt, ob das noch rechtzeitig gekommen ist oder ob bei der CDU bereits ein Glaubwürdigkeitsschaden entstanden ist.
6: Naja, das Ganze hat sich ja sehr schnell entwickelt, also was den Prozess jetzt anlangt. Innerhalb kürzester Zeit hat sich so eine Art Protest-Tsunami aufgebaut, sodass es für die CDU sicherlich sehr schnell gekommen ist. Allerdings ist das Problem natürlich vorgelagert gewesen und es wäre an Spahn gewesen, glaube ich, beispielsweise bei dem Bundesparteitag der CDU Anfang des Jahres in Stuttgart, deutlich zu machen, dass er in seiner Lebensplanung von dem Programm der CDU abweicht und es hätte vielleicht auch die Möglichkeit gegeben, einen Raum für Diskussion dann zu öffnen. So allerdings ist er quasi weggespült worden von dieser Welle an Protest innerhalb auch seiner eigenen Partei vor allem.
7: Dann bleiben wir mal genau bei dem Punkt Spahns Haltung zur Leihmutterschaft. Er hatte die Legalisierung der Leihmutterschaft in der Vergangenheit abgelehnt, aber das, was in Deutschland eben verboten ist, das umging er zusammen mit seinem Mann durch eine Leihmutterschaft in den USA. Hat Spahn ernsthaft geglaubt, dass er mit so einem widersprüchlichen Auftreten, manche sprechen sogar von Doppelmoral, durchkommt?
6: Ich würde denken, ja. Ich vermute, dass das eine Form von politischer Instinktlosigkeit ist. Er hat sich zurückgekämpft in seiner Rolle als Fraktionsvorsitzender, ist zum Stabilisator der Bundesregierung geworden und hat eine wichtige Funktion, in der er mehr und mehr auch

0: ein eigenes Machtzentrum darstellte. Und ich glaube, dass das für ihn sehr schwierig war, sich vorzustellen, dass dieses Thema tatsächlich ihm dann gewissermaßen diese Schwierigkeiten bereiten könnte. Aber es ist schon eine gewisse Form der Instinktlosigkeit, die Angela Merkel übrigens regelmäßig vorgeworfen hat. Sie wüsste nicht, was in ihrer eigenen Partei los ist. Und das muss man ihm auch vorwerfen, denn in dieser gesellschaftspolitisch umstrittenen Frage ist gerade für Christdemokraten einfach ein zentrales und wichtiges Thema, bei dem viele einfach nicht dran ruckeln wollen. Und deswegen, glaube ich, hat er das gesamte Thema stark unterschätzt.
1: Geht das denn überhaupt, dass ein Politiker, insbesondere in der hohen Funktion als Fraktionsvorsitzender, trennt zwischen sich selbst als Politiker und sich selbst als Privatperson?
0: Es mag Fälle geben, in denen so etwas vorstellbar ist. Natürlich eine sehr schwierige Gratwanderung. Aber in diesem Fall würde ich sagen, ist das der Klassiker der Politikverdrossenheit. Also aus diesem Urschleim gewissermaßen erwächst genau das Glaubwürdigkeitsproblem, das Jens Spahn dann auch hatte. Man kann allen Menschen zubilligen, dass sie dazulernen und dass ihre Meinung ändern. Aber dann müssen sie transparent damit umgehen und es auch zum richtigen Zeitpunkt thematisieren. Genau das hat er nicht getan, sondern er hat zunächst erstmal ganz maßgeblich den Eindruck erweckt, die Regeln, die Politik macht, die sind dann nicht für ihn, er nimmt sich davon aus. Und das hätte dazu führen können, dass er im Grunde genommen seine eigene Partei in Anführungsstrichen ein wenig erpresst mit der, nach dem Motto, naja, jetzt ist das Kind da, was wollt ihr machen? Und genau zu diesem Punkt ist es dann eben nicht gekommen, weil man einfach gemerkt hat, das können wir als Partei, als Christdemokraten so nicht stehen lassen. Und deswegen musste er dann entsprechend auch Platz machen.
1: Spahns Partei, die CDU, steht ja vor großen Herausforderungen. Auf Landesebene wird im September in Sachsen-Anhalt, Mecklenburg-Vorpommern und Berlin gewählt. In Niedersachsen stehen dann auch noch Kommunalwahlen an. Was für eine Last wäre Jens Spahn geworden in den jeweiligen Wahlkämpfen? Oder besser gefragt, was für eine Last ist er noch?
0: Ja, das ist eine sehr richtige und berechtigte Frage. Also ich denke, man muss auch mit Blick auf die Landtagswahlen eine klare Entscheidung auch frühzeitig fällen, um auch selber wieder angriffsfähig zu werden. Wir dürfen nicht vergessen, die CDU führt ja nicht in den entsprechenden Bundesländern, in Sachsen-Anhalt beispielsweise, sondern muss eigentlich Boden gut machen auf die AfD. Da würde man doch vielleicht beispielsweise, Stichwort Vetternwirtschaft, auch die Partei entsprechend angreifen können. Das kann man aber nicht, wenn man ein solches Glaubwürdigkeitsproblem in den eigenen Reihen hat. Also aus dieser strategisch-taktischen Perspektive heraus war es, glaube ich, notwendig, jetzt auch für Jens Spahn Platz zu machen im Wahlkampf. Aber es bleibt natürlich das Signal, dass eine Führungsperson nicht mehr dabei ist. Das schwächt das eigene Team und das bildet natürlich auch eine Angriffsfläche für die gegnerische Seite.
1: Dann schauen wir nochmal auf die weiteren Skandale und Ungereimtheiten im politischen Leben von Jens Spahn. Ein paar Stichworte: Maskendeal mit Multimillionenschaden, die gescheiterte Wahl der Verfassungsrichterin Brosius Gersdorf, die Affäre um den Villenkauf in Berlin-Dahlem. Die Liste ließe sich noch fortsetzen. Ist Spahns politische Karriere jetzt zu Ende?
0: Also ich würde sagen, dass er bis dahin schon eine Reizfigur im politischen System war. Keine Integrationsfigur. Er hat sich als Stabilisator der Bundesregierung entwickelt. Insofern wird sein Verlust schmerzbar sein für die Unionsseite. Aber es wird, glaube ich, sehr schwer werden, für ihn zurückzukommen. Er hat Comeback-Qualitäten bewiesen, indem er eben halt am Anfang seine Glücklosigkeit als Fraktionsvorsitzender überwinden konnte. Aber mit diesem Ballast jetzt, da muss man abwarten. Ich sehe das in mittelfristiger Zeit, ehrlich gesagt, nicht für ihn.
2: Einschätzung des Politikwissenschaftlers Oliver Lemke im Gespräch mit meinem Kollegen Karl Salzwedel. Und das Wetter in der ARD-Infonacht: heute in der Südosthälfte Schauer und vereinzelt kräftige Gewitter, später ostwärts ziehend und im Südwesten einiges an Sonne, sonst auch freundlich, von Nordwesten her hereinziehende Schauer und Gewitter. Höchstwerte 18 Grad an der Nordsee und bis zu 26 Grad im Rhein-Main-Gebiet. Teils böiger an der See, stürmischer Wind, morgen am Montag dann wechselhaft mit Schauern und Gewittern, sonst heiter bis wolkig bei 8 bis 26 Grad. Am Dienstag im Südosten Schauer und Gewitter, sonst freundlich, teils heiter und bis zu 27 Grad warm. Die Temperaturen zurzeit: Berlin 15 Grad, Frankfurt am Main 18, Hamburg 14, Köln 15, Leipzig meldet 16 Grad und München 18.
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2: Bei dieser Entscheidung hatte sich ordentlich Widerstand geregt. Wirtschaftsministerin Katharina Reiche von der CDU hatte angekündigt, die Förderung neuer kleiner Solaranlagen stark zu kürzen. Nun rückt sie von diesen Plänen ab. Zumindest ein wenig. So liest sich zumindest ein entsprechender Gesetzentwurf, der dem ARD-Hauptstadtstudio vorliegt. Lissy Kaufmann berichtet.
3: Nach heftiger Kritik hat das Wirtschaftsministerium seine Kürzungspläne bei der Förderung neuer kleiner Solaranlagen abgemildert. Bislang ist es so, wer sich eine kleine Solaranlage aufs Dach bauen lässt, mit weniger als 25 Kilowatt installierter Leistung, bekommt 20 Jahre lang einen festen Preis pro Kilowattstunde Strom, der ins Netz eingespeist wird. Ursprünglich wollte Wirtschaftsministerin Reiche diese Vergütung für neue Anlagen ab 2027 komplett abschaffen. Doch es regte sich Widerstand. Befürchtet wurde, dass der Ausbau der erneuerbaren Energien ins Stocken geraten könnte. Jetzt soll es eine Übergangslösung geben. Betreiber neuer Anlagen sollen ab 2027 drei Jahre lang eine abgesenkte Vergütung bekommen. Erst danach geht es in die sogenannte Direktvermarktung. Dann kann der Strom nur noch zu schwankenden Preisen an den Strombörsen verkauft werden. Neu geplant ist jetzt, dass es für diese Direktvermarktung in den ersten vier Jahren einen Bonus geben soll. Wirtschaftsministerin Reiche will mit der Reform die Kosten senken. Gleichzeitig hält sie an dem Ziel fest, den Anteil erneuerbarer Energien an der Stromerzeugung bis 2030 auf 80% zu steigern. Bislang liegt der Anteil laut der Energiebranche bei 58%. Auch angepasst werden sollen die umstrittenen Pläne beim Zubau von großen Wind- und Solaranlagen. Dabei geht es um Ausgleichszahlungen, wenn Ökostromanlagen abgeschaltet werden müssen, weil das Netz zu wenig Kapazitäten hat und nicht so viel Strom aufnehmen kann. In Engpassgebieten wollte Reiche die Ausgleichszahlung abschaffen. Jetzt soll hier, wie es heißt, genauer justiert werden.
2: Die Deutsche Bahn bekommt voraussichtlich auch im Fernverkehr in Deutschland künftig mehr Konkurrenz. Die Bundesnetzagentur hat den Weg frei gemacht für den Markteintritt des italienischen Bahnunternehmens Italo. Italo will ab 2028 Fernzugverbindungen auf den stark frequentierten Strecken Deutschlands anbieten. Für den Netzfahrplan ab 2028 muss die Infrastruktursparte der Deutschen Bahn nun eben auf diesen wichtigen Fernverkehrsstrecken Platz für den Konkurrenten machen. Professor Christian Böttger ist Verkehrs- und Eisenbahnexperte an der Hochschule für Technik und Wirtschaft in Berlin. WDR-Moderator Uwe Schulz hat ihn gefragt, wie er die Entscheidung der Bundesnetzagentur bewertet.
4: Also ich finde die Entscheidung sehr gut. Die Bundesnetzagentur hat natürlich den schwarzen Peter in der Hand gehabt, weil der Regelungsrahmen in Deutschland eben einfach so unbefriedigend ist. Und sie hat also aus diesem schlechten Regelungsrahmen, der ihr von der Politik, vom Ministerium vorgegeben ist, hat sie, finde ich, eine sehr kluge und salomonische Entscheidung getroffen.
5: Was daran ist denn klug?
4: Klug ist daran, dass man jetzt dieses Thema Rahmenverträge für 15 Jahre jetzt gar nicht mal festgeschrieben hat. Das hätte auch juristisch wohl nochmal weitere Probleme gebracht. Aber dass man festgelegt hat, dass eben von der Kapazität im Fernverkehr, nur um die Fernverkehrskapazität geht es also, dass davon also ein Teil auch ein Wettbewerber des DB-Fernverkehrs vergeben werden muss. Und damit schafft man also die Möglichkeit für andere Betreiber tatsächlich auf den deutschen Markt zu kommen. Man schafft damit Rechtssicherheit für diese, ohne dass man dieses etwas juristisch heikle Instrument der Rahmenverträge tatsächlich nutzt.
5: Schafft man damit auch Sicherheit für die Kundschaft? Wir haben mehrfach jetzt die Sorge zitiert gehört, gerade für die Kundschaft. Das deutsche Bahngeschäft läuft ja auf Grundlage einer Mischkalkulation. Was du im Fernverkehr verdienst, kannst du im Nahverkehr dann auch ausgeben, kannst du auch nicht lukrative Strecken damit bedienen. Das könnte Schaden nehmen. Das ist die Sorge vieler.
4: Ja, also diese Mischkalkulation gibt es nicht, also mit Sicherheit nicht zwischen Nah- und Fernverkehr. Also die DB und ihre verbündeten Organisationen, die suggerieren, dass innerhalb des Fernverkehrs eine Mischkalkulation stattfinde. Aber was wir sehen, ist ja, dass die DB im Fernverkehr in den letzten Jahren die ganzen Nebenstrecken ja bereits abbestellt hat. Ja, und die Siegbahn, da ist der Fernverkehr gerade gestrichen worden. Auf der Moselbahn fährt kein Fernverkehr mehr. Und wenn Sie sich das angucken, wir haben das deutschlandweit so, dass also die Nebenfernstrecken immer weniger bedient werden. Das heißt also, der DB-Fernverkehr zieht sich seit Jahren daraus zurück und er selber konzentriert sich auch nur noch auf die Sahnestrecken.
5: Aber das werden doch wahrscheinlich auch private Wettbewerber so halten. Also es wird ja das kein Italo die Siegstrecke bedienen.
4: Richtig, richtig. Also die Italiener haben ja schon gesagt, Italo hat ja schon gesagt, wo man fahren will. Aber sie machen genau das, was die DB Fernverkehr auch macht. Wir haben also jetzt nicht so, dass man sagt, der Fernverkehr läuft heute als Mischkalkulation, sondern die DB Fernverkehr fährt zunehmend auch nur noch auf den Sahnestrecken. Mhm. Und das macht jetzt eben auch ein anderer. Und aber daraus kann man jemandem keinen Vorwurf machen.
5: Dann kriegen wir mehr vom Gleichen, also zum Teil schlechte Versorgung, genau. Nur mehr Anbieter.
4: Ich meine, die Infrastrukturprobleme bleiben natürlich auch für Italo bestehen. Mhm. Aber der DB-Fernverkehr ist, glaube ich, durchaus auch managementmäßig sehr schwierig, wenn Sie sich angucken, wie oft die Züge eben in falscher Reihenfolge fahren, Wagen geschlossen sind, der Speisewagen nichts zu essen hat oder die Züge eben ganz ausfallen, weil die Werkstatt das nicht hinbekommt. Da muss man sagen, der DB-Fernverkehr hat eben auch eigene Probleme, die nichts mit dem Netz zu tun haben.
5: Und jetzt kriegt er noch einen Preiskampf obendrauf, mit dem die Probleme dann noch schwerer zu bewältigen sein werden.
4: Ja, genau. Möglicherweise verschwindet er dann vom Markt, wenn man sagt, es gibt ein besseres Angebot. Das ist die Idee des Wettbewerbs. Aber warum sollen wir als Fahrgäste sozusagen schlechtes Management ertragen müssen?
5: Naja, weil das vielleicht ein Teil der Grundversorgung ist im Alltag und wir uns zumindest auf einen Konzern, der staatsnah ist, verlassen wollen.
4: So, gut. Und dann, das ist dann die andere Seite. Mhm. Es ist im Grundgesetz vorgesehen und vorgeschlagen worden, dass man ein Fernverkehrsgesetz erlässt. Das heißt, der Bund könnte also ein Gesetz machen, in ähnlicher Struktur, wie wir das im Regionalverkehr bereits haben, dass der Bund eben definiert, wo Fernverkehr stattfinden soll. Mhm. Dann könnte er eine Ausschreibung machen, er könnte sehen, dass er Gewinne abschöpft auf den profitablen Strecken und er könnte definieren, auf welchen weiteren Strecken auch Verkehr stattfinden soll. Ja, und ich bin ein großer Fan eines solchen Gesetzes. Seit Jahren wird es gefordert, nicht nur von mir, sondern auch die Bundesländer fordern das. Und der Bund zieht an dieser Stelle immer den Kopf ein und sagt, nö, das wollen wir nicht. Und deswegen sage ich also auch, wir haben einen schlechten gesetzlichen Rahmen. Okay. Ja, und dieser Rahmen, er ist vorgesehen im Grundgesetz, er war in der Bahnreform vorgeschlagen und der Bund setzt dieses nicht um. Und dann ist das jetzt eigentlich die nächstbeste Ersatzlösung. Aber ich wäre also ein großer Fan davon, dass sich das Verkehrsministerium bewegt und also ein solches Fernverkehrsgesetz einführt.
2: Professor Christian Böttger, Verkehrs- und Eisenbahnexperte an der Hochschule für Technik und Wirtschaft in Berlin, im Gespräch mit WDR-Moderator Uwe Schulz.
6: Sport. Mit Stefanie Labor und dem irren kleinen Finale der Fußball-WM. Viel wurde zuvor diskutiert. Die 10 Tore im Spiel England gegen Frankreich ließen manchen Kritiker verstummen. Die Three Lions zündeten beim 6:4 Erfolg gegen Frankreich ein kleines Feuerwerk. Zur Halbzeit hatten sie 4:0 geführt. Dann kamen die Franzosen ran. In der 90. Minute war es Bellingham, der den Sieg endgültig klar machte. Für die Engländer ist dies die beste WM-Platzierung seit dem Titelgewinn vor 60 Jahren. Philipp Hofmeister in Miami, was bedeutet der Sieg für den deutschen Coach der Engländer?
7: Ja, der Erfolg bringt Tuchel jetzt erstmal maximalen Rückenwind, keine Frage. Die Kritik an ihm war ja durchaus heftig nach dem verlorenen Halbfinale gegen Argentinien. Diese Reaktion seiner englischen Mannschaft, die war aber ziemlich überzeugend und umso bemerkenswerter, weil sie ohne Harry Kane zustande kam. Der saß das ganze Spiel nur draußen. Mit Blick auf die Heimeuropameisterschaft in 2 Jahren auf den britischen Inseln waren das jetzt wichtige Argumente für Thomas Tuchel, um die Zweifler verbal erstmal so ein bisschen aus dem Spiel zu nehmen. Dementsprechend gelöst wirkte Tuchel auch nach Schlusspfiff. Er umarmte auch nochmal herzlich sein Gegenüber Didier Deschamps, dessen große Karriere als französischer Nationaltrainer in Miami zu Ende ging. Ohne Happy End, aber mit diesem denkwürdigen 10-Tore-Spektakel.
6: Das große, also das eigentliche Finale, steigt heute Abend im MetLife Stadium vor den Toren New Yorks. Der Titelverteidiger, Argentinien, trifft auf den Europameister. Das spanische Team wurde in seiner Vorbereitung auf die Partie gestört, weiß Henrik Lückhoff.
8: Also die Spanier haben ihr Abschlusstraining wegen eines Gewitters abgesagt oder besser gesagt absagen müssen. Die Einheit wurde wegen einer Gewitterwarnung zunächst verschoben und dann ganz abgesagt, weil danach die Zeit zu knapp geworden wäre. Der spanische Verband teilte dann mit, dass die Spieler stattdessen eine Aktivierungseinheit in der Halle absolviert haben. Auch das Training der Argentinier war übrigens zuerst gefährdet, konnte dann aber doch noch stattfinden. In und um New York haben am Tag vor dem Finale Gewitter, Regen und Wind eingesetzt. Damit ist die Hitze der vergangenen Tage erstmal vorbei und vor allem hat sich dadurch die Luftqualität verbessert. Durch Waldbrände in Kanada waren ja große Rauchwolken auch bis zum Endspielort nach New York gezogen. Mit dem Wetterwechsel soll die Luftqualität dann auch zum Finale wieder deutlich besser sein. Zum Anstoß wird Sonnenschein erwartet bei rund 27 Grad.
6: Und dieser Anstoß ist um 21 Uhr deutscher Zeit. 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Sobald es anspruchsvoll wird, enteilt er der Konkurrenz. Tadej Pogacar dominiert die Tour de France nach Belieben. 4 Etappensiege hat er bereits geholt in diesem Jahr und damit genauso viele wie bei der gesamten Rundfahrt 25. Dabei liegt ein Drittel der Tour noch vor den Fahrern. Am heutigen Sonntag steht die 15. Etappe an. Holger Gerska schaut voraus.
9: Jetzt geht es in die Alpen und das gleich mit der Nebenalp d'Huez schwersten Bergankunft dieser Rundfahrt. Auf dem Plateau des Solassan war die Tour de France noch nie. Der Anstieg zum Ziel ist über 11 Kilometer lang und ungewöhnlich steil. Es gibt also den nächsten Schlagabtausch der besten Kletterer um die Top-Positionen in der Gesamtwertung. Tadej Pogacar ist auch dank seines Sieges gestern unangefochten und klarer Favorit auch heute zu gewinnen. Dahinter bleibt das Rennen um die weiteren Podiumsplätze sehr eng. Von Platz 2 bis Platz 7 trennen die Fahrer gerade mal 1 Minute und 20 Sekunden. Für Lipowitz geht nach einer nicht ganz optimalen Leistung gestern als Sechster in die Alpen.
6: Er spürt den Druck im Titelrennen und handelt diesen mit Bravour. Der erst 19 Jahre alte Kimi Antonelli hat das Qualifying zum großen Formel-1-Preis von Belgien gewonnen. Lena Bergmann berichtet.
10: Von einem Start-Zielsieg abhalten konnte Kimi Antonelli in dieser Saison bislang nur sein eigenes Auto. 4 Siege, ein technischer Defekt, lautet die Bilanz des Mercedes-Piloten nach einem Sieg in der Qualifikation. Im belgischen Spa will der junge Italiener seine 6. Pole-Position mit dem 6. Saisonsieg krönen. Hinter Antonelli geht Max Verstappen ins Rennen. Wie viel der Red Bull-Pilot mit Windschatten anstellen kann, hat sein starkes Qualifying bewiesen. Nach ganz vorne will auch Antonellis Teamkollege George Russell auf Startplatz 3. Dahinter lauern mit Charles Leclerc und Lewis Hamilton gleich 2 Ferrari auf ihren 2. Saisonsieg. Weltmeister Lando Norris im McLaren setzte in Spa zwar die drittbeste Zeit, muss wegen neu verbauter Teile aber eine Strafe absitzen und startet vom 13. Platz.
6: Und Nico Hülkenberg im Audi geht um 15 Uhr als 12. ins Rennen.
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Was genau macht eigentlich unser Digitalminister Carsten Wildberger? Wir haben ihn in einem sehr ausführlichen Interview in der kommenden Viertelstunde nach den nächsten Nachrichten um 16:30.

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1: Um 4.30 Uhr mit Ronald Lessig. Bundeskanzler Merz will die Nachfolge des zurückgetretenen Unionsfraktionschefs Spahn offenbar noch in diesem Monat klären. Das war am Abend aus dem Umfeld des CDU-Chefs zu hören. In Frage kommen mehrere Kandidaten. Dazu Markus Preis aus dem ARD-Hauptstadtstudio.
2: Immer wieder genannt wird Thorsten Frey, der Kanzleramtsminister. Daneben auch CDU-Generalsekretär Carsten Linnemann und Alexander Dobrindt von der CSU, derzeit Innenminister. Außerdem gibt es noch eine Reihe weiterer Namen, die allerdings deutlich seltener fallen. Ich nenne mal zwei Beispiele. Nina Waken, die Gesundheitsministerin, oder der bisherige Spahn-Stellvertreter in der Fraktion, Günther Krings. Vor allem Friedrich Merz und Markus Söder werden diese Frage jetzt diskutieren und auch überlegen, welche Umbauten sie dann noch in der Regierung auslösen wollen, wenn ein aktueller Minister zum Zuge käme.
1: Nach dem Sturz eines Bahnmitarbeiters aus einem fahrenden Zug in Baden-Württemberg hat es das zuständige Amtsgericht abgelehnt, gegen einen tatverdächtigen Fahrgast Haftbefehl zu erlassen. Dem Vorfall war eine gewaltsame Auseinandersetzung vorausgegangen. Nach Angaben der Ermittler soll der Fahrgast bei einer Ticketkontrolle aggressiv geworden und einen Bahnmitarbeiter angegriffen haben. Bei dem Gerangel sei eine Tür beschädigt worden. Durch den entstandenen Spalt sei der Bahnmitarbeiter schließlich bei Tempo 120 auf das Gleisbett gestürzt. Sein Zustand sei kritisch, aber stabil. Der US-britische Influencer und bekennende Frauenfeind Andrew Tate und sein Bruder Tristan sind in den USA festgenommen worden. Das gab der US Marshals Service bekannt, der dem US-Justizministerium untergeordnet ist. Die britischen Strafverfolgungsbehörden bestätigten die Festnahme. Diese wollen nach eigenen Angaben die Auslieferung der Brüder beantragen. Demnach geht es um Vorwürfe der Vergewaltigung. Andrew Tate war unter anderem mit frauenfeindlichen Sprüchen und Ansichten in Online-Netzwerken bekannt geworden. Bei der Fußball-Weltmeisterschaft hat England im Spiel um Platz 3 Frankreich geschlagen. Das Team von Trainer Thomas Tuchel siegte mit 6:4. Für die Three Lions erzielte Bukayo Saka einen Dreierpack. Für Frankreich traf Kylian Mbappé doppelt und steht damit jetzt an der Spitze der ewigen WM-Torschützenliste mit 22 Toren. Der bisherige Rekordhalter Lionel Messi kam aber heute schon nachlegen im Finale. Er trifft mit Titelverteidiger Argentinien auf Europameister Spanien. Das Spiel um den WM-Titel wird um 21 Uhr deutscher Zeit angepfiffen. Das Wetter in Deutschland. Tagsüber in der Südosthälfte Schauer oder Gewitter, später im Südwesten freundlich, aber von Nordwesten her wieder Schauer und Gewitter. 18 bis 26 Grad. Am Montag in der Nordosthälfte wechselhaft mit Schauern, sonst heiter und trocken bei 18 bis 26 Grad und am Dienstag im Südosten Schauer, sonst freundlicher bis 27 Grad. Das waren die Nachrichten.
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3: Die A45 Gießen Richtung Aschaffenburg ist zwischen Wölfersheim und Florstadt nach einem Unfall gesperrt. Eine Umleitung ist eingerichtet über die U56. Die A602 Trier Richtung Longwich ist zwischen Trier Verteilerkreis und Erang nach einem Unfall gesperrt.
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3: Mit Sven Hasenclever. Carsten Wildberger war die Überraschung im Kabinett. Er hat seinen Job als Vorstandsvorsitzender in der Wirtschaft aufgegeben, um Digitalminister zu werden. Jetzt hat er zwei, manche sagen, undankbare Aufgaben. Er soll dafür sorgen, dass Deutschland weniger bürokratisch und viel digitaler wird. Ob Deutschland digital nicht schon längst abgehängt ist, was ihm Sorgen macht und was in Sachen KI auf keinen Fall passieren darf, darüber spricht er im ARD-Interview der Woche mit Hauptstadtkorrespondentin Birte Sönnigsen.
4: Nachdem Sie jetzt fast ein Jahr in einem Provisorium waren, sind Sie gerade erst umgezogen. Sind Sie denn angekommen inzwischen hier?
5: Ja, sehr gut angekommen. Ich war aber auch schon im Provisorium angekommen. Wir haben es da auch wohl gefühlt, war alles ein bisschen improvisiert. Und nach Ostern ziehen wir jetzt Stück für Stück. Jetzt kommt auch die ganze Mannschaft im Sommer hier in das neue Haus in der Friedrichstraße.
4: Sie standen wohl auf keinem Tippzettel für den Posten des Ministers, als die verteilt wurden. Sie kommen aus der Wirtschaft, waren Unternehmensberater, waren bei Telekommunikationsunternehmen. Und als die Bundestagswahl stattgefunden hat, da waren Sie noch Vorstandsvorsitzender der Mediamarkt-Saturn-Gruppe. Also für viele waren Sie die Überraschung im Kabinett. Mal andersrum gefragt, was war denn für Sie bisher die größte Überraschung oder eine große Überraschung hier in diesem Regierungsbetrieb?
5: Ja, keiner hat damit gerechnet, ich eigentlich auch nicht. Von daher war ich auch überrascht. Das ist aber auch kein Problem, weil am Ende schaut man hinterher drauf, was ist denn passiert, was haben wir hinbekommen. Und das, was mir erstmal positiv aufgefallen ist, finde ich, ist, dass die Motivation, auch die intrinsische Motivation der Mitarbeitenden extrem hoch ist in den Häusern. Die also auch wirklich was bewegen wollen, denn nicht was daran, dass das Land nach vorne kommt. Und das, was sicherlich für mich in der Form nicht so klar war, ist, wie stark wir Verantwortlichkeit verteilt haben, seziert haben. Also ich sage immer, extrem viele sind zuständig, aber wer ist denn wirklich verantwortlich? So, und damit, da sage ich mir jetzt manchmal in der Umsetzung deshalb vielleicht ein bisschen zäh.
4: Und was sind so Situationen, wo Sie sich manchmal vielleicht an den Kopf packen und sagen, also das kann Politik jetzt wirklich nicht ernst meinen, das wäre in der Wirtschaft ganz anders?
5: Ja, wir müssen nachgeben. Also wir können jetzt auch nicht so tun, als ob alles immer in der Wirtschaft rosig ist. Und ich glaube, wir tun gut daran, dass erstmal alle im Land, alle, die Verantwortung tragen, auch in Krisenzeiten in den Spiegel schauen. Ich tue das auch jeden Tag und sagen, was können wir beitragen? Also wir sind mittlerweile in Deutschland natürlich auch sehr gut da drin, sage ich mal, die Probleme zu externalisieren, woanders auch hinzuschieben. Natürlich hat die Politik eine hohe Verantwortung. Wir setzen die Rahmenbedingungen. Die Welt ist viel komplexer geworden. Wir haben zu viel Bürokratie. Das ist jetzt sicher so. Und gleichzeitig sehe ich auch, dass hier in der Politik die Zeichen der Zeit schon erkannt sind. Aber wir müssen jetzt natürlich noch entschlossener und schneller die Dinge, sage ich mal, die notwendig sind, auf die Straße bringen. Gleichzeitig sage ich auch, es ist deutlich mehr passiert, als vielleicht sich das so anfühlt.
4: Jetzt haben Sie nicht nur den Job, Deutschland digitaler zu machen, moderner zu machen, sondern auch ein neues Ministerium aufzubauen. Denn ein reines Digitalministerium, was auch noch für Staatsmodernisierung zuständig ist, das gab es noch nicht. Lässt sich so ein Ministerium führen wie ein Unternehmen oder wo liegen da die Unterschiede?
5: Das Ministerium wird geführt wie ein Ministerium, das sich aber allerdings ein bisschen anders aufgestellt hat. Wir arbeiten sehr stark in Projekten. Und richtig ist, wir mussten das Haus neu aufbauen. Wir waren am ersten Tag 6 Mitarbeiter und haben das hochgefahren. Wir sind zusammengezogen aus 6 verschiedenen Häusern. Und klar ist das eine Herausforderung, ein Haus neu aufzubauen. Aber ich habe, glaube ich, das nicht einmal zum Thema gemacht, weil das interessiert keinen, sollte auch keinen draußen interessieren. Das ist unser Job. Und wir haben es insofern anders aufgestellt, dass wir neben der klassischen Organisationsform auch in Großprojekten arbeiten, messbar. Mit Zeitplänen, mit Meilensteinen.
4: Das ist vielleicht was Neues? Gab es das vorher nicht?
5: Ja, also in dieser Form, glaube ich, haben wir das Haus da schon noch mal ein bisschen anders aufgestellt. Ist aber auch geschuldet der Tatsache, dass wir natürlich gerade bei der Digitalisierung auch Themen der Umsetzung haben. Wir bauen eine neue Infrastruktur auf. Wir entwickeln die digitale Brieftasche. Wir wollen die Verwaltungsdigitalisierung nach vorne bringen. Das geht natürlich nicht nur dadurch, dass Sie einfach ein Gesetz machen. Das muss ja dahinter auch was passieren. Das heißt, da geht es auch um Umsetzung.
4: Stichwort Umsetzung, das können Sie nicht alles alleine hier aus Berlin machen. Da sind ja ganz viele daran beteiligt, bis sowas wirklich bei Menschen, bei Unternehmen ankommt, am Ende auch bis runter in die Kommunen oder noch weiter. Jetzt habe ich Sie diese Woche in einem Interview hören sagen, Mindset kann man nicht verordnen. Ist das wirklich so? Also ist das nicht ein Unterschied? Kann man nicht in einem Unternehmen viel leichter die Leute oder von Leuten ein bestimmtes Mindset einfordern, was Sie jetzt so als Minister nicht mehr können?
5: Also wenn Sie als CEO in einem Unternehmen sind, dann tun die Menschen nicht unbedingt das, nur weil sie diese Rolle haben. Sie müssen sich das auch sozusagen verdienen und am Ende des Tages muss es durch eine Mannschaft getragen werden. Das kommt auch aus einer inneren Überzeugung. Und natürlich ist man in einer herausgehobenen Position, in einer besonderen Verantwortung. Jeder schaut auf einen. Das Wort hat manchmal ein höheres Gewicht, es hat eine andere Lautstärke. Insofern hat man eine hohe Verantwortung, auch den richtigen Rahmen zu setzen. Und am Ende des Tages ist jede Rolle in einer herausgehobenen Position eine Führungsaufgabe. Das heißt, ich muss auch Menschen führen. Ich muss sie mitnehmen. Ich muss sie für etwas begeistern. Und gleichzeitig muss man das vorleben. Also es ist nicht so, dass man nur wegen eines Amtes jeder einfach sagt, ich mache jetzt genau so, wie das, also so läuft das nicht.
4: Ihr Ministerium, das hat mit vielen anderen Ministerien zu tun. Bei Ihnen geht es auch oft um Prozesse, um viel Technisches. Aber Digitales prägt ja auch den Alltag der Menschen an ganz vielen Stellen, ist ja gar nicht mehr wegzudenken. Und es gab so eine Diskussion, die die letzten Wochen und Monate auch ziemlich bestimmt hat in den Familien, auch international. Das Thema Altersgrenzen, Social Media. Was ist da die Haltung des Digitalministers?
5: Es gibt bei diesem Thema, finde ich, gerade wenn es um die Altersgrenze geht, nicht richtig oder falsch. Deshalb ist das auch nicht unbedingt eine Gegenposition, sondern es ist eine Abwägungsentscheidung. Und egal, welche Entscheidung ich an der Stelle treffe, mache ich wahrscheinlich auch einen Fehler. Und dann muss ich abwägen, welcher Fehler, den ich auf der einen oder auf der anderen Seite mache, ist größer. Worum geht es bei dem Thema? Wir wissen, dass soziale Medien, wenn man sie nicht richtig nutzt, unser Leben auch sehr negativ beeinflussen können. Und gerade wenn es darum geht, junge Menschen, die im Heranwachsen gehindert werden, auch psychisch belastet werden dadurch, haben wir eine Fürsorgepflicht. Unser Auftrag ist es, sicherzustellen, dass Kinder in ihrer Entwicklung auch sozial, in der sozialen Entwicklung vorankommen können. Und wir wissen, welche Auswirkungen soziale Medien, nicht nur wie die Nutzungszeit ist, auch was sie konsumieren. Deshalb ist aus meiner Sicht die grundsätzlich richtige Antwort Safety by Design. Wie machen wir das System sicher? Jetzt ist es so, wir haben Plattformen, die haben nicht wir, die haben große Unternehmen. Wer trifft die Entscheidung zu dem Design? Wir können sicherlich Designprinzipien entwickeln, aber wer setzt sie um? Wer entscheidet, welcher Content ausgespielt wird? Macht das ein Gremium, was unabhängig ist? Sollte das die Politik tun? Sollten das Unternehmen tun? Ganz schwierige Fragen. Und wir müssen sicherstellen, dass das eben nicht in die Hände gelangt. Ich denke auch nicht, dass das erstmal eine staatliche Aufgabe ist, aber auch keine unternehmerische Aufgabe. Ich habe darauf noch nicht die Antworten. Aber Safety by Design ist, glaube ich, das, worum es geht. Weil natürlich sollten Menschen, auch junge Menschen, soziale Medien nutzen können. Und gleichzeitig, solange wir die Antworten darauf nicht haben, ist jetzt die Abwägung Schutz oder Nicht-Schutz. Und dann sind wir nicht bei der Altersgrenze. Und dann sage ich, in der Abwesenheit der technischen Lösung plädiere ich auch für eine Altersgrenze.
4: Herr Wildberger, Sie sind nicht nur fürs Digitale zuständig, sondern auch dafür, den Staat schlanker, funktionsfähiger, moderner zu machen. Diese Woche hat das sogenannte Entlastungskabinett getagt. Also im Prinzip sind Sie alle zusammengekommen in der Bundesregierung und haben einen Schwerpunkt aufs Thema Entbürokratisierung gelegt. Ist das nicht eigentlich ein heilloses Unterfangen?
5: Naja, wenn man sich auf so eine Reise begibt und sagt, es ist notwendig, den ganzen Bürokratieberg, den wir angehäuft haben, ich sage mal den Bürokratiebeton, den wir über viele Jahrzehnte ein Stück weit angehäuft haben, abzubauen, ist das natürlich ein Riesenberg. Der ist immer noch gewaltig. Aber wir haben einiges auf den Weg gebracht. Wir haben in der Tat bisher zwei Kabinettssitzungen gehabt, wo wir uns nur mit dem Rückbau beschäftigt haben. Das erste hatten wir im November. Und seit dem November haben wir in Summe Entlastung von 10,4 Milliarden Euro auf den Weg gebracht.
4: Das heißt, auf den Weg gebracht heißt noch nicht, dass das angekommen ist bei den Unternehmen, bei den Menschen.
5: Einiges ist schon angekommen. Anderes ist, wie gesagt, auf dem Weg. Wir haben aber mittlerweile mit 43 Vorhaben und dahinter, auch davor haben wir schon einiges umgesetzt, sind jetzt so viele Dinge sozusagen in der Pipeline, dass jetzt auch Stück für Stück immer wieder was rausfällt und auch in der Wirkung sich entfaltet und auch wirklich ankommt. Und ich würde mal einen Bereich herausgreifen, wo wir verdammt viel auf den Weg gebracht haben, was auch schon in Wirkung ist, aber auch noch jetzt sich die Wirkung weiter entfaltet. Die Menschen zu Recht erwarten, dass wir bei Infrastrukturthemen unsere Infrastruktur verbessern und erneuern. Und das Bauen, das Genehmigen dauert unglaublich lang, viel zu lang. Nur durchschnittlicher Mobilfunkstandort, muss man sich mal vorstellen, 3,5 Jahre in Deutschland. Das geht jetzt in wenigen Wochen, die Genehmigung. Und gleichzeitig auch der Bau wird schneller vorangehen. Wir haben viel Geld für die Infrastruktur, Brückenneubau, Ersatzbrücken, Straße, Schiene, sodass das Geld auch schneller wirken kann. Das ist mal systemisch gedacht, ein großes Feld, wo wir vorangekommen sind. Und Gleiches gilt auch mit dem Anspruch der Berichtspflichten, wo wir gesagt haben, uns committed haben, 30% der Berichtspflichten werden abgeschafft. Ein paar Sachen haben wir schon abgeschafft, aber wir haben jetzt einen Prozess entwickelt, der auch die Arbeitsweise des Staates verändern wird. Das ist die sogenannte Beweislastumkehr. Und das würde ich schon sagen, ist ein gewisser Paradigmenwechsel.
4: Also muss man, glaube ich, einmal erklären. Im Prinzip bedeutet es, dass erstmal die Berichtspflichten fallen sollen und der Staat gegenüber den Unternehmen begründen soll, warum es eine Berichtspflicht weitergeben sollte, statt andersrum.
5: Ganz genau. Sie setzen im Prinzip das meiste auf Null und müssen sich dann wieder vorarbeiten, was sie denn noch erhalten wollen. Was sich da verändert, ist wirklich die Logik. Heute muss ich ja begründen, bitte, bitte, schaffe eine Berichtspflicht ab und ich muss jetzt dem Staat erklären, warum die weg muss. Jetzt drehen wir das um und sagen, nee, wir erklären jetzt den Menschen, warum wir das brauchen. Und das dreht das um. Deshalb sozusagen Beweislastumkehr. Und warum ich das so wichtig finde, nicht nur, dass 30% rausfallen, sondern weil wir sagen, wir akzeptieren, dass wir das Prinzip ändern müssen. Den Menschen wieder mehr vertrauen, den Menschen mehr zutrauen müssen. Und das ist ein großer Schritt. Das ist juristisch und technisch nicht ganz einfach. Deshalb braucht es einfach ein bisschen Zeit. Ich weiß, der eine will den Schalter, der andere will eine Säge.
4: Damit es ganz schnell geht.
5: Damit es ganz schnell geht. Und es geht auch, es wird auch jetzt schnell gehen. Geht es schnell genug? Nein. Aber es ist viel, viel komplexer auch in der Realität, als man sich das manchmal vorstellt. Aber das ist ein Riesenschritt. Und das hätte ich am Anfang der Legislaturperiode, ehrlich gesagt, bin mir nicht sicher, ob wir das hinkriegen. Jetzt machen wir es.
4: Ein Teil des Entlastungskabinetts aus dieser Woche war eben das Gesundheitswesen, die Digitalisierung da. Da steckt zum Beispiel ja auch sowas drin wie eine digitale Überweisung, die vieles einfacher machen soll. Wenn man sich da aber mal den Zeitplan auch anguckt, wenn alles gut läuft, soll das in mehr als 3 Jahren fertig eingeführt sein. Da sagen viele Leute, das kann ja wohl nicht wahr sein. Warum dauert das denn so lange?
5: Es ist halt der Prozess. Wir haben natürlich die elektronische Patientenakte, wir haben die App dazu. Die funktioniert schon, die wird auch genutzt, aber die muss mehr genutzt werden. Wir werden die Funktionalitäten erweitern. Ich betrachte das eher als die digitale Lösung, die es heute gibt, die zu härten, besser zu machen und in der Funktionsweise zu erweitern. Und dann ist es eine Rollout-Frage. Das ist, sag ich mal, bei digitalen Lösungen etwas, wo sie nicht an Tag 1 plötzlich sind alle drauf. Wir haben heute schon gute digitale Lösungen, die teilweise aber auch nur zu 15% in Anspruch genommen werden. Ja. Deshalb ist das ein Prozess. Aber was heißt das ganz konkret? Wir alle kennen ja noch den rosa Zettel der Überweisung. Ich weiß selber, wenn man zum Arzt geht, weiß ich nicht, mit Röntgenbildern, diesem riesen Umschlag bewaffnet. All das wird dann über Zeit natürlich, aber wird dann elektronisch sicher auch in einem Kommunikationskanal übergeben. Dadurch wird es schneller. Und wir haben alleine weit über 130, 140 Millionen Arztbriefe. Die werden dann auch jetzt nicht mehr per Post oder über andere, sag ich mal, nicht mehr zeitgemäße Medien verteilt, sondern dann eben auch digital ausgetauscht.
4: Aber können Sie die Ungeduld der Leute nicht verstehen? Also gerade auch, wenn es so eine Mischung ist. Also manche Rezepte, die normalen Rezepte, funktionieren digital. Andere Betäubungsmittel oder so, brauche ich immer noch ein Papierrezept. Mancher digitale Arztbrief funktioniert, ein anderer wiederum nicht. Und da sagen Leute, mach das doch mal fertig. Warum dauert das alles so lang?
5: Ja, bisher konnten wir es nicht fertig machen, weil die Voraussetzungen nicht erfüllt waren. Und jetzt, ich bin ehrlich gesagt auch seit 10, 15 Jahren schon sehr ungeduldig, dass viele Dinge nicht funktionieren. Und jetzt müssen wir damit klarkommen, dass derjenige, der sagt, wir schaffen jetzt die Voraussetzungen, wir setzen es jetzt auch um, dass dann die Fragen, warum seid ihr noch nicht fertig? Aber einer muss es machen. Jetzt haben wir es gemacht und jetzt gilt es darum, das auch auf die Straße zu kriegen.
4: Jetzt ist Bürokratie ja auch nicht immer schlecht in allen Fällen. Nee. Also da geht es ja auch darum, um Arbeitssicherheit, um Umweltauflagen, darum vielleicht Betrug einzudämmen. Sehen Sie da irgendeine Gefahr, dass da Arbeitsrecht ausgehöhlt wird, dass da die Umwelt am Ende drunter leidet, weil Bürokratie abgebaut wird?
5: Also Sie sprechen einen wichtigen Punkt an. Der Begriff Bürokratie ist per se ja nicht schlecht. Wir brauchen Regeln, wir brauchen Sicherheitsstandards, die sind für etwas gut. Jetzt sage ich aber so, wir haben so viel Regeln angehäuft, wo tatsächlich extrem viele Fälle gibt, wo die Wirkungsweise, die positive Wirkungsweise dieser Regeln sich überhaupt nicht mehr erschließt. Und was wir tun, ist, wir senken keine Standards ab, aber wir senken Komplexität ab, damit den Standard, den wir halten wollen, überhaupt durchsetzbar ist. Wenn ich teilweise 5 Monate, 1 Jahr auf irgendeine Genehmigung warten muss, da kann ich ja nicht sagen, toll, wir haben alle Standards eingehalten. Wir konnten das, was wir als Standard haben wollen, nicht umsetzen, weil es auch so komplex ist. Das ist zumindest ein wichtiges Element. Das heißt, wir haben ausreichend viel, was wir ändern können, ohne die Standards zu senken. Und das ist genau das, was wir tun.
4: Jetzt ist ja auch ein Ziel, beispielsweise Rechenzentren schneller zu bauen. Jetzt gibt es da Kritik dran, dass da Umweltauflagen gelockert werden könnten. Da geht es um Abwärme, da geht es um, mit welcher Energie diese Rechenzentren betrieben werden. Ist das aber was, wo Sie sagen, das ist so der saure Apfel, in den wir beißen müssen, um schneller Rechenzentren zu bauen, dass wir da ein paar Einschnitte bei den Umweltauflagen machen?
5: Also ich sehe diese Einschnitte aktuell nicht. Wir haben großes Augenmerk darauf gelegt, dass unsere Rechenzentren, was Energieeffizienz, was Grünstromfähigkeit angeht, auch was Wassereffizienz, Kühlung angeht, Weltstandards setzen. Das bleibt auch unberührt. Und gleichzeitig müssen wir uns an den Realitäten dessen, was die Physik hergibt, auch ein bisschen daran orientieren. Um das mal konkret zu machen, wir haben einen sogenannten Effizienzfaktor. Wenn Sie heute so 1,35 heißt das, das heißt, 35% der Energie landet sozusagen nicht auf dem Chip selber, sondern geht in die Abwärme, in den Betrieb des Hauses.
4: Also Abwärme heißt auch im Zweifel als warme Luft nach draußen gepustet.
5: Nach draußen oder eben doch in die Nachnutzung, die wir natürlich fördern wollen. Und wenn es diese Möglichkeit gibt, wird das auch genutzt. Und das macht auch jeden Sinn der Welt. Da bin ich auch ein großer Freund von. Wenn es nur Situationen gibt, wo die Nachnutzung nicht ist. Wenn ich sage, ich habe einen den perfekten Ort für ein Rechenzentrum, aber die Schule ist halt oder eine Brauerei ist halt 20 Kilometer weg, dann kriege ich das einfach physikalisch dahin nicht transportiert. Dann sage ich, in Einzelfällen ist das dann halt erstmal so. Wenn sich dann darum herum was ansiedelt, dann wird das aber nachgezogen. Bei Wasser achten wir darauf, dass wir geschlossene Kreisläufe haben. Das heißt, das Grundwasser wird nicht immer entnommen, sondern ist ein geschlossener Kreislauf. Die Verpflichtung ist, mindestens 50% Grundstromfähigkeit zu haben. So viel Grundstrom haben wir in der Regel im Schnitt nicht überall verfügbar. Das heißt, natürlich hat auch der Naturschutz ein hohes Augenmerk.
4: Herr Wildberger, Sie müssen sich ja nicht nur um die Staatsmodernisierung kümmern, sondern manche sagen auch, Sie haben direkt zwei undankbare Jobs, sondern auch die Digitalisierung ja vorantreiben. Da höre ich immer wieder die Frage, ist Deutschland denn eigentlich noch zu retten oder sind wir nicht eh schon digital längst abgehängt? Was sagen Sie?
5: Wir müssen aber unterscheiden. Deutschland ist schon auch ein technologisch weit entwickeltes Land. Die Menschen im Lande nutzen auch viele digitale Lösungen, auch viele adaptieren Dinge, nutzen Dinge auch in der Frühphase. Ich glaube, Deutschland war das Land mit der zweithäufigsten relativen Nutzung von ChatGPT, als es rauskam. Und gleichzeitig ist es richtig, dass wir in der Verwaltung dann ein Gap haben, weil unsere digitalen Lösungen auch nicht durchgängig sind, wie ein Flickenteppich wirken. Und da haben wir unglaublich viel Aufholarbeit zu leisten. Es passiert auch einiges, ist auch schon einiges passiert. Aber das kann nicht unser Anspruch sein, da wo wir heute stehen.
4: Ich würde mit Ihnen gerne auch noch auf das Thema Unabhängigkeit gucken von Unternehmen aus dem Ausland, weil die meiste Technik, die dann hier doch genutzt wird, die kommt dann meistens aus den USA. Wie halten Sie das eigentlich? Sind Sie da so Team WhatsApp oder Team Signal? Nutzen Sie PayPal oder Vero? Also spielt das auch eine Rolle, welcher Anbieter es ist und wo der herkommt? Achten Sie darauf?
5: Also ich nutze viele Anbieter und halte mich da so offen und gleichzeitig muss ich unterscheiden, was nutze ich privat, was nutze ich sozusagen qua Amt. Aber ich bin sicherlich noch mal offener und das war ich ja schon immer für Lösungen, die auch aus Europa stammen. Das ist ein Thema, was mich seit vielen Jahren umtreibt und das ist für mich auch in diesem Job eine Herzensangelegenheit. Weil eins unserer großen Herausforderungen, auch was das Wachstum angeht, was Wirtschaftskraft angeht, was auch geopolitische Stärke angeht, ist, dass wir nicht ausreichend an den sogenannten Deep Tech Themen, wo unglaublich viel Wertschöpfung entsteht, teilgenommen haben. Wir sind halt Kunde von Cloud-Lösungen, von Software, von Chips.
4: Das ist Deep Tech.
5: Das ist Deep Tech. Und die Wertschöpfung, die in diesen Bereichen entstanden ist, ist so unglaublich groß. Bei künstlicher Intelligenz darf uns das nicht passieren. Da ist die Wertschöpfung und auch die Mächtigkeit dieser Technologie so groß, dass ich mir diese Abhängigkeit nicht vorstellen möchte.
4: Und es ist auch noch nicht zu spät. Also die anderen, China, die USA, deren Vorsprung ist ja schon zu groß?
5: Nein, da muss man differenzieren. Wir haben sicherlich KI-Bereiche, nehmen wir nur die industrielle KI. Wie kann ich künstliche Intelligenz in Industriebereichen einsetzen? Da haben wir sicherlich die Chance, weltweit führend vorne zu sein. Wir haben unglaubliche Daten in diesem Bereich. Es gibt KI-Lösungen, auch sogenannte Frontier-Modelle. Es gibt auch einiges jenseits von Sprachmodellen. Es gibt sogenannte generative KI, die Bilder erzeugt, Videos erzeugt, so Visionsmodelle. Da haben wir eins der führenden Unternehmen in Deutschland. Wir haben sogenannte Weltmodelle, die verstehen die physische Welt. Da sind wir sehr gut aufgestellt. Bei diesen Sprachmodellen ist die Herausforderung.
4: Also sowas wie die hinter ChatGPT, Gemini, Claude und so weiter stecken.
5: Na, das sind Sprachmodelle. Das sind die
4: Sprachmodelle,
5: sind Basismodelle, Frontiermodelle, die aus Sprache heraus Fähigkeiten entwickeln, Programmieren, Logik, Mathematik. Die leben von einer unglaublichen Skalierung von Datensätzen und Rechenpower, die wir in dieser Form nicht haben. Und da müssen wir auch dringend aufholen. Das wird sehr herausfordernd sein, aber wir sollten niemals nie sagen, diese Technologie ist auch noch nicht so alt. Da gibt es auch noch Innovationsmöglichkeit. Und am Ende des Tages ist das auch eine Frage des Willens. Weil Deutschland und Europa hat so viel mehr anzubieten, als wir uns aktuell zutrauen. Und diese Bremse, die auch im Kopf liegt, die müssen wir ganz schnell lösen.
4: Ich würde beim Thema Abhängigkeit gerne nochmal bleiben und einfach so ein Szenario aufmachen und fragen, ob das was ist, was Sie umtreibt. Also Microsoft, ich glaube, keine Behörde ist nicht in irgendeiner Form in Deutschland oder fast keine abhängig in irgendeiner Form von Microsoft. Wenn die jetzt einfach mal sagen, aus welchen Gründen auch immer, wir ziehen euch den Stecker, es gibt keine Updates mehr, dann hätten wir hier echt ein Problem. Ist das was, was Sie umtreibt, was Sie für realistisch halten?
5: Das treibt mich total um. Und ich betrachte das insbesondere in Bereichen jetzt, wo wir es gesehen haben bei Anthropic, als uns bestimmte KI-Modelle, die neuesten Versionen nicht verfügbar waren, dass man in der Tat auch Technologie, sagen wir mal, vorenthalten kann. Gleichzeitig sage ich auch, es sind viele der Unternehmen, Microsoft, wir können die Reihe fortsetzen, wo wir seit Jahrzehnten vertrauensvoll natürlich mit zusammenarbeiten. Aber ein solches Szenario besteht. Gleichzeitig möchte ich mir auch keine Welt vorstellen, wo wir nicht Handel treiben, wo wir nicht Partnerschaften haben. Und wir werden auch die Souveränität nur erreichen mit Partnerschaften. Aber wir dürfen auch nicht naiv sein. Und Souveränität hat zwei Dinge. Wie bin ich abhängig und verwundbar? Aber wie nutze ich auch Souveränität dadurch, dass ich den Anspruch habe, eigene Lösungen zu entwickeln? Und was mich schon vor vielen Jahren bewegt hat, wo ist denn unser Microsoft? Machen wir das nur, weil es abgeschaltet werden kann? Oder sollten wir auch ein solches Produkt oder eine Produktfamilie entwickeln, weil wir sagen, da kann man ja Geld mit verdienen, da kann man Wachstum generieren. Und deshalb arbeiten wir auch an sogenannten Open Desk Lösungen. Das ist auf Open Source basierte Software, die sozusagen das abbildet, was Microsoft macht. Wir stellen das auch neu auf, damit das skaliert. Wir sind auch europäisch im Austausch und haben auch solche Softwarelösungen zu 2030 in Schleswig-Holstein flächendeckend in der Verwaltung im Einsatz. Das heißt, da passiert gerade auch viel mit Hochdruck.
4: Ja, Mecklenburg-Vorpommern hat es angekündigt, den Weg gehen zu wollen. Schleswig-Holstein ist da schon weiter. Da ist immer die Rede davon, das ist eine Frage der nationalen Sicherheit, sagt Ihr Kollege in Schleswig-Holstein beispielsweise.
5: Sicherlich ein Aspekt, aber es ist absolut richtig, dass das auch der Fall ist. Gleichzeitig müssen wir auch den Anspruch haben, dass die Lösungen, die wir da bauen, auch technologisch, jetzt auch wenn KI immer mehr Fuß fasst, dass es auch mithalten kann. Und neben der Frage der Sicherheit ist es für mich eine Frage des Wachstums. Und ich habe ja beschrieben, wie viel Wachstum an uns vorbeigegangen ist. Und deshalb bin ich sehr darauf erpicht, dass wir die Souveränitätsfrage eben auch positiv, wachstumsorientiert, ich sag's mal offensiver begleiten, weil das heißt auch, derjenige, der technische Fähigkeiten hat, hat auch geopolitisch etwas mehr anzubieten.
4: Und es ist noch nicht zu spät.
5: Es ist überhaupt nicht zu spät. Drehen wir mal die Uhr 40 Jahre zurück. Mit der Einstellung wäre China heute nicht eine der führenden Nationen. Und deren Startvoraussetzungen waren vielleicht faktisch relativ deutlich schlechter als unsere. Aber gleichzeitig ist auch, wenn man natürlich aus einer Phase kommt, wo viele Dinge sehr gut funktioniert haben, dann muss man sich nochmal fragen, wie komme ich jetzt auch mental und vom Mindset her so ein bisschen in dem konstruktiven Sinne in die Angriffslust, im Sinne von, wie will ich selber gestalten? Und da, glaube ich, würde ich ansetzen. Ich bin davon überzeugt, wenn es uns in der breiteren Masse gelingt, in Deutschland den Glauben an uns selber, dass wir es können, die Zuversicht, und das heißt nicht, dass wir negieren, dass wir Probleme haben, diese Bremse zu lösen, dann können wir auch fast alles erreichen.
3: Digitalminister Carsten Wildberger im ARD-Interview der Woche mit Hauptstadtkorrespondentin Birte Sönnigsen. Der Rücktritt von Jens Spahn als CDU-CSU-Fraktionschef. Wie reagiert sein Wahlkreis im Münsterland? Darüber berichten wir ausführlich nach den nächsten Nachrichten um 5 Uhr.

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1: Die Nachrichten mit Frank Wörner. Guten Morgen. CDU-Chef Merz will möglichst bald einen Nachfolger für Jens Spahn finden. Der war wegen seiner Leihmutterentscheidung als Vorsitzender der CDU-CSU-Fraktion zurückgetreten. Warum die CDU die Affäre möglichst schnell hinter sich lassen will, erklärt Markus Preis, WDR Berlin.
2: Die Abgeordneten, die sind in der Sommerpause, die sind an Marktständen, die hören immer wieder, gelten denn für Jens Spahn andere Regeln als für uns? Also man will dieses Thema jetzt beenden, man will weiterkommen. Ganz besonders wichtig ist das für die Wahlkämpfer in Sachsen-Anhalt, für die der Wahlkampf ja dann noch mal schwerer wird. Und man hat, glaube ich, auch gesehen, dass der Kanzler durch diese Personalie, durch dieses Thema nicht beschädigt werden will. Er hat mitteilen lassen durch sein Umfeld, dass er Jens Spahn zum Rücktritt aufgefordert hat und dass er möglichst schnell einen Nachfolger haben will, noch bevor er selbst Ende Juli in den Urlaub geht, um das Thema eben wirklich abzuräumen.
1: Große Unternehmen dürfen unverkaufte Kleidung und Schuhe nicht mehr wegwerfen. Seit heute gilt eine entsprechende EU-Vorschrift. Sie soll dafür sorgen, dass die Firmen ihre Waren verkaufen oder spenden. Bisher ist es für Unternehmen manchmal günstiger, nicht verkaufte Kleidungsstücke zu entsorgen. In Wenden im Sauerland wird heute Morgen die eine Talbrücke der A45 gesperrt. Dafür wird die Autobahn ab 6 Uhr gesperrt. Die neue Brücke soll Platz für 6 statt bisher 4 Fahrspuren haben. Der Neubau der Autobahnbrücke im Sauerland soll 4 Jahre dauern. Bei der Fußball-Weltmeisterschaft hat England das Spiel um Platz 3 gewonnen. Die Engländer besiegten Frankreich im kleinen Finale in Miami 6:4. In dem Spiel gab es noch einen Rekord. Frankreichs Stürmerstar Mbappé übernahm die Führung in der ewigen WM-Torschützenliste. Er schoss gegen England sein 22. WM-Tor und überholte damit den bisherigen Rekordhalter Lionel Messi.
0: WDR aktuell aus der Region.
1: Freiwillige der Kölner Umweltorganisation Krake haben den niedrigen Rheinwasserstand genutzt, um weggeworfene E-Scooter zu bergen. 18 Roller zogen sie aus dem Wasser, außerdem 12 Fahrräder und mehrere Handys. Oliver Köhler, WDR Köln, war bei der Aktion dabei.
3: Gesichert an zwei langen Seilen tastet sich ein Freiwilliger im Wasser am Kölner Altstadtufer voran. Zwischen Geröll und Schlamm greift er nach E-Scootern, befestigt sie an Schlaufen. Andere Freiwillige ziehen die Fahrzeuge dann an Land. Zum Schutz des Flusses hatte die Stadt Köln schon vor Jahren ein Abstellverbot für E-Scooter am Rheinufer erlassen. Offensichtlich nutzt das aber nicht viel.
1: Das Wetter in Nordrhein-Westfalen. Bis zum Morgen sind mal mehr und mal weniger Wolken unterwegs. Bis auf einzelne Schauer bleibt es aber meistens trocken bei Tiefstwerten zwischen 15 und 8 Grad. Tagsüber kommt gelegentlich die Sonne raus. In Westfalen sind vereinzelt Schauer möglich, sonst bleibt es aber meistens trocken. Dazu die Höchstwerte in Olpe 19 Grad, in Dortmund 21 und in Zülpich bis zu 23 Grad. Das war WDR aktuell.
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4: Die Autobahn 45 Gießen Richtung Aschaffenburg ist zwischen Welfersheim und Florstadt nach einem Unfall gesperrt. Eine Umleitung ist eingerichtet über die U56. Und die A602 Trier Richtung Longwich ist zwischen Trier Verteilerkreis und Erang nach einem Unfall gesperrt.
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4: Und die kommt aus Hamburg, aus den Studios von NDR Info. Am Mikrofon begrüßt sie Sven Hasenclever. Guten Morgen. Jens Spahn tritt als Unionsfraktionschef zurück. Seit 24 Jahren im Bundestag, kurzzeitig einer der beliebtesten Politiker des Landes, sogar als Kanzlerkandidat gehandelt und zugleich ein Mann der Skandale und lange Zeit schließlich einer der unbeliebtesten Politiker. Stichwort Maskendeals und Willenkauf. Die Affäre um die Leihmutterschaft war nun eine Affäre zu viel. Der CDU-Politiker war unter wachsenden Druck geraten, nicht zuletzt aus seiner eigenen Partei, weil er und sein Mann die Hilfe einer Leihmutter in den USA in Anspruch genommen hatten, was in Deutschland verboten ist. Alexander Röttig hat sich nach Spahns Rücktrittserklärung

0: Die Reaktion eines alten Weggefährten.
1: Die Heftigkeit des Drucks hat mich nicht überrascht, weil ich ja weiß, dass die Seele der Partei seit anderthalb Jahren wundgescheuert ist. Wie oft habe ich mir auch anhören müssen, Leute, was ihr heute macht, unterscheidet sich doch fundamental von dem, was ihr im Wahlkampf gesagt und uns versprochen habt. Was kann man der Union noch glauben? Jetzt ging es plötzlich ans Fundament unserer politischen Überzeugung.
0: Hilchenbach bei Siegen. Hier ist die Union stark, doch der örtliche CDU-Fraktionschef André Jung musste sich zuletzt auch viel Kritisches anhören. Spahns Rücktritt findet er folgerichtig.
2: Da sieht man natürlich auch, was in der Vergangenheit schon an Vertrauen verspielt worden ist von Jens Spahn bei den verschiedensten politischen Themen. Und ich glaube, das hat sich jetzt natürlich durch diese Diskussion die Leihmutterschaft noch mal extremst verstärkt.
0: Gerade bei konservativen und christlich geprägten Parteimitgliedern hatte Spahn zuletzt Vertrauen verloren. Am Ende blieb wohl nur der Rücktritt.
3: Die Suche nach einem Nachfolger für Spahn ist in vollem Gange. Tagesthemen-Moderator Ingo Zamperoni hat den Hauptstadtkorrespondenten Markus Preis gefragt, welche Namen da bislang zu hören sind.
4: Also da muss man noch sehr, sehr vorsichtig sein, weil die Suche nach dem Nachfolger, der Nachfolgerin steht natürlich noch ganz am Anfang. Aber es gibt eine ganze Reihe Namen, die immer wieder hier in Berlin fallen. Der erste ist Thorsten Frey, momentan Kanzleramtsminister, früher parlamentarischer Geschäftsführer schon der Unionsfraktion, also jemand, der sich auch im parlamentarischen Betrieb richtig auskennt. Dann ein anderer Name ist Carsten Linnemann, derzeit der CDU-Generalsekretär. Und ein dritter Name, der sehr häufig genannt wird, ist Alexander Dobrindt von der CSU, derzeit der Bundesinnenminister. Und dann gibt es noch eine Reihe von Namen, die weniger häufig genannt werden. Ich nenne mal zwei, zum Beispiel Nina Wagen, derzeit die Gesundheitsministerin. Oder Günter Krings, bislang der Vize von Jens Spahn in der Fraktion aus dem mitgliederstarken Landesverband Nordrhein-Westfalen, ist auch ein möglicher Kandidat. Aber nochmal, momentan steht das noch nicht fest. Markus Söder und Friedrich Merz werden einen Vorschlag machen.
5: Mal gespannt, wie das dann ausgeht. Aber abgesehen davon, welche Auswirkungen hat dieser ganze Fall für die CDU denn?
4: Also man versucht natürlich jetzt möglichst schnell sozusagen dieses Thema vergessen zu machen, weiterzukommen. Aber man weiß, das hat eine massive Glaubwürdigkeitsschaden ausgelöst für die Partei, weil die Abgeordneten, die sind in der Sommerpause, die sind an Marktständen, die hören immer wieder, gelten denn für Jens Spahn andere Regeln als für uns? Also man will dieses Problem, dieses Thema jetzt beenden, man will weiterkommen. Ganz besonders wichtig ist das für die Wahlkämpfer in Sachsen-Anhalt, für die der Wahlkampf ja dann noch mal schwerer wird. Und man hat heute, glaube ich, auch gesehen, dass der Kanzler durch diese Personalie, durch dieses Thema nicht beschädigt werden will. Er hat mitteilen lassen durch sein Umfeld, dass er Jens Spahn zum Rücktritt aufgefordert hat und auch mitteilen lassen, dass er möglichst schnell einen Nachfolger haben will, noch bevor er selbst Ende Juli in den Urlaub geht, um das Thema eben wirklich abzuräumen.
3: Hauptstadtkorrespondent Markus Preis im Gespräch mit Ingo Zamperoni.
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3: Die Meinung zu Spahns Rücktritt jetzt von Hauptstadtkorrespondent Philipp Kunscher.
7: Der Rücktritt von Jens Spahn ist folgerichtig geradezu alternativlos. Oft hat Spahn es geschafft, seinen Kopf noch einmal aus der Schlinge zu ziehen. Oft hat er damit seiner Partei, aber auch dem Vertrauen in die Politik geschadet. Diesmal aber hat Spahns Handeln Konsequenzen. Er hatte sich selbst gegen die Legalisierung der Leihmutterschaft in Deutschland ausgesprochen. Die Parteilinie hat die CDU noch einmal im Februar erneuert. Zu einem Zeitpunkt, als Spahn seine Entscheidung, so Vater zu werden, längst getroffen hatte. Die oberste Währung in der Politik ist Glaubwürdigkeit. Anderen Möglichkeiten zu verwehren, die er für sich selbst in Anspruch nimmt, auch weil er über die finanziellen Mittel verfügt, zeigt vor allem eine Hybris, die Selbstüberschätzung des früheren Fraktionschefs. Spahn muss sich für unantastbar gehalten haben, frei nach dem Motto, ich komme schon irgendwie durch. Spahn hat diesmal gleich zwei Dinge unterschätzt, die Wucht der medialen Reaktion und auch den Widerstand in der eigenen Partei, denn diesmal geht es um eine Glaubensfrage. Eine Schlüsselrolle nimmt der Kanzler ein. Merz hat sich entschieden, nicht an Spahn festzuhalten. Für ihn ging es darum, weiteren Schaden von der Union abzuwenden. Dafür hat der Kanzler in Kauf genommen, jetzt eine schwierige Personalentscheidung vornehmen zu müssen. Das ist einerseits die Chance, Führungsstärke zu zeigen. Andererseits braucht Merz jetzt eine erfahrene Person für den Fraktionsvorsitz. Und davon gibt es aktuell nicht viele. Merz muss das Machtvakuum, das Spahn hinterlässt, nun schnell füllen. Gelingt ihm das nicht, steht die CDU einen Monat vor den Landtagswahlen im September vor einem noch größeren Problem.
3: Ein Kommentar von Philipp Kunscher. Und das Wetter in der

0: ARD-Infonacht, heute in der Südosthälfte Schauer und vereinzelt kräftige Gewitter, später ostwärts ziehend und im Südwesten dann einiges an Sonne, sonst auch freundlich von Nordwesten her hereinziehende Schauer und Gewitter. Höchstwerte 18 Grad an der Nordsee und bis 26 Grad im Rhein-Main-Gebiet. Teils böiger an der See, stürmischer Wind. Morgen am Montag dann wechselhaft mit Schauern und Gewittern, sonst heiter bis wolkig bei 8 bis 26 Grad. Am Dienstag im Südosten Schauer und Gewitter, sonst freundlich bei 18 bis 27 Grad und auch am Mittwoch bis zu 27 Grad warm. Die Temperaturen zurzeit: Berlin meldet 15 Grad, Frankfurt am Main 18, Hamburg 14, Köln 15, Leipzig 16 Grad und München 18.
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0: Håkon Nesser gilt neben Henning Mankell und Stieg Larsson als einer der wichtigsten Krimi-Autoren Schwedens. Vor 2 Jahren wurde er dann selbst zum Kriminalfall. Ein Gericht verurteilte den heute 76-Jährigen zu einer Haftstrafe von 18 Monaten wegen Steuerhinterziehung. Ende Mai durfte er das Gefängnis verlassen und den letzten Teil seiner Strafe mit einer Fußfessel auf der Insel Gotland verbringen. Heute nun darf er diese ablegen und ist wieder ein freier Mann. Christian Stichler berichtet aus Stockholm.
2: Die Insel Fyrillen weit im Nordosten von Gotland ist vielleicht der ideale Wohn- und Schreibort für einen Krimi-Autoren. Hier gibt es einen alten Steinbruch, ein militärisches Sperrgebiet und die Sage, dass die Insel im Mittelalter komplett in Flammen gestanden haben soll. Hierher, in ein großes, kantiges Holzhaus zwischen knorrigen Kiefern, hat sich der 76-jährige Håkon Nesser mit seiner zweiten Frau zurückgezogen. Aber dann holt ihn genau hier die Geschichte ein, die auf einer anderen Insel, weit weg von Gotland, begonnen hat. Ich ärgere mich natürlich, dass wir diese Firma auf Malta hatten. Mit dieser Geschichte ist man verbrannt, gebrochen. Und das vielleicht auch etwas zu Recht. Man sollte einfach keine Firmen irgendwo anders haben. So einsichtig zeigte sich Håkon Nesser 2023 in einem Interview mit dem schwedischen Fernsehen. Was war geschehen? Mit Hilfe eines Beraters hatte Nesser auf Malta eine Firma gegründet, um einen Teil seines Vermögens dort zu parken. Als er dann 15 Millionen schwedische Kronen nach Hause holen wollte, hätte er die Hälfte an Steuern abführen müssen. Hat er aber nicht. Das Ergebnis: Nesser wird 2024 unter anderem wegen Steuerhinterziehung zu 18 Monaten Haft verurteilt.
3: Författaren Håkon Nesser döms till 1,5 års fängelse.
2: Die Nachricht von dem verhafteten Krimi-Autoren ging um die Welt. Ende Mai diesen Jahres kommt Håkon Nesser frei, muss aber weiterhin eine elektronische Fußfessel tragen. Ein Reporter des Lokalradios auf Gotland hat den Bestseller-Autor jetzt getroffen und ihn unter anderem gefragt, wie er mit dem Widerspruch umgehe, dass die Gesellschaft in ihm einen Straftäter sehe, er selbst sich aber als unschuldig empfinde.
4: Für mich ist das nicht kompliziert.
2: Also ehrlich gesagt ist mir das egal, darauf höre ich nicht. Das ist nicht kompliziert, sondern einfach nur dumm. Als Krimi-Autor werde er aber mit der Zeit in der Haft produktiv umgehen. Aller Voraussicht nach werde ich diese Zeit im Gefängnis auch literarisch verarbeiten. 150 Seiten sind schon geschrieben, aber ich brauche etwas Abstand zu dieser Zeit. Ein halbes Jahr mindestens. Daraus wird mal etwas. Aber was genau, das weiß ich heute noch nicht. Seit er wieder zu Hause ist, hat er seine Zeit auch mit gemeinnütziger Arbeit verbracht. Mit Zustimmung der Behörden engagiert er sich kostenlos im ehemaligen Kriegskrankenhaus von Lerbo, das heute ein Museum ist. Natürlich werde ich hier erkannt. Ich erzähle ja auch, wer ich bin. Ich zeige auch meine Fußfessel. Die passt so schön zu meinen schwarzen Pantoffeln.
5: Kommen Sie für Håkan?
6: Ja, eigentlich.
2: Der schwedische Radioreporter fragt dann eine Besucherin, ob sie denn nur wegen Håkan hier sei. Ja, eigentlich schon, antwortet die Frau, während sie aus dem Mund des weltberühmten Autors erfährt, dass hier die Patienten damals in 12 Baracken behandelt wurden. Der Krieg, dieses Krankenhaus, diese Arbeit gibt mir etwas, gesteht Nesser ein. Neben seinen Führungen hat er auch einen Film für das Museum ins Englische übersetzt. An diesem Sonntag nun endet seine Strafe vorzeitig. Dann darf er, nach 2 Monaten, auch seine Fußfessel ablegen. Dann habe ich wieder meine volle Freiheit, sagt er. Aber das Nächste, woran er denkt, ist nicht seine literarische Arbeit. Dann werde ich endlich wieder arbeiten, in meinem Garten, sagt der 76-Jährige. Das Schreiben dagegen, Das müsse noch ein wenig warten.
0: Christian Stichler berichtete. Wie gut können Landschaften Hitze und Trockenheit noch abpuffern? Der sogenannte Grünfeld-Keicht-Index des Iconics-Instituts soll das verdeutlichen. Er verbindet dafür Satellitenbilder und Wetterdaten und will Handlungsempfehlungen geben für die Anpassung an die Klimakrise, auch für Städte wie Berlin. Jonas Wintermantel war bei der Vorstellung einer speziellen Gegend in Berlin-Spandau dabei.
6: Ortsbesuch im Eiskeller. Das Gebiet im äußersten Nordwesten der Stadt gilt als eine der kühlsten Ecken Berlins. Wald grenzt hier an Wiesen, dazwischen stehen Hecken und Sträucher. Genau solche Strukturen bremsen den Wind, halten Wasser in der Landschaft und sorgen durch Schatten und Verdunstung für Kühlung, wie eine natürliche Klimaanlage. Wie gut können Landschaften Hitze und Trockenheit noch abpuffern? Wie gut sind sie auf den Klimawandel vorbereitet? Das soll der Grün-Feucht-Kühl-Index zeigen. Vorgelegt hat den Bericht das Iconics-Institut, ein Think Tank mit Sitz im brandenburgischen Korin. Der Naturschutzbund hat ihn mit vorgestellt. Dessen Präsident Jörg Andreas Krüger erklärt die Methode.
7: Wir haben geguckt, wie grün ist es am Ende der Vegetationszeit. Wir haben geguckt, wo fallen noch viele Niederschläge und wie sind die Spitzentemperaturen der Oberfläche.
6: Für den Index wurden diese drei Größen anhand von Satellitenbildern und Wetterdaten untersucht und zu einer Kennzahl verbunden. Die Autoren nennen ihren Index den Geschäftsklima-Index für Ökosysteme. Den Hauptbefund oder vielmehr das Motto versteht man fast intuitiv. Studienleiter Pierre Ibisch.
8: Grün, feucht und kühl ist erstmal die beste Versicherung gegen heiß, trocken und braun. Dieses heiß, trocken und braun bekommen wir potenziell mit der Klimakrise, mit der starken Erwärmung.
6: Nach ihren Berechnungen lag der bundesweite Indexwert 2025 rund 16% niedriger als 2021. Vereinfacht gesagt heißt das, Deutschland war damit weniger grün, trockener und an heißen Tagen stärker aufgeheizt. Besonders niedrig liegen die Werte in weiträumigen Agrarlandschaften und in dicht besiedelten und versiegelten Städten. Am besten schneiden große, zusammenhängende Wälder und Feuchtgebiete ab. Ein Blick auf die Berlin-Karte bestätigt das. Vor allem die großen Wald- und Grünräume am Stadtrand erreichen hohe Grün-Feucht-Kühlwerte. In der dicht bebauten Innenstadt liegen sie deutlich niedriger. Das heißt nicht, dass die Parks dort wirkungslos sind, aber
7: viele der kleineren Parks in Berlin verschwinden in ihrer Wirkung auf dieser Karte ziemlich, weil sie eben nicht groß genug sind und nicht vernetzt genug sind.
6: Pierre Ibisch leitet daraus auch ganz konkrete Handlungsempfehlungen für die Stadt ab.
8: Man kann allgemein sagen, jeder Baum ist günstig, Baumgruppen sind besser und noch besser sind größere Flächen.
6: Was es aus Sicht der Autoren braucht, größere zusammenhängende grüne Strukturen, aus denen eigene Ökosysteme entstehen können.
8: Ein paar Dächer irgendwie mit zentimeterhohen Rasen zu begrünen oder Fassadenbegrünung zu haben, Blumenkübel aufzustellen, das reicht nicht. Es geht wirklich um Flächen, wo auch richtig ein Boden vorhanden ist, der Wasser speichern kann und dann auch diese Ökosysteme tragen kann.
6: Am Ende geht es dabei natürlich auch um uns Menschen, um Hitze und damit um Gesundheitsschutz. Die Hitzewelle im Juni hat in aller Deutlichkeit gezeigt, wir müssen uns, unsere Landschaften und Städte an die neuen, immer extremeren Bedingungen anpassen.
9: Das ist halt eben im Gesundheitswesen hier in Deutschland, das ist halt eher auf Akutmedizin ausgelegt.
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0: Und die Zeit gleich 5.20 Uhr.
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13: Das Spiel ist abgepfiffen, die Fans der argentinischen Mannschaft kommen aus dem Jubel nicht heraus, als die zwei Nationalspieler Lisandro Martinez und Giovanni Lo Celso einen mutigen Schritt gehen. Auf dem Spielfeld halten sie ein weißes Laken in die Kameras, darauf in schwarzen Buchstaben der Schriftzug Las Malvinas son Argentinas. Die Falklandinseln sind argentinisch. Eine Botschaft an den unterlegenen Gegner auf dem Platz, England. Denn die Inselgruppe ist britisches Überseegebiet, sie liegt aber vor der argentinischen Küste. Ein Thema, das viele Menschen in Argentinien bis heute umtreibt. Aber die Meinungen gehen auseinander, ob ein Fußballplatz der richtige Ort ist, über die Inseln zu streiten. Bei diesem Fußballspiel ging es um viele Dinge. Die Argentinier sind emotionale Menschen. Die Malvinas spielen immer eine Rolle, vor allem in dieser Partie. Das ist ein Fußballspiel, nicht mehr als das. Es geht ums Gewinnen, nicht um einen Krieg. Fest steht, die Aktion der Nationalspieler wird Konsequenzen haben. Der Weltfußballverband FIFA verbietet politische Botschaften bei seinen Wettbewerben und kann Verstöße bestrafen. Die britische Regierung fordert die FIFA schon auf, Ermittlungen gegen das argentinische Team einzuleiten. Argentiniens Präsident Javier Milei dagegen nimmt die Fußballer in Schutz. Das ist ein Gefühl, das alle Argentinier teilen. Und es ist absolut legitim und zulässig, dass die Spieler das ausdrücken wollten. Milei sagt in einem Radiointerview auch, ein Fußballspiel sei ein Fußballspiel und nicht mehr. Über die Zukunft der Falklandinseln müsse woanders entschieden werden. Die Malvinas sind argentinisch. Wir werden sie zurückgewinnen und wir werden es mit diplomatischen Mitteln tun. Seit 1833 stehen die Falklandinseln ununterbrochen unter britischer Verwaltung. 1982 startete die damalige Militärdiktatur Argentiniens einen Versuch, die Falklandinseln unter ihre Kontrolle zu bringen. Leopoldo Fortunato Galtieri, der damalige Machthaber Argentiniens und Chef der Militärjunta, rief der britischen Regierung entgegen: Wenn sie kommen wollen, sollen sie kommen, wir werden ihnen die Stirn bieten. Es begann ein Krieg, der 74 Tage lang dauerte. Großbritannien gewann, Argentinien kapitulierte. Die meisten der rund 900 Todesopfer waren Argentinier. Vor allem junge Soldaten, etliche Wehrpflichtige, 19, 20 Jahre alt, die zum Militärdienst eingezogen worden waren. Ihnen standen auf britischer Seite überwiegend Berufssoldaten gegenüber. Historiker berichten, dass viele der argentinischen Wehrpflichtigen nur eine kurze militärische Ausbildung erhalten hatten. Dazu kamen Versorgungsprobleme bei Nahrung, Kleidung und Ausrüstung. Die Falklandinseln liegen im Südatlantik. Das Klima ist kalt und windig. Eine enorme Belastung, gerade für Soldaten aus den subtropischen Regionen Argentiniens, die Kälte, Nässe und starken Wind nicht gewohnt waren. Miguel Ángel Jara wäre 1982 auch beinahe zum Wehrdienst verpflichtet worden, kurz vor dem Falklandkrieg. Während des WM-Halbfinales gegen England steht er im Argentinien-Trikot vor einem Restaurant in Buenos Aires. Ich hätte in den Krieg ziehen müssen, war aber als nicht besonders tauglich eingestuft worden. Hätten sie mehr Leute gebraucht, wäre ich dran gewesen. Es bleibt für mich ein wichtiges Thema. Der Fußballsieg gegen England gibt mir daher ein gutes Gefühl. Die Falklandinseln, die Malvinas, bleiben eine offene Wunde für viele Argentinier. Und wenn der Gegner des Krieges von damals der Rivale auf dem Fußballplatz ist, sind jede Menge Emotionen im Spiel.
14: Ein Bericht von Oliver Neuroth.
15: Sport.
16: Mit Martin Seidemann und einem Spektakel bei der Fußball-WM im Spiel um Platz 3, das die FIFA jetzt ja offiziell Finale um Bronze nennt, hört sich einfach besser an. 10 Tore fielen in der Begegnung zwischen Frankreich und England. 10. 4 für die Franzosen und 6 für England. Holger Dahl mit den Einzelheiten.
17: Dieses Finale um Bronze war endspielwürdig. Dabei spielte in der ersten Halbzeit nur England wirklich mit und ging mit einer 4:0 Führung in die Pause. 4 Wechsel der Franzosen brachten dann viel Wucht. Es begann eine rasante Aufholjagd. Mbappé schoss nach einer guten Stunde den Anschlusstreffer zum 3:4. Seine Franzosen waren nahe am Ausgleich. Doch Saka erzielte in der 86. Spielminute per Elfmeter sein drittes Tor. England führte kurz vor Schluss 5:3. Doch Frankreich entfachte in der Nachspielzeit durch Dembélés 4:5 neue Hoffnung, die Bellingham für England mit dem 6:4 endgültig zerstörte. Thomas Tuchels England ist WM-Dritter, der größte Erfolg seit 60 Jahren.
16: Ein Spiel gibt's ja noch bei dieser Fußball-WM, das insgesamt 104. Das Wichtigste. Das Finale natürlich. Um 21 Uhr ist Anpfiff. Europameister Spanien trifft auf Weltmeister Argentinien. 2020, 2021, 2024 und 2025. Viermal hat Radprofi Tadej Pogacar die Tour de France schon gewonnen. Und auch in diesem Jahr fährt er, bisher wenigstens, allen davon. Auch im nächsten Gebirge, bei der 15. Etappe, ist der Mann in Gelb, der Gesamtführende, also einer der Favoriten. Holger Gersker berichtet von der Tour in Frankreich.
15: Ja, noch vor dem Ruhetag geht's tatsächlich zum ersten Mal in die Alpen und das gleich mit einem superschweren Schlussabschnitt. Die letzten 50 Kilometer dieser Etappe haben es in sich und es wird dann ein großes Finale geben, einen 11 Kilometer langen Schlussanstieg hinauf zum Plateau des Solaison. Da war die Tour de France noch nie. Allerdings gab es eine Generalprobe im Juni. Da sind viele der Tour de France Mitfavoriten am Start gewesen, nicht aber Florian Lipowitz. Und die schlechte Nachricht für den Deutschen ist, dass zwei seiner Hauptrivalen, nämlich Isaac Del Toro und Juan Ayuso, da die Plätze 1 und 2 belegt haben. Also Florian Lipowitz muss sich gut erholen, denn diese Etappe wird sehr, sehr wichtig sein, will er seine Ambitionen verteidigen, in der Gesamtwertung wieder auf dem Podium in Paris zu stehen.
16: Und morgen am Montag haben die Radprofis dann mal frei. Mann, hat die Nerven. Die Rede ist von Weitspringerin Malaika Mihambo bei der Diamond League in London. Dort ist sie so weit geflogen wie keine andere. Nach 4 Fehlversuchen reichte ein gültiger auf starke 7,05 Meter. Und dann waren da ja noch die beiden deutschen Rekorde von Emil Ajekum über 400 Meter Hürden und Robert Farken über die Meile. Frage an Martin Raspe, war damit zu rechnen?
18: Ja, also Emil Ajekum war ja schon vor ein paar Tagen bis auf eine Zehntelsekunde an den Rekord von Harald Schmid aus dem Jahr 1982 herangelaufen. Und in London, da war er wirklich taktisch sehr klug unterwegs, konnte auch davon profitieren, dass der Weltrekordhalter Carsten Warholm aus Norwegen auf der Zielgeraden knapp vor ihm lag. Und das war für ihn die optimale Orientierung und so hat's dann geklappt mit dem deutschen Rekord. Und so ähnlich lief's auch beim Leipziger Robert Farken über die Meile. Der Brite Josh Kerr hat ja in diesem Rennen den Weltrekord aus dem Jahr 1999 verbessert und Farken war bis zur Zielgeraden immer knapp hinter dem Briten, hat sich von dessen Tempo mitziehen lassen und lief so zum zweiten Mal innerhalb von nur gut 2 Wochen zu einem deutschen Rekord über die Meile.
16: Und damit gehören die beiden auch zu den Favoriten bei den Europameisterschaften Mitte August in Birmingham. Und da steht er wieder ganz vorne, Kimi Antonelli, junger Formel-1-Pilot aus Italien. In der Qualifikation im belgischen Spa war er wieder mal der Schnellste. Lea Bergmann mit den Einzelheiten.
19: Von einem Start-Zielsieg abhalten konnte Kimi Antonelli in dieser Saison bislang nur sein eigenes Auto. 4 Siege, ein technischer Defekt, lautet die Bilanz des Mercedes-Piloten nach einem Sieg in der Qualifikation. Im belgischen Spa will der junge Italiener seine 6. Pole-Position mit dem 6. Saisonsieg krönen. Hinter Antonelli geht Max Verstappen ins Rennen. Wie viel der Red Bull-Pilot mit Windschatten anstellen kann, hat sein starkes Qualifying bewiesen.
16: Start des Rennens ist heute um 15 Uhr.

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1: Um 5.30 Uhr mit Ronald Lessig. Bundeskanzler Merz will offenbar noch in diesem Monat klären, wer nach dem Rücktritt von Jens Spahn neuer Fraktionschef der Union im Bundestag werden soll. Als mögliche Nachfolger werden unter anderem Kanzleramtschef Frei, Bundesinnenminister Dobrindt und CDU-Generalsekretär Linnemann gehandelt. Spahn hatte erst vor wenigen Tagen bekannt gegeben, dass er und sein Ehemann mithilfe einer Leihmutter in den USA ein Kind zur Welt gebracht haben. In Deutschland ist das verboten. Spahns Entscheidung hat auch in der eigenen Partei Empörung ausgelöst. Ihm wird mangelnde Glaubwürdigkeit vorgeworfen. Russland hat die ukrainische Hauptstadt Kiew erneut massiv mit Raketen angegriffen. Reporter vor Ort berichteten von zahlreichen Explosionen, die im Zentrum der Stadt zu hören gewesen seien. Bürgermeister Klitschko informierte über Einschläge und Schäden in einigen Stadtteilen. Mehrere Menschen seien verletzt worden. Die ukrainische Luftwaffe registrierte mehr als 2 Dutzend ballistische Raketen im Raum Kiew. Auch in der Hafenstadt Odessa gab es Angriffe. Laut dem ukrainischen Militär schlug dabei eine Rakete in einem Vergnügungspark ein. Mindestens 2 Menschen seien getötet worden. Das UNESCO-Welterbe-Komitee berät von heute an über neue Kandidaten für die Liste der Kultur- und Naturerbestätten. Das Gremium tagt bis Ende des Monats in der südkoreanischen Küstenstadt Busan. Aus der Nachrichtenredaktion Janine Artist.
2: Deutschland bewirbt sich mit der Waldsiedlung Zehlendorf in Berlin um den Welterbestatus. Die Wohnhäuser wurden vor 100 Jahren im Bauhausstil errichtet und sind sehr farbenfroh gestaltet. Unter den 30 Nominierten sind außerdem auch 2 aus Frankreich, die mittelalterliche Festungsanlage von Carcassonne und die D-Day-Landungsstrände in der Normandie. Im Zweiten Weltkrieg kamen dort am 6. Juni 1944 mehr als 150.000 Soldaten der Alliierten an Land.
1: Im Spiel um Platz 3 bei der Fußball-Weltmeisterschaft hat sich England gegen Frankreich durchgesetzt. Die Mannschaft unter Trainer Thomas Tuchel siegte mit 6:4. Nach der ersten Halbzeit hatte es 4:0 gestanden. Frankreich legte in der zweiten Halbzeit zwar zu, das reichte letztlich aber nicht. 2 der 4 Tore schoss Frankreichs Stürmerstar Kylian Mbappé. Er ist damit in der ewigen WM-Torschützenliste an dem bisherigen Rekordhalter Lionel Messi vorbeigezogen. Mbappé kommt jetzt auf 22 WM-Tore. Das Wetter in Deutschland. Tagsüber in der Südosthälfte Schauer und Gewitter, später im Südwesten teilweise freundlich, aber von Nordwesten her wieder Schauer und Gewitter. 18 bis 26 Grad. Am Montag in der Nordosthälfte wechselhaft mit Schauern, sonst heiter und trocken. 18 bis 26 Grad. Und am Dienstag im Südosten Schauer, sonst freundlich bis 27 Grad. Das waren die Nachrichten.
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3: Die A45 Gießen Richtung Aschaffenburg ist zwischen Wölfersheim und Florstadt nach einem Unfall gesperrt. Eine Umleitung ist eingerichtet über die U56. Und die A602 Trier Richtung Longwich ist zwischen Trier Verteilerkreis und Erang nach einem Unfall gesperrt.
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3: Die Anlegerinnen und Anleger machen sich offenbar zunehmend Sorgen, dass der starke Aufschwung bei Unternehmen aus dem Bereich der künstlichen Intelligenz, kurz KI, übertrieben war. Das wirkt sich auch auf den deutschen Aktienindex aus. Bianca von der Au aus der ARD-Finanzredaktion in Frankfurt erzählt, was darüber hinaus diese Woche an der deutschen Börse Thema war.
4: Die Woche begann mit einem Börsengang. SMAC Mobile Antenna Masts wagte den Schritt aufs Frankfurter Börsenparkett und ist damit der 3. Kandidat aus der Rüstungsbranche, der in diesem Jahr an die Börse geht. Das Unternehmen aus Salzgitter stellt bewegliche Antennenmastsysteme her, die wichtig sind für eine stabile Kommunikation, vor allem für militärische Zwecke, wie SMAC-CEO Ulrich Feind betont.
5: Das ist heute ein ganz besonderer Tag in der Geschichte dieses Unternehmens. Wir wir sind mit dem Börsengang sehr zufrieden und uns steht ein sehr profitables Wachstum bevor, an dem auch unsere Aktionärinnen und Aktionäre partizipieren werden.
4: Schaut man die Kursentwicklung der ersten Woche an, so zeichnet sich dies noch nicht ab. Die Aktie wurde schon deutlich unter dem von Banken festgelegten Ausgabepreis am Markt verkauft. Startpreis war 35 Euro. Im Laufe der Woche rutschte der Kurs weiter ab auf 28 Euro je Anteilsschein. All das Zeichen dafür, dass Rüstung kein Selbstläufer mehr an der Börse ist, so Marc Richter vom Handelshaus Streubing AG, das den Börsengang begleitet hat.
6: Ja, wenn wir uns die Kurse anschauen von den großen Rüstungsunternehmen wie Rheinmetall beispielsweise, sieht man, dass so ein bisschen der Deckel drauf ist. Ja, wir hatten letzte Woche auch einige Tage gehabt, wo Rüstungsaktien deutlich unter Druck gekommen sind, was natürlich auch das Momentum für den Börsengang jetzt von SMAC deutlich geschmälert hat. Ja.
4: Trotz Sommerloch war einiges los an der Börse. Fahrdienstleister Uber schluckt Essenslieferdienst Delivery Hero, einen ehemaligen DAX-Konzern. Umgerechnet 13 Milliarden Euro will sich der US-Konzern das Geschäft kosten lassen. Dabei kann Uber viele Synergien nutzen, ist sich Kapitalmarktexperte Stefan Risse von Akatis sicher.
7: Denn bei Uber ist es ja so, dass die Fahrer, die üblicherweise die Taxidienste erledigen, auch zumindest teilweise das Essen ausliefern. Die Fahrer haben tatsächlich auch nur eine App und können dann sagen, ob sie nur Menschen befördern wollen, Essen befördern wollen oder beides befördern wollen.
4: Geld verdient hat Delivery Hero in seiner Geschichte übrigens noch nie. Zumindest ist kein Nettogewinn unterm Strich rausgekommen. Dafür ist das Unternehmen auf Pump weltweit expandiert und hat Märkte erschlossen in Asien, der arabischen Halbinsel und Afrika, die das Unternehmen attraktiv für Uber macht. Der deutsche Leitindex steht in dieser Woche unter Druck wegen der erneuten Eskalation am Persischen Golf, was den Ölpreis treibt, und wegen der Verkaufswelle am US-Aktienmarkt. Das färbt auf den DAX ab, der mit 0,3% Minus aus der Woche geht, bei 24.830 Punkten. Auf Wochensicht ein Minus von 1%.
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3: Zum französischen Nationalfeiertag am 14. Juli war Bundeskanzler Merz diese Woche in Paris. Zwei Tage später reiste Frankreichs Präsident Macron nach Deutschland. Merz empfing seinen französischen Amtskollegen am Donnerstag auf Schloss Bernsberg bei Köln. Die deutsch-französische Freundschaft ist daher auch der Anlass für das Interview in der Rubrik »Denke ich an Europa« mit Frank Gröninger. Er arbeitet als Deutschlehrer fürs französische Außenministerium und er trainiert auch Emmanuel Macron, wenn der wichtige Reden auf Deutsch halten will. WDR-Moderator Philipp Anft hat mit ihm gesprochen und ihn zunächst gefragt, wie verlässlich Macron seine Vokabeln lernt.
8: Gut, also das muss man ein bisschen anders sehen. Das ist jetzt kein klassischer Deutschunterricht oder überhaupt kein Deutschunterricht, sondern wir bereiten Reden vor, die er auf Deutsch hält. Also ich schreibe den deutschen Teil. Wir sehen dann auch, ich erkläre ihm auch, was es bedeutet. Und dann arbeiten wir mehr an der Betonung, an dem Ausdruck, welche Konsequenz dieses Wort haben kann und dieses, weil also einen richtigen Deutschkurs zu machen mit einem Präsidenten, dafür fehlt wohl die Zeit.
9: Mhm. Sie haben ihm auch unter die Arme gegriffen, bevor er diese Woche nach Bensberg und Brühl gefahren ist zum Treffen mit Merz?
8: Nee, diesmal nicht. Also ich war dabei, als der erste Staatsbesuch geplant war, der dann abgesagt wurde. Ich habe ihn begleitet bei der Rede für Wolfgang Schäuble im Bundestag, dann den zweiten Staatsbesuch und auch für die letzte Rede am 3. Oktober, also deutschen Nationalfeiertag in Saarbrücken. Aber hier, das war ja eher so ein internes Treffen, wo es weniger darum ging, eine Botschaft auf Deutsch zu übermitteln, sondern da spricht jeder in seiner eigenen Sprache. Das ist dann zu diplomatisch gefährlich, dass man dann in der Fremdsprache spricht. Also diesmal war ich nicht beteiligt.
9: Wie ist das denn, mit Emmanuel Macron zu arbeiten, mit dem mächtigsten Mann Frankreichs? Stelle ich mir schon irgendwie aufregend vor.
8: Ja, also das ist am Anfang natürlich sehr beeindruckend, wenn Sie da im Élysée-Palast sind und plötzlich sitzen wir zu zweit nur in dem Büro, in diesem riesigen Büro vom Élysée und es wird direkt gearbeitet. Aber es ist also sehr bereichernd, sehr inspirierend, weil er extrem schnell lernt und extrem klug ist. Also das geht ganz schnell. Und ich frage mich, wo er seine ganze Kraft und Energie herfindet. Aber er will wirklich das Beste machen. Und das ist wirklich, also man kommt raus und ist erledigt. Aber das ist eine ganz tolle Arbeit. Also auf jeden Fall beeindruckend. Und beeindruckend auch von der Location her natürlich. Das ist klar.
9: Ich nehme an, Monsieur Président kommt nicht jeden zweiten Tag vorbei für eine Privatlektion. Kam ja gerade auch schon ein bisschen raus. Das passiert, wenn dann eine große Rede ansteht.
8: Genau.
9: Was machen Sie sonst im Außenministerium? Sie sind ja festangestellt dort.
8: Genau, genau. Also ich bin zuständig für den Sprachbereich, also Deutsch als Fremdsprache, aber das ist eigentlich nur der Aufhänger. Ich bereite die Diplomaten vor, die in Deutschland auf Posten, also in Botschaft oder Konsulat arbeiten werden, aber auch die französischen Diplomaten, die mit Deutschland arbeiten. Ich arbeite ein bisschen für die Nationalversammlung auch, also die Assemblée Nationale, die mit dem Bundestag arbeitet. Ich bin der Lehrer von dem französischen Botschafter in Berlin. Und wir versuchen, Deutschland von innen zu verstehen, also keine Vision von außen, sondern dass wirklich man als Franzose versteht, wie Deutschland tickt, warum es welche Probleme, Herausforderungen gibt, warum es welche Reaktionen gibt. Es geht natürlich über die Sprache, aber da muss man auch die Geschichte kennen, die Kultur, die ganzen internen Fragestellungen, die Fragen der Bevölkerung. Und also das ist eigentlich meine Arbeit, die Leute so darauf vorzubereiten, dass man bestmöglichst zusammenarbeiten kann mit einem bestmöglichsten Verständnis von dem anderen und dass man am besten zu Kompromissen kommen kann eben.
9: Das geht natürlich weit über Sprachunterricht hinaus. Ja. Ne? Sie sind quasi da auch Deutschland-Erklärer. Dass Emmanuel Macron Reden auf Deutsch hält, dass er sich diese Mühe macht, sich mit Ihnen da hinsetzt, um das vorzubereiten, sich um korrekte Aussprache bemüht, das ist ja auch eine Ehrerweisung an Deutschland.
8: Ja.
9: Wie erleben Sie denn den Blick der Franzosen auf Deutschland bei Ihrer Arbeit? In der Regierung, aber auch im Volk, sage ich mal. Ist das partnerschaftlich oder ist es doch eher kritisch vielleicht?
8: Also ich muss sagen, da gibt es einen großen Unterschied. Ich bin schon so ein bisschen in einem privilegierten Bereich, weil ich arbeite ja wirklich mit Leuten, die wissen wollen, wie Deutschland funktioniert und wie man am besten zusammenarbeiten kann. Da ist eine ganz andere Vision. Und ich muss sagen, die Presse allgemein ist ein bisschen negativ über diese deutsch-französischen Beziehungen, weil früher natürlich gab es bei de Gaulle und Adenauer gab es die Aussöhnung. Das war ein riesiges Projekt und so weiter. Aber wenn wir im Prinzip heute sehen, die Aussöhnung ist ja schon längst erledigt. Wir arbeiten jetzt wie ein richtiges Team zusammen. Und natürlich, weil wir wie ein Team oder wie ein Paar oder in einer Partnerschaft oder wie auch immer das oder Motor, wie auch immer man das nennen will, wenn man da zusammenarbeitet und je enger man zusammenarbeitet, desto mehr Konflikte gibt's natürlich. Oder Konflikte oder Meinungsverschiedenheiten oder Auseinandersetzungen. Und ich denke eigentlich, dass gerade die Tatsache, dass es heute so viele Diskussionen über Meinungsverschiedenheiten gibt, das ist ein Zeichen dafür, dass wir so eng zusammenarbeiten wie nie zuvor. Und deshalb ist die Berichterstattung eher zu negativ, weil für mich ist es ein Beweis, dass man ganz eng zusammenarbeitet. Also in unseren Ministerien, bei jeder Frage wird immer gesagt, wir rufen die Deutschen an, mal sehen, was die sagen. Es wird immer abgesprochen, in jedem Bereich. Und das ist für mich doch ein Beweis dafür, dass es sehr gut läuft. Jetzt, um auf Ihre Frage zurückzukommen, was die Bevölkerung angeht. Ich habe das Gefühl, dass wir in Europa, in Deutschland und Frankreich als erstes Mal, wir sind so heute mit unseren Problemen beschäftigt. Das heißt, wir ziehen uns in uns selbst zurück. Das heißt, es gibt in beiden Ländern Polarisierung der Gesellschaft, Radikalisierung, kein Dialog mehr, Streitkultur und so weiter und so weiter. Und jeder hat das Gefühl, es ist ein französisches oder ein deutsches Problem und man versucht es intern zu lösen. Und so zieht man sich so in sich zurück, dass man eigentlich fast weniger Interesse hat an dem anderen. Das heißt, viel weniger Öffnung als früher. Und das habe ich das Gefühl, ist in der Bevölkerung präsent, sowohl in Deutschland als auch in Frankreich.
9: Dabei wäre es ja eigentlich in der Zeit dieser Krisen, die wir gerade haben, besonders wichtig, dass das Verhältnis enger wird, dass man besser zusammenarbeitet. Aber es gibt natürlich auch eine Vorgeschichte. Ne? Es gab in den letzten Jahren immer wieder Enttäuschungen in diesem Verhältnis. Das große Beispiel ist immer Macrons Rede an der Sorbonne-Universität vor 9 Jahren. Das war quasi die ausgestreckte Hand nach Deutschland, enger zusammenzuarbeiten. Und Angela Merkel hat das weitestgehend ignoriert. Auch Olaf Scholz hatte ja eher ein unterkühltes Verhältnis zu Macron. Also was ist da passiert? Was ist da schiefgelaufen in den letzten Jahren?
8: Also ich erkläre mir das so, das war eigentlich hier wirklich ein interkulturelles Problem. Macron hat seine Ideen dargestellt, hat seine Ideen von Europa dargestellt und gesagt, und ich habe das oft gemerkt, wenn ich mit Franzosen zusammenarbeite, man zeigt die Ideen. Meine deutsche Reaktion ist dann jedes Mal, ja, okay, gut, aber wie machen wir das? Und dann wird es schwierig, weil man erst die Idee hat und dann die Franzosen sagen, ja, wir fangen mal an und wir sehen dann, was kommt. Und ich hatte das Gefühl, das Gleiche ist hier passiert. Die Ideen von Macron waren toll. Und Angela Merkel und Olaf Scholz haben dann gesagt, okay, aber was ist das Programm? Wie machen wir es? Und Deshalb würde ich sagen, Angela Merkel hatte recht, weil man will wissen, wie es geht. Emmanuel Macron hat aber auch recht, er gibt die Idee, den Impuls. Mhm. Das Problem war nur, es war ein gegenseitiges Missverständnis. Beide wollten das Gleiche, nur der Weg war ein anderer. Und hier ist genau die Arbeit, die wir machen müssen, wir Europäer, dieses Interkulturelle. Das heißt, zu hören, was der andere sagt, aber das auch mit anderen Ohren zu hören. Das heißt, zu sagen, okay, er sagt es so, weil er das so will. Und dann versuchen, einen gemeinsamen Weg zu finden. Und das fehlt uns, glaube ich, noch ein bisschen.
9: Herr Gröninger, Sie sind in Hessen geboren, leben mittlerweile seit über 30 Jahren in Paris. Was hat denn Ihr Leben so entschieden nach Frankreich gelenkt eigentlich?
8: Puh, das ist schwierig zu sagen. Das ist, man fragt mich ja oft, ob ich jetzt Deutscher bin oder Franzose. Und ich bin eigentlich sowohl als auch und weder noch. Mhm. Und für mich war das so, ich war mit 9 Jahren das erste Mal im Ausland im Urlaub. Und das war dann in Frankreich mit meinen Eltern. Und dann später als Teenager nochmal in Paris. Und das ist irgendwie so ein Gefühl gewesen. Ich hatte das Gefühl, hier muss ich hin, hier bin ich komplett. Mhm. Das hört sich jetzt sehr philosophisch an, aber irgendwie, hier bin ich zu Hause. Und ich bin auch in Deutschland zu Hause, also ich meine aus meiner Geburtsstadt und so weiter. Aber irgendwie, ich habe das Gefühl gehabt, ich brauche noch dieses Extra und dieses Plus, um ganz zu sein. Und dann bin ich eben nach Paris gezogen und geblieben.
9: Aber was Sie jetzt so fasziniert hat an Frankreich, was sich da so natürlich angefühlt hat für Sie, da können Sie gar nicht den Finger drauf legen oder gibt es da schon Punkte?
8: Da gibt es viele Punkte, aber das ist sehr schwierig, das in der kurzen Zeit zusammenzufassen, ohne in die Klischees abzudriften. Das klingt sehr banal, aber ich finde das Wort Freiheit, Liberté, hat eine andere Bedeutung in Deutschland als in Frankreich. Und wir haben in Deutschland die gleiche Freiheit wie in Frankreich. Aber dieses, jeder soll machen, was er will und ich kümmere mich dann nicht drum. Das habe ich mehr in Frankreich, dieses Gefühl, als in Deutschland. Das fängt schon an, wenn ich bei Rot über die Ampel gehe. Das ist Klischee, aber es ist immer noch da. Und das finde ich, dieses Gefühl der größeren Freiheit, vielleicht ist es das.
3: Frank Gröninger war das, Deutschlehrer am französischen Außenministerium, im Interview mit WDR-Moderator Philipp Anft.
0: Kultur.
3: Erstmals wird es heute Abend in der Halbzeit des WM-Finales zwischen Argentinien und Spanien in New York eine Show geben. Wahrscheinlich so, wie man das vom Super Bowl kennt. Shakira tritt auf, Madonna und noch einige mehr. 11 Minuten soll das Spektakel dauern. Durch Bühnenauf- und Abbau dürfte sich die Halbzeitpause aber deutlich verlängern. Aus New York, Martin Ganselmeier.
10: Was das Super Bowl-Finale im American Football kann, das schafft auch das Finale der Fußball-WM, will FIFA-Chef Gianni Infantino beweisen. Die Halbzeitshow der Fußball-WM soll die beim Super Bowl sogar noch übertrumpfen. Wenn also nach dem Halbzeitpfiff die Profis in ihre Kabinen laufen, erobern Shakira, Madonna, BTS, Justin Bieber und viele andere Superstars den Rasen. Shakira wird wohl ihren WM-Song Die Die singen. Und die südkoreanische Boygroup BTS wird Milliarden Fernsehzuschauer zur größten Bühne der Welt willkommen heißen. Was Madonna und Justin Bieber beitragen, bleibt noch ein Geheimnis. Ebenso die Auftritte des venezolanischen Dirigenten Gustavo Dudamel, eines New Yorker Grundschulchores und der Muppet-Figuren Kermit und Miss Piggy. Coldplay-Sänger Chris Martin hat als künstlerischer Leiter die schwierige Aufgabe, all die Superstars in 15 Minuten unterzubringen. In jedem Fall wird es die meistgesehene Veranstaltung der Geschichte, kündigt der Organisationschef der Halbzeitshow Hugh Evans im ARD-Interview an.
11: This is the most watched event in history. There's going to be, you know, billions and billions of
10: Milliarden und Abermilliarden von Menschen werden zuschauen. 31 Mal so viele wie beim Super Bowl. Die ganze Welt soll teilhaben. Aber sprengt das nicht die 15-minütige Halbzeitpause? Wie schon beim Finale der Club-WM vor einem Jahr, als die Halbzeitshow mit Popstars dann doch fast eine halbe Stunde dauerte. Deutlich länger jedenfalls als im Regelwerk des Fußballs vorgesehen. Nur mit Erlaubnis des Schiedsrichters darf die Halbzeitpause ausnahmsweise länger ausfallen. Doch Organisationschef Hugh Evans verspricht:
11: The halftime show only goes for 11 minutes.
10: Die Halbzeitshow wird nur 11 Minuten dauern. Wir werden uns gegenüber dem Fußball absolut respektvoll verhalten. Wir werden den Platz so abdecken, dass der Rasen verschont bleibt. Die 11 Minuten werden die unterhaltsamsten 11 Minuten der Geschichte werden. Außerdem dient das große Halbzeitspektakel einem guten Zweck, sagt Organisationschef Hugh Evans. Hauptberuflich leitet er die Hilfsorganisation Global Citizen, die jedes Jahr im New Yorker Central Park ein Benefizkonzert zur Bekämpfung von Hunger und Armut veranstaltet. Die Halbzeitshow wird die größte Ansammlung von Künstlern für einen guten Zweck seit dem Konzert von Live Aid 1985, sagt Evans.
12: This will be the single largest gathering of artists for a cause since Live Aid.
10: $100 Millionen soll die Halbzeitshow einbringen für einen Bildungsfonds, der Kindern in ärmeren Ländern den Schulbesuch und das Fußballspielen ermöglicht. So wäre dann allen geholfen, der FIFA, den Superstars, der Hilfsorganisation und hoffentlich auch den Kindern.

0: Und die Zeit gleich 5.53 Uhr.
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0: Heute vor 70 Jahren wurde der Komponist und Produzent Jürgen Ehle geboren. Bekannt wurde er vor allem mit der Ostberliner Rockband Pankow. Kerstin Burlage mit einem Porträt.
2: Peking ist seine Geburtsstadt, wo er auch die ersten Jahre seines Lebens verbringt. Sein Vater ist dort im DDR-Außenhandel tätig, seine Mutter Sekretärin des Botschafters. Später, als er 10 Jahre alt ist und längst in Ostberlin lebt, entdeckt Jürgen Ehle im Westradio die Beatmusik und wünscht sich sehnlichst, selbst Gitarre zu spielen.
3: Einer von meinen Kumpels, der hat halt schon ein bisschen Gitarre gespielt und hatte einen Freund, der noch besser spielte. Und von dem habe ich dann so die ersten Akkorde gelernt.
2: Er bringt sich ab da selbst das Gitarrespielen bei und gründet, da ist er 14, mit einem Freund seine erste Band, für die er auch Songs schreibt. Der entscheidende Schritt folgt, als er seinen Wehrdienst ableistet. Er bekommt ein Angebot von einer professionellen Band.

0: So eine Art Polit-Folk-Rock-Band, die nannte sich Jahrgang 49. Und da bin ich rein und ab dem Moment war ich Profi.
1: Daneben macht Jürgen Ehle seinen Abschluss als Berufsmusiker mit Schwerpunkt auf klassischer und jazzorientierter E-Gitarre. Doch auch Rock- und Bluesmusiker wie Chuck Berry und Eric Clapton werden wichtige Vorbilder. Dann steigt er als Gitarrist bei einer Band ein, die ab den frühen 1980ern unter dem Namen Panko eine der bekanntesten und frechsten Bands der DDR wird. Panko ist von New Wave, Rock und der neuen deutschen Welle inspiriert. Die Band bringt Alltagsthemen in Alltagssprache auf die Bühne, spielt Stücke mit provozierendem Unterton. Manche ihrer Songs dürfen deswegen zeitweise nicht im DDR-Radio gespielt werden. Doch Panko lässt sich von der Regierung nicht vereinnahmen.
0: Ich habe das so gesehen, dass wir teilweise eine Auseinandersetzung geboten haben, die woanders nicht stattfand, also besonders in der Presse nicht stattfand. Halt auf eine andere Art und oftmals eben Dinge zwischen den Zeilen waren, die wichtiger waren als die Worte, die man hören konnte.
1: Gitarrist Jürgen Ehle wird von manchen der Keith Richards des Ostens genannt. Darauf lässt sich der Musiker aber nicht festlegen. Er mischt bei den unterschiedlichsten Projekten mit, schreibt auch Filmmusik, unter anderem für Regisseur Andreas Dresen. Ehle zeigt sich über die Jahre als vielseitiger Künstler, unter anderem in gemeinsamen Alben und Konzertreisen mit seiner Lebensgefährtin, der Musikerin Scarlett O. Die beiden leben zurückgezogen in der märkischen Schweiz, wo sie bei sich zu Hause seit vielen Jahren gemeinsame Wohnzimmerkonzerte geben.
2: Es ist natürlich eine extra Herausforderung, weil so man ist ja wirklich also total sichtbar. Mit jeder Mimik, mit allen Gefühlen.
1: Doch der Gitarrist mag diese Herausforderung sehr, wie er sagt. Und für die Zukunft hat er noch jede Menge anderer Projektideen. Geboren wurde Jürgen Ehle am 19. Juli 1956. Heute wird er 70.
3: Der Stichtag war das von Kerstin Burlage.
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3: Und der Verkehrsservice nochmal in der ARD-Infonacht. Die A45 Gießen Richtung Aschaffenburg ist zwischen Wölfersheim und Florstadt wegen Bergungsarbeiten nach einem Unfall mit zwei Pkw gesperrt. Umleitung ab Wölfersheim, die U56 über Echtzell und Leithecken. Und das war auch die ARD-Infonacht. Heute mit Sven Hasenclever. Gleich um 6 geht's hier wie gewohnt weiter mit den Nachrichten. Heute ist Sonntag, der 19. Juli 2026. Kommen Sie gut in den Tag. Die Zeit jetzt gleich 5:58 Uhr.

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1: Die Nachrichten mit Robert Levin. Guten Morgen. Große Unternehmen dürfen nicht verkaufte Kleidungsstücke nicht mehr vernichten. Dazu tritt heute eine neue Regelung innerhalb der EU in Kraft. Viele Firmen hatten die Kleider bisher entsorgt, weil das oft günstiger war, als sie zu lagern, aufzubereiten oder wieder zum Verkauf anzubieten. Sarah Lopez, WDR Brüssel.
2: Große Unternehmen, die Kleidung oder Schuhe in der EU verkaufen, dürfen unverkaufte Ware nur noch in Ausnahmefällen vernichten. Stattdessen sollen sie die öfter weiterverkaufen, gegebenenfalls als B-Ware oder aber spenden. Ausnahmen gibt es zum Beispiel, wenn ein Kleidungsstück dreckig ist oder wenn es zur Spende angeboten wurde, aber niemand es haben wollte. In Deutschland sollen die Marktüberwachungsbehörden der Länder die Einhaltung der Regeln kontrollieren.
1: Bei der Fußball-Weltmeisterschaft hat England das Spiel um Platz 3 gewonnen, mit 6:4 gegen Frankreich. Der dritte Platz ist das beste WM-Ergebnis für England seit 60 Jahren. Philipp Hofmeister, WDR Sport.
3: 10 Tore, eins schöner als das andere. Alle Topstars haben wieder mal geliefert. Das war echt große Fußballunterhaltung in diesem kleinen Finale, über das selbst Thomas Tuchel ja vorher gesagt hat. Das ist ein Spiel, das eigentlich keiner braucht, weil die Halbfinalverlierer ja einfach nur schnell nach Hause wollen. Aber das Schöne daran ist, in diesem Spiel hat dann eben auch niemand was zu verlieren, aber ganz viel zu gewinnen. Und wenn es nur die Herzen der Fans sind. So wie bei diesem Duell zwischen England und Frankreich in Miami, das viel mehr Werbung für das kleine Finale oder viel mehr Finale um Bronze war, wie es die FIFA ja jetzt offiziell nennt.
1: Weitere Meldungen im Überblick. Bundeskanzler Merz will noch in diesem Monat klären, wer neuer Fraktionsvorsitzender der Union werden soll. Der bisherige Spahn war gestern wegen seiner Leihmutterentscheidung zurückgetreten. Der Fraktionsvorsitzende der Union im Bundestag wird traditionell von den beiden Parteichefs von CDU und CSU vorgeschlagen. Das sind Merz und CSU-Chef Söder. In der Nacht hat es massive Angriffe auf die ukrainische Hauptstadt Kiew gegeben. Russland setzte dafür ballistische Raketen ein. Kiews Bürgermeister Klitschko sagte, dass es Einschläge und Schäden in mindestens 4 Stadtteilen gab. Mindestens ein Mensch wurde getötet, es gab mindestens 11 Verletzte. In den österreichischen Alpen sind wieder 2 deutsche Bergsteiger ums Leben gekommen. Im Ötztal verlor ein 63-Jähriger aus unbekannter Ursache das Gleichgewicht und stürzte etwa 200 Meter tief. Ein weiterer Deutscher verunglückte am Mindelheimer Klettersteig an der Grenze zwischen dem österreichischen Bundesland Vorarlberg und Bayern. Immer mehr junge Menschen entscheiden sich für eine Ausbildung im Handwerk. Handwerkspräsident Dittrich sagte, das vierte Jahr in Folge seien die Zahlen neuer Ausbildungsverträge gestiegen. Bis Juni hätten fast 68.000 Menschen einen unterschrieben, knapp 5% mehr als im Vorjahreszeitraum. Trotzdem gäbe es auch für dieses Jahr noch viele freie Stellen.
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1: In Wenden im Sauerland wird in 2 Stunden eine Talbrücke der A45 gesprengt. Dafür wird die Autobahn in diesen Minuten gesperrt und der Verkehr umgeleitet. Jonathan Bär für WDR aktuell.
4: Die 55 Jahre alte Talbrücke soll breiter werden, von 4 auf 6 Fahrspuren. Sie besteht aus 2 Teilen und der erste Teil in Richtung Dortmund kommt heute weg. Der Neubau soll ungefähr 4 Jahre dauern, dann steht die Sprengung der Fahrtrichtung Frankfurt an. Seit Anfang Juni haben der Sprengmeister und seine Kollegen das Ganze vorbereitet. 530 Löcher wurden in die Brückenstützen gebohrt. Miterleben kann man den großen Knall diesmal kaum. Der Absperrbereich ist groß, die Sicht daher eingeschränkt.
1: Das war WDR aktuell. Das Wetter in Nordrhein-Westfalen. Heute mal Sonne, mal Wolken. In Westfalen sind vereinzelte Schauer möglich, ansonsten bleibt's trocken. Maximal 14 Grad in Winterberg, 19 in Attendorn und 22 Grad in Bochum. Morgen freundlich und trocken bei 19 bis 23 Grad. Die Zeit 6.04 Uhr. WDR, die Verkehrslage. Mit einer Meldung, die A45 Gießen-Hagen ist zwischen Freudenberg und Kreuz-Olpe Süd in beiden Richtungen gesperrt. Dort wird die Talbrücke Ottfingen gesprengt. Die Arbeiten sollen bis 13 Uhr dauern.
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5: Freunde der Weisheit, guten Sonntag. Seitdem es Menschen gibt, ist schon sehr viel passiert auf diesem schönen blauen Planeten. Aber wenn man jetzt mal angenommen, die Jahrtausende so überblickt, wie von oben auf die Menschheitsgeschichte herab.

0: sehen, wie wir auf andere blicken. Und jetzt das, je nach Sichtweise, faszinierendste oder erschreckendste am Kapitalismus. Wir stecken da noch mittendrin. Wir wissen, dass die Welt unserer Kinder und Enkel eine ganz andere sein wird als die, in die wir hineingeboren wurden. Weil der Kapitalismus eine solche Superkraft der Veränderung besitzt. Sven Beckert arbeitet als Professor für Geschichte an der Universität in Harvard in den Vereinigten Staaten. Und die Erforschung des Kapitalismus ist sein Lebensthema. Willkommen, Herr Beckert.
1: Guten Abend, Herr Wiebke. Schön, ja, bei Ihnen zu sein.
0: Was Sie noch nicht mitbekommen konnten, ich habe gerade schon verraten, dass Sie die Bedeutung des Kapitalismus für die Menschheitsgeschichte vergleichen mit der neolithischen Revolution vor 12.000 Jahren, um mal ein Gefühl dafür zu kriegen, was das für ein unglaublicher Sprung in der Menschheitsgeschichte gewesen ist.
1: Ja, also für mich ist die Entstehung und dann die Ausbreitung und die Vertiefung dieser eigenartigen Logik des Wirtschaftens, das wir als Kapitalismus beschreiben, ist für mich die einflussreichste Veränderung in der Menschheitsgeschichte in den letzten 1000 Jahren. Und wir können uns das vielleicht vergegenwärtigen, indem wir einfach über unsere Gegenwart nachdenken, indem wir sehen, dass wir in einer Welt leben, in der wir unglaublich viel produzieren, eine Welt, in der wir in einer Art und Weise produktiv arbeiten, wie es noch nie zuvor in der Menschheitsgeschichte der Fall war. Ja. Wir leben in einer Welt, in der wir über lange Distanzen miteinander verbunden sind, weil wir Handel miteinander treiben. Also alles in der Welt, in der wir heute leben, von den größten Strukturen bis zu den intimsten Aspekten unseres Lebens, ist von dieser kapitalistischen Revolution geprägt worden.
0: Ja, und Sie haben irgendwo geschrieben, man kann dem Kapitalismus gar nicht entkommen. Auf keinem Fleck dieser Erde mehr.
1: Nein, also vielleicht gibt es noch einige Orte. Nordkorea vielleicht ist ein Beispiel dafür, wo die kapitalistische Logik nicht Fuß gefasst hat. Aber im Großen und Ganzen ist es so, dass sowohl geografisch, also im Sinne, dass von allen Teilen der Erde, als auch sozial in vielen oder fast allen Bereichen unseres Lebens diese kapitalistische Logik Fuß gefasst hat.
0: Und da können Sie uns als Historiker natürlich helfen, uns klarzumachen durch den Blick in die Vergangenheit, dass vieles von dem, was wir heute vielleicht für gegeben oder selbstverständlich halten, es keineswegs war. Und interessant in dem Zusammenhang fand ich eine Geschichte, die Sie in Ihrem Buch erzählen und die mich sehr verblüfft hat. Nämlich, Sie schildern einen Gerichtsprozess in Massachusetts aus dem Jahr 1639. Erzählen Sie mal.
1: Ja, das ist, also es ist, wir tendieren dazu, die Welt, in der wir leben, als quasi natürlich anzusehen. Und das betrifft natürlich auch die Art und Weise, wie wir unser Wirtschaftsleben organisieren. Und es gibt viele Menschen, die denken, dass quasi diese Logik des Kapitalismus in den Menschen selbst angelegt ist und dass das quasi eine Form des Wirtschaftens war, die immer existiert hat. Und eine der zentralen Erkenntnisse meiner Arbeit ist, dass diese Logik eben nicht außerhalb der Geschichte existiert, sondern dass diese Logik historisch ist, dass sie eine Geschichte hat und dass sie einen Anfang hat und dass sie sich nur sehr langsam verbreitet hat. Und unter anderem hat sie sich nur sehr langsam verbreitet, weil sie enorme Widerstände erfahren hat von anderen Formen der Organisation des Wirtschaftslebens und andere Formen der kulturellen, religiösen und sozialen Organisiertheit. Und da ist eben ein gutes Beispiel, weil Sie eben erwähnt haben, in der Massachusetts Bay Colony in den USA gab es in der ersten Hälfte des 17. Jahrhunderts einen Prozess gegen einen kürzlich eingewanderten englischen Kaufmann, der Robert Keane hieß. Und dieser Robert Keane wurde also vorgeworfen, dass er Handel betrieben hat, in denen er versucht hat, die höchstmöglichen Preise zu erzielen für die Produkte, die er verkauft hat, und gleichzeitig versucht hat, die Produkte zum günstigsten Preis zu erwerben. Dafür wurde er angeklagt, weil das eben gegen die religiösen Vorstellungen der Puritaner war. Und das zeigt ja, dass also diese kapitalistische Logik, natürlich heute nehmen wir das für ganz normal hin, dass jemand, der

0: also versucht, Sachen zu verkaufen, den größtmöglichen Gewinn versucht zu erzielen. Aber im 1639 war das eben quasi ein Verstoß gegen die göttliche Ordnung. Und da sehen wir eben sehr, sehr schön, dass der Kapitalismus nicht nur nicht natürlich ist, sondern eine radikale Abkehr von anderen Formen der Logik des Wirtschaftens.
1: Warum denken manche, dass Kapitalismus natürlich ist? Da kann man sagen, weil das zum Teil zu kapitalistischer Ideologie gehört, nämlich zu behaupten, dass der Kapitalismus im Grunde der Natur des Menschen entspricht.
0: Ja, also ja, genau. In gewisser Weise ist das überhaupt nicht überraschend, denn jede Gesellschaftsordnung und auch jede wirtschaftliche Ordnung bemüht sich, sich selbst als natürlich darzustellen. Also denken Sie nur an das feudale Europa. Da war eben die Form der Beziehungen zwischen Feudalherren und Bauern, die auch wiederum eine ganz bestimmte und ganz historische war, wurde auch als eben gottgegeben und natürlich dargestellt. Und so ist es auch mit dem Kapitalismus. Und natürlich gibt es gewisse Möglichkeiten, diese Geschichte zu erzählen. Zum Beispiel ist es sehr verbreitet zu sagen, dass es Märkte in allen menschlichen Gesellschaften gab, was stimmt. Mhm. Es ist auch verbreitet zu sagen, dass die Menschen Handel miteinander betrieben haben, und das stimmt auch. Aber weder der Handel noch die Existenz von Märkten sind ausreichend für eine kapitalistische Wirtschaftsordnung. Und natürlich ist auch wichtig zu sehen, dass sowohl der Handel als auch der Markt sehr am Rande des Wirtschaftslebens der Menschheit stand bis vor einigen hundert Jahren.
1: Jetzt sind wir im Grunde schon bei der Frage, was ist eigentlich Kapitalismus? Und jetzt sagen Sie, Handel gehört zwar dazu, der Markt gehört auch dazu, aber das alleine reicht nicht. Ist es die Idee, dass man aus Geld mehr Geld machen möchte?
0: Ja, ich glaube, das ist also nicht nur die Idee, sondern auch die Praxis. Ich glaube, das ist der Kern des Kapitalismus. Natürlich, für den Kapitalismus bedarf es Märkte, und Märkte spielen eine zentrale Rolle im Kapitalismus. Für den Kapitalismus bedarf es des Handels, und der Handel spielt eine tatsächlich zentrale Rolle in der Geschichte des Kapitalismus. Aber das ist eben nicht genug, weil die Kernlogik des Kapitalismus ist dass privates Kapital produktiv investiert wird mit dem Ziel, weiteres Kapital zu produzieren.
1: Also das, nicht um Bedürfnisse zum Beispiel zu befriedigen.
0: Natürlich erfolgt das oft. Also natürlich werden Dinge hergestellt, für die Bedarf besteht. Aber der Kern dieser Logik ist die weitere Produktion von weiterem Kapital. Und das setzt, und natürlich, wie gesagt, es gab Märkte, es gab Handel in der Vergangenheit, es gab auch reiche Menschen in der Vergangenheit, es gab auch Produktivitätsgewinne, auch wenn sie sehr bescheiden waren, es gab auch bescheidenen Wirtschaftswachstum vor der Entstehung des Kapitalismus. Aber diese neuartige Dynamik der Investition privaten Kapitals mit dem Ziel, weiteres Kapital zu erzeugen, das ist das, was die Dynamik des Kapitalismus ausmacht, und das ist das, was den Kapitalismus von anderen Formen des Wirtschaftens absetzt.
1: Jetzt haben Sie das Wort Bedarf genannt. Das ist ja interessant. Also erfüllt das kapitalistische System am besten unsere Bedürfnisse? Ich meine, wir beide können doch davon ausgehen, dass wir auf jeden Fall noch in der Zukunft mit Waren konfrontiert werden. Ja. Vielleicht kaufen wir sie sogar, ohne heute zu wissen, dass wir dieses Bedürfnis jemals entwickeln könnten.
0: Natürlich, der Kapitalismus hat ursächlich zu einer enormen Steigerung der menschlichen Produktivität geführt, und er hat enormen Wirtschaftswachstum hervorgebracht, der historisch absolut einmalig ist. Natürlich, wie gesagt, es gab auch geringen Wirtschaftswachstum vor der Entstehung des Kapitalismus, aber diesen kontinuierlichen und relativ bedeutsamen Wirtschaftswachstum, den wir in den letzten 200 Jahren insbesondere feststellen können, ist ein Kind des Kapitalismus. Und natürlich hat der Kapitalismus dank dieser Produktivitätssteigerung nicht nur Produkte hergestellt, von denen wir vielleicht nicht wissen, dass wir sie haben wollen, oder vielleicht Produkte, die wir auch nicht unbedingt benötigen. Aber er hat natürlich auch dazu geführt, dass es Produkte gibt, die wir dringend benötigen, nämlich zum Beispiel Nahrungsmittel und Kleidung, die es in unglaublichen Mengen mittlerweile gibt, die früher eben sehr, sehr schwer herzustellen waren.
1: Jetzt werden sich manche fragen, wofür steht eigentlich der Historiker Sven Beckert? Wird er in diesem philosophischen Radio den Kapitalismus loben oder wird er ihn kritisieren oder was ist Ihr Projekt?
0: Also ich glaube, wir müssen immer beides machen. Die große Anfangsidee des Buches ist, dass eben wie gesagt der Kapitalismus einen extrem wichtigen Einfluss auf unser Leben heute hat, unser Leben heute strukturiert und einen großen historischen Einfluss auf das Leben der Menschheit hatte in den letzten 500 Jahren. Und deshalb ist das Buch zunächst mal der Versuch, diese Kraft zu verstehen.
1: Sie könnten auch sagen Superkraft, ne?
0: Ich verwende, glaube ich, auch das Wort Hyperreality oder sowas in der Art Hyperrealität des Kapitalismus. Ja, und dass wir den zuerst einmal verstehen müssen und dass die Frage, ist der Kapitalismus gut oder schlecht, in gewisser Weise nicht besonders interessant ist. Denn ich glaube, der Kapitalismus ist beides. Also wir können zwei Geschichten über den Kapitalismus erzählen. Die eine Geschichte habe ich schon zum Teil erzählt, nämlich die Geschichte des enormen Wirtschaftswachstums, der enormen Produktivitätsgewinne. Wir leben im Durchschnitt heute weltweit länger, wir werden größer, wir sind besser ernährt, wir sind besser ausgebildet. Das sind alles ursächlich Resultate der Expansion des globalen Kapitalismus. Und natürlich können wir dann auch eine Geschichte erzählen des Kapitalismus, von der wir jetzt noch nicht geredet haben, nämlich eine Geschichte der enormen Gewalt, der Kriege, des Kolonialismus, der Sklaverei, der Ausbeutung und so weiter und so fort. Und natürlich sind die quasi die Gewinner der kapitalistischen Revolution und die Verlierer der kapitalistischen Revolution auch nicht gleichmäßig über die Oberfläche der Welt verteilt.
1: Ja, wenn Sie jetzt sagen, es gibt diese beiden konkurrierenden Erzählungen, ja, dann ist es ja eigentlich typisch, dass Menschen sich dafür entscheiden, ob sie jetzt die eine Erzählung teilen oder die andere. Gibt es eine dritte?
0: Also ich glaube nicht, dass es quasi eine dritte Erzählung gibt, außer dass ich eben versuche, wie gesagt, ich versuche eben den Kapitalismus zu verstehen, ich versuche ihn historisch zu verstehen, ich versuche zu erklären, dass der Kapitalismus nicht an sich die Logik des Wirtschaftens der Menschheit ist, sondern eine spezifische und historische Logik des Wirtschaftens ist. Und ich überlasse es den Lesern, dann politische Konsequenzen oder moralische Konsequenzen aus dieser Geschichte zu erzählen. Aber das Buch auf jeden Fall betont auch sehr stark die gewaltsamen Momente in der Geschichte des Kapitalismus, die Momente der Ausbeutung und so weiter und so fort.
1: Ja, man liest grausame Geschichten in diesem faszinierenden Buch von Sven Beckert. Wir wollen ein bisschen telefonieren. Thomas Prompers, ich grüße Sie. Herzlich willkommen bei uns.
2: Ja, guten Tag, Herr Beckert und Hallo. Herr Wiebeke. Ja, also erstmal Herr Beckert, ein großes Lob, dass Sie so ein dickes Buch geschrieben haben über die Geschichte des Kapitalismus. Ich habe es noch nicht gelesen, habe es auch noch nicht erworben, aber könnte sein, dass ich das noch tue.
0: Gut.
2: Ich wollte nur eigentlich damit sagen, also wir müssen eine neue Geschichte des Kapitalismus schreiben. Ja. Ich denke, da geht kein Weg dran vorbei. Also ich bin ja selber mittlerweile 66 Jahre und auch in Westdeutschland aufgewachsen und habe natürlich auch von dem Segen des Kapitalismus profitiert. Also aber der Kapitalismus hat sich natürlich in der Zeit, wo ich auf der Welt bin, unglaublich entwickelt. Also es ist eigentlich die vorherrschende Ideologie. Selbst, sagen wir mal, der Kommunismus oder der Sozialismus, da sprechen wir ja auch eher von einem Staatskapitalismus, hat im Prinzip auch, also wenn man das jetzt bei China und sich mal anguckt, wirtschaften die eigentlich gar nicht anders. Also die große Frage ist eigentlich immer, wie das, was wir erwirtschaften, also den Mehrwert oder den Profit, wie wir den gerechter verteilen. Also es ist auch eine moralische Frage.
0: Ja.
2: Und wir müssen uns natürlich überlegen, wie können wir auch, also das, weil das der Kapitalismus uns ja so durchdringt, also auch in unserem Denken, können wir uns irgendwas vorstellen, eine andere Form des Wirtschaftens, die vor allen Dingen unseren Planeten nicht so stark belastet, also dass unsere Lebensgrundlage quasi dadurch entzogen wird, wie wir wirtschaften. Und da sind wir ja jetzt an einem Punkt, ich sage jetzt mal Stichwort Klimawandel, das hat ja auch was damit zu tun, wie wir wirtschaften. Ja, das sind so meine Gedanken und wäre natürlich schön, wenn Sie noch ein Buch schreiben würden, eine dritte Erzählung.
1: Also ich glaube,
0: danke.
1: Ich darf sagen, Herr Prompas, das, was Sie thematisiert haben, das finden Sie schon in dem Buch, was wir heute verhandeln, von Herrn Beckert. Da werden diese Fragen aufgeworfen. Aber bitte, Herr Beckert, setzen Sie gerne zu einer Antwort an.
0: Ja, Herr Prompas, wunderbare und ganz große Fragen, die also viel Zeit benötigen würden, um sie wirklich ganz beantworten zu können. Und Sie haben gesagt, ja, der Kapitalismus ist quasi unsere vorherrschende Ideologie. Und genau das stimmt. Und das verhindert oft unsere Fähigkeit, den Kapitalismus tatsächlich zu verstehen. Weil der Kapitalismus ist wie die Luft, die uns umgibt. Sie ist bedeutsam zu unserem Leben, aber wir nehmen sie oft nicht wahr und wir verstehen sie nicht. Und das ist genau der Fall auch mit dem Kapitalismus. Und das ist eigentlich der Grund, wieso ich dieses Buch geschrieben habe, weil ich meine, wir müssten dringend diesen Kapitalismus verstehen. Und wie Sie auch sagen, ja, wir brauchen eine neue Geschichte des Kapitalismus. Wir brauchen eine Geschichte, die über die Erzählung, die während des Kalten Krieges sowohl im Osten als auch im Westen produziert worden ist, hinausgeht. Und eine der allerwichtigsten Dinge, die wir tun müssen, um über den Kapitalismus neu nachzudenken, ist über den Kapitalismus in globaler Perspektive nachzudenken. Weil fast alle Erzählungen über den Kapitalismus gehen von dem europäischen Kontinent aus, behandeln meistens ausschließlich die Geschichte Europas. Mhm. Und die meisten Menschen der Welt und die meisten Plätze auf diesem Planeten erscheinen in diesen Geschichten überhaupt nicht. Und das ist im Jahre 2026 unmöglich, diese Geschichten weiterhin zu erzählen. Wir müssen den Kapitalismus global neu denken und wir müssen die Geschichte des Kapitalismus global neu denken. Und das versucht das Buch eben zu tun.
1: Aber
0: und zweitens, wenn ich das noch anmerken darf, die Frage der Ökologie. Natürlich ist die Frage der Ökologie auch schon vor 150 Jahren in Diskussionen über den Kapitalismus manchmal eingeflossen, aber sie war niemals wirklich zentral. Und hier ist im Jahre 2026 natürlich auch die Situation eine völlig andere als die vor der Verbreitung fossiler Brennstoffe im Ende des 19. Jahrhunderts. Und wir müssen die Frage des Kapitalismus auch über anhand der ökologischen Frage neu diskutieren. Und natürlich hier gibt es tatsächlich, also die Zukunft ist schwer vorauszusagen oder ist überhaupt nicht vorherzusagen, aber natürlich die Grunddynamik des Kapitalismus, wie wir vorhin schon diskutiert haben, ist die immer weiter währende Produktion weiteren Kapitals. Wirtschaftswachstum ist nicht nur ein Resultat des Kapitalismus, sondern absolut notwendig für den Kapitalismus.
1: Mhm. Und ich glaube, darüber müssen wir noch sprechen,
0: okay.
1: Warum das notwendig ist, warum es nicht auch ohne Wachstum ginge. Aber ich will noch mal zurückkommen auf Ihre erste Antwort, nämlich, dass Sie sagen, Sie schreiben eine Globalgeschichte des Kapitalismus. Und dann gehört ja dazu, dass Sie Kapitalismus im Singular benutzen.
0: Ja.
1: Und trotzdem ist unserer hier in Deutschland natürlich ein ganz anderer als zum Beispiel in Kambodscha.
0: Ja.
1: Ich greife mal zu der Mail von Wolfgang Jaschke, der nämlich auch auf diesen Unterschied auf seine Art zu sprechen kommt. Bei ihm steht in Deutschland, wir haben keinen Kapitalismus, schreibt er oben drüber. Und dann steht dort, in Deutschland haben wir seit Ludwig Erhard die soziale Marktwirtschaft. Auch wenn die Gewerkschaften in letzter Zeit am Boden verloren haben, so sind sie immer noch da und immer noch erfolgreich. Der Begriff Kapitalismus verwischt auf unzulässige Art und Weise die Unterschiede zwischen EU und USA, meint Wolfgang Jaschke.
0: Ja, ein guter Kommentar, Herr Jaschke, und auf was das natürlich sich bezieht, ist, dass der Kapitalismus an bestimmten Orten der Welt unterschiedliche Formen angenommen hat. Damit stimme ich hundertprozentig überein. Und Sie betonen hier den Unterschied zwischen Deutschland und den USA, aber man könnte natürlich viele Unterschiede auch in anderen Regionen der Welt finden. Aber zusätzlich muss man auch sehen, dass der Kapitalismus sich über die Zeit hinweg radikal verändert hat. Also eine der Geschichten, die ich erzähle, ist über den frühen Handelskapitalismus im 13. Jahrhundert. Und das ist natürlich eine völlig andere Form des Kapitalismus als, sagen wir mal, der Plantagenkapitalismus des 17. Jahrhunderts in der Karibik. Und das ist wiederum eine völlig andere Form des Kapitalismus als der frühe Industriekapitalismus in Manchester im Mitte des 19. Jahrhunderts. Und das ist wiederum eine völlig andere Form des Kapitalismus als Wolfsburg in den 1960er Jahren. Und das ist wiederum eine völlig andere Form des Kapitalismus als Shenzhen in dem Jahre 2025. Also wir sehen, dass der Kapitalismus sich in der Zeit wandelt, und zwar recht radikal wandelt, und wir können später nochmal darüber reden, wieso das so bedeutsam ist. Und natürlich auch, dass der Kapitalismus sehr unterschiedlich ist in verschiedenen Regionen der Welt. Aber trotzdem bestehe ich darauf, dass diese unterschiedlichen Formen und dieser Wandel in der Zeit trotzdem alle zusammenhängen mit einem mit einer Logik des Wirtschaftens, die als Kapitalismus bestens beschrieben ist, und jede dieser Formen des dieser unterschiedlichen Formen des der Organisation des Kapitalismus, der institutionellen Ordnung auch des Kapitalismus, sind mit allen anderen Formen und mit allen anderen Regionen der Welt auch wieder verbunden. Also genau diese Vielfalt des Kapitalismus macht auch zum Teil den Kern des Kapitalismus aus.
1: Ja, also es gibt ein Prinzip, nämlich aus Geld mehr Geld schaffen, aber die Erscheinungsformen sind sehr unterschiedlich. Das ist der Punkt, den Sie gemacht haben. Ja. Ich möchte Ihnen mal vortragen, was uns Justine Herrmann geschrieben hat. Das ist ein Erfahrungsbericht, den Sie dann in Verbindung bringen können mit der Frage, was eigentlich Kapitalismus ja auch für Denkstrukturen und Formen angenommen hat. Justine Herrmann schreibt: Ich bin Mutter von 4 Kindern, Anfang 40 und Arbeiterkind. Vielleicht habe ich gerade deshalb Wirtschaft studiert. Kapitalismus verbinde ich mit Männern. Mit den Kindern bin ich bewusst aus dem Erwerbsleben ausgeschieden. Ich habe 12 Jahre als Hausfrau verbracht und mir die Welt sozusagen von außen angeschaut. Ich habe mich um die kleinste wirtschaftliche Einheit gekümmert und die Bedürfnisse befriedigt. Das ist Wirtschaft. Ja. Dafür gab es leider nichts oder fast nichts. Jedenfalls ist es aus ökonomischer Sicht nicht lohnenswert, Kinder zu bekommen. Und dann noch ein Satz dazu. Aus ökonomischer Sicht frage ich mich manchmal, wo mein Return on Investment bleibt. Kapital konnte in dieser Zeit nur mein Mann aufbauen. Meine Arbeit hatte gesellschaftlichen Wert, wurde wirtschaftlich aber kaum anerkannt, schreibt Justine Herrmann.
0: Okay, eine exzellente Frage, die auch in meinem Buch sehr zentral ist. Also ich versuche sehr stark, den Kapitalismus eben auch einzubetten in die Geschichte der Familie und in der sich immer verändernden Geschlechterordnung. Und da sieht man etwas, was eben auch wichtig ist für den Kapitalismus, dass der Kapitalismus immer in Beziehung steht zu gesellschaftlichen, kulturellen und auch ökonomischen Ordnungen, die außerhalb seiner selbst stehen. Und das Frau Herrmann, das haben Sie genau beobachtet, dass eben die Arbeit im Haushalt oder die Arbeit, die mit dem Aufbringen von Kindern verbunden ist, dass diese Arbeit einer völlig anderen Logik unterworfen ist als die Logik, sagen wir mal, der Lohnarbeit in einer Fabrik, dass diese andere Logik auch besonders Frauen betroffen hat und auch weiterhin Frauen auf die unbezahlte Arbeit von Frauen aufbaut. Und das ist quasi auch konstitutiv zum Kapitalismus. Der Kapitalismus besteht quasi nie in seiner ganz puren Form, in der also quasi alle Beziehungen, auch alle wirtschaftlichen Beziehungen dem kapitalistischen Prinzip unterliegen würden, sondern es gibt immer auch Gebiete des Lebens, die einer anderen Logik unterliegen, und zum Beispiel der Logik der unbezahlten Hausarbeit und der unbezahlten Reproduktionsarbeit. Und ich zitiere in dem Buch eine sehr interessante Studie von einer Gruppe von feministischen Ökonomen aus Frankreich, die festgestellt haben, dass in Anfang der 1980er Jahre, also noch nicht so lange her, vor 40 Jahren, dass noch in etwa ein Drittel aller wirtschaftlicher Leistungen in Frankreich außerhalb des Marktes erbracht worden sind und zum Großteil eben innerhalb der Familie als unbezahlte Arbeit von Frauen.
1: Also dann ist der Kapitalismus doch nicht überall.
0: Der Kapitalismus hat auch seine Außenseite quasi, ja. Aber das wird auch wiederum konstitutiv zum Kapitalismus selbst.
1: Das gehört zum Kapitalismus dazu, dass es auch im System andere Logiken geben kann.
0: Genau.
1: Ja. Karin Schüler in Bonn, was haben Sie uns zu sagen? Herzlich willkommen, Frau Schüler.
3: Ja, vielen Dank, dass ich zugeschaltet bin und ich habe die Sendung verfolgt, Ihre Anfangsfrage mitbekommen. Was mich motiviert hat, zu sprechen oder meinen Beitrag einzubringen, das knüpft doch an das, was wir bisher gesagt haben. Es gibt zwar unterschiedliche Formen des Kapitalismus auf der Erde bei unterschiedlichen Ländern, aber was sie alle vereint, ist, dass Politik immer mehr zu einem Beförderer von Kapitalinteressen wird und geworden ist. Und dass das, was Lobby zum Beispiel Organisationen machen, dahin zielt, das auch zu unterstützen. Zivilgesellschaft kommt manchmal nur am Rande vor. Man sieht es bei Davos und bei großen Veranstaltungen. Wir müssen uns praktisch immer den Platz erkämpfen, aber wir kriegen immer nur die Brosamen von diesen Veranstaltungen. Das große Forum ist die Politik. Und ich mache es mal daran fest, dass sowohl an Herrn Trump als auch an Berlusconi und jetzt auch unser aktueller Bundeskanzler, das sind ja alles Millionäre. Und durch das Bildungssystem ist es auch immer mehr, dass immer mehr Eliten an einflussreiche Positionen kommen. Also die Trennung zwischen Zivilgesellschaft, Politik und Kapital ist eine, die mich sehr umtreibt und wo ich auch keine Lösung habe. Ich weiß nicht, ob die ich in dem Buch finde, von Ihnen, Herr Deckert. Es wäre ja eine Möglichkeit, aber ich habe verstanden, Sie machen eher eine Analyse als auch Vorschläge, wie wir da rauskommen könnten.
0: Ja, also Frau Schüler, sehr gute Beobachtung und was Sie in dem Buch finden werden, ist, dass also eines der zentralen Argumente des Buches ist, dass der Kapitalismus eine der staatszentriertesten wirtschaftlichen Ordnungen überhaupt ist, die staatszentrierteste ökonomische Ordnung außerhalb des sowjetischen Kommunismus.
1: Darf ich mal ganz kurz ein Ausrufungszeichen setzen? Denn oft wird ja gesagt, der Kapitalismus wünscht sich eigentlich einen Staat, der sich aus allem raushält.
0: Ja, das ist vielleicht Teil seiner Ideologie, aber wenn wir uns die Geschichte angucken, dann sehen wir, dass der Staat quasi überall ist in der Geschichte des Kapitalismus. Der Staat ist konstitutiv für den Kapitalismus. Wir können uns den Kapitalismus auch konzeptionell nicht vorstellen ohne den Staat. Selbst die primitivsten Märkte, so wie den Wochenmarkt, den es um die Kirche herum gibt in vielen deutschen Städten, ist nur denkbar durch politische Interventionen. Also der Staat spielt eine zentrale Rolle und damit natürlich auch die Politik. Und natürlich haben in der Geschichte des Kapitalismus Kapitaleigner eine sehr, sehr wichtige Rolle gespielt in der Gestaltung dieser Politik. Also das ist wenn man sich die heutige Situation anguckt, sieht man natürlich diesen Einfluss ganz einschneidend von oligarchischen Eliten in einigen Teilen der Welt. Aber vom Prinzip ist das nichts Neues. Mhm. Das ist also das Erste, was wir feststellen müssen. Und dann aber zum Zweiten müssen wir auch sagen, wie gesagt, der Kapitalismus hat sich eben in der Zeit auch radikal gewandelt. Und der Kapitalismus hat sich eben nicht nur gewandelt aufgrund der Interessen von Industriellen und Kaufleuten und derartigen Menschen, sondern er hat sich auch gewandelt, zum Beispiel, weil Ende des 19. Jahrhunderts eine sehr starke Arbeiterbewegung entstanden ist, die den Kapitalismus einschneidend verändert hat. Wie auch vorhin schon gesagt worden ist, der deutsche Kapitalismus 1960 ist ein anderer als der Manchester-Kapitalismus von 1850.
1: Ja, und das ist erkämpft worden. Das genau, ist nicht vom Himmel gefallen.
0: Ganz genau. Und deshalb müssen wir aufpassen und eben auch sehen, dass oft Menschen mit sehr geringem Vermögen und sehr geringe Bildung und oft Menschen in großer Armut, dass die auch einen großen Einfluss gehabt haben auf die Geschichte des Kapitalismus. Und ich erzähle diese Geschichte vor allen Dingen am Beispiel einmal der Arbeiterbewegung im 19. und 20. Jahrhundert, aber dann auch am Beispiel der Aufstände der versklavten Arbeiter der Karibik im 18. und 19. Jahrhundert, die auch zu einer fundamentalen Veränderung des globalen Kapitalismus geführt haben.
1: Frau Schüler, nochmal bei Ihnen nachgefragt. Haben Sie, indem Sie von Zivilgesellschaft gesprochen haben, Sie im Grunde die Frage danach gestellt, wie ist das Verhältnis zwischen Kapitalismus und Demokratie?
3: Zum Beispiel. Und ja, die stelle ich immer ja mehr in Frage. Und ja, sicherlich, was Herr Deckert sagt, die Geschichte ist richtig. Die Arbeiterbewegung und auch die Befreiungsbewegung waren involviert. Ich habe nur die Vermutung und das kann ich nur durch manche Bücher, die ich lese oder Beiträge, die ich höre, bestätigen, die sind, es ist mitgedacht worden vom Kapital, dass man der Arbeiterschaft oder den Menschen, die dafür gekämpft haben, ein Stück Brosamen gibt. Vorhin hat ein Mann einen Beitrag gesagt, wir hätten hier eine soziale Marktwirtschaft. Auch das war letztendlich nicht eine Veränderung der kapitalistischen Logik, sondern es war eine Anpassung, ich sag mal, um den sozialen Frieden vielleicht herzustellen, aber nicht um die Demokratie tatsächlich zu verändern. Die Demokratie bewegt sich meines Erachtens immer mehr dahin, dass Lobbyisten, Wirtschaftslobbyisten unsere Politik betreiben und dass dadurch auch Politiker, Politikerinnen eingebunden sind. Es zeigt sich auch daran, wenn die Menschen aus der Politik rausgehen, dass sie sofort von den Wirtschaftsverbänden, sei es nur Pharmaindustrie, sonstiges, eingesackt werden, um die Kenntnisse, die sie in der Politik erworben haben, diesem Unternehmen zu mehr Wirtschaft, zu mehr Kapital beizustehen.
1: Herr Beckert, wenn wir das beziehen auf das Land, in dem Sie lehren und arbeiten, nämlich die Vereinigten Staaten, dann kann man ja schon mit Blick auf die sehr schnell reich gewordenen Milliardäre und den Billionär, habe ich mich noch nicht so richtig dran gewöhnt, dass es so etwas gibt, dann kann man schon die Frage stellen, ob die kapitalistische Entwicklung eigentlich dahin geht zu sagen, am liebsten wollen wir keine Demokratie mehr.
0: Ja, also Frau Schüle, Sie haben sicherlich nicht Unrecht. Das, was ich aber auch sagen muss, ist, dass, also wenn wir jetzt zum Beispiel an die USA denken, dann sind die 1890er, 1900er Jahre, also vor in etwa 130, 140 Jahren, sind ein Moment, in dem die großen amerikanischen Unternehmer wie Rockefeller, Carnegie, J.P. Morgan und andere enormen politischen Einfluss haben und das Wirtschafts- und politische Leben der USA entscheidend prägen. Aber dann gab es auch den New Deal in den 30er Jahren, es gab die Great Society, in den 1960er Jahren, in denen sich in den USA auch ein Sozialstaat ausgebildet hat, in denen die Machtverhältnisse und auch die Politik sich verschoben haben. Also von daher würde ich das nicht quasi als eine Geschichte erzählen des Niederganges in der Zeit, sondern ich würde es als eine Geschichte erzählen, in denen es quasi zu jedem Moment verschiedene Optionen gab und das eben uns auch dann hilft, über unsere Gegenwart nachzudenken, in der es eben auch verschiedene Optionen gibt. Und jetzt die Frage der Demokratie ist natürlich entscheidend. Und Frau Schüle, Sie sind wahrscheinlich auch aufgewachsen mit den Erzählungen, dass also quasi der Kapitalismus und die Demokratie Hand in Hand einhergehen. Je mehr wir Kapitalismus haben, je mehr werden wir in einer liberal-demokratischen Gesellschaft leben. Und das war natürlich aus einer bestimmten Perspektive, aus der Perspektive der 1960er Jahre oder 1970er Jahre, auch eine quasi logische Konsequenz der Beobachtung dieser Geschichte. Aber wenn
1: so
0: wir
1: kann
0: uns
1: man sich
0: die,
1: irren.
0: Genau, aber wenn wir uns die gesamte Geschichte des Kapitalismus ansehen, dann sehen wir, dass eben der Kapitalismus auch in der Frage der Formen der politischen Herrschaft, in der er eingebettet ist, undogmatisch ist. Und der Kapitalismus hat sich entfaltet unter monarchischen Systemen, unter demokratischen Systemen, unter faschistischen Systemen und, wie wir jetzt feststellen, auch unter autokratischen Regimen. Und von daher teile ich Ihren Pessimismus in der Hinsicht, dass eben die Demokratie, die liberale Demokratie ist nicht quasi das natürliche Kind des Kapitalismus.
1: Ja, aber wenn Sie jetzt nochmal auf diese Flexibilität hinweisen, die der Kapitalismus besitzt, also in sehr unterschiedlichen politischen Systemen trotzdem dieses eine Prinzip verfolgen zu können, dann ist das wahrscheinlich auch die größte Trumpfkarte und beantwortet das Rätsel, warum es ihn immer noch gibt. Weil er sich ständig wandelt.
0: Genau, also das ist quasi die Ironie der Geschichte. Der Kapitalismus, und das ist auch eine Sache, die ich gesehen habe in der Art und Weise, wie mir das vorher vielleicht nicht bewusst war, dass der Kapitalismus ist fundamental undogmatisch. Er kann sich zum Beispiel, wie wir eben diskutiert haben, mit verschiedensten Formen politischer Herrschaft verbinden. Er kann sich entfalten in verschiedensten territorialen Formen, also von Stadtstaaten wie zum Beispiel Florenz oder Singapur heute zu Kolonialreichen wie Frankreich und England, zu großen Nationalstaaten wie den USA heute. Also auch da ist der Kapitalismus undogmatisch. Und natürlich ist der Kapitalismus auch undogmatisch, wenn es dazu kommt, die Frage, wie menschliche Arbeit mobilisiert wird. Und natürlich ist die Lohnarbeit ein wichtiger Teil der Geschichte des Kapitalismus. Aber wie mein Buch zeigt, ist auch die Geschichte der Sklaverei, die Geschichte des Kleinunternehmertums, der Schuldknechtschaft in der Landwirtschaft. Das sind alles Formen der Arbeit im Kapitalismus, die sich ständig neu kombiniert werden.
1: So, wir verabschieden Karin Schüler. Besten Dank, dass Sie sich gemeldet haben. Und ich trage Ihnen vor, Herr Beckert, was uns Gerhard Streminger geschrieben hat. Seine These lautet, der moderne Kapitalismus will nicht, dass Menschen glücklich und zufrieden sind. Die Werbung, schreibt er, macht uns ständig unzufrieden und unglücklich. Sie trommelt Menschen ein, dass sie an einem bestimmten Mangel leiden und gaukelt ihnen beim Kauf des Produkts ein kleines Paradies vor. Nur ungestillte Bedürfnisse, nur Menschen, die an einem Mangel zu leiden glauben, sind als Konsumenten interessant. Viele sind inzwischen geradezu süchtig nach Neuem und verführbar geworden. Der Kapitalismus bringt also in vieler Hinsicht Unruhe ins Leben, indem er immer neue Bedürfnisse kreiert und kreieren muss. Auf diese Weise schürt der Kapitalismus Ängste und Sorgen, meint Gerhard Streminger.
0: Ja, das ist eine interessante Beobachtung und natürlich bezieht sich das direkt auf unsere Diskussion vorher, dass eben der Kapitalismus nicht stillstehen kann, sondern dass der Kapitalismus eine Form des Wirtschaftens ist, die auf permanenten Wachstum angewiesen ist. Und natürlich ist dieser Wachstum auch darauf bezogen, dass neue Bedürfnisse erweckt werden und dass diese Bedürfnisse vorgeblich oder auch tatsächlich dann durch neue Waren befriedigt werden. Also das ist auf jeden Fall ein wichtiger Teil dieser Geschichte. Natürlich muss man ein bisschen vorsichtig sein, weil, wie wir ganz am Anfang diskutiert haben, gibt es natürlich auch viele menschliche Bedürfnisse, die, sagen wir mal, im 15. Jahrhundert nicht befriedigt worden sind, die aber absolut essentiell sind.
1: Absolut. Und zum Beispiel ein langes Leben.
0: Genau, und die der Kapitalismus eben auch bedient.
1: Aber wir nehmen das jetzt als gegeben hin, dass es immer Wachstum geben muss. Dabei ist das doch eigentlich ein Mysterium. Also angenommen, nehmen wir jetzt den reichsten Menschen der Welt, Elon Musk, würde sagen, ich habe mich geläutert, ich habe verstanden, dass ich jetzt so viel Geld habe, dass ich das nie zu Lebzeiten ausgeben kann. Ich nehme mir vor, im Jahr 2027 genauso viel Profit zu machen wie 26, es muss nicht ein Dollar mehr sein. Angenommen, er würde das durchziehen, würde dann alles zusammenbrechen?
0: Nein, da würde überhaupt nicht zusammenbrechen. Das ist, glaube ich, genau deshalb müssen wir den Kapitalismus eben global verstehen und auch aus eher einer systemischen Perspektive als durch eine individuelle biografische Perspektive. Wenn Elon Musk heute sagen würde, dass er kein Geld mehr verdienen will und all sein Geld verschenkt, dann würde das vermutlich vielen Menschen gut tun. Aber es würde nicht den Kapitalismus an sich in Frage stellen, denn es gibt wenn wir uns die globale Ökonomie ansehen, dann ist, obwohl Elon Musk sehr, sehr wohlhabend ist, aber dann ist er trotzdem nur ein sehr, sehr kleiner Teil dieser globalen Ökonomie.
1: Aber ohne dass es mehr wird, geht es nicht?
0: Ohne dass es mehr wird, geht es nicht, weil eben die, wie wir gesagt haben, die prinzipielle Logik ist, die Investition von Kapital mit dem Ziel, weiteres Kapital zu produzieren. Und dafür braucht es natürlich, und das hat dann auch wieder was zu tun mit dem vorhergehenden Kommentar, dazu braucht es der Entstehung immer weiterer Märkte und dann eben auch der Produkte, die diese Märkte bedienen. Und wir können ja beobachten, die kapitalistische Logik, und das ist quasi ein Kern dieses Buches, zu beschreiben, wie sich diese kapitalistische Logik ausdehnt. Und auf der einen Seite dehnt sie sich geografisch aus. Sie betrifft und organisiert das Wirtschaftsleben immer größere Territorien der Welt. Aber sie breitet sich nicht nur geografisch aus, sondern sie breitet sich auch sozial aus. Sie breitet sich in neue Bereiche des Lebens aus. Zum Beispiel vor 70 Jahren oder vor 100 Jahren haben auch in dem industrialisierten Westen die meisten Menschen die meisten Mahlzeiten zu Hause zubereitet. Also außerhalb der Logik des Marktes, wie wir vorhin eben auch diskutiert haben. Mhm. Und mittlerweile ist es so, dass zum Beispiel in USA, die Mehrzahl der Mahlzeiten werden in kommerziellen Establishments, also in Restaurants und ähnlichen Einrichtungen, zugenommen. Das heißt, da sehen wir die Logik des Marktes, wie sie sich ausgebreitet hat. Wir sehen, wie die Logik des Marktes sich heute ausbreitet, in wie Menschen ihre Partner finden. Wir sehen die Logik des Marktes, es werden jetzt unsere Vorlieben verkauft, ja, die irgendwie auf dem Internet zu finden sind. Also es gibt immer neue Bereiche des Lebens, die sich dieser Kommodifizierung
1: Das ist interessant, worauf Sie hinweisen. Wir reden also nicht allein über ein ökonomisches System, sondern es ist eine Denkweise, die so nach und nach sich in alle möglichen Lebensbereiche hin ausbreitet. Nur fragt man sich, ob es nicht irgendwann, so wie sich Reiche überdehnen können, dass sie es dann nicht mehr beherrschen können, ob nicht auch der Kapitalismus sich überdehnen kann.
0: Ja, also darüber haben schon viele nachgedacht und das berührt natürlich die Frage der Zukunft des Kapitalismus und wie Sie wissen, ist die Zukunft schwer vorherzusehen.
1: Erst recht von Historikern.
0: Genau, ganz genau. wir sehen eben diese immer weitere Ausdehnung des Kapitalismus und natürlich, wie Sie sagen, vielleicht gibt es Grenzen dieser Ausdehnung. Also vielleicht, wenn sich die Logik des Marktes immer weiter ausdehnt, gibt es vielleicht irgendwann keine Bereiche mehr, in die sich diese Logik ausdehnen kann. Also das wäre eine Hürde der weiteren Expansion des Kapitalismus. Und dann natürlich, und das bezieht sich jetzt wieder auf die Diskussion, die wir vorher hatten, als Frau Herrmann über die Ökologie gesprochen hat, dass also die Logik des Kapitalismus ist eben die immer weitere Ausdehnung und gleichzeitig entfaltet sich aber diese Logik auf dem Planeten Erde und dieser Planet hat gewisse ökologische Grenzen. Die ökologische Logik ist nicht die Logik der immerwährenden Ausweitung und da könnten wir natürlich sehen, dass es einen tatsächlichen Konflikt gibt zwischen der fundamentalen Logik des Kapitalismus und der fundamentalen Logik der Welt, in der wir leben. Und in gewisser Weise, wie Sie hatten Elon Musk angesprochen, in gewisser Weise sind eben auch einige Unternehmer, wie zum Beispiel Elon Musk, schon sich dessen in gewisser Weise bewusst und versuchen deshalb eben einen Schritt über die Erde hinaus zu tun, in das Weltall hinein.
1: Ja, dann sind die künftigen Märkte halt irgendwo, wo man erstmal hinfliegen muss. Peter Karp in Köln, was haben Sie uns zu sagen? Willkommen, Herr Karp.
4: Ja, grüße, guten Tag. Ich rufe aus Köln an, 83 Jahre. Ich würde dem Herrn Becker nicht so in allen Punkten zustimmen, weil ich meine, dass wir auf den Kern des Kapitalismus, dieser Verteilungslogik, zu wenig gekommen sind. Also die Hypothese ist, die Bedürfnisse der Menschen sind unendlich. Dem steht ein knappes Gütervolumen von 90 Billionen auf unserer Weltkugel gegenüber. Und die Menschen sind an diesem Prozess nach dem Gauss, immer wenn große Zahlen sind, unterschiedlich befähigt. Also es gibt ein paar sehr intelligent, ein paar dumme, gibt es den Durchschnitt. Aber wir haben dadurch, dass die Menschen, die Bedürfnisse unendlich sind, die Güter aber knapp sind, haben wir einen Konflikt. Wir brauchen also einen Konfliktlöser. Dieser Konfliktlöser ist sehr oft der Krieg gewesen.
1: Der Markt.
4: Ja, ein besserer Konfliktlöser ist der Preis. Der Preis ist ein Verdrängungsmechanismus, um das Gleichgewicht wiederherzustellen. Und darauf sind wir nicht gekommen. Und das ist eine sehr neutrale, jenseits von Moral und Ethik, eine Logik, die den Kapitalismus beherrscht. Und auch eine Aktie ist ein Gut, was manche Leute dann erwerben. Also die Bevölkerung ist Gauss verteilt und in unterschiedlichem Maße geeignet sich an diesem Wettbewerb. Der Preis erzeugt ja den Wettbewerb und den Schwung des Kapitalismus. Hm. Dass dort Ausuferungen passieren, die negativ sind. Deswegen haben wir eine soziale Marktwirtschaft. Und der Verteilungsprozess auf der Welt funktioniert auch nicht vernünftig. Das ist richtig. Aber die positiven Eigenschaften des Kapitalismus, nämlich dass der Preis den Konflikt löst, da ist Herr Becker nicht drauf eingegangen.
1: Nö, das wird er bestimmt gleich tun. Ich will nur mal sagen, das ist schon interessant, was Sie hier in großer Nüchternheit vortragen. Also wenn Sie sagen, die Bedürfnisse sind unendlich, dann sorgen die Preise dafür, dass aber nur manche sich diese Bedürfnisse befriedigen können. Herr Beckert, ist das die Logik der Preisbildung im Kapitalismus?
0: Also der Preis spielt sicherlich eine wichtige Rolle und der Markt spielt eine wichtige Rolle im Kapitalismus, wie ich ganz am Anfang gesagt habe. Und ja, wie Herr Tremminger sagt...
1: Herr Karp,
0: oh, das tut mir leid. Herr Karp sagt, das ist eine andere Logik des Wirtschaftens. Also das ist eben genau der Kern des Argument dieses Buches, dass der Kapitalismus eine andere Art Logik des Wirtschaftens ist als zum Beispiel die feudale Ökonomie. Also wie Sie das eben auch zusammengefasst haben. Aber wo ich vielleicht widersprechen würde, ist, dass quasi die Verteilung der Güter dadurch erfolgt, dass manche Menschen befähigt sind, bessere Arbeit zu tun oder produktiver zu arbeiten als andere und deshalb also quasi mehrere Ressourcen haben und deshalb auf dem Markt in der Lage sind, mehr Güter zu erwerben. Und da muss ich sagen, dass der Markt eben ganz stark auch strukturiert ist, nicht nur durch relative Fähigkeiten, sondern der Markt ist auch ganz stark politisch strukturiert, der Markt ist ganz stark durch soziale Ungleichheit strukturiert, der Markt ist ganz stark auch durch politische Ungleichheiten oder sogar juristische Ungleichheiten strukturiert. Also das ist eben, da ist eben, es gibt einen Unterschied und das ist wiederum auch ein Kernargument des Buches. Es gibt einen großen Unterschied zwischen der Art und Weise, wie der Markt und der Kapitalismus konzeptionalisiert wird in den meisten Wirtschaftslehrbüchern und wie der Markt tatsächlich historisch funktioniert hat und auch historisch funktioniert.
1: Wir haben ja begonnen mit diesem historischen Gerichtsprozess in Massachusetts, dass da jemand angeklagt wurde im 17. Jahrhundert, weil er billig einkaufen und teuer verkaufen wollte, also richtig schön kapitalistisch gedacht hat, aber damals eben moralisch in den Senkel gestellt wurde. Wir haben, glaube ich, verstanden in dieser Stunde, Herr Beckert, dass es nicht allein um ökonomisches Handeln auf Märkten geht, sondern dass dahinter immer auch Denkweisen stecken. Und ich will einen Satz noch vortragen, den uns Kai Brüggemann geschrieben hat, und dann bin ich interessant, ob Sie zustimmen oder nicht. Bei ihm steht nämlich, die drei hauptsächlichen Antriebskräfte des Kapitalismus sind Geiz, Gier und Neid. Stimmt das oder stimmt das nicht?
0: Das ist sicherlich wichtig im Kapitalismus. Ich glaube, das sind auch Antriebskräfte, die wichtig sind in anderen Formen der Organisation des Wirtschaftslebens, also in gewisser Weise den Kapitalismus nicht historisch unterscheiden von anderen Wirtschaftsordnungen. Und natürlich wissen wir auch, dass Menschen auch sehr starke kooperative Tendenzen haben, auch solidarisch handeln können und solidarisch handeln wollen. Also ich glaube, die Idee, dass der Mensch quasi anthropologisch dadurch ausgezeichnet ist, in jeder Situation ausschließlich seinen eigenen Vorteil zu sehen, ist nicht mehr der aktuellen Forschung gerecht.
1: Ja, aber damit hat manches begonnen. Bei Adam Smith findet man genau diese Vorstellung. Kann man alles nachlesen, wie auch vieles andere in dem wirklich faszinierenden Buch von Sven Beckert, Kapitalismus, Geschichte einer Weltrevolution heißt es. Und erschienen ist es bei Rowohlt. Ich bedanke mich sehr für diese gemeinsame Stunde, Herr Beckert.
0: Ganz herzlichen Dank.
1: 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Den gibt es zum Beispiel bei ARD Sounds. aber auch dort, wo Sie vielleicht gewohnt sind, Ihre Podcasts zu finden. Montag hören Sie hier ein Gespräch über Gerechtigkeit, das ich mit dem Schriftsteller, Juristen und Rechtsphilosophen Bernhard Schlink geführt habe. Und nun, danke fürs Zuhören. Grübeln Sie nicht zu viel.

0: Es ist 7 Uhr. 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
1: Die Nachrichten mit Robert Lewin. Guten Morgen. Bundeskanzler und CDU-Chef Merz will möglichst bald einen Nachfolger für Jens Spahn finden. Der war wegen seiner Leihmutterentscheidung als Vorsitzender der CDU-CSU-Fraktion zurückgetreten. Warum die CDU aufs Tempo drückt, erklärt Markus Preis, WDR Berlin.
2: Die Abgeordneten, die sind in der Sommerpause, die sind an Marktständen, die hören immer wieder, gelten denn für Jens Spahn andere Regeln als für uns? Also man will dieses Thema jetzt beenden, man will weiterkommen. Ganz besonders wichtig ist das für die Wahlkämpfer in Sachsen-Anhalt, für die der Wahlkampf ja dann noch mal schwerer wird. Und man hat, glaube ich, auch gesehen, dass der Kanzler durch diese Personalie, durch dieses Thema nicht beschädigt werden will. Er hat mitteilen lassen durch sein Umfeld, dass er Jens Spahn zum Rücktritt aufgefordert hat und dass er möglichst schnell einen Nachfolger haben will, noch bevor er selbst Ende Juli in den Urlaub geht, um das Thema eben wirklich abzuräumen.
1: Die neue ungarische Regierung unter Ministerpräsident Modjo verabschiedet sich weiter vom System der bisherigen. Präsident Sólyom hat die am Montag beschlossene Grundgesetzänderung unterschrieben und damit sein eigenes politisches Ende besiegelt. Oliver Schosch, WDR aktuell.
3: Die neue proeuropäische Regierungspartei TISA hat im ungarischen Parlament eine Zweidrittelmehrheit und kann damit die Verfassung verändern. So beschloss das Parlament am vergangenen Montag die Absetzung des Staatspräsidenten Tomasz Sólyom. Der Vorwurf, er sei nur eine Marionette Orbáns gewesen und habe immer einfach nur dessen Gesetze unterzeichnet. Peter Moyer richtete einen Appell an die Bürger, bei der Präsidentensuche mitzumachen und selbst Vorschläge einzubringen. Langfristig plant die TISA-Partei, dass der Präsident direkt vom Volk gewählt wird. Im Herbst soll damit begonnen werden, eine neue Verfassung für Ungarn auszuarbeiten. Bis dahin gibt es Änderungen an der aktuellen Verfassung.
1: Weitere Meldungen im Überblick. Große Unternehmen dürfen unverkaufte Kleidung und Schuhe nicht mehr wegwerfen. Seit heute gilt eine entsprechende EU-Vorschrift. Sie soll dafür sorgen, dass die Firmen ihre Waren verkaufen oder spenden. Bisher ist es für die Unternehmen manchmal günstiger, nicht verkaufte Kleidungsstücke zu entsorgen, statt sie zu lagern, aufzubereiten oder nochmal anzubieten. In den USA sind der Influencer Andrew Tate und sein Bruder festgenommen worden. Hintergrund sind Ermittlungen der britischen Polizei wegen mehrerer mutmaßlicher Sexualdelikte, unter anderem Vergewaltigung und Menschenhandel. Tate erreichte mit frauenverachtenden Aussagen in sozialen Netzwerken Millionen Jugendliche und junge Männer. Die meisten seiner Accounts sind gesperrt. Bei der Fußball-Weltmeisterschaft hat England das Spiel um Platz 3 gewonnen. Die Engländer besiegten Frankreich mit 6:4. Heute Abend steht das WM-Finale an. Spanien spielt gegen Argentinien. Anpfiff ist um 21 Uhr. Geplant ist auch eine Halbzeitshow mit Stars wie Madonna, Shakira und Coldplay.
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1: Mitten in der Detmolder Innenstadt gibt es heute ein Stabhochspringen. Auf dem Marktplatz wollen Nachwuchsspringerinnen aus ganz NRW ihr Können zeigen. Cornelia Böcker für WDR aktuell.
4: Wann sieht man schon mal Jugendliche, die fast 4 Meter hoch springen? Statt im Stadion, mitten auf dem Marktplatz, nah dran und jeder kann zuschauen. 3 Wettbewerbe sind geplant, angeregt haben das Detmolder Spitzensportlerinnen. Der Sportverband, die Leichtathletikgemeinschaft Lippe und die Stadt hoffen auf mehrere tausend Zuschauer. Ein echtes Sommerhighlight. Umsonst, draußen und für alle. Und wenn's gut läuft, soll es keine Eintagsfliege bleiben.
1: Das war WDR aktuell. Das Wetter in Nordrhein-Westfalen. Heute mal Sonne, mal Wolken. Dazu sind am Vormittag in Westfalen einzelne Schauer möglich. Am Nachmittag Richtung Ostwestfalen-Lippe auch Gewitter. Der Wind weht teils mit starken Böen. In Brilon bis 18 Grad, Minden 20, in Xanten 22 Grad. Auch morgen neben Sonne dichte Wolken, die vor allem Westfalen mal einen Schauer bringen können. Sonst meist trocken bei 14 bis 23 Grad. Die Zeit 7.04 Uhr. WDR 5, die Verkehrslage mit einer Meldung. Die A45 Gießen-Hagen ist zwischen Freudenberg und Kreuz-Olpe Süd in beiden Richtungen gesperrt. Dort wird die Talbrücke Ottfingen gesprengt. Die Arbeiten sollen bis 13 Uhr dauern.
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6: Schön, dass ihr da seid. Habt ihr auch schon Sommerferien oder zählt ihr noch die Tage? Ganz egal. Auf jeden Fall ist hier gerade der beste Ort zum Abkühlen im Freibad. Und genau dorthin führt auch die erste Spur in unserem Hörspiel heute. Es ist eine Detektivgeschichte und die Ermittler, die kennen vielleicht einige von euch schon. Es sind nämlich die Pfefferkörner. 5 Hamburger Kinder, die nicht nur ganz fest zusammenhalten, sondern auch eine super Spürnase haben und so Gauner und Verbrecher schnappen. 2 Fälle haben wir heute für euch. Die hört ihr gleich direkt hintereinander. Aber vorher gibt's noch ein bisschen Musik für euch.

0: Fans der Pfefferkörner wissen Bescheid. Das ist eine coole Detektivbande. Amy, Hakim, Yasina, Leo und Moritz unterwegs in Hamburg und nebenbei auch dicke Freunde. Ihre Fälle laufen schon seit vielen Jahren im Fernsehen, aber die gibt's auch als Hörspiel. Und zwei davon haben wir jetzt für euch. Der erste Fall führt dorthin, wo ihr vielleicht diesen Sommer schon öfter wart, ins Freibad. Viel Spaß mit den Pfefferkörnern.
1: Die Pfefferkörner. Die Fälle als Hörspiel. Verzockt. Ein sonniger Sommertag im Freibad. Mira und Moritz schmoren am Beckenrand im Liegestuhl. Endlich kommt Amy. Schwer beladen. Sie hat Eis für ihre Mama, ihren Bruder und natürlich sich selbst geholt.
2: Na endlich, wir standen schon kurz vor einem Hitzschlag.
3: Ja, dann solltest du nächstes Mal eben mitkommen und mir beim Tragen helfen.
2: Oder einfach selbst gehen.
1: Da kommt auch die Kioskverkäuferin angelaufen. Sie wedelt mit einem Portemonnaie. Das ist Miras.
2: Entschuldige. Hey, entschuldige, das hast du gerade bei mir liegen lassen.
4: Oh, danke.
2: Kein Ding, die Wertsachen könnt ihr sonst auch einfach einschließen.
3: Tut mir leid.
2: Alles gut. Sowas kann mal passieren.
4: Ja.
2: Bring es zurück ins Schließfach.
4: Mhm.
1: Am nächsten Morgen sitzt Familie Bruns beim Frühstück.
5: Et voilà, Kaiserschmarrn à la las. Tada.
3: Wolltest du nicht Pfannkuchen machen?
5: Nein.
2: Es gab wohl wieder technische Probleme beim Wendemanöver.
5: Was? Nein, ich wollte nur ein bisschen Heimatgefühle aufleben lassen.
2: Ach, Papa, ich liebe deine Pfannkuchen-Kaiserstuhl.
1: Da kommt ein Kollege von Mira. Er ist im Dienst.
6: Guten Morgen.
5: Hey, moin Erik.
2: Erik, schön, dich zu sehen.
6: Ja.
5: Willst du einen Kaffee?
6: Ja. Könnte ich dich kurz sprechen?
2: Klar. Aber du weißt schon, dass heute mein freier Tag ist.
6: Es ist wichtig.

0: Jamilas syrischer Imbisswagen steht diese Woche auf dem Großneumarkt in der Neustadt. Hakim und Yasina bauen gerade die Tische auf, als ihr Papa aus Syrien anruft. Jamila legt auf und schaut bedrückt zu den Kindern.
1: Yalla, ma'lish. Alhamdulillah, illu hayki wala ghayru. Yalla, bye.
2: Alles in Ordnung mit Papa?
1: Ja. Onkel Khalil hat einen Autounfall und er liegt halt im Krankenhaus.
2: Ist er schwer verletzt?
1: Sein Bein ist gebrochen und er wird halt eine Weile nur auf Krücke laufen können.

0: Aber er kann sich nicht um Oma und Opa kümmern.
1: Dann kommt Papa nicht nächste Woche?
2: Nein.
1: Und wann kommt er?
2: Sobald Onkel Halli wieder laufen kann.
0: War ja klar.
3: Was war klar?
0: Immer kommt jemand oder etwas dazwischen. Erst fehlt die Niederlassungserlaubnis und jetzt dieser Unfall.
1: Da kann er doch nichts dafür.
0: Und wenn er gar nicht kommen will?
1: Wie kannst du sowas sagen? Er ist doch nicht zum Spaß in Syrien geblieben.
4: Muss ja wichtig sein, wenn du in Uniform vorbeikommst.
5: Eigentlich darf ich dir das nicht sagen, aber wir sind Freunde und ich will dich einfach nur vorwarnen.
4: Worum geht's denn?
6: Erik holt einen Berichtsbogen hervor und reicht ihn Mira.
4: Was soll das sein?
5: Du hast da heute Nacht um mehrere tausend Euro gepokert.
4: Wie bitte? Das ist doch Quatsch, ich kann überhaupt nicht pokern. Ich spiele höchstens mal Mau Mau. Und heute Nacht habe ich geschlafen, frag Lars.
5: Ich glaub dir ja, aber eine der Seiten wird vom LKA wegen Verbindungen zu diversen Clans beobachtet. Wenn da der Name einer Polizeibeamtin auftaucht, zieht das interne Ermittlungen nach sich. Du könntest ein Disziplinarverfahren bekommen, wenn sich das nicht klärt.
1: Hey! Yasina! Was meintest du damit, dass er gar nicht mehr kommen will?
0: Oh, Hakim.
1: Papa ist in einem Kriegsgebiet. Er riskiert dort sein Leben.
0: Glaubst du, ich weiß das nicht?
1: Was ist dein Problem? Ist er dir völlig egal? So wirkt es nämlich.
7: Was ist los?
4: Jemand hat unter meinem Namen Online-Poker gespielt.
7: Na, hoffentlich kann dieser jemand besser mit Karten umgehen als du.
4: Das ist nicht witzig. Hier, das sind die Seiten, auf denen ich angeblich gespielt habe.
6: Sie legt den Bogen von Kollege Erik auf den Tisch.
4: Alles heute Nacht. Sogar um wie viel gespielt wurde, steht da. Jemand hat meinen Perso abfotografiert und sich unter meinem Namen ein Profil erstellt. Ich muss jeden Zweifel an meiner Unschuld ausräumen, sonst bleibt dieser Verdacht ewig an mir hängen. Und ich darf mit Glück noch Strafzettel ausstellen.
6: Moritz nimmt sich das Blatt Papier und sieht es sich noch einmal genauer an. Dabei macht er heimlich ein Foto.
8: Wer auch immer da gezockt hat, hat um 6.000 Euro gespielt.
9: Was?
8: Und das in einer Nacht.
7: Hast du mal unser Konto gecheckt? Nicht, dass er da auch noch drauf Zugriff hat.
4: Das ist alles in Ordnung. Ich rufe jetzt erstmal meinen Chef an. Und stelle Strafanzeige gegen Unbekannt. Und dann beantrage ich einen neuen Ausweis und ich muss die Karten sperren lassen.
6: Yasina und Leo sitzen auf den Magellan-Terrassen und schauen bereits eine Weile schweigend aufs Wasser.
10: Möchtest du reden?
0: Ich bin ja auch traurig, dass Papa nicht herkommt. Und ich weiß, dass er sich um seine Eltern kümmern muss. Aber
10: du hast Angst um ihn.
0: Es ist so lange her, dass wir Syrien verlassen haben. Ich kenne meinen Vater nur aus dem Handy. Eigentlich kenne ich ihn gar nicht. Ich wünsche mir nur, dass mich Hakim verstehen würde.
6: Im Hauptquartier sitzen Hakim, Moritz und Amy vorm Computer und betrachten den Perso von Mira. Es ist das Foto, das der Online-Pokerspieler von ihrem Ausweis gemacht hat.
8: Und das Foto wurde auf den Seiten hinterlegt?
11: Auf manchen dieser Webseiten muss man seinen Perso hochladen, wenn man um Geld spielt. Um Missbrauch zu vermeiden.
8: Hat ja super geklappt.
12: Wenn wir herausfinden, wo der Ausweis fotografiert wurde, dann können wir den Kreis der Verdächtigen verkleinern.
8: Versuchen wir es.
6: Auf alle Fälle irgendwo draußen. Der Ausweis wird mit drei Fingern gehalten. Im Hintergrund sind unscharf Sechsecke zu erkennen. Was ist das? Hakim lässt einen KI-Scharfzeichnungsfilter darüber laufen. Und aus den Sechsecken werden Betonfliesen.
12: Weißt du, wo Yasina ist? Sie und Leo gehen nicht an ihre Handys.
10: Keine Ahnung.
11: Wartet mal. Ist das nicht im Freibad?
12: Die Eisverkäuferin. Oh, ich bin so doof. Hätte ich bloß nicht das Portemonnaie da vergessen.
11: Stimmt. Sie hatte die Gelegenheit dazu, das Foto zu machen. Wir kriegen das wieder hin, Amy.
3: Wenn das erst gestern war, könnten noch Fingerabdrücke auf dem Perso sein. Damit könnten wir sie überführen.
11: Ich besorge uns die Abdrücke.

0: Moritz ist zurück im Haku. Hakim scannt die Abdrücke ein, die Moritz auf Miras Personalausweis sichern konnte. Die meisten sind von Mira. Doch da!
1: Ein unbekannter Daumenabdruck.
2: Ja!
3: Wenn der zu der Eisverkäuferin passt, dann haben wir sie.
2: Klingt für mich nach einem Ausflug ins Freibad.
3: Ich bleib hier. Ihr könnt mir dann die Fingerabdrücke schicken und ich werde sie vergleichen.
2: Alles klar. Wo ist denn eigentlich Asina?
4: Sie fühlt sich heute nicht sehr gut.
2: Entschuldigung, 300 Schüler bitte.
5: 6 Euro.
2: Danke. Danke.
0: Im Freibad kümmert sich Leo um den Fingerabdruck. Sie geht direkt zum Kiosk.
2: Gerne.
0: Moritz und Hakim nehmen am Beckenrand auf einer Bank Platz.
6: Guten Tag.
2: Hi, was kann ich für dich tun?
6: Ich hätte gerne eine Limo.
2: Alles klar, wir haben Zitrone, Orange, Wassermelone, Wildberry, Cassis.
6: Orange ist gut.
2: Auch mein Favorit. 2,25 macht das bitte.
6: Vielen Dank.
2: Gern.
0: Mit spitzen Fingern fasst Leo die Flasche ganz oben an und trägt sie zu Moritz und Hakim. Die halten Fingerabdruckpulver, Pinsel und durchsichtige Klebestreifen schon bereit.
4: Vorsicht, da war ihr Daumen.
0: Ah, ein perfekter Abdruck. Hakim nimmt den kleinen Handscanner, digitalisiert den Daumenabdruck und schickt das Bild zu Amy ins Haku.
3: Der Fingerabdruck. Dann wollen wir doch mal sehen.
0: Wenig später ruft Amy an. Das Ergebnis?
6: Und?
0: Negativ. Der Fingerabdruck von der Flasche passt nicht zu dem auf dem Ausweis.
2: Verdammt, dann war es doch nicht die Verkäuferin.
3: Das Foto wurde mit Sicherheit im Freibad gemacht. Das Portemonnaie war nur im Schließfach unbeobachtet.
6: Jemand hat es aufgebrochen? Aber das hättet ihr doch gesehen.
2: Vielleicht musste der Täter es gar nicht aufbrechen. Es gibt einen Ersatzschlüssel für die Schließfächer.
3: Genau. Gestern hat der Typ von der Kasse ein Fach damit aufgeschlossen.
6: Dann brauchen wir einen Daumenabdruck vom Kassenwart.
4: Ich hab deine Idee.
0: Theo, der Kassenwart des Freibads, sitzt in seinem Glaskasten am Eingang vor einem kleinen Radio. Ein Pferderennen wird live übertragen und Theo fiebert richtig mit.
7: Just a loser! Was denn?
4: In der Umkleide wurden einem Jungen die Klamotten geklaut. Er ist total panisch und traut sich nicht mehr aus der Kabine raus.
7: Ich komm.
0: Theo steht genervt auf, schnappt sich ein Handtuch und schlurft zur Umkleide im Außenbereich. Kaum ist er weg, schlüpft Moritz mit dem Spusi-Koffer ins Kassenhäuschen und macht sich auf die Suche nach Fingerabdrücken.
7: Bist du der ohne Klamotten?
4: Ja, bitte helfen Sie mir. Jemand hat über die Tür gegriffen und all meine Sachen mitgenommen.
7: Hier.
0: Theo wirft das Handtuch über die Tür.
4: Das ist aber ganz schön klein. Hätten Sie vielleicht ein größeres?
7: Bin ich eine Modeboutique oder was?
0: Hakim braucht extra lang. Schließlich öffnet er die Tür. Das kleine bunte Handtuch, das er um seine Hüften gebunden hat, sieht aus wie ein Minirock.
7: Hast du wie angegossen. Ganz behalten.
0: Hakim muss Theo unbedingt aufhalten. Moritz ist bestimmt noch nicht fertig.
4: Warten Sie, wir müssen noch den Dieb finden.
0: Doch Theo hat keine Lust, irgendwelchen Dieben nachzustellen. Er ignoriert Hakim und schlendert zurück zur Kasse. Hakim stellt sich ihm in den Weg.
4: Stopp!
0: Theo schiebt ihn genervt beiseite. Hakim wagt einen Blick über die Schulter zum Kassenhäuschen. Moritz ist gerade mit dem Pinsel am Radio zugange und Mist, jetzt hat es auch Theo gesehen. Er läuft los, so schnell es in seinen Schlappen geht.
7: Was wird das denn hier?
6: Es ist nicht so, wie es aussieht.
7: Hör mal, habt ihr mir hier die Kasse ausgeräumt, wenn der mich abgelenkt hat? Ich rufe gleich die Polizei.
2: Das können Sie gerne machen. Meine Mutter ist Polizistin und hier im Freibad ist irgendwas faul.
7: Ach ja.
6: Ja, jemand hat den Ausweis seiner Mutter abfotografiert und damit illegal online Poker gespielt.
7: Ach, und ihr glaubt, ich war das?
2: Ihr Portemonnaie war im Schließfach eingeschlossen.
6: Und das wurde nicht aufgebrochen.
3: Sie haben noch Zugang zu den Ersatzschlüsseln.
0: Theo schaut sich die drei Kinder an.
7: Los, komm mit, komm.
0: Sie folgen Theo ins kleine Hauptgebäude, wo sich die Mitarbeiterräume, Büros und das Lager des Schwimmbads befinden. Sie betreten den Security-Raum. Theo setzt sich an den Rechner und öffnet einen Ordner mit Videofiles.
7: Wann wart ihr hier?
2: Gestern von 13 bis 18 Uhr.
7: 13 bis 18.
0: Er startet den Clip Schließfächer von gestern Nachmittag, springt zu 13 Uhr und spult vor. Mit Bild.
2: Da, das ist Mira, meine Mutter.
0: Theo lässt das Video weiter schnell laufen, bis die nächste Person auftaucht. Ein junger Mann mit Käppi. Anscheinend. Man sieht ihn ja nur von hinten.
2: Was ist mit dem? Der steht da so verdächtig lange. Vielleicht hat der das Portemonnaie rausgenommen, das Foto gemacht und alles wieder zurückgelegt?
7: Also erstens kann der genauso gut sein Portemonnaie aus seinem Fach genommen haben. Zweitens ist er gar kein Mitarbeiter hier, also hat auch keinen Zugang zu den Ersatzschlüsseln und ich bin das nicht.
0: Leo geht näher an den Bildschirm ran. Was hat der Typ am Schließfach denn da auf dem Unterarm? Das ist doch eine Tätowierung. Ein Yin-Zeichen, genau. Die schwarze Hälfte des Yin- und Yang-Symbols.
1: Können Sie das größer machen?
7: Nein.
2: Da holt Amy das Portemonnaie fürs Eis. Hier bringen wir es wieder zurück.
7: Hier bringen wir es wieder zurück, interessant. Also, ich glaube, das war's. Hier ist nichts faul.
2: Aber...
7: Und jetzt reicht's. Verschwindet und lasst euch hier nicht mehr blicken. Los, los. Abfahrt. Auf Wiedersehen.
0: Zurück im HQ lassen Hakim und Moritz sich erschöpft aufs Sofa plumpsen. Leo geht direkt zum Rechner. Sie scrollt auf der Website des Freibads durch die Fotos von den Mitarbeitern. Der Bademeister, Kassenwart Theo und das die Kioskverkäuferin.
6: Ich habe die ganze Zeit über den Typen aus dem Überwachungsvideo nachgedacht.
2: Der so lange bei den Fächern stand?
6: Ja, er hat am Arm eine Tätowierung, ein Yin-Zeichen.
2: Na und?
6: Die Kioskverkäuferin hat das Gegenstück dazu.
1: Jana Marie Goldner.
2: Die beiden haben ein Partner-Tattoo. Das heißt, es sind ein Paar. Oder zumindest gut befreundet.
6: Und sie hat auf jeden Fall Zugang zu den Ersatzschlüsseln.
2: Da haben wir unsere neue Spur.

0: Danke, dass du mir hilfst.
1: Ist doch klar.
0: Du weißt doch, dass dein Papa dich und dein Bruder über alles liebt.
1: Mhm.
0: Er wird kommen. So schnell er kann.
1: Mhm. Hey.
2: Moritz und Hakim verstecken sich beim Eingang des Freibads hinter einer Hecke. Über ihre Ohrstöpsel sind sie mit Amy und Leo verbunden. Die zahlen gerade Eintritt. Leo trägt einen Sonnenhut und eine riesige Sonnenbrille. Sie hat ja auch Hausverbot. Doch der Kassenwart Theo erkennt sie nicht.
3: Ist mit dir alles in Ordnung?
4: Nur eine Sonnenallergie.
3: Ah ja. Sonnenallergie.
5: Okay, wir sind auf Position. Könnt ihr sie sehen?
6: Ja, sie arbeitet wieder am Kiosk.
5: Die Operation kann beginnen. Wenn ihr sie mit der Verbindung zu dem Typen konfrontiert, wird sie sich mit ihrem Komplizen treffen. Und wir müssen ihr dann nur noch unauffällig folgen.
2: Amy und Leo gehen zum Kiosk.
7: Was kann ich für euch tun?
8: Uns ein paar Fragen beantworten.
7: Wieso?
2: Amy greift sich Janas Handgelenk und zieht daran, sodass ihr Yang-Tattoo auf dem Unterarm sichtbar wird.
7: Hey!
2: Das Gegenstück zur Yin-Tätowierung aus dem Überwachungsvideo.
4: Hat dein Freund mit dem Tattoo den Perso von meiner Mutter abfotografiert, um damit im Internet zu pokern?
5: Was?
8: Steckst du mit ihm unter einer Decke?
2: Vor dem Freibad warten Moritz und Hakim in ihrem Versteck hinter der Hecke auf ein Zeichen von Amy und Leo. Da fährt ein Moped vor. Der junge Mann, der absteigt, zieht seine Trainingsjacke aus und da, auf dem Unterarm, ist das schwarze Yin-Zeichen eintätowiert. Das ist Janas Freund Luis. Ohne zu überlegen, springt Moritz hinter der Hecke hervor und stellt sich ihm in den Weg.
9: Moritz, warte!
5: Hey!
10: Ja?
5: Kommt dir das hier bekannt vor?
2: Moritz zeigt ihm das Foto vom Perso seiner Mutter. Das Foto, das Luis selbst gemacht hat.
10: Wer soll das sein?
5: Das ist meine Mutter, die wegen deinen Online-Spielen jetzt Riesenprobleme in ihrem Job als Polizistin hat.
10: Ich weiß nicht, wovon ihr sprecht.
9: Wir haben auf ihrem Ausweis fremde Fingerabdrücke gefunden. Ich wette, die stimmen mit deinen überein.
10: Ach ja? Dafür müsste meiner ja erstmal haben. Und jetzt? Geht aus dem Weg!
2: Hakim und Moritz können gerade noch zur Seite springen, denn jetzt schießt Luis mit dem Moped nach vorne, wendet es und will gerade richtig Gas geben. Doch jemand versperrt ihm den Weg.
10: Jana?
7: Zockst du wieder?
10: Natürlich nicht.
7: Sie haben dich auf dem Überwachungsvideo gesehen. Bei den Schließfächern.
10: Na und? Ich schließe meine Sachen eben ein.
7: Dann hast du keinen fremden Perso benutzt, um deine Online-Sperre zu umgehen?
10: Nein.
7: Und auch nicht meinen Ersatzschlüssel genommen, um an die Schließfächer zu kommen? Scheiße, Luis. Ich dachte, das hätten wir hinter uns. Jemand steckt deinetwegen in Schwierigkeiten. Mich hast du da jetzt auch mit reingezogen. Es reicht. Lass mich in Zukunft einfach in Ruhe.
10: Warte. Ich wollte doch niemandem damit schaden. Das hat doch auch keiner bemerkt. Ich habe mit meinem eigenen Geld gespielt. Und zuletzt hatte ich eine solche Glücksträhne.
7: Luis, du brauchst Hilfe. Sonst kriegst du deine Spielsucht nicht in den Griff.
10: Ich...
7: Aber erstmal bringen wir das hier in Ordnung, okay?
10: Es tut mir leid.
9: Hey, Leo, warte!
0: Hat dir Yasina etwas von unserem Streit erzählt? Und?
8: Ich finde, das solltet ihr unter euch ausmachen.
0: Aber was kann ich denn machen?
8: Sie fühlt sich gerade sehr allein und das müsste sie nicht.
11: Ja, aber das ist wirklich, das ist richtig Glück. Richtig Glück.
2: Als Amy und Moritz nach Hause kommen, sitzen ihre Eltern auf der Terrasse und freuen sich um die Wette.
12: Ihr werdet nicht glauben, was passiert ist.
4: Was denn?
12: Mein Chef hat angerufen. Ein junger Mann hat sich selbst angezeigt, weil er mit geklauten Identitäten im Internet gezockt hat. Eine davon war meine.
7: Dann ist deine Unschuld zweifelsfrei bewiesen?
12: Ich kann das selbst noch gar nicht glauben. Wir hätten den nie gefunden. Zum Glück hat er wohl doch ein Gewissen.
2: Amy und Moritz werfen sich einen Blick zu. Wer diesem Gewissen auf die Sprünge geholfen hat, das bleibt ihr Geheimnis. Die Pfefferkörner sind es gewohnt, im Verborgenen zu arbeiten. Und sie wollen auch kein Honorar für ihre Arbeit.
12: Ja, ich würde sagen, zur Feier des Tages lade ich euch alle zu einem Eis ein.
11: Ja! Ja.
2: Es sei denn, es wird in Eis bezahlt.
12: Okay. Gibt aber höchstens 3 Kugeln.
11: Ich möchte Schokolade. 3 Kugeln. 4.
2: Yasina sitzt etwas abseits vom Imbisswagen auf einer Bank und starrt vor sich hin. Hakim setzt sich zu ihr.
13: Es tut mir leid, was ich zu dir gesagt habe. Ich weiß, dass Papa dir nicht egal ist.
14: Darf ich dir etwas zeigen?
13: Na klar.
14: Ich habe vor einer Weile begonnen, das Buch für Papa zu machen, damit er sich hier schneller zu Hause fühlt.
2: Yasina holt ein großes Skizzenbuch aus ihrem Rucksack und reicht es Hakim. Unser Hamburg steht da in wunderschöner Handschrift. Und darunter eine Collage aus Michel, Elfi und Rathaus, die direkt an der Elbe stehen. Alles im Comic-Stil. Hakim schlägt das Ringbuch auf. Die ersten Seiten sind bereits mit Fotos vollgeklebt. Yasina vor dem Fernsehturm, im Planten- und Blumenpark, ein Foto vom Wasserturm im Schanzenpark und eins von der Brücke am Wandramsfleet.
13: Das ist der Wahnsinn!
14: Wir haben ja jetzt etwas mehr Zeit. Vielleicht könntest du mir dabei helfen?
13: Na klar.
9: Da fehlt doch noch das Planetarium.
14: Ist weiter hinten.

0: Die Pfefferkörner. Die Fälle als Hörspiel. Nachbars Garten. Große Pause. Ein Junge kommt torkelnd auf den Schulhof gerannt, rempelt dabei Yasina an.
1: Hey, Vorsicht!
0: Der Junge, Joscha, ist ungefähr 16. Er bleibt stehen, fährt herum und starrt Yasina an, als wäre sie ein Alien. Die langen Haare kleben ihm an der nassen Stirn. Er wankt, schweigt, atmet hektisch.
1: Alles okay?
0: Doch Joscha dreht sich abrupt um und rennt auf die Straße, ohne zu gucken.
1: Papa!

0: Was ist denn mit dem los?
1: Keine Ahnung. Er war total panisch und hat mich fast umgerannt.
0: Da hat unser Joshua wohl seine Chillpill vergessen.
2: Yasina steht am Rande der Gruppe von Schülern, die zusehen, wie Joshua von den Rettungshelfern versorgt wird. Es ist offenbar nichts Schlimmes passiert. Sie will nicht gaffen und dreht sich gerade um. Da kommt einer der älteren Schüler aus dem Oberstufengebäude. Tom. Und als er sieht, wer dort auf der Trage liegt, reckt er den Hals, sieht sich überall hektisch um. Und dort an der Treppe liegt anscheinend, was er gesucht hat. Er setzt sich in Bewegung. Yasina folgt ihm und beobachtet ihn unauffällig. Es ist ein Armeerucksack, den Tom sich schnappt und durchsucht. Er holt etwas aus der Seitentasche und wirft es in den Mülleimer. Da kommt eine Sanitäterin.
3: Ist das der Rucksack des Unfallopfers?
4: Ja, ich wollte ihn gerade zum Krankenhaus.
3: Ah, okay, danke.
4: Gerne, ciao.
3: Ciao.
2: Als Tom und die Sanitäterin weg sind, geht Yasina zum Papierkorb. Was hat er da so dringend entsorgen müssen? Sie holt eine kleine, durchsichtige Plastiktüte aus dem Müll und betrachtet den Inhalt. Das müssen sie dringend in ihrem Labor untersuchen. Sie gibt Hakim Bescheid und macht sich auf den Weg ins Hauptquartier. Hakim und Yasina sitzen vor dem Screen und warten auf die Ergebnisse.
5: Das ist Cannabis. Ich check noch mal die Zusammensetzung. Das ist ja komisch.
0: Was denn?
5: Da ist noch etwas anderes drin.
0: Synthetische Cannabinoide. Das heißt, jemand hat noch was dazu gemischt?
5: Guck mal, was hier steht. Diese Zusätze steigern die Rauschwirkung erheblich, allerdings unkontrollierbar, weswegen sie lebensgefährlich sind.
0: Vielleicht weiß der Typ, der es aus der Tasche genommen hat, wo es herkommt. Ich gehe mit Leon nochmal zur Schule. Vielleicht finden wir was raus. Hey, Tom, richtig?
4: Ja.
0: Du hast das Tütchen heute aus Joshas Rucksack genommen.
4: Pack das weg. Pack das weg jetzt.
0: Warum hast du es aus seiner Tasche genommen und weggeworfen?
4: Weil gute Freunde aufeinander aufpassen und ich möchte nicht, dass er deswegen Ärger kriegt.
3: Weißt du, wo er das her hat?
4: Wieso?
0: Weil er wahrscheinlich deswegen so ausgerastet ist und vors Auto gelaufen ist.
4: Ich weiß nicht, wo er sein Gras kauft. Kümmert euch um euren eigenen Scheiß.
0: Komischer Typ.
3: Vielleicht wollte er mit dem Wegschmeißen gar nicht auf seinen Freund aufpassen, sondern
0: auf sich.
2: Leo und Yasina folgen ihm. Hinter ein Auto geduckt, können sie hören, wie er telefoniert. Leo macht ein Foto.
4: Ja? Nee. Ja, gerade habe ich nichts da. Vielleicht in einer Stunde oder so. Bis dann.
2: Gerade hat er nichts da? Das hört sich an, als würde er dealen. Sie bleiben an ihm dran. Er hat es echt eilig, sieht sich immer wieder um. Doch Yasina und Leo bemerkt er nicht. Schließlich erreichen sie einen Schrebergarten und Tom betritt das Gelände des Vereins. Doch als sie ihm mit etwas Sicherheitsabstand folgen, ist er verschwunden.
3: Wo ist er denn hin? Vielleicht versteckt er ja hier seine Drogen.
0: Wir teilen uns auf. Ich höre mich mal beim Vereinsheim um.
2: Yasina und Leo schwärmen aus. Viel ist nicht los. Leo zeigt einer alten Dame im Rollstuhl und ihrem Mann das Foto von Tom. Er kommt ihnen nicht bekannt vor. Yasina spricht derweil mit der Vereinsvorsitzenden. Auch sie kennt Tom nicht.
3: Ich habe ihn nicht entdeckt und auch sonst hat ihn keiner gesehen.
0: Die Vereinsvorsitzende kennt Tom auch nicht. Eine Parzelle steht leer. Vielleicht versteckt er da sein Zeug.
3: Es müsste der Garten dort drüben sein. Es wäre auf jeden Fall ein gutes Versteck. Ich schaue mich hier mal um.
0: Okay, ich bleib hier und pass auf.
2: Leo klettert über das Tor und pirscht sich an das leerstehende Gartenhäuschen heran. Es sieht echt heruntergekommen aus. Die Tür lässt sich nicht öffnen. Als sie sich umdreht, steht ein Mann in Tarnjacke in der Nachbarparzelle am Zaun und guckt echt finster. Ralle. Seine langen schwarzen Haare hat er zum Pferdeschwanz gebunden. Der Bart reicht ihm bis weit auf die Brust.
6: Was machst du hier? Das ist Privatbesitz. Zisch ab, sonst mach ich dir Beine.
3: Entschuldigung. Ich konnte in der Hütte nichts erkennen, aber der Nachbar war auf jeden Fall merkwürdig.
1: Vielleicht ist es Toms Komplize. Okay, wir kommen morgen mit den anderen wieder. Wir müssen sein Drogenversteck finden und dann die Polizei informieren.
3: Okay.
2: Moritz ist allein im Haku und schraubt mal wieder an seinem Fahrrad. Oh nein, eine Unterlegscheibe fällt ihm aus der Hand und rollt unters Sofa. Er leuchtet mit dem Handy. Nanu? Ein kleiner Koffer? Sieht alt aus. Der Inhalt ist dagegen top aktuell. Eine angebrochene Packung Müsli, Haarmilch, ein Apfel, Zahnputzzeug und Seife. Und ein Buch. Ah, mit Widmung. Für mein Löwenherz. Liebe dich, deine Mama. Löwenherz? Leo bedeutet Löwe. Übernachtet Leo im Haku? Da kommt jemand. Schnell klappt Moritz den Koffer zu und schiebt ihn zurück unter das Sofa. Es ist Leo. Er zeigt ihr das Buch.
5: Das gehört dir, oder?
3: Nein, noch nie gesehen.
5: Da ist eine Widmung drin. Für mein Löwenherz. Sicher, dass du es nicht kennst, Leo?
3: Hab ich doch gerade ihm gesagt, oder?
5: Jemand übernachtet hier im Haku und ich will wissen, wer und warum.
3: Du meine Güte, jemand betritt dein heiliges Haku, ohne dich vorher zu fragen. Ich bin's nicht, also halt mich da raus.
2: Heute geht Moritz besonders früh ins Bett. Er hat im Haku eine Kamera an einem der Deckenbalken installiert. Auf seinem Tablet ruft er den Stream der Überwachungskamera auf. Sie ist auf die Sofaecke ausgerichtet. Und auf dem Sofa rollt gerade jemand einen Schlafsack aus, kriecht hinein und macht das Licht aus. Leo. Vollversammlung im Haku. Moritz kommt als Letzter. Unterm Arm hat er sein Tablet.
1: Da bist du ja endlich. Wollte ich gerade anrufen.
5: Ich habe gestern noch ein bisschen im Internet recherchiert. Vielleicht wird in dem Kleingarten nicht nur Cannabis versteckt, sondern auch angebaut.
1: Ich habe gestern einen Verteilerkasten gesehen. Da sind bestimmt die Stromzähler drin. Damit finden wir heraus, welche Parzelle besonders viel Strom verbraucht.
5: Leute, ich muss euch vorher noch was zeigen.
2: Er hält sich das Tablet vor den Bauch und startet das Video.
1: Du hast ja eine Kamera aufgestellt?
5: Leo schläft hier, im Haku.
1: Und du filmst uns einfach so? Das ist echt nicht okay.
5: Gestern hat sie mich sogar noch angelogen und gesagt, sie würde hier nicht schlafen.
1: Wieso? Nur weil sie dir nichts gesagt hat, stellst du hier eine Kamera auf?
5: Sie lügt.
1: Vielleicht hat sie auch einen Grund.
5: Ein anderes Pfefferkorn zu überwachen, ist echt nicht in Ordnung. Wie kann sie denn ein Pfefferkorn sein, wenn sie uns alle anlügt?
2: Das ist zu viel für Leo. Sie geht. Yasina wirft Moritz noch einen enttäuschten Blick zu und geht ihr hinterher.
5: Ich meine, wer weiß, was sie uns noch vormacht? Wieso sind denn jetzt alle sauer auf mich?
7: Verstehst du das denn nicht?
5: Leo hat mir gestern ins Gesicht gelogen. Findest du es okay?
7: Ich sehe das so wie Yasina. Bestimmt hat sie ihre Gründe und das müssen wir respektieren. Mit Misstrauen machst du die Pfefferkörner kaputt.
2: Moritz hat es eingesehen. Er ist zu weit gegangen. Doch als er gerade Leo anrufen möchte, weil er sich entschuldigen will, hört er sie mit Yasina zurückkommen. Eine Weile stehen Leo und Moritz voreinander und sagen gar nichts.
5: Also, es war nicht okay, dass ich dich ausspioniert habe. Wenn du hier schlafen möchtest, ist das natürlich okay. Es ist ja unser Hauptquartier. Entschuldigung, das war bescheuert von mir.
3: Es tut mir auch leid, dass ich euch nichts gesagt habe. Aber es gibt dafür einen Grund.
1: Leos Eltern sind beim Zirkus.
7: Wow. Und warum bist du nicht bei ihnen?
1: Weil sie alle paar Wochen rausgerissen wurde. Von ihren Freunden, von der Schule.
3: Meine Eltern haben es auch verstanden und ich konnte hier in Hamburg bleiben und bei einer Freundin wohnen.
7: Und bei der bist du nicht mehr?
3: Ihre Mutter liegt im Krankenhaus und die haben gerade so viele Sorgen. Ich dachte, ich könnte hier schlafen, ohne dass es jemanden stört.
1: Deshalb darf es auch keiner wissen. Sonst bekommen ihre Eltern Probleme mit dem Jugendamt.
7: Wir erzählen niemandem was davon. Und wie Moritz schon sagte, das Haku ist für uns alle da. Stimmt's?
3: Stimmt.
7: Warte, wo ist eigentlich Amy?
2: Während sich im Hauptquartier alle miteinander vertragen, hat Amy sich den Beutel Marihuana geschnappt und ist mit Pepper los zum Schrebergarten.
1: Such, Pepper, such!
2: Der Hund schnuppert am Tütchen und hat eine Spur. Amy läuft hinterher, bis zu einem kleinen Schuppen, vor dem Pepper sitzen geblieben ist. Vorsichtig öffnet sie die Tür. Oha! Das muss sie sofort den anderen erzählen.
8: Amy, wo bist du?
1: Moritz, ich bin hier im Schrebergarten.
9: Hier... Ah! Was soll das?
8: Amy? Hallo, Amy! Sag doch was!
2: Die Pfefferkörner rasen zum Schrebergarten. Dort teilen sie die Parzellen in 4 Gebiete auf und schwärmen aus. Leo geht noch einmal zu der leerstehenden Hütte. Heute ist die Tür nicht verschlossen. Was ist das denn? Alles ist voller pinker Girlanden, Lampignons und Luftballons. In der Mitte des Raums steht ein rosa Kinderfahrrad. Am Lenker ist ein Ballon in Form einer riesigen 5 festgebunden. Über dem Gepäckträger schwebt ein noch größeres Einhorn.
10: Du schon wieder?
2: Oh nein, der Nachbar. Diesmal steht er direkt hinter ihr.
10: Schön das Fahrrad, oder? Aber dieser Einhornluftballon, meinst du, der ist too much?
9: Hä? Mm-mm.
10: Weißt du, meine Enkelin wird 5. Aber verrat bitte niemanden, dass ich diesen Raum hier für Partydeko nutze. Dann kriege ich tierisch Ärger hier.
2: Leo hat es die Sprache verschlagen. Sie reckt kraftlos den Daumen in die Höhe und geht wieder. Dieser Rocker-Typ, der sie gestern noch so übel angepault hat, ist Opa und plant für seine Enkeltochter den schönsten Kindergeburtstag der Welt?
11: Kann ich euch helfen?
3: Wir suchen meine Schwester. Sie ist 9 Jahre alt und mit ihrem Hund unterwegs. Haben Sie sie gesehen?
11: Leider nicht.
3: Vielleicht können Sie Ihre Augen aufhalten. Wir machen uns wirklich Sorgen um Sie.
11: Warum das denn?
3: Wir glauben, dass es hier eventuell eine Hanfplantage gibt und meine Schwester sie gefunden hat.
11: Hier, auf dem Vereinsgelände? Ich helfe euch suchen.
3: Danke.
11: Ich habe da so einen Verdacht. Kommt mal mit.
2: Yasina hat den Verteilerkasten am Vereinsheim geknackt. Und? Na bitte, da sind die Stromzähler. Sie ruft Leo an.
1: Also, Parzelle 21 hat einen wahnsinnigen Stromverbrauch. Die muss sein.
3: Die gehört Fred Hinrichs, dem älteren Mann mit der Frau im Rollstuhl.
2: Wenig später treffen sie sich dort. Sie schleichen sich von der Seite an die Gartenhütte und schauen durchs Fenster. Auf dem Esstisch liegt ein riesiger Berg Marihuana. Und da sind Moritz und Hakim mit der Vereinsvorsitzenden. Und jetzt kommt auch noch Tom aus dem Nebenraum. Nur von Fred und seiner Frau fehlt jede Spur.
12: Oh, wir haben Besuch.
3: Wo ist meine Schwester?
12: Keine Sorge, da geht's gut.
11: Wenn du deine kleine Schwester wiedersehen willst, dann gib dir mir jetzt eure Handys. So. Und jetzt unterhalten wir uns mal. Wer weiß noch von der Plantage?
7: Die Polizei. Ich schaue mich noch mal um.
2: Yasina nickt. Sie hat ihr Handy schon in der Hand. Leo schleicht sich davon. Wo ist Amy? Irgendwo, wo sie niemand hört. Und wo könnte man hier anbauen? Da, wo es niemand sieht oder riecht. Aber Keller gibt es keine. Da hinten, neben der Hütte, steht noch ein kleineres Gartenhäuschen im Schatten der Bäume. Das will Leo sich mal genauer ansehen. Das kommt aus dem Schuppen. Von wegen Schuppen. Das ist eine Mini-Plantage. Mannshohe Marihuana-Pflanzen stehen nebeneinander unter taghellen Leuchten. Auf dem Boden sitzt die gefesselte Amy.
13: Amy!
2: Und neben ihr der treue Pepper.
13: Danke.
10: Was ist denn hier los?
2: Fred, der Besitzer der Parzelle 21, steht in der Tür. Unterm Arm eine große Tüte Dünger vom Gartenmarkt. Er baut hier also an? Und hat er Amy hier eingesperrt? Doch als Fred Amys Fesseln sieht, guckt er total entsetzt. Er lässt den Sack Dünger fallen und stürmt rüber zu seinem Häuschen nebenan. Amy, Leo und Pepper laufen hinterher und stehen hinter ihm, als er die Tür aufreißt.
14: Oh, Fred, du Idiot.
10: Ich mach da nicht mehr mit. Kinder fesseln und einsperren geht zu weit, Renate.
14: Ja, kein Problem. Dann fliegt dein kleines Gewächshaus hinterm Haus eben auf. Du landest hinter Gitter. Und deine Frau bleibt allein mit ihren Schmerzen und geht jämmerlich ein.
15: Das ist jetzt die Polizei, oder? Oma, das ist jetzt die Polizei.
14: Ganz ruhig, keine Panik.

0: Von wegen keine Panik.
1: Ach du Nichtsnutz von einem Enkelsohn. Wegen dir muss ich jetzt im Knast auf meine alten Tage.
2: Ralle und die Pfefferkörner sehen dabei zu, wie Tom und seine Oma abgeführt werden. Fred ist sichtlich erleichtert, dass diese Erpressung nun ein Ende hat und er schon bald legal anbauen darf.
3: Sie haben also das Cannabis für Ihre Frau angebaut?
0: Ja. Sie hat multiple Sklerose. Das Cannabis hilft ihr gegen die Spasmen und Schmerzen, aber die Krankenkasse übernimmt nur einen Teil der Kosten.
4: Und da haben Sie es einfach selbst angebaut?
0: Aber die Vereinsvorsitzende hat es mitbekommen. Sie hat mich vor die Wahl gestellt. Entweder Gefängnis und ich verliere den Garten oder ja, ich baue für Sie mit an. Ich hatte doch keine Wahl.
5: Das kriegen wir wieder hin. Ich habe da einen super Anwalt. Der widerspricht euren Krankenkassen so lange, bis sie euch das Gras persönlich herbringen.
0: Danke, aber das können wir uns nicht leisten.
5: Keine Sorge. Und der Nachbarn, da hilft man sich.
2: Ich bin Leonie Lander und habe euch diesen Fall der Pfefferkörner erzählt. Geschrieben wurde die Erzählung von Sebastian Stürz nach dem Originaldrehbuch von Julia Thürnagel. Alexander Gerhardt hat das Hörspiel technisch gestaltet. Redaktion NDR Sandra Tormelen. Regie Sebastian Stürz und Sandra Tormelen. Assistenz Dörte Petersen.
6: Das waren zwei Teile aus der Hörspielreihe Die Pfefferkörner. Zuerst Verzockt, das war der Fall mit dem Freibad, und Nachbarsgarten, den habt ihr eben zuletzt gehört. 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
1: Das war Maus Live. 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
1: Ich bin Elke. Danke fürs Zuhören und bis bald. Ciao.

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1: Die Nachrichten mit Robert Lewin. Guten Morgen. In diesen Sekunden wird ein Teil der Talbrücke Ottfingen auf der A45 zwischen Kreuz Olpe Süd und Freudenberg gesprengt. Seit Monaten laufen die Vorbereitungen dafür. Kai Osthoff ist für WDR aktuell live vor Ort. Läuft denn alles nach Plan?
2: Ja, es läuft alles super nach Plan. Die Vergrämungssprengung hat gerade die ganzen Krähen schon von der Brücke runter und aus der Brücke rausgeholt. 100 Zuschauer sind das erste Mal hier zusammengezuckt. Hier sind keine Personen mehr auf dem Gelände, die da nicht hin dürfen. Und jetzt warten wir auf den großen Moment, wo es dann gleich richtig knallt und die Brücke in Schutt und Asche gelegt wird. Das wird auch jetzt jeden Moment soweit sein. Hier kreisen ganz viele Drohnen in sichtbarer Entfernung über der ganzen Stelle hier, die das Ganze dann aus der Luft aufnehmen wollen. Ja, und es müsste jetzt jeden Moment soweit sein, dass gleich der große Knall kommt. Wir warten und warten gespannt und sehnsüchtig.
1: Und sagen erstmal Danke an Kai Osthoff. Große Unternehmen, die Schuhe und Kleidung in der EU verkaufen, dürfen unverkaufte Ware nicht mehr wegwerfen. Dazu ist heute eine neue EU-Regelung in Kraft getreten. Stattdessen sollen die Firmen die Sachen weiterverkaufen oder spenden. Sarah Lopez, WDR Brüssel.
3: Von diesem Vernichtungsverbot gibt es aber auch Ausnahmen, wenn Kleidung zum Beispiel zu dreckig ist oder wenn sie zur Spende angeboten wurde und niemand sie haben wollte. Die neuen Regeln werden in Deutschland von den Marktüberwachungsbehörden der Länder kontrolliert. Und wenn denen auffällt, dass wer gegen die Regeln verstößt, dann drohen bis zu 100.000 Euro Strafe. Die EU-Kommission geht davon aus, dass in Europa jedes Jahr 4-9% der unverkauften Textilien zerstört werden, ohne dass sie vorher getragen wurden. Das sorgt demnach für Millionen Tonnen an CO2-Emissionen.
1: Weitere Meldungen. Bundeskanzler Merz will noch in diesem Monat klären, wer neuer Fraktionsvorsitzender der Union werden soll. Der bisherige Spahn war gestern wegen seiner Leihmutterentscheidung zurückgetreten. Der Fraktionsvorsitzende der Union im Bundestag wird traditionell von den beiden Parteichefs von CDU und CSU vorgeschlagen. In der Nacht hat es massive Angriffe auf die ukrainische Hauptstadt Kiew gegeben. Russland setzte dafür ballistische Raketen ein. Kiews Bürgermeister Klitschko sagte, dass es Einschläge und Schäden in mindestens 4 Stadtteilen gab. Mindestens ein Mensch wurde getötet. Es gab mindestens 11 Verletzte. Wer heute ab dem Flughafen Düsseldorf in den Urlaub fliegen will, sollte etwas mehr Zeit einplanen. Am ersten Sonntag der Sommerferien wird ein besonders großer Andrang erwartet. Es könnte am Flughafen Düsseldorf sogar der besucherstärkste Tag des Jahres werden.
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1: Die Soester Börde wird heute zum Fahrradparadies. Beim 19. Sattelfest wird die Strecke zwischen Hamm, Soest und Welver ab 9 Uhr für den Autoverkehr gesperrt. Niklas Weller für WDR aktuell.
4: Unter dem Motto Freie Fahrt für Radler geht's durch die Landschaft in der Soester Börde. Dabei steht der Spaß am Fahrradfahren im Vordergrund. Zahlreiche Vereine, Dorfgemeinschaften und ehrenamtliche Helfer sorgen dafür, dass es auf der Strecke an nichts mangelt. Ob Live-Musik, Spielangebote oder regionale Spezialitäten. Es gibt 11 Raststationen, Erste Hilfe und Pannenstationen. Wem die gesamte Strecke zu lang ist, der kann den Shuttlebus zwischen Hamm und Soest nutzen. Das Sattelfest zählt zu den größten Fahrrad-Events im Land. Auch in diesem Jahr werden wieder zehntausende Teilnehmer erwartet.
1: Das war WDR aktuell. Das Wetter in Nordrhein-Westfalen. Heute mal Sonne, mal Wolken. Dazu sind am Vormittag in Westfalen einzelne Schauer möglich. Am Nachmittag Richtung Ostwestfalen-Lippe auch Gewitter. In Gummersbach bis 19 Grad, Castrop-Rauxel 22, in Dormagen 23 Grad. Die Zeit 8.04 Uhr. 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Die A45 Gießen-Hagen ist zwischen Freudenberg und Kreuz Olpe Süd in beiden Richtungen gesperrt. Dort wird die Talbrücke Ottfingen gesprengt. Geplant ist das bis 13 Uhr.
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5: Jeder Ort kann in gewisser Weise heilig werden, wenn Menschen zusammenkommen und da einen Gottesmoment miteinander teilen.
6: Man darf ja nicht vergessen, dass wir auch tief mit der Kirche verbunden sind. Kirmes, kommt ja von Kirchmesse.
7: Das Millerntor ist schon eine Ersatzkathedrale für einen. Ich fühle mich auf jeden Fall Gott im Stadion öfter näher als in der Kirche.
8: Heilige Orte zwischen Kiez und Kult. Das Hamburger Heiligen Geistfeld von Michael Hollenbach.
9: So, lose, lose, was kommt aus der Dose? So, weg, wieder einmal mit. So, lage neue Dose hier vorne.
10: Der Dom auf dem Heiligen Geistfeld im Stadtteil St. Pauli, das klingt schon sehr sakral. Aber ein Dom steht hier gar nicht. Dafür findet auf dem Heiligen Geistfeld dreimal im Jahr eines der größten Volksfeste Europas statt, mit rund 10 Millionen Gästen, der Hamburger Dom.
11: 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Los geht's!
10: Mittendrin ist der evangelische Pastor Friedrich Brandy. Der 74-Jährige mit der runden Nickelbrille und den krausen grauen Haaren ist ehrenamtlicher Seelsorger für die Schaustellerinnen und Schausteller. Gerade besucht der Pastor die Bauernkarte. Im Festzelt sitzt die ganze Familie Kirchhecker zusammen. Man feiert mit Kaffee, Cola und Kuchen den 11. Geburtstag des Filius. Vater Robert Kirchhecker ist der Präsident des Schaustellerverbandes Hamburg. Stolz erwähnt er, dass die 1200 Jahre alte Schaustellertradition

0: Auch irgendwie verschwägert, verheiratet, manchmal auch verzankt und geschieden.
1: Der Dom, das große Volksfest auf dem Heiligen Geistfeld. Für viele ein ganz besonderer Ort. Aber wie ist es zu dem Namen gekommen?
2: Ja, das ist ein Begriff, der aus dem Mittelalter stammt. Nämlich vom Heiligen Geist Spital.
1: Erklärt der Historiker Ralf Wiechmann. Er hat lange zur Geschichte Hamburgs geforscht.
2: Hamburg war natürlich im 13. und 14. Jahrhundert noch eine relativ kleine Stadt. Und wie viele mittelalterliche Städte hatten die auch immer zu kämpfen mit Seuchen und Krankheiten und anderen Dingen. Und deswegen hat man die Hospitäler, also die Krankenhäuser, schön an den Rand der Stadt verbracht, sozusagen, damit man die Kranken möglichst nicht ganz in die Stadt hineinließ.
1: Im Westen der Stadt verfügte das Hospital zum Heiligen Geist, getragen von einem Laienorden, über mehrere Häuser und Ländereien, unter anderem das Heiligen Geistfeld, das jahrhundertelang als Viehweide genutzt wurde. Die Gaukler und Händler, die Narren und Spielleute, die traten damals im Mittelalter im Innern der Stadt am Dom auf.
2: Es gab einen großen Anbau am Dom, den sogenannten Schappendom. Und dort fanden dann auch immer so Jahrmärkte statt. Und deswegen war dieser Jahrmarkt immer mit dem Dom verbunden. Und das blieb auch über Jahrhunderte.
1: Anfang des 19. Jahrhunderts wurde die stark sanierungsbedürftige Bischofskirche, wie viele andere kirchliche Gebäude, säkularisiert. Neue Eigentümerin wurde die hamburgische Bürgerschaft. Die ließ den baufälligen Dom aber kurzerhand abreißen. Doch nun stellte sich die Frage, was man ohne Dom mit dem doch so populären Jahrmarkt machen sollte.
2: Dann hat man sich überlegt, Mensch, wir haben doch aber da vor den Toren der Stadt, gibt's doch ein großes freies Feld, das Heiligen Geistfeld. Da können wir doch den Dom stattfinden lassen. Den sogenannten Dom, diese Bezeichnung, hat man dann einfach mitgenommen. So dass der Dom auf dem Heiligen Geist stattfand. Und so ist es bis heute geblieben.
1: Der evangelische Pfarrer Friedrich Brandi fühlt sich wohl auf dem sehr weltlichen Dom. Man merkt schnell, dass der Seelsorger einen guten Draht hat zu Menschen wie Gabriela Liebel. Mit der Spezialitätenpfanne ist ihr Familienbetrieb jedes Jahr dreimal auf dem Dom.
3: Das ist mein Freund. Der gehört hier zu uns zu. Genau, das ist unser Dompastor.
4: Ja, genau.
3: Ne? Der hat meinen Vater beerdigt, meinen Cousin. Der ist immer da.
1: In der Domgemeinde auf dem Heiligen Geistfeld betreut Friedrich Brandi rund 250 Schaustellerfamilien. Die Schaustellerinnen und Schausteller hätten eben ihre eigene Religiosität.
0: Die sind schon irgendwie sehr gläubig. Glauben an Gott, aber mit Christentum selbst haben sie so jetzt nicht so übermäßig viel zu tun. Aber sie sagen schon, Kirche gehört dazu. Also ich bin hier auch recht geachtet. Das ist auch irgendwie rührend, also ganz, ganz nett.
5: So, Kinder, ihr habt es geschafft. Wir halten wieder nach vorne, hier nach Fahrbahn. Achtung, bitte.
1: Friedrich Brandi macht die Kirmes vielleicht nicht zu einem klassischen heiligen Ort. Aber er sorgt immer wieder für so etwas wie heilige Momente in der häufig schrillen, lauten und schnelllebigen Welt der Fahrgeschäfte. Den Lauf der Dinge will er nicht aufhalten und doch für sinnvolle Unterbrechungen sorgen. Er tauft hier, gibt Konfirmandenunterricht, traut Paare, tröstet bei Todesfällen. Und er feiert auch ungewöhnliche Gottesdienste, wenn auf dem Heiligen Geistfeld alles stillsteht und Ruhe auf dem Rummel einkehrt.
0: Freitag wird der Dom eröffnet, Sonntag mache ich immer den Gottesdienst, 23:30 nachts, 23:45. Und das kommt gut an. Hat natürlich auch immer so ein bisschen was mit Come Together zu tun, muss man ehrlicherweise sagen. Aber sie brauchen schon, wollen schon den Gottesdienst auch haben, ne?
1: Friedrich Brandi trägt dann seinen schwarzen Talar. Auf seiner lilafarbenen Stola sind mit goldenem Garn ein Zirkuszelt, eine Theaterbühne und eine Zuckerwarenbude gestickt. Dass während des Gottesdienstes schon mal geraucht wird oder ein Bier getrunken wird, stört den Pastor nicht. Und kein Problem sei auch, dass nicht jeder kommen kann und will. Jean-Marcel Laroche zum Beispiel hat eine Creperie auf dem Dom.
6: Und wenn wir dann jetzt hier Wochenende im Geschäft stehen und den ganzen Tag am Verkaufen machen und so, sind wir auch abends Hunde kaputt. Also ich muss leider sagen, ich schaff's immer. Körperlich nicht. Ich bin so kaputt. Bin froh, wenn ich dann abends immer im Bett liege und schlafe.
7: Aber ich mag ihn trotzdem.
6: Ich bin deshalb aber kein schlechter Mensch.
1: Von der Creperie ist es auf dem Dom nicht weit bis zur Geisterbahn. Dem Geisterpalast.
8: Guten Abend, meine lieben Gruselfreunde. Herzlich willkommen.
0: Diesen Laden habe ich auch eingesegnet. Die wollen dann noch, wenn die ein neues Geschäft haben, wollen die dann noch immer gerne den Segen des Pastors haben.
1: Anfang

0: habe er noch Bedenken gehabt, weil das ja eher ein katholischer Brauch sei. Aber
1: wenn die Katholiken das machen, warum soll ich das nicht machen?
2: Ja, ich nehme meistens den Fahrstuhl, weil ich dann irgendwie Gepäck habe und da hier nicht so gut durchkomme.
0: Am nördlichen Rand des Heiligen Geistfelds ragt ein grau-braunes Ungetüm mit grüner Haube in den blauen Himmel. Ein knapp 60 Meter hoher Bunker aus dem Zweiten Weltkrieg.
2: Die meisten denken ja zuerst an Zivilschutz, wenn sie so einen Bunker sehen. Und dieser ist aber ein spezieller, das war ein Gefechtsturm zur Flugabwehr. Und oben auf den Ecken waren eben Geschütze positioniert.
0: Anita Engels ist Soziologieprofessorin an der Universität Hamburg. Sie geht den Rundweg, den sogenannten Bergpfad hoch, ein breiter Fußweg, der sich um den Bunker nach oben schlängelt.
2: Es ist kein heiliges Gebäude, aber ein denkmalgeschütztes Gebäude,
0: das sich sehr verändert hat. Seit Jahrzehnten wurde das massive Gebäude schon als Medien- und Musikbunker genutzt. Vor 7 Jahren begann man, den alten Bunker um 20 Meter aufzustocken, mit 5 Eventetagen, einem Hotel, einer Konzerthalle, mit Cafés und Restaurants, alles terrassenförmig begrünt mit rund 20.000 Bäumen, Sträuchern und Stauden. Anita Engels ist mittlerweile am höchsten Punkt des alten Bunkers angekommen. 38 Meter liegen unter und noch 20 Meter über ihr.
2: Von hier oben sieht man, ganz links ist das Millerntor-Stadion, die Rindermarkthalle. Und wenn man dann weiterschaut, da ist eben das Karo-Viertel. Das ist ein ganz eindrucksvoller Blick, wenn man hier hochkommt.
0: Und auf der anderen Seite blickt man auf den Dom, der selbst von hier oben nicht zu überhören ist. Die Soziologieprofessorin arbeitet ehrenamtlich mit im Verein Hildegarden. Der Verein will dafür sorgen, dass trotz der touristischen Angebote und der Begrünung die dunkle Geschichte des Bunkers nicht in Vergessenheit gerät. Auf dem Bergpfad hat der Verein Infotafeln errichtet, auf denen die Geschichte des Bunkers zu lesen ist. Gebaut wurde er 1942, vor allem durch Zwangsarbeiter. Oben sollten die Flugabwehrkanonen britische Bomber abschießen. Darunter waren auf 6 Etagen Schutzräume. Bis zu 25.000 Menschen sollen sich hier in Bombennächten zusammengedrängt haben. Anita Engels hat einige Zeitzeuginnen interviewt, die hier Todesängste ausstanden. Von dem Bergpfad führt eine schwere Metalltür ins Innere des Bunkers. Die Wände sind 3,5 Meter dick.
2: Also hier sieht man nämlich, das ist so die Originaltür noch. Ne? Also da gab es so eine Schleusenkammer. Also das sind die Originalschutztüren dann.
0: Zu den Zeitzeuginnen, die Anita Engels interviewt hat, gehört Irmgard Nuschewan. Die 91-Jährige überlebte als 8-Jährige mit ihrer Mutter und ihrem kleinen Bruder die sogenannte Operation Gomorra, als im Sommer 1943 bei alliierten Luftangriffen rund 34.000 Menschen in Hamburg starben. Sie erlebte auch, wie der Bunker getroffen wurde.
3: Das müssen 2, 3 Bomben gewesen sein. Wir waren ja die letzte Etage. Bum, bum, bum. Und der Bunker wackelte. Und dann schrien wir alle. Jetzt ist es aus, habe ich gedacht. Jetzt ist es aus.
0: Die Angriffe auf Hamburg dauerten im Sommer 43 tagelang.
3: Dann wurden die Angriffe immer schwerer. Und wir sind im Bunker geblieben. Meine Mutter hat ein paar Kissen geholt. Die hatte ja auch noch die Kinderkarre und irgendwas zu essen. Und dann haben wir einige Tage im Bunker geschlafen, auf den Bänken. Also der Bunker war unser zweites Zuhause.
0: Anita Engels verlässt den ehemaligen Schutzraum. Ein früher eher unheiliger Ort ist heute zu einer spektakulären Event-Location geworden. Tausende von Touristen strömen jeden Tag den Bergpfad hoch, um die Aussicht über Hamburg zu genießen. Für Anita Engels ist das der richtige Ort, um an die dunkelsten Kapitel der deutschen Geschichte zu erinnern.
2: Solche Orte eignen sich meines Erachtens dafür sehr gut, weil das ist so eine spannende Mischung. Also die Leute kommen ja hier hoch, um einen schönen Ausblick zu haben. Und dadurch, dass sie hier Schritt für Schritt hochgehen und sich die Schilder angucken, sehen sie dann, okay, das hat ja auch nochmal ganz andere Ebenen, dieses Erlebnis jetzt. Also ohne, dass man gleich so mit der Nase draufgestoßen wird und sich sofort so schwer fühlen muss. Ne? Also man kann das wirklich in einen auch Familienausflug integrieren. Und das sind einfach wichtige Denkanstöße.
0: Unten am Fuß des Bunkers wartet Ulf Werner. Er ist Pastor in der Kirche der Stille in Hamburg-Altona, hat aber eine ganz besondere Beziehung zum Bunker.
4: Für mich wird ein Ort immer dann besonders, wenn man was mit ihm verbindet. Und für mich ist das immer ein besonderer Moment. Da ich ja als spiritueller Mensch unterwegs bin, sind das für mich besondere Gottesmomente. So. Und in diesem Bunker oben, in dem Übel und Gefährlich, hatte ich schon den einen oder anderen Gottesmoment für mich, weil ich die ganz viel in Musik finde.
0: Ulf Werner ist aber nicht nur Pastor in der Kirche der Stille, sondern auch Trompeter in der Ska-Punk-Band Rantanplan. Zu seinen besten Konzerten zählt er die im Bunker-Musikclub Übel und Gefährlich, wo die Band jedes Jahr auftritt.
4: Das sind so Momente, wenn du auf der Bühne stehst und spielst. Du hast nie ganz in der Hand, ob da ein Funke überspringt oder nicht. Und manchmal passiert es. Und du verbindest dich mit dem Publikum, mit der Musik, bist auf einer Augenhöhenebene und hebst zusammen irgendwie in die Ewigkeit ab. Und das ist für mich so ein Gottesmoment, den ich selber, so viel ich übe, nicht herbeiführen kann, aber der manchmal passiert. Und deswegen ist der Ort für mich besonders, weil ich da was erleben durfte, wonach ich suche, wofür ich aufstehe letztlich. Ich glaube, jeder Ort kann in gewisser Weise heilig werden, wenn Menschen zusammenkommen und da einen Gottesmoment miteinander teilen. In dem Sinne würde ich sagen, kann das überall passieren. Wir können zwar nicht selber irgendwie bestimmen, wann der Geist weht, aber wir können zumindest versuchen, die Türen möglichst weit aufzumachen, dass was wehen kann.
0: 6 Geschosse über dem Musikclub Übel und Gefährlich ist Anita Engels schließlich auf der Dachterrasse angekommen. In rund 60 Metern Höhe. Eine Rasenfläche wird hier von Sträuchern und kleinen Bäumen umrandet.
2: Ja, und jetzt denken eben viele, okay, jetzt bin ich ja ganz oben, sind überall Bäume, ich kann nicht richtig gut runtergucken. Und das ist aber genau der Punkt. Es soll eigentlich hier oben wie auf einer Lichtung sein. Deswegen müssen Bäume drumherum sein.
0: Aber zwischen den Bäumen schweift der Blick in die Ferne. Bei Sonnenuntergang ist das hier oben ein erhebender Ort. Mit Sicht auf die 5 Hamburger Hauptkirchen, auf den Fernsehturm, auf den Hafen mit den riesigen Schiffen und den Kränen sowie auf die Reeperbahn. Vom graugrünen Bunker blickt man südwestlich des Heiligen Geistfelds auf den Stadtteil St. Pauli. Der katholische Pfarrer Karl Schulz lebt hier. Er steht vor seiner Kirche in einer der berühmtesten Straßen von St. Pauli, der Großen Freiheit. Doch der Name steht ursprünglich nicht für Ausschweifung und totale Freizügigkeit.
5: Die St. Josef-Kirche und die Straße Große Freiheit, das hat miteinander zu tun. Denn Alt-Hamburg war nach der Reformation lutherisch. Und laut Buggenhagischer Kirchenverfassung durften Katholiken und Freikirchler und Juden in Alt-Hamburg ihren Glauben nicht ausleben. Und die wichen dann aus hier nach Altona.
0: Altona und das heutige St. Pauli lagen damals vor den Toren der Stadt Hamburg.
5: Und Friedrich III. Hat uns 1658 ein Religionsprivilegium gegeben. Und aufgrund dieses Religionsprivilegiums hat diese Straße ihren Namen bekommen. Große Freiheit.
0: Die Große Freiheit, das Religionsprivileg von 1658, sei für ihn bis heute bedeutend.
5: Und dieses Religionsprivilegium war im Grunde genommen ein Akt der Toleranz, der besonders uns Katholiken galt. Und deshalb haben wir diesen Gedanken der Toleranz mit aufgenommen. Und als Seelsorger bedeutet das für mich, die Menschen wahrzunehmen, die hier leben, arbeiten, aber auch ihre Freizeit verbringen. Sie wahrzunehmen, nicht in irgendeine Schublade zu stecken, sondern sie als Menschen wahrzunehmen.
0: Die St. Josef-Kirche wurde vor rund 300 Jahren, 1723, geweiht. Die Kirche steht Haus an Haus mit den Kneipen, Clubs und Etablissements.
5: Die Kirche ist hier der älteste Club. als die Kirche hier gebaut wurde, gab es ja dieses Ambiente noch nicht. Alles andere fügt sich ein.
0: Pfarrer Karl Schulz geht die große Freiheit hinunter und bummelt über die Reeperbahn. Immer wieder wird er gegrüßt. So auch in der Bar Alte Liebe.
6: Komm rein.
7: Hallo.
8: Moin.
9: Hallo, hallo. Na, alles gut?
5: Alles gut.
9: Schön, das freut mich sehr. Ja. Ein Kaffee?
5: Ja.
0: Man kennt den Pfarrer. Wenn er sich hier an einen Tisch setzt, wird er öfter von Stammgästen angesprochen.
5: Es geht weniger darum, dass ich irgendwelche Probleme löse. Es geht eigentlich darum, dass jemand da ist, der ein Ohr hat. Und ich empfinde das als absolutes Privileg und dass ich dafür bezahlt werde, dass ich Zeit habe. Und meine Aufgabe ist wirklich hören, zuhören und weniger Kommentare geben und sowas. Und das spüren die Menschen. Der Mythos St. Pauli ist ja sehr geprägt durch Folklore. Hans Albers spielt da eine große Rolle, wahrscheinlich auch Udo Lindenberg, die Beatles. Aber wenn man hier lebt, dann kriegt man schnell mit, es ist einerseits in der Tat ein Vergnügungsviertel, und andererseits tritt hier auch zutage, was die Nacht gerne ummantelt. Viel Elend, viel Leid. Kriminalität, aber auch die Wohnungslosigkeit. Ja, es gibt auch Gruppen, die betonen, dass Katholiken, strenge Katholiken, hier eigentlich nichts zu suchen haben. Aber dann sage ich, wer von euch ohne Sünde ist, werfe den ersten Stein. Kirche ist dann immer gut, wenn sie sich nicht abschottet, wenn sie sich nicht selber Oasen sucht, sondern mittendrin ist. Und deshalb ist mein Ort hier schon richtig. Ich komme noch irgendwann wieder.
4: Für mich ist der Ort hier ein Ort der großen Freiheit geworden, weil ich persönlich davon ausgehe, dass wir alle Licht und Schatten in uns haben,
0: sagt der evangelische Punkpastor Ulf Werner.
4: Und das hat Luther auch schon gesagt, wir sind simul justus atque peccator, wir sind Sünder und Heiliger zugleich. Und damit irgendwie in Verbindung zu gehen und uns damit auseinanderzusetzen und so, das ist einfach eine ehrliche und gute Sache. So, es ist keiner irgendwie jetzt, der hier rumläuft und nichts Schlechtes denkt. So, das ist, wir sind Menschen alle. Deswegen ist es für mich eigentlich ein ehrlicher Ort. Ein heiliger Ort ist auch was Ehrliches.
0: Einige hundert Meter entfernt vom katholischen Pfarrhaus liegt das Heiligen Geistfeld und das Millantor-Stadion. Der Kiezpfarrer pflegt enge Kontakte zum FC St. Pauli. Wenn er es zeitlich schafft, geht er zu den Heimspielen der Kiezkicker.
5: So ein Fußballspiel hat ja gewissermaßen eine pseudo-liturgische Form angenommen. Ob das wirklich sinnstiftend ist, da mache ich mal ein Fragezeichen. Aber es ist zumindest in dem Moment, wo sie da sind, ist es schon sinnstiftend. Also ich kann sehr viel damit anfangen, dass Leute das gewissermaßen auch als Ersatzreligion betrachten.
10: Das Heiligen Geistfeld war ein Schmelztiegel für ganz, ganz viele Sportarten. Heiligen Geistfeld ist in der Tat die Geburtsstätte des FC St. Pauli, fast schon wie eine Art Ursuppe des Fußballs in Hamburg.
0: Christopher Radke ist Mitarbeiter des FC St. Pauli Museums. Es liegt direkt neben dem Millantor-Stadion am Rande des Heiligen Geistfelds. 1910 wurde hier der Fußballclub St. Pauli gegründet. Er hat eine wechselvolle Geschichte. Nicole Grochowina geht 1985 zum ersten Mal ins Millantor-Stadion. Heute ist die 54-jährige Geschichtsprofessorin an der Uni Erlangen-Nürnberg, evangelische Ordensschwester und Mitglied im Rat der EKD, der evangelischen Kirche in Deutschland, und immer noch St. Pauli-Fan. Damals ging sie im Teenageralter mit Freundinnen und Freunden aus einer kirchlichen Gruppe zu den Kiezkickern. Der FC St. Pauli sei da schon etwas anders gewesen als andere Fußballvereine.
5: Tor.
6: Es geht natürlich ums Gewinnen, aber es geht eben nicht nur um die Titel. Es geht auch um das Wie, also wie man miteinander unterwegs ist. Und mein Herz war vollends gewonnen, als dann irgendwann klar war, dass Pauli zu den ersten Vereinen gehört, die sich aktiv gegen Rechtsextremismus aussprechen. Und das Zweite ist, St. Pauli ist super gut verankert im Stadtteil.
10: Zeitgleich damit hatte der FC St. Pauli auch so einen ganz wundersamen sportlichen Aufstieg. Man stieg aus der dritten Liga in die zweite auf, dann 1988 fast nur mit Spielern hier aus der Region, stieg man in die Bundesliga auf und schon Ende der 80er Jahre war das Stadion ausverkauft.
0: Im Fußballmuseum kann man sich an die alten Zeiten erinnern. Einige Ausstellungsstücke haben für die Fangemeinde den Charakter von Reliquien.
10: Das ist ein Schuh von Klaus Tomforde. In Bronze gegossen. Klaus Tomforde war das Tier im Tor, also quasi schon Vereinslegende. Das sind die Schuhe, die Dirk Zander getragen hat, als er in Ulm das 1:0 geschossen hat und der FC St. Pauli 1988 in die Bundesliga aufgestiegen ist.
0: Auch Tim Brotkorb ist St. Pauli-Fan. Das Stadion ist für ihn ein besonderer Ort. Er schätzt die Atmosphäre. Und das hat nicht nur mit Jubelstimmung und Party zu tun. In seiner Jugend engagierte sich Tim Brotkorb in der katholischen Kirche, bis er mit 12 von einem Geistlichen sexuelle Gewalt erfuhr. Er brauchte Jahrzehnte, bis er darüber sprechen konnte. Heute engagiert er sich im Betroffenenrat Nord, der unabhängigen regionalen Vertretung der Betroffenen sexualisierter Gewalt in der katholischen Kirche. Ihn zieht es schon seit Jahrzehnten ins Millantor-Stadion.
7: Es ist der Verein meines Herzens und es ist für mich auch ein sicherer Raum, weil ich hier ganz viele Leute kenne und ich hier auch nie Angst haben muss, dass irgendwas Schlimmes passiert, weil Awareness hier im Stadion eine ganz große Rolle spielt. Und für mich als Betroffener sexuellen Missbrauchs kann ich mich hier einfach sicher fühlen, weil ich weiß, wenn irgendwas ist, kann ich mich immer an jemanden wenden. Es ist einfach ein sicherer Ort. Hier muss ich vor nichts Angst haben. Ich bin einfach zu Hause. Das ist nicht einfach nur ein Stadion, es ist ein Stück meines Zuhauses auch tatsächlich.
0: Tim Brotkorb und auch Nicole Grochowina haben das Stadionlied von Thies Uhlmann schon oft mitgesungen.

0: Gefühle, die die evangelische Ordensschwester selbst durchlebt hat.
1: Wenn das ganze Stadion feiert und im Grunde unisono unterwegs ist, das ist natürlich ein Gänsehautmoment. Und wenn klar ist, hier passiert etwas Besonderes, das sind diese großen, sicherlich auch heiligen Momente mit super, super viel Gänsehaut.
0: Heilige Momente auf einem heiligen Rasen. Die religiösen Metaphern, die in der Welt des Fußballs auftauchen, sind auch dem Brotkorb nicht fremd.
2: Das Millerntor ist schon eine Ersatzkathedrale für einen, auf jeden Fall, keine Frage. Also ich fühle mich auf jeden Fall Gott im Stadion öfter näher als in der Kirche. Also ich glaube schon, ich glaube nicht an den Gott, den die Kirche mir suggerieren will, sondern ich glaube an einen liebenden, vergebenden Gott.

0: wenn wir zusammen singen, das geht ja von Kurve zu Kurve hin und her. Das ist schon beeindruckend. Es ist vergleichbar mit einem guten Choral in der Kirche tatsächlich.
1: Aber wenn aus allen Kehlen St. Pauli im Tollhaus Millantor-Stadion skandiert wird, wer wird dann daran denken, dass der Stadtteil seinen Namen durch die St. Pauli-Kirche bekam und deren Namen auf den Apostel Paulus zurückgeht?
0: Ich glaube, dass St. Pauli auch in gewisser Art eine Religion ist, weil man einfach mit diesem Verein mitfiebert. Das ist einfach eine sehr große feierliche Stimmung während der Spiele auch. Und das ist eben tatsächlich ähnlich wie in der Kirche.
2: Als Ordensmensch ist mir natürlich klar, dass ein Fußballstadion keine Kathedrale ist. Und doch, für viele Menschen ist es eine Kathedrale. Nicht nur wegen des Gemeinschaftserlebnisses, sondern wegen dieser Existenzialität, die beim Fußball ja auch ist. Da geht es ja durchaus um Leben und Tod bisweilen, wenn wir über K.O.-Spiele nachdenken, über Aufstieg, Abstieg etc. Und ich glaube, dass viele Menschen damit sehr gut was anfangen können.
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2: St. Pauli ist eine absolute Fahrstuhlmannschaft. Das heißt, es geht mal in die erste Liga, mal in die zweite Liga. Wir sind leiderprobt und wir alle wissen, dass Leid natürlich verbindet. Aber wir sind auch Feierbiester. Das gehört dem Bauch dazu, zu St. Pauli.
1: Die Historikerin und evangelische Ordensschwester Nicole Grochowina würde nicht so weit gehen, vom Millantor-Stadion als einem heiligen Ort zu sprechen. Aber das Heiligengeistfeld mit seinen Ecken und Kanten, mit seinen vielen Facetten, das ist mitten in der Großstadt ein besonderes Fleckchen Erde. Dazu gehören der Beton eines Bunkers, die Buden und Fahrgeschäfte des Doms, der Blick zur Reeperbahn, das Millantor-Stadion. Es ist ein faszinierender Platz.
2: Er verbindet zwei Welten. Er verbindet die Welt des Alltags und der Besonderheit. Und irgendwas passiert da auch. Entweder an Gemeinschaftsstiftung, an gemeinsam erlebter Emotion. Das ist ein Andersort auf Zeit, der aber trotzdem etwas in den Alltag hineinragt. Heilig also vielleicht weniger, aber anders, definitiv anders.
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Es ist der letzte Schultag vor den großen Ferien. Dreimal bin ich diesen Weg in dieser Woche schon mit Menschen gegangen und nun gehe ich ihn ein letztes Mal mit den Trauernden, bevor für mich die Ferien beginnen. Wir treten aus der Kirche heraus, der Sarg wird vorweggetragen. Langsam, Schritt für Schritt, führt der Trauerzug den kurzen Weg über die Straße bis zum Friedhof. Auf der anderen Straßenseite öffnen sich zur gleichen Zeit die Eingangstüren der Grundschule. Kinder strömen ins Freie, bepackt mit Schulranzen, Turnbeuteln und Jacken. Ihre Zeugnisse fest in den Händen, rufen sie fröhlich Tschüss nach rechts und links und wuseln aufgeregt durcheinander. Ferienbeginn. Leben, das sich in alle Richtungen ausbreitet. Und dann bleiben einige der Kinder gegenüber am Straßenrand stehen. Neugierig schauen sie herüber zu all den Menschen in Schwarz, die still und traurig dem Sarg hinterhergehen. Zwei Welten, nur durch eine Straße getrennt. Mitten unter den Kindern entdecke ich plötzlich meine eigenen drei. Da stehen sie am Straßenrand und halten ihre Zeugnisse in der Hand. Ich sehe, wie sie mich suchen, wie ihre Blicke mich finden. Ein kurzer Blickkontakt, ein verstohlenes Winken. Mehr ist nicht möglich. Ich weiß, wie sehr sie darauf brennen, mir ihre Zeugnisse zu zeigen und dann mit mir die Koffer zu packen. Denn das habe ich ja versprochen. Morgen geht es nach Italien. Aber jetzt gehe ich erstmal mit den Trauernden zum Grab. Eine knappe Stunde später bin ich zu Hause. Ich schließe die Tür hinter mir, lehne mich einen Moment an, atme durch. Der erste Atemzug bleibt noch vorsichtig, als müsste mein Körper erst verstehen, dass er jetzt runterfahren darf. Mit dem zweiten Atemzug werde ich ruhiger. Und erst beim dritten spüre ich, da ist Raum in mir. Raum für das Leben, das mich im nächsten Zimmer erwartet. Ich lasse die Traurigkeit des endgültigen Abschieds hinter mir und gehe einen Schritt weiter Richtung Wohnzimmer, um mich hineinziehen zu lassen in das aufgeregte Stimmengewirr und in die Lebensfreude meiner Kinder. Die großen Ferien haben begonnen.

Mit diesem Wochenende haben die großen Ferien in Nordrhein-Westfalen begonnen. 6 Wochen Sommerpause. Ein anderes Tempo oder zumindest die Sehnsucht danach. Und ich habe den Eindruck, viele merken gerade, wie nötig das ist, tief durchatmen zu dürfen, langsamer werden zu dürfen, zur Ruhe zu kommen. Ich erinnere einen Moment in meinem Leben, da ging das nicht mehr, tief durchatmen. Dieser Moment liegt viele Jahre zurück. Damals bringt mich jeder Versuch, nur etwas tiefer Luft zu holen, zum Weinen. Wie aus dem Nichts kommt das. Und falls es Vorzeichen gegeben hat, habe ich sie jedenfalls nicht bemerkt. Um nicht ständig in Tränen auszubrechen, atme ich nur ganz flach. Und ich ahne gleichzeitig, da stimmt etwas nicht. Nachts ist es nicht besser als am Tag. Ich liege wach und traue mich kaum zu atmen. Die Gedanken kreisen. Die Ängste werden zu riesigen Schatten, in denen ich fast verschwinde. Nach außen versuche ich noch eine Weile zu funktionieren. Innerlich wird es immer enger. Bis es dann gar nicht mehr geht und ich mir Hilfe suchen muss. Wenige Tage später dann die Diagnose. Erschöpfungsdepression, Burnout. Das tiefe Atemholen muss ich damals ganz langsam neu lernen. Vielleicht kennen Sie das, hoffentlich nur in abgeschwächter Form auch. Man funktioniert, Tag für Tag. Arbeiten, einkaufen, Rasen mähen, Rechnungen überweisen, Hausaufgaben kontrollieren, noch schnell den Müll rausbringen, das Wochenende planen. Alles wird erledigt. Alles läuft irgendwie weiter. Und manchmal merkt man es gar nicht, wie sehr selbst der Atem darunter leidet. Mir ist in diesem Zusammenhang letztens ein neues Wort begegnet, jedenfalls für mich neu: E-Mail-Apnoe. Menschen schauen auf ihre Bildschirme, lesen oder schreiben Mails und hören dabei unbewusst auf zu atmen oder atmen nur noch sehr flach. Das kennen Sie vielleicht auch. Schnell an der roten Ampel die Nachrichten auf dem Handy checken oder nur mal so kurz durch Insta scrollen während der Mittagspause. Der Körper ist still, aber nicht ruhig. Eher angespannt. Und der Atem wird ganz klein. Die meisten von uns machen das so. Wir sind uns dessen aber oft nicht bewusst. Wann haben Sie eigentlich das letzte Mal richtig Luft geholt? Nicht irgendwie so nebenbei, sondern wirklich tief Luft geholt. Ich sag mal so, hier ist unsere Chance. Es ist Sonntagmorgen, Ferienbeginn in NRW. Wir dürfen langsamer werden, tief Luft holen, zur Ruhe kommen. Und vielleicht ist das die tiefere Sehnsucht dieser Wochen, nicht nur wegzufahren, sondern wieder zu sich zu kommen. Und manchmal beginnt das ganz unscheinbar mit einem einzigen tiefen Atemzug.

Seit der Erfahrung, dass sich meine völlig erschöpfte Seele im Atmen bemerkbar gemacht hat, habe ich den Atem für mich als meine Superkraft entdeckt. Und ich meine das gar nicht im Sinne einer besonderen Technik oder etwas, was kunstvoll erlernt oder trainiert werden muss. Ich meine den ganz einfachen Atem. Immer verfügbar, selbstverständlich da und gerade deshalb so kraftvoll. Diese Entdeckung hat Zeit gebraucht. In der Phase totaler Erschöpfung war es bedrohlich zu spüren, dass sich mir in einem tiefen Atemzug Erschöpfung, Stress, Ängste, Traurigkeit so aufdrängen konnten. Langsam habe ich dann auch mit der Hilfe von anderen gelernt, den tiefen Atem zuzulassen und mich im Atmen zu beruhigen. Wenn wir anfangen, bewusst zu atmen, geschieht etwas mit uns. Mit jedem ruhigen Einatmen senkt sich das Zwerchfell. Die Lunge weitet sich und mehr Sauerstoff gelangt in unser Blut. Das Herz muss weniger kämpfen. Es findet in einen gleichmäßigeren Rhythmus. Und mit dem Ausatmen gibt der Körper dann ab, was er nicht mehr braucht. Spannung löst sich. Das Nervensystem schaltet um von Alarmzustand in die Ruhe. Und der Körper versteht, es ist gerade keine Gefahr. Ich darf loslassen. Und diese Bewegung, einatmen, ausatmen, wird zu einem inneren Rhythmus, der uns trägt. Fast wie eine tiefe Erinnerung des Körpers. Alles ist gut. Du darfst sein.

0: Unser Atem ist die Verbindung zu uns selbst. Er ist aber auch die Verbindung zu allem, was außerhalb unserer selbst ist. Mit jedem Einatmen nehmen wir die Welt in uns auf. Luft, die schon unzählige Wege gegangen ist, die über Meere gestrichen ist, durch Wälder gezogen. Was wir in uns aufnehmen, ist uns zugleich fremd und tut uns doch gut. Und mit jedem Ausatmen geben wir etwas von uns in diese Welt zurück. Unser Atem ist in unseren Worten, in unserem Lachen, in unserem Seufzen. Einatmen, ausatmen. Der Rhythmus des Lebens. Ein stiller Austausch, der uns unaufhörlich verbindet. Uns mit uns selbst und uns mit der Welt. Wir sind immer eingewoben in ein größeres Ganzes. Davon singt und betet das afroamerikanische A Cappella-Ensemble Sweet Honey in the Rock in ihrem Song Prayer to the One. Der Text feiert die göttliche Gegenwart in allen Dingen.
1: Sunshine or rain, they are the same.
2: Sonne oder Regen, sie sind gleich. Gottes Liebe liebt das Licht, am Tag oder in der Nacht. Warum sollte ich mich sorgen? Ob hier oder dort, du bist bei mir. In allem, was ich sehe, in jedem meiner Atemzüge, mein ureigenster Atemzug, bist du.

0: Unser Atem verbindet uns auch mit Gott. In einer alten biblischen Erzählung der Schöpfungsgeschichte wird beschrieben, wie Gott den Menschen erschafft.
1: Zu der Zeit, als Gott der Herr Himmel und Erde machte, wuchs noch nichts auf der Erde. Es gab auch keinen Menschen, der den Erdboden bearbeitete. Aber Wasser stieg aus der Erde auf und tränkte den ganzen Erdboden. Da formte Gott der Herr den Menschen aus Staub vom Erdboden. Er blies ihm den Lebensatem in die Nase, und so wurde der Mensch ein lebendiges Wesen.
0: Gott macht den Menschen aus Erde. Das hebräische Wort für Erde ist Adama. Das hebräische Wort für den Menschen Adam. Aus Adama wird Adam. Und wie geht das Ganze vonstatten? Handwerklich und zugleich kunstvoll. Vielleicht können wir uns die Szene so vorstellen. Gott kniet im Staub und töpfert. Gott formt etwas Menschenähnliches aus feuchter Erde und es wird lebendig, indem Gott dem geformten göttlichen Atem einhaucht. Diese kleine Szene erzählt so viel. Sie erzählt uns von unserer Erdverbundenheit und unserer Gottverbundenheit. Der Mensch ist ein Erdling, aus Staub geformt, erdverbunden und zugleich von göttlichem Atem ins Leben getragen, göttlich gewürdigt vom ersten bis zum letzten Atemzug. In den altorientalischen Kulturen war das Einhauchen göttlichen Atems das Privileg der Herrschenden. Nur sie lebten vom Atem der Götter. Die Schöpfungserzählung der Bibel hingegen gewährt dieses Privileg jedem Menschen. Wir leben von Gottes Atem. Jeder unserer Atemzüge ist eine Erinnerung daran. Mit jedem Einatmen empfangen wir Leben, neu. Mit jedem Ausatmen geben wir etwas davon weiter. Vielleicht verändert das den Blick, dass wir Gott nicht suchen müssen, dass in unserem Atem schon immer eine Verbindung zu mir selbst, zur Erde und zu Gott liegt.

Wenn unser erster und unser letzter Atemzug und alle Atemzüge in der Zwischenzeit uns sowieso schon immer mit Gott verbinden. Was, wenn unser Atem bereits ein Gebet ist? In der jüdischen Tradition wird der Gottesname, mit dem Gott sich Mose am brennenden Dornbusch offenbart hat, nicht laut ausgesprochen. Der Gottesname besteht aus 4 Konsonanten. J-H-W-H. Eigentlich nur gehaucht. Nicht aussprechbar. In den mystischen Strömungen des Judentums findet sich dazu folgende Deutung. Der Gottesname kann zwar nicht ausgesprochen werden, aber er kann geatmet werden. Das Geräusch des Ein- und Ausatmens sei der eigentliche Klang des Namens Gottes. Wenn ich atme, sage ich Gott. Mein tiefes Ein- und Ausatmen ist mein Gebet. Vielleicht wäre das ja etwas für die kommenden Wochen. Einfach einmal ausprobieren. Atmen und beten. Tief ein- und ausatmen und zulassen. Ich bin mit mir verbunden, mit dieser Erde, mit allem, was lebt, mit Gott. Vielleicht ist das sogar der ursprünglichste Zugang zum Gebet. Aber wem das zu wortarm ist, der kann mit dem Ein- und Ausatmen auch Worte verbinden. Die bekannteste Form, mit dem Atem zu beten, ist das Herzensgebet. Eine jahrhundertealte christliche Form der Meditation. Das Herzensgebet verknüpft den Rhythmus der Atmung mit der Bitte um Gottes Erbarmen. Beim Einatmen bete ich, Herr Jesus Christus, und beim Ausatmen bete ich, erbarme dich meiner. So tragen die Worte den Atem und der Atem trägt das Gebet. Oder ganz einfach so, beim Einatmen, du bist da, und beim Ausatmen, und ich bin hier. Oder ein alter Psalmvers, bei Gott wird meine Seele still. Auch das kann ich atmen, Wort für Wort, Atemzug für Atemzug. Es geht nicht darum, etwas richtig zu machen, nicht darum, besonders andächtig zu sein oder die richtigen Worte zu finden. Es geht darum, da zu sein, sich selbst zu spüren und in diesem Spüren sich zu öffnen, der Seele Raum zu geben. Eine Spiritualität des Atmens macht uns zu Erdenmenschen, die um ihre göttliche Würde wissen. Sie verbindet uns mit allem, was lebt. Sie verbindet uns mit uns selbst, mit allen Lebewesen und mit Gott. Sie führt uns in die Weite und zurück an den Anfang alles Seins, als Gott den Menschen ins Leben küsste.

Verstehen Sie jetzt, warum das Atmen meine Superkraft ist? Kann ja auch Ihre Superkraft werden. Nicht als neues To-Do, sondern als Einladung. Immer wieder einmal innehalten. Kurz stehen bleiben, um einfach zu atmen. Tiefer als sonst. Bewusster vielleicht. Und zu merken, ich lebe. Ich bin da. Erdverbunden und gottverbunden. Ich wünsche Ihnen Tage, in denen Sie durchatmen können. Tage, in denen die Seele weit werden kann. Vielleicht schon heute, irgendwann an diesem Sonntag, wenn Sie das Fenster öffnen. Oder einen Moment still werden zwischen zwei Dingen, die getan werden müssen. Oder wenn Sie einfach draußen stehen und nichts tun. Und vielleicht entdecken Sie, in jedem Atemzug steckt so viel mehr. Aus Bonn grüßt Sie Ihre Pfarrerin Anne-Kathrin Quaas.

0: 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Es ist 9 Uhr. 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
1: Die Nachrichten mit Robert Levin. Guten Morgen.
2: Schon beeindruckend, dass jetzt auch die eine Hälfte weg ist, die andere Hälfte ist noch da.
1: Diese Anwohnerin schildert ihre Eindrücke von der Brückensperrung an der A45 in Ottfingen im Sauerland. Dabei hat es aber Probleme gegeben. Kai Osthoff erklärt für WDR aktuell, wie es jetzt weitergeht.
3: Ja, nach der Sprengung ist vor der Sprengung, könnte man in diesem Fall sagen. Die Sprengung der Autobahnbrücke hier in Ottfingen ist zwar erfolgt, leider aber erfolglos und nicht so, wie sich die Macher das Ganze hier vorgestellt haben. Denn 4 Stützen sind stehen geblieben. Warum, das weiß man noch nicht, das wird eruiert. Man setzt aber auch sehr viel daran, heute noch am Mittag die Brücke zu sprengen. Deswegen werden mit großen ferngesteuerten Bohren weitere Bohrlöcher gebohrt, Sprengstoff eingeführt und dann will man gegen Mittag das restliche Stück noch sprengen. Wie lange die Autobahn noch gesperrt sein wird, dazu konnte man bis jetzt noch nichts sagen.
1: Bundeskanzler Merz will wohl noch in diesem Monat klären, wer in der Union Nachfolger von Jens Spahn wird. Der war gestern zurückgetreten, weil ihm mangelnde Glaubwürdigkeit vorgeworfen wurde. Auch aus der eigenen CDU gab es Kritik, nachdem Spahn und sein Mann mit Hilfe einer Leihmutter in den USA ein Kind bekommen haben. Die Unionsfraktion wird nun vorübergehend vom CSU-Politiker Alexander Hoffmann geführt. Der macht in der ARD klar, worum es bei dem Job geht.
4: Man muss einen guten Draht zu den Kolleginnen und Kollegen haben. Man muss Mehrheiten organisieren können. Man muss natürlich auch mit der SPD ein gutes Benehmen haben. Das war, fand ich, auch immer eine große Stärke von Jens Spahn. Dann eben die Anbindung an den Kanzler, also durchaus eine Art zentrale Networking-Netzwerkstelle.
1: Als möglicher neuer Fraktionschef der Union werden unter anderem Kanzleramtschef Frey, Bundesinnenminister Dobrindt und CDU-Generalsekretär Linnemann gehandelt. Weitere Meldungen im Überblick. In der Nacht hat es massive Angriffe auf die ukrainische Hauptstadt Kiew gegeben. Russland setzte dafür ballistische Raketen ein. Kiews Bürgermeister Klitschko sagte, dass es Einschläge und Schäden in mehreren Stadtteilen gab. Mindestens ein Mensch wurde getötet. Es gab mindestens 13 Verletzte. In den USA sind der Influencer Andrew Tate und sein Bruder festgenommen worden. Hintergrund sind Ermittlungen der britischen Polizei wegen mehrerer mutmaßlicher Sexualdelikte, unter anderem Vergewaltigung und Menschenhandel. Tate erreichte mit frauenverachtenden Aussagen in sozialen Netzwerken Millionen Jugendliche und junge Männer. Die meisten seiner Accounts sind gesperrt. Bei der Fußball-Weltmeisterschaft hat England das Spiel um Platz 3 gewonnen. Die Engländer besiegten Frankreich mit 6:4. Heute Abend steht das WM-Finale an. Spanien spielt gegen Argentinien. Anpfiff ist um 21 Uhr. Geplant ist auch eine Halbzeitshow mit Stars wie Madonna, Shakira und Coldplay.
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1: Bei einer Party in Hagen sind gestern Abend etwa 10 Menschen verletzt worden. Auf der Tanzfläche wurde nach Angaben der Polizei Pfefferspray versprüht. Andreas Palik für WDR aktuell.
5: Rund 3.500 Besucher waren auf der Party auf dem Schulhof einer Grundschule. Gegen Mitternacht beschwerten sich mehrere Besucher auf der Tanzfläche über Atemprobleme und gereizte Augen. Sie wurden von den Sanitätern vor Ort betreut. Die Polizei geht davon aus, dass jemand Pfefferspray versprüht hatte. Die Beamten konnten das auf der Party deutlich riechen. Später wurde auch eine Dose Pfefferspray auf dem Boden gefunden. Von wem die kam, ist noch nicht geklärt. Die Polizei Hagen sucht jetzt nach Zeugen.
1: Das war WDR aktuell. Das Wetter in Nordrhein-Westfalen. Heute mal Sonne, mal Wolken. Dazu sind am Vormittag in Westfalen einzelne Schauer möglich. Am Nachmittag Richtung Ostwestfalen-Lippe auch Gewitter. Der Wind weht teils stark böig. In Lüdenscheid bis 19 Grad, Bonn 22, in Langenfeld 23 Grad. Auch morgen neben Sonne dichte Wolken, die vor allem Westfalen mal einen Schauer bringen können, bei 14 bis 23 Grad. Die Zeit 9.04 Uhr. 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A3, Köln Richtung Frankfurt, zwischen Lohmar und Kreuzborn-Siegburg 4 Kilometer stockender Verkehr. Und die A45 Gießen-Hagen ist zwischen Freudenberg und Kreuz-Olpe-Süd in beiden Richtungen gesperrt. Dort sollte die Talbrücke Ottfingen gesprengt werden. Geplant war die Sperrung bis 13 Uhr, noch steht aber ein Teil der Brücke.
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6: 1,70 Euro. Dafür kriegt man ja vielleicht eine sehr günstige Postkarte mit einer Briefmarke, eine Kugel Pistazieneis, vielleicht einen kleinen Mini-Absacker beim Griechen um die Ecke oder einen Espresso im Stehen. Was wäre, wenn ich Ihnen sage, dass Sie für rund 1,70 Euro eine ganze Minute lang mit Jesus sprechen dürften? Wären Sie dann Team Eiskugel oder Team Chatten mit Jesus? Nun, Sie können ja noch ein bisschen drauf rum überlegen, bis wir Ihnen die dazugehörige App vorstellen. Und wenn Sie es eher altmodisch mögen mit dem Draht nach oben, da gibt's ja auch noch die guten alten Ikonen. Aber was unterscheidet eine Ikone eigentlich von einem stinknormalen Gemälde? Mein Name ist Lilia Becker und ich wünsche Ihnen einen wunderbaren Sonntagmorgen.
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6: Der Spagat zwischen seiner privaten Entscheidung zu einem Kind durch Leihmutterschaft und der nachvollziehbaren Erwartung an ihn als Vorsitzenden der CDU, der sei größer geworden als erwartet. Das hat Jens Spahn jetzt gesagt. Und jetzt ist er weg, also zurückgetreten als Unionsfraktionschef. Das Ganze hat ziemlich harmlos angefangen mit einem Foto im Netz, das sein Mann gepostet hat. Der Titel? We are family. Wir sind eine Familie. Zu den Glückwünschen gesellten sich auch immer lauter Vorwürfe der Doppelmoral. Denn Jens Spahn, der hat sich seit Jahren gegen die Legalisierung von Leihmutterschaft in Deutschland eingesetzt. Also noch im Februar diesen Jahres hat die CDU auf einem Parteitag beschlossen, an dem Verbot festzuhalten. Wenn wir mal zurückrechnen, da war die Leihmutter von Jens Spahn schon schwanger. Und diese neu entfachte Debatte um Leihmutterschaft, die ist für uns jetzt auch ein Grund zu schauen, wie halten es denn eigentlich unterschiedliche Religionen mit dem Thema? Elena Hong mit einem Überblick.
7: Kann neues Leben Sünde sein? Schon auf den ersten Seiten der Bibel heißt es doch, seid fruchtbar und mehret euch. Fortpflanzung ist in fast allen Religionen zentral. Kinder gelten als Segen. Studien belegen sogar, dass religiöse Menschen im Schnitt mehr Kinder bekommen als nicht-religiöse, selbst in Gesellschaften, die als säkularisiert gelten. Verhütung, künstliche Befruchtung, Abtreibung, alles, was über die in Anführungszeichen

0: Menschen wird Leben geschenkt, die sonst nie geboren würden. Außerdem bewahre die Methode viele Paare vor der Kinderlosigkeit und damit vor großer Trauer. Gemeint sind bei den Orthodoxen allerdings nur heterosexuelle Paare, versteht sich. Viele Hindus haben mit der Leihmutterschaft kein Problem, aber nur wenige indische Paare lassen eine fremde Frau austragen. Viele Leihmütter leben in Indien, die meisten bieten ihren Service gegen Geld für Paare im Ausland an. Auch bei den Buddhisten gilt, alles Leben ist heilig. Hier zählt aber auch das Motiv. Hilft eine Leihmutter aus reinem Mitgefühl, ist das eine gute Tat und damit ein Push fürs Karma. Andere Religionsgruppen wie Muslime oder die Bahai lehnen das Ausleihen des Bauches ab. Die katholische Erklärung Dignitas Infinita nennt Leihmutterschaft in einem Atemzug mit Abtreibung und Krieg. Die Würde der Frau komme unter die Räder, heißt es in dem von Männern verfassten Dokument. Es bestünde die Gefahr der Kommerzialisierung und der Ausbeutung. Dagegen könne Adoption eine gute Alternative sein. Damit werde kinderlosen Paaren geholfen, plus sie kümmern sich um Kinder, die den Globus bereits bevölkern. Und Jesus selbst? Er hat Menschen kritisiert, die Wasser predigen und Wein trinken würden.
1: Elena Hong mit einem Überblick darüber, wie es unterschiedliche Religionen mit der Leihmutterschaft so handhaben.
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1: Martin Luther, der wünschte sich eine singende Kirche. 500 Jahre nach der Reformation, also im Jahr 2017, da fiel dann vielen Protestanten auf, huch, da ist ja ganz schön viel Staub auf unserem roten Gesangbuch. Kein Wunder, die modernsten Titel darin, die sind gerade mal 40 Jahre alt, also ein Update, das musste her. An dem Mammutprojekt arbeiteten sehr, sehr viele Leute mit und haben getagt und getagt, hier eine Arbeitsgruppe, da ein Arbeitskreis. Das war auf 10 Jahre angesetzt, davon sind jetzt 9 Jahre um. Diana Solfulgari darüber, was der Stand der Dinge ist.
3: Egal wie oft man abstimmen lässt, die unangefochtene Nummer 1 der evangelischen Lieblingskirchenlieder bleibt der Text von Dietrich Bonhoeffer, vertont von Siegfried Fitz 1977.

0: Dann, das hat uns sehr überrascht, das zweitmeist genannte Lied ist My Lighthouse, ein Worship-Song, der vor allem in der Konfirmandenarbeit und Konfirmandinnenarbeit gerade sehr aktiv ist.
1: Lukas Bauer vom Projektbüro Gesangbuch holt weit aus, um die erreichten Meilensteine des Projekts den Journalisten zu erklären.
0: Wir hatten drei Zielgruppen im Blick.
1: Gerade hat er von der neuen Singvermittlungsplattform mitsingen.de berichtet. Da finde man alle Lieder, geschichtliche Erklärungen, YouTube-Links. Ich tippe My Lighthouse ins Suchfeld ein. Null Treffer. Schade.
0: Die Gemeindeerprobung ist bereits beendet.
1: Ortstermin bei einer der ausgewählten Testgemeinden in der Essener Innenstadt.
2: Wir haben es versucht, in möglichst vielen Gruppen auszuprobieren. Natürlich in allererster Linie im Gottesdienst. Natürlich auch mit den Chorgruppen und in Seniorenkreisen.
1: Die Testversion ist ein schmales blaues Büchlein. Es enthält nur einen kleinen Auszug aller Rubriken und die gewählte Zeit im Kirchenjahr war Advent und Weihnachten. Das erklärt womöglich die große Begeisterung, meint Kantor Andi von Oppenkowski.
2: Weil natürlich die ganzen Klassiker vorhanden sind und die werden rauf und runter gesungen. Trotzdem haben wir zwei, drei ganz schöne Neuentdeckungen gemacht und das hat den Leuten durchaus Spaß gemacht. Singet fröhlich im Advent. Altbekannte Melodie, God rest ye, merry gentlemen. Dazu ein deutscher Text, es wird nicht immer dunkel sein. Solche Sachen kamen gut an.
1: Neu ist, dass das Gesangbuch nicht mehr nach dem Kirchenjahr sortiert ist, sondern 6 Rubriken hat. Tageszeit, Jahreszeit, Feierzeit, alle Zeit, Psalmen singen und beten, Lebenszeit, Weltzeit.
2: Als würde man sich in so einem Achtsamkeitsseminar befinden. Auch gleich mit so Überschriften wie Fühlen und Sehnen. Das ist ja irgendwie auch alles ganz en vogue.
1: Trauer, Schmerz und Verzweiflung nicht mehr so gerne. Bei den Liedern, die rausgestrichen sind, ist zum Beispiel der Beerdigungsklassiker Valet will ich dir geben, du arge falsche Welt, den ein Pfarrer 1613 während der Pest schrieb.
2: Wer nur den lieben Gott lässt walten, wachet auf, ruft uns die Stimme. Das überlebt Jahrhunderte, weil es einfach eine Qualität in sich hat, die unschlagbar ist. Und wenn man die Texte, so sperrig sie einem manchmal erscheinen mögen, nochmal genauer anschaut, dann entdeckt man ja tagesaktuell.

0: aktuelle Dinge auch darin.
1: Der Kirchenmusiker von Oppenkowski erläutert weiter.
0: Es gibt natürlich Dinge, die aus dem Gospel ihren Ursprung haben. Diesen NGL-Bereich, ein neues geistliches Lied, der in den 60er, 70er Jahren entstanden ist mit Sachen wie Danke für diesen guten Morgen. Aber dann ist auch ganz viel aus diesem Bereich Praise and Worship, alles in Richtung Popsong, deutlich größer geworden.
1: Praise and Worship ist eine Musikgattung, die auch in charismatischen Bewegungen und Freikirchen sehr beliebt ist. Im neuen digitalen Anhang sind Lieder aufgenommen, deren Texter und Komponisten dem erzkonservativen bis extremen Spektrum zugeordnet werden, zum Beispiel Mia Friesen und Johannes Hartl. Hartl nennt sich Protestantenschreck und Friesen postete ein Bild von Geistlichen beim Hitlergruß. Dagegen protestiert eine Gruppe fortschrittlicher Theologinnen, die Kirche als Safe Space sehen möchten und Fundamentalisten keine Tantiemen zahlen wollen. Kritik am neuen Gesangbuch kommt auch von der konservativen Seite, die geschlechtergerechte Sprache ablehnt und ein Kreuz auf dem Cover vermisst.
0: Aber es sind Scheußlichkeiten reingekommen.
1: Findet auch Kantor Andi von Oppenkowski.
0: Sehr ich-zentrierte Texte, alles sehr affektgeladen. Die Nummer 168, weil irgendwas in mir schon immer fühlte von dir, weil irgendwas von dir schon immer da war in mir, dann weiß man jetzt nicht, ob das gerade eine Meditation sein soll oder ob ein Vereinigungsakt von zwei Personen beschrieben wird, zu einer Melodie, die an Banalität auch nicht mehr zu übertreffen ist.
1: Es gab übrigens einen Ethikbeirat. So kommt es, dass Lieder von Michael Jackson oder das beliebte Laudato Si von Winfried Pilz raus sind, weil ihre Urheber im Verdacht des sexuellen Missbrauchs stehen. Für den Essener Kantor Andi von Oppenkowski bleiben auch moralisch einwandfreie Vorschläge seltsam. Etwa macht hoch die Tür mit Gesten zu unterstreichen.
0: Gelobet sei mein Gott, soll mit ausgestreckten Armen als Siegerpose dargestellt werden. Wenn das jetzt in Gemeinden ausprobiert wird und Menschen etwas aufgezwungen wird und sie das einfach gar nicht mitfühlen, mitmachen können, einfach nur peinlich berührt sind.
2: Na, das klingt ja eher danach, als würde da noch viel Arbeit reingesteckt werden müssen. Diana Zulfulgari über die Testversion des neuen evangelischen Gesangbuchs.

0: Als ich noch so richtig religiös unterwegs war und manchmal so, ja, Gewissenskonflikte hatte, da habe ich mich manchmal gefragt, was würde Jesus wohl jetzt an meiner Stelle tun? Nun, für $1,99 kann man das Jesus jetzt fragen. Also fragen, was er tun würde in der einen oder anderen Situation. Ganz easy und ja von unterwegs auf dem Smartphone per Videochat. Und ehrlich, ich habe mir den Jesus mal angeschaut und ich muss sagen, der sieht ziemlich gut aus. Also dieser gut aussehende und charmante Jesus, der kommt von einer Tech-Firma aus den USA. Just Like Me heißt die Firma. Und der KI-Jesus, der klingt dann so.
1: Diese Last, die du trägst, ist wirklich spürbar. Ich möchte, dass du weißt, du bist damit nicht allein.
0: Und das ist nicht die einzige App auf dem Markt der religiösen Chatbots. Die werden nämlich immer mehr. Und meine Kollegin Charlotte Groß-Honecker hat sich den Markt mal genauer für uns angeschaut. Charlotte, wie viele Leute wollen denn so mit KI, Heiligen und Propheten reden?
2: Ja, anscheinend ziemlich viele. Die New York Times sprechen von 10.000 Nutzern und Nutzerinnen. Mhm. Und die sind in fast allen Religionen unterwegs. Und diese Apps heißen zum Beispiel Koran AI oder Bible Chat. Und viele davon kommen aus den USA. Aber auch in Deutschland gibt es inzwischen immer mehr solche Apps. Die meisten funktionieren wie ein ganz normaler Chat. Nur wurde hier die künstliche Intelligenz so trainiert, dass sie wie Jesus, ein Apostel oder irgendein geistlicher Gelehrter klingen sollen. Und die Reaktionen darauf fallen sehr unterschiedlich aus.
1: An alle Muslime, ich habe das islamische ChatGPT entdeckt. Voila, das müsst ihr euch unbedingt ansehen, Leute. Das ist der Wahnsinn. Diese App ist buchstäblich perfekt und muss einfach euer bester Freund werden.
2: Also dieser Nutzer auf TikTok feiert die Koran-App ziemlich. Andere sehen das ganz anders.
3: Let me get this straight. They're doing AI Jesus.
4: Lass mich das mal klarstellen. Die bieten KI Jesus für 1,99 an. Als ob Beten nicht umsonst wäre.
2: Das ist mir auch schon bei den Apps aufgefallen. Viele schlagen einem direkt nach der ersten Anmeldung verschiedene kostenpflichtige Versionen der App vor. Wer mehr zahlt, bekommt dann halt auch mehr.
0: Okay, also so ein bisschen, wer tiefer in die Tasche greift, der ist dem Seelenheil auch ein bisschen näher. Ich meine, das ist ja jetzt erstmal nichts ungewöhnlich. Also so Buchdruck, Evangelie-Prediger im Fernsehen oder ja so Verkündigungssendungen im Radio. Jetzt gibt's ja auch zig Christfluencer auf Social Media. Also ich möchte sagen, das ist ja erstmal irgendwie ja so eine scheinbar natürliche Entwicklung ist, dass sich ja auch religionstechnischen Errungenschaften bedienen, um auch Leute zu erreichen. Aber mir ist ja auch bewusst, dass es auch Kritik daran gibt, weil vielleicht auch wie bei diesem Jesus, KI-Jesus, ja auch fette Tech-Firmen dahinter stecken. Also mit anderen Worten, wird da mit Glaube Cash gemacht mit solchen Chatbots?
2: Ziemlich viel Cash. Ja. Doch es ist eben nicht der einzige Kritikpunkt bei religiösen Chatbots. Experten sagen, oft ist gar nicht auch klar, wer genau hinter diesen Plattformen steckt oder mit welchen Daten die KI trainiert wurde. Und gleichzeitig geben Nutzerinnen und Nutzer mit jeder Frage persönliche Informationen preis und die landet dann auch im Zweifelsfall bei der Firma dahinter. Kennen wir ja zum Beispiel von Sprachmodellen wie ChatGPT oder Claude.
0: Also ich kenne das ja auch so, wenn man Chatbot nutzt, dass man ja dennoch irgendwie Antworten checken muss. Also man kann jetzt nicht einfach alles eins zu eins übernehmen, sei es zum Beispiel, wenn man das irgendwie für die Arbeit nutzt oder wer jetzt nicht privat etwas recherchiert oder einfach irgendwie historisches Wissen auffrischen möchte. Das heißt, man dann ja halluzinieren. Halluziniert KI-Jesus?
2: Ja, KI-Jesus halluziniert. Also KI kann diese Antworten eben auch erfinden. Und darüber habe ich mit Thomas Schlag gesprochen. Er leitet den Forschungsschwerpunkt Digital Religions an der Universität Zürich.
5: Da gab es einen relativ aufsehenerregenden Fall, ich glaube in der hinduistischen App, die dann vorgeschlagen hat, dem Nutzer, man möge die Feinde der Religion irgendwie töten. Das ist das Extrem. Aber ansonsten, was wir auch feststellen, bestimmte Antworten, die, wenn man da genauer hinklopft, die dann entweder gar nicht stimmen, weil halt irgendwie was zusammengezogen wurde. Oder die halten, wie wir sagen, so einen bestimmten Bias haben.
0: Okay, die haben also einen bestimmten Bias, also quasi so eine Richtung, von der sie schauen. Verstehe ich das richtig? Also kann es dann sein, dass so ein religiöser Führer, mit dem man da chattet, oder ja, ein Prophet, vielleicht so die eigenen Lehren gar nicht so wirklich kennt? Also woran liegt es denn, dass es da diesen Bias gibt?
2: KI wird oft mit Daten trainiert und gefüttert, die frei zur Verfügung sind. Also halt meistens dem, was so ja im Internet kursiert. Und da ist es so, dass Religionen präsenter sind im Netz als andere. Und je nachdem, mit welchen Daten die KI trainiert wurde, spiegeln sich genau diese Sichtweisen dann auch in den Antworten wider. Mhm. Einige Gläubige schreiben halt auch radikale und auch gewaltbereite Sachen ins Netz, die mit ihrer Religion zusammenhängen. Und für Theologe Thomas Schlag liegt darin auch eine Gefahr.
5: Das kann natürlich auch zu Radikalisierungen führen. Also man spricht da so von einem Amplifying, also von einer Verstärkung dessen, was digitale Kommunikation auslösen kann. Das Echo, das einem entgegenkommt, bestätigt ja auch die eigene Position, verstärkt sie vielleicht auch. Und wenn man dann möglicherweise ohnehin schon in einer sehr radikalen Sichtweise unterwegs ist, dann stellt sich ja die Frage, wird die noch verstärkt?
2: Das wird dann auch in der Forschung Echokammer genannt oder Filterblase. Und wenn auf Dauer keine Gegenargumente kommen, zum Beispiel vom Chatbot, dann kann das auch zu Radikalisierung führen.
0: Chatten mit KI-Jesus. Charlotte Groß-Honecker hat sich das Ganze für uns angeschaut. Ach, und ich habe ja auf diese Webseite geguckt von der Firma mit KI-Jesus. Die haben übrigens zwei KI-Jesusse. Der eine, der hat einen Anzug, ein Handy am Ohr, sitzt am Schreibtisch und schaut ganz verführerisch. Ich weiß nicht, was da für ein Chat rauskommt, aber danke, Charlotte.
2: Danke dir.
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0: Ein Reiter auf einem grauen Pferd. Seine Lanze ist nach unten gesenkt in Richtung eines schwarzen Drachen. Ja, und der Drache, ich glaube, der mag die Lanze nicht so sehr. Der streckt nämlich seine rote lange Zunge aus. Der Reiter, der hat eine goldene Rüstung und um seinen Kopf herum einen Heiligenschein. Und dieser Mann, der sieht ziemlich tiefenentspannt aus. Also ich würde sicherlich anders aussehen, wenn vor mir eine Riesenechse rumkriechen würde. Das ist eine Ikone, die vor ungefähr 200 Jahren in Griechenland auf Holz gemalt wurde und die zeigt den heiligen Georg. Diese Ikone, die kann man momentan im Ikonenmuseum in Recklinghausen sehen. In der Ausstellung, die zum 70. Geburtstag eröffnet wurde, Viten, Wunder und Legenden. Das Haus, das leitet Dr. Lutz Rickelt und ich konnte vor der Sendung mit ihm telefonieren. Zuerst wollte ich von Herr Rickelt wissen, wie er denn einem Menschen eine Ikone beschreiben würde, der noch nie im Leben eine Ikone gesehen hat. Also mit anderen Worten, was genau unterscheidet denn überhaupt eine Ikone von einem stinknormalen Gemälde?
7: Ja, die Ikone hat einen ganz anderen Anspruch als das, was wir sozusagen auf einem Gemälde normalerweise erwarten würden. Sie möchte nämlich nicht etwas in einem naturalistisch-realistischen Zustand zeigen, sondern eigentlich diesen Filter der Natur, des Naturalistischen wegziehen und das Wesen der Dinge sichtbar machen. In dem Fall dann bei den Ikonen natürlich also die göttliche Gnade, die in einem Heiligen oder eben auch in einer heiligen Geschichte wirksam ist, für den Betrachter deutlich machen. Und wenn man sich richtig reinliest in eine Ikone, dann kommt man da zu ganz vielen, denke ich, überraschenden Erkenntnissen, ja auch wie man etwas darstellen kann, zum Kern der Dinge vordringen.
0: Also das heißt, wenn ich es richtig verstanden habe, so runtergebrochen, dass es darum geht, etwas zu zeigen, das man eigentlich gar nicht zeigen kann. Also quasi so die Essenz eines Gefühls vielleicht?
7: Ja, nicht eines Gefühls. Also ums Gefühlsmäßige geht es natürlich auch gerade nicht auf Ikonen, sondern um theologische, also göttliche Wahrheiten, Offenbarungen. Die sind nicht gefühlsmäßig sozusagen diskutierbar oder unterschiedlich wahrnehmbar, sondern es geht schon um etwas Wahres, um etwas Echtes, aber nicht in dem Sinne, also wir sind ja oft gewohnt, dass wir sozusagen so, wie wir das sehen, wie es in der Natur sich uns darstellt, das ist das Echte, sondern es geht eigentlich genau darum, diesen Filter oder diese Kulisse der Natur wegzuziehen und dahinter zu schauen. Aber Sie haben völlig recht, es geht eben darum, etwas zu zeigen, was der menschliche Verstand oder die Sinne, eben das Auge, gar nicht richtig wahrnehmen kann. Das Bild zu setzen, das ist das Ziel der Ikonen.
0: Jetzt haben Sie ja ein Museum und keine Kirche. Was macht das denn mit einer Ikone, wenn sie aus so einem ja eher sakralen Raum genommen wird, aus so einem heiligen Raum und in einem Museum gezeigt wird? Also haben Sie irgendwie auch das Gefühl, dass, ich weiß nicht, die Betrachter, ja, keine Ahnung, betet jemand bei Ihnen vor einer Ikone im Museum oder verliert es da irgendwie komplett dieses Transzendente?
7: Das ist ein wichtiger Punkt, den Sie ansprechen, dass die Ikone ist eigentlich kein Kunstwerk. Das kann man vielleicht auch nochmal festhalten, dass sie nicht als Kunstwerk aufgefasst wird, in ihrer ursprünglichen Funktion zumindest nicht und nicht als solches gedacht wird. Das gibt es natürlich dann auch in späterer Zeit, dass Ikonen stärker in diesem künstlerischen, ästhetischen Sinne gemalt wurden. Aber prinzipiell ist das ist nicht ihr Zweck, nicht ihr ursprünglicher Zweck. Und im Museum wird die Ikone dann natürlich schon stärker in dieser Form als Kunstwerk auch wahrgenommen und präsentiert und auch für die Leute als solches präsentiert. Die orthodoxen Besucher, da kommt es natürlich schon auch vor, dass sie sich vor der Ikone bekreuzigen. Das ist jetzt aber nicht, wer weiß, wie häufig der Fall. Und für die westlichen Besucher glaube ich schon, dass es auch möglich ist, da noch so eine Art spirituelle Empfindungen von einer Ikone auch mitzubekommen. Das kommt natürlich darauf an, wie man auch individuell sich das Bild anschaut. Also das geht beides. Ne? Also man kann es als reines Kunstwerk im Museum natürlich betrachten, aber man kann immer noch sich davon auch spirituell mitnehmen lassen. Ob man dann religiös ist oder nicht, ist eigentlich gar nicht so entscheidend, glaube ich.
0: Sie haben jetzt gesagt, dass Ikonen in ihrem so ursprünglich gedacht gar nicht als Kunstwerk gedacht waren. Was ist denn die ursprüngliche Idee? Also ist es quasi wirklich wie so ein Medium zwischen den Gläubigen und Gott? Also quasi wie so eine Leitung, die wir gerade haben, so eine Telefonleitung? Oder wofür braucht man Ikonen? Und hat sich das irgendwie auch verändert in den letzten, ja, vielleicht Jahrzehnten, Jahrhunderten?
7: Also das ist relativ konstant. Das kann man auf jeden Fall schon mal vorwegnehmen. Und Sie haben es schon richtig gesagt, es ist auch ein Kommunikationsmittel, also einen Zugang zu finden zu der irdischen Sphäre, zu der heiligen Sphäre, die eben nicht dem menschlichen Verstand zugänglich ist, um dort Zugang zu finden, um das einerseits visuell wahrnehmen zu können, aber natürlich dann auch ganzheitlich, sage ich mal, zu erfassen. Dafür ist die Ikone da, und das ist eben auch ein ganz entscheidendes Element, dass man durch die Ikone als Gläubiger einen Zugang findet zu dem dargestellten Heiligen. Und man das jetzt mal auf ein konkretes Beispiel runterzubrechen. Wenn man vor dem Heiligen, einer Ikone des heiligen Nikolaus betet, dann ist also da auch mitgedacht, dass der Nikolaus, der Heilige in dieser Ikone, also seine überirdische Kraft auch in der Ikone sozusagen präsent ist, und man sich direkt an ihn dann eben durch diese Ikone als Medium, wenn man so will, auch wendet. Man betet an die Ikone, das ist immer ganz wichtig, dann auch zu sagen, dass die Ikone jetzt nicht selber anbetungswürdig ist, sondern es geht natürlich immer um die Anbetung des Heiligen. Aber die Ikone steht also an der Schwelle zwischen der irdischen und der himmlischen Welt, vermittelt das und vermittelt, wenn man so will, auch den Kontakt.
0: Jetzt wird Ihr Museum 70 Jahre alt. Wenn ich das richtig verstanden habe, dann wurden ja um die 5000 Ikonen gezeigt. Haben Sie denn, wenn Sie zurückblicken auf Ihre Zeit im Haus, so eine Lieblingsikone?
7: Ja, es gibt unterschiedliche Ikonen, die ich aus unterschiedlichen Gründen dann auch sehr schön finde. So das eine Lieblingsstück habe ich vielleicht nicht, aber es gibt tatsächlich eine oder eigentlich vielleicht zwei Ikonen, die ich besonders ansprechen, wenn ich dann mal Zeit finde, überhaupt auch mich in Ruhe in diese Ikonen reinzuversetzen. Das ist ja manchmal auch so, dass man hier dann als Museumsleiter eben mit ganz anderen Dingen als den eigenen Exponaten beschäftigt ist. Aber es gibt eine sehr schöne Ikone der Mutter Gottes. Mutter Gottes der Passion nennt sich der Titel. Da ist also eine kretische Ikone, die also wirklich aus künstlerischer Sicht fantastisch ist, aber auch einen sehr innigen Zugang eigentlich zu dem Dargestellten einem ermöglicht. Und eine Nikolaus-Ikone, die wir vor einigen Jahren geschenkt bekommen haben, wo der Nikolaus eben auch mit so einem ganz, ganz eindrücklichen Gesichtsausdruck auf einen selber auch schaut. Und wenn man davor steht, dann packt das einen auch so ein bisschen. Ne? Und da bewegt sich dann auch so einiges in mir drin. Und das ist dann auch immer eine sehr schöne Erfahrung eigentlich, dass diese Bilder auch heute noch etwas auslösen.
0: 70 Jahre, das Museum, herzlichen Glückwunsch an dieser Stelle zum Geburtstag. Und ich hoffe, dass noch einiges bewegt wird in den, ja, vielleicht kommenden 70 Jahren. Vielen Dank für das Gespräch, Dr. Rickelt.

0: Tja, wenn ich verreise, dann bringe ich mir meist etwas Kleines aus dem Urlaub mit nach Hause. Manchmal ist es eine gute scharfe Soße oder Süßigkeiten, die ich auch mit anderen mal teilen kann. Und ansonsten habe ich ein Faible für kleine Heiligenkarten. Die sammle ich dann wie andere Panini-Sticker von Fußballern. Na und andere, die setzen auf Mitbringsel mit göttlicher Frauenpower.
1: Ja, ich bin in Vietnam gewesen und habe mir von dort eine weibliche buddhistische Gottheit Kuan Yin mitgebracht. Also ich fand die sehr schön, weil ich wusste, dass sie die Bodhisattva ist für grenzloses Mitgefühl. Und sie erinnert mich auch an die Maria aus der christlichen Tradition.
2: Sagt Ursula Richard über ihr religiöses Souvenir. Die buddhistische Figur ist weiß und aus Kalk und stammt aus der Nähe von einem buddhistischen Kloster in Hue in Zentralvietnam.
1: Und da gab es so eine Art Friedhof für abgelegte Statuen und Figuren dieser Art. Und da waren ganz viele verschiedene. Und dann habe ich die irgendwie gefunden und gedacht, die gefällt mir gut, die nehme ich mit. Aber es wurde uns auch gesagt, dass diese Figuren da sozusagen auf dem Friedhof waren und der Vergänglichkeit ja preisgegeben waren, also langsam vor sich hin gammelten und sich auflösten durch Regen, durch diese natürlichen Auflösungsprozesse.
2: Die ausrangierten buddhistischen Skulpturen sind oft beschädigt und kommen von kleinen Hausaltären aus Tempeln oder Klöstern, sagt Religionswissenschaftler Olaf Beuchling. Viele Vietnamesen scheuen sich, die sakralen Figuren einfach wegzuwerfen und legen sie auf solchen Skulpturfriedhöfen ab.
3: Es gibt so Art Ecken auf dem Klostergelände, wo Beschädigte oder Figuren, die man nicht mehr braucht oder die irgendwie beschmutzt sind, die dorthin gelegt werden und wo man sich dann tatsächlich auch bedienen kann, natürlich nach Rückfrage mit den entsprechenden Nonnen oder Mönchen. Das ist also eine Tradition, die es in Vietnam gibt.
2: Zumindest eine Skulptur hat nun bei Ursula Richard in Berlin ein neues Zuhause gefunden. Sie hat die Figur auch repariert und geklebt.
1: Ich habe in meinem Wohnzimmer so einen kleinen Altar, wo ich alle möglichen Figuren habe, auch Buddha-Statuen und so. Die sind aber alle kleiner. Also dominiert wird der Altar jetzt durch die Kuan Yin. Das finde ich auch irgendwie ganz passend.
3: Ja, die Kuan Yin-Figuren, das ist ja jetzt das chinesische Wort dafür. Und in Vietnam sagt man Kuan Nam oder Kuan Te Yam. Das sind also einfach nur die länderspezifischen Namen für die gleiche Figur,
2: sagt Religionswissenschaftler Olaf Beuchling über das Urlaubssouvenir, die Kuan Yin-Figur, die auf einem Lotus sitzend in Meditation dargestellt ist.
3: Das ist eine Art Gottheit, die im Grunde im Buddhismus ein Bodhisattva darstellt, also ein Erlösungswesen, die praktisch auf ihre totale Erleuchtung und Erlöschung ihres Seins verzichtet hat, zugunsten der Menschen, um Menschen eben helfen zu können. Und deswegen gilt diese Gestalt auch als Retterin in der Not für ganz unterschiedliche Fälle im Leben.
2: Solche Bodhisattva-Figuren stehen in Tempeln, damit die Gläubigen sie anrufen können. Kuan Yin gelte als populärste Bodhisattva-Gestalt in Vietnam und in weiten Teilen Asiens. Interessant ist, dass diese buddhistische Gestalt zuerst männlich war, im Laufe der Zeit in Ostasien aber weibliche Züge angenommen hat. Typisch sei, dass die meditierende Kuan Yin in einer Hand eine Vase hält. Auch das habe eine Bedeutung, sagt Religionswissenschaftler Beuchling.
3: In der Vase ist normalerweise geweihtes Wasser. Und das wird eingesetzt in zeremonialen Kontexten im vietnamesischen Buddhismus, zum Beispiel bei Hochzeiten, zum Beispiel bei der Zufluchtnahme, also wenn jemand Buddhist wird, oder bei Bestattungsritualen. Da wird dann geweihtes Wasser mit Hilfe einer Blume über die Köpfe der Anwesenden versprüht.
2: Die andere Hand der weiblichen Figur ist mit der Handfläche nach oben ausgestreckt. Eine Geste, die ausdrücken soll, der Wunsch wird erhört, sagt Olaf Beuchling. Für Ursula Richard waren es gerade die beschädigten Stellen der Skulptur, die sie besonders anziehend machten.
1: Also meine Figur, als ich die gefunden habe, fand ich die ja sehr schön. Gleichzeitig war so schon am Hals irgendwie so von dem Kalk was abgebrochen. Und als ich sie dann zu Hause aus dem Koffer packte, war der Kopf ganz ab. Und ich musste ihn dann kleben und habe jetzt ein schönes rotes Band um den Hals, sodass man nicht mehr diese Klebestelle sieht. Und fand es auch ganz schön, dass ich sie die Verletzlichkeit der Welt auch selbst irgendwie an sich trug.
0: Aus unserer Sommerserie Urlaubsmitbringsel Mechthild Klein über göttliche Frauenpower aus Vietnam.
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5: Gut, zwischendurch ist es immer mal wieder ein wenig kühler da draußen. Aber selbst Klimawandelleugner räumen ein, nach der Hitzewelle ist vor der Hitzewelle. Mitten in solchen Hitzewellen, was lese ich da, allen Ernstes, Tausende machen sich zu Fuß auf den Weg und wallfahren. Vermutlich nicht selten in die nächste Intensivstation. Keine Häme, nur Unverständnis. Ich gehe schon bei 25 Grad nur aus existenziellen Gründen vor die Tür, um Eis zu holen. Pilgern durch die Hitze? Selbst Moses wäre damals zu Hause geblieben. 40 Jahre zu Fuß bei 40 Grad. Leute, hätte er seinem Volk gesagt, Ägypten ist doch so schlecht nicht. Das bisschen Sklaverei stecken wir weg, oder? Früher gingen die Menschen ins gelobte Land, heute allenfalls zum Aldi. Da sind die Preise und die Temperaturen niedrig. Und die Leute können Erfrischungen kaufen. Der Mensch lebt nicht vom Brot allein. Er braucht auch gekühlte Getränke. Hitze hat etwas zutiefst Religiöses. Die Wolke etwa, die hat einen erstaunlichen Imagewandel erfahren. In der Bibel ist sie oft Zeichen der Gegenwart Gottes. In der Hitzewelle auch. Wenn an einem Juli-Nachmittag eine Wolke vor die Sonne zieht, erklingen spontane Dankgebete. Wo wir schon bei der Bibel sind, das gute alte Buch Levitikus könnte aktuell überarbeitet werden. Das ist dieses Buch, in dem alle möglichen Gesetze stehen. Sowas wie, du sollst kein Kleid aus zweierlei Stoffen, aus Wolle und Leinen zusammenweben, sonst wirst du dich totkratzen. Levitikus 19,19. Dieses Buch also könnte ein Update gebrauchen. Das ist mir durch den Kopf gegangen, als ich die jüngste amtliche Hitzewarnung des nordrhein-westfälischen Gesundheitsministeriums und die Verhaltenstipps gelesen habe. Da könnte dann sowas biblisch-amtliches stehen wie, und wenn die Sonne brennt wie ein göttlicher Föhn, sollst du den Schatten nicht gering achten. Oder bedecke dein Haupt, denn die Glatze des Gerechten ist dem Himmel so bekannt wie die Locken des Sünders. Oder stelle deinen Ventilator nicht unter den Scheffel. So ähnlich klingt das auch beim Gesundheitsministerium. Das hat übrigens in dieser Woche anlässlich der Hitzetoten verkündet, wir haben kein Geld, um Krankenhäuser oder Altenheime mit Klimaanlagen auszustatten. Deshalb sollte im 2026er Levitikus auch dieses Gebot keinesfalls fehlen. Du aber sollst nicht krank werden oder gar alt, sonst musst du des Todes sterben. Andererseits, danach kommt man in den Himmel. Da oben weht immer ein frisches Lüftchen. Und die Reichen, die bekanntlich nicht in den Himmel kommen, die haben den Himmel auf Erden. Mit Klimaanlage und Pool. Halleluja.
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0: Wolfgang Mayer. Und hier geht's gleich weiter mit dem Zeitzeichen. Es wird, sagen wir es mal so, rassistisch-kulinarisch. Heute, vor 120 Jahren, ist das Kochbuch für die deutsche Hausfrau in Kolonien erschienen. Das war's vom Diesseits mit mir, Lilia Becker. Ich wünsche Ihnen noch einen wunderschönen Sonntag.

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5: Was kochte die Hausfrau in den deutschen Kolonien? Nilpferdfüße in Senfsoße? Oder doch lieber Schweinekotelett mit Remoulade? Wer stand eigentlich am Herd und rührte in den Töpfen? Und was verrät das über den Rassismus im Alltag fernab des Kaiserreichs? Ich bin Maren Gottschalk und habe einen Blick in die Küchen der deutschen Kolonien geworfen.
6: Im Jahr 1906, das Kolonialkochbuch von Olga Rosenberg erscheint.
5: Palmen, deren breite Fächer sich im Wind wiegen, Blumen mit Blüten groß wie Kinderköpfe, dazu exotische Tiere, Elefanten, Antilopen, Affen. Sind es diese Verlockungen, die deutsche Frauen zu Beginn des 20. Jahrhunderts in die Kolonien ziehen? Wohl kaum. Sie haben handfeste Interessen. Die Aussicht auf einen Ehemann, ein sicheres Auskommen, eine gehobene Stellung. Sicherlich gehörte eine Portion Abenteuerlust dazu. Aber auch das Gefühl, eine wichtige Mission zu erfüllen.
7: Der deutsche Mann kann dem deutschen Gedanken in der Welt Gebiete erobern und erzwingen. Aber nur die Zähigkeit der deutschen Frau kann den deutschen Gedanken draußen dauernd einbürgern und erhalten.
5: So formuliert es Journalistin Leonore Niesen-Deiters 1913 in ihrer Schrift »Die deutsche Frau im Auslande und in den Schutzgebieten«. Zu diesem Zeitpunkt ist das Kaiserreich die drittgrößte Kolonialmacht der Welt und hat Gebiete in West-, Ost- und Südwestafrika, in China und im Pazifik erobert. Zuerst ziehen nur deutsche Männer als Verwalter, Siedler, Missionare oder Soldaten in die Kolonien. Weil der Mensch nicht gern allein ist, knüpfen sie Beziehungen zu einheimischen Frauen, heiraten und zeugen Kinder. Das ist nicht im Interesse der deutschen Obrigkeit im Kaiserreich und auch nicht im Interesse der Damenwelt in Deutschland, denn dort herrscht, nach Kriegen und Auswanderungswellen, ein Frauenüberschuss. Und auch in den Kolonien selbst regt sich Widerspruch. Auf der südwestpazifischen Insel Samoa formuliert ein Siedler diesen Aufruf.
8: Mehret in den gesunden Kolonien die Zahl der deutschen Frauen. Und in kurzer Zeit wird der ganze Geist der Kolonie sich heben. Wird der entartende Einfluss, den das allzu freie, zwanglose Leben in einem wenig zivilisierten Lande unleugbar auf den Mann ausübt, gebrochen und dadurch indirekt auch der wirtschaftliche Wert der Kolonie gesteigert werden.
5: Die deutsche Kolonialgesellschaft gründet 1907 den Frauenbund, der sich darum kümmert, heiratswillige Frauen in die Kolonien zu schicken. Sie sollen zwischen 25 und 35 Jahre alt sein, gesund, von einwandfreier Moral, fleißig und bereit, Entbehrungen auf sich zu nehmen.
8: Zierpüppchen und Salonkätzchen sind in Samoa natürlich nicht brauchbar, wohl aber verständige und energische Mädchen, welche höhere Ideale haben, als auf Soireen in glänzenden Roben herumzutänzeln und zweifelhafte Romane zu lesen.
5: Bis zu 5000 Frauen werden in den deutschen Kolonien leben. Dort sollen sie einen richtig deutschen Haushalt führen. Nur was ist das? Sie lernen es in Kolonialschulen, in Kursen und aus Büchern. Schon seit 1906 gibt es das erste deutsche Kolonialkochbuch.
9: Ich lese Kochbücher als Geschichtsbücher, die Geschichte und Geschichten erzählen als kulturgeschichtliche Quellen. Sie erzählen ihre Zeit.
5: Dr. Regina Frisch, Germanistin und Sprachwissenschaftlerin, ist Expertin für historische Kochbücher. Seit einigen Jahren beschäftigt sie sich intensiv mit kolonialen Ratgebern.
9: Kochbücher zeigen nicht die blutige Seite des Kolonialismus, sondern den Alltag. Und den zu erforschen und den in den Kochbüchern rauszukitzeln, das fand ich sehr spannend.
7: Die Aufbewahrung von Lebensmitteln bildet in einem Tropenhaushalt das schwierigste Problem. Alles ist schnell im Verderben ausgesetzt. Fleisch ist in den Tropen sehr schnell der Fäulnis unterworfen. Wir müssen mit Verhältnissen rechnen, wo es kein Eis gibt.
5: Regina Frisch hatte sich auf die Lektüre spannender Rezepte aus fernen Ländern gefreut. Doch dann musste sie feststellen, das Buch wirkt auf den ersten Blick wie ein deutsches Standardkochbuch.
9: Und da war ich dann erstmal enttäuscht und ich habe begriffen, dass ein Kolonialkochbuch eben sich an Kolonistinnen wendet, die Deutsch kochen sollen unter tropischen Bedingungen. Und das musste ich mir klar machen.
5: Die entscheidende Frage lautete also nicht, welche besonderen Zutaten und Gerichte die Küchen Afrikas und Asiens zu bieten haben, sondern wie kann ich die deutsche Küche möglichst originalgetreu in den Kolonien auf den Tisch bringen?
9: Sie wollten also deutsch kochen, aber unter anderen klimatischen Bedingungen. Also brauchten sie quasi Ersatzstoffe. Die damals geliebte Kartoffel musste ersetzt werden durch Süßkartoffeln, Taro, Bataten, alles, was wir heute auch sehr schätzen. Oder Kohlrabi wuchs nicht, dazu war es zu heiß. Dann nahmen wir zum Beispiel unreifes Papaya-Gemüse, ebenso Äpfel. Hier mussten Mangos, die wir heute sehr lieben, als Ersatz dienen, Spinat. Da half man sich auch wiederum mit Taro-Blättern. Oder Schweinespeck wurde ersetzt durch Flusspferdspeck.
7: Dass schon mal beim Umrühren der Suppe oder des Gemüses ein Käferlein oder eine Ameise in den Topf fällt, ist nicht verwunderlich. Und man wird auch schon ganz unempfindlich gegen diese Tierlein.
5: Mangos, Papayas und Avocados verleihen der Kolonialküche schließlich doch den Hauch der Fremde. Auch die Fleischrezepte greifen zum Teil auf ungewöhnliche Zutaten zurück.
9: Papageiengulasch, dann aus Cebu Höcker mit Remouladensoße wird ein Rindfleischersatz gemacht. Alligatoren, Schildkröten, das sind so die exotischen Zutaten, die ich finde.
7: Das Fleisch des Flusspferdes ist etwas grob, aber immerhin noch ganz gut genießbar. Namentlich das Rückenfleisch. Die Wangen und der Schwanz gelten als hervorragend schmackhaft. Auch die Füße werden gern gegessen. Vom Elefanten gelten die Füße und das Herz als schmackhafte beliebte Gerichte.
5: Nur ein Rezept stößt bei den Leserinnen und Lesern des Kolonialkochbuchs auf Protest.
9: Ich finde tatsächlich auch den Affenrücken einmal, der aber dann interessanterweise in einer zeitgenössischen Rezension des Kochbuchs kritisiert wird. Weil man sagt, das muss nicht sein.
5: Weil der Affe dem Menschen zu nah verwandt ist?
9: Das ist tatsächlich die Argumentation. Auch die Einheimischen essen keinen Affen. Das müssen auch jetzt nicht die Europäer anfangen. Ich glaube, das ist zu nah. So interpretiere ich das.
5: Olga Rosenberg, die Autorin des ersten deutschen Kolonialkochbuchs, arbeitet als geprüfte Kochlehrerin in Berlin und ist wahrscheinlich nie selbst in die Kolonien gereist. Dafür hat sie englische, französische und spanische Kochbücher ausgewertet und erprobte Rezepte von Bekannten gesammelt. Auftraggeber ihres Kochbuchs ist das Kolonialwirtschaftliche Komitee, das die wirtschaftlichen Interessen von Unternehmern, Siedlern und Wissenschaftlern bündelt und den Alltag von Kolonisten erleichtern will. Wer in der Küche schält und schnippelt, rührt und brät, darüber verliert Olga Rosenberg kein Wort. Doch es gibt andere Kochbücher, die diese Frage aufgreifen, wie das Kochbuch für die Tropen von Antonie Brandeis.
9: Da heißt es in der Einleitung, eine Europäerin kann in den Tropen nicht kochen, das ist viel zu heiß.
7: Sie ist im fremden Klima der Anstrengung nicht gewachsen. Man gebe sich da keinen Illusionen hin. Die Tätigkeit einer Europäerin wird nur darin bestehen können, den Koch oder was sehr selten ist, die Köchin anzuleiten und nach ihrer Vorschrift kochen zu lassen.
9: Also gekocht wird nicht von den Kolonistinnen, sondern den Kolonisierten, von den Einheimischen. Die Hausfrau leitet an, gibt den Menüplan vor und ansonsten zieht sie sich zurück.
5: Antonie Brandeis schreibt und vermarktet ihr Kochbuch für die Tropen in Eigenregie und veröffentlicht bis 1939 insgesamt 4 Auflagen. Zu diesem Zeitpunkt gibt es schon längst keine deutschen Kolonien mehr, aber der Wunsch danach ist in vielen Köpfen noch lebendig.
9: Sie muss man als Kolonialaktivistin bezeichnen. Sie war verheiratet mit einem Kolonisten, Eugen Brandeis. Sie lebte in den Kolonien, in Jaluit in der Südsee.
5: In der Küche treffen die deutsche Hausfrau und die einheimischen Dienstboten aufeinander. Es gibt Sprachbarrieren und ein klares Machtgefälle. Die Regeln für Zubereitung, Vorratshaltung, Spülen und Hygiene bestimmt die Kolonialfrau. Darüber schreibt Antonie Brandeis ausführlich.
7: Man kann von den Leuten nicht verlangen, dass sie die Küchenhandtücher und alles so sauber halten wie gut erzogene Mädchen in Deutschland. Hilft alles Mahnen nicht, so muss der Koch einmal die Tücher selbst waschen. Dann wird er sich bald fügen.
5: Nicht jede Kolonialfrau ist den Umgang mit Dienstboten aus ihrer Heimat gewohnt. Viele gehen ja gerade deshalb in die Fremde, weil sie sich eine bessere Stellung als in Deutschland erhoffen. Kochbuchexpertin Regina Frisch.
9: Es war nicht ungewöhnlich in den Kochbüchern, dass die Dienstboten angesprochen wurde und der Umgang mit ihnen. Das ist natürlich hier eine Welt, in der in den kolonialen Kochbüchern Rassismus und Klassismus zusammenkommen.
7: Seien es nun gelbe, braune oder schwarze Herrscher des Kochhauses, sie alle besitzen eine beträchtliche Portion Eigensinn, wozu sich in vielen Fällen noch Bosheit gesellt. Es ist daher ein freundliches, aber sicheres, vor allem konsequentes Auftreten in der Küche erste Bedingung.
9: Die hat ein ganzes Kapitel, das nennt sie Dienstbotenkost. Und da sagt sie, die Dienstboten sollten landesübliches Essen bekommen, man darf nicht knausern. Man darf aber auch nicht zu viel geben. Gegebenenfalls könnte man Reste des Herrentisches, in Anführungszeichen, an den Koch weitergeben und der das dann weiterverteilen soll.
5: Wie diese Dinge in der Realität geregelt werden, erfahren wir aus den Kochbüchern nicht. Aber sie vermitteln einen Eindruck vom kolonialen Denken. Antonie Brandeis spricht ganz offen auch die Probleme an, die durch Untätigkeit der herrschaftlichen Damen entstehen. Man könnte meinen, sie hätten rund um die Uhr zu tun, aber das trifft bei weitem nicht auf alle zu.
7: Auch ein anderer Umstand ist es, warum ich allen jungen in die Tropen ziehenden Hausfrauen das Studium des Kochbuchs empfehlen möchte. Durch das Interesse, welches dasselbe für den Haushalt wecken kann, wird der Langeweile und Apathie gegengesteuert, welcher viele Frauen in den Tropen verfallen, falls sie sich des Hauswesens nicht genügend annehmen.
9: Wenn die tatsächliche Arbeit in den Kolonien häufig von Kolonisierten übernommen wurde, dann musste die Hausfrau außer dem Menüplan eigentlich nicht viel machen und ließ Trübsinn. Antonie Brandeis sagt auch explizit, der Menüplan ist eine Beschäftigungstherapie.
5: Der Alltag von Frauen in den Kolonien ist natürlich nicht einheitlich und Langeweile nur für diejenigen ein Problem, die über viel Personal verfügen. Missionarsfrauen und Krankenschwestern sind anders beschäftigt als Frauen von Siedlern auf einsam gelegenen Höfen. Dennoch gibt es Gemeinsamkeiten. In einem Artikel der Zeitschrift Kolonie und Heimat heißt es:
7: Gerade die Hausfrau stößt auf so viele kleine Schwierigkeiten, die zusammen anfangs ein ganzer Berg zu sein scheinen. An vieles heißt es sich gewöhnen. An die kurzen Tage, an die nur 4-wöchentliche Post, an das ganze samoanische Schneckentempo, an Petroleumlampen, an Konservenbutter, an ewig rostende Bestecke und Ameisen und Kakerlaken. Ganz leicht wird es ein Leben keiner.
5: Einsamkeit und Heimweh gehören ebenfalls zu den Herausforderungen. Hinzu kommen Krankheiten wie Malaria, Ruhr, Influenza, Vitaminmangel und Hautkrankheiten. Deshalb ist das Thema Krankenkost in den Kolonialkochbüchern ein wichtiges Thema. Und sie ist Chefinnensache.
7: Es wird auch der verwöhntesten Dame nicht schaden, der Unwissenheit der Bedienung aufzuhelfen und einmal selbst den Kochlöffel in die Hand zu nehmen. Wie besonders segensreich wird aber sich ihr Tun gestalten, tritt Krankheit ein. Da ist es die Pflicht einer jeden Frau und Mutter, selbst nach dem Rechten zu sehen. Denn auch der perfekteste Koch im Ausland hat wenig Verständnis und häufig keinen guten Willen, eine zweckentsprechende Krankenkost zu bereiten.
5: Koloniale Kochbücher erlauben einen sehr speziellen Blick in eine vergangene Welt, deren Erforschung noch lange nicht abgeschlossen ist. Auch das harmloseste Kochbuch atmet den Geist kolonialer Überheblichkeit, wenn man sich klar macht, dass die Kolonien mit Gewalt erobert und beherrscht wurden. Die deutschen Frauen waren dafür willige Werkzeuge, überzeugt von ihrer wichtigen Mission, wie sie die Journalistin Leonore Niesen-Deiters in Worte gefasst hat.
7: Jede einzelne Berufsfrau kann durch die bloße Art ihrer Arbeit Achtung vor deutschem Fleiß, deutscher Gewissenhaftigkeit, deutscher Gründlichkeit, Achtung vor der Kultur und den Bildungsmöglichkeiten beibringen. Jede einzelne Hausfrau, die draußen im fremden Land ein deutsches Heim schafft, schafft ein Deutschland im Kleinen.
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Aus der Basilika St. Ludgerus in Essen übertragen wir einen katholischen Gottesdienst. Die Predigt hält Propst Jürgen Schmidt. Die kirchliche Leitung hat Pater Philipp Reichling. Er führt auch einen Gottesdienst ein.

Herzlich willkommen, liebe Hörerinnen und Hörer, hier in der Basilika St. Ludgerus in Essen-Werden am südlichen Rand des Ruhrgebietes im Ruhrtal. Die Kirche trägt nicht nur den Namen des heiligen Liudger, wie er eigentlich heißt, sondern dieser hat hier auch seine letzte Ruhestätte gefunden. Und damit schaut Essen-Werden auf eine über 1200 Jahre alte Geschichte. Liudger selbst ist nämlich vor allem dadurch bekannt, dass er der Gründungsbischof des Bistums Münster ist, unter Karl dem Großen. Allerdings hat Liudger hier an der Ruhr bereits zuvor ein Benediktinerkloster gegründet und festgelegt, dass er hier einmal bestattet werden soll. Das geschah dann auch nach seinem Tod im Jahre 809. Die romanische Basilika mit ihrer Krypta gibt bis heute ein anschauliches Zeugnis einer langen und bewegten Kulturgeschichte des Christentums. Das Kloster wurde zwar 1802 aufgelöst, aber die barocke Klosteranlage beherbergt heute die Folkwang-Universität der Künste. Hier kann man Musik, Theater, Tanz und Musikwissenschaft studieren. So verwundert es auch nicht, dass die Kirchenmusik an der Basilika eine bedeutende Rolle spielt. Heute wird der Gottesdienst musikalisch nicht nur von der großen Orgel begleitet, sondern auch durch ein Bläserquartett und Chorgemeinschaften der Pfarrei. Aus dem Gotteslob werden Lieder gesungen, die unter den Nummern stehen 465, 177, 186 und 216. Ich wünsche uns allen eine gute Zeit.

Im Namen des Vaters und des Sohnes und des Heiligen Geistes. Amen. Der Herr sei mit euch. Liebe Gemeinde hier in der Basilika, liebe Zuhörerinnen und Zuhörer, wo immer Sie auch jetzt mit uns verbunden sind, herzlich willkommen an diesem Sonntagmorgen. Wir haben zwar die Mitte des Jahres schon überschritten, aber wir stehen immer noch in diesen Sommertagen in der Höhe des Jahres zwischen Blühen und Reifen. Alles hat und braucht seine Zeit. Und das bedeutet auch, warten zu können bis zur Reife. Warten können und wachsen lassen, mit viel Geduld auf das Leben blicken, so lautet auch die Empfehlung Jesu im heutigen Sonntagsevangelium. Darauf zu vertrauen, dass das Gute am Ende sich durchsetzt und Gott selber alles zum Guten führen wird bei denen, die ihn lieben. Zu Beginn dieser Feier sind wir, liebe Schwestern und Brüder, eingeladen, für alles Gute zu danken und für das, was noch im Argen liegt, um Vergebung und Erbarmen zu bitten.

Christus ist unser Kyrios, unser Herr. Er erbarme sich unser und nehme von uns, was uns bedrückt, auch Sünde und Schuld, damit wir zuversichtlich durchs Leben gehen.

0: Lasset uns beten. Herr unser Gott, sieh gnädig auf alle, die du in deinen Dienst gerufen hast. Mach uns stark im Glauben, in der Hoffnung und in der Liebe, damit wir immer wachsam sind und auf dem Weg deiner Gebote bleiben. Darum bitten wir durch Jesus Christus, deinen Sohn, unseren Herrn und Gott, der in der Einheit des Heiligen Geistes mit dir lebt und herrscht in Ewigkeit.
1: Lesung aus dem Buch der Weisheit. Es gibt keinen Gott, Herr, außer dir, der für alles Sorge trägt. Daher brauchst du nicht zu beweisen, dass du gerecht geurteilt hast. Deine Stärke ist die Grundlage deiner Gerechtigkeit und deine Herrschaft über alles lässt dich alles schonen. Stärke beweist du, wenn man an deine unbeschränkte Macht nicht glaubt. Und bei denen, die sie kennen, strafst du die anmaßende Auflehnung. Weil du über Stärke verfügst, richtest du in Milde und behandelst uns mit großer Schonung. Denn die Macht steht dir zur Verfügung, wann immer du willst. Durch solches Handeln hast du dein Volk gelehrt, dass der Gerechte menschenfreundlich sein muss und hast deinen Söhnen und Töchtern die Hoffnung geschenkt, dass du den Sündern die Umkehr gewährst. Wort des lebendigen Gottes.

Der Herr sei mit euch. Aus dem Heiligen Evangelium nach Matthäus. In jener Zeit erzählte Jesus der Menge folgendes Gleichnis. Mit dem Himmelreich ist es wie mit einem Mann, der guten Samen auf seinen Acker säte. Während nun die Menschen schliefen, kam sein Feind, säte Unkraut unter den Weizen und ging weg. Als die Saat aufging und sich die Ähren bildeten, kam auch das Unkraut zum Vorschein. Da gingen die Knechte zu dem Gutsherrn und sagten, Herr, hast du nicht guten Samen auf deinen Acker gesät? Woher kommt dann das Unkraut? Er antwortete, das hat ein Feind getan. Da sagten die Knechte zu ihm, sollen wir gehen und es ausreißen? Er entgegnete, nein, damit er nicht zusammen mit dem Unkraut den Weizen ausreißt. Lasst beides wachsen bis zur Ernte, und zur Zeit der Ernte werde ich den Schnittern sagen, sammelt zuerst das Unkraut und bindet es in Bündel, um es zu verbrennen. Den Weizen aber bringt in meine Scheune. Evangelium unseres Herrn Jesus Christus.

Liebe Schwestern und Brüder hier in der Basilika, liebe Zuhörerinnen und Zuhörer, keiner ist vollkommen, lass es gut sein. Diesen Trost kenne ich. Gerade noch ist mir ein Missgeschick passiert, schon folgt dieser Kommentar. Dabei ärgere ich mich am meisten über mich selbst und den gut gemeinten Kommentar, den hätten sich die anderen sparen können. Aber stimmt, keiner ist vollkommen, mich selbst eingeschlossen. Man mag sich noch so viel anstrengen, abverlangen und aufopfern, man mag es drehen, wie man will. Wenn es am Ende doch nicht klappt, dann gilt, keiner ist perfekt und vollkommen. Diese Feststellung begleitet mich und andere ein Leben lang. Dabei sind die kleinen Unvollkommenheiten noch leicht zu ertragen. Schlüssel verlegt, Termin verpasst, Anruf vergessen. Schwieriger wird es, wenn größere Unvollkommenheiten den Alltag begleiten. Verweigerte Hilfe, mangelndes Vertrauen, schleichende Unaufrichtigkeit. Wie von Geisterhand melden sich bei mir die guten Vorsätze aus Kindertagen. Ich will nie wieder nachlässig sein, feige wegsehen, schlecht über andere reden. Nächstes Mal mache ich es besser, versprochen, ehrlich. Aber die alten Fehler lauern längst schon wieder vor der Tür. Was aber folgt aus dieser Erkenntnis? Sollte ich resignieren? Hat doch alles keinen Zweck. Ich bin eben, wie ich bin. Oder sollte ich mich zwingen? Jetzt erst recht. Ich muss nur streng mit mir sein. Gleichgültigkeit oder Zwanghaftigkeit. Und dazwischen kommt alles vor. Wie könnte es anders gehen, wenn trotz aller guten Vorsätze die Dinge unvollkommen bleiben? Ich meine, engagiert, aber nicht eng, gelassen, aber nicht nachlässig. Im Evangelium erzählt Jesus ein Gleichnis von einem Mann, der guten Samen auf seinen Acker säte. Vom Weizen war da die Rede, der nach und nach wächst, und vom Unkraut, das zum Vorschein kommt, je länger, je mehr. Beides wächst nahe nebeneinander, so wie bei mir. Auch bei mir gibt es Unkraut und es gibt Weizen. Das Ganze ist oft nur schwer auszuhalten. Natürlich würde ich das Unkraut gerne weghaben, aber das geht nicht. Was also tun? Wenn ich das Evangelium recht verstehe, dann muss das auch nicht sein. Wer das Unkraut ausreißt, läuft Gefahr, den Weizen mit auszureißen. Erst wenn man den Weizen vom Unkraut unterscheiden kann, bei der Ernte, da wird beides sortiert. Das Unkraut landet im Feuer, der Weizen gelangt in die Scheune. Darum lautet die Empfehlung des Evangeliums, sammelt, sortiert nicht gleich, lasst es wachsen bis zur Ernte, sondert nicht ab, grenzt nicht aus, bleibt geduldig. Das hört sich erst einmal klug und weise an. Aber merkwürdig ist dann doch, wir Menschen lenken unsere Blicke meistens auf das Unkraut und weniger auf den Weizen. Will sagen, mehr auf das Unvollkommene als auf das Vollkommene. Ich bleibe hängen an den Schwächen und sehe nicht die Stärken. Wie wäre es mit einem Perspektivwechsel?
Ich könnte die guten Anlagen fördern und die schlechten vernachlässigen. Das Ganze würde mehr zum Menschsein passen. Jede und jeder hat viele Anlagen ins Leben mitgebracht, aber längst nicht alle konnten und können sich entfalten. Hinzu kommt, wie viele Möglichkeiten gibt es und werden nicht genutzt? Kleine Pflänzchen, die schon im Keim erstickt sind. Wenn ich nach Jahren Menschen erlebe, die ich früher begleitet habe, dann staune ich oft, was sich bei ihnen entwickelt hat. Bei Kindern, die ich getauft und zur Erstkommunion geführt habe, in der Schule unterrichtet und in der Jugendarbeit erlebt habe, die ich mit den Jahren aus dem Auge verloren habe und die sich auf einmal wieder melden. Vieles habe ich so nicht für möglich gehalten. Eltern werden an ihren Kindern Ähnliches erleben. Großeltern sehen das bei ihren Enkeln. Und wer sagt eigentlich, dass Talente zu entfalten nur in jungen Jahren möglich sei? Was im Leben wachsen und reif werden kann, unterliegt keiner Alltagsbegrenzung und keinem Verfallsdatum. Im heutigen Evangelium hört sich das aus dem Mund Jesu so an. Lasst beides wachsen, das Unkraut und den Weizen, bis zur Ernte, also bis zum Ende. Das ist dem Leben abgeschaut und das gehört zusammen. Wachsen lassen und aufmerksam mit dem umgehen, was in mir angelegt ist. Ich muss aushalten, dass ich längst nicht vollkommen bin. Aber ich darf lernen, an den vorhandenen Möglichkeiten zu reifen und mich zu freuen und muss nicht an den Verpassten verzweifeln. Eines finde ich dabei sehr entlastend. Und das hat mit dem ersten Satz der Lesung zu tun. Da hieß es eben, es gibt keinen Gott außer dir, der für alles Sorge trägt. Und das meint, alles steht in der Macht Gottes, die Entwicklung des ganzen Universums, genauso wie das Werden und Wachsen jedes einzelnen Menschen. Das Wissen um seine Gegenwart kann so gesehen Kraft geben, manche Hürden und Beschwerden leichter zu nehmen. Mir hilft dieser Gedanke sehr. Vielleicht ist daher heute eine gute Gelegenheit, sich an diesen Gott zu erinnern und neugierig zu werden auf alles, was er noch mit mir vorhat und mit den Milliarden anderen Menschen, von denen ich lediglich einige hundert oder tausend kenne, um den Blick sogar noch mehr zu weiten auf die vielen, die vor uns waren und nach uns kommen. Umso mehr, liebe Schwestern und Brüder, danke ich denen, die mir die Angst nehmen, das Unkraut könnte stärker sein als der Weizen, das Missglückte könne das Gelungene ersticken und die mich frei machen, meine Möglichkeiten zu erkennen und zu entwickeln. Mir macht es Mut, Menschen zu begegnen, die auf ihrem Weg reif und erwachsen geworden sind, die nicht kleinlich und ängstlich ihre Möglichkeiten vertan haben, sondern die frei geworden sind, ihre besten Möglichkeiten zu erkennen und zu entwickeln und die mich gelehrt haben, Gott zu vertrauen und seiner großen Geduld. Amen.

0: Gott, du bist in unserer Mitte. Wir hören dein Wort und vertrauen deiner Hilfe. Höre du unser Gebet in den Anliegen unserer Tage.
1: Gieße reichen Segen aus über die weltweite Kirche. Erfülle mit Freude, die an der Ausbreitung des Evangeliums mitwirken. Gott, du Freund des Lebens,
2: wir bitten dich.
3: Lass Frieden einkehren in der Ukraine, im Sudan und im Kongo und Versöhnung sich ausbreiten im Mittleren und Nahen Osten. Gott, du Freund des Lebens,
1: stärke alle, denen weltweit Hitze und Dürre schwer zu schaffen machen, und schenke denen Zuversicht, die um ihre Ernten und Erträge fürchten. Gott, du Freund des Lebens,
3: begleite mit deinem Segen die Familien, die in diesen Tagen in ihre Ferien aufbrechen. Schenke ihnen Erholung und Freude. Lass sie gesund und gestärkt heimkehren. Gott, du Freund des Lebens,
1: verleihe deine Kraft unseren Kranken und allen, die unter Unruhe und Einsamkeit leiden. Gedenke besonders derer, die den Tod vor Augen haben. Gott, du Freund des Lebens,
3: tröste uns Menschen in der Trauer um unsere Toten. Stütze und stärke alle, die nach Naturkatastrophen unter Existenznot und Perspektivlosigkeit leiden. Gott, du Freund des Lebens,
0: großer und guter Gott, wir leben in deiner Gegenwart. Du bist geduldig und lässt wachsen, was in uns an Gutem angelegt ist. Dir sei Dank und Ehre in Ewigkeit. Amen.

Lasset uns beten. Herr, du hast die vielen Opfer, die dir je von Menschen dargebracht werden, in dem einen Opfer des neuen Bundes vollendet. Nimm die Gaben deiner Gläubigen an und heilige sie, wie du einst das Opfer Abels angenommen hast. Und was jeder Einzelne zu deiner Ehre darbringt, das werde allen zum Heil. Darum bitten wir durch Christus, unseren Herrn. Der Herr sei mit euch. Erhebet die Herzen. Lasset uns danken dem Herrn, unserem Gott. Wir danken dir, Gott, unser Vater, und preisen dich, denn du hast uns ins Leben gerufen. Du lässt uns niemals allein auf unserem Weg und bist immer da für uns. Einst hast du Israel, dein Volk, mit starker Hand durch die weglose Wüste geleitet. Heute führst du deine pilgernde Kirche in der Kraft des Heiligen Geistes. Du bahnst dir den Weg durch diese Zeit in die ewige Freude deines Reiches durch unseren Herrn Jesus Christus. Darum singen wir mit allen Engeln und Heiligen das Lob deiner Herrlichkeit.

0: Ja, du bist heilig, großer Gott, du liebst die Menschen und bist ihnen nahe. Gepriesen sei dein Sohn, der immer mit uns auf dem Weg ist und uns um sich versammelt zum Mahl der Liebe. Wie den Jüngern deutet er uns die Schrift und bricht das Brot für uns. So bitten wir dich, gütiger Vater, sende deinen Heiligen Geist über die Gaben von Brot und Wein. Er heilige sie, damit sie uns werden, Leib und Blut unseres Herrn Jesus Christus. Am Abend vor seinem Leiden nahm er beim Mahl das Brot und sagte dir Dank, brach das Brot, reichte es seinen Jüngern und sprach, nehmet und esset alle davon, das ist mein Leib, der für euch hingegeben wird. Ebenso nahm er nach dem Mahl den Kelch, dankte wiederum, reichte ihn seinen Jüngern und sprach, nehmet und trinket alle daraus, das ist der Kelch des neuen und ewigen Bundes, mein Blut, das für euch und für alle vergossen wird zur Vergebung der Sünden. Tut dies zu meinem Gedächtnis.
1: Geheimnis des Glaubens.
0: Darum, gütiger Vater, feiern wir das Gedächtnis deines Sohnes, der uns erlöst hat. Durch sein Leiden und seinen Tod am Kreuz hast du ihn zur Herrlichkeit der Auferstehung geführt und ihn erhöht zu deiner Rechten. Wir verkünden dieses Werk deiner Liebe, bis er wiederkommt, und bringen dir das Brot des Lebens und den Kelch des Segens dar. Wir feiern das Opfer Christi, das er uns anvertraut hat. Er hat sich für uns hingegeben und schenkt uns Anteil an seinem Leib und Blut. Wir bitten dich, schau gütig auf die Gabe deiner Kirche und gib, dass wir im Geist deiner Liebe für immer verbunden bleiben mit ihm und untereinander. Barmherziger Gott, durch die Teilnahme an diesem Mahl stärke uns in der Einheit. Lass uns in Gemeinschaft mit unserem Papst Leo und unserem Bischof Franz Josef, mit allen Bischöfen, Priestern und Diakonen und mit deinem ganzen Volk in Vertrauen und Hoffnung deine Wege gehen und für alle eine Quelle der Freude und Zuversicht sein. Vater, erbarme dich unserer Brüder und Schwestern, die im Frieden Christi heimgegangen sind, und aller Verstorbenen, deren Glauben du allein kennst. Lass sie dein Angesicht schauen und schenke ihnen das Leben in Fülle. Wenn unser eigener Weg zu Ende geht, nimm auch uns für immer bei dir auf und lass uns zusammen mit der seligen Jungfrau und Gottesmutter Maria, mit den Aposteln und den Märtyrern, mit dem heiligen Ludgerus und allen Heiligen dich loben und preisen durch unseren Herrn Jesus Christus. Durch ihn und mit ihm und in ihm ist dir, Gott, allmächtiger Vater, in der Einheit des Heiligen Geistes alle Herrlichkeit und Ehre, jetzt und in Ewigkeit. Lasst uns beten, wie Jesus selbst uns beten gelehrt hat. Vater unser im Himmel, geheiligt werde dein Name, dein Reich komme, dein Wille geschehe, wie im Himmel so auf Erden. Unser tägliches Brot gib uns heute und vergib uns unsere Schuld, wie auch wir vergeben unseren Schuldigen. Und führe uns nicht in Versuchung, sondern erlöse uns von dem Bösen. Erlöse uns, Herr allmächtiger Vater, von allem Bösen und gib Frieden in unseren Tagen. Komm uns zur Hilfe mit deinem Erbarmen und bewahre uns vor Verwirrung und Sünde, damit wir voll Zuversicht das Kommen unseres Erlösers, Jesus Christus, erwarten. Der Herr hat zu seinen Aposteln gesagt, Frieden hinterlasse ich euch, meinen Frieden gebe ich euch. Deshalb bitten wir, Herr Jesus Christus, schau nicht auf unsere Sünden, sondern auf den Glauben deiner Kirche und schenke ihr nach deinem Willen Einheit und Frieden. Der Friede des Herrn sei allezeit mit euch.
1: Gebt einander ein Zeichen des Friedens und der Versöhnung.

Seht das Lamm Gottes, das hinwegnimmt die Sünde der Welt. Herr, ich bin nicht würdig, dass du eingehst unter mein Dach. Aber sprich nur ein Wort, so wird meine Seele gesund. Ein Gedächtnis seiner Wunder hat der Herr gestiftet. Gnädig und barmherzig ist der Herr. Er gibt denen Speise, die ihn fürchten.

0: Lasset uns beten. Barmherziger Gott, höre unser Gebet. Du hast uns im Sakrament das Brot des Himmels gegeben, damit wir an Seele und Leib gesunden. Gib, dass wir die Gewohnheiten des alten Menschen ablegen und als neue Menschen leben. Darum bitten wir durch Christus, unseren Herrn. Nun verabschieden wir uns, liebe Schwestern und Brüder, aus der Basilika St. Ludgerus, dankbar dafür, dass Sie diesen Gottesdienst mit uns gefeiert haben. Erbitten wir nun für uns und für alle, die zu uns gehören und denen wir heute noch begegnen werden, den Segen Gottes. Der Herr sei mit euch. Der Herr segne euch und behüte euch. Der Herr lasse sein Angesicht über euch leuchten und sei euch gnädig. Er wende euch sein Antlitz zu und schenke euch seinen Frieden. Das gewähre euch der dreifaltige Gott, der Vater, der Sohn und der Heilige Geist.
1: Amen. Geht hin in Frieden.

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Die Nummer ist 0201 490050. Ich wiederhole, 0201 490050.

0: ist 11 Uhr. 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
1: Die Nachrichten mit Robert Lewin. Guten Tag.
2: Wann wir die gesperrte A45 freigeben können, steht zum jetzigen Zeitpunkt leider noch nicht fest. Aber es ist jetzt schon klar, dass wahrscheinlich 13 Uhr nicht funktionieren wird.
1: Eine Sprecherin der Autobahn GmbH vertröstet Autofahrer, die über die A45 im Sauerland fahren wollen. Dort ist eine Brücke bei einer Sprengung nicht wie geplant komplett eingestürzt. Kai Osthoff für WDR aktuell.
3: Nach der Sprengung ist vor der Sprengung, könnte man in diesem Fall sagen. Die Sprengung der Autobahnbrücke hier in Ottfingen ist zwar erfolgt, leider aber erfolglos und nicht so, wie sich die Macher das Ganze hier vorgestellt haben. Denn 4 Stützen sind stehen geblieben. Man setzt aber auch sehr viel daran, heute noch am Mittag die Brücke zu sprengen. Deswegen werden mit großen ferngesteuerten Bohrern weitere Bohrlöcher gebohrt, Sprengstoff eingeführt und dann will man gegen Mittag das restliche Stück noch sprengen.
1: Die neue ungarische Regierung unter Ministerpräsident Modjon verabschiedet sich weiter vom System der bisherigen. Präsident Csolyok hat die am Montag beschlossene Grundgesetzänderung unterschrieben und damit sein eigenes politisches Ende besiegelt. Oliver Schosch, WDR aktuell.
4: Die neue proeuropäische Regierungspartei TISA hat im ungarischen Parlament eine Zweidrittelmehrheit und kann damit die Verfassung verändern. So beschloss das Parlament am vergangenen Montag die Absetzung des Staatspräsidenten Tomasz Csolyok. Der Vorwurf, er sei nur eine Marionette Orbáns gewesen und habe immer einfach nur dessen Gesetze unterzeichnet. Peter Moyer richtete einen Appell an die Bürger, bei der Präsidentensuche mitzumachen und selbst Vorschläge einzubringen. Langfristig plant die TISA-Partei, dass der Präsident direkt vom Volk gewählt wird. Im Herbst soll damit begonnen werden, eine neue Verfassung für Ungarn auszuarbeiten. Bis dahin gibt es Änderungen an der aktuellen Verfassung.
1: Weitere Meldungen im Überblick. Bundeskanzler Merz will noch in diesem Monat klären, wer neuer Fraktionsvorsitzender der Union werden soll. Der bisherige Spahn war gestern nach Kritik an seiner Leihmutterentscheidung zurückgetreten. Der Fraktionsvorsitzende der Union im Bundestag wird traditionell von den Parteichefs von CDU und CSU vorgeschlagen. Wer heute ab dem Flughafen Düsseldorf in den Urlaub fliegen will, sollte etwas mehr Zeit einplanen. Am ersten Sonntag der Sommerferien wird ein besonders großer Andrang erwartet. Es könnte am Flughafen Düsseldorf sogar der besucherstärkste Tag des Jahres werden. Immer mehr junge Menschen entscheiden sich für eine Ausbildung im Handwerk. Handwerkspräsident Dietrich sagte, bis Juni hätten fast 68.000 Menschen einen unterschrieben, knapp 5% mehr als im Vorjahreszeitraum. Bei der Fußball-Weltmeisterschaft hat England das Spiel um Platz 3 gewonnen. Die Engländer besiegten Frankreich mit 6:4. Heute Abend steht das WM-Finale an. Spanien spielt gegen Argentinien. Anpfiff ist um 21 Uhr. Geplant ist auch eine Halbzeitshow mit Madonna, Shakira und Coldplay.
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1: Mitten in der Detmolder Innenstadt beginnt jetzt das Stabhochspringen. Auf dem Marktplatz wollen Nachwuchsspringer aus ganz NRW ihr Können zeigen. Cornelia Böcker für WDR aktuell.
5: Wann sieht man schon mal Jugendliche, die fast 4 Meter hoch springen? Statt im Stadion, mitten auf dem Marktplatz, nah dran und jeder kann zuschauen. 3 Wettbewerbe sind geplant, angeregt haben das Detmolder Spitzensportlerinnen. Der Sportverband, die Leichtathletikgemeinschaft Lippe und die Stadt hoffen auf mehrere tausend Zuschauer. Ein echtes Sommerhighlight. Umsonst, draußen und für alle. Und wenn's gut läuft, soll es keine Eintagsfliege bleiben.
1: Das war WDR aktuell. Das Wetter in Nordrhein-Westfalen. Am Nachmittag mal Sonne, mal Wolken. Dazu ziehen einzelne Schauer durch. Richtung Ostwestfalen-Lippe auch Gewitter. Der Wind weht teils stark böig. In Siegen bis 21 Grad, Hamm 22, in Pulheim 23 Grad. Auch morgen neben Sonne dichte Wolken, die vor allem Westfalen mal einen Schauer bringen können. Sonst meist trocken bei 14 bis 23 Grad. Am Dienstag ähnlich bei 21 bis 25 Grad. Die Zeit 11.04 Uhr. WDR 5, die Verkehrslage. A1 Köln Richtung Euskirchen zwischen Hürth und Kreuz Bliesheim, 6 Kilometer stockender Verkehr. A2 Hannover Richtung Dortmund zwischen Rehren und Bad Eilsen etwa 15 Minuten plus, 4 Kilometer Stau. A3 Köln Richtung Frankfurt zwischen Lohmar und Kreuzborn-Siegburg, 3 Kilometer Stau. Die A45 Gießen-Hagen ist zwischen Freudenberg und Kreuz-Olpe-Süd in beiden Richtungen gesperrt. Nach der Sprengung einer Brücke blieb ein Teil stehen. Es muss ein zweites Mal gesprengt werden. Und A61 Mönchengladbach Richtung Koblenz zwischen Rheinbach und Grafschaftringen etwa 10 Minuten plus, 4 Kilometer stockend.
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6: Freunde der Weisheit, guten Sonntag. Seitdem es Menschen gibt, ist schon sehr viel passiert auf diesem schönen blauen Planeten. Aber wenn man jetzt mal angenommen die Jahrtausende so überblickt, wie von oben auf die Menschheitsgeschichte herab, ja, was davon wäre denn das Allerwichtigste gewesen? Welche Ereignisse haben das Leben der Menschen so radikal verändert, dass die Welt danach eine andere war? Unser heutiger Gast, der Historiker Sven Beckert, nennt zwei gewaltige Umwälzungen. Erst die neolithische Revolution, Menschen werden sesshaft und beginnen mit der Landwirtschaft. Das ist jetzt schon 12.000 Jahre her. Und dann der Kapitalismus, ein globales System, das so ziemlich alles auf diesem Planeten verändert hat. Im Großen der Welthandel, im Kleinen unsere Art zu denken, wie wir uns selbst sehen, wie wir auf andere blicken. Und jetzt das, je nach Sichtweise, faszinierendste oder erschreckendste am Kapitalismus: wir stecken da noch mittendrin. Wir wissen, dass die Welt unserer Kinder und Enkel eine ganz andere sein wird als die, in die wir hineingeboren wurden. Weil der Kapitalismus eine solche Superkraft der Veränderung besitzt. Sven Beckert arbeitet als Professor für Geschichte an der Universität in Harvard in den Vereinigten Staaten. Und die Erforschung des Kapitalismus ist sein Lebensthema. Willkommen, Herr Beckert.
7: Guten Abend, Herr Wiebke. Schön, ja, bei Ihnen zu sein.
6: Was Sie noch nicht mitbekommen konnten, ich habe gerade schon verraten, dass Sie die Bedeutung des Kapitalismus für die Menschheitsgeschichte vergleichen mit der neolithischen Revolution vor 12.000 Jahren, um mal ein Gefühl dafür zu kriegen, was das für ein unglaublicher Sprung in der Menschheitsgeschichte gewesen ist.
7: Ja, also für mich ist die Entstehung und dann die Ausbreitung und die Vertiefung dieser eigenartigen Logik des Wirtschaftens, das wir als Kapitalismus beschreiben, ist für mich einflussreichste Veränderung in der Menschheitsgeschichte in den letzten 1000 Jahren. Und wir können uns das vielleicht vergegenwärtigen, indem wir einfach über unsere Gegenwart nachdenken, indem wir sehen, dass wir in einer Welt leben, in der wir unglaublich viel produzieren, eine Welt, in der wir in einer Art und Weise produktiv arbeiten, wie es noch nie zuvor in der Menschheitsgeschichte der Fall war. Ja. Wir leben in einer Welt, in der wir über lange Distanz miteinander verbunden sind, weil wir Handel miteinander treiben. Also alles in der Welt, in der wir heute leben, von den größten Strukturen bis zu den intimsten Aspekten unseres Lebens, ist von dieser kapitalistischen Revolution geprägt worden.
6: Ja, und Sie haben irgendwo geschrieben, man kann dem Kapitalismus gar nicht entkommen. Auf keinem Fleck dieser Erde mehr.
7: Nein, also vielleicht gibt es noch einige Orte. Nordkorea vielleicht ist ein Beispiel dafür, wo die kapitalistische Logik nicht Fuß gefasst hat. Aber im Großen und Ganzen ist es so, dass sowohl geografisch, also im Sinne, dass von allen Teilen der Erde, als auch sozial in vielen oder fast allen Bereichen unseres Lebens diese kapitalistische Logik Fuß gefasst hat.
6: Und da können Sie uns als Historiker natürlich

0: eben organisieren. Und es gibt viele Menschen, die denken, dass quasi diese Logik des Kapitalismus in den Menschen selbst angelegt ist und dass das quasi eine Form des Wirtschaftens war, die immer existiert hat. Und eine der zentralen Erkenntnisse meiner Arbeit ist, dass diese Logik eben nicht außerhalb der Geschichte existiert, sondern dass diese Logik historisch ist, dass sie eine Geschichte hat und dass sie einen Anfang hat und dass sie sich nur sehr langsam verbreitet hat. Und unter anderem hat sie sich nur sehr langsam verbreitet, weil sie enorme Widerstände erfahren hat von anderen Formen der Organisation des Wirtschaftslebens und andere Formen der kulturellen, religiösen und sozialen Organisiertheit. Und da ist eben ein gutes Beispiel, weil Sie eben erwähnt haben, in der Massachusetts Bay Colony in den USA gab es in der ersten Hälfte des 17. Jahrhunderts einen Prozess gegen einen kürzlich eingewanderten englischen Kaufmann, der Robert Keane hieß. Und dieser Robert Keane wurde also vorgeworfen, dass er Handel betrieben hat, in denen er versucht hat, die höchstmöglichen Preise zu erzielen für die Produkte, die er verkauft hat, und gleichzeitig versucht hat, die Produkte zum günstigsten Preis zu erwerben. Und
1: dafür wurde er angeklagt.
0: Und dafür wurde er angeklagt, weil das eben gegen die religiösen Vorstellungen der Puritaner war. Und das zeigt ja, dass also diese kapitalistische Logik, natürlich heute nehmen wir das für ganz normal hin, dass jemand, der also versucht, Sachen zu verkaufen, den größtmöglichen Gewinn versucht zu erzielen. Aber im 1639 war das eben quasi ein Verstoß gegen die göttliche Ordnung. Und da sehen wir eben sehr, sehr schön, dass der Kapitalismus nicht nur nicht natürlich ist, sondern eine radikale Abkehr von anderen Formen der Logik des Wirtschaftens.
1: Warum denken manche, dass Kapitalismus natürlich ist? Da kann man sagen, weil das zum Teil zu kapitalistischer Ideologie gehört, nämlich zu behaupten, dass der Kapitalismus im Grunde der Natur des Menschen entspricht.
0: Ja, also ja, genau. In gewisser Weise ist das überhaupt nicht überraschend. Denn jede Gesellschaftsordnung und auch jede wirtschaftliche Ordnung bemüht sich, sich selbst als natürlich darzustellen. Also denken Sie nur an das feudale Europa. Da war eben die Form der Beziehungen zwischen Feudalherren und Bauern, die auch wiederum eine ganz bestimmte und ganz historische war, wurde auch als eben gottgegeben und natürlich dargestellt. Und so ist es auch mit dem Kapitalismus. Und natürlich gibt es gewisse Möglichkeiten, diese Geschichte zu erzählen. Zum Beispiel ist es sehr verbreitet zu sagen, dass es Märkte in allen menschlichen Gesellschaften gab, was stimmt. Mhm. Es ist auch verbreitet zu sagen, dass die Menschen Handel miteinander betrieben haben, und das stimmt auch. Aber weder der Handel noch die Existenz von Märkten sind ausreichend für eine kapitalistische Wirtschaftsordnung. Und natürlich ist auch wichtig zu sehen, dass sowohl der Handel als auch der Markt sehr am Rande des Wirtschaftslebens der Menschheit stand bis vor einigen hundert Jahren.
1: Jetzt sind wir im Grunde schon bei der Frage, was ist eigentlich Kapitalismus? Und jetzt sagen Sie, Handel gehört zwar dazu, der Markt gehört auch dazu, aber das alleine reicht nicht. Ist es die Idee, dass man aus Geld mehr Geld machen möchte?
0: Ja, ich glaube, das ist also nicht nur die Idee, sondern auch die Praxis. Ich glaube, das ist der Kern des Kapitalismus. Natürlich, für den Kapitalismus bedarf es Märkte, und Märkte spielen eine zentrale Rolle im Kapitalismus. Für den Kapitalismus bedarf es des Handels, und der Handel spielt eine tatsächlich zentrale Rolle in der Geschichte des Kapitalismus. Aber das ist eben nicht genug, weil die Kernlogik des Kapitalismus ist privates Kapital produktiv investiert wird mit dem Ziel, weiteres Kapital zu produzieren.
1: Also das, nicht um Bedürfnisse zum Beispiel zu befriedigen.
0: Natürlich erfolgt das oft. Also natürlich werden Dinge hergestellt, für die Bedarf besteht, aber der Kern dieser Logik ist die weitere Produktion von weiterem Kapital, und das setzt und natürlich, wie gesagt, es gab Märkte, es gab Handel in der Vergangenheit, es gab auch reiche Menschen in der Vergangenheit, es gab auch Produktivitätsgewinne, auch wenn sie sehr bescheiden waren, es gab auch bescheidenen Wirtschaftswachstum vor der Entstehung des Kapitalismus, aber diese neuartige Dynamik der Investition privaten Kapitals mit dem

0: viel weiteres Kapital zu erzeugen. Das ist das, was die Dynamik des Kapitalismus ausmacht und das ist das, was den Kapitalismus von anderen Formen des Wirtschaftens absetzt.
1: Jetzt haben Sie das Wort Bedarf genannt. Das ist ja interessant. Also erfüllt das kapitalistische System am besten unsere Bedürfnisse? Ich meine, wir beide können doch davon ausgehen, dass wir auf jeden Fall noch in der Zukunft mit Waren konfrontiert werden. Ja. Vielleicht kaufen wir sie sogar, ohne heute zu wissen, dass wir dieses Bedürfnis jemals entwickeln könnten.
0: Natürlich, der Kapitalismus hat ursächlich zu einer enormen Steigerung der menschlichen Produktivität geführt und er hat enormen Wirtschaftswachstum hervorgebracht, der historisch absolut einmalig ist. Natürlich, wie gesagt, es gab auch geringen Wirtschaftswachstum vor der Entstehung des Kapitalismus, aber diesen kontinuierlichen und relativ bedeutsamen Wirtschaftswachstum, den wir in den letzten 200 Jahren insbesondere feststellen können, ist ein Kind des Kapitalismus und natürlich hat der Kapitalismus dank dieser Produktivitätssteigerung nicht nur Produkte hergestellt, von denen wir vielleicht nicht wissen, dass wir sie haben wollen oder vielleicht Produkte, die wir auch nicht unbedingt benötigen, aber er hat natürlich auch dazu geführt, dass es Produkte gibt, die wir dringend benötigen, nämlich zum Beispiel Nahrungsmittel und Kleidung, die es in unglaublichen Mengen mittlerweile gibt, die früher eben sehr, sehr schwer herzustellen waren.
1: Jetzt werden sich manche fragen, wofür steht eigentlich der Historiker Sven Beckert? Wird er in diesem philosophischen Radio den Kapitalismus loben oder wird er ihn kritisieren oder was ist Ihr Projekt?
0: Also ich glaube, wir müssen immer beides machen. Die große Anfangsidee des Buches ist, dass eben wie gesagt der Kapitalismus einen extrem wichtigen Einfluss auf unser Leben heute hat, unser Leben heute strukturiert und einen großen historischen Einfluss auf das Leben der Menschheit hatte in den letzten 500 Jahren. Und deshalb ist das Buch zunächst mal der Versuch, diese Kraft zu verstehen.
1: Sie könnten auch sagen Superkraft, ne?
0: Ich verwende, glaube ich, auch das Wort Hyperreality oder sowas in der Art Hyperrealität des Kapitalismus. Ja, und dass wir den zuerst einmal verstehen müssen und dass die Frage, ist der Kapitalismus gut oder schlecht, in gewisser Weise nicht besonders interessant ist. Denn ich glaube, der Kapitalismus ist beides. Also wir können zwei Geschichten über den Kapitalismus erzählen. Die eine Geschichte habe ich schon zum Teil erzählt, nämlich die Geschichte des enormen Wirtschaftswachstums, der enormen Produktivitätsgewinne. Wir leben im Durchschnitt heute weltweit länger, wir werden größer, wir sind besser ernährt, wir sind besser ausgebildet. Das sind alles ursächlich Resultate der Expansion des globalen Kapitalismus. Und natürlich können wir dann auch eine Geschichte erzählen des Kapitalismus, von der wir jetzt noch nicht geredet haben, nämlich eine Geschichte der enormen Gewalt, der Kriege, des Kolonialismus, der Sklaverei, der Ausbeutung und so weiter und so fort. Und natürlich sind die Gewinner der kapitalistischen Revolution und die Verlierer der kapitalistischen Revolution auch nicht gleichmäßig über die Oberfläche der Welt verteilt.
1: Ja, wenn Sie jetzt sagen, es gibt diese beiden konkurrierenden Erzählungen, ja, dann ist es ja eigentlich typisch, dass Menschen sich dafür entscheiden, ob sie jetzt die eine Erzählung teilen oder die andere. Gibt es eine dritte?
0: Also ich glaube nicht, dass es quasi eine dritte Erzählung gibt, außer dass ich eben versuche, wie gesagt, ich versuche eben den Kapitalismus zu verstehen, ich versuche ihn historisch zu verstehen, ich versuche zu erklären, dass der Kapitalismus nicht an sich die Logik des Wirtschaftens der Menschheit ist, sondern eine spezifische und historische Logik des Wirtschaftens ist ich überlasse es den Lesern dann politische Konsequenzen oder moralische Konsequenzen aus dieser Geschichte zu erzählen. Aber das Buch auf jeden Fall betont auch sehr stark die gewaltsamen Momente in der Geschichte des Kapitalismus, die Momente der Ausbeutung und so weiter und so fort.
1: Ja, man liest grausame Geschichten in diesem faszinierenden Buch von Sven Beckert. Wir wollen ein bisschen telefonieren. Thomas Prompers, ich grüße Sie. Herzlich willkommen bei uns.
2: Ja, guten Tag, Herr Beckert und Herr Wiebecker. Ja, also erstmal Herrn Beckert ein großes Lob, dass Sie so ein dickes Buch geschrieben haben über die Geschichte des Kapitalismus. Ich habe es noch nicht gelesen, habe es auch noch nicht erworben, aber könnte sein, dass ich das noch tue.
0: Gut.
2: Ich wollte nur eigentlich damit sagen, also Wir müssen eine neue Geschichte des Kapitalismus schreiben. Ja. Ich denke, da geht kein Weg dran vorbei. Also ich bin ja selber mittlerweile 66 Jahre und auch in Westdeutschland aufgewachsen und habe natürlich auch von dem Segen des Kapitalismus profitiert. Also aber der Kapitalismus hat sich natürlich in der Zeit, wo ich auf der Welt bin, unglaublich entwickelt. Also es ist eigentlich die vorherrschende Ideologie. Selbst, sagen wir mal, der Kommunismus oder der Sozialismus, da sprechen wir ja auch eher von einem Staatskapitalismus, hat im Prinzip auch, also wenn man das jetzt bei China und sich mal anguckt, wirtschaften die eigentlich gar nicht anders. Also die große Frage ist eigentlich immer, wie das, was wir erwirtschaften, also den Mehrwert oder den Profit, wie wir den gerechter verteilen. Also es ist auch eine moralische Frage.
0: Ja.
2: Und wir müssen uns natürlich überlegen, wie können wir auch, also das, weil das der Kapitalismus uns ja so durchdringt, also auch in unserem Denken, können wir uns irgendwas vorstellen, eine andere Form des Wirtschaftens, die vor allen Dingen unseren Planeten nicht so stark belastet, also dass unsere Lebensgrundlage quasi dadurch entzogen wird, wie wir wirtschaften. Und da sind wir ja jetzt an einem Punkt, ich sage jetzt mal Stichwort Klimawandel, das hat ja auch was damit zu tun, wie wir wirtschaften. Ja, das sind so meine Gedanken und wäre natürlich schön, wenn Sie noch ein Buch schreiben würden, eine dritte Erzählung.
1: Also ich glaube,
0: danke.
1: Ich darf sagen, Herr Prompas, das, was Sie thematisiert haben, das finden Sie schon in dem Buch, was wir heute verhandeln, von Herrn Beckert. Da werden diese Fragen aufgeworfen. Aber bitte, Herr Beckert, setzen Sie gerne so eine Antwort an.
0: Ja, Herr Prompas, wunderbare und ganz große Fragen, die also viel Zeit benötigen würden, um sie wirklich ganz beantworten zu können. Und Sie haben gesagt, ja, der Kapitalismus ist quasi unsere vorherrschende Ideologie. Und genau das stimmt. Und das verhindert oft unsere Fähigkeit, den Kapitalismus tatsächlich zu verstehen. Weil der Kapitalismus ist wie die Luft, die uns umgibt. Sie ist bedeutsam zu unserem Leben, aber wir nehmen sie oft nicht wahr und wir verstehen sie nicht. Und das ist genau der Fall auch mit dem Kapitalismus. Und das ist eigentlich der Grund, wieso ich dieses Buch geschrieben habe, weil ich meine, wir müssten dringend diesen Kapitalismus verstehen. Und wie Sie auch sagen, ja, wir brauchen eine neue Geschichte des Kapitalismus. Wir brauchen eine Geschichte, die über die Erzählung, die während des Kalten Krieges sowohl im Osten als auch im Westen produziert worden ist, hinausgeht. Und eine der allerwichtigsten Dinge, die wir tun müssen, um über den Kapitalismus neu nachzudenken, ist über den Kapitalismus in globaler Perspektive nachzudenken. Weil fast alle Erzählungen über den Kapitalismus gehen von dem europäischen Kontinent aus, behandeln meistens ausschließlich die Geschichte Europas. Mhm. Und die meisten Menschen der Welt und die meisten Plätze auf diesem Planeten erscheinen in diesen Geschichten überhaupt nicht. Und das ist im Jahre 2026 unmöglich, diese Geschichten weiterhin zu erzählen. Wir müssen den Kapitalismus global neu denken und wir müssen die Geschichte des Kapitalismus global neu denken. Und das versucht das Buch eben zu tun.
1: Aber
0: und zweitens, wenn ich das noch anmerken darf, die Frage der Ökologie. Natürlich ist die Frage der Ökologie auch schon vor 150 Jahren in Diskussionen über den Kapitalismus manchmal eingeflossen, aber sie war niemals wirklich zentral. Und hier ist im Jahre 2026 natürlich auch die Situation eine völlig andere als die vor der Verbreitung fossiler Brennstoffe im Ende des 19. Jahrhunderts. Und wir müssen die Frage des Kapitalismus auch über anhand der ökologischen Frage neu diskutieren. Und natürlich hier gibt es tatsächlich, also die Zukunft ist schwer vorauszusagen oder ist überhaupt nicht vorherzusagen, aber natürlich die Grunddynamik des Kapitalismus, wie wir vorhin schon diskutiert haben, ist die immer weiterwährende Produktion weiteren Kapitals. Wirtschaftswachstum ist nicht nur ein Resultat des Kapitalismus, sondern absolut notwendig für den Kapitalismus.
1: Mhm. Und ich glaube, darüber müssen wir noch sprechen,
0: Warum
1: das notwendig ist, warum es nicht auch ohne Wachstum ginge. Aber ich will noch mal zurückkommen auf Ihre erste Antwort, nämlich, dass Sie sagen, Sie schreiben eine Globalgeschichte des Kapitalismus. Und dann gehört ja dazu, dass Sie Kapitalismus im Singular benutzen.
0: Ja.
1: Und trotzdem ist unserer hier in Deutschland natürlich ein ganz anderer als zum Beispiel in Kambodscha.
0: Ja.
1: Ich greife mal zu der Mail von Wolfgang Jaschke. der nämlich auch auf diesen Unterschied auf seine Art zu sprechen kommt. Bei ihm steht in Deutschland, wir haben keinen Kapitalismus, schreibt er oben drüber. Und dann steht dort, in Deutschland haben wir seit Ludwig Erhard die soziale Marktwirtschaft. Auch wenn die Gewerkschaften in letzter Zeit am Boden verloren haben, so sind sie immer noch da und immer noch erfolgreich. Der Begriff Kapitalismus verwischt auf unzulässige Art und Weise die Unterschiede zwischen EU und USA, meint Wolfgang Jaschke.
0: Ja, ein guter Kommentar, Herr Jaschke. Und auf was das natürlich sich bezieht, ist, dass der Kapitalismus an bestimmten Orten der Welt unterschiedliche Formen angenommen hat. Damit stimme ich hundertprozentig überein. Und Sie betonen hier den Unterschied zwischen Deutschland und den USA, aber man könnte natürlich viele Unterschiede auch in anderen Regionen der Welt finden. Aber zusätzlich muss man auch sehen, dass der Kapitalismus sich über die Zeit hinweg radikal verändert hat. Also eine der Geschichten, die ich erzähle, ist über den frühen Handelskapitalismus im 13. Jahrhundert. Und das ist natürlich eine völlig andere Form des Kapitalismus als, sagen wir mal, der Plantagenkapitalismus des 17. Jahrhunderts in der Karibik. Und das ist wiederum eine völlig andere Form des Kapitalismus als der frühe Industriekapitalismus in Manchester im Mitte des 19. Jahrhunderts. Und das ist wiederum eine völlig andere Form des Kapitalismus als Wolfsburg in den 1960er Jahren. Und das ist wiederum eine völlig andere Form des Kapitalismus als Shenzhen in dem Jahre 2025. Also wir sehen, dass der Kapitalismus sich in der Zeit wandelt, und zwar recht radikal wandelt. Und wir können später nochmal darüber reden, wieso das so bedeutsam ist. Und natürlich auch, dass der Kapitalismus sehr unterschiedlich ist in verschiedenen Regionen der Welt. Aber trotzdem bestehe ich darauf, dass diese unterschiedlichen Formen und dieser Wandel in der Zeit trotzdem alle zusammenhängen mit einem mit einer Logik des Wirtschaftens, die als Kapitalismus bestens beschrieben ist, und jede dieser Formen dieser unterschiedlichen Formen der Organisation des Kapitalismus, der institutionellen Ordnung auch des Kapitalismus, sind mit allen anderen Formen und mit allen anderen Regionen der Welt auch wieder verbunden. Also genau diese Vielfalt des Kapitalismus macht auch zum Teil den Kern des Kapitalismus aus.
1: Ja, also es gibt ein Prinzip, nämlich aus Geld mehr Geld schaffen, aber die Erscheinungsformen sind sehr unterschiedlich. Das ist der Punkt, den Sie gemacht haben. Ja. Ich möchte Ihnen mal vortragen, was uns Justine Herrmann geschrieben hat. Das ist ein Erfahrungsbericht, den Sie dann in Verbindung bringen können mit der Frage, was eigentlich Kapitalismus ja auch für Denkstrukturen und Formen angenommen hat. Justine Herrmann schreibt, ich bin Mutter von 4 Kindern, Anfang 40 und Arbeiterkind. Vielleicht habe ich gerade deshalb Wirtschaft studiert. Kapitalismus verbinde ich mit Männern. Mit den Kindern bin ich bewusst aus dem Erwerbsleben ausgeschieden. Ich habe 12 Jahre als Hausfrau verbracht und mir die Welt sozusagen von außen angeschaut. Ich habe mich um die kleinste wirtschaftliche Einheit gekümmert und die Bedürfnisse befriedigt. Das ist Wirtschaft. Ja. Dafür gab es leider nichts oder fast nichts. Jedenfalls ist es aus ökonomischer Sicht nicht lohnenswert, Kinder zu bekommen. Und dann noch ein Satz dazu. Aus ökonomischer Sicht frage ich mich manchmal, wo mein Return on Investment bleibt. Kapital konnte in dieser Zeit nur mein Mann aufbauen. Meine Arbeit hatte gesellschaftlichen Wert, wurde wirtschaftlich aber kaum anerkannt, schreibt Justine Herrmann.
0: Okay, eine exzellente Frage, die auch in meinem Buch sehr zentral ist. Also ich versuche sehr stark, den Kapitalismus eben auch einzubetten in die Geschichte der Familie und in der sich immer verändernden Geschlechterordnung. Und da sieht man etwas, was eben auch wichtig ist für den Kapitalismus, dass der Kapitalismus immer in Beziehung steht zu gesellschaftlichen, kulturellen und auch ökonomischen Ordnungen, die außerhalb seiner selbst stehen. Und das, Frau Herrmann, das haben Sie genau beobachtet, dass eben die Arbeit im Haushalt oder die Arbeit, die mit dem Aufbringen von Kindern verbunden ist, dass diese Arbeit einer völlig anderen Logik unterworfen ist als die Logik, sagen wir mal, der Lohnarbeit in einer Fabrik, dass diese andere Logik auch besonders Frauen betroffen hat und auch weiterhin Frauen auf die unbezahlte Arbeit von Frauen aufbaut. Und das ist quasi auch konstitutiv zum Kapitalismus. Der Kapitalismus besteht quasi nie in seiner ganz puren Form, in der also quasi alle Beziehungen, auch alle wirtschaftlichen Beziehungen dem kapitalistischen Prinzip unterliegen würden, sondern es gibt immer auch Gebiete des Lebens, die einer anderen Logik unterliegen und zum Beispiel der Logik der unbezahlten Hausarbeit und der unbezahlten Reproduktionsarbeit. Und ich zitiere in dem Buch eine sehr interessante Studie von einer Gruppe von feministischen Ökonomen aus Frankreich, die festgestellt haben, dass in Anfang der 1980er Jahre, also noch nicht so lange her, vor 40 Jahren, dass noch in etwa ein Drittel aller wirtschaftlicher Leistungen in Frankreich außerhalb des Marktes erbracht worden sind und zum Großteil eben innerhalb der Familie als unbezahlte Arbeit von Frauen.
1: Also dann ist der Kapitalismus doch nicht überall.
0: Der Kapitalismus hat auch seine Außenseite quasi, ja. Aber das wird auch wiederum konstitutiv zum Kapitalismus selbst.
1: Das gehört zum Kapitalismus dazu, dass es auch im System andere Logiken geben kann.
0: Genau, genau.
1: Ja. Karin Schüler in Bonn, was haben Sie uns zu sagen? Herzlich willkommen, Frau Schüler.
3: Ja, vielen Dank, dass ich zugeschaltet bin und ich habe die Sendung verfolgt, Ihre Anfangsfrage mitbekommen, was mich motiviert hat, zu sprechen oder meinen Beitrag einzubringen, dass knüpft doch an das, was wir bisher gesagt haben. Es gibt zwar unterschiedliche Formen des Kapitalismus auf der Erde bei unterschiedlichen Ländern, aber was sie alle vereint, ist, dass Politik immer mehr zu einem Beförderer von Kapitalinteressen wird und geworden ist. Und dass das, was Lobby zum Beispiel Organisationen machen, dahin zielt, das auch zu unterstützen. Zivilgesellschaft kommt manchmal nur am Rande vor. Man sieht es bei Davos und bei großen Veranstaltungen. Wir müssen uns praktisch immer den Platz erkämpfen, aber wir kriegen immer nur die Brosamen von diesen Veranstaltungen. Das große Forum ist die Politik. Und ich mache es mal daran fest, dass sowohl an Herr Trump als auch an Berlusconi und jetzt auch unser aktueller Bundeskanzler, das sind ja alles Millionäre. Und durch das Bildungssystem ist es auch immer mehr, dass immer mehr Eliten an einflussreiche Positionen kommen. Also die Trennung zwischen Zivilgesellschaft, Politik und Kapital ist eine, die mich sehr umtreibt und wo ich auch keine Lösung habe. Ich weiß nicht, ob ich in dem Buch finde, von Ihnen, Herr Deckert. Es wäre ja eine Möglichkeit, aber ich habe verstanden, Sie machen eher eine Analyse als auch Vorschläge, wie wir da rauskommen könnten.
0: Ja, also Frau Schüler, sehr gute Beobachtung und was Sie in dem Buch finden werden, ist, dass also eines der zentralen Argumente des Buches ist, dass der Kapitalismus eine der staatszentriertesten wirtschaftlichen Ordnungen überhaupt ist, die staatszentrierteste ökonomische Ordnung außerhalb des sowjetischen Kommunismus.
1: Darf ich mal ganz kurz ein Ausrufungszeichen setzen? Denn oft wird ja gesagt, der Kapitalismus wünscht sich eigentlich einen Staat, der sich aus allem raushält.
0: Ja, das ist vielleicht Teil seiner Ideologie, aber wenn wir uns die Geschichte angucken, dann sehen wir, dass der Staat quasi überall ist in der Geschichte des Kapitalismus. Der Staat ist konstitutiv für den Kapitalismus. Wir können uns den Kapitalismus auch konzeptionell nicht vorstellen ohne den Staat. Selbst die primitivsten Märkte, so wie den Wochenmarkt, den es um die Kirche herum gibt in vielen deutschen Städten, ist nur denkbar durch politische Interventionen. Also der Staat spielt eine zentrale Rolle und damit natürlich auch die Politik. Und natürlich haben in der Geschichte des Kapitalismus Kapitaleigner eine sehr, sehr wichtige Rolle gespielt in der Gestaltung dieser Politik. Also das ist wenn man sich die heutige Situation anguckt, sieht man natürlich diesen Einfluss ganz einschneidend von oligarchischen Eliten in einigen Teilen der Welt. Aber vom Prinzip Prinzip ist das nichts Neues. Mhm. Das ist also das Erste, was wir feststellen müssen. Und dann aber zum Zweiten müssen wir auch sagen, wie gesagt, der Kapitalismus hat sich eben in der Zeit auch radikal gewandelt. Und der Kapitalismus hat sich eben nicht nur gewandelt aufgrund der Interessen von Industriellen und Kaufleuten und derartigen Menschen, sondern er hat sich auch gewandelt, zum Beispiel, weil Ende des 19. Jahrhunderts eine sehr starke Arbeiterbewegung entstanden ist, die den Kapitalismus einschneidend verändert hat. Wie auch vorhin schon gesagt worden ist, der deutsche Kapitalismus 1960 ist ein anderer als der Manchester-Kapitalismus von 1850.
1: Ja, und das ist erkämpft worden. Das genau, ist nicht vom Himmel gefallen.
0: Ganz genau. Und deshalb müssen wir aufpassen und eben auch sehen, dass oft Menschen mit sehr geringem Vermögen und sehr geringe Bildung und oft Menschen in großer Armut, dass die auch einen großen Einfluss gehabt haben auf die Geschichte des Kapitalismus. Und ich erzähle diese Geschichte vor allen Dingen am Beispiel einmal der Arbeiterbewegung im 19. und 20. Jahrhundert, aber dann auch am Beispiel der Aufstände der versklavten Arbeiter der Karibik im 18. und 19. Jahrhundert, die auch zu einer fundamentalen Veränderung des globalen Kapitalismus geführt haben.
1: Frau Schüler, nochmal bei Ihnen nachgefragt. Haben Sie, indem Sie von Zivilgesellschaft gesprochen haben, im Grunde die Frage danach gestellt, wie ist das Verhältnis zwischen Kapitalismus und Demokratie?
3: Zum Beispiel. Und ja. Die stelle ich immer mehr in Frage. Und sicherlich, was Herr Deckert sagt, die Geschichte ist richtig. Die Arbeiterbewegung und auch die Befreiungsbewegung waren involviert. Ich habe nur die Vermutung und das kann ich nur durch manche Bücher, die ich lese oder Beiträge, die ich höre, bestätigen. Es ist mitgedacht worden vom Kapital, dass man der Arbeiterschaft oder den Menschen, die dafür gekämpft haben, ein Stück Brosamen gibt. Vorhin hat ein Mann einen Beitrag gesagt, wir hätten hier eine soziale Marktwirtschaft. Auch das war letztendlich nicht eine Veränderung der kapitalistischen Logik, sondern es war eine Anpassung, ich sag mal, um den sozialen Frieden vielleicht herzustellen, aber nicht um die Demokratie tatsächlich zu verändern. Die Demokratie bewegt sich meines Erachtens immer mehr dahin, dass Wirtschaftslobbyisten unsere Politik betreiben und dass dadurch auch Politiker, Politikerinnen eingebunden sind. Es zeigt sich auch daran, wenn die Menschen aus der Politik rausgehen, dass sie sofort von den Wirtschaftsverbänden, sei es nur Pharmaindustrie, sonstiges, eingesackt werden, um die Kenntnisse, die sie in der Politik erworben haben, diesem Unternehmen zu mehr Wirtschaft, zu mehr Kapital beizustehen.
1: Herr Beckert, wenn wir das beziehen auf das Land, in dem Sie lehren und arbeiten, nämlich die Vereinigten Staaten, dann kann man ja schon mit Blick auf die sehr schnell reich gewordenen Milliardäre und den Billionär, habe ich mich noch nicht so richtig dran gewöhnt, dass es so etwas gibt, dann kann man schon die Frage stellen, ob die kapitalistische Entwicklung eigentlich dahin geht zu sagen, am liebsten wollen wir keine Demokratie mehr.
0: Ja, also Frau Schüller, Sie haben sicherlich nicht Unrecht. Das, was ich aber auch sagen muss, ist, dass, also wenn wir jetzt zum Beispiel an die USA denken, dann sind die 1890er, 1900er Jahre, also vor in etwa 130, 140 Jahren, sind ein Moment, in dem die großen amerikanischen Unternehmer wie Rockefeller, Carnegie, J.P. Morgan und andere enormen politischen Einfluss haben und das Wirtschafts- und politische Leben der USA entscheidend prägen. Aber dann gab es auch den New Deal in den 30er Jahren. Es gab die Great Society in den 1960er Jahren, in denen sich in den USA auch ein Sozialstaat ausgebildet hat, in denen die Machtverhältnisse und auch die Politik sich verschoben haben. Also von daher würde ich das nicht quasi als eine Geschichte erzählen des Niederganges in der Zeit, sondern ich würde es als eine Geschichte erzählen, in denen es quasi zu jedem Moment verschiedene Optionen gab und das eben uns auch dann hilft, über unsere Gegenwart nachzudenken, in der es eben auch verschiedene Optionen gibt. Und jetzt die Frage der Demokratie ist natürlich entscheidend. Und Frau Schüle, Sie sind wahrscheinlich auch aufgewachsen mit den Erzählungen, dass also quasi der Kapitalismus und die Demokratie Hand in Hand einhergehen. Je mehr wir Kapitalismus haben, je mehr werden wir in einer liberal-demokratischen Gesellschaft leben. Und das war natürlich aus einer bestimmten Perspektive, aus der Perspektive der 1960er Jahre oder 1970er Jahre, auch eine quasi logische Konsequenz der Beobachtung dieser Geschichte.
1: Aber wenn so wir kann uns man sich irren.
0: Genau, aber wenn wir uns die gesamte Geschichte des Kapitalismus Kapitalismus ansehen, dann sehen wir, dass eben der Kapitalismus auch in der Frage der Formen der politischen Herrschaft, in der er eingebettet ist, undogmatisch ist. Und der Kapitalismus hat sich entfaltet unter monarchischen Systemen, unter demokratischen Systemen, unter faschistischen Systemen und, wie wir jetzt feststellen, auch unter autokratischen Regimen. Und von daher teile ich Ihren Pessimismus in der Hinsicht, dass eben die Demokratie, die liberale Demokratie ist nicht quasi das natürliche Kind des Kapitalismus.
1: Ja, aber wenn Sie jetzt nochmal auf diese Flexibilität hinweisen, die der Kapitalismus besitzt, ja, also in sehr unterschiedlichen politischen Systemen trotzdem dieses eine Prinzip verfolgen zu können, ja, dann ist das wahrscheinlich auch die größte Trumpfkarte und beantwortet das Rätsel, warum es ihn immer noch gibt. Weil es sich ständig wandelt.
0: Genau, also das ist quasi die Ironie der Geschichte. Der Kapitalismus, und das ist auch eine Sache, die ich gesehen habe in der Art und Weise, wie mir das vorher vielleicht nicht bewusst war, dass der Kapitalismus ist fundamental undogmatisch. Er kann sich zum Beispiel, wie wir eben diskutiert haben, mit verschiedensten Formen politischer Herrschaft verbinden. Er kann sich entfalten in verschiedensten territorialen Formen, also von Stadtstaaten wie zum Beispiel Florenz oder Singapur heute zu Kolonialreichen wie Frankreich und England, zu großen Nationalstaaten wie den USA heute. Also auch da ist der Kapitalismus undogmatisch. Und natürlich ist der Kapitalismus auch undogmatisch, wenn es dazu kommt, die Frage, wie menschliche Arbeit mobilisiert wird. Und natürlich ist die Lohnarbeit ein wichtiger Teil der Geschichte des Kapitalismus. Aber wie mein Buch zeigt, ist auch die Geschichte der Sklaverei, die Geschichte des Kleinunternehmertums, der Schuldknechtschaft in der Landwirtschaft. Das sind alles Formen der Arbeit im Kapitalismus, die sich ständig neu kombiniert werden.
1: So, wir verabschieden Karin Schüler. Besten Dank, dass Sie sich gemeldet haben. Und ich trage Ihnen vor, Herr Beckert, was uns Gerhard Streminger geschrieben hat. Seine These lautet, der moderne Kapitalismus will nicht, dass Menschen glücklich und zufrieden sind. Die Werbung, schreibt er, macht uns ständig unzufrieden und unglücklich. Sie trommelt Menschen ein, dass sie an einem bestimmten Mangel leiden und gaukelt ihnen beim Kauf des Produkts ein kleines Paradies vor. Nur ungestillte Bedürfnisse, nur Menschen, die an einem Mangel zu leiden glauben, sind als Konsumenten interessant. Viele sind inzwischen geradezu süchtig nach Neuem und verführbar geworden. Der Kapitalismus bringt also in vieler Hinsicht Unruhe ins Leben, indem er immer neue Bedürfnisse kreiert und kreieren muss. Auf diese Weise schürt der Kapitalismus Ängste und Sorgen, meint Gerhard Streminger.
0: Ja, das ist eine interessante Beobachtung und natürlich bezieht sich das direkt auf unsere Diskussion vorher, dass eben der Kapitalismus nicht stillstehen kann, sondern dass der Kapitalismus eine Form des Wirtschaftens ist, die auf permanenten Wachstum angewiesen ist. Und natürlich ist dieser Wachstum auch darauf bezogen, dass neue Bedürfnisse erweckt werden und dass diese Bedürfnisse vorgeblich oder auch tatsächlich dann durch neue Waren befriedigt werden. Also das ist auf jeden Fall ein wichtiger Teil dieser Geschichte. Natürlich muss man ein bisschen vorsichtig sein, weil, wie wir ganz am Anfang diskutiert haben, gibt es natürlich auch viele menschliche Bedürfnisse, die, sagen wir mal, im 15. Jahrhundert nicht befriedigt worden sind, die aber absolut essentiell sind.
1: Absolut. Und zum Beispiel ein langes Leben.
0: Genau, und die der Kapitalismus eben auch bedient.
1: Aber wir nehmen das jetzt als gegeben hin, dass es immer Wachstum geben muss. Dabei ist das doch eigentlich ein Mysterium. Also angenommen, nehmen wir jetzt den reichsten Menschen der Welt, Elon Musk, würde sagen, ich habe mich geläutert, ich habe verstanden, dass ich jetzt so viel Geld habe, dass ich das nie zu Lebzeiten ausgeben kann. Ich nehme mir vor, im Jahr 2027 genauso viel Profit zu machen wie 26, es muss nicht ein Dollar mehr sein. Angenommen, er würde das durchziehen, würde dann alles zusammenbrechen?
0: Nein, da würde überhaupt nicht zusammenbrechen. Das ist, glaube ich, genau deshalb müssen wir den Kapitalismus eben global verstehen und auch aus eher einer systemischen Perspektive als durch eine individuelle biografische Perspektive. Wenn Elon Musk heute sagen würde, dass er kein Geld mehr verdienen will und all sein Geld verschenkt, dann würde das vermutlich vielen Menschen gut tun. Aber es würde nicht den Kapitalismus an sich in Frage stellen, denn es gibt wenn wir uns die globale Ökonomie ansehen, dann ist, obwohl Elon Musk sehr, sehr wohlhabend ist, aber dann ist er trotzdem nur ein sehr, sehr kleiner Teil dieser globalen Ökonomie.
1: Aber ohne dass es mehr wird, geht es nicht?
0: Ohne dass es mehr wird, geht es nicht, weil eben die, wie wir gesagt haben, die prinzipielle Logik ist die Investition von Kapital mit dem Ziel, weiteres Kapital zu produzieren. Und dafür braucht es natürlich, und das hat dann auch wieder was zu tun mit dem vorhergehenden Kommentar, dazu braucht es der Entstehung immer weiterer Märkte und dann eben auch der Produkte, die diese Märkte bedienen. Und wir können ja beobachten, die kapitalistische Logik, und das ist quasi ein Kern dieses Buches, zu beschreiben, wie sich diese kapitalistische Logik ausdehnt. Und auf der einen Seite dehnt sie sich geografisch aus. Sie betrifft und organisiert das Wirtschaftsleben immer größere Territorien der Welt. Aber sie breitet sich nicht nur geografisch aus, sondern sie breitet sich auch sozial aus. Sie breitet sich in neue Bereiche des Lebens aus. Zum Beispiel vor 70 Jahren oder vor 100 Jahren haben auch in dem industrialisierten Westen die meisten Menschen die meisten Mahlzeiten zu Hause zubereitet. Also außerhalb der Logik des Marktes, wie wir vorhin eben auch diskutiert haben. Mhm. Und mittlerweile ist es so, dass zum Beispiel in den USA, die Mehrzahl der Mahlzeiten werden in kommerziellen Establishments, also in Restaurants und ähnlichen Einrichtungen, zugenommen. Das heißt, da sehen wir die Logik des Marktes, wie sie sich ausgebreitet hat. Wir sehen, wie die Logik des Marktes sich heute ausbreitet, in wie Menschen ihre Partner finden. Wir sehen die Logik des Marktes, was es werden jetzt unsere Vorlieben verkauft, ja, die irgendwie auf dem Internet zu finden sind. Also es gibt immer neue Bereiche des Lebens, die sich diese Kommodifizierung
1: Das ist interessant, worauf Sie hinweisen. Wir reden also nicht allein über ein ökonomisches System, sondern es ist eine Denkweise, die so nach und nach sich in alle möglichen Lebensbereiche hin ausbreitet. Nur fragt man sich, ob es nicht irgendwann, so wie sich Reiche überdehnen können, dass sie es dann nicht mehr beherrschen können, ob nicht auch der Kapitalismus sich überdehnen kann.
0: Ja, also darüber haben schon viele nachgedacht und das berührt natürlich die Frage der Zukunft des Kapitalismus und wie Sie wissen, ist die Zukunft schwer vorherzusehen.
1: Erst recht von Historikern.
0: Genau, ganz genau. wir sehen eben diese immer weitere Ausdehnung des Kapitalismus und natürlich, wie Sie sagen, vielleicht gibt es Grenzen dieser Ausdehnung. Also vielleicht, wenn sich die Logik des Marktes immer weiter ausdehnt, gibt es vielleicht irgendwann keine Bereiche mehr, in die sich diese Logik ausdehnen kann. Also das wäre eine Hürde der weiteren Expansion des Kapitalismus. Und dann natürlich, und das bezieht sich jetzt wieder auf die Diskussion, die wir vorher hatten, als Frau Herrmann über die Ökologie gesprochen hat, dass die Logik des Kapitalismus ist eben die immer weitere Ausdehnung und gleichzeitig entfaltet sich aber diese Logik auf dem Planeten Erde und dieser Planet hat gewisse ökologische Grenzen. Die ökologische Logik ist nicht die Logik der immerwährenden Ausweitung und da könnten wir natürlich sehen, dass es einen tatsächlichen Konflikt gibt zwischen der fundamentalen Logik des Kapitalismus und der fundamentalen Logik der Welt, in der wir leben. Und in gewisser Weise, wie Sie hatten Elon Musk angesprochen, in gewisser Weise sind eben auch einige Unternehmer, wie zum Beispiel Elon Musk, schon sich dessen in gewisser Weise bewusst und versuchen deshalb eben einen Schritt über die Erde hinaus zu tun, in das Weltall hinein.
1: Ja, dann sind die künftigen Märkte halt irgendwo, wo man erstmal hinfliegen muss. Peter Karp in Köln, was haben Sie uns zu sagen? Willkommen, Herr Karp.
4: Ja, grüße, guten Tag. Ich rufe aus Köln an, 83 Jahre. Ich würde dem Herrn Becker nicht so in allen Punkten zustimmen, weil ich meine, dass wir auf den Kern des Kapitalismus, dieser Verteilungslogik, zu wenig gekommen sind. Also Hypothese ist, die Bedürfnisse der Menschen sind unendlich. Dem steht ein knappes Gütervolumen von 90 Billionen auf unserer Weltkugel gegenüber. Und die Menschen sind an diesem Prozess nach dem Gauss, immer eine große Zahl, sind unterschiedlich befähigt. Also gibt es ein paar sehr intelligente, ein paar dumme, gibt es den Durchschnitt. Aber wir haben dadurch, dass die Menschen, die Bedürfnisse unendlich sind, die Güter aber knapp sind, haben wir einen Konflikt. Wir brauchen also einen Konfliktlöser. Dieser Konfliktlöser ist sehr oft der Krieg gewesen.
1: Aber der Markt.
4: Ja, ein besserer Konfliktlöser ist der Preis. Der Preis ist ein Verdrängungsmechanismus, um das Gleichgewicht wiederherzustellen. Und darauf sind wir nicht gekommen. Und das ist eine sehr neutrale, jenseits von Moral und Ethik, eine Logik, die den Kapitalismus beherrscht. Und auch eine Aktie ist ein Gut, was manche Leute dann erwerben. Also die Bevölkerung ist gaussverteilt und in unterschiedlichem Maße geeignet sich an diesem Wettbewerb. Der Preis erzeugt ja den Wettbewerb und den Schwung des Kapitalismus. Dass dort Ausuferungen passieren, die negativ sind. Deswegen haben wir eine soziale Marktwirtschaft. Und der Verteilungsprozess auf der Welt funktioniert auch nicht vernünftig. Das ist richtig. Aber die positiven Eigenschaften des Kapitalismus, nämlich dass der Preis den Konflikt löst, da ist Herr Becker nicht drauf eingegangen.
1: Nö, das wird er bestimmt gleich tun. Ich will nur mal sagen, das ist schon interessant, was Sie hier in großer Nüchternheit vortragen. Also wenn Sie sagen, die Bedürfnisse sind unendlich, dann sorgen die Preise dafür, dass aber nur manche sich diese Bedürfnisse befriedigen können. Herr Beckert, ist das die Logik der Preisbildung im Kapitalismus?
0: Also der Preis spielt sicherlich eine wichtige Rolle und der Markt spielt eine wichtige Rolle im Kapitalismus, wie ich ganz am Anfang gesagt habe. Und ja, wie Herr Tremminger sagt... Herr Karp sagt, das ist eine andere Logik des Wirtschaftens. Also das ist eben genau der Kern des Arguments dieses Buches, dass der Kapitalismus eine andere Art Logik des Wirtschaftens ist als zum Beispiel die feudale Ökonomie. Also wie Sie das eben auch zusammengefasst haben. Aber wo ich vielleicht widersprechen würde, ist, dass quasi die Verteilung der Güter dadurch erfolgt, dass manche Menschen befähigt sind, bessere Arbeit zu tun oder produktiver zu arbeiten als andere und deshalb also quasi mehrere Ressourcen haben und deshalb auf dem Markt in der Lage sind, mehr Güter zu erwerben. Und da muss ich sagen, dass der Markt eben ganz stark auch strukturiert ist, nicht nur durch relative Fähigkeiten, sondern der Markt ist auch ganz stark politisch strukturiert, der Markt ist ganz stark durch soziale Ungleichheit strukturiert, der Markt ist ganz stark auch durch politische Ungleichheiten oder sogar juristische Ungleichheiten strukturiert. Also das ist eben, da ist eben, es gibt einen Unterschied und das ist wiederum auch ein Kernargument des Buches. Es gibt einen großen Unterschied zwischen der Art und Weise, wie der Markt und der Kapitalismus konzeptionalisiert wird in den meisten Wirtschaftslehrbüchern und wie der Markt tatsächlich historisch funktioniert hat und auch historisch funktioniert.
1: Wir haben ja begonnen mit diesem historischen Gerichtsprozess in Massachusetts, dass da jemand angeklagt wurde im 17. Jahrhundert, weil er billig einkaufen und teuer verkaufen wollte, also so richtig schön kapitalistisch gedacht hat, aber damals eben moralisch in den Senkel gestellt wurde. Wir haben, glaube ich, verstanden in dieser Stunde, Herr Beckert, dass es nicht allein um ökonomisches Handeln auf Märkten geht, sondern dass dahinter immer auch Denkweisen stecken. Und ich will einen Satz noch vortragen, den uns Kai Brüggemann geschrieben hat, und dann bin ich interessant, ob Sie zustimmen oder nicht. Bei ihm steht nämlich, die drei hauptsächlichen Antriebskräfte des Kapitalismus sind Geiz, Gier und Neid. Stimmt das oder stimmt das nicht?
0: Das ist sicherlich wichtig im Kapitalismus. Ich glaube, das sind auch Antriebskräfte, die wichtig sind in anderen Formen der Organisation des Wirtschaftslebens, also in gewisser Weise den Kapitalismus nicht historisch unterscheiden von anderen Wirtschaftsordnungen. Und natürlich wissen wir auch, dass Menschen auch sehr starke kooperative Tendenzen haben, auch solidarisch handeln können und solidarisch handeln wollen. Also ich glaube, die Idee, dass der Mensch quasi anthropologisch dadurch ausgezeichnet ist, in jeder Situation ausschließlich seinen eigenen Vorteil zu sehen, ist nicht mehr der aktuellen Forschung gerecht.
1: Ja, aber damit hat manches begonnen. Bei Adam Smith findet man genau diese Vorstellung. Kann man alles nachlesen, wie auch vieles andere in dem wirklich faszinierenden Buch von Sven Beckert, Kapitalismus, Geschichte einer Weltrevolution heißt es, und erschienen ist es bei Rowohlt. Ich bedanke mich sehr für diese gemeinsame Stunde, Herr Beckert.
0: Ganz herzlichen Dank.
1: 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Montag hören Sie hier ein Gespräch über Gerechtigkeit, das ich mit dem Schriftsteller, Juristen und Rechtsphilosophen Bernhard Schlink geführt habe. Und nun, danke fürs Zuhören. Grübeln Sie nicht zu viel.

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1: Einen schönen guten Tag, ich begrüße Sie zur Tagesschau. Nach dem Rücktritt von Unionsfraktionschef Spahn soll die Nachfolge offenbar schnell geklärt werden. Nach Informationen der deutschen Presseagentur strebt Bundeskanzler Merz eine Entscheidung noch vor Beginn seines Urlaubes Ende des Monats an. Wer Spahn als Fraktionschef nachfolgen könnte, ist offen. Spahn war gestern unter massivem Druck zurückgetreten. Sein Mann und er hatten ein Baby von einer Leihmutter in den USA austragen lassen. Eine Praxis, die in Deutschland verboten ist. Mehr dazu im Presseclub gleich im Anschluss an diese Tagesschau. Russland hat die ukrainische Hauptstadt Kiew in der Nacht erneut mit ballistischen Raketen angegriffen. Dabei wurden laut Behörden Einschläge in mehreren Stadtteilen gemeldet. Den Angaben zufolge wurde mindestens ein Mensch getötet, mehrere wurden verletzt. Russland überzieht die Ukraine seit mehr als 4 Jahren mit Raketen- und Drohnenangriffen. Inzwischen greift auch die ukrainische Armee Russland mit Drohnen an. Nach dem Tod zweier US-Soldaten in Jordanien haben die USA in der Nacht erneut Angriffe auf den Iran geflogen. Die Soldaten waren am Freitag bei iranischen Raketen- und Drohnenangriffen ums Leben gekommen. Das zuständige US-Regionalkommando sprach von Vergeltungsmaßnahmen. Außerdem solle die Fähigkeit Irans, die Handelsschifffahrt in der Straße von Hormuz zu bedrohen, weiter geschwächt werden. Irans Militär reagierte mit Angriffen auf US-Stützpunkte in den Golfstaaten. Nach dem Sturz eines Bahnmitarbeiters aus einem fahrenden Zug in Baden-Württemberg ist der zeitweise festgenommene Fahrgast wieder auf freiem Fuß. Das zuständige Gericht lehnte es ab, Haftbefehl gegen den vorbestraften Tatverdächtigen zu erlassen. Am Freitagabend war es während einer Ticketkontrolle zu dem Angriff auf den Bahnmitarbeiter gekommen. Er stürzte aus dem Zug und wurde lebensgefährlich verletzt. Sein Zustand ist weiter kritisch. Bei der Fußball-WM hat England das Spiel um Platz 3 gegen Frankreich mit 6:4 gewonnen. In der spektakulären Begegnung führten die Engländer zur Halbzeit mit 4:0. Danach kamen die Franzosen auf 4:3 und später auf 5:4 heran, bevor Bellingham tief in der Nachspielzeit für die Entscheidung sorgte. Der dritte Platz ist für England das beste Ergebnis bei einer Weltmeisterschaft seit dem Titelgewinn 1966. Die nächste Tagesschau sehen Sie um 14 Uhr. Jetzt geht es weiter mit dem Presseclub und Jörg Schönenborn.
2: Herzlich willkommen, schön, dass Sie dabei sind. Den Start in den Sommer hatte sich die CDU weniger aufregend vorgestellt. Es dauerte nur 3 Tage, da wurde aus dem angeblich zweitmächtigsten Mann der Partei und Aspiranten auf die Kanzlerschaft wieder ein einfacher Abgeordneter. Jens Spahn hatte offensichtlich falsch eingeschätzt, wie seine Partei darauf reagiert, dass er und sein Mann für viel Geld in den USA ein Kind von einer Leihmutter austragen ließen. Leihmutterschaft ist bei uns nicht zulässig. Darauf hatten CDU und CSU immer hingewirkt, auch Spahn selbst als Gesundheitsminister. Darf man privat so anders handeln, als man es politisch vertritt? Unser Thema heute, die Union und der Fall Spahn. Und ich freue mich, wenn Sie aktiv dabei sind. Nachrichten während der Sendung gerne hier ins Studio unter presseclub@wdr.de. Und das sind unsere Gäste heute. Alicia Mentgen ist wieder bei uns, Hauptstadtkorrespondentin des Fokus. Herzlich willkommen. Ich begrüße Carina Mössbauer. Sie ist Chefreporterin Politik bei The Pioneer. Ich freue mich auf Reinhard Müller. Er leitet bei der Frankfurter Allgemeinen das Ressort Zeitgeschehen und Staat und Recht. Und Alexander Neubacher ist bei uns, Blattmacher beim Nachrichtenmagazin Der Spiegel. Herr Neubacher, als wir uns verabredet haben am Freitag, war Jens Spahn noch im Amt und der Rücktritt schien nicht so nahe zu liegen. Hat es Sie überrascht?
3: Ja, es hat mich überrascht. Politisch am Ende unausweichlich, in der Sache verständlich, menschlich, aber eine Tragödie. Ich habe nicht gedacht, dass es diese Härte gibt im Umgang mit Jens Spahn, die auch grenzüberschreitend war in Teilen. Da ist ein Mann, der will Familie, der will ein Kind Und ich sag mal, die Partei der Christen, die Partei der Familien, die Partei der heiligen Leihmutter Maria schmeißt ihn raus. Das hätte ich so nicht erwartet.
2: Mhm. Frau Menken, geht Ihnen das ähnlich oder hatten Sie andere Gedanken?
4: Also ich hatte schon Freitag damit gerechnet, dass es schnell zu Ende gehen könnte mit Jens Spahn politisch. Er ist am Ende über seine politische Feigheit und auch über seine Überheblichkeit gestolpert. Mhm. Es hätte eine Möglichkeit gegeben, per Leihmutterschaft ein Kind zu bekommen und das frühzeitig transparent zu machen. Dann hätte er sein Amt gerettet. Er war sich aber so sicher in seinem Amt, dass er dachte, er fällt darüber nicht. Und das ist die Überheblichkeit.
2: Mhm. Frau Meisbacher?
5: Ja, ich würde dem zustimmen. Es war auf jeden Fall so, wenn man in die Partei hineingehört hat, schon am Donnerstag und am Freitag, dann war klar, Spahn ist nicht mehr tragbar. Der Schaden an Glaubwürdigkeit ist so groß und der würde sich ja unmittelbar auch auf die Partei übertragen, wenn Spahn eben keine Konsequenzen zieht. Von daher bin ich eigentlich fest davon ausgegangen, dass er am Samstag noch Fakten schafft, bevor der Kanzler im Sommerinterview im ZDF dazu Stellung nehmen muss.
2: Ja, Herr Müller, wie geht Ihnen das?
6: Ich hatte schon bei Fall Streeck, ein ähnlicher Fall, ein Störgefühl. Damals
2: brodelte Hendrik es auch Streeck, schon. Drogenbeauftragter, auch CDU-Bundestagsabgeordneter, genau. Der mit seinem Mann ein Kind hat, aber Wert drauf legt, nicht bestätigt zu haben, dass es durch Leihmutterschaft zur Welt gekommen ist.
6: Damals brodelte es auch schon bei mir und auch in der Union. Ich merke aber jetzt beim Fall Spahn auch nach einem Leitartikel, was da alles unter der Oberfläche kocht bei dem Thema. Und es geht eben nicht um eine Petitesse, auch wenn man keine persönliche Haftung hier sehen kann, aber es geht um eine ganz fundamentale Grundentscheidung für unser Gemeinwesen. Und es geht auch, glaube ich, gar nicht so sehr um Widersprüche in erster Linie und Glaubwürdigkeit, was jetzt das Abstimmverhalten angeht, sondern es geht um diese Grundentscheidung, wofür wir uns entschieden haben, dass bestimmte Sachen nicht verhandelbar sind, dass man darüber keine Verträge schließen kann. Und das hat er zelebriert, diesen Bruch durch seine Umgehung. Und ich glaube, also die Frage, dass man Mutterschaft nicht als zum Vertragsgegenstand machen kann, dass die Geburt keine Dienstleistung ist und das Kind keine Ware, das sind zentrale Fragen, die hier eine Rolle spielen. Und deswegen ist das letztlich auch folgerichtig. Und jetzt müssen sich das Thema wird uns weiter beschäftigen, glaube ich. Und es rührt an die Grundfesten auch der Union.
2: Ja, wir haben die Form, wir haben das Thema. Er selbst hat eine Erklärung abgegeben am Samstag, kleiner Ausschnitt daraus, von dem, was Jens Spahn seiner Fraktion geschrieben hat. Die zunehmende Unerbittlichkeit in der öffentlichen Auseinandersetzung hat mich sehr nachdenklich gemacht. Lasst uns doch bei aller Klarheit und Entschiedenheit in der Sache immer im Ton auch menschlich bleiben. Denn das zeichnet uns als christlich-demokratische Volksparteien der Mitte aus. Herr Neubacher, spricht Ihnen das so ein bisschen aus dem Herzen? Unerbittlich haben Sie nicht gesagt, aber die Härte der Kritik haben Sie auch angesprochen.
3: Ja, Jens Spahn hätte viele Gründe gehabt, zurückzutreten, meiner Ansicht nach. Also die Maskenaffäre ist mir gut in Erinnerung geblieben. Und er ist wirklich ein hartgesottener Kerl. Deswegen muss man mit ihm kein großes Mitleid haben, das mal vorweg. Mhm. Aber als die ersten Stimmen dann kamen und das Spektrum der Spahn-Kritiker, das dann reichte von AfD sowieso natürlich, aber auch ein Vertreter der Seniorenunion bis hin zur Grünen Jugend. Und das alles verbal in einer Preisklasse, dass man wirklich denkt, Leute, überlegt euch das doch, wie ihr das ausdrückt. Da war Spahnverachtung zu hören, vor allen Dingen von links. Da war kaum verhohlener Schwulenhass, der herauskam von rechts, aber teilweise auch von links. Also ich erinnere mal noch an einen Tweet von Janosch Dahmen, ein Grünen Bundestagsabgeordneter, der dann, nachdem sich Spahn erklärt hatte, bei Ronsheimer in einem Podcast, der dann schrieb, ist es noch Journalismus? Wie gut kennen die sich? Haben die zusammen Partys gefeiert? Das war ein Ton, ein antischwuler Ton, eine Raunerei, die fand ich unmöglich. Ich finde, da gibt es durchaus Leute, die könnten noch mal drüber nachdenken. Und gerade Herr Dahmen zum Beispiel, der könnte sich verschämen.
4: Also ich finde, wenn man sich die Wortmeldung vor allem aus der eigenen Partei anguckt in der CDU, das war zum großen Teil sehr sachlich. Ich weiß nicht, was bei Jens Spahn persönlich auch aufgelaufen ist. Da sind bestimmt viele schlimme Nachrichten auch bei ihm in den E-Mail-Konten angekommen. Aber dass Jens Spahn jetzt so tut, als ob er gefallen ist, weil er eben Opfer war einer bösen Kampagne,

0: entgegengetreten ist. Also nicht nur von der Opposition, sondern der Druck kam ja vor allem jetzt aus den eigenen Reihen. Aber auch deswegen, weil man nicht so zufrieden war mit seiner ersten Kommunikation, die ja noch so ein bisschen Home-Story-mäßig aufbereitet war, sehr positiv, als wäre nichts, hier ist das Baby, Babyglück. Und dann auch nachträglich eben nochmal dieses Rechtfertigen im Podcast. Es ist sicherlich richtig, dass er eben zerrissen war, dass er mit sich gerungen hat. Da würden ihm auch alle zugestehen, dass natürlich auch ein schwuler Mann irgendwie so sein privates Glück verfolgen darf und auch einen Kinderwunsch hat. Aber dann so zu tun, als sei das alles ja gar nicht verboten in Deutschland. Er ist ein Politiker, er ist Mitglied der Legislative und er ist ins Ausland gegangen, um sich mit sehr viel Geld einen Wunsch zu erfüllen, der den Menschen in Deutschland eben nicht gewährt wird. Ja. Und das alles hat eben so eine explosive Mischung am Ende auch ergeben.
1: Sie haben einen Podcast angesprochen. Ich kläre das kurz auf. Also Jens Spahn hatte am Mittwoch die Öffentlichkeit über die Bild-Zeitung informiert mit einem Foto, das die meisten von Ihnen vermutlich auch gesehen haben. Am Freitag, als es ein bisschen brenzliger wurde, hat er dann dem Kollegen Paul Ronsheimer ein Interview gegeben in dessen Podcast. Die Stelle, die Sie gerade erwähnt haben, hören wir uns kurz an.
2: Das echte Leben heißt oft auch zerrissen zu sein zwischen Grundsätzen, Überzeugungen, manchmal rigorosen, klaren Lehren, vermeintlichen Lehren, tatsächlichen Lehren und dem, was eben das Leben ist. Und diese Zerrissenheit, die muss man, muss ich, muss auch ein Christ halt gelegentlich aushalten. Die gehört zum Leben.
3: Herr Müller, das klingt für mich wie eine existenzielle Notlage und bei aller Empathie für den Kinderwunsch, so ist es ja nun nicht. Also es ist ein Wunsch, der um jeden Preis durchgedrückt werden sollte, auch gegen unsere Grundvorstellungen. Und dass das in Deutschland anerkannt wird, liegt eben daran, dass bestimmte Sachen in Deutschland auch teilweise scharia-rechts anerkannt werden und zum Kindeswohl. Aber es gibt ganz klar auch die Aussage, auch von unserer Rechtsprechung, wenn da zum Beispiel kein genetisches Bindeglied ist, dann ist das Menschenhandel. Das ist sozusagen der Abgrund, der sich da auftut. Und ich finde, es setzt sich natürlich immer leider jemand darauf, der gar kein Interesse am Thema hat, der aus anderen Gründen Spahn kritisiert hat, Corona, Hauskauf. Das ist auch schlimm, teilweise auch im Duktus. Es setzen sich vielleicht auch Schwulenfeinde drauf. Aber trotzdem sollte das ja nicht den Blick verdecken. Wobei man auch wieder sagen muss, der Kanzler wusste ja Bescheid. Und wenn er jetzt sagt, das war unvermeidlich und Glaubwürdigkeit ist das höchste Gut, obwohl er alles wusste, schon vorher ihm gratuliert hat, zeigt das natürlich auch wieder, dass die Union insgesamt sich mal an ihre Werte erinnern müsste.
4: Also ich glaube, beide wurden ja am Ende davon überrollt. Also Friedrich Merz und Jens Spahn haben nicht, glaube ich, damit gerechnet, dass das so eine große Wucht.
3: Ja, aber dann ist die Wucht, dann ist aber die mediale Wucht und die Wucht aus den Landesverbänden ist sozusagen der Punkt und nicht die Sache. Also dann müsste man sagen, der Rücktritt war unvermeidlich, weil die Wucht aus der Basis so groß wurde, aber nicht, weil er vielleicht sich ungebührlich verhalten hat.
1: Lassen Sie uns mal kurz über die Sache sprechen. Danke für die vielen Rückmeldungen. Ich lese, dass es einfach auch Unverständnis und Fragen darüber gibt. Also, was die Leihmutterschaft in diesem Fall bedeutet, ist klar. Es gibt eine Eizellspenderin, es gibt den Samenspender, den Mann von Jens Spahn und eine dritte Person, die Leihmutter, die das Kind ausgetragen hat. In Amerika gibt es Agenturen, man bezahlt dafür. Ist es in Deutschland verboten? Ist es geduldet? Also warum?
3: Also steht unter Strafe, allerdings nur, also die Vermittlung auch, die Vermittlung der Leihmutterschaft, die Durchführung für Angehörige der Heilberufe, so ähnlich wie beim Schwangerschaftsabbruch, wo ja nicht die Frau bestraft wird, sondern die Ärzte, so auch hier. Aber das Unwerturteil ist völlig klar. Und dass man es im Ausland machen kann, liegt eben daran,
1: was
3: das deutsche
1: heißt,
3: Recht.
1: Das Unwerturteil?
3: Na gut, was da zum Ausdruck kommt, ist, dass die Leihmutterschaft nicht gewollt ist.
1: Durch den Gesetzgeber.
3: Mhm. Und zwar genau nicht durch eine Partei, sondern durch den demokratischen Gesetzgeber, die Volksvertretung, die das beschlossen hat. Und dass das im Ausland gestattet wird, teilweise will man gar nicht wissen, unter welchen Voraussetzungen. Und dass wir manches auch anerkennen, liegt eben daran, dass deutsches Recht nicht überall gilt. Und dass wir sagen, okay, wenn es nicht gerade gegen den Ordre Public, also gegen alles an das, was wir glauben, verstößt, wenn das eine genetische Verbindung gibt, wie hier, erkennen wir das an, auch aus Gründen des Kindeswohls. Das ist der Hintergrund dieser
1: Deshalb sind die beiden Männer als Väter nach deutschem Recht anerkannt.
3: Aber, ich meine, wenn geredet wird von altruistischer Schwangerschaft für 150.000 Euro, man will sich die Verträge ja gar nicht angucken, wozu die Mutter verpflichtet wird, was sie machen darf, was passiert, wenn es eine Fehlgeburt wird. Was ist, wenn sie sich vielleicht anders entscheidet? Das wird ja alles vertraglich ausklamüsert in einem Rechtsstaat wie Amerika, aber das ist ja, das widerspricht dieses höchstpersönliche Regeln oder das Regeln eines intimsten Sachverhaltes widerspricht im Grunde dem, an das wir glauben.
5: Ja, ich glaube, das kann man so betrachten. Man muss nur trotzdem immer im Kopf behalten, wenn Spahn und sein Mann mit dem Kind nach Deutschland zurückkommen, werden die juristisch nicht das geringste Problem haben. Denn nichts von dem, was sie getan haben, war in irgendeiner Weise rechtswidrig. Ja, aber der Eindruck ist ja in der Diskussion.

0: Inflation ansonsten so ein bisschen entstanden.
1: Sonst hätten Sie das nach Deutschland machen können.
0: Naja, wir haben Rücktritte erlebt, weil Leute Steuern hinterzogen haben, weil Leute nicht, also wirklich gegen Gesetze verstoßen haben. Ich kann mich an keinen Fall, und ich bin wirklich lange dabei in diesem politischen Beobachtergeschäft, ich kann mich an keinen Fall erinnern, wo jemand zurücktreten musste, weil er gesagt hat, ich entscheide mich für die Familie, ich entscheide mich für ein Kind. Das ist erstmal also einzigartig und das ist sehr bemerkenswert. Und ich finde das auch hart in dem Urteil. Ich glaube, Spahn hat tatsächlich einen Riesenfehler gemacht, dass er das unter der Decke gehalten hat. Ich glaube, dass wenn er seine Nöte, die er da in dem Zitat ja zum Ausdruck bringt, die man nachvollziehen. Also ich meine, ich bin jetzt mit meiner Frau, wir sind Eltern von 4 Kindern, Grüße gehen raus. Ich kann das nachvollziehen, wie sehr man sich danach sehnt, nach dieser Familiensituation. Und wenn der Spahn zum Beispiel den Parteitag der Union, der CDU im Februar in Stuttgart genutzt hätte, um zum Beispiel zu den Vertreterinnen der Frauenunion zu gehen und zu sagen...
2: Wo das Thema war und ein Antrag zur Abstimmung stand?
0: Exakt. Da stand es zur Abstimmung. Spahn im Nachhinein sagt, er hat sich an der Abstimmung nicht beteiligt. Also da wurde praktisch bestätigt durch die CDU, wir lehnen die Leihmutterschaft ab. Und das wäre ein Moment gewesen, wo der Spahn natürlich hätte mal gehen können zu den Frauen und sagen können, pass auf, eure Position ist mir klar. Ich habe da nur ein Problem, weil wir
1: was
0: haben
1: aber
0: da
1: nicht seine Rechtslage geändert.
0: Wir haben da, nein, aber dann haben wir da gerade was am Laufen. Ja. Dann wäre das jetzt ein bisschen glaubwürdiger natürlich auch. Und dann wäre er jetzt auch nicht so desavouiert. Das ist der Punkt.
3: Wir lehnen übrigens auch die altruistische Leihmutterschaft ab, steht in diesem Antrag. Und genau das ist der Punkt.
2: Das ist eine unentgeltlich von einer Leihmutter, die aus Menschenfreundlichkeit
3: diesen Weg geht. Und in diesem Antrag sind wirklich auch sehr harte Worte. Also Sklaverei findet sich dort. Zwangsadoption und die Frauenunion hat sich da ganz, ganz klar positioniert. Und das ist im Grunde genommen, würde ich mal sagen, der Kern jetzt der Debatte, dass Spahn da schwieg, obwohl die Leihmutter schon schwanger gewesen sein muss. Wenn man zurückrechnet, mindestens 9 Monate Schwangerschaft, davor ist ja ein gewisser Prozess auch, Verträge, die abgeschlossen werden.
2: Hat er ja auch zugestanden, ja.
3: Und ich würde sagen, kein Politiker muss 100%ige Deckungsgleichheit aufweisen mit dem Programm seiner Partei, wenn auch das ein sehr heikles, sehr sensibles Thema ist. Aber ich glaube, selbst da könnte man ihm zugestehen, dass er das anders lebt. Aber dann hätte er transparent eben damit umgehen müssen. Und interessant, weil wir ja auch vorhin schon über Abtreibung gesprochen haben. Genau vor einem Jahr, der Fall Brosius Gersdorf, da ging es um die Abtreibung, ähnlich gelagertes Thema. Es gibt da wirklich Parallelen, bioethische Fragen, hoch emotional. Und auch damals hat Spahn schon eben diese Dynamik und die Dimension dieses Themas unterschätzt, was das eben auch für seine eigene Partei bedeutet, mit dem C im Namen, dass es aber wirklich eine breite Front an Widerstand gibt. Also sowohl die Frauen, die Feministinnen, als auch die, die Law and Order orientiert sind und sagen, hier gibt es eine deutsche Gesetzeslage, über die kann man...
2: Bevor wir auf die Person Spahn, auch mit den vorangegangenen Problemen, Affären, Fehlern kommen, ich würde gerne einmal ganz zugespitzt Ihre Meinung zu der Frage wissen, wenn Jens Spahn seine Zerrissenheit, die wir gerade gehört haben, frühzeitig offengelegt hätte, wenn er mit allen gesprochen hätte, vielleicht sogar in der Zeit seiner persönlichen Entscheidung, dann wäre es mit seiner Rolle in der Union vereinbar gewesen, eine Leihmutterschaft zu beauftragen? Oder wäre es in jedem Fall mit einer Partei, die so deutlich andere Grundsätze vertritt, nicht zu machen gewesen?
4: Ich glaube, er hätte das retten können, wenn er eben frühzeitig etwas dazu gesagt hätte. Und ich will noch mal kurz sagen, also er ist nicht zurückgetreten oder musste nicht zurücktreten wegen seines Kinderwunsches. Er musste zurücktreten, weil er nicht mit offenen Karten gespielt hat. Das ist ein wichtiger Unterschied. Und ich finde, in diesem Podcast ist noch mal eine andere interessante Passage, wo er gefragt wird, würden Sie sich denn jetzt dafür einsetzen? Und dann sagt er, nein, ich muss mich ja auch an den Fraktionszwang halten. Mhm. Genau das ist der Kern des Problems. Er verwehrt den Menschen hierzulande ein Modell, das er selbst genutzt hat, aber im Ausland.
5: Ich glaube, er wäre trotzdem in Schwierigkeiten gekommen, weil dieses Thema eben permanent hochgekocht wäre. Klar, einige hätten ihr Süppchen gekocht, was sie immer schon gegen Spahn hatten. Aber ich glaube, das wäre honorig gewesen in gewisser Weise, nicht clandestin. Aber er wäre in Schwierigkeiten gekommen weiterhin.
2: Mhm. Also offen, andere Meinungen noch dazu?
3: Ich glaube, er hätte nicht in dieser exponierten Position als Fraktionsvorsitzender weiter im Amt bleiben können, weil man kann nicht der Vortänzer sein und dann in einer so fundamentalen Frage dann vielleicht sogar gegen die eigene Fraktion stimmen.
4: Man hätte es aber auch zu einer Gewissensentscheidung machen können. Also sollte man noch mal darüber abstimmen. Also es hätte schon, glaube ich, Möglichkeiten gegeben, die Meinungsänderung zu erklären.
2: Einen Aspekt noch, ich weiß gar nicht, wer das erwähnt hat, Sie möglicherweise oder Herr Müller. Friedrich Merz hat, ich sag mal, verlauten lassen im Hintergrund am Wochenende, dass er Jens Spahn zum Rücktritt aufgefordert habe. Also er will deutlich machen, dass es eine Kanzlerentscheidung war. Gleichzeitig wusste Herr Merz 5 Tage vor der Öffentlichkeit,
5: er hat gemerkt, da kommt ein Tsunami.
2: Über diesen Umstand, was kann man zu Friedrich Merz an der Stelle
0: total
2: sagen?
0: Total unglaubwürdig. Natürlich, er gratuliert ihm zum Kind, freut sich mit ihm. Merkt dann, er hat die Lage und die Stimmung an der Partei total falsch eingeschätzt.
3: Das sehe ich anders, weil er kann ihm ja nicht gratulieren. Ich finde aber, es war schon offensichtlich, dass sich die erste Reihe und auch der Kanzler eben mit Kritik zurückgehalten hat und erstmal abgewartet hat. Und die Dynamik hat sich ja quasi von unten entwickelt nach oben. Aber allein das Schweigen in der ersten Reihe war ja auch...
5: Aber ich glaube sozusagen, das hat Merkel mal gesagt, wenn dein Problem zu meinem wird, in dem Moment wurde Spahns Problem zu Merz' Problem. Ja. Nur wenn er dann zugleich sagt, der höchste Punkt in der Politik ist die Glaubwürdigkeit...
4: Ich finde, Friedrich Merz hat das erste Mal eigentlich alles richtig gemacht. Also er hat sich ja umgehört, er hat tatsächlich auch mal mit den Landesvorsitzenden der CDU gesprochen und dann sich Rückendeckung geholt, dafür ihn zum Rücktritt aufzufordern.
2: Also einer dieser Landesvorsitzenden heißt Daniel Peters. Er leitet den Landesverband in Mecklenburg-Vorpommern, wo am 20. September eine Landtagswahl ansteht und die Union in Umfragen gerade an der Einstelligkeit, Zweistelligkeit kratzt. Das ist sehr wahrgenommen worden. Unsere Zuschauer beschäftigt, Hans-Jürgen Rauch hat das ganz konkret gefragt, welche Auswirkungen hat dieser Fall Spahn auf die Wahlen in Ostdeutschland im September?
4: Es ist, glaube ich, sehr, sehr schwierig jetzt für die Wahlkämpfer, daraus irgendwie noch eine gute Geschichte zu drehen. Was sie jedenfalls sagen können, ist jetzt, wenn jemand Grenzen überschreitet, unsere Parteigrenzen, aber auch moralische, ethische Grenzen, dann ziehen wir Konsequenzen. Klar ist, wenn er auf dem Posten geblieben wäre, hätten die noch viel, viel größere Probleme. Aber der Glaubwürdigkeitsschaden ist ja ohnehin schon durch die Schulden, durch die Steuererhöhungen da und jetzt halt noch ein Punkt.
3: Ja, sehe ich ähnlich. Also es hätte noch schlimmer kommen können, wenn sich das jetzt so wie von Spahn eigentlich mal angeboten über den Sommer hinweg gezogen hätte und dann irgendwann in der Fraktion nach der Sommerpause, die ja nach der Sachsen-Anhalt-Wahl gewesen wäre, man dann erst die Fraktion gefragt hätte. Aber trotzdem bleibt natürlich irgendwie wieder ja so dieses Gefühl, Wasser predigen, Wein trinken. Und ich glaube, das lässt sich einfach so schnell nicht auflösen.
2: Hat aber vermutlich für den Zeitablauf eine wichtige Rolle gespielt.
5: Also man kann ja sagen, die AfD wächst ja leider, ist egal, was die anderen machen. Die wächst auch egal von ihren eigenen Skandalen. Aber wenn natürlich die Union auf einem Kernfeld nicht überzeugend wirkt, dann ist es natürlich noch schlechter.
2: Wer war dieser Fraktionsvorsitzende Jens Spahn? Wer ist da jetzt nicht mehr im Amt? Welche Rolle ist da jetzt nicht mehr besetzt?
0: Ja, er war ein schwieriger Kandidat für seine Partei, hat die oft, glaube ich, auch gestresst und strapaziert mit seinen Solotouren, mit seiner oft auch arroganten Art. Aber die letzten Monate und Wochen haben gezeigt, wie wichtig er ist. Er war derjenige, der die Verhandlungen mit der SPD in der Koalition möglich gemacht hat, die jetzt immerhin ja doch zu einigen Reformen geführt haben oder führen könnten. Das wäre mit dem Kanzler, das wäre mit dem Kanzler Merz nicht gegangen, bin ich ziemlich sicher. Der ist da nicht gut drin und Spahn hat das gut hingekriegt. Alle in der Fraktion, die mit ihm zu tun haben, auch die ihn menschlich immer schwierig finden, sagen, er hat das gut organisiert. Zweitens, der Koalitionspartner SPD hat ihn gewertschätzt am Ende. Sein Counterpart Mirsch von der SPD hat ihn gelobt als zuverlässig. Und das ist jetzt ein Problem zum Beispiel auch für die Union, dass die da einen Mann ersetzen müssen, der in der Sache keinen schlechten Job gemacht hat zuletzt. Die Kandidaten, werden wir vielleicht noch drüber reden, die treten da schon in große Fußstapfen, was immer man von ihm menschlich halten mag.
3: Es ist in der Tat so, dass er für die Statik dieser Koalition am Ende schon sehr relevant war. Er hat sich ja selbst in seinem Rücktrittsschreiben auch in diesem Trio gemeinsam mit Alexander Hoffmann, dem CSU-Landesgruppenchef, und dem Kollegen Mirsch von der SPD als Stabilitätsanker dieser Koalition noch mal selbst ein wenig gelobt. Aber es ist in der Tat so, er wurde auch in den anderen Parteien, also bei CSU und bei SPD, dafür sehr geschätzt, dass er eben Führungsstärke hat. Er ist ein unglaublich geschickter Verhandler. Auch die Vorbereitung des letzten Koalitionsausschusses war ja etwas besser als bei Willa Borsig, wie wir alle gesehen haben. Das lag auch daran, dass diese Sherpa-Runde erweitert wurde, um eben Spahn und seine Kollegen. Und von daher wird es schon nicht ganz einfach, ihn jetzt zu ersetzen.
2: Sie sind dran, Herr Müller. Ich will nur einwerfen, Sie sind jetzt alle bei den letzten Wochen und dem aktuellen Stand der Koalition. Meine Frage war auch weiter zurückblickend gemeint. Eine Partei hat ja eine Statik und wichtige Funktionsträger spielen da eine Rolle.
5: Ideologisch war das Spannende an Spahn, dass er so ein gewisses konservatives Element verbunden hat mit einem gewissen offenen Lebensstil. Und das zieht natürlich auch verschiedene Schichten an. Und das Konservative zeigt sich ja zum Beispiel, die AfD ist jetzt nicht konservativ, aber dass er die Brandmauer nicht als Prinzipienreiterei betrieben hat, dass er sozusagen da gesagt hat, wir müssen pragmatisch sein, dass er auch nach Amerika teilweise umstrittene Kontakte gepflegt hat. Also es war ein ganz interessanter Typus, also nicht der Typus des irgendwie Volker Kauder, ausrechenbar, sondern und als Gesundheitsminister finde ich auch, also da wird jetzt viel abgeladen von Corona-Leugnern, aber muss natürlich auch sehen, und da läuft ja auch noch was, was die Lieferantenverträge angeht, aber persönlich hat er da sich auch nichts zu Schulden kommen lassen, strafrechtlich, dass es eine super schwierige Zeit war und er musste in einer ungewissen Gefahrenlage Entscheidungen treffen. Und ich glaube, auch da hätte jeder Gesundheitsminister Fehler gemacht und gegen jeden wäre geschossen worden, hat er, glaube ich, eine ganz schlechte Rolle gespielt, trotz mancher berechtigter Vorwürfe.
4: Also er hatte sich ja in den vergangenen Monaten schon stabilisiert, hat aber auch ganz schlecht angefangen als Fraktionschef, eben mit der Verfassungsrichterwahl und auch beim Rentenpaket hat er auch nicht so eine gute Rolle am Anfang gespielt. Aber ich glaube nicht, dass man jetzt den Fehler, man darf jetzt nicht den Fehler machen und glauben, dass er plötzlich Loyalitäten in der Partei irgendwie gepflegt hatte oder dass er super beliebt war. Er war sehr unbeliebt. Bis zu diesem Skandal jetzt mit der Leihmutterschaft war er immer noch unbeliebt. Die haben ihm nicht vertraut in der Fraktion. Friedrich Merz hat ihm auch nicht vertraut. Er hat aber es geschafft, dafür zu sorgen, dass die Abgeordneten ihn auch als Mittel zum Zweck sehen, sich gegen Friedrich Merz auch mal aufzubauen. Und jetzt haben sie ihn halt so schnell auch fallen gelassen, weil sie ihm ohnehin nicht vertraut haben.
3: Er hatte nie eine wirkliche Fanbase. Das ist aber das Faszinierende an Jens Spahn gewesen, dass er, die Kollegin hat es angesprochen, eigentlich kein gutes Verhältnis zum Kanzler hatte. Er ist ja auch mehrfach gegen ihn angetreten, als es um den CDU-Vorsitz ging. Oder dann auch im Team Laschet hat er sich eingereiht gegen Merz. Und trotzdem, also alle wussten das. Viele haben Merz auch gewarnt und haben gesagt, pass auf, Spahn ist ja gerne auch auf eigene Rechnung unterwegs. Trotzdem hat er sich in eine Position manövriert, in der er so ein Stück weit zum Unvermeidbaren wurde, weil er einfach ein sehr geschickter Netzwerker ist. Er hat durch Postenvergabe oder auch durch Spenden es geschafft, so ein Gönner-Günstlingssystem zu etablieren, was ihn am Ende immer wieder ja, in sehr herausgehobene Positionen auch geholfen hat.
2: Vielleicht können Sie den Widerspruch aufklären, den ich sehe. Auf der einen Seite ist er jemand, der offen schwul lebt, mit einem Mann verheiratet ist, was in der CDU nicht die gängige Lebensform ist. Er hat sich eine teure Villa in Berlin geleistet, über deren Finanzierung öffentlich viel Vermutungen angestellt wurden. Es ist auffällig, dass er, wenn er Positionen zu besetzen hatte, das immer mal wieder mit Menschen getan hat, die er aus anderen Zusammenhängen kannte. Diese Masken, die er als Gesundheitsminister bestellt hat, werden uns als Steuerzahler am Ende, ja, ich sag mal, einen ordentlichen Milliardenbetrag kosten. Frau Brosius-Gersdorf war eine SPD-Kandidatin für das Verfassungsgericht. Spahn hatte sie verabredet. Er hatte keine Mehrheit dafür in der Fraktion. Also das ist so eine Liste aus, ich sag mal, Fehlern, Unklarheiten, Uneindeutigkeiten. Und gleichzeitig beschreiben Sie ihn als mächtigsten Mann in der CDU-Fraktion, in der Koalition. Wie passt das zusammen?
0: Na, er hat natürlich den Leuten auch Angst gemacht in der Fraktion, in der Partei. Aber für jemanden, der Macht hat, ist ja die Schwefeligkeit, die Spahn so ausströmte, nicht unbedingt ein Nachteil. Das ist ja jemand, der auch Macht dadurch beweist, dass er durch Krisen durchgegangen ist, dass er die aussitzt, dass er auch Entscheidungen trifft, die eben nicht alle für richtig halten. Und das hat ihn auch auf eine gewisse Weise stählern erscheinen lassen. Und dann diese doch interessante eigene Position als schwuler Mann, nicht gerade, in das übliche, gerade noch im katholischen Bereich, in dem er daherkommt, jetzt so in das typische CDU-Kandidatenbild zu verkörpern. Er hatte auch durch seine AfD-Orientierung in manchen Äußerungen, hat er auch, glaube ich, dazu beigetragen, dass viele gesagt haben, der hält am Ende die Brandmauer. Das ist nützlich, dass wir da einen haben, der eben nicht so glatt geschliffen daherkommt, sondern auch mal ein bisschen hart konservativ auftreten kann. Dann sagen alle furchtbar, der nähert sich der AfD. Aber man kann es umgekehrt sehen. Man kann sagen, der hat auch ein anderes Angebot gemacht als die AfD. Mhm. Und das haben viele ihm, glaube ich, angerechnet, also ohne ihn deswegen zu mögen oder zu lieben, ganz weit weg davon.
4: Jens Spahn sagt aber auch immer, mit dieser AfD lässt sich nicht zusammenarbeiten. Ich finde, da lässt er schon eine Hintertür offen für eine Zusammenarbeit. Aber dass er so machtvoll war, hängt damit zusammen, dass Friedrich Merz so ein schlechtes Vertrautennetzwerk hat. Also Friedrich Merz hatte zwar bei der Regierungsbildung ganz wenige Leute nur, die er auf die wichtigen Posten setzen konnte, eigentlich nur Thorsten Frey. Und dann musste er sich halt überlegen, wer wird Fraktionschef? Und dann hat Markus Söder eine sehr wichtige Rolle gespielt. Der wollte nämlich unbedingt Jens Spahn da sitzen haben. Und so kam dann Jens Spahn in diese Rolle.
3: Mhm. Und es ist auch so, dass sich Jens Spahn, wir erinnern uns, während der Koalitionsverhandlungen, er war anfangs eigentlich nicht in dem Verhandlerteam der CDU. Aber die haben dann erkannt, dass er durch seine langjährige Erfahrung, es gab eben zwei Leute aus der Ära Merkel, Julia Klöckner und Jens Spahn, die beispielsweise Regierungserfahrung hatten. Denen hat dort einfach vieles gefehlt an Erfahrung und auch an Handwerk, was wir jetzt sehen in den Prozessen der vergangenen Monate. Und da war Jens Spahn einfach wirklich extrem wichtig. Das hat sich eben auch in den vergangenen Monaten gezeigt. Dieses Gefühl in der Fraktion, unsere Spitze lässt sich zu schnell über den Tisch ziehen von der SPD, gibt zu viel, schlachtet heilige Kühe, räumt rote Linien ab, bekommt dafür aber relativ wenig. Da war er so ein Gegenpol, der dafür stand, ich lasse das nicht zu.
2: War er die konservative Leitfigur, die noch übrig geblieben ist?
5: In gewisser Weise jedenfalls verkörpert er einen liberalen Konservatismus. Teilweise, das sind ja immer Etiketten, würde ich schon sagen, hatte ich ja angedeutet. Und das zieht natürlich, bindet auch eine gewisse Klientel. Und der Konservative kommt eben nicht nur mit Monokel daher, sondern kann auch so leben. Aber er hat das auch sehr strapaziert, aber ist natürlich auch im Amt geblieben. Das ist ja auch eine Leistung, das alles zu überstehen. Also wenn er so gehasst werden würde, dann wäre er nicht in diesem Amt. Aber ich glaube in der Tat, deswegen ist es ja gerade interessant, dass auf diesem Feld er auch scheitert. Mhm. Das ist ja ein konservatives Feld, eigentlich Lebensschutz, Grundlagen, Gemeinschaft, Freiheit in Verantwortung und nicht eben ein Libertarismus, sozusagen, ich kann alles kaufen, ich kann mit Geld alles kaufen. FDP hat ja gleich unterstützend sich geäußert und das hier zeigt sich womöglich auch die Union in ihrer Kernfrage.
2: Damit sind ja eigentlich gleich mehrere Rollen zu besetzen, ne? Die inhaltlich, wie haben Sie es gesagt, liberal-konservativen Positionen, die er vertreten hat, formal das Amt des Vorsitzenden der Fraktionen von CSU und CDU, funktional derjenige, der das Vertrauen in den ganzen Koalitionsgesprächen gebündelt hat und für Lösungen gesorgt hat. Das ist ein großes Vakuum.
5: Aber es muss gefüllt werden. Und ich meine, es gibt ja mit Frey einen, der keine höheren Ambitionen hat, der schon sehr erfolgreich die Fraktion mitgeführt hat, der jetzt im Kanzleramt ja auch ein bisschen kritisiert wird, aber der natürlich alles kennt und ein treuer Adlatus ist, der natürlich einige Sachen nicht kann, die Spahn vielleicht konnte. Ja, aber ist ja nun mal weg,
0: der Spahn. Ja, also ich sehe da den Kanzler Merz in einer sehr, sehr schwierigen Situation. Also den zu ersetzen, das wird sehr, sehr schwer. Er hat die Leute nicht.
2: Ist ein bisschen ungewöhnlich, dass es so schwer ist, einen Gegner zu ersetzen, oder?
0: In der Tat, weil das Problem ist, der Merz hat auch keinen guten Rückhalt in der Fraktion. Der hat, wenn Merz sagt, eine Frage der Glaubwürdigkeit, dann sagen alle Leute in der Fraktion, ja, guck dich mal selber an. Was haben wir den Leuten alles im Wahlkampf erzählt? Und wo sind wir jetzt heute da? Also das Glaubwürdigkeitsproblem, das hat ja Merz auch. So, und wenn der jetzt da kommt und dann haben wir dann da die Namen, ja, Herr Frey. Der Frey ist einer, der ist wahnsinnig beliebt in der Fraktion. Der war da der parlamentarische Geschäftsführer 4 Jahre lang. Der kennt die alle, netter Kerl. Aber ob der jetzt derjenige ist, der dann auch zum Beispiel manchmal auch Gegenarbeit zum Kanzler eine eigene Position entwickelt, sehr, sehr schwer. Vielleicht sollte man es mal, Nina Wagen, die Gesundheitsministerin, vielleicht einfach mal eine Frau ranlassen.
3: Am Ende ist niemand unersetzlich und das ist die berühmte Chance und Risiko. Also natürlich ist es erstmal ein Risiko, weil er lässt eine Leerstelle, aber es kann auch ein Befreiungsschlag werden, weil Spahn war schon durch diese ganze Vorbelastung sehr unbeliebt in der Bevölkerung. Und ich glaube, ein Stück weit ist das, was jetzt passiert ist, auch so der berühmte Tropfen. Und es kann eben jetzt eine Chance sein, da jemanden hinzusetzen, der ja für frischen Wind steht, der eben nicht diese ganze Vorgeschichte mitbringt. Und da werden ja viele Kandidaten gehandelt, auch eben Nina Wagen. Wäre vielleicht nicht ganz so schlau, weil sie ja als Gesundheitsministerin auch noch einiges auf jetzt im Herbst vor sich hat. Auf der anderen Seite hat sie sich bewiesen als jemand, der auch wirklich unbequeme Entscheidungen
2: treffen kann. Sie leitet die Frauenunion und in der Fraktion auch die Gruppe der Frauen, die in den letzten Tagen sich auch deutlich gegen Spahn gestellt haben.
3: Ja, aber also Namen kursieren genug und...
4: Thorsten Frei halte ich für sehr wahrscheinlich. Ich glaube aber nicht, dass das so eine gute Option wäre, weil er ist menschlich sehr beliebt in der Fraktion, aber sein Ruf hat sehr gelitten in den letzten Monaten. Er ist jemand, dem vor allem auch das Chaos bei der Villa Borsig-Sitzung auch angehaftet wurde und halt jemand, der loyal zum Kanzler ist, aber halt sehr kanzlernah. Also der Fraktion ist es schon auch sehr wichtig, eine selbstbewusste Stimme zu haben. Da glaube ich, wäre es schlau, wenn man jemanden aus der Fraktion vorschlägt.
5: Aber dass die Fraktionen sich generell verstehen als Gegenmodell, also meistens ist ja
4: das
5: so, dass
4: es,
5: die verstehen
4: so.
5: Sich oft ja als Wurmfortsatz, träumen von einem Regierungsamt und man hat bisher auch nicht so das Gefühl gehabt, dass die das treiben, dass sie eigentlich der Gesetzgeber die erste Gewalt sind, oft.
3: Momentan also sehen sie sich ja eher als Korrektiv.
5: Wirklich. Ja, aber
0: ja, man muss es sein, da hat die CDU sich wirklich in den letzten Monaten geändert. Ich meine, da haben wir jetzt eine CDU-Basis, die hat den Wegner in Berlin als Regierenden im Grunde rausgemobbt, weil die gesagt haben, das lassen wir uns nicht bieten. Der kann hier Gott weiß was erzählen und unsere Funktionäre auch, aber der muss weg. Und die haben das geschafft. Und das ist jetzt wieder eine Geschichte gewesen, die von der Basis kam, die da im Adenauerhaus mit allerhöchster Verspätung ankam. Also ich glaube, dieser rebellische Geist, der da von unten in der CDU gerade herrscht, den hätte es früher nicht gegeben, aber wir haben es da gerade mit einer anderen Partei zu tun.
5: Basis und Fraktion sind natürlich auch nicht identisch.
2: Ja, wir haben gesprochen über eine Persönlichkeit, die hoch umstritten war, viele Fehler gemacht hat und trotzdem oder vielleicht auch gerade, weil sie die überstanden hat, in einer Schlüsselposition der Macht gelandet ist, gerade in den letzten Wochen. Sie haben ein bisschen darüber diskutiert, ob der Rücktritt unvermeidlich war angesichts der Entscheidung für die Leihmutterschaft oder vielleicht doch bei anderer Kommunikation hätte gehalten werden können. Da ich nebenbei immer so ein bisschen lese, was uns geschrieben wird, würde ich die letzten Minuten gerne mit einer Frage verbringen, die viele im Publikum beschäftigt. Die Doppelmoral, die in dem Handeln gesehen wird, dass Politiker anders sprechen, als dass sie handeln. Und die Frage, ja, ist Politik einfach so? Ist der Fall Spahn im Grunde ein Beispiel dafür, wie Glaubwürdigkeit bei Politik angesehen werden kann?
5: Also ich glaube, man muss sich von der Vorstellung lösen, dass der Politiker, jeder von uns ganz konsequent, irgendeinem christlichen Unionspfad folgt. Der Verkehrsminister kann vielleicht auch mal zu schnell fahren. Aber in der Kombination, wie gesagt, bei diesem Grundthema, Umgehung durchs Ausland, Kauf, also Privilegien ausnutzen, die auch in anderen Skandalen ja schon auftauchen, da ist es wieder ein Thema, glaube ich. Aber also es ist natürlich absurd, irgendwelche übermoralischen Maßstäbe generell anzulegen an uns, aber auch an Politiker.
2: Aber vielleicht schon mehr als an normale, nicht
5: politisch. Ja, also dieses Politiker als Vorbild, aber natürlich auf einem Feld, das zum eigenen Kerngeschäft gehört. Deswegen muss man, wie gesagt, Merz auch den Vorwurf machen, was er da gesagt hat. Die Art und Weise, wie er es kommuniziert hat, ist ja auch wieder ein Glaubwürdigkeitsproblem. Da muss man halt besonders sensibel sein, das schon. Man muss kein Heiliger sein, aber auf bestimmten... Also wenn ich Tempo 30 mit E-Autos fordere und da mit meinem Ferrari 33 Liter rausblase, ist das ein Glaubwürdigkeitsproblem.
2: Genau. Glaubwürdigkeit sei das wichtigste Kapital. Wie glaubwürdig ist Politik in einer solchen Situation? Frau Mentgen.
4: Man erwartet natürlich von Spitzenpolitikern schon, dass sie sich auch an ihre eigenen Maßstäbe halten. Und das ist halt hier auch ein Problem gewesen. Die politische Mitte hat schon ein Glaubwürdigkeitsproblem aktuell. Und das wird gerade vor allem getrieben durch die Union. Also ich erinnere mich noch gut an Friedrich Merz, einen Tag vor der Wahl, links ist vorbei. Und das kann er ja eigentlich nicht sagen, weil er genau weiß, er wird wahrscheinlich eine Regierung führen müssen mit einer Partei, die sich Mitte links verortet. Und genau das ist jetzt das, was Friedrich Merz und auch die CDU, aber das strahlt auch ab auf die anderen Parteien der politischen Mitte, was die gerade auslöffeln müssen. Und das ist etwas, worauf die AfD sich freut jetzt in den Wahlkämpfen, weil sie da nämlich genau reinpieksen kann in diesen Schmerzpunkt.
2: Mhm. Herr Neubacher, Frau Messer.
0: Ja, ich finde, Politiker müssen glaubwürdig sein, das ist ganz wichtig. Es gibt aber Fragen, in denen ein Politiker auch privat eine Position vertreten kann, für sich eine Entscheidung treffen kann, die nicht im im Konsens mit seiner Partei ist. Das muss man dann transparent machen. Es gibt für solche Fragen, gibt es ein bewährtes Verfahren. Da werden dann in Fragen, die im Grenzbereich von Leben und Tod sind, wird dann im Bundestag, wenn darüber diskutiert wird, wird Fraktionszwang aufgehoben. Da wird dann gesagt, macht namentliche Abstimmung, erklärt euch persönlich. Und dann kann man ganz, ganz viel Abweichung haben und trotzdem glaubwürdig bleiben. Ich glaube, das wäre ein Beispiel gewesen. Da hätte Spahn vorarbeiten müssen, um das klarzumachen. Mhm. Ich kann in dem Fall konkret mich nicht aufregen über diese angebliche Doppelmoral. Da ist ein Mensch mit einem zutiefst menschlichen Bedürfnis und er sieht diese Not, er ist in diesem Dilemma und so abgezockt dieser Typ auch sein mag in vielen anderen Entscheidungen, ich kaufe ihm ab, dass das eine Frage im Grenzbereich des Daseins, des Lebens ist und dass man da solche Entscheidungen trifft, auch wenn die Partei das anders sieht, das kann ich nachvollziehen.
3: Ich würde sagen, es ist immer irgendwie ein Spannungsfeld. Einerseits ja, es gelten andere Maßstäbe und ein Politiker, vor allem in Spitzenämtern, hat Vorbildfunktion. Auf der anderen Seite müssen wir auch nicht päpstlicher sein als der Papst. Nur in diesem Fall ist das Problem schon sehr vielschichtig. Also es betrifft die Parteiprogrammatik, wo er eben nicht transparent gemacht hat. Ich sehe das anders. Ansonsten, klar, es ist keine hundertprozentige Schnittmenge da erwartet. Es betrifft die deutsche Gesetzeslage. Es ist eine bioethische Frage, die eben sehr emotional ist. Und dann wird sie geführt in einer Gemengelage, Frau Menten hatte es angesprochen, in der die Union ohnehin ein Glaubwürdigkeitsproblem hat, wegen vieler Versprechen vor der Wahl, wegen vieler Maßnahmen, die jetzt ergriffen werden. Und ich glaube, dieses alles zusammen ist eben eine sehr toxische Mischung, wo eben dieses Gefühl dann wieder verstärkt wird. Doppelmoral, die erwarten von uns, von den Bürgern eines und handeln dann aber eben nicht entlang ihrer
5: eigenen Matrix. Und es gibt ja zahllose Paare, heterosexuell, homosexuell, die können keine Kinder bekommen, die adoptieren, die versuchen eine andere Lösung, finden sich da, also so, sagt sich natürlich leicht, aber das ist ja nicht der zwingende einzige Weg, dass ich sage, ich mache das um jeden Preis, wir können uns das leisten, wir können uns das kaufen. Es ist ja nicht so, dass nicht auch hunderttausende andere in derselben Lage wären und zu anderen Entscheidungen kommen.
2: Mhm. Das Handeln der Kern des Problems oder das andere Reden, als man handelt? Also das ist ja das, was Sie auch von Friedrich Merz beschreiben, der noch zu Zeiten, als man es besser wissen konnte, versprochen hat, im Sommer, im Herbst, also bald spürt man, dass wir alles anders machen, obwohl bei vernünftiger Betrachtung klar gewesen sein könnte, dass es nicht so war.
4: Es braucht einfach mehr Ehrlichkeit. Also wenn Friedrich Merz im Wahlkampf ehrlich gewesen wäre, hätte er gesagt, ja, angesichts der sicherheitspolitischen Herausforderungen müssen wir wohl die Schuldenbremse schleifen. Hätte man auch ein bisschen besser vielleicht formulieren können und so. Mhm. Aber es gibt auch eine Möglichkeit, im Wahlkampf mit harten Bandagen zu kämpfen, aber eben nicht am Ende Wähler zu täuschen. Und das hat Friedrich Merz teilweise gemacht und das hat aber auch jetzt Jens Spahn gemacht.
3: Aber in dem Fall würde ich ganz klar sagen, sowohl das Handeln als auch das Kommunizieren darüber, weil die Frage an sich Leihmutterschaft eben hoch umstritten ist. Viele sprechen da von Ausbeutung von Frauen, eben von Sklaverei, so steht es in dem Antrag. Also das ist was, wo sich schon fundamentale Fragen stellen, auch darüber, ob man davon Gebrauch machen darf.
2: Letzte Frage an Sie. Viele beschäftigt, ob jetzt die AfD dadurch noch mal weiter an Stärke gewinnt. Das ist ja eine Partei, in der viele anders handeln, als sie reden.
0: Und es ist den Wählerinnen und Wählern der AfD offenbar piepegal. Da gibt es eine Serie von skandalösen Vorgängen und in den Umfragen schlägt sich das nicht nieder. Ja, wäre Spahn im Amt geblieben, hätte es der AfD genutzt. Jetzt ist Spahn zurückgetreten, vielleicht nutzt es der AfD auch. Wir sollten die Entscheidung jetzt vielleicht nicht ausschließlich danach bewerten, was dann in dem Fall der AfD nutzt oder schadet. Ich glaube tatsächlich, aus anderen Gründen hat Friedrich Merz jetzt noch ein Problem, auch ohne Spahn. Er ist nicht sehr glaubwürdig, er braucht jemanden, der neu ist. Er hat diese ganze Situation mit Spahn auch sehr schlecht gemanagt. Das ist in Wahrheit das politische, glaube ich, jetzt das Problem der nächsten Wochen, dass wir einen Kanzler haben, der wieder mal keine gute Figur gemacht hat.
4: Aber die Berliner CDU beispielsweise hat ja nach dem Rückzug von Kai Wegner in den Umfragen zugelegt. Also das heißt, es gibt schon eine Chance, dass das auch von den Wählern
2: notiert wird. Interessante Beobachtung, ja. Wann wissen wir, wer nachfolgt?
5: Morgen?
4: Sehr schnell.
2: Morgen?
4: Ja.
2: Ja, gut, dann bedanke ich mich. Dann haben wir heute genau den richtigen Zeitpunkt für die Runde erwischt. Schön, dass Sie dabei waren. Danke für Ihre aktive Rückwirkung hier in der ARD. Folgt jetzt das Europamagazin mit dem Thema Hitzewelle in Spanien, Auswirkungen auf den Tourismus. Und wir sprechen weiter bei Presseclub Nachgefragt, im Netz, im Radio, bei NDR Info und WDR 5 und natürlich bei Phoenix. Danke, tschüss und lassen Sie sich's gut gehen.

0: Und willkommen zurück bei Presseclub Nachgefragt. Wir starten in Neuss. Jetzt hat mein Pad hier eine kleine Ladehemmung. Versuch's mal. Na, dann versuche ich es in Kaiserslautern. Na, jetzt sind wir doch in Neuss. Bei Liane Knoch. Guten Tag.
1: Ja, guten Tag. Ich hätte an die Runde wirklich die Frage, die Glaubwürdigkeit der Politiker leidet doch immer mehr. Und normalerweise müsste Jens Spahn in meiner Meinung nach komplett raus, aus der Partei raus. Was sagen Sie dazu?
0: Wer mag, also Verabredung ist, dass immer nur eine oder einer aus der Runde im nachgefragt
2: also ich kann mich gleich anbieten. Ich habe ja gerade schon gesagt, er war dann nicht glaubwürdig in dieser Sache, aber es handelt sich um einen sehr, sehr persönlichen Fall. Ich würde im Gegenteil die Prognose wagen, also verstehe Ihren Ärger und das ist auch berechtigt. Ich würde im Gegenteil die Prognose wagen, wir sehen Jens Spahn in gar nicht so ferner Zukunft in einer wieder bedeutenden Position in der CDU wieder. Der ist 46 Jahre alt. In einigen Jahren wird sich jeder darüber wundern, dass einer mal zurücktreten musste, weil er sich für ein Kind und für eine Familie entschieden hat. Mhm. Der steht vor einem Comeback, der wird nicht rausgehen.
0: Mhm. Frau Knoch, Sie sehen es anders?
1: Es geht sich ja nicht um Kind und Familie. Es sind ja schon viel mehr Dinge passiert, die Jens Spahn eigentlich zu verantworten hat.
0: Mhm. Das beschäftigt Sie vor allem?
1: Ja.
0: Ja, danke. Schön, dass Sie dabei sind. Ich grüße nach Neuss und habe in der Tat ein bisschen Verzögerungen. Das hier ist ein Touchscreen, wie man so schön sagt. Und normalerweise passiert sofort was, wenn ich draufdrücke. Aber im Moment gibt es immer etwas Verzögerungen. Ich bleibe aber tapfer und versuche es mit Michael Schaal in Kaiserslautern. Na, jetzt müsste er da sein. Herr Schaal, willkommen im Presseclub.
3: Ja, guten Tag. Einen schönen Gruß an die Runde. Ja, am 16. September entscheidet der BGH letztinstanzlich über vier Fälle des Maskendeals, verantwortet von Herrn Spahn. Dieses Urteil wird wegweisend sein für die übrigen Fälle im Wert von ca. 2,3 Milliarden Euro, für die BRD haftet. Ist es möglich, dass Herr Spahn es vorzieht, mit einem High-End-Kinderwagen abzutreten, als dass er von der CDU-Fraktion aus dem Amt befördert wird?
0: Okay.
3: Zu erinnern möchte ich auch noch zusätzlich an die missliche Lage einiger CDU-Abgeordneter, die sich an der Maskenaffäre bereichert haben. Ja. Das war erheblich bereichert haben.
0: Dankeschön. Also kommt ihm das gelegen, weil er jetzt die Verantwortung dafür nicht mehr im Amt tragen muss? So verstehe ich Ihre Frage. Hat jemand eine Meinung dazu?
4: Also ich glaube nicht, dass er deswegen jetzt auch den Hut genommen hat. Aber klar, für ihn bleibt das ein Riesenproblem. Er müsste ja aus seiner eigenen Partei angegriffen werden. Es müsste Kampfkandidaturen geben bei der nächsten Aufstellung für den Wahlkreis. Das ist durchaus möglich. Also ich halte es schon für möglich, weil es in dem Wahlkreis schon noch immer so ein bisschen Unmut gibt, dass Jens Spahn schon so lange dabei ist. Aber ich sehe nicht, dass er von selber sagt, ich gebe jetzt mein Mandat auf.
5: Wenn ich vielleicht hinzufügen kann, alle Strafverfahren bisher, das ist, interessiert die Leute ja auch immer, sind bisher eingestellt worden gegen Spahn. Ich glaube auch persönlich wird auch nach einer Entscheidung, wenn natürlich viele Fragen wiedergestellt, wird da nichts haften bleiben. Also jetzt, was das angeht, verfahrenstechnisch, aber natürlich politisch, klar.
0: Was die persönliche Strafbarkeit
5: angeht. Persönliche Vorwerfbarkeit sozusagen als Minister.
0: Ja. Ja. Herr Schaal, danke schön. Ja, die Leitung konnte ich trennen. Spannend heute. Schauen wir mal nach Neuburg an der Donau, falls uns der Weg dahin führt, zu Christian Michalski. Herr Michalski, willkommen.
6: Herzliches Grüß Gott aus Neuburg an die Runde. Ich nehme jetzt die ganzen menschlichen Äußerungen gegenüber Jens Spahn wahr. Ich möchte auch nicht seiner Homosexualität, das ist wie es ist. Es ist auch schön, dass er den Wunsch hat nach Kindern, das ist auch toll. Ich bin Komplementärmediziner und ich bin täglich konfrontiert mit Menschen, die tiefste Sehnsucht nach Kindern haben und die nicht in der Lage sind, auch nur annähernd in diese Richtung zu denken. Und wenn man dann einen Menschen sieht, der Gesundheitsminister gewesen ist, der dann letztendlich per 5 Minuten vor 12 solch eine Mitteilung an die Bevölkerung macht. Ich frage jetzt die Runde, wie will man hier als CDU, CSU auftreten, das Christliche im Parteinamen zu haben? Und ich bin nicht der Meinung, dass Jens Spahn in ein paar Jahren wieder auftreten wird, denn hier spielt er mit Leid von Menschen, die sich Kinder wünschen und diese Erfüllung nie in Realität umgesetzt werden können. Sie müssen sich ein Bild anschauen, wie Jens Spahn mit einem Luxuskinderwagen in die Kamera lächelt. Ich finde es verhöhnend diesen Menschen gegenüber. Sollte nicht vergessen, dass das keine unwesentliche Anzahl an Wähler und Wählerinnen gegenüber der CDU ist, die ich parteiprogrammtechnisch sehr, sehr wertschätze persönlich. Aber das hat letztendlich bei mir doch auch aus christlicher Überzeugung etwas herbeigeführt, wo ich sage, das ist nicht tragbar.
0: Vielen Dank, Herr Michalski, für die Offenheit, mit der Sie Ihre Position schildern. Es war die Frage auch nach der CDU in der Situation, Frau Mesbaum.
7: Grüß Gott zurück. Ich würde mal sagen, Sie haben ja gesehen, wie in den vergangenen Tagen sich da ein Sturm der Entrüstung und Empörung auch aus der eigenen Partei heraus Richtung Spahn bewegt hat. Also es wurde eine Unmenge an Briefen geschrieben. Im Konrad-Adenauer-Haus gingen permanent Telefonanrufe ein. Die Basis hat wirklich regelrecht rebelliert. Wir hatten das Wort schon gehört heute einmal. Also von daher, die CDU, auch die CSU hat da schon ganz klar gemacht, wo sie da steht und dass das, was Jens Spahn jetzt privat lebt, eben nicht vereinbar ist mit der Parteiprogrammatik. Und mehr hätten sie an dieser Stelle, würde ich sagen, nicht machen können. Und von daher ist die Partei in diesem Fall schon glaubwürdig.
0: Herr Michalski, danke für Ihre Perspektive. Die haben Sie ja klar und ausführlich geschildert. Gruß nach Neuburg. Und in Berlin versuche ich jetzt Kontakt aufzunehmen mit Tatjana Sterneberg. Ja, jetzt. Ich habe hier so ein Feld, das ist immer gelb und wenn ich drücke, sollte es rot werden. Und diesmal hat es ein bisschen gedauert wieder. Frau Sterneberg, willkommen im Presseclub.
8: Ja, einen schönen guten Tag. Mit großer Aufmerksamkeit habe ich diesen Fall verfolgt und ich bin ja geradezu entsetzt. Warum hat Herr Spahn nicht die Möglichkeit genutzt? Es gibt so viele Kinder in Deutschland, die keine Eltern haben. Ich denke hier an die Pflegemutter Elke Baumann in Berlin, wo also Babys hinkommen, wo die Eltern, die Mütter, die Väter versagt haben. Und diese Kinder werden auch weitervermittelt. Warum hat Herr Spahn diese Chance nicht genutzt? Oder die Chance einer Adoption? Das wäre doch gar kein Problem gewesen.
5: Wenn ich da vielleicht...
0: Herr Müller?
5: Es könnte daran liegen, ganz simpel, dass es nur sehr wenige ganz kleine, gesunde Kinder gibt, die in Deutschland zur Adoption stehen. Also Behinderte werden ja oft gar nicht mehr geboren. Ältere will keiner. Problemfälle will auch keiner. Deswegen gibt es auch Beispiele anderer ehemalige Politiker, die dann in Russland adoptiert haben. Das ist, glaube ich, jetzt ganz nüchtern gesagt, der Grund. Und das Alter spielt dann auch eine Rolle. Dann müssen junge Eltern ran. Also die bekommen vielleicht noch ein Kind. Aber es werden in Deutschland sehr wenig ganz kleine, gesunde Kinder, die die meisten haben wollen, zur Adoption freigegeben. Faktisch.
4: Ich finde, also man muss aber, glaube ich, einmal sagen, dass man nicht weiß, was die Abwägung war in der Familie. Also das finde ich jetzt ein bisschen schwierig, sich da so reinzuversetzen.
0: Ja, ich habe die Frage auch rhetorisch verstanden.
4: Ich verstehe
0: also
4: aber total
0: nicht antworten, ja.
4: Ich verstehe total den Einwand, aber am Ende kann man da jetzt auch nicht reingucken.
0: Frau Sterneberg, danke für den Aspekt, der sicherlich nicht nur Ihnen, sondern vielen zu Hause durch den Kopf geht. In Cuxhaven hat uns Jörg-Peter Knochen angewählt. Hallo, willkommen in der Sendung.
9: Ja, moin alle zusammen.
0: Moin.
9: Nach mehr als einem Regierungsjahr sehen Parteimitglieder nicht der CDU pur in der Regierungspolitik, wie es ihnen im Wahlkampf versprochen wurde. Und deswegen finde ich es gut, dass in Teilen der Basis ist eine Unzufriedenheit festzustellen. Und zwar, das betrifft ja nicht nur die Personalie Spahn, sondern wie auch schon von dem Kollegen des Spiegel geäußert, des Berliner regierenden Bürgermeisters Kai Weber, der ja bei einer Lüge ertappt wurde. Ich
0: bei mehreren,
9: bin der Meinung, wir haben ja nicht nur hier die Wahl in Sachsen-Anhalt, sondern es gibt ja auch bei uns im September die Kommunalwahlen. Und deswegen freue ich mich, wie gesagt, dass die Basis jetzt dementsprechend aufmuckt und etwas mehr dazu beiträgt. Und da hätte ich gerne vielleicht von Frau Mengen eine Stellungnahme.
4: Ja, also die CDU-Basis gewinnt schon an Macht. Und es ist auch übrigens für Friedrich Merz sehr wichtig, wie die Stimmung da ist. Er ist ja der Basiskandidat doch immer gewesen für den Parteivorsitz. Deswegen hat er da auch immer, ist er da sehr nah mit seinem Ohr auch dran. Aber CDU pur, das haben Sie ja eben auch angesprochen, ist ja in einer Koalition nie wirklich möglich. Also ich sehe den Fehler eher, dass ein Friedrich Merz, aber auch ein Carsten Linnemann im Wahlkampf nicht klar gesagt haben in Richtung der eigenen Leute, der Parteimitglieder. Wir versuchen alles, aber am Ende müssen wir in einer Koalition regieren. Sie haben halt Erwartungen geschaffen, die Sie nicht wirklich einhalten konnten.
0: Herr Knochen, ich danke Ihnen. Mir ging das auch durch den Kopf. Ne? Also wie gut kann ich als Wähler oder Wählerin ausblenden, dass die Partei, die ich wähle, am Ende immer in einer Koalition wird Kompromisse machen müssen. Aber das ist ein anderes Thema. Schön, dass Sie dabei sind. Und das gilt auch für Sabine Ross in Falkensee. Guten Tag, Frau Ross.
10: Ja, guten Morgen.
0: Was wollen Sie uns sagen? Ja, guten Morgen ist auch gut. Moin, grüß Gott, guten Morgen, guten Tag. Ja, schön, dass Sie da sind.
10: Sehr schöne Beiträge. Erstmal vielen Dank für die Sendung. Es hat mich sehr umgetrieben die letzten Tage. Und was ich sagen wollte, dass ich irgendwie vermerke, dass wir Deutschen ja immer in aller Welt dafür bekannt sind, dass wir eine sehr direkte Art haben, dass wir sehr ehrlich sind eigentlich. Ich bin selber lange Zeit in den USA gewesen. Ich weiß, die Amerikaner haben da manchmal ein Problem mit. Aber jetzt ist, glaube ich, das Fass am Überlaufen gewesen, dass wir so ein bisschen nach dem Motto ehrlich wird am längsten, dass die Leute es einfach nicht mehr aushalten können. Diese Verlogenheit, diese Doppelmoral, das, was ja auch heute mehrfach schon gesagt wurde, irgendwo ist jetzt mal Schluss mit lustig. Wir haben einfach eine wahnsinnige Sehnsucht im ganzen Land nach mehr Aufrichtigkeit. Und man kann es einfach nicht mehr aushalten. Und ich glaube, das ist jetzt einfach der Zeitpunkt gewesen, dass es auch ein guter Schritt ist, dass ja auch aus den eigenen Reihen der CDU ihm nahegelegt wurde, zurückzutreten. Was sich jetzt wirklich, für mich begibt er sich auf die gleiche Stufe wie eine Alice Weidel. Und ich verstehe nicht, warum das im Volk aber irgendwie nicht ankommt, wie Sie schon gerade gesagt haben, auch Falk Heiwegner. Ich habe richtig Angst, wenn Sie sagen, er wird in ein paar Jahren irgendwie wieder erfolgreich auf der Bühne stehen. Warum ist das so? Haben Sie eine Erklärung dafür? Wie kommt es, dass die Menschen nicht einfach wirklich sich jetzt mal klar entscheiden, für die Politiker, die ehrlich sind, die authentisch rüberkommen, das ist so ein bisschen meine Sorge. Wo geht es eigentlich hier hin in diesem Land?
0: Aber da ja, danke ich, für die Beobachtung.
5: Über die Christlich-Demokraten will ich kurz sagen, dass ich würde auch sagen, warum nicht? Also ich meine, wenn wir von einer christlichen Partei reden, jemand hat eine Verfehlung begangen, ist zurückgetreten. Warum soll er nicht nach einer gewissen Zeit, vielleicht muss die hier auch etwas länger dauern, in einem anderen Amt zurückkommen, finde ich jetzt nicht per se ausgeschlossen, gerade aus dem Hintergrund. Also es kann auch Mangel an anderem Personal sein, aber es ist auch denkbar, dass man in sich geht und aus Fehlern lernt.
0: Frau Ross?
2: Und lassen Sie mich vielleicht...
0: Ja, Sie sind auch dran, weil Sie zitiert wurden. Aber Frau Ross noch mal.
10: Ja, ich wünsche mir einfach nur, dass es irgendwann wirklich mal in der gesamten Gesellschaft irgendwie ankommt, dass man einfach sich für die Leute entscheidet, die auch das leben, was sie sagen und nicht immer ständig dieses Hin und Her. Ich bin Mutter von drei Kindern. Wie soll man seinen Kindern das irgendwie glaubwürdig vermitteln, dass, selbst wie wir ja auch sehen, die ganzen Fake News von Trump und so weiter, es empört uns, es entsetzt uns, aber im wirklichen Leben, ich sehe nicht, dass sich auch mal was ändert.
2: Wenn ich darauf antworten darf, ich habe auch eine Sehnsucht nach Glaubwürdigkeit in der Politik, wie Sie und wie ganz viele andere. Ich glaube aber, dass es Fehler gibt, die sich auch im Laufe der Zeit vielleicht etwas anders darstellen, wo man auch eine gewisse Milde in der Bevölkerung entwickelt. Wenn ich ein Beispiel sagen darf, ich bin schon relativ lange im Geschäft, deswegen sehen Sie es mir nach. Es gab einen jungen grünen Politiker, Cem Özdemir. Der musste zurücktreten, denn der hat seine dienstlich erworbenen Flugmeilen, das muss man sich vorstellen, ein grüner Politiker erwirbt massenhaft Flugmeilen dienstlich und setzt die dann ein, um damit privat in den Urlaub zu fliegen. Und das kam hoch und es gab einen großen Skandal, gar nicht wegen der Umweltsache, sondern weil jemand einfach die dienstlich erworbenen, also mit Steuerzahlergeld erworbenen Meilen dann privat eingesetzt hat. Cem Özdemir ist dann zurückgetreten. Cem Özdemir war raus aus der Politik. Cem Özdemir ist dann in die USA gegangen. Der war komplett raus aus dem Geschäft. Und jetzt gucken Sie sich an, wo der heute ist. Ein viel geliebter und hochgeachteter Ministerpräsident von Baden-Württemberg, der wahrscheinlich im Augenblick der stärkste bei den Grünen ist. Das will ich nur sagen, ja. Also im Laufe der Zeit verändert sich der Blick auf die Menschen. Und gerade jetzt mit Blick auf die Union,
0: Neubacher,
2: die CDU ist eine christliche Partei.
0: Ich danke Ihnen. Ich habe die Uhr und die Nachrichten im Blick. Wir reden über Verzeihen. Darüber hat Jens Spahn selbst öffentlich gesprochen. Frau Ross, ich möchte Ihnen aber danken für den Anruf und auch für das schöne Wort Aufrichtigkeit. Also das ist bei mir hängen geblieben, ist noch was anderes als Glaubwürdigkeit. Danke dafür, danke der Runde. Ihnen allen einen schönen Sonntag. Tschüss und lassen Sie sich's gut gehen.
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12: Die Nachrichten mit Regina Münch. Guten Tag. Große Unternehmen, die Schuhe und Kleidung in der EU verkaufen, dürfen unverkaufte Ware nicht mehr wegwerfen. Dazu ist heute eine neue EU-Regelung in Kraft getreten. Stattdessen sollen die Firmen die Sachen weiterverkaufen oder spenden. Sarah Lopez, WDR Brüssel.
13: Von diesem Vernichtungsverbot gibt es aber auch Ausnahmen, wenn Kleidung zum Beispiel zu dreckig ist oder wenn sie zur Spende angeboten wurde und niemand sie haben wollte. Die neuen Regeln werden in Deutschland von den Marktüberwachungsbehörden der Länder kontrolliert. Und wenn denen auffällt, dass wer gegen die Regeln verstößt, dann drohen bis zu 100.000 Euro Strafe. Die EU-Kommission geht davon aus, dass in Europa jedes Jahr 4-9% der unverkauften Textilien zerstört werden, ohne dass sie vorher getragen wurden. Das sorgt demnach für Millionen Tonnen an CO2-Emissionen.
12: Der Iran hat wieder mehrere Golfstaaten mit Raketen und Drohnen angegriffen. Die Behörden in Kuwait und Bahrain riefen die Bürger auf, sich an sichere Orte zu bringen. In der vergangenen Woche war der Krieg zwischen den USA und dem Iran wieder eskaliert. Nina Amin für WDR aktuell.
14: Kuwait und Bahrain stehen weiterhin unter iranischem Beschuss. In Kuwait-Stadt gab es Sirenenalarm, wie Journalisten vor Ort berichteten. Irans Streitkräfte hatten zuvor bestätigt, dass sie als Reaktion auf US-Attacken auf ihr Land US-Militärstützpunkte in Kuwait angegriffen hätten. In den vergangenen Tagen hatten kuwaitische Behörden auch Angriffe auf Meerwasserentsalzungsanlagen gemeldet. Dies ist besonders heikel, da 90% des Trinkwassers für die Bevölkerung des Wüstenstaates mithilfe der Anlagen gewonnen wird.
12: Weitere Meldungen im Überblick. Bundeskanzler Merz hat sich offen gezeigt für eine mögliche Umbildung seines Kabinetts. Einen Tag nach dem Rücktritt von Unionsfraktionschef Spahn wurde der Kanzler dazu im ZDF-Sommer-Interview befragt. Er sagte, eine Umbildung könne eine Möglichkeit sein. Für die Spahn-Nachfolge werden auch mehrere Kabinettsmitglieder gehandelt. Auf der Autobahn 45 im Sauerland versuchen Fachleute, den Teil einer Brücke zu sprengen, der beim ersten Versuch nicht eingestürzt ist. Vier Pfeiler waren am Morgen stehen geblieben. Bevor die nicht weg sind, bleibt die A45 bei Ottfingen in beiden Richtungen gesperrt. Weiter südlich auf der A45 in Hessen hat eine Falschfahrerin einen schweren Unfall verursacht. Zwei Menschen kamen in der Nacht ums Leben, vier weitere wurden schwerst verletzt. Nach Angaben der Polizei war die Fahrerin mit ihrer Familie in falscher Richtung auf die Autobahn aufgefahren und stieß kurz darauf mit dem Wagen eines 70-Jährigen aus Hagen frontal zusammen.
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12: Die Soester Börde ist gerade ein Fahrradparadies. Beim 19. Sattelfest ist die 40 Kilometer lange Strecke zwischen Hamm, Soest und Welver noch bis 18 Uhr für den Autoverkehr gesperrt. Niklas Weller für WDR aktuell.
15: Unter dem Motto Freie Fahrt für Radler geht's durch die Landschaft in der Soester Börde. Dabei steht der Spaß am Fahrradfahren im Vordergrund. Zahlreiche Vereine, Dorfgemeinschaften und ehrenamtliche Helfer sorgen dafür, dass es auf der Strecke an nichts mangelt. Ob Live-Musik, Spielangebote oder regionale Spezialitäten. Es gibt 11 Raststationen, Erste Hilfe und Pannenstationen. Wem die gesamte Strecke zu lang ist, der kann den Shuttlebus zwischen Hamm und Soest nutzen. Das Sattelfest zählt zu den größten Fahrrad-Events im Land. Auch in diesem Jahr werden wieder Zehntausende Teilnehmer erwartet.
12: Das war WDR aktuell. Das Wetter in Nordrhein-Westfalen. Am Nachmittag ein Wechsel aus Sonne und Wolken, gebietsweise einzelne Schauer. Richtung Ostwestfalen-Lippe auch Gewitter mit starken Böen. Höchstwerte in Bad Salzuflen bis 20 Grad, in Hagen 22 und maximal 23 Grad in Leverkusen. Morgen dann neben Sonne teils auch dichte Wolken. In Westfalen einzelne Schauer, sonst trocken, bei 14 bis 23 Grad. Die Zeit 13.04 Uhr. WDR 5, die Verkehrslage. A1 Osnabrück Richtung Münster zwischen Kreuzlotte Osnabrück und Lattbergen etwa 15 Minuten plus 7 Kilometer stockender Verkehr. A2 Hannover Richtung Dortmund zwischen Lauenau und Bad Alsen etwa 20 Minuten plus 5 Kilometer Stau wegen Bergungsarbeiten. A3 Köln Richtung Frankfurt zwischen Lohmar Nord und Siebengebirge etwa 20 Minuten plus mehr als 10 Kilometer Stau. Die A45 Gießen-Hagen ist zwischen Freudenberg und Kreuz-Olpe Süd in beiden Richtungen gesperrt. Nach der Sprengung einer Brücke blieb ein Teil stehen. Wann der Rest gesprengt wird, ist laut Autobahn GmbH noch nicht klar. Etwa 20 Minuten plus auf der Umleitung bei Kreuztal in Richtung Siegen. Und die A61 Mönchengladbach Richtung Koblenz zwischen Miel und Grafschaft Ringen etwa 20 Minuten plus mehr als 10 Kilometer Stau.
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12: Unser heutiges Feature erzählt von einem Mann, der in den 1970er Jahren in der DDR als Kind in die psychiatrische Fachklinik als Scherbitz eingewiesen wurde. Die offizielle Begründung? Bettnässen und ein Verhalten, das heute möglicherweise als ADHS diagnostiziert würde. Was als Hilfe begann, wurde zu einem Aufenthalt von insgesamt 14 Jahren, geprägt von Medikamenten, Zwang, Gewalt und Erfahrungen, die Mike Gammer bis heute begleiten. In »Herr Gammer gibt nicht auf« begleitet Jörn Klara einen Mann, der um Aufarbeitung kämpft und um Antworten auf die Frage, wie ihm als Kind ein solches Unrecht widerfahren konnte.
16: Soll ich jetzt eingeben?
17: Scherbit.
2: Alt-Scherbitz-Klinik, ne?
17: Ja, Scherbitz, ja. Alt-Scherbitz, ja.
2: Alt-Scherbitz.
18: Auf Frankfurter Straße nach Südosten Richtung Münchner Ring starten.
19: Ein Kleinwagen in Schkeuditz, eine nordöstlich an Leipzig grenzende Kreisstadt. Auf dem Beifahrersitz Mike Gammer, knapp 60 Jahre alt. Am Steuer seine Frau, auf der Rückbank ich mit einem Mikrofon.
18: Nach 200 Metern rechts abbiegen auf Münchner Ring.
17: Ja, alles gut.
2: Wie lange waren Sie denn nicht mehr hier?
17: Hier in Schkeuditz? So viele Jahre. Also in Alscherbitz war ich einmal mit meiner Frau gewesen. Das ist aber auch schon länger her. Aber hier in Schkeuditz war ich, seitdem ich entlassen worden bin, 88, nicht einmal. Weil mich belastet das auch immer wieder.
18: Nach 300 Metern links abbiegen auf Am Rossberg B186.
19: Unterwegs zu dem Ort, der Gammers Kindheit und Jugend bestimmt hat, sein Leben bis heute prägt. Das Fachkrankenhaus für Neurologie und Psychiatrie in Alt-Scherbitz, einem Stadtteil von Schkeuditz.
17: Naja, ich habe viel im Kopf, also sehr viel im Kopf. Kopfkino. Sehr viel Kopfkino. Weil es kommt alles so Stück für Stück immer wieder hoch. Weil das ist so präsent.
18: Dem Straßenverlauf von B186 anderthalb Kilometer folgen.
17: Ich bin immer froh, wenn ich es hinter mir habe und dann wieder runterkommen kann. Das ist belastend so.
12: Herr Gammer gibt nicht auf. Eine Psychiatriegeschichte aus der DDR. Ein Feature von Jörn Klare.
17: Ich bin September 88 entlassen worden und seit dem Tag kämpfe ich mit mir selber. Ich habe ja seit meiner Entlassung aus Scherbitz nicht immer einen Therapeuten gekriegt, der mich therapiert, dass ich das aufarbeiten kann. Alle wollen damit nichts zu tun haben. Alle. Ob das im Osten oder im Westen ist. Sagen ja und hinterher nein. Wollen damit nichts zu tun haben. Ich muss mit mir selber klarkommen.
19: Ein paar Wochen zuvor in Gammers Zuhause in Golmbach. Einem kleinen Dorf im Weserbergland, wo er mit seiner Familie seit mehr als 20 Jahren lebt.
17: Weil die haben mir alles genommen. Die Menschenwürde, meine Rechte, die haben mir alles weggenommen. Die haben mich wie ein Tier behandelt da drinnen. So. dass das Unrecht war. Darum geht's mir.
19: Er will, muss seine Geschichte erzählen, so gut er sie erinnert. Was ihm früh widerfahren ist, von so vielen immer noch verdrängt wird und von ihm nicht verdrängt werden kann. Was ihn gerettet hat. Sein zermürbender Kampf um Anerkennung und Gerechtigkeit.
17: Na, ich bin zu Hause aufgewachsen. Erst bei meinen Eltern, mit meinen Geschwistern zusammen, mit meinen zwei Schwestern und meinem Bruder. Ja.
19: Leipzig, Stadtteil Böhlitz-Ehrenberg. Der Vater LKW-Fahrer, die Mutter Industriearbeiterin.
17: Und dann irgendwann, weiß der Teufel, woher das kam, habe ich ins Bett gemacht, noch mit 6 Jahren. Und dann haben sie mich da schon nach Scherbitz gebracht, zur Behandlung.
19: Alt-Scherbitz, Standort und nicht nur für Gamma, Synonym der psychiatrischen Klinik, die dort vor 150 Jahren als Provinzialirrenanstalt Rittergut Alt-Scherbitz gegründet wurde.
17: Und die haben mich dann gequattelt. Gequattelt heißt, ich habe für jedes Mal Einnässen eine Spritze in die Blase gekriegt, also in den Unterleib gekriegt. Das nannten die Quatteln.
19: Das Jahr 1973. Als 6-Jähriger bekommt er nach eigener Erinnerung in mehrmonatiger stationärer Behandlung über ein

0: und haben mich weggeholt.
1: Einen Sechsjährigen.
0: Weil die gesagt haben, wenn man denn anfasst oder irgendwas, kann der ganz schön aus der Haut fahren. Und das habe ich auch. Also wenn mich einer körperlich anpackte, außer mein Vater oder meine Mutter, dann bin ich explodiert, weil mich durfte keiner anfassen. Aber ich bin weder vom Jugendamt, weder von den Richter eingewiesen worden. Die haben mich einfach von der Schulbehörde, ist das veranlasst worden, da reingesteckt. Fertig.
1: Die Eltern, so erzählt er es, werden nicht informiert.
0: Die haben es gedacht, ich bin ausgerissen oder was, die Schule hat auch nichts gesagt. Die haben nur gesagt, sie kriegen Bescheid zu meinen Eltern. Und dann haben meine Eltern Bescheid bekommen.
1: Dass ihr Kind in die Neuropsychiatrie eingewiesen wurde.
0: Ja, und dann ging das weiter. Da vorne, auf der rechten Seite, das erste Haus, dazwischen, der Zwischengang, da war der Eingang zum Sektionsraum, wo wir die Toten rausgeholt haben.
1: Ein Spaziergang über das weitläufige, gepflegte Klinikgelände. Historische Backsteinhäuser, Bauten und Pavillons aus späteren Epochen. Dazwischen Rasen, Sträucher, Bäume. Gamma, etwa 1,70 Meter groß und 130 Kilo schwer, braucht als Folge eines Schlaganfalls vor 3 Jahren einen Gehstock.
0: Das Gebäude ist alles neu. War alles Flachbau. Damals. Wahnsinn.
1: Ein geschichtsträchtiger Ort. Einst als Reformprojekt gedacht. Von hier aus wurden im Dritten Reich, wie aus zahllosen ähnlichen Einrichtungen, über 1.800 PatientInnen im Rahmen von Euthanasieprogrammen abtransportiert und ermordet. Heute einzelne Patienten, auch kleine Gruppen, die spazieren gehen, Mitarbeiter bei einer Raucherpause oder auf dem Weg von einem Gebäude zum anderen. Entspannte, friedliche Geschäftigkeit.
0: Ey, die Eingangstür ist auch noch da, die haben sie auch noch in Benutzung. Hier ist die Station 12, ist das, Kinderstation.
1: Die 12, Gammas erste Station in Altscherbitz. Ein freistehendes, zweistöckiges Gebäude aus hellrotem Backstein.
0: Dann bin ich da rein und dann haben sie mich da drinnen beschult. Naja, und dann wollte ich nach Hause. Und dann haben sie mich nicht gelassen und naja, habe ich Medikamente gekriegt. Ich war ein Kind, ich wusste nicht warum, aber ich musste das Zeug nehmen. Und dann bin ich irgendwann mal aus dem Fenster gestiegen. Da bin ich da einfach weggelaufen. Ne? Ja, dann haben sie mich wieder eingefangen, wieder rein. Durch das Ausreißen bin ich auf die Station 14 gekommen.
1: Die 14, Gammas zweite Station. Ein anderes Haus mit anderen Regeln.
0: Da war nämlich alles zu. Da waren die Zimmer zu, da waren die Türen zu, da waren die Fenster zu. Da war nichts offen. Da drüben ist Station 14. Da war ich aufgewachsen. Lange Zeit.
1: Ein privates Video aus dem Jahr 2002. Gamma zum ersten Mal nach 14 Jahren wieder in Altscherbitz. Es ist seine Art, Beweise zu sichern. Er hofft auf die Anerkennung des erlittenen Unrechts und eine Opferentschädigungsrente. Beides wird ihm bis heute verwehrt.
0: Ja, und ich bin ein bisschen aufgeregt. Aber hier kommen meine ganzen Erinnerungen wieder hoch, was ich hier erlebt habe. Jetzt mache ich wieder zu, um weiterzulaufen. Ja, sehen Sie, da ist die 14. Und da hinten hatten Sie den Garten.
1: Die Station am Rand des Klinikgeländes, damals im Flügel eines U-förmigen Gebäudes, das nach wie vor genutzt wird.
0: Auf der 14 ging das richtig zur Sache. Von den Schwestern gab es Züchtigungen ohne Ende. Ob mit einem Teppichklopper oder mit einem Kleiderbügel oder mit einem Schrubberstiel. Das war egal. Und die haben mich dann erstmal im Bunker reingesperrt.
1: Eine kahle Einzelzelle.
0: Weil ich randaliert habe, weil ich da nicht rein wollte, da in die Station. Ich wollte nach Hause, ich habe immer gesagt, ich will nach Hause. Naja, dann haben sie mich da rein, da war ich auch ein paar Tage drinnen, da haben sie mich wieder rausgeholt. Na, und dann ging der ganze Trott von vorne los.
1: Kein Schulunterricht mehr für den mittlerweile 8-Jährigen.
0: Auf der Station 14 waren alles behinderte Kinder. Also geistig behindert, körperbehindert. Und mit denen bin ich da drinnen in einem riesen Raum, großen Raum mit einer großen Glasscheibe.
1: Hinter der Glasscheibe das verantwortliche Pflege- oder Wachpersonal.
0: Es war kein Spielzeug da, ich konnte nicht malen, gar nichts, du hast nichts gehabt. Du saßt nur am Tisch und durfst nicht aufstehen. Und das

0: 8 Stunden am Tag. Das einzige Abwechslung gab es Frühstück, Mittag und Abendbrot. Nachmittag gab es ja auch noch Kaffee. Da hast du Marmeladenbrot bekommen.
1: Die DDR-Zeit der Psychiatrie von Alt-Scherbitz ist, nach eigener Auskunft der Einrichtung, weder aufgearbeitet noch unabhängig dokumentiert. Dass Gamma dort viele Jahre verbringen musste, ist unstrittig. Was er konkret erzählt, lässt sich allerdings nur schwer be- oder widerlegen. Doch meine Recherchen, Gespräche mit Menschen im damaligen Umfeld der Klinik sowie eine entsprechende Arbeit meiner Kollegin Marie von Kuck decken sich mit Gammas Schilderungen. Zudem belegen neue wissenschaftliche Forschungen, die sich auf vergleichbare Einrichtungen beziehen, grundsätzliche systemische und strukturelle Missstände, wie sie Gamma aus eigenem Erleben beschreibt. Seine Geschichte ist besonders. Ein Einzelfall ist er nicht. In Alt-Scherbitz erlitten hunderte Kinder und Jugendliche ein ähnliches Schicksal. Nur konnten oder können, allein schon aufgrund ihrer physischen und psychischen Einschränkungen, nur die allerwenigsten darüber sprechen.
0: Und da drinnen auf der Station waren auch Patienten und die haben die Kinder betreut. Das waren selber Patienten, kranke Patienten, die uns betreut haben. Und da war ein Mann und der hieß. Wenn ich da nicht nach seiner Pfeife getanzt habe, habe ich gleich mal einen geschossen gekriegt.
1: Gamma hält kurz inne.
0: Der hat immer mein Geschlechtsteil gefasst. Ich habe dann gesagt, er soll das lassen. Da habe ich eine Klatsche gekriegt. Die kranken Kinder, die haben nichts gesagt. Die konnten ja nichts sagen. Wie denn auch? Die haben entweder mit dem Kopf geschüttelt oder mit dem Stoff da gewedelt oder was. Und das habe ich dann gemeldet. Und dann habe ich von der Schwester eine Ohrfeige gekriegt, weil ich lügen tue.
1: Um Gamma zu beschäftigen, schickt man ihn, nach eigener Aussage, für täglich 8 Stunden zur Arbeit in die Wäscherei.
0: Meine Mutter hat mal gefragt, ich habe meinen Sohn doch, der sollte doch beschult werden. Da haben sie meiner Mutter mal gesagt, ihr Sohn ist ein besserer Arbeiter.
1: Gamma kann bis heute kaum lesen und schreiben. Seine Eltern, beide über 80, wollen nicht mit einem Journalisten über die damalige Zeit sprechen. Es wühlt sie zu sehr auf.
0: Das Krankenhaus hat mich gegen meine Eltern ausgespielt, dass ich auf meine Eltern sauer bin. Wenn meine Eltern mich mitnehmen wollten in Urlaub, haben die gesagt, nee, um Gottes Willen, der bringt die Leute um.
1: Elternrechte hatten in der DDR kein Gewicht. Die Verfassung betonte in Artikel 38 die elterliche Pflicht, den Anspruch, Zitat, auf ein enges und vertrauensvolles Zusammenwirken mit den gesellschaftlichen und staatlichen Erziehungs- und Bildungseinrichtungen wahrzunehmen. Und Rechtsmittel gegen behördliche Entscheidungen waren nicht vorgesehen. Medien, die Missstände aufdecken, gab es nicht.
0: Meine Eltern haben weder einen Wunsch gehabt, mich da festzuhalten, die sollten mich beschulen und nichts anderes. Weder Medikamente verpassen, weder mich als Versuchskaninchen nehmen. Sagt meine Mutter heute noch, die haben dich als Versuchskaninchen benutzt. Wir wollten nur, dass du beschult wirst und nicht, dass sie dich vollpumpen. Wenn wir die Kamera jetzt noch darüber schwenken, hier rüber, aus dem Friedhof, und habe ich früher auch gearbeitet.
1: Gamma im Video.
0: Hier hat sich alles verändert. Hier sind sehr viele neue Gebäude gebaut worden, die ich selber nicht kenne.
1: Er wirkt verloren.
0: Ich hoffe, dass dieser Film reicht, um mein Recht zu kriegen. Mehr kann ich dazu nicht sagen. Ist eh schon schwer genug, hier was zu erzählen.
1: Keine der staatlichen Stellen, mit denen er sich später auseinandersetzen muss, wird sich für dieses Video interessieren.
0: 1979 bin ich von der Station 14 auf die Station 23, die Sie hier rechts sehen. Die ist jetzt mit riesen Zäunen, einem riesen Stachelzäunen oder Stromzäunen.
1: Im Bild eines der großen zweistöckigen Backsteinhäuser hinter einem etwa 6 Meter hohen, mehrfach gesicherten Metallzaun. Die Station 23. Eine Art Hochsicherheitstrakt für erwachsene, psychisch kranke Straftäter.
0: Und dort bin ich so misshandelt worden, geschlagen worden, vollgepumpt mit Medikamenten bis zum geht nicht mehr und habe auch schwer gearbeitet.
1: Der Grund für Gammas Verlegung auf die 23? Eine Flucht. Oder zumindest der Versuch.
0: Ja. Meine Mutter kam zu Besuch, weil ich nicht raus durfte. Und da sagte meine Mutter zu mir, musst dir vorstellen, die haben gesagt, wenn wir dich nach Hause holen, du würdest deine Nichte umbringen.
1: Die gerade geborene Tochter seiner älteren Schwester.
0: Ich sage, was? Da habe ich gedacht, ich spinne. Da habe ich geheult, weil ich wollte nach Hause.
1: Kurz darauf bricht er durch ein verschlossenes Holzfenster.
0: Da, die Dreifensterfront, Herr Klage. Aus dem Fenster bin ich gesprungen. Eins von den dreien.
1: In seinen Akten wird das zerstörte Fenster als eine Sachbeschädigung vermerkt, die Gerichte noch Jahrzehnte später anführen, wenn es darum geht, Gammers Behandlung in Altscherbitz zu rechtfertigen.
0: Dann bin ich nach Hause abgehauen und habe meine Nichte im Arm gehabt. Meine Schwester hat noch zu Hause gelebt, meine große Schwester. Ich habe mich so gefreut. Meine Mutter ist dann in ihren Betrieb gegangen, angerufen, dass ich da bin. Ja, bringen Sie den sofort wieder zurück. Sonst müssen wir ihn mit der Polizei holen. Dann hat meine Mutter, sie hat ja nichts Schlechtes dabei gedacht, mich zurückgebracht. Und ich wusste, was passiert.
1: Prügel, 14 Tage Einzelzelle und danach der erste Kontakt mit den Insassen der für Gamma 9 Station 23.
0: Und die Insassen haben dann Zigarette auf mir ausgedrückt, haben mir die Narben noch überall. Hier ist die Narbe, dann habe ich hier eine Narbe. Ja. Und da, wo die drei Fenster sind, das war Schlafraum. Da waren mir zu 21 Leute mit Doppelbetten drin, beidseitig.
1: Die Zäune und Gitter sind längst demontiert. Heute dient das Gebäude der Suchttherapie.
0: Da hat die schlimmste Zeit meiner Jugend und meiner Kindheit angefangen. Und mein Erwachsenwerden, ja. Die schlimmste Zeit war das. Da auf der Station habe ich nie gedacht, dass es so was Bösartiges gibt. Menschen, die so bösartig sein können.
1: Er dreht sich um, zeigt auf eine hohe Mauer, die ein Gelände am Rand der Klinik umschließt. Eine von 5 sächsischen Einrichtungen des Maßregelvollzugs für psychisch kranke Rechtsbrecher. Ein moderner Komplex mit 90 Haftplätzen.
0: Da sind die drinne, die hier drinne waren mit mir. Da sind die drinne. Hier waren alles nur aus dem Gefängnis Leute drinne und geistig kranke Straftäter. Brandstifter, Frauenmörder. Wenn ich mir überlege, der eine hat immer, wo wir im Saal geschlafen haben, und der lag unter mir. Der hat im Schlaf erzählt, wie der sein letztes Opfer umgebracht hat. Ich habe mir fast in die Hose geschissen. Da ist der, wenn der durchsteigt, dann bringt dich um. So. Und solche Sachen da habe ich erlebt da drinnen. Wir hatten auch einen Würger drinnen. Und der hat mich mal gewürgt. Ich habe erst gedacht, die wollen mich verarschen. Der ist dann mal ausgerastet. Ich habe zu denen gar nichts gesagt, aber der ist einfach ausgerastet, vom Tisch aufgesprungen, ist mir am Hals gesprungen und hat mich gewürgt bis zur Bewusstlosigkeit. Bis dann jemand kam und hat mir geholfen. Ich wusste aber nicht, warum. Und da haben die zu mir gesagt, ich darf den nicht mal angucken. Woher sollte ich das wissen? Ich wusste es gar nicht. So, naja.
1: Gamma war zu diesem Zeitpunkt 12 oder 13 Jahre alt, sagt er. In den Akten steht 15 Jahre. Ein juristischer Unterschied und Streitpunkt bis heute. Obwohl ein 15-Jähriger auf einer forensischen Station für Erwachsene.
0: Hier war ich noch nie. Das Sozialgericht war eigentlich in der Stadt drin.
1: Vor dem Sozialgericht Hildesheim, das wegen seines heutigen Wohnortes für Gamma zuständig ist. Ein nüchterner Bau auf einem ehemaligen Kaserngelände im Norden der Universitätsstadt.
0: Ja, guten Tag, hier ist Herr Gammer. Wir haben einen Termin heute wegen Akteneinsicht.
1: Zu Gammers gerichtlichen Auseinandersetzungen mit dem Niedersächsischen Landesamt für Soziales, Jugend und Familie über seine Zeit in Altscherbitz.
0: Ich wollte eigentlich wissen, wo das steht, wo die mich untersucht haben und haben aber nichts gefunden.
1: Die Mediziner in Altscherbitz begründeten Gammers, Zitat, Anpassungsschwierigkeiten und den daraus folgenden Zwangsaufenthalt in der Klinik mit einer frühkindlichen Schädigung seines Gehirns.
0: Meine Mutter konnte dann nicht widersprechen, weil die haben meine Mutter zugetextet. Wo sie schwanger waren, hatten sie Gelbsucht und das hat ihr Sohn abgekriegt. Die haben ja auch wirklich mich da drinnen untersucht auf sowas, haben aber nichts gefunden. Sonst würde da drinnen stehen, Gehirnschädigung nachgewiesen. Stand da aber nicht drin, weil die Richterin hat mir das ja vorgelesen. Verdacht auf das und das und das. Hier steht aber hier, dass sie nichts gefunden haben.
1: Die Möglichkeit, eine unabhängige Zweitmeinung oder Untersuchung einzufordern oder selbst zu organisieren, hatten die Eltern nicht. Doch vor Gericht wird die letztlich unbewiesene Gehirnschädigung, die Gammers Zwangsaufenthalt in Altscherbitz medizinisch und somit auch juristisch legitimieren würde, nicht entschieden hinterfragt.
0: Und die tun sich aber daran festkrallen. Da steht aber in den Akten steht aber drin, dass sie gesucht haben, aber nichts gefunden haben.
1: Eine Untersuchung, der sich Gamma Jahrzehnte später aus eigenem Antrieb unterzieht, legt nahe, dass es eine solche Schädigung nie gegeben hat.
0: Mindestens nach 6 Wochen hätten die mich rauslassen müssen, weil es keinen Grund gab, mich da drinnen festzuhalten und dann auch noch die Medikamente zu geben.
1: Sedierende Neuroleptika wie Prometazin und Tizazin und mit großer Wahrscheinlichkeit noch andere Medikamente gegen die, so heißt es in den Akten, Überlebhaftigkeit eines Kindes.
0: Jede Mahlzeit, Frühstück, Mittag und Abendbrot, habe ich so ein Glas gekriegt und das war halb voll. Und wo sie gemerkt haben, dass ich die Medikamente weggespuckt habe, haben sie die aufgelöst. Und dann sind sie dabei stehen geblieben und haben mir das eingeflößt. Ich habe das mit einer Frau telefonisch abgesprochen. Die wissen das doch, dass ich Legastheniker bin. Da steht ein Akten drin, ist kein Problem.
1: In einem kahlen Raum des Hildesheimer Sozialgerichts kann Gamma unter Aufsicht eines Beamten seine Akten einsehen und fotografieren. Weil er kaum lesen kann, darf ich ihn, das ist eine Ausnahme, zur Unterstützung begleiten.
0: Da haben sie uns extra mitgeteilt, dass auch gesehen die Akten vernichtet worden sind.
1: Einige Unterlagen wurden, wie aus Notizen hervorgeht, offensichtlich, auch zur Überraschung einer Richterin, zwischenzeitlich geschreddert.
0: Mich behandeln sie wie ein Verbrecher, obwohl ich leiden musste darin als Kind. Und drehen mir das Wort im Mund rum. Wenn ich was gesagt habe, habe ich immer mehr Medikamente oder eine Spritze gekriegt. Oder mich haben sie im Bunker gesperrt.
1: Gamma auf dem Gelände der Klinik Altscherbitz in seinen Erinnerungen. Der Arzt, den er einen Sadisten nennt.
0: Sie durften keine eigene Meinung haben. Und ich weiß noch, der Doktor von der 23. Wir saßen immer und mussten immer bei der Visite in einem Kreis sitzen. Und er saß in der Mitte. Und zu denen habe ich gesagt, was ich hier soll, was ich hier zu suchen habe. Ich bin ein Kind und hier sind lauter erwachsene Männer. Du bist hier, um dass mir deinen Willen brechen. Und da habe ich geheult nur. Weil ich wusste, was das bedeutet. Dass die mich so lange taktieren, bis ich zusammenbreche.
1: Der Alltag, Frühstück, kontrollierte Medikamenteneinnahme, Arbeiten, Mittagessen, kontrollierte Medikamenteneinnahme, Arbeiten, Abendbrot, kontrollierte Medikamenteneinnahme, Zeit totschlagen, schlafen.
0: Auf der 23 habe ich gelernt, körperlich schwer zu arbeiten. Vorher habe ich da die Kartons gefaltet in der Einrichtungsstation. Dann bin ich auf den Bauhof gekommen. Da habe ich Steine geschleppt, Betonplatten getragen, Zementmischen, Gerüst aufbauen.
1: Später musste er auch Leichen transportieren und auf dem Friedhof Gräber ausheben. So habe er sich als Jugendlicher seine Gelenke und seinen Rücken ruiniert, sagt Gamma.
0: Und es ging dann weiter, Fleischerei, da und da, überall habe ich gar. Ich habe fast alles durch.
1: Immer wieder bleibt er stehen. Das Gehen ist mühsam. Die Erinnerungen strengen ihn an.
0: Ich war als Kind schon der Meinung, ich gehöre nicht hierher. Und das habe ich immer gesagt, immer. Aber mir hat da keiner zugehört.
1: Wieder eine kurze Pause. Er habe viel Gewalt erlebt, sagt Gamma. Viel zu viel Gewalt.
0: Mich haben sie ja so misshandelt, dass ich blitzeblau war. Und da haben sie zu meiner Mutter gesagt, die können mich holen, ich bin krank. Und da haben sie mich ein halbes Jahr nicht rausgelassen. Und dann, das weiß ich von meiner Mutter her, da hat die gesagt, wenn ich meinen Sohn nicht sehen darf, schalte ich jetzt den Anwalt ein.
1: Dazu die Drohung, in der BRD lebende Verwandte zu informieren.
0: Und da haben sie meine Mutter reingelassen. Und dann habe ich meiner Schwester das gezeigt. Da stand der Pfleger in der Tür, hat mich beobachtet. Und der hat mich vorher gewarnt und hat gesagt, wehe, du zeigst irgendwas. Ich habe ja ein Nachthemd angehabt und eine Bademantel drüber. Und ich durfte mich nicht bewegen und irgendwas zeigen, aber ich habe es trotzdem gemacht.
2: Da war er ja schon auf der Erwachsenenstation gewesen. Und da durften wir zu Besuch hinkommen.
1: Gammas 3 Jahre jüngere Schwester Manuela zu Besuch in Golmbach. Sie, eine freundliche, selbstbewusste Frau mit beeindruckenden Tätowierungen, wohnt in der Nähe und sitzt jetzt am Küchentisch der Familie ihres Bruders. Der braucht gerade etwas Abstand zu den belastenden Erinnerungen und hat sich zurückgezogen.
2: Das weiß ich noch, da ging die Tür auf, da kam er im Bademantel uns entgegen und da hat er uns nur seine blauen Flecke und alles gezeigt und hat gesagt, ja, die haben mich mit da gehauen. Ne? Er hat das dann immer erzählt, wie sie ihn misshandelt haben oder so. Wir haben es halt an ihm nur gesehen, ne? Wenn da körperlich halt Spuren hinterlassen wurden.
1: Sie habe ihren Bruder damals sehr vermisst, sagt sie. Obwohl er auch anstrengend gewesen sei. Schon als kleiner Junge unwillig oder unfähig, sich an Regeln zu halten, sich unterzuordnen. Trotz der Liebe zu ihm sind ihr die Besuche in Altscherbitz schwer gefallen.
2: Fand's immer schon schlimm, weil da waren halt eben diese hohen Zäune. Da an manchen war auch Strom drauf. Und wie die halt mit den Leuten umgegangen sind, ja sowieso, gerade wenn sie geistig behindert waren, man hat das ja dann gesehen. Das tat mir immer leid, wenn man die dann so gesehen hat.
1: Ständig die Frage, warum der Bruder dort leben muss. Ihre Mutter, sagt sie, sei darüber bestürzt gewesen.
2: Meine Mama hat dann eben immer nur so gesagt, der wurde uns weggenommen, war ja auch so, weil er halt nicht gehört hat, weil er aus der Reihe geflogen ist. Wenn du heutzutage ein Kind siehst, da wird gesagt, das Kind hat ADHS. Ja, ist so. Heute wird kein Kind deswegen mehr ins Heim gesteckt, nur weil es mal Unsinn macht oder im Kindergarten aufmüpfig ist oder wie auch immer. Es war halt früher alles viel strenger, ne? Das war eben im Osten dann schon, du passt hier nicht in die Gesellschaft, du musst weggesperrt werden. Im Osten musstest du dich fügen. Und wenn du dann einen hast, der aus der Rolle tanzt, den nehmen sie dir dann einfach weg, weil der halt nicht ins Bild passt.
1: Dazu, sagt sie, war der Blick auf Gewalt ein anderer als heute.
2: Es ist so, unsere Eltern, die kennen zum Beispiel Schläge. Die haben wir alle bekommen. Ja, der eine mehr, der andere weniger. Und das war halt so bei denen dieses Druckmittel. Dann gab es halt den Arsch voll, auf Deutsch gesagt. Aber das mussten wir leider alle erleben. Ja? Und heute heißt es Kindermisshandlung, da war es völlig normal.
1: Ihrem Bruder wünscht sie, dass er seine Vergangenheit hinter sich lassen könnte. Doch
2: ist sehr schwierig. Das wird den auch sein Leben lang verfolgen. Das wird den nie in Ruhe lassen, nie. Definitiv nicht. Dafür sitzt das zu tief. Na, das ist einfach so.
0: Und irgendwann haben sie mich dann von der A auf die B hochverlegt.
1: Gamma in Gedanken wieder auf der Station 23.
0: Und auf der B war ein Insasse, den nannten sie nur Schimanski. Der war auch aus dem Gefängnis dahin gekommen, zur Begutachtung oder irgend sowas. Der war tätowiert. Der hatte auf dem Rücken zwei kämpfende Dinosaurier im Bund. Der war ja auch der Einzige, der mich nicht angepackt hat oder geschlagen hat. Der war der Einzige. Der hat nur gesehen, dass sie mich, die Größeren, die Älteren, tritzen, puffen oder so. Grundlos. Oder die sind gekommen, haben die einfach das Armbrot weggenommen. Und der hat mir beigebracht, wie ich Muskel aufbauen kann. Das habe ich gemacht. Und dann irgendwann mit 16, 17, hat irgendeiner von den Häftlingen da angefangen, mit mir Ärger anzufangen. Und dann hat er einmal richtig eine gekriegt, da ist er gleich umgefallen. Und da wusste ich, wenn du dich wehrst, richtig wehrst, hast du eine Chance.
1: Ende 1984 wird Gamma volljährig, aber nicht entlassen. Er darf aber in einem Betrieb außerhalb der Klinik arbeiten. Der Geschmack von Freiheit. Er lernt eine Frau kennen, zieht mit ihr ohne Einwilligung der Klinik in eine gemeinsame Wohnung.
0: Und da bin ich einfach weggeblieben. Und irgendwann kam der Direktor zu mir von der Firma und sagte, hör mal zu, die Klinik hat angerufen, du sollst freiwillig kommen oder die holen dich. Ich sage, können wir ins Büro gehen? Kann ich selber mal zurückrufen? Ja, mach das mal, komm mit. Und dann bin ich mit ins Büro und da stand der Direktor daneben. Und da habe ich zu dem Arzt und zum Pfleger gesagt, kommt hier hoch in Betrieb, ich sehe euch hier. Könnt ihr mich von der Sägeplatte runterkratzen? Ich tue mich vierteilen. Und dann könnt ihr euch frisch machen. Das könnt ihr nicht mehr verduschen. Und da haben sie mich in Ruhe gelassen. Und nach 5 Monaten haben die bei meiner Mutter angerufen im Betrieb und haben gesagt, ich soll hinkommen und meine Papiere holen.
1: Der 21. Dezember 1988, eine Woche vor Gammas 22. Geburtstag.
0: Mussten mich gehen lassen, weil da hätten sie ja ein Gerichtsurteil haben müssen. Die hatten ja nichts, die hatten ja gar nichts. Die hatten ja auch gar keine Bescheinigung, warum sie mich da festhalten, weil ich hatte keine Gehirnschädigung.
3: Ja. Hat sich viel verändert.
4: Ja, das hat sich schon.
3: Viel, viel verändert und viele Sachen sind weg und viele Sachen sind noch da.
4: Also hier ist unser kleines Museum, was wir eingerichtet haben, geschlossen worden.
1: Im Erdgeschoss einer der historischen Gebäude in Altscherbitz präsentiert die Klinik Erinnerungsstücke aus der 150-jährigen Geschichte der Einrichtung, die zwei pensionierte Klinikmitarbeiterinnen mit viel Mühe ehrenamtlich zusammengetragen haben und betreuen. Unvermittelt steht Gamma vor einer offensichtlich oft genutzten Zwangsjacke.
0: Ja, und da haben sie mich dann da reingemacht, ja, in die Zwangsjacke, und da bin ich trotzdem rausgegangen. Durch die Zunfenster bin ich durchmarschiert. Runtergesprungen, ja, und abgehauen.
4: Hier links sehen Sie ein paar Geräte. Hier vielleicht für Sie interessant noch das Schockgerät. Ich weiß nicht, ob Sie mal geschockt wurden oder nicht.
5: Doch einmal.
1: An andere Geräte erinnert sich Gamma auch ohne sie zu sehen.
3: Die Bissspange, die sieht aus wie ein Schnabel, hinten hat sie eine Schraube, wo man den Mund auseinanderdrehen kann.
4: Nee.
3: Wo sie mir damals Medikamente gegeben haben, ich wollte nicht mehr. Und da haben sie mir die vom Mund gehalten, haben gesagt, entweder machst du den Mund auf oder wir schlagen das Ding durch die Zähne.
4: Und, dann haben sie eine
3: und bevor ich mir meine Zähne rausschlagen lasse, machst du freiwillig den Mund auf.
4: Ach,
3: er hatte so einen komischen Gang.
4: Ja, hat keinen komischen Gang.
3: Ja, genau.
1: Später stellt sich heraus, dass es gemeinsame Bekannte gibt. An einen der Pfleger, mit dem Gamma besonders schlimme Erlebnisse verbindet, erinnern sich auch die beiden Frauen. Sie wirken betreten.
3: Und der hat eine ganz bösartige Art. Der hat den Schlüsselbund gehabt, der großes.
4: Ja.
3: Und wenn denn was nicht gepasst hat, hat er mir auf der 23 das Ding ins Kreuz geschmissen. Und wehe, ich hab gezuckt.
4: Ja, ja.
3: Ich hab weder einen Schulabschluss, weder eine Berufsausbildung, nix.
1: Neben der Traumatisierung kämpft Gamma mit den ökonomischen Folgen der verweigerten Schulbildung.
3: Ich kann nicht richtig arbeiten, weil ich kaputt bin, nervlich und körperlich. Das habe ich doch nicht gewollt so. Ich wollte Beruf lernen, ich wollte lesen und schreiben und alles lernen. Aber wenn sich keiner Mühe gibt und mich nur Ruhe stellt, was soll denn dann werden? Die hätten mich nur beschulen müssen, also mehr Mühe geben müssen.
1: Er zeigt auf seinen Kopf.
3: Alles, was ich kann, das habe ich da drinnen oder habe mir das selber beigebracht. Eigentlich haben sie mir genommen, dass ich meine Familie selber ernähren kann. Das haben sie mir alles verweigert. Und das ist das, was ich so ungerecht finde. So, und jetzt stehe ich da, habe eine kleine Rente, eine Erwerbslosenrente und das war's.
1: Schon bald, nachdem Gamma als Scherbitz entkommen ist, zieht es ihn in den Westen. In Bayern arbeitet er in verschiedenen Branchen. Kirmes, Küche, Schlachterei. Kann sich bietende Chancen auf eine berufliche Verbesserung aber nicht ergreifen, weil er Analphabet ist und sich dafür schämt. Als eine ihm wichtige Liebesbeziehung scheitert, nimmt er eine Überdosis Tabletten und überlebt nur knapp. Seine Eltern holen ihn aus der Klinik ins Weserbergland, wo sie, wie auch zwei von Gammas Geschwistern, mittlerweile wohnen. Sein Leben bleibt unstet. Er wird Vater einer Tochter, die er fast 10 Jahre lang allein großzieht, wechselt häufig die Arbeit und hat immer wieder auch körperliche Auseinandersetzungen mit Männern, von denen er sich provoziert fühlt. Wiederholt steht er vor Gericht. Der Eindruck, Gamma hatte es schwer und macht es anderen nicht leicht. Dann eine, wenn nicht die entscheidende Wende.
3: Bis ich meine Frau kennengelernt habe, gab's danach nichts Schönes mehr.
1: Vor 25 Jahren.
3: Meine Frau ist mein Fels in der Brandung. Wenn die nicht wäre, wäre ich entweder tot oder ich wäre im Gefängnis. Eins von beiden.
1: Gammas Frau stammt aus Georgien. Sie hat sein Leben stabilisiert.
3: Meine Frau sagt, du hast dich ganz schön geändert. Ich gebe mir Mühe und ich habe ja auch dran gearbeitet. Also jetzt dauert's wirklich sehr, sehr lange.
1: Er hält die Hände dicht beieinander, breitet dann die Arme aus.
3: Also meine Zündschnur ist nicht mehr so, die ist bestimmt jetzt über 1 Meter lang. Also das ist schon deutliche Verbesserung. Aber das ist schon, also ich finde das trotzdem super, dass das so gemacht wird jetzt.
4: Ja,
3: das ist gut.
1: In der Geschichtsgalerie. Gamma vor einer Tafel, die über den Klinikalltag von heute informiert. Seine Augen glänzen.
3: Da sage ich manchmal, vielleicht hat es was gebracht, auch wenn ich hier drin war. Vielleicht hat es für andere was gebracht.
1: Er ist beeindruckt und beeindruckend versöhnlich. Nicht mit seinem Schicksal, seinen Peinigern, dem System, dem er ausgeliefert war, sondern mit dem Ort, der sich, was den Umgang mit Schwachen und Schwächsten von heute angeht, offensichtlich verändert hat.
3: Ja, das tut mir der Seele gut, dass es für Menschen da ist, denn das hilft. Mir hat es nicht geholfen, ich habe es ja nur kaputt gemacht.
4: Ja.
3: Aber das ist ja ein ganz anderes Blatt. War eine andere Zeit, anderes Blatt.
4: Eine andere Zeit. Ist
3: ne?
4: Ja.
6: Na, Nika, lass es.
7: Gucken wir mal.
6: Ja, trotzdem.
7: Das war doch nicht das Beste.
1: Am Esstisch in Golmbach diesmal auch Nika, der jüngere der beiden Söhne. Er ist noch in der Ausbildung, die sein berufstätiger Bruder schon hinter sich hat. Unter dem Tisch Benny, ein kleiner, von allen verwöhnter Mischlingshund.
0: Naja, die sind ja alle tot heutzutage. Lebt ja keiner mehr von den Leuten.
1: Die Menschen, die Gamma für sein Leid verantwortlich macht.
0: Die waren damals alle 40, 50, über 50. Sonst hätte ich die zur Rechenschaft gezogen.
1: So drehen sich seine juristischen Auseinandersetzungen um die Anerkennung des Unrechts und die daraus resultierende Opferentschädigungsrente.
0: Wissen Sie noch, damals der Richter in Hildesheim, der hat zu mir gesagt, hier geht es nicht um Peanuts. Wenn man sich mal überlegt, sie haben weder die Schule und sie haben Schulpflicht. Die Schule haben sie ihnen verweigert. Sie haben ihnen Ausbildung verweigert. Wenn man sich überlegt, sie schrauben an Autos rum. Sie wollten mal Kfz-Schlosser werden. Sie hätten jetzt vielleicht schon eine eigene Firma, so wie sie drauf sind. Sie haben so viele Sachen gemacht und getan. Sie haben ihnen alles genommen.
1: Seit über 20 Jahren Anträge, Ablehnungen, Widersprüche, Klagen, Gerichtsverhandlungen, Urteile, Berufungen, aber nicht die von Gamma ersehnte Gerechtigkeit.
0: Und wenn man dann hingestellt wird, als ob man sich das alles eingebildet hat, das ist es. Ich sehe es manchmal vor meinem Auge noch, was ich alles erleben habe und was passiert ist. Oder manchmal, wenn ich Fernsehen gucke, da gucke ich weg, weil ich denke, oh, nee. Und dann kommt in den Hinterkopf, und diese Ochsen, die sagen, du hast das nicht erlebt, du fantasierst nur, das würde mit Zeitraum oder Zeit nicht stimmen. Man wird nur noch in den Arsch getreten. Und man leidet immer mehr, immer mehr.
1: Immer wieder auch neue Gutachten und GutachterInnen. Einem, der besonders hartnäckig und immer detaillierter nach einer auf der Station 23 erlittenen Vergewaltigung fragt, droht Gamma an, ihn aus dem Fenster zu werfen. Dass sich die Fachleute immer wieder auf die Patientenakten beziehen, die in Altscherbitz von jenen verfasst wurden, die ihn gequält haben, lässt Gamma immer wieder verzweifeln.
0: Die schreiben nicht rein, der Mai Gamma hat mit 7 Jahren in der Wäscherei gearbeitet oder mit 13 Jahren auf dem Bauhof gearbeitet und hat mit dem Presslufthammer arbeiten müssen. Und wenn er nicht gearbeitet hat, hat er vom Polier in die Fresse gekriegt. So, das steht ja nicht drin. Es ist doch nachgewiesen, es ist doch schon ein paar Mal nach der Wende schon nachgewiesen worden, dass es in DDR-Regime, dass viele Akten nicht der Wahrheit entsprechen und dass vieles weggelassen wurde, dass das nicht der Wahrheit entspricht. Und die tun sich, hier tun die sich nur an den Akten festhalten. Ist doch klar, dass es nicht reinschreiben, dass sie 12-jährig inzwischen Strafgefangene oder Knastbrüder stecken. Ist doch logisch, dass sie es nicht reinschreiben. Aber die sind der Meinung, ist die Wahrheit. So. Ist nicht die Wahrheit.
1: Zu meinen schriftlich eingereichten Fragen an das sächsische Krankenhaus Altscherbitz zur Geschichte der Station 23, dem Alltag dort, etwaigen Missständen, insbesondere der Frage, inwieweit dort auch Kinder und Jugendliche eingewiesen wurden, liegen, so die knappe Antwort der Klinik, bei den jetzt handelnden Personen keine Erkenntnisse vor. Zu Fragen nach einer Aufarbeitung dieser Zeit heißt es, Zitat, zu diesen Themen ist uns nichts weiteres bekannt und liegen uns keine Berichte oder Ähnliches vor und wurden entsprechend seitens des sächsischen Krankenhauses Altscherbitz keine weiteren Maßnahmen veranlasst. Um der Wahrheit näher zu kommen, noch ein Besuch in Altscherbitz ohne Gamma und nicht in der Klinik.
5: Diese Aufarbeitung ist immer schwierig gewesen in Altscherbitz, wie ich es erlebt habe. Ne?
1: Ein Termin mit Mario Kulisch, eine Art Annäherungszeitzeuge.
5: Die Ärzte, da gibt es ja auch Familiengenerationen von Pflegern, Ärzten, die schon zurückverfolgt auch in die Zeiten hineingehen. Also das hat schon eine Rolle gespielt.
1: Kulisch, mit roter Brille und feinem Lächeln, kennt Gamma nicht, hat ihn nie getroffen. Aber Anfang 1990, knapp 2 Jahre nach Gammas Entlassung, als Zivildienstleistender den Alltag der Klinik erlebt. Die Zeit hat ihn geprägt.
5: Das ist menschenunwürdig. Das ist einfach traumatisierend gewesen für alle Beteiligten.
1: Nach seinem Zivildienst studierte Kulisch Sozialarbeit. Seit 2004 leitet er eine Wohn- und Lebensgemeinschaft der Volkssolidarität für Menschen mit geistiger Behinderung in unmittelbarer Nähe des Krankenhauses. Viele der Älteren, die hier soweit möglich selbstbestimmt leben, wurden bis 1990 in der Psychiatrie auf der anderen Straßenseite verwahrt.
5: Aber wenn ich jetzt so ein Stück mich mit der DDR-Geschichte der Psychiatrie befasse, ist eben wirklich die Rahmenmöglichkeiten, also die vorherrschten, waren katastrophal. Gerade für Menschen mit einer geistigen Behinderung ganz schwierig. Und viele sind auch auf der Strecke geblieben dabei, das muss man einfach sagen. Manche haben es durchgehalten, aber nicht alle.
1: In den ersten Jahrzehnten nach dem Zweiten Weltkrieg waren die Zustände in den Psychiatrien in Ost- und Westdeutschland ähnlich miserabel und menschenverachtend. Doch während sich nach den gesellschaftlichen Veränderungen der BRD in den 60er Jahren die Situation dort zumindest langsam besserte, blieb eine solche Entwicklung in der DDR, mit Ausnahme einiger beeindruckender Reformprojekte, aus.
5: Personalmangel war ein Riesenthema auch in der Psychiatrie in der DDR, ne? Aber es entschuldigt nie die Form, wie ich gegenüber Menschen trete, ne? Und ich glaube, das ist der springende Punkt, wo viele auch einfach mitschuldig geworden sind, die das einfach gedeckelt haben.
1: Anfang der 90er Jahre arbeitete Kulisch direkt neben der Station, in der Gamma seine schlimmste Zeit verbrachte.
5: Die 23 hat eher so einen forensischen Anspruch gehabt, also psychisch Kranke, die eher einen Straftatbestand oder einen Hintergrund hatten. Die 23 war schon so ein Haus, also da hat man null Lebensperspektive gehabt, wenn man dort war.
1: Auch Kulisch haben sich die Bilder von damals eingebrannt.
5: Ich habe jeden Morgen wirklich die Rundgänge erlebt, dass die früh die Patienten herauskamen und im Kreis einen Rundgang gemacht haben. Es war wie die Filme, die man so einmal flog übers Kuckucksnest oder das Schweigen der Lämmer. Es ist einfach, es war eine andere Welt, ne?
1: Offensichtlich psychisch kranke Männer, meist mit starken Psychopharmaka ruhig gestellt, die Gesichter gezeichnet von Suchterfahrungen, erlittener Gewalt, Aggression, Apathie.
5: Die sind geprägt worden durch diese Milieulandschaften in der Psychiatrie, durch Psychopharmaka, durch ständige Ansage von Befehlen. Ne? Kann man nur noch auf Aggression aus sein. Ne? Oder man zieht sich in sich völlig zurück und wird depressiv bis zum geht nicht mehr.
1: Daneben die Pfleger oder Wärter, wie Kulisch sagt. Männer mit Macht.
5: Es ist eine Ansprache gewesen, die immer mit Härte war. So eine Abgebrühtheit. Das ist auch so ein Befehlston, massivst mit Härte immer wieder und Sanktionen. Also das ist für mich eine Erfahrung gewesen, wo ich, das gibt's doch gar nicht, das gibt es nicht. Das war schon äußerlich ganz fürchterlich, das zu sehen. Und ich möchte nicht wissen, wenn man innerhalb der Station war.
1: In der Regel wurde damals, so Kulischs Beobachtung, das unbequeme Personal zu den unbequemen Patienten geschickt und die Tür geschlossen.
5: Die Mischung war explosiv gewesen. Und vieles ist in der Öffentlichkeit auch nicht wirklich transparent bewusst gewesen.
1: Dass auf der 23 Minderjährige untergebracht wurden, hält Kulisch für gut möglich, wenn nicht gar wahrscheinlich. Die Erwartung, dass dies wie andere Missstände in den Akten wahrheitsgemäß dokumentiert wurde, nennt er naiv.
5: Das wurde nicht so dokumentiert, dass der Insasse die Chance hat, sich persönlich zu wehren oder irgendwie seine Ansprüche rechtlich noch durchzusetzen. Ne? Also die Beweislast zu bringen, finde ich, um es mal etwas diplomatisch auszudrücken, unanständig. Dann denke ich mir, wäre das heute nochmal eine besondere Ungerechtigkeit, nicht anzuerkennen, welches Leid vor Ort eigentlich stattgefunden hat. Weil dieses Leid gab es absolut.
6: Kann mit der Aufnahme verfolgen.
0: Die schönste Erinnerung und der einzige war, wo ich mit meinen Eltern auf der Insel Usedom war, Albeck, an der Ostsee. Da kann ich mich noch erinnern. Das war das Schönste, was ich erlebt habe als Kind.
1: Noch einmal am Wohnzimmertisch in Golmbach. Ein Gespräch über Gammas gute Erinnerungen. Es sind nicht viele. Das macht sie für ihn umso wichtiger.
0: Wo mein erster Sohn geboren wurde, mein ältester, und dann mein Jüngster, die Geburt, wo ich dabei war. Ich hätte nie gedacht, dass das so schön ist, wenn man sieht, was da kommt. Und so kleine Kerle, oh, war das Schönste. Ach so, ja. Und noch das Schönste, was ich erlebt habe, war, wo ich das erste Mal in meinem Leben in einem Flugzeug gesessen habe.
1: Eine gemeinsame Reise nach Georgien, die Heimat seiner Frau.
0: Wahnsinn. Und dann kommt man zu einer Familie, die ihn nur von Fotos kennt oder vom Skypen. und du wirst aufgenommen, als ob es deine eigene Familie wäre. Und so viele Menschen, so herzlich und liebevoll, also war so schön. Ich bin froh, dass meine Frau da ist und dass mein Benny da ist und meine Familie habe. Wenn du Familie hast, denkst du ganz anders, weil du hast Verantwortung. Du musst auch denken, was deine Familie, du nimmst dir das Leben und die könnt doch gar nicht dafür.
1: Und dann ist er wieder bei seinem Kampf um Gerechtigkeit.
0: Es geht auch nicht um eine Entschädigung, es geht mir hauptsächlich um, dass sie mir mein Leben zurückgeben. Dass sie sagen, du warst unschuldig da drinnen. Sogar das haben sie mir verweigert. Die Rehabilitierung haben sie verweigert, gibt's nicht.
1: Auf dem Tisch ein Urteil des Landessozialgerichts Niedersachsen-Bremen. Gammers letzte Berufung wurde zurückgewiesen. Keine Anerkennung des Unrechts, keine Opferentschädigungsrente.
0: Das macht mich fix und fertig, dass sie mich hinstellen als Vollidioten und dass ich mir alles einbilde und dass alles nicht wahr ist.
1: Die Begründung des vorliegenden Urteils ist eine deprimierende Lektüre. Ein großes in dubio contra gamma, das nicht nur ihn ratlos macht. Mit seiner nicht immer kontrollierten Wut ist er ein herausforderndes Opfer. Und der Fall ist komplex. Medizinisch, juristisch, politisch. Und doch, warum hielt das Gericht entgegen allen Erfahrungen die Akten aus Altscherbitz für glaubwürdig, was Gamma zwangsläufig unglaubwürdig macht? Warum stellte das Gericht die frühkindliche Gehirnschädigung, mit der sein Zwangsaufenthalt in der Klinik nach wie vor legitimiert wird, trotz fehlender Belege nicht in Frage? Warum glaubt das Gericht der Behauptung der Klinik, die Eltern wären froh gewesen, den Sohn in ihre Obhut zu geben, wenn dafür Belege fehlen und die Eltern dem widersprechen? Warum erkennt das Gericht Gammas Traumafolgestörungen zwar als gutachterlich erwiesen an, stellt aber in Frage, dass es die traumatisierenden Erlebnisse gab? Warum wird die von Gamma eingeräumte und ihm vom Gericht vorgeworfene Aggressivität und Renitenz im damaligen Kontext nicht als Notwehr oder Selbstschutzhaltung gesehen, da er doch gutachterlich bestätigt, Zitat, unverschuldet mehrjährig einer ihn überfordernden klinisch-psychiatrischen Behandlung ausgesetzt war? Wie kann man einem traumatisierten Menschen, der sich zwangsläufig intensiv mit seinen Erinnerungen beschäftigt, vorhalten, dass gerade wegen dieser Beschäftigung seine Erinnerungen, Zitat einer gerichtlich bestellten Gutachterin, möglicherweise sehr wahrscheinlich nicht glaubhaft sind? Warum lässt das Gericht außer Acht, dass ein anderes gerichtlich bestelltes Gutachten feststellt, dass Gamma die, Zitat, erlittenen Misshandlungen eindrucksvoll und glaubhaft geschildert hat? Das Gericht sagt, es spreche durch sein Urteil und kommentiere keine Urteilsschelte. Eine Revision ist nicht zugelassen. Ein Zusatz, der einen Gang zum Bundessozialgericht so gut wie unmöglich macht. Gamma hat die Einspruchsfrist verstreichen lassen. Andere juristische Schritte sind aus verfahrenstechnischen Gründen nahezu aussichtslos.
0: Waren lauter Tannenbäume waren hier ringsrum. Und da drüben, wo die freie Fläche ist links, war der Ententeich.
1: Das Ende von Gammas schwierigem Ausflug in die Vergangenheit. Er ist erschöpft, will nach Hause. Seine Frau wird ihn die 250 Kilometer nach Golmbach fahren.
0: Aber nochmal fahre ich hier nicht her.
1: Ich bedanke mich bei ihm und ihr für die Mühen, die Fahrerei, die Urlaubstage, die sie sich extra genommen hat, die Fragen, die ich trotz der aufwühlenden Erinnerungen und der daraus folgenden schlaflosen Nächte stellen durfte.
7: Wir sind überhaupt froh, dass jemand sich interessiert, ja, um seine Geschichte.
8: Herr Gamma gibt nicht auf.
0: Ich habe das erlebt, alles. Alles, was ich erzähle, habe ich erlebt. Vielleicht hat sich ein bisschen was verschoben, aber ich habe das alles erlebt.
1: Und wird er versuchen, seinen Frieden oder irgendeine Art von Frieden zu finden? Kann er das?
8: Eine Psychiatriegeschichte aus der DDR.
0: Wäre versuchen, irgendwie vom Bundesgerichtshof zu gehen. Weil das lasse ich mir nicht bieten. Mich haben sie hier drinnen kaputt gemacht. Wenn es nicht so wäre, wenn ich gesund rausgekommen wäre aus der Einrichtung hier und würde mein eigenes Geld verdienen, einen Beruf gelernt haben und richtig lesen und schreiben könnte, würde ich sowas nie anstreben.
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1: Die Nachrichten mit Regina Münch. Guten Tag. Der Weltfußballverband FIFA hat durch die WM offenbar mehr Geld eingenommen als erwartet. Vor dem Finale zwischen Spanien und Argentinien heute Abend sind Zahlen bekannt geworden. Jan Bungertz, WDR aktuell.
2: Noch gibt es keine offizielle Bilanz, aber FIFA-Präsident Infantino hat laut Medienberichten schon die Mitgliedsverbände informiert. Und die Zahlen sind beeindruckend. Rund 15 Milliarden Dollar soll die FIFA durch die WM eingenommen haben. Kalkuliert waren 11 Milliarden. Grund für das dicke Plus war wohl vor allem der offizielle Ticket-Zweitmarkt. Da waren die Preise nicht reguliert, aber die FIFA hat nochmal rund 30% bei den wiederverkauften Tickets kassiert. Auch große VIP-Pakete mit Lounge-Zugang haben die Kassen klingeln lassen. Gestern Abend waren für das Finale heute noch Spezialtickets zu haben für fast 35.000 Dollar pro Person.
1: Russland hat in seinem Krieg gegen die Ukraine einen der bisher massivsten Angriffe auf die Hauptstadt Kiew ausgeführt. Gestartet wurden in der vergangenen Nacht viele ballistische Raketen. Sie können besonders schnell und hoch fliegen und sind nur schwer abzufangen. Stefan Lag, WDR Kiew.
3: Rund eine Stunde lang waren in der Nacht in der Millionenmetropole immer wieder heftige Explosionen zu hören, teilweise im Minutentakt. Nach Angaben des ukrainischen Präsidenten Selenskyj feuerte Russland 40 Raketen verschiedener Typen sowie rund 120 Angriffsdrohnen ab. Mindestens ein Mensch wurde getötet, 16 weitere wurden verletzt. Wie die Behörden mitteilten, wurden mehrere Wohnhäuser und Autos zerstört. Zuletzt hatte die Ukraine zunehmend Schwierigkeiten, sich gegen russische Angriffe mit ballistischen Raketen zu verteidigen. Grund dafür war der Mangel an Patriot-Luftabwehrraketen.
1: Weitere Meldungen im Überblick. CDU-Chef Merz will in den nächsten Tagen über die Nachfolge von Unionsfraktionschef Spahn beraten. Im ZDF-Sommerinterview deutete Merz an, dass dafür auch ein Kabinettsmitglied in Frage käme und die Regierung dann umgebildet werden müsste. Spahn war nach Kritik an seiner Entscheidung für ein Kind mithilfe einer Leihmutter in den USA zurückgetreten. In Deutschland ist so etwas nicht erlaubt. Große Unternehmen dürfen unverkaufte Kleidung und Schuhe nicht mehr wegwerfen. Seit heute gilt eine entsprechende EU-Vorschrift. Sie soll dafür sorgen, dass die Firmen ihre Waren verkaufen oder spenden. Bisher ist es für die Unternehmen manchmal günstiger, nicht verkaufte Kleidungsstücke zu entsorgen, statt sie zu lagern, aufzubereiten oder noch einmal anzubieten. Die Kulturorganisation der Vereinten Nationen berät wieder über das Welterbe. Bis Ende des Monats wird in Südkorea entschieden, welche Kultur- und Naturstätten auf die Liste genommen werden. Deutschland möchte erreichen, dass die Waldsiedlung in Berlin-Zehlendorf den Titel Welterbe erhält. Die mehrfarbigen Reihenhäuser im Bauhausstil waren ursprünglich für Arbeiter gedacht, zogen aber auch viele Künstler an.
0: WDR aktuell aus der Region.
1: Das erste Wochenende der Düsseldorfer Rheinkirmes ist in vollem Gange. Auch am Sonntag zieht es wieder viele Menschen auf das Festgelände. Von dort berichtet Hanna Markowka, WDR Düsseldorf.
4: Seit Freitag ist die Rheinkirmes geöffnet und auch heute am Sonntag ist hier richtig was los. Ich habe hier viele Familien gesehen mit Kindern, die den Sonntag für einen Kirmesbesuch nutzen. Viele schlendern mit Essen in der Hand über das Gelände oder drehen schon die ersten Runden auf den Fahrgeschäften. Eben hat es auch kurz geregnet, aber davon lässt sich hier niemand die Laune verderben. Und auch die Polizei ist zufrieden und spricht von einem friedlichen Fest.
1: Das war WDR aktuell. Das Wetter in Nordrhein-Westfalen. Am Nachmittag ein Wechsel aus Sonne und Wolken, gebietsweise einzelne Schauer. Richtung Ostwestfalen-Lippe auch Gewitter mit starken Böen. Höchstwerte in Winterberg bis 14 Grad, in Detmold 20 und maximal 23 Grad in Düren. Morgen neben Sonne teils auch dichte Wolken. In Westfalen einzelne Schauer, sonst trocken bei 14 bis 23 Grad. Und am Dienstag kaum Veränderung bei ähnlichen Temperaturen. Die Zeit 14.04 Uhr. WDR 5, die Verkehrslage. A2 Hannover Richtung Dortmund zwischen Lauenau und Bad Eilsen etwa 45 Minuten plus 7 Kilometer Stau wegen Bergungsarbeiten. A3 Frankfurt Richtung Köln zwischen Siebengebirge und Loma etwa 10 Minuten plus 6 Kilometer Stau. A44 Kassel Richtung Dortmund zwischen Bräuna und Diemelstadt etwa 10 Minuten plus 5 Kilometer stockender Verkehr. Die A45 Gießen-Hagen ist zwischen Freudenberg und Kreuz Olpe Süd in beiden Richtungen gesperrt. Dort dauert die Sprengung einer Brücke länger als geplant. Auf den Umleitungsbrecken etwa 30 Minuten plus. Und A61 Mönchengladbach Richtung Koblenz zwischen Miel und Dreieck-Sinzig mehr als 30 Minuten plus 15 Kilometer Stau und stockender Verkehr.
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5: Herzlich willkommen zum ARD-Interview der Woche. Das hören Sie immer zuerst in ARD Sounds. Ich bin Birte Sönnigsen und zu Gast ist heute der Minister für Digitales und Staatsmodernisierung, Carsten Wildberger.
6: Schönen guten Tag, Frau Sönnigsen.
5: Wobei, ich bin ja heute auch ein bisschen Gast bei Ihnen, denn wir sind bei Ihnen im Ministerium. Nachdem Sie jetzt fast ein Jahr in einem Provisorium waren, sind Sie gerade erst umgezogen. Sind Sie denn angekommen inzwischen hier?
6: Ja, sehr gut angekommen. Ich war aber auch schon im Provisorium angekommen. Wir haben uns da auch wohl gefühlt, war alles ein bisschen improvisiert. Und nach Ostern ziehen wir jetzt Stück für Stück. Jetzt kommt auch die ganze Mannschaft im Sommer hier in das neue Haus in der Friedrichstraße.
5: Sie standen wohl auf keinem Tippzettel für den Posten des Ministers, als die verteilt wurden. Sie kommen aus der Wirtschaft, waren Unternehmensberater, waren bei Telekommunikationsunternehmen. Und als die Bundestagswahl stattgefunden hat, da waren Sie noch Vorstandsvorsitzender der Mediamarkt Saturn Gruppe. Also für viele waren Sie die Überraschung im Kabinett. Mal andersrum gefragt, was war denn für Sie bisher die größte Überraschung oder eine große Überraschung hier in diesem Regierungsbetrieb?
6: Ja, keiner hat damit gerechnet, ich eigentlich auch nicht. Von daher war ich auch überrascht. Das ist aber auch kein Problem, weil am Ende schaut man hinterher drauf, was ist denn passiert, was haben wir hinbekommen. Und das, was mir erstmal positiv aufgefallen ist, finde ich, ist, dass die Motivation, auch die intrinsische Motivation der Mitarbeitenden extrem hoch ist in den Häusern. Die also auch wirklich was bewegen wollen, denn nicht was daran, dass das Land nach vorne kommt. Und das, was sicherlich für mich in der Form nicht so klar war, ist, wie stark wir Verantwortlichkeit verteilt haben, seziert haben. Also ich sage immer, extrem viele sind zuständig, aber wer ist denn wirklich verantwortlich? So, und damit, da sage ich mir jetzt manchmal in der Umsetzung deshalb vielleicht ein bisschen zäh.
5: Und was sind so Situationen, wo Sie sich manchmal vielleicht an den Kopf packen und sagen, also das kann Politik jetzt wirklich nicht ernst meinen, das wäre in der Wirtschaft ganz anders?
6: Ja, wir müssen nachgeben. Also wir können jetzt auch nicht so tun, als ob alles immer in der Wirtschaft rosig ist. Und ich glaube, wir tun gut daran, dass erstmal alle im Land, alle, die Verantwortung tragen, auch in Krisenzeiten in den Spiegel schauen. Ich tue das auch jeden Tag und sagen, was können wir beitragen? Also wir sind mittlerweile in Deutschland natürlich auch sehr gut da drin, sage ich mal, die Probleme zu externalisieren, woanders auch hinzuschieben. Natürlich hat die Politik eine hohe Verantwortung. Wir setzen die Rahmenbedingungen. Die Welt ist viel komplexer geworden. Wir haben zu viel Bürokratie. Das ist jetzt sicher so. Und gleichzeitig sehe ich auch, dass hier in der Politik die Zeichen der Zeit schon erkannt sind. Aber wir müssen jetzt natürlich noch entschlossener und schneller die Dinge, sage ich mal, die notwendig sind, auf die Straße bringen. Gleichzeitig sage ich auch, es ist deutlich mehr passiert, als vielleicht sich das so anfühlt.
5: Jetzt haben Sie nicht nur den Job, Deutschland digitaler zu machen, moderner zu machen, sondern auch ein neues Ministerium aufzubauen. Denn ein reines Digitalministerium, was auch noch für Staatsmodernisierung zuständig ist, das gab es noch nicht. Lässt sich so ein Ministerium führen wie ein Unternehmen oder wo liegen da die Unterschiede?
6: Das Ministerium wird geführt wie ein Ministerium, das sich aber allerdings ein bisschen anders aufgestellt hat. Wir arbeiten sehr stark in Projekten. Und richtig ist, wir mussten das Haus neu aufbauen. Wir waren am ersten Tag 6 Mitarbeiter und haben das hochgefahren. Wir sind zusammengezogen aus 6 verschiedenen Häusern. Und klar ist das eine Herausforderung, ein Haus neu aufzubauen. Aber ich habe, glaube ich, das nicht einmal zum Thema gemacht, weil das interessiert keinen, sollte auch keinen draußen interessieren. Das ist unser Job. Und wir haben es insofern anders aufgestellt, dass wir neben der klassischen Organisationsform auch in Großprojekten arbeiten, messbar. Mit Zeitplänen, mit Meilensteinen.
5: Ist das vielleicht was Neues? Gab es das vorher nicht?
6: Ja, also in dieser Form, glaube ich, haben wir das Haus da schon noch mal ein bisschen anders aufgestellt. Ist aber auch geschuldet der Tatsache, dass wir natürlich gerade bei der Digitalisierung auch Themen der Umsetzung haben. Wir bauen eine neue Infrastruktur auf. Wir entwickeln die digitale Brieftasche. Wir wollen die Verwaltungsdigitalisierung vorne bringen. Das geht natürlich nicht nur dadurch, dass Sie einfach ein Gesetz machen. Das muss ja dann hinterher auch was passieren. Das heißt, da geht es auch um Umsetzung.
5: Stichwort Umsetzung, das können Sie nicht alles alleine hier aus Berlin machen. Da sind ja ganz viele daran beteiligt, bis sowas wirklich bei Menschen, bei Unternehmen ankommt, am Ende auch bis runter in die Kommunen oder noch weiter. Das habe ich Sie diese Woche in einem Interview hören sagen, Mindset kann man nicht verordnen. Ist das wirklich so? Also ist das nicht ein Unterschied? Kann man nicht in einem Unternehmen viel leichter die Leute oder von Leuten ein bestimmtes Mindset einfordern, was Sie jetzt so als Minister nicht mehr können?
6: Also wenn Sie als CEO in einem Unternehmen sind, dann tun die Menschen nicht unbedingt das, nur weil sie diese Rolle haben. Sie müssen sich das auch sozusagen verdienen und am Ende des Tages muss es durch eine Mannschaft getragen werden. Das kommt auch aus einer inneren Überzeugung. Und natürlich ist man in einer herausgehobenen Position, in einer besonderen Verantwortung. Jeder schaut auf einen. Das Wort hat manchmal ein höheres Gewicht, es hat eine andere Lautstärke. Insofern hat man eine hohe Verantwortung, auch den richtigen Rahmen zu setzen. Und am Ende des Tages ist jede Rolle in einer herausgehobenen Position eine Führungsaufgabe. Das heißt, ich muss auch Menschen führen. Ich muss sie mitnehmen. Ich muss sie für etwas begeistern. Und gleichzeitig muss man das vorleben. Also es ist nicht so, dass man nur wegen eines Amtes jeder einfach sagt, ich mache jetzt genau so, wie das, also so läuft das nicht.
5: Ihr Ministerium, das hat mit vielen anderen Ministerien zu tun. Bei Ihnen geht es auch oft um Prozesse, um viel Technisches. Aber Digitales prägt ja auch den Alltag der Menschen an ganz vielen Stellen. Deshalb gar nicht mehr wegzudenken. Und es gab so eine Diskussion, die die letzten Wochen und Monate auch ziemlich bestimmt hat in den Familien, auch international. Das Thema

0: Auftrag ist es sicherzustellen, dass Kinder in ihrer Entwicklung auch sozial, in der sozialen Entwicklung vorankommen können. Und wir wissen, welche Auswirkungen soziale Medien, nicht nur wie die Nutzungszeit ist, auch was sie konsumieren. Deshalb ist aus meiner Sicht die grundsätzlich richtige Antwort Safety by Design. Wie machen wir das System sicher? Jetzt ist es so, wir haben Plattformen, die haben nicht wir, die haben große Unternehmen. Wer trifft die Entscheidung zu dem Design? Wir können sicherlich Designprinzipien entwickeln, aber wer setzt sie um? Wer entscheidet, welcher Content ausgespielt wird? Macht das ein Gremium, was unabhängig ist? Sollte das die Politik tun? Sollten das Unternehmen tun? Ganz schwierige Fragen. Und wir müssen sicherstellen, dass das eben nicht in die Hände gelangt. Ich denke auch nicht, dass das erstmal eine staatliche Aufgabe ist, aber auch keine unternehmerische Aufgabe. Ich habe darauf noch nicht die Antworten. Aber Safety by Design ist, glaube ich, das, worum es geht. Weil natürlich sollten Menschen, auch junge Menschen, soziale Medien nutzen können. Und gleichzeitig, solange wir die Antworten darauf nicht haben, ist jetzt die Abwägung Schutz oder nicht Schutz. Und dann sind wir bei der Altersgrenze. Und dann sage ich, in der Abwesenheit der technischen Lösung plädiere ich auch für eine Altersgrenze.
1: Sie hören das ARD-Interview der Woche. Zu Gast ist heute Carsten Wildberger, der Digitalminister. Herr Wildberger, Sie sind nicht nur fürs Digitale zuständig, sondern auch dafür, den Staat schlanker, funktionsfähiger, moderner zu machen. Diese Woche hat das sogenannte Entlastungskabinett getagt. Also im Prinzip sind Sie alle zusammengekommen in der Bundesregierung und haben einen Schwerpunkt aufs Thema Entbürokratisierung gelegt. Ist das nicht eigentlich ein heilloses Unterfangen?
0: Naja, wenn man sich auf so eine Reise begibt und sagt, es ist notwendig, den ganzen Bürokratieberg, den wir angehäuft haben, ich sage mal den Bürokratiebeton, den wir über viele Jahrzehnte ein Stück weit angehäuft haben, abzubauen, ist das natürlich ein Riesenberg. Der ist immer noch gewaltig. Aber wir haben einiges auf den Weg gebracht. Wir haben in der Tat bisher zwei Kabinettssitzungen gehabt, wo wir uns nur mit dem Rückbau beschäftigt haben. Das erste hatten wir im November. Und seit dem November haben wir in Summe Entlastung von 10,4 Milliarden Euro auf den Weg gebracht.
1: Das heißt, auf den Weg gebracht heißt noch nicht, dass das angekommen ist bei den Unternehmen, bei den Menschen.
0: Einiges ist schon angekommen. Anderes ist, wie gesagt, auf dem Weg. Wir haben aber mittlerweile mit 43 Vorhaben und dahinter, auch davor haben wir schon einiges umgesetzt, sind jetzt so viele Dinge sozusagen in der Pipeline, dass jetzt auch Stück für Stück immer wieder was rausfällt und auch in der Wirkung sich entfaltet und auch wirklich ankommt. Und ich würde mal einen Bereich herausgreifen, wo wir verdammt viel auf den Weg gebracht haben, was auch schon in Wirkung ist, aber auch noch jetzt sich die Wirkung weiter entfaltet. Die Menschen zu Recht erwarten, dass wir bei Infrastrukturthemen unsere Infrastruktur verbessern und erneuern. Und das Bauen, das Genehmigen dauert unglaublich lang, viel zu lang. Nur durchschnittlicher Mobilfunkstandort, muss man sich mal vorstellen, 3,5 Jahre in Deutschland. Das geht jetzt in wenigen Wochen, die Genehmigung. Und gleichzeitig auch der Bau wird schneller vorangehen. Wir haben viel Geld für die Infrastruktur, Brückenneubau, Ersatzbrücken, Straße, Schiene, sodass das Geld auch schneller wirken kann. Das ist mal systemisch gedacht, ein großes Feld, wo wir vorangekommen sind. Und Gleiches gilt auch mit dem Anspruch der Berichtspflichten, wo wir gesagt haben, uns committed haben, 30% der Berichtspflichten werden abgeschafft. Ein paar Sachen haben wir schon abgeschafft, aber wir haben jetzt einen Prozess entwickelt, der auch die Arbeitsweise des Staates verändern wird. Das ist die sogenannte Beweislastumkehr. Und das würde ich schon sagen, ist ein gewisser Paradigmenwechsel.
1: Also muss man, glaube ich, einmal erklären. Im Prinzip bedeutet es, dass erstmal die Berichtspflichten fallen sollen und der Staat gegenüber den Unternehmen begründen soll, warum es eine Berichtspflicht weitergeben sollte, statt andersrum.
0: Ganz genau. Sie setzen im Prinzip das meiste auf Null und müssen sich dann wieder vorarbeiten, was sie denn noch erhalten wollen. Was sich da verändert, ist wirklich die Logik. Heute muss ich ja begründen, bitte, bitte, schaffe eine Berichtspflicht ab und ich muss jetzt dem Staat erklären, warum die weg muss. Jetzt drehen wir das um und sagen, nee, wir erklären jetzt den Menschen, warum wir das brauchen. Und das dreht das um, deshalb sozusagen Beweislastumkehr. Und warum ich das so wichtig finde, nicht nur, dass 30% rausfallen, sondern weil wir sagen, wir akzeptieren, dass wir das Prinzip ändern müssen. Den Menschen wieder mehr vertrauen, den Menschen mehr zutrauen müssen. Und das ist ein großer Schritt. Das ist juristisch und technisch nicht ganz einfach. Deshalb braucht es einfach ein bisschen Zeit. Ich weiß, der eine will den Schalter, der andere will eine Säge.
1: Damit es ganz schnell geht.
0: Damit es ganz schnell geht. Und es geht auch, es wird auch jetzt schnell gehen. Geht es schnell genug? Nein. Aber es ist viel, viel komplexer auch in der Realität, als man sich das manchmal vorstellt. Aber das ist ein Riesenschritt. Und das hätte ich am Anfang der Legislaturperiode, ehrlich gesagt, bin mir nicht sicher, ob wir das hinkriegen. Jetzt machen wir's.
1: Ein Teil des Entlastungskabinetts aus dieser Woche war eben das Gesundheitswesen, die Digitalisierung da. Da steckt zum Beispiel ja auch sowas drin wie eine digitale Überweisung, die vieles einfacher machen soll. Wenn man sich da

0: wenn man den Zeitplan auch anguckt, wenn alles gut läuft, soll das in mehr als 3 Jahren fertig eingeführt sein. Da sagen viele Leute, es kann ja wohl nicht wahr sein. Warum dauert das denn so lange?
1: Es ist halt der Prozess. Wir haben natürlich die elektronische Patientenakte, wir haben die App dazu. Die funktioniert schon, die wird auch genutzt, aber die muss mehr genutzt werden. Wir werden die Funktionalitäten erweitern. Ich betrachte das eher als die digitale Lösung, die es heute gibt, die zu härten, besser zu machen und in der Funktionsweise zu erweitern. Und dann ist es eine Rollout-Frage. Das ist, sag ich mal, bei digitalen Lösungen etwas, wo sie nicht an Tag 1 plötzlich sind alle drauf. Wir haben heute schon gute digitale Lösungen, die teilweise aber auch nur zu 15% in Anspruch genommen werden. Ja. Deshalb ist das ein Prozess. Aber was heißt das ganz konkret? Wir alle kennen ja noch den rosa Zettel der Überweisung. Ich weiß selber, wenn man zum Arzt geht, weiß ich nicht, mit Röntgenbildern, diesem riesen Umschlag bewaffnet. All das wird dann über Zeit natürlich, aber wird dann elektronisch sicher auch in einem Kommunikationskanal übergeben. Dadurch wird es schneller. Und wir haben alleine weit über 130, 140 Millionen Arztbriefe. Die werden dann auch jetzt nicht mehr per Post oder über andere, sag ich mal, nicht mehr zeitgemäße Medien verteilt, sondern dann eben auch digital ausgetauscht.
0: Aber können Sie die Ungeduld der Leute nicht verstehen? Also gerade auch, wenn es so eine Mischung ist. Also manche Rezepte, die normalen Rezepte, funktionieren digital. Andere Betäubungsmittel oder so, brauche ich immer noch ein Papierrezept. Mancher digitale Arztbrief funktioniert, ein anderer wiederum nicht. Und da sagen Leute, mach das doch mal fertig. Warum dauert das alles so lang?
1: Ja, bisher konnten wir es nicht fertig machen, weil die Voraussetzungen nicht erfüllt waren. Und jetzt, ich bin ehrlich gesagt auch seit 10, 15 Jahren schon sehr ungeduldig, dass viele Dinge noch nicht funktionieren. Und jetzt müssen wir damit klarkommen, dass derjenige, der sagt, wir schaffen jetzt die Voraussetzungen, wir setzen es jetzt auch um, dass dann die fragen, warum seid ihr noch nicht fertig? Aber einer muss es machen. Jetzt haben wir es gemacht und jetzt gilt es darum, das auch auf die Straße zu kriegen.
0: Jetzt ist Bürokratie ja auch nicht immer schlecht in allen Fällen. Nee. Also da geht es ja auch darum, um Arbeitssicherheit, um Umweltauflagen, darum vielleicht Betrug einzudämmen. Sehen Sie da irgendeine Gefahr, dass da Arbeitsrecht ausgehöhlt wird, dass da die Umwelt am Ende drunter leidet, weil Bürokratie abgebaut wird?
1: Also Sie sprechen einen wichtigen Punkt an. Der Begriff Bürokratie ist per se ja nicht schlecht. Wir brauchen Regeln, wir brauchen Sicherheitsstandards, die sind für etwas gut. Jetzt sage ich aber so, wir haben so viel Regeln angehäuft, wo tatsächlich extrem viele Fälle gibt, wo die Wirkungsweise, die positive Wirkungsweise dieser Regeln sich überhaupt nicht mehr erschließt. Und was wir tun, ist, wir senken keine Standards ab, aber wir senken Komplexität ab, damit den Standard, den wir halten wollen, überhaupt durchsetzbar ist. Wenn ich teilweise 5 Monate, 1 Jahr auf irgendeine Genehmigung warten muss, da kann ich ja nicht sagen, toll, wir haben alle Standards eingehalten. Wir konnten das, was wir als Standard haben wollen, nicht umsetzen, weil es auch so komplex ist. Das ist zumindest ein wichtiges Element. Das heißt, wir haben ausreichend viel, was wir ändern können, ohne die Standards zu senken. Und das ist genau das, was wir tun.
0: Jetzt ist ja auch ein Ziel, beispielsweise Rechenzentren schneller zu bauen. Jetzt gibt es da Kritik dran, dass da Umweltauflagen gelockert werden könnten. Da geht es um Abwärme, da geht es um, mit welcher Energie diese Rechenzentren betrieben werden. Ist das aber was, wo Sie sagen, das ist so der saure Apfel, in den wir beißen müssen, um schneller Rechenzentren zu bauen, dass wir da ein paar Einschnitte bei den Umweltauflagen machen?
1: Also ich sehe diese Einschnitte aktuell nicht. Wir haben großes Augenmerk darauf gelegt, dass unsere Rechenzentren, was Energieeffizienz, was Grünstromfähigkeit angeht, auch was Wassereffizienz, Kühlung angeht, Weltstandards setzen. Das bleibt auch unberührt. Und gleichzeitig müssen wir uns an den Realitäten dessen, was die Physik hergibt, auch ein bisschen daran orientieren. Um das mal konkret zu machen, wir haben einen sogenannten Effizienzfaktor. Wenn Sie heute so 1,35 heißt das heißt 35% der Energie landet sozusagen nicht auf dem Chip selber, sondern geht in die Abwärme, in den Betrieb des Hauses.
0: Also Abwärme heißt auch im Zweifel als warme Luft nach draußen gepustet.
1: Nach draußen oder eben doch in die Nachnutzung, die wir natürlich fördern wollen. Und wenn es diese Möglichkeit gibt, wird das auch genutzt. Und das macht auch jeden Sinn der Welt, da bin ich auch ein großer Freund von. Wenn es nur Situationen gibt, wo die Nachnutzung nicht ist, wenn ich sage, ich habe einen den perfekten Ort für ein Rechenzentrum, aber die Schule ist halt oder eine Brauerei ist halt 20 Kilometer weg, dann kriege ich das einfach physikalisch dahin nicht transportiert. Dann sage ich, in Einzelfällen ist das dann halt erstmal so. Wenn sich dann darum herum was ansiedelt, dann wird das aber nachgezogen. Bei Wasser achten wir darauf, dass wir geschlossene Kreisläufe haben. Das heißt, das Grundwasser wird nicht immer entnommen, sondern ist ein geschlossener Kreislauf. Die Verpflichtung ist, mindestens 50% Grundstromfähigkeit zu haben. So viel Grundstrom haben wir in der Regel im Schnitt nicht überall verfügbar. Das heißt, natürlich hat auch der Naturschutz ein hohes Augenmerk.
0: Herr Wildberger, Sie müssen sich ja nicht nur um die Staatsmodernisierung kümmern, sondern manche sagen auch, Sie haben direkt zwei undankbare Jobs, sondern auch die Digitalisierung ja vorantreiben. Da höre ich immer wieder die Frage, ist Deutschland denn eigentlich noch zu retten oder sind wir nicht eh schon digital längst abgehängt? Was sagen Sie?
1: Ja, müssen wir unterscheiden. Deutschland ist schon auch ein technologisch weit entwickeltes Land. Die Menschen im Lande nutzen auch viele digitale Lösungen, auch viele adaptieren Dinge, nutzen Dinge auch in der Frühphase. Ich glaube, Deutschland war das Land mit der zweithäufigsten relativen Nutzung von ChatGPT, als es rauskam. Und gleichzeitig ist es richtig, dass wir in der Verwaltung dann ein Gap haben, weil unsere digitalen Lösungen auch nicht durchgängig sind, wie ein Flickenteppich wirken. Und da haben wir unglaublich viel Aufholarbeit zu leisten. Es passiert auch einiges, ist auch schon einiges passiert. Aber das kann nicht unser Anspruch sein, da wo wir heute stehen.
0: Ich würde mit Ihnen gerne auch noch auf das Thema Unabhängigkeit gucken von Unternehmen aus dem Ausland, weil die meiste Technik, die dann hier doch genutzt wird, die kommt dann meistens aus den USA. Wie halten Sie das eigentlich? Sind Sie da so Team WhatsApp oder Team Signal? Nutzen Sie PayPal oder Vero? Also spielt das auch eine Rolle, welcher Anbieter es ist und wo der herkommt? Achten Sie darauf?
1: Also ich nutze viele Anbieter und halte mich da so offen und gleichzeitig muss ich unterscheiden, was nutze ich privat, was nutze ich sozusagen qua Amt. Aber ich bin sicherlich noch mal offener und das war ich ja schon immer für Lösungen, die auch aus Europa stammen. Das ist ein Thema, was mich seit vielen Jahren umtreibt und das ist für mich auch in diesem Job eine Herzensangelegenheit, weil eins unserer großen Herausforderungen, auch was das Wachstum angeht, was Wirtschaftskraft angeht, was auch geopolitische Stärke angeht, ist, dass wir nicht ausreichend an den sogenannten Deep Tech Themen, wo unglaublich viel Wertschöpfung entsteht, teilgenommen haben. Wir sind halt Kunde von Cloud-Lösungen, von Software, von Chips.
0: Das ist Deep Tech.
1: Das ist Deep Tech. Und die Wertschöpfung, die in diesen Bereichen entstanden ist, ist so unglaublich groß. Bei künstlicher Intelligenz darf uns das nicht passieren. Da ist die Wertschöpfung und auch die Mächtigkeit dieser Technologie so groß, dass ich mir diese Abhängigkeit nicht vorstellen möchte.
0: Und es ist auch noch nicht zu spät. Also die anderen, China, die USA, deren Vorsprung ist ja schon zu groß?
1: Nein, da muss man differenzieren. Wir haben sicherlich KI-Bereiche, nehmen wir nur die industrielle KI. Wie kann ich künstliche Intelligenz in Industriebereichen einsetzen? Da haben wir sicherlich die Chance, weltweit führend vorne zu sein. Wir haben unglaubliche Daten in diesem Bereich. Es gibt KI-Lösungen, auch sogenannte Frontier-Modelle. Es gibt auch einiges jenseits von Sprachmodellen. Es gibt sogenannte generative KI, die Bilder erzeugt, Videos erzeugt, so Visionsmodelle. Da haben wir eins der führenden Unternehmen in Deutschland. Wir haben sogenannte Weltmodelle, die verstehen die physische Welt. Da sind wir sehr gut aufgestellt. Bei diesen Sprachmodellen ist die Herausforderung.
0: Also sowas wie die hinter ChatGPT, Gemini, Claude und so weiter stecken.
1: Na, das sind Sprachmodelle. Das sind die
0: Das sind
1: dann so Basismodelle, Frontiermodelle, die aus Sprache heraus Fähigkeiten entwickeln, Programmieren, Logik, Mathematik. Die leben von einer unglaublichen Skalierung von Datensätzen und Rechenpower, die wir in dieser Form nicht haben. Und da müssen wir auch dringend aufholen. Das wird sehr herausfordernd sein, aber wir sollten niemals nie sagen, diese Technologie ist auch noch nicht so alt. Da gibt es auch noch Innovationsmöglichkeit. Und am Ende des Tages ist das auch eine Frage des Willens. Weil Deutschland und Europa hat so viel mehr anzubieten, als wir uns aktuell zutrauen. Und diese Bremse, die auch im Kopf liegt, die müssen wir ganz schnell lösen.
0: Ich würde beim Thema Abhängigkeit gerne nochmal bleiben und einfach so ein Szenario aufmachen und fragen, ob das was ist, was Sie umtreibt. Also Microsoft, ich glaube, keine Behörde ist nicht in irgendeiner Form in Deutschland oder fast keine abhängig in irgendeiner Form von Microsoft. Wenn die jetzt einfach mal sagen, aus welchen Gründen auch immer, wir ziehen euch den Stecker, es gibt keine Updates mehr, dann hätten wir hier echt ein Problem. Ist das was, was Sie umtreibt, was Sie für realistisch halten?
1: Das treibt mich total um. Und ich betrachte das insbesondere in Bereichen jetzt, wo wir es gesehen haben bei Anthropic, als uns bestimmte KI-Modelle, die neuesten Versionen nicht verfügbar waren, dass man in der Tat auch Technologie, sagen wir mal, vorenthalten kann. Gleichzeitig sage ich auch, es sind viele der Unternehmen, Microsoft, wir können die Reihe fortsetzen, wo wir seit Jahrzehnten vertrauensvoll natürlich mit zusammenarbeiten, aber ein solches Szenario besteht. Gleichzeitig möchte ich mir auch keine Welt vorstellen, wo wir nicht Handel treiben, wo wir nicht Partnerschaften haben. Und wir werden auch die Souveränität nur erreichen mit Partnerschaften. Aber wir dürfen auch nicht naiv sein. Und Souveränität hat zwei Dinge. Wie bin ich abhängig und verwundbar? Aber wie nutze ich auch Souveränität dadurch, dass ich den Anspruch habe, eigene Lösungen zu entwickeln? Und was mich schon vor vielen Jahren bewegt hat, wo ist denn unser Microsoft? Machen wir das nur, weil es abgeschaltet werden kann? Oder sollten wir auch ein solches Produkt oder eine Produktfamilie entwickeln, weil wir sagen, da kann man ja Geld mit verdienen, da kann man Wachstum generieren. Und deshalb arbeiten wir auch an sogenannten Open-Desk-Lösungen. Das ist auf Open-Source-basierte Software, die sozusagen das abbildet, was Microsoft macht. Wir stellen das auch neu auf, damit das skaliert. Wir sind auch europäisch im Austausch und haben auch solche Softwarelösungen zu 2030 in Schleswig-Holstein flächendeckend in der Verwaltung im Einsatz. Das heißt, da passiert gerade auch viel mit Hochdruck.
0: Ja, Mecklenburg-Vorpommern hat es angekündigt, den Weg gehen zu wollen. Schleswig-Holstein ist da schon weiter. Da ist immer die Rede davon, das ist eine Frage der nationalen Sicherheit, sagt Ihr Kollege in Schleswig-Holstein beispielsweise.
1: Sicherlich ein Aspekt, aber es ist absolut richtig, dass das auch der Fall ist. Gleichzeitig müssen wir auch den Anspruch haben, dass die Lösungen, die wir da bauen, auch technologisch, jetzt auch wenn KI immer mehr Fuß fasst, dass es auch mithalten kann. Und neben der Frage der Sicherheit ist es für mich eine Frage des Wachstums. Und ich habe ja beschrieben, wie viel Wachstum an uns vorbeigegangen ist. Und deshalb bin ich sehr darauf erpicht, dass wir die Souveränitätsfrage eben auch positiv, wachstumsorientiert, ich sag's mal offensiver begleiten, weil das heißt auch, derjenige, der technische Fähigkeiten hat, hat auch geopolitisch etwas mehr anzubieten.
0: Und es ist noch nicht so spät.
1: Es ist überhaupt nicht zu spät. Drehen wir mal die Uhr 40 Jahre zurück. Mit der Einstellung wäre China heute nicht eine der führenden Nationen. Und deren Startvoraussetzungen waren vielleicht faktisch relativ deutlich schlechter als unsere. Aber gleichzeitig ist auch, wenn man natürlich aus einer Phase kommt, wo viele Dinge sehr gut funktioniert haben, dann muss man sich noch mal fragen, wie komme ich jetzt auch mental und vom Mindset her so ein bisschen in dem konstruktiven Sinne in die Angriffslust, im Sinne von, wie will ich selber gestalten? Und da, glaube ich, würde ich ansetzen. Ich bin davon überzeugt, wenn es uns in der breiteren Masse gelingt, in Deutschland den Glauben an uns selber, dass wir es können, die Zuversicht, und das heißt nicht, dass wir negieren, dass wir Probleme haben, diese Bremse zu lösen, dann können wir auch fast alles erreichen.
0: Ganz zum Schluss, Herr Wildberger, möchte ich noch mit Ihnen auf die nächsten Wochen gucken. Für viele ist das Ferienzeit. Hier im Regierungsviertel wird's langsam ruhig, parlamentarische Sommerpause. Und da gibt's ja durchaus immer mal wieder die falsche Annahme, dass jetzt alle Politiker einfach die Füße hochlegen und erst im September wiederkommen und arbeiten. Was bringt der Sommer für Sie die nächsten Wochen?
1: Also erstmal, wie Sie sagen, viel Arbeit. Das heißt, nur weil das Parlament jetzt erstmal nicht turnusgemäß tagt, heißt nicht, dass nicht gerade auch in den Ministerien die Arbeit genauso weitergeht, teilweise noch verstärkt, weil der Fokus auf die Themen jetzt nochmal, sag mal, höher ist. Und ich habe ja jetzt erst das zweite Mal, dass ich so einen Sommer erlebe. Nach dem ersten habe ich gesagt, mit dem Urlaub so richtig war das nichts. Vielleicht wird es diesmal ein bisschen besser, aber ich glaube, es geht vor allen Dingen jetzt auch, hier im Sommer wird auch viel gearbeitet.
0: Herr Wildberger, ganz herzlichen Dank für das Gespräch.
1: Ich danke Ihnen.
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6: 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Wir blicken diese Woche für euch auf die Schattenseiten der Urlaubsinsel Kreta mit unserem Griechenland-Korrespondenten Moritz Pompel. Und ich bin eure Host, Nathalie Amiri. So, ihr könnt es nicht sehen, aber heute ist was ganz Besonderes, also zumindest für mich, denn normalerweise schalten sich unsere Korrespondenten und Korrespondentinnen aus der ganzen Welt zu uns, aber heute ist Moritz bei uns im Studio in München. Moritz, wie schön, dass du bei uns bist.
8: Danke, dass ich da sein darf, Nathalie.
6: Moritz, sag mal, wenn ich Kreta höre, denke ich eigentlich an Urlaub. Was verbindest du mit Kreta?
8: Also für mich ist es schon auch so in erster Linie, dass ich an Urlaub denke, auch früher Familienurlaube, an Sonne, Strand, an diese unfassbare Gastfreundschaft, die einem immer wieder dort begegnet auf der Insel. Die Kreter sind auch sehr stolz, auch das merkt man immer wieder bei Festen vielleicht, auf denen man zufällig mal landet, wo dann lauthals gesungen wird und wirklich auch eine große Lebensfreude da ist. Und manchmal fallen einem aber auch komische Sachen auf, also zum Beispiel, dass Ortsschilder, wenn man zumindest in die bergigeren Gegenden kommt, grundsätzlich zerschossen sind, also durchsiebt, kann man sagen. Und man merkt also, die Waffen haben auf der Insel schon auch eine Tradition. Und diese seltsame Parallelwelt, die fällt einem auch an manchen Stellen immer wieder auf. Ich erinnere mich an einen Souvenirladen in Heraklion zum Beispiel. Da gibt es diese Kühlschrankmagneten aus Holz. Und da ist also einer aus Holz die Silhouette Kretas. Und dann darunter die Kalaschnikow. Und du fragst dich in diesen Augenblicken, gehört diese Kalaschnikow so zu dieser Insel dazu, dass es eben auch in der Form dargeboten wird? Und das sind so die Momente, wo man eben diese Parallelwelt ein Stück weit spürt. Und jetzt war es so, im November 2025 kam plötzlich eine Nachricht rein, in einem Bergort auf Kreta gab es eine Schießerei. Da sind hunderte Schüsse gefallen und da haben zwei Familien mit Kalaschnikows aufeinander geschossen. Es gab zwei Tote und mehr als 10 Verletzte. Und da war es endgültig so, dass ich mir gedacht habe, was ist da los? Wir müssen dem Ganzen mal nachgehen.
6: Und dann bist du in dieses Dorf gereist. Wie war es für dich, in dieses Dorf zu gehen?
8: Also mit einem Wort beklemmend. Es ist normalerweise in diesen Dörfern in Griechenland und insbesondere in Kreta ja so, du kommst da hin und dann gibt's einen Platz mit einer Taverne, es ist lebhaft und du fühlst dich sofort dort wohl. In Vorizia, in diesem Ort, in dem eben im November 2025 dieser Schusswechsel stattgefunden hat, da war es so, dass die Taverne im Ort zu hatte, mit Einschusslöchern in den Scheiben. Das ist kein touristischer Ort dort, sondern eben ein Bergort. Und trotzdem war das für mich ein total mulmiges Gefühl, irgendwie dort hinzukommen und unterwegs zu sein, an der Stelle, wo vor kurzem noch Leichen auf der Straße lagen. Und besonders beeindruckend für mich war auch ein Ort, und zwar ein Haus, in dem eine Bombe explodiert ist. Offenbar hatte da die eine Familie gebaut und die andere Familie hatte diesen Bereich des Dorfes aber für sich beansprucht. Dann ist da diese Bombe explodiert und wir standen da drin, sind noch über Glasscherben mit unseren Füßen gestiegen, mit unseren Schuhen und standen vor diesem Haus. Und ich dachte mir, ist es das wert, dass man aus diesem Grund seine Ehre verteidigt auf diese Art und Weise und im Grunde ein ganzes Dorf in den Abgrund reißt?
6: Wie sind dir die Menschen dort im Dorf begegnet? Wollten sie darüber sprechen?
8: Viele tatsächlich nicht. Also wir sind dort hingefahren mit einem ganz kleinen Kamerateam, also in Minimalbesetzung, weil wir auch gar nicht wussten, wie das Ganze dort wird. Und viele, die wir getroffen haben dann, also wir hatten ein bisschen vorrecherchiert, bei denen wir an den Häusern auch geklingelt hatten, die haben gesagt, nee, wir wollen nicht darüber sprechen. Ich habe gleichzeitig da auch wieder diese unfassbare Gastfreundschaft erlebt. Bei diesen Menschen saßen wir plötzlich im Hinterhof und die haben aufgetischt ohne Ende. Und
6: haben aufgetischt, wollten aber dann trotzdem nicht reden.
8: Wollten dann ohne Kamera schon ein bisschen reden, aber auf keinen Fall vor der Kamera, weil man eben gemerkt hat, die Leute haben dort auch Angst, sich da irgendwo in eine Richtung zu äußern, die ihnen vielleicht zum Nachteil gereichen könnte.
6: Vor was haben Sie denn konkret Angst? Warum wollten Sie nicht mit dir sprechen?
8: Also man merkt halt bei den Menschen in dem Ort, die gar nicht beteiligt waren jetzt an dieser Blutfehde oder dieser Schießerei, die haben einfach Angst dazu, sich da irgendwie einzumischen und dann mit reinzugeraten quasi. Und ich glaube, das ist auch ein Grund, warum sich keiner mehr so richtig auf die Straße traut dort, weil man auch gar nicht weiß, ob sich das nicht auch im nächsten Moment weiter hochschaukeln könnte, das Ganze. Und uns ist es dann aber gelungen, im Vorfeld auch mit einem Familienmitglied Kontakt aufzunehmen. Sein Cousin ist bei diesem Schusswechsel gestorben im November 2025 dort in Borussia. Und er hat gesagt, ich fahre da mit euch hin. Ich rede da mit euch und ich zeige euch dieses Dorf. Und am Drehtag selber war es dann so, wir bekommen einen Anruf von ihm in der Früh und er sagt, Leute, ich kann da nicht hinfahren, es ist wieder was passiert und ich komme nicht. Und dann war die Entscheidung für uns, wir müssen irgendwie dahin und sonst fällt uns dieser ganze Teil auch für den Film weg sozusagen. Wir sind dann hingefahren, haben gesagt zu diesem Jannis heißt er, wir sind dort, wenn du kommen willst, komm. Und dann haben wir ihn außerhalb des Ortes getroffen. Er hat da mit seinem großen Pickup auf uns gewartet, wollte auch erstmal nicht vor die Kamera. Und irgendwann hat er sich dann doch dazu entschieden, mit uns zu sprechen. Und zwar aus dem Grund, weil er die Gewalt dort beenden möchte. Also auch die Gewalt, die von seiner eigenen Familie ausgeht. Es sind ja beide Familien, die da involviert sind. Und wir sind dann etwas außerhalb des Ortes gefahren, um dort zu drehen. Und er hat gesagt, ich kann mich hier nicht mehr frei bewegen. Es verläuft sozusagen eine imaginäre Grenze durch diesen Ort, die er nicht überschreiten kann, weil auf der anderen Seite des Dorfes eben die andere Familie das Sagen hat. Und er wünscht sich eigentlich nichts sehnlicher, als dass dieses Dorf wieder so wird wie früher, weil er dieses Dorf halt liebt und auch die Gastfreundschaft der Menschen, dass die Taverne eben ein Anziehungspunkt ist in der Mitte, all das, was gerade nicht mehr möglich ist dort.
6: War Jannis eigentlich dabei bei der Schießerei im November 2025?
8: Also er hat mir gesagt, dass er nicht dabei war, dass er außerhalb des Ortes unterwegs war und angerufen wurde, dass was vorgefallen ist. Und er ist dann dorthin gefahren und war erstmal erschlagen, auch dann von dem Polizeiaufgebot, was sich dort gezeigt hat. Man hat dort relativ rasch 400 schwer bewaffnete Polizisten hingeschickt, um diesen Ort irgendwie ja quasi zu teilen zwischen den beiden Familien, dass es da nicht weitergeht mit der Gewalt. Es war halt so, dass sein Cousin dabei gestorben ist und dass er aber jetzt auch im Gespräch mit uns nie ein schlechtes Wort auch über die andere Familie verloren hat. Denn sein Ansinnen ist es ja jetzt nicht, Stellung zu beziehen für seine eigene Familie, sondern er will die Gewalt dort stoppen. Und deswegen hat er sich ja auch mit uns unterhalten.
6: Was du beschrieben hast, passiert ja nicht nur in diesem einen Dorf. Wann hast du gemerkt, dass das nicht alles nur ein Randphänomen ist?
8: Also es war dann erstmal so mit diesem Jannis, dass er mich auf den Friedhof geführt hat und dort habe ich die Geschichte des Ortes erfahren, nämlich dass dort vor 71 Jahren schon mal eine Blutfehde stattgefunden hat, bei der mehrere Menschen umgekommen sind. Auf den Grabsteinen dort steht auch nicht gestorben am, sondern erschossen, ermordet am. Und es sind viele Grabsteine dort. Und wenn man sich auf Kreta dann umschaut, dann kommt man immer wieder in Orte, in denen Blutfäden geherrscht haben. Also wirklich überall auf der Insel eigentlich. Die größte war in der Gegend von Chania, das ist die zweitgrößte Stadt im Norden. Und dort sind vor ungefähr, das ist schon eine Weile her, dort 100 Jahren mehr als 100 Personen gestorben. Aber man merkt eben diese Tradition der Rache und diese Art, seine Ehre zu verteidigen oder zu glauben, dies tun zu müssen, die zieht sich weiter durch. Und es begegnen einem immer wieder Fälle, auch selbst in Heraklion, in der Hauptstadt der Insel, ist es uns dann Anfang Mai begegnet, dieses Phänomen, dass jemand dort das Mitglied aus einer anderen Familie erschossen hat, weil er Rache üben wollte. Und so merkt man eben, dass diese Tradition viel stärker ist als alle Gewalt, die vom Staat ausgeht, also von der Polizei oder der Politik, die dort vielleicht für Ordnung sorgen will oder in den Augen mancher auch das nicht in ausreichendem Maße tut. So versuchen die Leute quasi sich selbst zu organisieren.
6: Und kannst du erklären, warum sich diese Blutfäden über Generationen halten? Wieso stoppt man nicht?
8: Also es ist schon so, dass Kreta sozusagen als wilder Westen Griechenlands gilt. Und bei diesen Blutfäden ist es so, dass oft Eifersucht eine Rolle spielt, dass auch Diebstahl, früher war es Viehdiebstahl, jetzt im Fall von Borussia zum Beispiel auch eben das Gefühl, dass jemandem Land weggenommen wurde. Das sind alles so Auslöser für Blutfäden. Und diese Tradition, das Gesetz selbst in die Hand zu nehmen, ist einfach dermaßen tief verwurzelt auf der Insel, aus historischen Gründen auch, weil der Staat lange Zeit eigentlich absent war dort, ähnlich wie wir es vielleicht auch aus Italien kennen, in Gegenden in Süditalien, wo sich auch die Mafia so etablieren konnte. Und aus diesem Grund heraus war es so, dass sozusagen die Leute gesagt haben, wir müssen uns das selbst organisieren und wir setzen gar nicht erst auf die Polizei, zum Beispiel bei Streitigkeiten. Im Gegenteil ist es dann so, dass es Menschen gibt in den Orten, wie zum Beispiel Pfarrer, die als Mediatoren eingreifen, die versuchen sozusagen in die Familien reinzugehen und eine Art von, das nennen die Kreter Sasmos, also eine Art Schlichtung zu betreiben, bevor es eben zu einer Blutfehde kommt. Und diese Tradition, sich auf diese Art selbst zu organisieren, die setzt sich fort heute.
6: Gab es jemanden, der dich besonders beeindruckt hat während deiner Recherchen?
8: Ich erinnere mich in erster Linie an Michalis. Michalis ist auch ein Bewohner von Vorizia, der ist Anfang 70. Und als ich mit Janis, also dessen Cousin, dort erschossen worden ist im November 2025, als der mich auf den Friedhof dort geführt hat, sind wir plötzlich von einer Gruppe angesprochen worden, eine Familie, und zu dieser Familie gehört Michalis. Er stand an einem Grab, was sie gerade umgestalten, und er hat mir dann erzählt, dass seine Familie bei dieser früheren Blutfehde vor 71 Jahren unschuldig mit reingezogen wurde. Seine Mutter ist getötet worden, sein Bruder und sein Vater ist schwer verletzt worden. Und Michalis hat mir dann erzählt, dass sein Vater sein Leben lang darauf gedrungen hat, dass sie nicht die Gewalt fortsetzen, dass sie auf Rache verzichten. Und er hat dafür gesorgt auch, dass die Kinder weiter untereinander Kontakt hatten. Also die Kinder aus der Opferfamilie und der Täterfamilie sozusagen. Dass sich also Gefühle im Laufe der Zeit irgendwie nicht weiter hochgeschaukelt haben, sondern abbauen konnten. Und er hat mich wirklich tief beeindruckt in der Hinsicht, weil er auch gesagt hat, ich habe ihn dann gefragt, haben Sie einen Rat für die jungen Leute im Ort, jetzt für den aktuellen Vorfall? Und da hat er mir gesagt, schaut in eure Zukunft, lasst dieses falsche Macho-Gehabe, was es ja auch oft ist, also Männlichkeit zu beweisen, mit der Kalaschnikow unterwegs zu sein und so, auch auf Festen beispielsweise, lasst es sein, sondern denkt an eure Zukunft. Und das hat mich wirklich nachhaltig beeindruckt mit ihm, ja.
6: Sag mal, wahrscheinlich bin ich nicht die Einzige, die sich gerade die Frage stellt, warum kann die Polizei solche Blutrachen nicht stoppen?
8: Also ich glaube, es ist verdammt schwer, als Polizei dort für Ordnung zu sorgen. Denn erstmal ist es ja so, dass die Anzahl der Waffen auf Kreta überhaupt nicht bekannt ist. Also es gibt Schätzungen, wonach ungefähr 1 Million Schusswaffen in Umlauf sind bei 620.000 Einwohnern. Ob diese Zahlen stimmen, ist nicht ganz klar. Ich habe bei meinen Recherchen auch einen Polizisten getroffen, der zu einer Sondereinheit gehört auf der Insel. Konstantinos Canlis heißt der. Und diese Sondereinheit, die hat sozusagen zur Aufgabe, Gewaltverbrechen im weitesten Sinn auf der Insel zu bekämpfen. Dazu gehört auch organisierte Kriminalität, für die ja auch die Waffen wichtig sind. Und er sagte mir, wir wissen einfach nicht, wie viele Waffen es auf der Insel gibt. Es gibt super viele illegale Waffen, die gar nicht registriert sind. Insofern ist auch die Vorstellung, die von manchen Politikern geäußert worden ist, nach der Bluttat von Vorizia vom November 2025, dass sozusagen die Polizei ja von Haus zu Haus gehen könnte und die sammelt da die ganzen Waffen ein. Das ist einigermaßen utopisch, sagte mir auch dieser Polizist, weil viele Waffen ja auch versteckt werden. Die werden in Häusern versteckt, die werden teilweise aber wohl auch in Kirchen oder Klöstern versteckt oder in irgendwelchen Höhlen außerhalb der Dörfer. Also insofern erstmal diese ganzen Waffen einzusammeln, ist extrem schwierig. Auch nach Vorizia, nach dieser Tat dort, ist es nicht gelungen. Man hat zwar einige Männer festgenommen, aber die Waffen hat man immer noch nicht gefunden. Und deswegen ist auch da die Angst ja so groß, dass es irgendwie weitergeht. Und tatsächlich ist auch so, dass die Polizei auch gar nicht in alle Orte so richtig gut rein kann. Also die fahren da schon hin, aber dann vor Ort Razzien durchzuführen und da richtig aktiv zu werden, ist teilweise je nach Ort sehr, sehr schwierig. Auch weil es dort Fälle gab, 2007 zum Beispiel in einem Bergort in Sonjana, da war klar, die Polizei, die will dorthin wegen Drogenhandels, und sie ist dort reingefahren und ist dann mit Kalaschnikows beschossen worden. Ein Polizist ist in der Folge gestorben und so ist die Polizei dort vertrieben worden. Und mit dieser Situation ist man eben dort konfrontiert.
6: Sag mal, woher kommen denn die ganzen Waffen?
8: Also es hat wirklich eine lange Tradition auf Kreta. Widerstand gegen die Ottomanen, dann auch gegen die Nazis. 1941 hat Hitler gesagt, Wir wollen Kreta einnehmen, hat dann über 10.000 Fallschirmjäger dorthin geschickt. Dieses Unternehmen Merkur. Es ist offenbar auch immer noch so, dass viele, viele Waffen der Nazis in Umlauf sind auf Kreta. Und natürlich sind aber dann auch mit dem Zerfall der Sowjetunion viele Waffen von dort gekommen auf illegalen Wegen. Und das ist nach wie vor der Fall. Und es handelt sich ja nicht nur darum, dass sich Familien bewaffnet, weil sie irgendwie vielleicht diese Waffen für Blutfäden verwenden, sondern es geht tatsächlich auch um organisierte Kriminalität. Und entsprechend gut ist man dort auch ausgerüstet.
6: Über 1 Million Waffen. Du hast vorher kurz erwähnt, dass auch die Menschen mit Waffen auf Feste gehen. Wie selbstverständlich sind Waffen im Alltag?
8: Tatsächlich gibt es auf Kreta den Brauch der sogenannten Balothiés. Balothiés heißt, man packt die Waffe aus und schießt vor Freude in den Himmel. Das passiert bei Taufen, bei Hochzeiten, auch bei Beerdigungen wird das gemacht. Am Osterfest beispielsweise. Und dieser Brauch, der nimmt angeblich ein bisschen ab, auch weil strengere Gesetze ein Stück weit vielleicht Wirkung zeigen. Also inzwischen sind diese Balothiés verboten und die Geldstrafen sind höher geworden. Und trotzdem weiß jetzt so, ich war zum Beispiel an Ostern dort unterwegs, dass man immer wieder an diesem Osterfest Maschinengewehrsalven hört. Also da sind dann Feste, meistens privat, und dann schießen die Leute dort in die Luft. Und es gibt ganz viele Menschen im Lauf der Zeit auch, die bei diesen Festen verletzt oder sogar getötet worden sind. Also ich habe auch einen jungen Kreter getroffen, der zum Beispiel seinen Onkel dabei verloren hat. Und der mir sagte, er war da bei einem Osterfest und plötzlich ist der Onkel tot umgekippt, völlig unerklärlich getroffen von einem Querschläger.
6: Das heißt, Kinder wachsen mit der permanenten Demonstration von Waffen auch auf?
8: Das kommt ein bisschen darauf an, wo man unterwegs ist auf Kreta. Also in den größeren Städten ist das nicht mehr so. Aber sobald, ein Politiker hat mir gesagt, sobald man über 300, 400 Höhenmeter fährt auf der Insel, und es geht sehr schnell, weil die Insel ist bergig, dann kommt man eben in viele Bergdörfer, wo das einfach noch eine feste Tradition ist. Und ich war mit einer Lehrerin, die gegen Waffengewalt kämpft, indem sie mit ihren Schülern in Heraklion, in der Hauptstadt, Videos produziert, Videos gegen Waffengewalt in einer Schule am Land, wo sie dieses Video, das letzte, was sie gemacht haben, vorgestellt hat. Und sie hat dann die Klasse gefragt, wer von euch war schon auf Hochzeiten, auf denen geschossen wurde? Und es gab in dieser Klasse keine Hand, die unten geblieben ist. Also das kennen alle. Sie hat auch gefragt, wer von euch hat selber schon mal eine Waffe in der Hand gehabt? Und da waren wirklich viele dabei, die gesagt haben, sie haben schon geschossen, ihnen ist eine Pistole irgendwo in die Hand gedrückt worden. Auch Mädchen waren dabei, nicht nur Jungs sind das, die dann sagen, ja, mein Vater ist mit mir schon auf dem Schießstand gefahren. Und die waren alle so um die 12. Und in dieser Klasse saß dann auch ein Junge, der mich ziemlich beeindruckt hat, der gesagt hat, wir haben eigentlich gar keine Wahl. Die stehen über dir. Und die sagen, bist du ein Feigling oder was? Jetzt schieß, es ist zu deinem Besten. Und man kann sich da vorstellen, also viele der Kinder, hatte ich auch das Gefühl, die wollen eigentlich selber mit dieser Tradition brechen. Aber die Tradition ist so fest verwurzelt und wird auch so weiter transportiert von den Eltern, dass das für die Kinder halt sau schwer ist, da rauszukommen.
6: Wer kann also die Blutrache auf Kreta stoppen?
8: Also ich glaube, da müssen sehr, sehr viele Faktoren zusammenkommen. Ich habe die Lehrerin erwähnt, die Evi Christaki, die wir begleitet haben, die eben dieses Video gemacht hat mit ihren Schülern in der Inselhauptstadt Heraklion gegen die Waffengewalt. Dieses Video ist für griechische Verhältnisse viral gegangen. Also ein ziemlicher Erfolg für die Klasse und auch für Evi. Und sie hat dann eben beschlossen, sie zeigt dieses Video auch an anderen Schulen, will mit den Menschen dort ins Gespräch kommen. So wie wir es eben erlebt haben in dieser Schule am Land. Und ich glaube, das ist ein Faktor, wie das gelingen kann, dass also in den Schulen auch da mehr sensibilisiert wird, dass Leute wie Evi damit anpacken. Aber das kann natürlich lang nicht das Einzige sein. Also wenn wir jetzt wieder nach Vorisia zurückspringen, in diesen Ort, in dem im November 2025 diese Schießerei stattgefunden hat, dann ist auch klar, dass sich das natürlich ganz leicht weiter hochschaukelt. Also dass dann plötzlich auch die Mütter, die ihren Mann verloren haben, dastehen und sagen zu ihrem ältesten Sohn, du musst deinen Vater rächen. Und insofern ist es natürlich auch eine riesige Aufgabe für die Eltern, wahrscheinlich auch für Psychologen, Sozialarbeiter, mit denen Evi, die Lehrerin, vielleicht auch in Zukunft zusammenarbeiten will, damit man da noch mehr reinkommt in die Familien. Und das ist natürlich letztlich auch eine Aufgabe der Politik. Also da müssen solche Projekte unterstützt werden, auch finanziell unterstützt werden. Und für die Polizei ist es sicher so, dass es auch eine Frage ist der Ausstattung, auch des Personals, dass sie da vielleicht noch stärker agieren können. Denn der Polizist Konstantinos Kanlis, den wir da getroffen hatten, der sagte mir auch, die haben teilweise modernere Waffen als wir bei der Polizei.
6: Warum ist es für den Staat so schwer, da Verbesserungen reinzubringen, etwas zu ändern?
8: Also ich glaube, das ist jetzt auch nicht nur meine Meinung, sondern beispielsweise auch die von Evi, der Lehrerin, die wir gesprochen haben. Es ist für viele Politiker wirklich ein heißes Eisen, diese Geschichte mit den Waffen anzugehen. Denn das gehört in Kreta einfach dazu, ist eine ganz, ganz lange Tradition. Und jetzt ist es auch so, dass die Familie von Ministerpräsident Mitsotakis selbst von Kreta kommt. Wenn man da jetzt reingehen würde und sagt, Leute, gebt jetzt mal endlich alle eure Waffen ab, dann würde man sich halt schon auch eine große Wählerschaft verprellen. Und so war es auch nach dem Vorfall in Wodizia mit dem Schusswechsel dort, dass dann relativ schnell auch die Reaktion kam von dem Bürgerschutzminister, dem Griechischen, der gesagt hat, die Mafia und die Raufbolde auf der Insel, die werden hier nicht das Sagen bekommen. Aber es gab gleichzeitig auch einen Minister, der gesagt hat, das gehört auf Kreta dazu, er ist für das Selbstverteidigungsrecht und er findet das gut. Und das nach einer Bluttat. Und das hat halt auch gezeigt, also so ein richtiger Willen zur Veränderung, der sieht, glaube ich, anders aus.
6: Nach all den Gesprächen, die du geführt hast, gibt es überhaupt noch Hoffnung? Nach dem, was du gerade gesagt hast, würde ich eher sagen, schaut eher schlecht aus.
8: Ich glaube schon, dass es Hoffnung gibt. Ich glaube, das wird echt ein verdammt langer Weg, bis sich da was ändert. Es ist eine Frage der Traditionen, die sich nicht von heute auf morgen verändern lassen, die aber im Lauf der Generationen ja doch auch sich anpassen können irgendwie. Und ich finde, die Lehrerin Evi, die hat das ganz gut auf den Punkt gebracht in dieser Klasse, die gesagt hat zu den Schülern, durch euch kann sich was ändern. Nicht jetzt in dem Augenblick, in dem wir hier sprechen. Aber vielleicht nächstes Jahr, in 5 Jahren, in 10 Jahren. Ihr seid die nächste Generation. Ihr könnt selber entscheiden, was hier auf der Insel passieren soll. Und ich glaube, das ist ein Ansatz, der durchaus Früchte tragen kann.
6: Zum Schluss noch eine Frage. Was würdest du einem Urlauber, einer Urlauberin sagen, die morgen nach Kreta fliegt und von all dem nichts ahnt?
8: Also ich würde auf jeden Fall sagen, fahrt einfach nach Kreta, genießt euren Urlaub. Im Zweifel werdet ihr von dieser Parallelwelt bis auf die zerschossenen Ortsschilder hier und da nichts mitbekommen. Es besteht auch für Touristen keine Gefahr auf der Insel. Das sind wirklich Dinge, die zwischen den kretischen Familien ausgetragen werden. Sicher gibt es einige Dinge, die man beachten sollte, dass man jetzt nicht, ich weiß nicht, traditionell gekleidete Menschen einfach so fotografiert, ohne sie zu fragen. Da können vielleicht unangenehme Situationen entstehen, aber die würden jetzt auch alles andere tun, als eine Waffe auszupacken oder so. Also man braucht dort keine Angst zu haben. Im Gegenteil, ich glaube, man wird als Tourist in erster Linie wirklich auch diese unfassbare Gastfreundschaft auf der Insel erleben.
6: Moritz, danke, dass du bei uns warst und danke, dass du uns auch mehr aufgeklärt hast über die Schattenseite von Kreta.
8: Gern geschehen. Danke für die Einladung.
6: Wie seht ihr das? Hat die Schattenseite Kretas jetzt Auswirkungen auf eure Urlaubsentscheidung? Oder habt ihr Feedback zur Folge? Dann lasst uns doch gerne ins Gespräch kommen. Schreibt uns gern auf den üblichen Kanälen oder gern auch per E-Mail an weltspiegel.podcast@ard.de. Das war unser Weltspiegel-Podcast. Wer stoppt die Blutrache auf der Urlaubsinsel Kreta? Aufgezeichnet haben wir am 14.07.2026. Ich bin Nathalie Amiri. In der Redaktion waren Julia Schuster, Roman Maron und Nils Kopp. Mitgearbeitet haben Caroline Minnerich und Dennis Filimonov. Produziert hat Sigi Konert. Das war's von uns. Bis zum nächsten Mal.

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1: Die Nachrichten mit Regina Münch. Guten Tag.
2: Wenn wir Zeit gehabt hätten, hätten wir das in Ruhe besprechen können, aber die Zeit hatten wir nicht.
1: Bundeskanzler Merz hat dem ZDF-Sommerinterview gesagt, dass die Debatte um Unionsfraktionschef Spahn auch für ihn überraschend kam. Der CDU-Politiker war gestern zurückgetreten. Er und sein Mann haben ein Kind von einer Leihmutter in den USA austragen lassen, was in Deutschland verboten ist. Merz sagte, der Rücktritt könne jetzt eine Gelegenheit sein, einige Regierungsposten neu zu besetzen. Lissi Kaufmann, WDR Berlin.
3: In Berlin wird unter anderem über den bisherigen Kanzleramtschef Frey als Nachfolger von Spahn als Fraktionschef spekuliert. Das würde wiederum eine Neubesetzung in der Bundesregierung nötig machen. Im Interview macht Merz auch deutlich, dass er im Vorfeld wenig Zeit hatte, mit Spahn zu sprechen. Der habe die Partei und die Fraktion erst sehr spät informiert. Auf die Frage, ob er sich von Spahn hintergangen fühlt, antwortet Merz, er wolle das nicht öffentlich bewerten, der Vorgang sei abgeschlossen.
1: In 6 Stunden startet in New York das Finale der Fußball-WM. Spanien und Argentinien spielen um den Titel. Es ist der Abschluss der finanziell erfolgreichsten WM aller Zeiten für die FIFA. Aus New York, Michael Augustin für WDR aktuell.
4: Die beste Abwehr gegen die nach dem Halbfinale beste Offensive. Spanien hat erst ein Gegentor bei dieser WM kassiert. Der Europameister funktioniert als Kollektiv. Mit Geduld, Genauigkeit und ganz viel Ballbesitz. Argentinien lebt noch immer von den Messi-Momenten. Angeführt vom besten Spieler der Welt könnten die Südamerikaner als erst 3. Team ihren WM-Titel verteidigen. Zehntausende Fans der Argentinier sind nach New York gekommen, um ihre Selección zu unterstützen. Die Tickets erreichen auf dem offiziellen Zweitmarkt Rekordpreise. Sie beginnen bei mehr als $7.000.
1: Weitere Meldungen im Überblick. Nordöstlich der spanischen Hauptstadt Madrid ist ein großer Waldbrand nicht unter Kontrolle. Die Behörden haben vorsichtshalber mehrere Gemeinden mit etwa 800 Einwohnern evakuieren lassen. Bisher sind ungefähr 13.000 Hektar Wald verbrannt. Das entspricht etwa der Fläche von Bonn. Die Kräfte am Boden werden von 25 Löschflugzeugen unterstützt. In Ungarn hat sich der bisherige Präsident Sulyok selbst abgesetzt, erfolgte damit einen Beschluss der neuen Regierung. Die hatte am vergangenen Montag eine entsprechende Änderung des Grundgesetzes beschlossen. Der neue ungarische Ministerpräsident Modyar will mit seiner Tisza-Partei eine neue Verfassung ausarbeiten. Der Präsident soll künftig direkt vom Volk gewählt werden. Die Kulturorganisation der Vereinten Nationen berät wieder über das Welterbe. Bis Ende des Monats wird in Südkorea entschieden, welche Kultur- und Naturstätten auf die Liste genommen werden. Deutschland möchte erreichen, dass die Waldsiedlung in Berlin-Zehlendorf den Titel Welterbe erhält.
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1: Im zweiten Anlauf hält jetzt die Sprengung der Talbrücke Ottfingen an der A45 zwischen dem Kreuz Olpe Süd und Freudenberg geklappt. Heute Morgen war trotz 160 Kilo Sprengstoff ein Teil der Brücke stehen geblieben. Von der A45 Kai Osthoff für WDR aktuell.
5: Ja, mit dem zweiten Knall ist die Sprengung dann hier in Ottfingen erfolgreich beendet worden. Ich stehe hier gerade vor der Brücke, die liegt hier in Schutt und Asche, zwar knapp 240 Meter herabgefallen, in 30 Meter Höhe zu Boden gefallen, zerbrochen, so wie es sein sollte. Gleich wird uns gesagt, ob alles gut gelaufen ist. Die Statiker prüfen auch aktuell noch. Mehr als 6 Stunden Verzögerung hatte es ja gegeben, weil heute Morgen 5 Pfeiler irgendwie nicht in sich zusammengebrochen sind und somit auch die Brücke nicht komplett gesprengt werden konnte.
1: Das war WDR aktuell. Das Wetter in Nordrhein-Westfalen: am Nachmittag ein Wechsel aus Sonne und Wolken, gebietsweise einzelne Schauer Richtung Ostwestfalen-Lippe, auch Gewitter mit starken Böen. Höchstwerte in Nettersheim bis 19 Grad, in Steinfurt 21 und maximal 22 Grad in Soest. Morgen neben Sonne teils auch dichte Wolken, in Westfalen einzelne Schauer, sonst trocken, bei 14 bis 23 Grad. Die Zeit 15.04 Uhr. WDR 5, die Verkehrslage. A1 Osnabrück Richtung Münster, zwischen Lengerich und Münster Nord etwa 10 Minuten plus, 5 Kilometer stockender Verkehr. A2 Hannover Richtung Dortmund, zwischen Lauenau und Bad Eilsen etwa 30 Minuten plus, 6 Kilometer Stau wegen Bergungsarbeiten. Die A45 Gießen-Hagen ist zwischen Freudenberg und Kreuz Olpe Süd in beiden Richtungen gesperrt, auf den Umleitungsstrecken etwa 45 Minuten plus. A61 Koblenz Richtung Mönchengladbach zwischen Wehr und Dreieck-Sinzig etwa 10 Minuten plus, 3 Kilometer Stau. Und A61 Mönchengladbach Richtung Koblenz zwischen Miel und Grafschaft Ringen etwa 10 Minuten plus, 4 Kilometer stockender Verkehr.
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6: Christine, ich schreibe ein Buch über die schönsten Dinge der Welt und würde dich gerne interviewen.
7: Mona, dass du nicht das bei mir raus, das ist so platt, ja. Ich nenne dich jetzt nur noch Krombacher, denn du bist auch eine Perle der Natur. Das ist doch ganz schlimm, Mona.
6: Christine, heißt du Winnie? Weil wenn ich dich sehe, dann denke ich mir, puh.
7: Ich bin neu in der Stadt. Kannst du mir den Weg in dein Herz zeigen?
6: Jederzeit. Oder den finde ich auch gut. Wenn du ein S wärst, dann wärst du ein scharfes S.
7: Hey, Schnitte, schon belegt.
6: Ich bin vom ADAC und würde dich heute Abend gerne abschleppen.
7: Aber was ich ganz raffiniert finde, ich habe meine Telefonnummer verloren. Kann ich mir deine leihen? Das finde ich zumindest noch ein bisschen intelligent.
6: Mein Mund ist so trocken. Hättest du meine nasse Zunge für mich?
7: Oh, Leute. Ich stelle mir gerade, es riecht, wenn du das sagst, rieche ich schon Bier und Schweiß. Ganz eklig.
6: Wobei, den besten von allen finde ich den, wenn du eine Stadt wärst, dann wärst du Mainz.
7: Der ist ganz schön.
6: Der ist süß,
7: der ist
6: oder?
7: Schön, ja.
6: Und damit
7: Ende der Flirtsprüche, weil das bisschen Flirten, was wir brauchen, machen wir uns selber.
6: Genau, und rein in die Flirtfolge.
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6: Aber so ein bisschen Flirten ist ja gar nicht schlecht hier heute, weil wir uns erstmal wieder so ein bisschen aneinander gewöhnen müssen. Es fühlt sich ein bisschen an wie so ein erstes Date heute zwischen uns.
7: Ja, so ein bisschen. Ich habe mir vorher überlegt, ob wir fremdeln. Das ist dann so eine Sekunde und dann sehen wir uns und dann funktioniert es wieder. Aber wir haben jetzt das schon, waren beide im Urlaub.
6: Wir haben uns ewig nicht gesehen.
7: Und sonst sieht man sich praktisch jeden Tag einmal oder telefoniert oder macht. Das sind schon auch so ein bisschen Entzugserscheinungen. Da kommt man dann und denkt, Mensch, hoffentlich findet sie mich noch gut oder so.
6: Ich finde dich noch gut. Oh, musst nicht flirten, ich finde dich auch so gut.
7: Okay.
6: Wie war denn dein Urlaub? Ey, es sind wirklich 6 Wochen oder so. Also die Folgen, die ihr jetzt in der Zwischenzeit gehört habt, auch noch die letzte, das war halt alles noch von Mai. Und dann haben wir uns wirklich den gesamten Juni über nicht gesehen. Und du warst, glaube ich, 3 Wochen weg, ne?
7: Ich war 3 Wochen weg, genau. Und bei dir?
6: Bei mir war es wilder.
7: Also ich habe ab und zu ein bisschen bei Instagram hab gedacht, meine Güte.
6: Ich war erst so ein paar Tage alleine in der Toskana, in so einem kleinen Agriturismo, winzig, nicht viel los, da in der Nähe von San Gimignano. Und dann, und das habe ich in den letzten Folgen gar nicht erzählt, weil ich die ganze Zeit dachte, vielleicht kommt auch noch was dazwischen und ich kann es gar nicht wahrhaben. Du wusstest es schon. Ich bin dann für eine Woche zu Cornelia Funke nach Volterra gefahren, zu der großen Cornelia Funke, der Tintenherz und Herr der Diebe und Drachenreiter Cornelia Funke, und habe bei ihr auf dem Hof gelebt. Die hat so eine Art Stipendiumsprogramm. Die hat auf ihrem Hof, also das ist ihr Haus und sie hat noch 4 Apartments und die vergibt sie an Gäste, also junge Menschen, meist Frauen, die irgendwie kreativ arbeiten, schreiben oder illustrieren.
7: Hattest du dich beworben oder ist sie auf dich gekommen?
6: Genau,
7: ist
6: man
7: ja noch
6: kann
7: schöner.
6: Sich nicht bewerben.
7: Okay.
6: Man kann sich nicht bewerben, sondern sie muss irgendwie auf einen aufmerksam werden und dann lädt sie ein und dann war ich da für eine Woche eben eingeladen und habe da eins der Apartments bewohnt. Das war
7: ein Schlange oder
6: absoluter
7: ohne?
6: Fiebertraum, weil es so toll war, aber es war auch sehr naturnah, muss ich sagen. Ich kam in mein Apartment und da hatte eine Vormieterin so ein Zettelchen geschrieben, dass in dem Apartment ein Mäuschen wohnt und dass man dem bitte nichts tun soll und dass das lieb ist. Und dann habe ich immer nachts diese kleine Maus gehört. Und das fand ich.
7: Ich hätte im Stehen geschlafen.
6: Ja, das fand ich irgendwie gar nicht so schlimm. Aber dann hieß es auch schnell, Achtung, vor Schlangen im hohen Gras und immer gut Augen auf. Ja, aber davon abgesehen war das eine so intensive und aufregende und irre Zeit. Ich habe ein bisschen was auch bei Insta geteilt. Also deswegen viele, die hier zuhören, weiß ich ja auch, folgen mir und haben da bestimmt schon was gesehen. Alle anderen können da mal vorbeigucken. Ich habe da auch so ein kleines Highlight gemacht. Es war einfach, also Cornelia Funke ist für mich wirklich die Frau, die mich, glaube ich, zur Leserin gemacht hat. Das war, ich bin nicht sehr starstruck. Also ich bin nicht oft so
7: beeindruckt,
6: wenn ich einer Person gegenüberstehe, weil ich denke immer, ja, wir sind ja alle Menschen so. Aber da brauchte ich echt 2 Tage, um mich so daran zu gewöhnen, dass da jetzt einfach die Frau sitzt, die all die Geschichten geschrieben hat, die mich in meiner Kindheit und Jugend so beeindruckt haben.
7: Also sie ist jünger als ich. Ich habe von ihr nichts gelesen. Also
6: nee, du bist nicht so ihre Hauptzielgruppe gewesen, als sie dann angefangen hat zu schreiben. Aber Christine. Ja. Ich werde in den nächsten Folgen einen Weg finden, dir auf jeden Fall mal ein Buch zu empfehlen. Dann. Deswegen war es wirklich ein wilder Juni.
7: Aber schön, hört sich toll an.
6: Ja.
7: Toskana ist doch super.
6: Ja, war wirklich schön. Ist auch einfach so ein schönes Fleckchen.
7: Es ist zum Land.
6: Ich war noch nie da.
7: Das ist Urlaub für die Augen, finde ich. Ich war schon ein paar Mal da.
6: Ja.
7: Und aber halt auch mit Weinproben und mit Essen und Siena und
6: so. Essen, oh mein Gott, ich habe noch nie so viel teigige Sachen in ein, zwei Wochen gegessen, nur Pizza und Pasta.
7: Und dann die Sprache. Ich liebe die Sprache.
6: Hammer, voll schön. Kann man bestimmt auch sehr gut flirten auf Italienisch, oder?
7: Ja, aber ich finde sowieso, dass man gut flirten kann, wenn man nicht in der eigenen Sprache unterwegs
6: ist. Findest du?
7: Ja, ich habe das ja in Amerika erlebt und ich hatte mehrere Affären mit ausländischen Menschen.
6: Also nicht Amerikaner.
7: Nicht Amerikaner, also nicht in Amerika, sondern vorher in meinem Leben schon. Ich habe mich mal in Franzosen verknallt in Paris. Mein Französisch war in der Schule ganz okay. Also jetzt könnte ich, glaube ich, nicht mehr auf Französisch flirten. Aber wenn du dann du stößt an deine Grenzen, wenn es sehr emotional wird. Also jetzt nicht nur schön emotional, sondern wenn du dich zum Beispiel, wenn du unterschiedlicher Meinung bist. Und das finde ich schön, weil du kannst nicht mehr um ein Thema rumeiern, sondern du musst mit dem Wortschatz, den du hast. Oder Händen und Füßen musst du. Und das ist dann sehr einfach und dadurch sehr klar. Und dadurch bleibt all das Rumgeier weg und du kommst relativ schnell zum
6: stimmt.
7: Punkt. Das finde ich ganz
6: Du sagst
7: schön.
6: Ja immer, das heißt immer, ich habe es schon ein, zwei Mal von dir gehört, dass du eine gute Flirterin bist.
7: Ja, glaube ich schon.
6: Woran machst

0: haben oder ihr.
1: Ich glaube auch tatsächlich, wenn man mit Sprache arbeitet, was wir jetzt nun mal tun, also wir können nicht viel, aber reden ist halt unser Job, dann hat man beim Flirten schon auch gewisse Vorteile, weil man einfach gelernt hat, in den verschiedensten Situationen cool zu bleiben, schlagfertig zu sein, die richtigen Worte zu finden. Das ist halt irgendwie unser Handwerk und ich glaube, das kommt einem beim Flirten zugute, oder?
0: Ja, kommt also ganz sicher. Das Problem ist nur, du musst einen finden, der das auch kann. Also und das ist ja sowieso, als hätte den Flirt mit jemand mit einer Fliegenklatsche erschlagen, wenn jemand den Witz nicht, also ein Wortspiel oder ein Sprachwitz nicht versteht. Und du machst es zweimal und dann weißt du, okay, auf der Schiene geht gar nichts. Und dann ist bei mir, geht da schon so eine Idee dann die Luft raus, weil also bei mir ist ja auch Flirt ist nicht was, wo ich sage, heute Abend flirte ich und dann ist gut. Flirt hat jetzt kein Ziel, aber es ist schon eine längerfristige Geschichte irgendwie.
1: Ja, ja. Also was heißt das für dich? Das heißt
0: Flirt? Am Ende Telefonnummern.
1: Ah, das würde ich zum Beispiel gar nicht so sehen.
0: Erzähl mal, was ist Monas Style beim Flirten?
1: Nee, Mona hat auch keinen Style beim Flirten, aber ich glaube, es geht auch viel so über eine Witzebene und so eine, ein bisschen sowas, nicht Neckendes, aber auch immer sowas, so nicht so lieblich, nicht so, sind deine Eltern, keine Ahnung, wie wir
0: vom Himmel Spur gefallen, sind, weil du, sind deine Eltern vom Himmel gefallen? Oder
1: waren deine Eltern Diebe, denn sie haben den schönsten Stern vom Himmel gestohlen und in deinen Augen versteckt? Ne, so, das überhaupt nicht, sondern eher Witz. Und manchmal ist Flirten ja auch gar nicht nur was Bestimmtes, was man sagt, sondern auch einfach, wie man ein Gespräch führt. Wenn man merkt, alles greift so ineinander. Wenn man jetzt zum Beispiel jemanden einfach zum ersten Mal trifft und merkt, dass hier ist so ein Vibe gerade. Wir reden übers Einkaufen oder Joggen gehen oder über die Arbeit. Aber ja, dann spielen Blicke ja schon auch eine Rolle. Und ich finde, man merkt, wenn von zwei Seiten oder auch nur von einer Seite, kann ja auch nur einseitig sein, da mehr Interesse besteht als ein normales Smalltalk-Interesse.
0: Ja, das stimmt. Was ist denn das Ziel, wenn du flirtest?
1: Nicht Telefonnummer, weil ja, ich bin das, ja seit 100.000 Jahren in einer Beziehung. Ja. Das muss man vielleicht für alle, die nicht diesen Podcast von Anfang an hören, einmal sagen. Du hattest sehr viele Jahrzehnte in deinem Leben, ja, kann man so sagen, viele Jahrzehnte in deinem Leben, in denen du viel geflirtet hast und auch in vielen verschiedenen Beziehungen warst oder auch nicht und Affären hattest und so weiter und hast mit 52 dann geheiratet.
0: Und dann habe ich das Flirten eigentlich mehr oder weniger eingestellt. Ja. Also jetzt so, nicht jetzt, so in den letzten Jahren so, manchmal denkt, wenn so einer, wir haben so ein VW Cabrio, wenn du jetzt im Sommer offen fährst, dann gucke ich schon mal in die anderen Autos. Und wenn dann einer länger zurückguckt.
1: Wenn da so ein 18-Jähriger sitzt.
0: Ja, 18, denke ich, oh Gott, wenn der sieht, wie lange du aus dem Auto aussteigst, ist das Ding sowieso verloren. Nein, aber dann, ich merke schon, dass ich da ein guter Flirter bin. Mhm. Also, dass man sowas auch nicht verliert. Aber die Frage, also ich würde niemals mehr mit jemandem Telefonnummern austauschen.
1: Okay, also um das zu beenden, ich habe meinen jetzigen Mann kennengelernt, da war ich 17, also ich hatte gar nicht so viel Flirtzeit, vor allem nicht selbstbewusste Flirtzeit vorher.
0: Wie hast du denn mit deinem Mann geflirtet?
1: Genau, das, also im Prinzip war das das erste richtige, würde ich sagen, das erste richtige längere Flirten, was dann auch offensichtlich in was geendet ist, in einer längeren Geschichte, wie du es gerade gesagt hast, war eben mit meinem Mann. Und trotzdem, wenn ich jetzt sagen würde, so mit einer Beziehung endet Flirten, hätte ich de facto in meinem Leben wahrscheinlich zweimal geflirtet und zwar mit ihm. Und das ist was ich dich auch fragen wollte. Endet Flirten mit einer Beziehung?
0: Nein.
1: Ne, finde ich nämlich auch nicht.
0: Nein, es muss auch nicht mit einer, ich sag's mal andersrum, ich bin jemand, der sich schnell verknallt, aber auch schnell entknallen kann wieder. Und wenn du so leicht entzündbar bist, dann ist Flirten eine Idee heftiger als einfach nur zweimal mit den Augen blinzeln. Das ist so das, was ich gelernt habe. Und ich finde es immer total spannend, das habe ich ja eben schon gesagt, wenn du es mit Menschen machst, die du gar nicht kennst, also auch wenn so ein kultureller Unterschied ist, also in Frankreich oder in Spanien oder so. Ich habe in Spanien mit jemandem geflirtet und das endete dann damit, das war eigentlich auch sehr leichtsinnig, aber es ist Gott sei Dank nichts passiert, dass er mich zu einem Flug eingeladen hat. Der hatte so ein Privatflugzeug.
1: Du, und so, ja klar, hold my beer.
0: Es war am nächsten Tag. Es war wirklich am nächsten Tag. Also,

0: Man konnte auch nochmal drüber nachdenken. Aber dann sind wir, ich bin dann da eingestiegen und dann hat er mich da mal eben über Andalusien geflogen und dann hat er immer nach unten gezeigt und hat immer mir was erklärt. Ich habe ja kein Spanisch verstanden und das hat, ich glaube, das hat ihn auch ziemlich genervt, weil irgendwann hat er ganz laut gesagt, Paella, Paella. Dann wusste ich, es sind Reisfelder da unten, aber vorher.
1: Boah, da muss man aber auch raten. Ja. Paella, Paella.
0: Wenn du das so sagst, habe ich gut geraten.
1: Ja,
0: also
1: sehr
0: das
1: gut.
0: War so. Und dann war, als ich da wieder ausgestiegen bin, habe ich gedacht, wenn ich noch nicht mal das mit dem Reis hinkriege, wie soll ich so? Und dann, ne, das geht dann bei mir auch relativ schnell, das meine ich mit
1: dem. Ja, aber findest du nicht auch, weil du gerade gefragt hast, was für mich der Sinn von Flirten ist oder wo es dann endet oder so. Ich finde, Flirten hat einfach auch was Lebendiges. Also sowas. Da ist ja immer auch ein bisschen mit Aufregung verbunden, aber gerade wenn man jetzt so lange in einer Beziehung ist, also mir ist bei jedem Flirt, den ich bisher hatte in den letzten 15 Jahren total klar, wir reden jetzt hier und danach sage ich Adios und dann bin ich hier wieder weg. So.
0: Ja.
1: Also so die eigenen Grenzen kennen ist natürlich super wichtig und natürlich auch Vertrauen in einer Beziehung, aber ich fände es total schade, wenn das nicht möglich wäre in einer Beziehung oder wenn ich mit jemandem zusammen wäre, der so eifersüchtig wäre. Guck mal, wie viele extrovertierte Menschen ich treffe in meinem Job, wie viele coole Leute, die irgendwie dann doch auch mit einem so auf einer Wellenlänge sind, was auch so vielleicht die Kommunikationsebene oder so angeht. Und ich hatte schon so viele gute Gespräche, bei denen ich hinterher dachte, oh, das war jetzt aber auch ein bisschen flirty irgendwie. Aber auch schön. Und jetzt gehe ich nach Hause und da ist auch schön, beziehungsweise noch schöner. Und das finde ich irgendwie
0: ja,
1: cool, wenn man auf so eine Ebene kommt und finde es auch, es macht auch immer mehr Spaß, je selbstbewusster man wird und je mehr man sich kennt und seinen Handwerkskasten, wie du immer sagst, so kennt.
0: Wie wichtig ist denn Gucken? Sind Blicke manchmal wichtiger als Reden?
1: Kommt, glaube ich, auf die Situation an. Aber die gehören auf jeden Fall dazu. Ich habe tatsächlich auch gestern Abend mit meinem Mann darüber geredet und habe ihn dann, wir haben gekocht und auf einmal habe ich so gefragt, wann hast du eigentlich zuletzt geflirtet? Was ist eigentlich ein guter Flirt? Also Mona, geht's noch was? Willst du mir irgendwas sagen? Ich sage, nee, Podcast-Folge mit Christine. Und wir sind dann auch zum Schluss gekommen, dass häufig einfach Blicke und so so ein bisschen so eine Spannung, die in der Luft liegt, dass das fast die Hälfte des Ganzen ausmacht und man manchmal auch flirten kann mit jemandem, ohne überhaupt ein Wort zu sagen. Ne? Also wenn man auf einer Party ist oder auf einem Konzert oder bei einer Veranstaltung und man merkt, da treffen sich Blicke häufiger als sonst, das passiert mir jetzt, also das, weil ich auch nicht natürlich jetzt nicht auf der Suche bin
0: das
1: nach jemandem.
0: Ja,
1: ich glaube, das
0: ist der
1: Unterschied. Wenn ich jetzt sowas merke, dann gehe ich da nicht so richtig mit oder wenn mich jemand in der Stadt anspricht, was in so einer Großstadt wie Köln schon mal passiert, dann sage ich auch total schnell so, ey, ich finde es voll cool, dass du es machst, weil es mega mutig, aber hier Ring am Finger verheiratet und viel Glück, ne, dann fange ich da jetzt nicht an rumzuflirten,
0: ja,
1: sondern mir geht es eher um so Gespräche, die einfach irgendwie so aus dem Flow entstehen irgendwo und man dann hinterher denkt, ach Mensch, wäre ich nicht in einer Beziehung, wäre das vielleicht jemand, mit dem ich jetzt länger gesprochen hätte. Und ich finde es total fein, dass man sowas merkt, weil man, es hat ja auch irgendwie so eine kleine Form von Bestätigung auch. Und auch hat auch ein bisschen was, also ich glaube, Flirten hat auch immer was mit Sehnsucht zu tun, aber auch auf eine gute Art.
0: Das ist ein schönes
1: Dass man
0: Satz.
1: So denkt, Mensch, guck mal, da gibt es auch noch andere Menschen, aber ich habe halt meinen Menschen gefunden. Ist doch auch schön. Weiß nicht, ob das zu privat ist, dann schneiden wir es raus. Aber hast du mal mit einer Frau geflirtet?
0: Nein, noch nie, aber Frauen mit mir. Und ich habe es nicht gemerkt.
1: Ich wollte gerade sagen, Christine, woran erkennt man, dass eine Frau mit einem flirtet?
0: Ja,
1: seit ich in Köln wohne, es ist ja wirklich eine sehr offene, queere Stadt. Und ich hatte schon so viele wirklich Situationen, in denen ich es einfach nicht verstanden habe. Und wirklich auch eine Situation, wo ich echt, glaube ich, mal einer Frau Hoffnung gemacht habe. Und ich einfach dachte, da war ich neu in der Stadt und ich war in einem Fitnessstudio und die war da die Trainerin. Und wir haben uns so gut verstanden und die hat gesagt, sie möchte gerne Handstand lernen. Und ich habe gesagt, super, ich war Turnerin früher und klar, kann ich dir zeigen. Und sie sagt, vielleicht können wir mal einen Kaffee trinken gehen. Und ich rufe noch bei meinem Mann an und sag so, ey, ich glaube, wir könnten wirklich Freundin werden. Und ich habe mich so gefreut, dass ich einfach eine nette Frau kennengelernt habe, mit der ich vielleicht einfach eine gute Zeit haben kann als Freundin. Und dann waren wir was trinken und sie dachte, das wäre ein Date.
0: Oh nein.
1: Und sie so, und dann habe ich ihr irgendwann, als ich es gecheckt habe, habe ich ihr das gesagt. Und sie so, was? Wir haben die ganze Zeit so hart geflirtet und du hast mir echt Hoffnung gemacht. Und ich war so, oh, sorry, ich war einfach nett.
0: Boah, das ist...
1: Die irgendwann nur mal wieder getroffen vor ein paar Jahren und wir mussten so lachen.
0: Ja. Ich habe einmal mit auf einer Drehreise, da war eine Agentin dabei. Und als es ging, Dreh ging über 3 Tage, so, dann haben wir auch übernachtet. Und die war total nett und wir haben uns unglaublich gut verstanden. Und die war verheiratet, 2 Kinder. Und wir hatten natürlich getrennte Zimmer, aber mit so einer Zwischentür, wo du natürlich, also die geht ja auch im Hotel nicht auf, ja, wenn du so eine Doppeltür hast. Du, und ich denke mir nichts Böses und liege in der Badewanne. Auf einmal steht die im Badezimmer im Türrahmen.
1: Nein.
0: Ja.
1: Und dann?
0: Und dann habe ich, also ich war, wenn ich jetzt so drüber, na, ist schon ewig, er ist bestimmt schon
1: verjährt.
0: Sehr verjährt, dass ich so. Ich dachte, ich müsste mich entschuldigen, dass ich nackt bin. Verstehst du?
1: Entschuldigung, dass ich in meiner Badewanne bin.
0: So, und dann also kam die und hat sich da auf den Rand gesetzt. Und dann habe ich das sehr deutlich, gar nicht mal verbal, sondern einfach so. Aber das war ganz, wir haben ja dann noch 2 Tage dann gearbeitet.
1: Ne? Das ist ja krass. Das ist ja fast übergriffig. Also ja, ich weiß, das ist übergriffig. Yeah.
0: Aber damals wusste man sowas nicht und hätte es auch nicht so bezeichnet. Das finde ich auch, es war kein... Und halt meine lesbischen Freundinnen, Deb und Di, wir haben mal House-Sitting gemacht in Los Angeles bei einer Freundin von den beiden und die hatte Kontakte nach Hollywood und dann haben wir von irgendeinem, weißer Geier, von irgendeinem Schauspieler ein Haus gehütet. Das war unglaublich schön, weil Los Angeles und irgendwie in den Hills und toller Swimmingpool. Und wir haben dann in dem Pool so Spiele gespielt, so Marco Polo, wo du so jemanden anfassen musst, aber mit geschlossenen Augen so. Und ich denke, die fasst doch immer irgendwie an den falschen Stellen an. Irgendwas kann doch hier. So, und Laura stand dann auch irgendwann nachts in meinem Zimmer.
1: Ui. Hä, was hast du denn mit den Frauen, die immer einfach in deine Zimmer kommen?
0: Ja, ich weiß.
1: Was ist denn da los?
0: Ich weiß, ich bin ja ein vertrauensseliger Mensch. Ja, ich denke, ich schließe da keine Schlafzimmertür ab. Ne?
1: Und ich wollte nämlich gerade vorher noch sagen, nach dieser Geschichte mit der Trainerin, dass ich das Gefühl habe, dass Frauen sehr viel subtiler und cooler flirten als Männer. Aber wenn ich das höre, es gibt wahrscheinlich für alles auch Negativbeispiele, aber so erlebe ich das, wenn ich mal in so queeren Szenen so unterwegs bin. Ich habe schon das Gefühl, dass es ein bisschen klüger ist manchmal, mit ein bisschen mehr Tiefgang und irgendwie ein bisschen mehr Charme als einige Männer. Aber es gibt natürlich auch Männer, die toll flirten können.
0: Super. Ja. Ich kenne ein paar. Ich habe übrigens mal nachgeguckt, woher das Wort Flirt kommt.
1: Oh ja.
0: Das kommt logischerweise aus dem Englischen. Und to flirt ist seit dem 16. Jahrhundert, gibt es das, und bedeutet ursprünglich so etwas wie, und das finde ich eine schöne Übersetzung, eine schnelle, spielerische Bewegung machen oder hin und her schnellen. Das finde ich ganz schön. Und im Laufe des 18. Jahrhunderts hat sich daraus die heutige Bedeutung entwickelt. Und ich habe dann nochmal nachgeguckt, ob man heute eigentlich noch flirten sagt. Das sagt man auch noch, was mich wundert. Aber man sagt auch, ich hoffe, ich spreche es richtig aus, Ritz, also R-I-Z-Z mit 2 Z.
1: Was? Also Ritz. Wenn wir jetzt flirten würden, würde ich sagen, wir ritzen?
0: Nee, du würdest sagen, Mensch, der hat Ritz. Also jedenfalls war die Übersetzung so, ja, Charme oder die Fähigkeit, jemand erfolgreich anzusprechen oder für sich zu gewinnen.
1: R-I-Z.
0: R-I-Z-Z.
1: Ritz.
0: Ritz. Dann gibt es noch Game, das Ansprech- oder Flirtspiel.
1: Ja.
0: Also er hat ein gutes Game. Ich bin ja froh, dass du das nicht kennst. Dann gibt's
1: aber wie
0: noch,
1: gesagt, ich bin auch im Flirt-Game seit ein paar Jahren nicht mehr so drin.
0: Dann gibt es noch Moven. Also jemand anmachen und den ersten Schritt. Und Shoot Your Shot, den Mut haben, jemanden anzusprechen.
1: Ja, Shoot Your Shot kenne ich.
0: Yes, kenne ich.
1: Ich war natürlich dann mehr in den vergangenen Jahren so als so ein bisschen so eine Art Wingwoman unterwegs und habe oft, weil so die Vermittlerin oder war die Verkupplerin oder stand daneben, wenn wild geflirtet wurde. Das ist ja dann auch immer ganz spannend zu beobachten. Ja. Aber insgesamt finde ich, Flirten ist was richtig Schönes, wenn es natürlich beidseitig ist und sich beide dabei wohlfühlen, niemand übertreibt, niemand in irgendwelchen Badezimmern steht. Das kann ja auch richtig gefährlich werden.
0: Nein, wir waren 6 oder 7 Mädchen. Sie hatte ihre Freundin dabei, da kommst du doch auf so Gedanken, kommst du oder nicht?
1: Oh Gott, ich finde es gruselig.
0: Ich fand es auch gruselig, vor allen Dingen am nächsten Tag. Wir waren ja noch 2 Tage in der Hütte dann und dann bist du und dann denkst du, wenn du allein mit dir in der Küche stehst, jetzt kommt jemand von hinten, was dann auch passiert ist. Aber da bist du ja schnell raus. Komm, lass uns vergessen. Genau, komm, und lass uns zu den Büchern.
1: Du fängst an, ne?
0: Genau, das Buch, das du mir empfohlen hast, heißt Weißer Sommer.
1: Vielleicht müssen wir dazu noch ganz kurz sagen, ich habe dir in der vergangenen Folge ein anderes Buch empfohlen.
0: Ah, ja.
1: Schon wieder so lange her, deswegen haben wir es vergessen fast jetzt. Ich habe dir empfohlen Just Like You von Nick Hornby zum Thema Flirten. Wir gehen von der Bühne runter und Christine sagt mir, Mona, jetzt gerade als du das Buch beschrieben
0: weißt
1: hast.
0: Weißt du, bei welchem Stichwort? Metzgergesellen.
1: Metzger, beim Metzgergesellen. So, das mit dem Metzger. Ich glaube, ich kenne das Buch. Und weil wir halt nicht schummeln wollen hier und es wirklich wenig Sinn ergibt, ein Buch zu besprechen, was dann doch beide schon kennen, in der regulären Folge, haben wir nochmal geswitcht, beziehungsweise ich, und habe mich dann für Eva Bramschüfers Weißer Sommer entschieden. Und Nick Hornby haben wir uns notiert für die nächste Folge, wo wir Bücher vorstellen, die wir beide schon mal gelesen haben. Mhm. Dann kriegt ihr es da. Und jetzt bin ich ganz gespannt, weil, das will ich dazu sagen, ich hatte es vorher schon auf der Liste und habe mich dagegen entschieden, weil ich das, glaube ich, dir jetzt nicht als Christine empfohlen hätte in deiner Lebenssituation und dir so, als Person. Ja. Aber das machen wir ja im Podcast, dass wir sagen, Empfehlungen gehen raus, wenn es einfach ein Buch ist, das man mag. Und jetzt bin ich gespannt, was du sagst.
0: Das ist ein guter Punkt, dass es definitiv nicht mehr meine Lebenssituation ist. Aber trotzdem kann man auch im Alter in diese Situation kommen.
1: Ja, ne? Absolut,
0: also,
1: voll.
0: So. Ja, also Mittelpunkt Alma und Theo. Und warum dieses Buch Weißer Sommer heißt, wird schon nach 3 Seiten klar. Und ich lese mal vor. Für Alma ist der Sommer immer orange gewesen. Summend und satt, warmes Leder und Pfirsichhaut, die von Zähnen durchbrochen wird. Sonne, die durch Augenlider dringt, der Rand von etwas. Dieser Sommer hat eine andere Farbe, vielleicht weiß, die Abwesenheit von Farbe. Nicht das ruhige, sanfte Weiß von Wolken oder Papier, sondern Licht, das so grell ist, dass die Schatten zwischen den Tagen verschwinden, eine flirrende Hitze, die über allem liegt, ein Weiß, das die Konturen verschwimmen lässt. Zitat Ende. Dieser Sommer ist also ein anderer, weil Alma ihr Freund und Lover und Geliebter Theo abhanden gekommen ist. Die beiden waren sehr ineinander verliebt, sie haben zusammen gelebt, aber irgendwie hat sich im Laufe der Jahre, und es sind gar nicht viele Jahre, es waren nur 4, einiges bewegt, verschoben, und bei Alma ist dieses vage Gefühl zurückgeblieben, dass das noch nicht alles sein kann, obwohl es doch so schön ist. Sie ist 26 und so hat es sie ausgerechnet, es sind noch 12 oder 13 Sommer, bevor für sie die Zeit abläuft, Kinder zu kriegen. Aber ob das tatsächlich ihr Lebensplan ist, mit Theo Kinder zu bekommen und den großen Rest des Lebens zu verbringen, da ist sie sich gar nicht sicher. Und 12 oder 13 weitere Sommer, das, so heißt es dann im Buch, erscheint ihr so gering, und das ist eine schöne Formulierung, finde ich, dass sie Angst hat, sie könnte alle diese Tage aus Versehen verschwenden. Sie will frei sein, aber sie will Theo auch nicht loslassen. Und ein bisschen Abstand, glaubt sie, würde vielleicht schon reichen. Mit Theo wohnt sie in München und dann bewirbt sie sich auf ein Stipendium in Paris und sie bekommt es auch. Und da ist der Abstand da. Er in München, sie in Paris und ab und zu sehen sie sich aber ganz selten.
1: Mhm.
0: Der weiße Sommer, aber der beginnt lange nach Paris in einem französischen Ferienhaus, das Almas sehr reichen Eltern gehört, weshalb Geld bei Alma auch keine Rolle spielt, anders als bei Theo, der gelernter Steinmetz ist und bei seinem Vater arbeitet. Und der Vater und Theo haben eine Werkstatt in jenem Ort, in dem dieses Ferienhaus der Eltern steht, und dort lernen sich Alma und Theo kennen. Sie haben geflirtet, ganz schön, wie ich finde. Sie haben sich verliebt und sie sind zusammengezogen. Almas Eltern sind reich, sie geben ihrer Tochter Geld statt Liebe. Und bei Theo und seinem Vater ist das Geld eher knapp. Und dass dieses Ungleichgewicht ein Problem für das junge Paar werden könnte, das geht einfach in der ersten Verliebtheit unter. Der Roman beginnt also in jenem Ferienhaus, in dem sie ihren ersten glücklichen Sommer verbracht haben. Und jetzt hat der Sommer seine Farbe gewechselt, weil alles anders ist. Die beiden haben sich dort verabredet, weil sie sich 91 Tage nicht gesprochen und nicht gesehen haben. Alma war in Paris und Theo ist spontan mit einem Freund nach Berlin gegangen. Was er dort erlebt hat, wen er kennengelernt hat, Alma weiß es einfach nicht. Und beide haben keine Ahnung, und auch kein Gefühl mehr dafür, ob es mit ihnen noch was werden kann. Und jetzt läuft im Roman die Zeit rückwärts, fast 270 Seiten lang. Das ist eine wirklich gute Geschichte, finde ich, wenn sie nicht so langatmig erzählt würde und vieles so bedeutungsschwanger wäre. Also Alma zum Beispiel studiert Kunst, sie will malen, sie hat ihre Richtung aber noch nicht gefunden, wie auch mit 26. Und dazu muss ich einfach sagen, ich habe das dann wirklich, das ist so ein vielleicht arrogantes Wort, ich habe es mit Nachsicht gelesen, weil ich glaube, dass wenn man 26 ist, dass man wirklich keine Ahnung hat, wo das Leben mit einem hin will, und wo man selbst hin will mit dem Leben. Und das, ich habe mich am Anfang aufgeregt, weil mich das Buch wirklich fast gelangweilt hat. Aber dann habe ich gedacht, überleg mal, wie alt du warst. Ich war 26 und hatte eben keine Ahnung, wo es mit mir hingehen soll. Theo ist Steinmetz, er wäre also lieber Bildhauer, aber damit kann er kein Geld verdienen. Und so gibt es in diesem Buch am Anfang, so die ersten 120 Seiten, immer lange Passagen, in denen es um Kunst und um die Freiheit und um die Frage geht, wie das mit dem Leben weitergehen soll. Die Geschichte ruckelt so vor sich hin, bis sie dann ganz langsam Fahrt aufnimmt. Und dann gibt es den üblichen Rückblick auf Familiendramen und Missverständnisse. Es wird eben immer wieder viel über Kunst resoniert, über Farben und Formen, obwohl man doch wirklich allmählich wissen will, was ist jetzt in diesen verdammten 3 Monaten passiert, in denen Alma und Theo keinen Kontakt hatten. Und alles kreist um die Frage, kann man glücklich allein sein oder ist man glücklicher, wenn man zu zweit ist? Und da gibt's gedankenschwere Überlegungen. Ich habe nachher auch noch mal ein paar Beispiele. Aber dieses Entweder-Oder, diese Unsicherheit, die Zweifel, das Hadern, die durchziehen diese Geschichte, und über allem liegt so eine lähmende Melancholie. Und vielleicht kommt die Geschichte deshalb für mich jedenfalls nicht wirklich von der Stelle. Ich hätte den weißen Sommer gerne nach 50 Seiten beendet und mich wieder dem eigenen Sommer mit den leuchtenden Farben zugewandt. Denn die haben mir gefehlt bei diesem Roman. Manchmal ein bisschen Helligkeit und nicht ein Weiß, das doch sehr ins Grau, ins Müde, Matt spielt. Das Lesen abbrechen, das gilt bei 2 Seiten nicht. Und in diesem Fall hat es wirklich etwas Gutes. Das Ende dieser Liebesgeschichte ist sehr fein erzählt. Ja, auch da gibt es eine Menge Sprachbilder, aber diese Sprachbilder erschlagen einen nicht. Sie kommen ganz leicht daher und sie tragen einen wunderbar heraus aus dieser Geschichte, sind kein bisschen konstruiert oder kitschig, stattdessen klar und wahrhaftig. Und das hat mir wirklich gut gefallen. Das Ende ist wirklich, ich habe noch während des Lesens habe ich noch gedacht, wie bringt sie
1: wie
0: das?
1: Wie wird das wohl enden?
0: Bitte, ich auch. Und bitte mach nicht so einen abrupten Schluss in jeder Beziehung.
1: Oder bitte lass es auch nicht so extrem in so einen Kitsch verfallen oder in so eine extreme Härte.
0: Oder in sowas Vages.
1: Ja, ja.
0: Und beides tut sie nicht. Und das fand ich richtig gut an dem Buch. Ich würde es niemandem empfehlen, sagen wir mal, ich lege mich mal nicht fest. Ich würde es Menschen empfehlen, die sich in so einer Situation befinden, wo sie auch das Gefühl haben, ich bin zwar in einer guten Beziehung, aber ich bin jetzt Mitte 20 oder ich bin Mitte 40, will ich das, was ich. Und man spürt ja, man Sehnsucht noch nach was hat.
1: Wenn man so generell in so einer Orientierungsphase ist, weil es bei den beiden ja auch viel darum geht, wo wohnen wir, führen die Gleise, auf denen wir uns befinden, irgendwie jetzt zusammen oder driften wir wieder auseinander? So, finden wir einen Rhythmus in diesem Leben oder sind wir zu verschieden? Ich glaube auch, dass das vor allem was ist, was man so in seinen 20ern spürt. Aber wie du sagst, das kann natürlich auch immer wieder kommen. Auch wenn man schon so total gesettelt war, auf einmal passiert was und man steht wieder alleine am Bahnhof so und muss wieder einsteigen und ist wieder allein auf dem Gleis, lernt jemanden kennen und ist dann wieder in so einer Situation. Da wäre ich dabei. Das wäre auch auf jeden Fall die Gruppe, der ich es auch empfehlen würde.
0: Wie geht dir das mit diesen Kunststellen? Da habe ich zwischendurch gedacht, wenn es ums Bildhauern geht und den feinen Staub und so, da habe ich gedacht, da ist jemand ganz tief in so einer Kunstgeschichte und hat vielleicht Selbsterfahrung. Ich glaube, du kennst die Autorin, vielleicht weißt du da auch was drüber. Und dann habe ich gedacht, das ist schön, wenn man das, was man weiß, anbringt, aber man muss es so anbringen, dass der Lesende oder die Lesende nicht so das Interesse verliert. Und ich habe, also bei Seite 100 war ich echt genervt. Mhm. Aber dann kriegt es auf einmal ab Paris so mehr oder weniger, kriegt das Ding auf
1: nochmal
0: einmal
1: so einen anderen
0: und dann,
1: Drall und Drive.
0: Dann sind auch diese bedeutungsschwangeren Sätze, Beispiel, der Sonnenaufgang sieht aus wie eine verbrannte Schulter, pink an den Rändern, rot in der Mitte, wund und schmerzhaft. Das ist ein schönes Bild, aber wenn Bilder wie dieses fünfmal pro Seite kommen, dann denke ich, sag mal, probierst du jetzt mal aus, ich glaube, es ist ihr Debütroman, was du alles mit Sprache anfangen kannst, oder meinst du das wirklich? Und da war ich ein bisschen genervt. Aber ja, das kriegt wirklich ab Seite 100, 120 nimmt es weiter.
1: Also ich fand die Sprache insgesamt schön. Ich finde, sie formuliert schön und schon auch in Bildern, die nicht ganz weit hergeholt sind, sondern die, wie du sagst, die für sich genommen einfach toll sind. Ja, zum Beispiel, das fand ich ganz toll, hat sie über die Liebe der beiden sagt, sie, ihre Liebe ist eine Wippe. Eine Person muss immer die Füße im Sand haben, um den anderen hoch zu befördern. Nie genießen sie gemeinsam die Aussicht. Einer schwingt immer alleine mit
0: schönes,
1: den Beinen in der Luft. Ein super schönes Bild. Aber ich bin bei dir und ich wusste, dass du das anmerken wirst. Und das ist auch, finde ich, völlig zu Recht. Da gehe ich auch mit, dass sie das Buch ein bisschen überfrachtet hat damit. Ich finde, man merkt, dass hier eine Person absolut Talent hat zum Schreiben. Ich finde, man merkt, dass es ein Debütroman ist, ein sehr guter, wie ich finde, sonst hätte ich es dir auch nicht empfohlen. Aber auf jeden Fall einer, der bestimmt der Anfang eines Weges ist, einer Autorin, die vielleicht in 30 Jahren auf dieses Buch zurückguckt und dann nochmal mehrere Stimme gefunden hat, nochmal vielleicht auch so ein bisschen Roughness oder ich weiß nicht, wie man es sagen soll, so ein bisschen
0: härtere Konturen.
1: Ja, genau, so ein bisschen mehr Ecken noch in eine Geschichte. Aber das ist kein Buch, was einen überwältigt oder so überschwemmt und man denkt so, wow, was passiert hier? Sondern es ist ruhig, es ist extrem melancholisch, wie du sagst. Ich mochte Alma und Theo auch gerne. Trotzdem hält man die ganze Zeit auch ein bisschen Distanz zu ihnen und die Liebe ist jetzt nicht wie so eine Welle, bei der man denkt, boah, ich schwimme da mit und ich komme gar nicht klar, weil diese beiden Menschen sind so verliebt. Sondern es ist schon in der Art, wie sie es erzählt, etwas, was ich eher beobachte von außen. Mhm. So. Ich fand es schön, ich glaube. Und deswegen bin ich froh, dass du trotzdem da schöne Seiten finden konntest. Ich habe es einer Freundin geschenkt, einer Nachbarin, mit der ich befreundet bin. Die ist 51, glaube ich. Ja, und wir haben ganz oft denselben Buchgeschmack. Also ganz oft auch, die hört auch den Podcast, liebe Grüße, und liest ganz viel, was wir hier empfehlen. Und dann habe ich ihr das gegeben, das Buch, und habe gesagt, hey, das habe ich gerade gelesen, ich fand es voll schön. Und dann hat sie vor ein paar Tagen sie so, Mona, die beiden haben mich so genervt.
0: Guck mal,
1: ich habe gedacht, ey, nimmt das Leben doch nicht so ernst. Ja, ihr seid gerade genau. Anfang 20, geht feiern. Für Melancholie habt ihr noch so viel Zeit und dieses ganze Kunstding. Und dann habe ich gesagt, so, ja, komm mal runter, so, also alles gut. Und dann hat sie danach gesagt, sie glaubt, das ist ein klassisches Millennial-Buch. Und ich mag das auch so. Ich wusste, du wolltest vorhin auch eine Altersspanne sagen, da halten wir uns ja hier immer zurück. Ich glaube aber, das ist tatsächlich ein Buch, was vielleicht eher so die Sprache jüngerer Generation aufgreift und man an einem bestimmten
0: Punkt... Gar nicht die Sprache, entschuldige, wenn ich dich unterbreche.
1: Nee, die Stimmung vielleicht
0: die Stimmung,
1: eher.
0: Und das Lebensgefühl.
1: Das stimmt, Sprache,
0: ne?
1: Genau. Sprache meine ich damit nicht damit, sondern eher wirklich so das Lebensgefühl einer jüngeren Generation aufgreift, die vielleicht einfach noch näher an diesen Gefühlen der beiden dran ist. Trotzdem finde ich auch, dass es hier und da auch für mich nicht viel Identifikation bietet. Und trotzdem habe ich es super gerne gelesen, verstehe, warum es gerade auch so gehypt wird. Ich kann sagen, ich fand die Idee für dieses Buch, dieses Haus, sich da zurückzuziehen, zu gucken, wie schaffen wir es wieder auf eine flirty Ebene zu kommen, wenn es eigentlich kaputt ist, fand ich super. Und auch die Umsetzung. Und ich habe es jetzt schon ein paar Mal empfohlen, mal mit Erfolg, mal mit nicht so viel Erfolg. Aber ist ja auch cool. Also ist ja auch fein, wenn nicht alle da auf einer Ebene sind.
0: Ich habe mich beim Lesen gefragt, weil sie auch noch sehr jung ist. Ich weiß gar nicht, ob sie schon über 30 ist.
1: Nee, sie ist 29.
0: 29. Ich habe mich gefragt, ob sie da vielleicht eigene Erlebnisse in irgendeiner Form... Und dann habe ich hinten die Danksagung gelesen. Und da bedankt sie sich bei einem Mann, mit dem sie offensichtlich schon sehr lange zusammen ist. Das kann man ja nachlesen, wie das formuliert ist. Und dann dachte ich, interessant, ne, dass es, also dass jemand, der eigentlich glaubt, sich schon entschieden zu haben, dass der so einen Roman schreibt. Ich würde gerne mit ihr in 10 Jahren nochmal reden.
1: Ja, also ich hab mit ihr ihre Premiere in München gemacht. Also ich habe da moderiert im Literaturhaus in München und da war ihre gesamte Familie da, ihr Freund war da. Ich glaube, fast alle Freundinnen, bei denen sie sich in der Danksagung bedankt, waren da, was lustig war, weil man das dann, haben wir es immer wieder so ein bisschen mit einbezogen. Und tatsächlich ist es so, dass sie sich diese Geschichte ausgedacht hat und dass sie auch dieses Thema Kunst und Malen, sie kann überhaupt nicht malen. Sie hat einen Malkurs dann belegt oder hat mal versucht zu malen, irgendwie genau weiß ich es nicht mehr, und hat festgestellt, ist nicht so ihr Talent, aber hatte irgendwie ja, den Spaß, sich da reinzufuchsen, mit Menschen zu sprechen, die künstlerisch arbeiten und ja, auch dieses Klassenthema und all das, was da drin ist. Ich glaube, das war einfach wirklich eine fiktionale Schreibentscheidung, die sie da getroffen hat. Finde ich auch bemerkenswert, weil oft beim Debüt ist es ja, also zumindest häufiger, glaube ich, als andersrum, ist es schon so, dass dann doch irgendwie mehr Persönliches reinfließt. Bei ihr hatte ich wirklich das Gefühl, sie hat sich da das aufgebaut.
0: Also die Idee, dass ein Paar sich 3 Monate lang nicht sieht und auch nicht mailt oder SMS oder sonst irgendwas macht, sich einfach nicht sieht und nicht weiß, wo der andere ist, finde ich schon interessant.
1: Und sie hat auch wirklich schöne Beobachtungen drin, zum Beispiel, also Alma ist ja wirklich sehr viel reicher als Theo, hat keine Liebe zu Hause, dafür hat Theo einen wunderbar liebenden, tollen Vater. Und als Alma dann zum ersten Mal seine Wohnung betritt, da fallen ihm lauter Sachen auf, die für ihn selbstverständlich, aber für andere komisch wirken könnten, die zählt er auf. Und das kenne ich auch, dass wenn jemand jetzt bei mir zum ersten Mal reinkommt, als du zum Beispiel das erste Mal da warst, habe ich so ein paar Sachen dann auf einmal zum ersten Mal gesehen. So. Und als er dann zu ihr ins Haus, das Haus ihres Großvaters da in Frankreich zum ersten Mal gesehen hat, merkt man richtig im Text, wie ihm klar wird, was die beiden trennt. Und ab da ist dann eben auch dieses Thema Geld da und auch die Frage, wer kann sich eigentlich erlauben, künstlerisch tätig zu sein, weil auch er ist ja da Steinmetzbildhauer und sie hat ihre Kunst. Und wenn da Geld im Hintergrund ist, kann man sich natürlich viel mehr erlauben, auch was zu starten und eine Karriere zu starten, die vielleicht nicht sofort das große Geld bringt. Und das wird ja auch immer ein größeres Thema zwischen den beiden. Also da steckt schon viel drin. Langsam erzählt, ja, melancholisch erzählt, ja, mit viel blumiger Sprache, ja. Aber trotzdem finde ich lesenswert und ich glaube, ich werde es auch noch ein paar Mal verschenken.
0: Dann mach du das. Ich mach das nicht.
1: Okay, vollkommen in Ordnung. So.
0: So.
1: Jetzt kommen wir zu dem Buch, das du mir empfohlen hast. Ein Büchlein, muss man sagen. Ich habe es hier im Taschenbuch.
0: Ja?
1: Das ist schon ein kleines Büchlein.
0: Ja,
1: oder?
0: Stimmt. Also das hat aber über
1: 230 Seiten. Anno Frank, Seemann vom Siebener. Und beim Lesen dieses Buches habe ich an einen ganz bestimmten Sommer in meiner Kindheit gedacht, eigentlich sogar an einen bestimmten Tag. Und zwar war das ein super heißer Sommer. Ich weiß nicht mehr, in welchem Jahr, aber ich muss so 12, 13 Jahre alt gewesen sein. Wir waren jeden Tag im Freibad und auch der Tag ging wahrscheinlich los wie jeder Freibadtag. Ich bin mit dem Fahrrad zu meiner Oma gefahren. Die wohnt Luftlinie, auch heute immer noch 100 Meter vom Freibad der Stadt entfernt. Mein Fahrrad dabei abgestellt, bin zum Eingang, habe meine Freundin getroffen, auf die Liegewiese. Da lagen alle anderen der Klasse. Wir haben uns auf die Handtücher gelegt. Aber anstatt da einfach zu liegen, wie sonst, zu quatschen, eine Pommes zu essen und uns dann abzukühlen, sind irgendwelche Jungs auf die Idee gekommen, mich so ein bisschen damit zu ärgern oder anzustacheln, auf den Sprungturm zu steigen.
0: Oh Gott.
1: Und ich bin vorher schon vom 3-Meter-Brett gesprungen. Ich habe auch ganz viel durchs Touren, so von den Startblöcken habe ich so Vorwärtssalto und sowas, konnte ich halt alles vom Touren. Aber ich war immer, ich glaube, das Maximum waren 5 Meter. Aber in diesem Freibad, im Guido-Heilandbad in Mahl, gibt es den Siebener.
0: Oh,
1: beziehungsweise ist ein 7,5er, das lernt man ja auch in dem Buch hier. Aber sagen wir der Einfachheit halber, der Siebener.
0: Mona, du bist da nicht runter.
1: Und dann bin ich da hoch. Und ich weiß, ich sehe das noch so vor mir, wie ich da stand und über dieses gesamte Freibad geguckt habe. Diese Liegewiese, eine ganz neue Perspektive, weil nur vom Siebener konnte man auch so hinten wirklich runtergucken über die Bäume. Und ich habe fast die Volleyballfelder
0: hinten gesehen. Deine Oma auf dem Balkon gesehen.
1: Meine Oma noch auf dem Balkon gesehen und unten standen alle und so, haben mich da angefeuert. Und genau an diesen Moment musste ich denken, als ich Seemann vom Siebener gelesen habe. In dieser Geschichte steht das Freibad nicht in Mahl im Ruhrgebiet, sondern in Ottersweiler in der Pfalz. Und anders als in meiner Kindheit darf in diesem Freibad niemand auf den Siebener mehr steigen. Der ist gesperrt seit einem bestimmten Tag, einem schlimmen Vorfall, über den niemand so richtig spricht. Am wenigsten Kionke, der Bademeister, der irgendwie schon immer da war und sowas wie die gute Seele des Freibads ist, toller Typ. Eigentlich niemand richtig Auffälliges, aber eben einer, den alle kennen. Und direkt auf der ersten Seite lernen wir, dass es vor allem eine Zeit gab, in der die Menschen im Ort besonders viel über ihn geredet haben. Da heißt es, es war, als diese Geschichte passiert ist. Nicht direkt danach, als die Leute noch wie betäubt waren, aber nach einer Weile, als das Leben sich wieder zurechtgeruckelt hatte, wie es das immer tut, früher oder später. Und als auch der Kionke wieder am Beckenrand stand, als wäre nichts gewesen. Obwohl es gerade ihn doch aus den Badelatschen, aus dem Freibad, aus dem Leben hätte pusten müssen. Das fanden die Leute unheimlich. Gerade so, als ginge die Katastrophe den Kionke überhaupt nichts an, die ganze Sauerei. Es war zwar nicht seine Schuld, schon klar, aber was, wenn doch? Also, wir gehen rein in dieses Freibad in Ottersweiler mit dem Wissen, dass da was Schlimmes passiert sein muss, aber genauso wie der Bademeister haben auch wir Leserinnen das schnell wieder vergessen, weil uns Arno Frank erstmal von einem ganz normalen Sommertag in diesem Bad erzählt. Da ist Renate, die ihren Job verloren hat und seitdem die Eintrittskarten an der Kasse verkauft und Kreuzworträtsel löst. Dann gibt's noch Josephine, die eigentlich auf der Beerdigung ihres Mannes sein müsste, aber stattdessen schwimmen geht. Lennart, der ehemalige Starfotograf, den es wieder in die Heimat zieht und auch ein bisschen hin zu Josephine, da kommt der Flirtteil rein. Und natürlich Isobel, die alte Lehrerin, die schon fast alle aus dem Ort unterrichtet hat und mit ihren Gedanken langsam aber sicher immer mehr in die Vergangenheit abrutscht. Sie ist die einzige, für die quasi keine von Kionkes Regeln in diesem Bad gilt, weil ihr Mann das Bad gebaut hat vor ganz vielen Jahren. Heute ist er tot. Genauso wie Kionkes Mutter, aber auch das versucht der Bademeister so gut es geht zu verdrängen. Es gibt sowieso super viel zu tun. Schauen, dass niemand ungeduscht ins Wasser geht zum Beispiel. Natürlich darf niemand Unsinn machen, niemand darf fotografieren, niemand darf am Beckenrand rennen. Nur der Kionke selbst muss an diesem Tag, um den es hier geht in dem Buch, in seinen Badelatschen einmal durchs ganze Bad rennen. Melanie, die Betreuerin einer schreienden Kindergartengruppe, hat nach einem Bienenstich einen anaphylaktischen Schock bekommen und kommt keine Luft mehr. Kionke, super cool, weiß sofort, was zu tun ist, lässt Melanie vom Notarzt abholen und ahnt zu dem Zeitpunkt noch nicht, dass er später am Tag ein zweites Mal rennen wird in seinen Adiletten, aus denen er immer rausrutscht. Dann allerdings, weil niemand schreit, sondern im Gegenteil, weil alles ganz still wird. Josephine, Lennart, Renate, Isobel, alle anderen Gäste im Bad sind wie gebannt und starren nach oben zum Siebener, wo ein Mädchen mit kurzen Haaren die Absperrung überschritten hat und vorne auf dem Brett steht. Und dann steht an der Stelle, Kionke hebt das Megafon zum Mund, noch immer schnaufend, und sein keuchender Atem, Windstoß und Windstoß, füllt das ganze Bad. Er wird verhindern, was er nicht verhindern konnte. Es wird nichts passieren, weil nichts passieren darf. Das Mädchen breitet die Arme aus. Und an dieser Stelle möchte ich stoppen, obwohl ich sehr gerne noch die letzte halbe Seite des Buchs hier geteilt hätte. Ich hätte gerne erklärt, wie eigentlich so ein Seemann geht und wieso er so viel mit dieser Geschichte zu tun hat. Aber ich finde, das muss man selbst lesen. Sollte man sogar, wenn man Lust hat auf echtes Freibad-Feeling in Buchform. Ich weiß, in den vergangenen Jahren haben Freibad-Geschichten die Buchhandlung regelrecht geflutet. Mir war es auch irgendwann ein bisschen zu viel. Aber das hier ist wirklich ein richtig, richtig toller und auch ein bisschen anderer Freibad-Roman. Er spielt, wie gesagt, nur an einem einzigen Tag. Und trotzdem schafft Arno Franks, die Geschichte auszudehnen auf die Leben der Menschen, die da durch das Drehkreuz am Eingang gehen. Er verflechtet die Erzählstränge auch miteinander, nicht krampfhaft, sondern ganz leicht und glaubwürdig und liebevoll irgendwie. Beim Lesen liegt 100% Chlor in der Luft und der Geruch von Sergeys Friteuse am Kiosk. Aber es liegt auch ein Hauch Liebe in der Luft, sonst hättest du das Buch nicht zum Thema Flirten empfohlen. Es ist weniger eine Liebesgeschichte, als ich vermutet hatte. Aber das ist auch, finde ich, mal eine schöne Abwechslung zu diesen ganzen Coming of Age, ich verlieb mich zum ersten Mal im letzten heißen Sommer der 80er Geschichten. So eine ist die hier nicht. Denn diejenigen, die hier flirten, die machen es ganz vorsichtig und so tastend, sind keine Teenager, sondern Menschen, die schon ihr halbes Leben mindestens hinter sich haben, die sich in diesem Leben vielleicht bisher verpasst haben und dann im Freibad ihrer Kindheit plötzlich voreinander stehen. Und genau diese Momente, gepaart mit der Dunkelheit des Vergangenen, so nenne ich es mal, mit einem tief traumatisierten Mann, der trotzdem weiter für alle da ist, aber plötzlich an diesem einen Tag vor dem Siebener steht und mit seiner größten Angst konfrontiert wird, das ist einfach grandios und auch von mir eine richtig, richtig große Empfehlung.
0: Oh, das freut mich sehr. Ja,
1: tolles
0: Buch. Das freut
1: mich sehr.
0: Ich finde es auch. Das sind so Kleinigkeiten. Also ich habe mir nochmal rausgeschrieben, also gerade Kiontke, ne, der so ein bisschen schräg daherkommt, wo du so denkst, wer ist das denn, den man so lieb gewinnt? Und der bringt den Kindern zum Beispiel, also wenn Seepferdchen gemacht wird, dann ist der Kiontke der das auch abnimmt.
1: Ja, diese, ne? Kindergartengruppe, von der die gestochen wird, die soll auch eigentlich an dem Tag ihr Seepferdchen machen.
0: Und das Seepferdchen zu machen, das schafft bei ihm jedes Kind, streng genommen. Und so wird es im Buch beschrieben, ist es die allererste Prüfung im Leben eines Kindes oder kann im Leben eines Kindes die allererste Prüfung sein. Und die zu bestehen, ist eine so wichtige Sache, und so formuliert er das, dass auch ein Bademeister sie nicht allzu streng nehmen darf. Mhm. Und diese Menschlichkeit und diese Liebenswürdigkeit, die in so einem kleinen Satz da mitschwingt, das hat mich einfach unglaublich...
1: Ja, ich fand den super. Ich bin Kiontke Fanclub. Ich fand den super, und es ist auch wirklich, alle Figuren eigentlich im Buch kommen einem sehr nah. Es ist ein tolles Ensemble an Menschen, die er da kreiert hat. Alle so ein bisschen schräg, aber auch nicht übertrieben schräg. Und alle haben so einen leichten Schmerz in sich, aber auch nicht so, dass das jetzt irgendwie dunkel werden würde, sondern es ist schon ein absolutes Sommerbuch, würde ich sagen.
0: Das finde ich, apropos Sommer, Josefine und Lennart, also die beiden, nicht mehr ganz jung. Ne? Josefine war mit Max verheiratet, ist mit Max verheiratet, der an dem Tag beerdigt wird. Und dann heißt es, eine Ehe wie ein Kühlschrank, dessen Gefrierfach nicht richtig schließt. Eines Tages merkt man, dass der ganze Kühlschrank ein großer Gletscher ist. Das ist so, weißt du, das sind so Bilder.
1: Da sind wir wieder beim Thema Bilder.
0: Das finde ich einfach ganz schön. Und Isobel nochmal, die heißt nicht Isabel, sondern Isobel, also die Frau des Architekten. Ich habe die Stelle jetzt nicht nochmal nachgelesen, aber in meiner Erinnerung ist es eine wunderschöne Stelle und mir sind, glaube ich, fast die Tränen gekommen. Ich merke gerade, ich kann das nicht erzählen, weil ich würde erzählen, was passiert.
1: Okay, ich glaube, ich weiß, welche Stelle du meinst, so quasi die letzte Stelle,
0: richtig,
1: in der es um sie geht, ne?
0: Richtig. Ja. Und das finde ich ganz berührend und das hat trotzdem so eine Sommerleichtigkeit und dieses... Ah.
1: Und ganz, wirklich ganz, ganz Ende, also die letzte halbe Seite, ja, das kann man eigentlich nicht sagen, aber ich fand es auch ganz schön erzählt.
0: Ach, ja, genau.
1: Genau, wie er das, weil ich habe mich auch immer gefragt, wie bringt er es zu Ende und was passiert, und klar, man erfährt dann auch das ganze Ausmaß dieser Katastrophe.
0: Ja. Ich kriege gerade Gänsehaut, wenn ich es lese, weil das ist auch eine wunderschöne, ja, toll.
1: Also auf jeden Fall lesen, auch falls ihr in diesem Sommer irgendwie einen Urlaub habt oder so, dann nehmt
0: unbedingt
1: das mit.
0: Unbedingt mitnehmen.
1: Ja, und um meine Geschichte noch abzuschließen, ich bin natürlich gesprungen damals. Das war das erste und einzige Mal, dass ich vom Seemann halber gesprungen bin, war an diesem Tag.
0: Kopfsprung,
1: nicht
0: oder was
1: als
0: hast du gemacht?
1: Seemann, ja. Nicht mit dem Kopf voran, einfach unelegant Füße nach vorne und wahrscheinlich Nase zugehalten oder so. Ich weiß noch, dass es sehr wehgetan hat, weil ich irgendwie die Füße nicht gestreckt habe oder so, und dann die Fußsohlen waren ganz rot dann danach. Ich weiß aber auch noch, wie stolz ich war und glücklich.
0: Haben die geklatscht?
1: Ja, alle haben geklatscht und gejubelt. Und was ich auch noch weiß, ist, dass ich nicht nur gesprungen bin, um meine Leute da aus der Klasse zu beeindrucken, sondern ich war in diesem Sommer ein bisschen verliebt in den Bademeister, den es da gab, der kein alter Kiontke war, sondern ein gut aussehender 19-Jähriger, der vom Siebeneinhalber sogar ein Rückwärtssalto gemacht hat und die große Show da genossen hat. Nein, dann würde ich sagen, ein bisschen kleiner Selbstdarsteller, aber der war toll.
0: Und hat er was gesagt?
1: Ich habe mir 700 Millionen Wege in diesem Sommer überlegt, wie ich den ansprechen könnte, und habe es nie gemacht. Also ich habe mit diesem Menschen nie ein Wort gewechselt, aber ich habe mir vorgestellt, wie er sieht, wie ich eine von 3 Millionen in diesem Sommer von diesem 7,5er springt und ihn damit beeindrucken kann. Und ich glaube, nur deswegen bin ich gesprungen, weil ich dachte, vielleicht guckt er ja. Und da sind wir doch wieder beim Thema Flirten. Mit einem Strecksprung vom 7,5er versuchen die Jungs auf sich aufmerksam zu machen. Das ist der Mona-Way. Mache ich jetzt noch ständig.
0: Das ist doch schön. Ach man, mich freut Seemann vom 7er.
1: Ja.
0: Anne Frank, mich freut das so, dass sie das gefällt. Wir haben schon mal eins von ihm besprochen.
1: Ja, hast du mir beim letzten Mal gesagt und ich konnte mich
0: das war
1: so
0: dieser Hochstapler, der betrogen hat und mit seiner Familie und dem Geld dann abgehauen.
1: Ja, das finde ich viel besser hier.
0: Ja, ich auch. Aber der schreibt wirklich großartig.
1: Super. Ich fand hier in dieser Ausgabe, also ich habe wirklich gute Augen,
0: ja,
1: ein bisschen klein gedruckt. Es fällt mir selten auf, aber hier war ich so, ich habe so abends im Bett gelesen.
0: Ja.
1: Ich denke, wieso wirst du denn die ganze Zeit so müde? Weil ich jetzt auch keine Lesebrille oder so habe, aber ist ein bisschen klein.
0: Ein bisschen klein, genau.
1: Lieber, was ist das für ein Verlag? Tropenverlag.
0: Ja, aber dafür kostet es auch nur 12 Euro.
1: Guck mal an. Bis in 2 Wochen.
0: Tschüss.
1: Tschüss.

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3: Es ist 16 Uhr. 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
4: Die Nachrichten mit Regina Münch. Guten Tag. Bundeskanzler Merz hat angedeutet, dass er einen oder mehrere Regierungsposten neu besetzen könnte. Anlass ist der Rücktritt von Unionsfraktionschef Spahn. Als Nachfolger wird in Berlin unter anderem Thorsten Frey gehandelt, der jetzige Kanzleramtschef. Für Frey müsste dann auch wieder ein Nachfolger gefunden werden. Merz bestreitet im ZDF-Sommerinterview zwar, dass er von der Idee schon gehört hat, schließt aber einen Regierungsumbau nicht aus.
5: Ich weiß nicht, wer ihn zum Top-Kandidaten gemacht hat.
6: Vielleicht
5: jetzt von Ihnen zum ersten Mal. Es könnte eine Gelegenheit sein, noch einmal über die Aufstellung der Bundesregierung nachzudenken.
4: Nötig wird der Personalumbau, weil Unionsfraktionschef Spahn gestern seinen Posten abgegeben hat. Wegen seines Leihmutterkindes warf man ihm Doppelmoral vor. Merz sagt, dass auch er lange nichts von dem Kind wusste.
5: Wir hatten ja alle kaum Gelegenheit, mit ihm darüber zu sprechen. Und er hat ja auch die Partei und die Fraktion erst sehr, sehr spät über das alles informiert.
4: Morgen wollen die Spitzen von CDU und CSU beraten, wie es weitergeht. Der Iran hat wieder mehrere Golfstaaten mit Raketen und Drohnen angegriffen. Die Behörden in Kuwait und Bahrain riefen die Bürger auf, sich an sichere Orte zu bringen. In der vergangenen Woche war der Krieg zwischen den USA und dem Iran wieder eskaliert. Nina Amin für WDR aktuell.
7: Kuwait und Bahrain stehen weiterhin unter iranischem Beschuss. In Kuwait-Stadt gab es Sirenenalarm, wie Journalisten vor Ort berichteten. Iran-Streitkräfte hatten zuvor bestätigt, dass sie als Reaktion auf US-Attacken auf ihr Land US-Militärstützpunkte in Kuwait angegriffen hätten. In den vergangenen Tagen hatten kuwaitische Behörden auch Angriffe auf Meerwasserentsalzungsanlagen gemeldet. Dies ist besonders heikel, da 90% des Trinkwassers für die Bevölkerung des Wüstenstaates mithilfe der Anlagen gewonnen wird.
4: Weitere Meldungen im Überblick. Die Talbrücke Ottfingen an der A45 zwischen Olpe und Freudenberg ist am frühen Nachmittag im zweiten Anlauf gesprengt worden. Nach der ersten Sprengung am Morgen waren 4 der 12 Stützen und ein Teil der Platte noch stehen geblieben. Die Brücke war 235 Meter lang, ihre Bauteile stürzten etwa 30 Meter in die Tiefe. Die Kinderschutzbeauftragte von Nordrhein-Westfalen, Ladenburger, kritisiert Pläne der Bundesregierung. Es geht um den sogenannten Unterhaltsvorschuss. Den können Alleinerziehende beantragen, wenn das andere Elternteil nicht ausreichend Unterhalt zahlt. Die Bundesregierung will die Leistungen einschränken. Ladenburger sagt, das würde zu Lasten der Jugendlichen gehen. In Solingen hat die Polizei 2 Tatverdächtige festgenommen, die für die Brände in der Innenstadt gestern verantwortlich sein sollen. Dem 15-Jährigen und dem 21-Jährigen wird vorgeworfen, den Dachstuhl eines leerstehenden Hauses sowie ein weiteres Gebäude angezündet zu haben. Die Feuerwehr löschte die Brände in Solingen, Menschen wurden nicht verletzt.
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4: Ein alter Förderturm in Böhnen im Kreis Unna ist dieses Wochenende zu einer Weltraumwerft geworden. Ein Verein hat dort gemeinsam mit Kindern und Jugendlichen eine realitätsnahe Kommandozentrale aufgebaut. Janis Weiser für WDR aktuell.
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8: Das Raumschiff ist vollkommen interaktiv gestaltet und füllt nahezu die gesamte Schachthalle des alten Förderturms aus. Von einer Kommandobrücke aus können die Nachwuchsastronauten das Schiff durch das Weltall navigieren. Außerdem gibt es viele Messinstrumente, die so auch auf einem echten Raumschiff sein könnten. Zum Beispiel um Planeten zu analysieren oder erkrankte Crewmitglieder zu behandeln. Mehrere Monate haben die Kinder und Jugendlichen daran gearbeitet, das Raumschiff in Böhnen fertigzustellen. Dabei hatten sie unter anderem auch Hilfe von echten Ingenieuren.
4: Das war WDR aktuell. Das Wetter in Nordrhein-Westfalen bis zum Abend teils sonnig, teils aufgelockert und kaum noch Schauer, 13 bis 21 Grad. In der Nacht wechselnd bewölkt, teils auch klar, Tiefstwerte 12 bis 7 Grad. Morgen ein Wechsel aus Sonne, Quellwolken und einzelnen Schauern in Arnsberg bis 20 Grad, in Bielefeld 21 und maximal 22 Grad in Köln. Die Zeit 16.04 Uhr. BDR 5 die Verkehrslage. A3 Frankfurt Richtung Köln zwischen Siebengebirge und Kreuz Bonn-Siegburg etwa 10 Minuten plus 5 Kilometer stockender Verkehr. A44 Dortmund Richtung Kassel zwischen Büren und Lichtenau 2 Kilometer Stau. Und die A45 Gießen-Hagen ist zwischen Freudenberg und Kreuz Olpe Süd in beiden Richtungen gesperrt. Auf den Umleitungsstrecken etwa 45 Minuten plus.
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6: Niemand ist misstrauischer und argwöhnischer als ein Korse. Schon weit aus der Ferne heftet er seinen Falkenblick auf dich, redet dich vorsichtig an und mustert dich von Kopf bis zu Fuß. Wenn ihm deine Art gefällt und du ihn offen und treuherzig als deinesgleichen behandelst, wird er dir vom ersten Augenblick an gehören, sich für dich schlagen, vor Gericht für dich lügen, und das alles ohne egoistische Hintergedanken, doch unter der stillschweigenden Vereinbarung, dass du dasselbe für ihn tust.
9: Im August des Jahres 1840 bricht der 18-jährige Gustave Flaubert zu einer Reise nach Südfrankreich und Korsika auf. Bereits durchdrungen vom Bewusstsein seiner literarischen Bestimmung und beseelt von einem rebellischen Geist, der sich gegen alle gesellschaftlichen Konventionen auflehnt, ist er auf der Suche nach dem ursprünglichen Leben. Er glaubt es im Leben des einfachen Volkes zu finden, das er mit großer Sympathie beobachtet. Für den Flaubert-Forscher Wilhelm Weigand ist gerade diese überschwängliche Begeisterung ein typischer Wesenszug des jungen Flaubert, der in seinen modernen Romanen die Romantik überwand, ohne den Romantiker loszuwerden. Besonders romantisch sollte der zweite Teil der Reise werden. Nachdem Flaubert und sein Begleiter Jules Cloquet auf ihrer Fahrt durch Südfrankreich bis Toulon weitgehend eine Bildungsreise absolviert hatten, erwartete sie nun auf Korsika das wahre Abenteuer. Auf einer 10-tägigen Expedition durch unwegsames Gelände folgten sie einer Route, die ihnen der Präfekt der Insel vorgeschlagen hatte. Er versprach ihnen, sie mit freundlichen Banditen und gesuchten Rebellen zusammenzubringen. Flaubert findet endlich Menschen, deren Leben seinem schwärmerischen Ideal entspricht. Ein hartes Dasein, doch im Einklang mit der Natur, geprägt von Volks- und Aberglauben. Hier hört er Gespenstersagen und Geschichten, die von grausamer Blutrache und Verbrechen aus Leidenschaft berichten. Peter Lieck liest Gustave Flauberts Bericht dieser ereignisreichen Reise durchs wilde Korsika im Jahr 1840.
6: Als wir von Toulon abfuhren, war das Meer ruhig und versprach, sich schwachen Mägen wohlwollend zu zeigen. Deshalb schiffte ich mich mit der Sicherheit eines Menschen ein, der weiß, dass er sein Frühstück gut verdauen wird. In der Tat zeigte sich das treulose Element bis zum Ende der Rede gutartig. Und das leichte Stampfen unseres Bootes schaukelte uns in eine gewisse Schläfrigkeit, die nicht des Reizes entbehrte. Ich fühlte sanft den Schlummer kommen und überließ mich dem Wiegen der Nymphe, hinter uns die kegelförmige Furche betrachtend, die sich auf der blauen Fläche weitete und verlor. Auf der Höhe der Iärischen Inseln hatte uns die Brise noch nicht gefasst, doch brachen sich schon starke Wogen mit schäumendem Ungestüm an den Wänden des Schiffes. Sein Rumpf krachte davon und der meinige ebenfalls. Ein langer, schwarzer Strich zeichnete sich am Horizonte ab. Je weiter wir fuhren, desto düsterer wurden die Wogen, ganz wie das Gesicht eines jungen Arztes, der mit großen Schritten auf und ab ging und dessen Wangen vor Angst grün wie Seetang waren. Bis dahin war ich auf dem Rücken liegen geblieben, in einer möglichst waagerechten Lage. Ich blickte zum Himmel empor, wo ich gern gewesen wäre, denn er schien mir der einzige feste Punkt zu sein. Und ich dachte so viel wie möglich, damit die Tätigkeit meines Geistes die Klagen des Fleisches zum Schweigen brächte. Im Rücken fühlte ich die regelmäßigen Stöße des Kolbens, der Länge nach das Stampfen und von der Seite das Schlingern. Ich hörte nur das gleichmäßige Geräusch der Räder und des von ihnen verdrängten Wassers, das als Regen zu beiden Seiten des Schiffes niederrieselte. Ich sah nur die Spitze des Mastes und mein Blick, der starr und stumpf daran hing, folgte den rhythmischen Bewegungen, ohne davon loskommen zu können, wie ich ebenfalls nicht von meiner Marterbank loskommen konnte. Plötzlich strömte der Regen herab. Man musste das Deck verlassen und sich erheben, um in seine Kabine zu gehen, wo ich 16 Stunden lang wie Auswurf auf einer Diele fest und klebrig sitzen sollte. Die Passagiere waren drei Geistliche. Ein Ingenieur für Brücken- und Wegebau, ein junger korsischer Arzt und ein Steuereinnehmer mit seiner jungen Frau, die 24 Stunden wie im Sterben lag. Die Nacht brach an, die in der Treppenluke hängende Lampe wurde angezündet. Das Schlingern hielt sie die ganze Nacht in tanzender Bewegung. Man richtete den Tisch für die Überlebenden her, nachdem man uns ironisch aufgefordert hatte, daran Platz zu nehmen. Die drei Geistlichen und Monsieur Cloquet begannen allein zu essen. Das stimmte traurig, und ich fing an, mich meines eigenen Schicksals zu erbarmen. Mein Stolz litt schon unter meiner Lage und litt noch mehr beim Anblick dieser drei Priester, die aßen und tranken wie Weltkinder. Ich hätte mich so gern an ihren Platz und sie an den meinigen versetzt. Die Rollen schienen mir vertauscht, umso mehr, als einer von ihnen seiner Gesundheit wegen reiste. So war es vielmehr seine Sache, krank zu sein. Der zweite beschäftigte sich mit Botanik. Und was hat ein Botaniker auf dem Wasser zu suchen? Der dritte sah aus wie ein grober, reingewaschener Bauer, unwürdig, das Meer zu sehen und zu träumen, während ich mich so gut am Tisch ausgenommen haben würde. Wenn die Nacht herabgesunken, würde ich sie damit verbracht haben, die Sterne zu betrachten, den Wind im Haar, den Sturm im Herzen. Das Glück fällt immer Tölpeln zu, die nichts damit anzufangen wissen. Endlich schlief ich ein, und mein Schlaf dauerte fast 4 Stunden. Es war Mitternacht, als ich erwachte. Ich hörte die drei Priester schnarchen. Die übrigen Reisenden waren still oder seufzten. Laut donnerten die Wasser, die kamen und gingen gegen die Wände des Schiffes. Die See war rau und die Masten krachten. Gegenüber brach sich ein schwacher Mondenschimmer in den Fluten und verschwand von Zeit zu Zeit. Der Schein der Lampe warf über die Kabinen Lichtwellen, die in der Bewegung des Schlingerns zitterten. Da gedachte ich Panurgs in gleicher Lage, als das Meer aus tiefem Abgrund wallte und er, traurig am Fuß des Hauptmastes sitzend, die Säue um ihr Los beneidete. Ich trieb die Parallele weiter und versuchte, mich auf Kosten Panurgs zum Lachen zu bringen, um mich nicht zu sehr über mich selbst zu betrüben. Die Unbeweglichkeit, zu der ich verurteilt war, ermüdete mich

mir auf eigene Kosten lächerlich zu machen. Ich verdoppelte mein Ich und stellte mir vor, an Land zu sein, am hellen Tage auf dem Rasen zu sitzen, im Schatten zu rauchen. Ich dachte an mein anderes Ich, das auf dem Rücken lag und in die blecherne Schale spie. Oder ich versetzte mich nach Rouen in mein Bett. Im Winter erwachte ich um diese Stunde, zündete mein Feuer an und setzte mich an meinen Tisch. Das rief ich mir alles zurück und strengte mein Gedächtnis an, damit es mir alle Einzelheiten meines dortigen Lebens gäbe. Ich sah meinen Kamin, meine Stutzuhr, mein Bett, meinen Teppich, die fleckige Tapete, den an einzelnen Stellen abgetretenen Steinfußboden. Ich trat ans Fenster und betrachtete die Lichtsäulen, die zwischen den Akazienzweigen durchwogten. Unter mir schlummerte noch alles. Das Feuer knisterte und mein Licht warf einen weißen Kreis an die Decke. Oder ich war in Deville, sommertags. Ich ging durchs Gebüsch. Ich öffnete das Gittertor. Ich hörte das Geräusch der eisernen Klinke, die auf das Holz schlug. Eine stärkere Woge weckte mich aus alledem und brachte mich in meine gegenwärtige Lage und an mein dreiviertel gefülltes Becken zurück. Dann wieder verfiel ich auf blöde Zerstreuungen, wie zum Beispiel beständig in dieselbe Ecke des Raumes zu starren oder auf meine Unterlippe einige Tropfen Zitrone zu träufeln, die ich dann zum Spaß in meinen Schnurrbart blies. Aber alle Philosophie wurde zuschanden vor diesem Übel. Der erquicklichste Augenblick war für mich der, als das stärker werdende Schlingern Tisch und Stühle umwarf, die mit schrecklichem Lärm umherrollten und alle stöhnenden Kranken aufweckten. Der alte Pfarrer, dessen Füße sich in die Vorhänge verstrickt hatten, wäre beinahe erdrückt worden. Und der Steuerbeamte, der vom Klosett kam, fiel in der denkbar unmoralischsten Art Monsieur Cloquet auf den Rücken. Ich habe laut gelacht. Einmal, weil ich Lust dazu hatte, und dann, um etwas Leben und Zerstreuung in die Sache zu bringen. Die Erschütterung verursachte wiederum eine Entleerung, die durchaus die schlimmste war. Und die neuen Schmerzen hörten eigentlich erst auf der festen Erde in Ajaccio auf. Einige Stunden nach unserer Landung schwankte der Boden noch unter mir und ich sah noch alle Gegenstände hin und her tanzen. Der herzliche und freimütige Empfang durch den Präfekten gab uns einen Vorgeschmack der korsischen Gastlichkeit. Wir mussten das Hotel mit seinem Hause vertauschen, wo wir wie alte Freunde aufgenommen wurden. Monsieur Jourdan ist ein noch junger Mann voller Tatkraft und Lebhaftigkeit. Als ehemaliger Carbonaro und einer der Führer des Bundes hat er eine von politischen Leidenschaften bewegte Jugend verbracht, auf seinen Kopf war ein Preis gesetzt. Er verwaltet Korsika seit 10 Jahren. Und stößt nur noch bei einigen Mitgliedern der Stände auf Opposition, mit denen er ziemlich rau umspringt. In seinem Hause herrscht jener Ton, der von Herzen kommt. Seine Töchter sind anmutig, ohne hübsch zu sein. Monsieur Jourdan kennt seine Insel besser als irgendein Korse. Und er hat uns vortrefflich über dieses schöne Land unterrichtet.

0: Wir sind von Ajaccio nach Vico am 7. Oktober um 6 Uhr morgens aufgebrochen. Der Sohn des Monsieur Jourdan hat uns eine Meile weit das Geleit gegeben. Wir verloren Ajaccio aus den Augen und kamen ins Gebirge. Die Straße folgt allen Windungen des Tales und macht am Busch häufig Kehren, so dass die Aussicht beständig wechselt. Und dasselbe Bild nach und nach seine sämtlichen Teile zeigt und sich in allen seinen Farben, Schattierungen und allen Launen seines unregelmäßigen Terrains entwickelt. Nach einem Ritt durch 2 Täler gelangten wir auf eine Höhe, von wo wir das Tal von Chinarca erblickten. Es ist mit kleinen weißen Hügeln besät, die sich vom Grün des Busches abheben. In der Tiefe weiten sich die 3 Buchten von Chopra, Liamone und Sagone. Am Horizont erscheint an der äußersten Ecke des Vorgebirges die kleine Kolonie Cargese. Die ganze Straße lag verlassen und das Auge entdeckte kein einziges Stück Mauer. Bald im Schatten und bald in der Sonne, je nachdem der Umriss der Berge, an denen wir entlangzogen, vorsprang oder zurückwich, trabten wir gemächlich dahin, mit gesenktem Kopf, geblendet vom Lichte, das die Luft durchflutete und den Linien der Felsen etwas so Dunstiges und zugleich so Flammendes gab, dass das Auge sie unmöglich scharf erfassen konnte. Wir sind durch Gestrüpp über Granitgeröll hinabgeklommen, unsere Pferde am Zügel führend, bis zu einer Bretterhütte, wo wir angesichts des Meeres in einer Laube aus trockenen Farren gefrühstückt haben. Eine arme Frau lag dort und stieß Jammerlaute aus, die ihr der Schmerz eines Geschwürs am Arm erpresste. Die anderen Bewohner waren nicht vergnügter. Ein Knabe, der ganz gelb vom Fieber war, sah uns aus großen, dunklen, blöden Augen beim Essen zu. Unsere Pferde grasten im Busch. Die ganze Natur strahlte von Sonne. In der Ferne blitzte das Meer auf dem Sande und glich mit seinen 3 Buchten einem blauen, 3-mal ausgezackten Samtteppich. Nach Verlauf einer Stunde brachen wir wieder auf und ritten lange auf geschützten Pfaden, die sich durch den Busch schlängeln und bis zum Ufer hinabgehen. Auf der Rückseite eines Hügels sahen wir einen jungen Korsen aus dem Walde hervorkommen und zu Fuß in der entgegengesetzten Richtung wie wir wandern. Eine Frau auf kleinem, schwarzem Pferde begleitete ihn. Sie saß rittlings darauf und stützte sich auf ein Bündel Mais, das ihr Reittier trug. Ein großer, flacher Strohhut schützte ihren Kopf, und ihre Röcke, die sich über der Kruppe des Pferdes rafften, gaben ihre bloßen Füße frei. Sie hielten an, um uns vorbeizulassen, und grüßten uns gemessen. Es war jetzt voller Mittag, und wir ritten am Ufer des Meeres hin. Der Weg führt bis zum alten Sagone daran entlang. Das Meer war ruhig, die Sonne lag darauf und durchflutete seinen Azur, der so noch durchsichtiger erschien. Ihre Strahlen flochten rings um die aus dem Meere ragenden Felsblöcke Kränze von Diamanten. Sie blitzten lebhafter und feuriger als die Sterne des Firmaments. Der Duft des Meeres ist köstlicher als Rosenduft. Wir atmeten darin mit Wonne. Und wir sogen die Sonne, den Hauch des Meeres, den weiten Horizont, den Geruch der Myrten ein. Gibt es doch glückliche Tage, an denen auch die Seele der Sonne sich öffnet wie das Gefilde und ebenso vom Duft verborgener Blumen durchschwängert ist, die göttliche Schönheit darin erblühen lässt. Man durchtränkt sich mit Sonnenglanz, mit reiner Luft, mit köstlichen, unaussprechlichen Gedanken. Der ganze Mensch bebt vor Lust und regt die Schwingen in der Natur. Er ruht an ihrem Busen, er atmet demselben Rhythmus wie sie. Die lebendige Schöpfung umfängt ihn in wundervoller Umarmung und strömt in ihn über. Er lächelt beim Flüstern des Windes, der die Wipfel der Bäume bewegt, beim Murmeln der Woge auf dem Strande. Er zieht mit der Brise auf den Meeren dahin. Etwas Himmlisches, Großes, Zartes flutet im Sonnenlicht und verliert sich in der strahlenden Unendlichkeit, wie die Taudünste des Morgens, die zum Himmel steigen. Wir haben das Meer beim Hafen des alten Sagone verlassen, dessen Ruinen man nicht einmal mehr sieht, um unsere Reise nach Vico fortzusetzen, wo wir endlich am Abend nach einem 10-stündigen Ritt angekommen sind. Wir haben bei einem Vetter des Herrn Multedo gewohnt, einem großen, blonden, sanften Menschen, der wenig sprach und sich darauf beschränkte, häufig dieselbe Bewegung mit der Hand zu machen. Er hat sich tapfer gegen die Engländer geschlagen, als diese in Sagone landen wollten. Er möchte gleich noch einmal loslegen. In der Tat besteht in Korsika ein tiefer Hass gegen England und ein heißer Wunsch, ihn zu betätigen. Auf dem Wege nach Vico hielten uns Bauern an. »Wird es Krieg geben?« fragten sie. »Das ist möglich. Umso besser.« »Und mit wem?«
1: »Mit den Engländern.«
0: Bei diesem Namen gerieten sie außer sich vor Freude und zeigten uns hohnlächelnd Dolch und Pistole, denn kein Korse reist ohne Waffen, sei es aus Vorsicht, sei es aus Gewohnheit. Man trägt den Dolch entweder in der Hose oder er wird in die Tasche der Jacke gesteckt oder im Ärmel verborgen. Niemals trennt man sich davon, nicht einmal in der Stadt, ja, selbst nicht bei Tisch. Auf einem großen Diner in der Präfektur, wo fast alle Vertreter der Stände versammelt waren, fand sich, wie man mir versicherte, nicht einer der Gäste ohne Stilett. Der Kutscher, der uns nach Bourgogne brachte, hatte unter dem Kissen seines Wagens eine große geladene Pistole liegen. Sämtliche Hirten Korsikas verzichten eher auf ein weißes Hemd als auf ein geschliffenes Messer. In Vico erhält man zum ersten Mal die richtige Vorstellung von einem korsischen Dorf. Auf einem Hügel, inmitten eines großen Tales, wird es auf allen Seiten von der trichterförmigen Umgebung der Berge überragt. Das Gebirgssystem Korsikas ist genau genommen überhaupt kein System. Man denke sich, eine in der Mitte durchgeschnittene Orange, das ist Korsika. Im Hintergrunde der Täler von Zeit zu Zeit ein Dorf. Um bis zum nächsten Weiler zu kommen, braucht man einen halben Tagesmarsch und muss zuweilen 3 bis 4 Gebirgszüge überschreiten. Das Land ist überall unbewohnt. Dort, wo es nicht mit Busch bedeckt ist, breiten sich Ebenen. Aber man findet auch da keine Behausungen, denn hier bestellt der Landmann sein Feld noch wie der Araber. Im Frühjahr zieht er zur Aussaat herab, im Herbst kommt er wieder, um einzuernten. Die übrige Zeit bleibt er daheim, wo er ohne Beschäftigung in Untätigkeit, Mäßigkeit und Keuschheit lebt. Man darf die Sitten Korsikas nicht nach unseren kleinlichen europäischen Anschauungen werten. Hier ist ein Bandit gewöhnlich der ehrbarste Mann. Und Achtung und allgemeine Sympathie ersetzen ihm, was ihm sein Exil an sozialer Sicherheit nimmt. Ein Mann tötet seinen Nachbar am hellen Tage auf offener Straße. Er flüchtet in den Busch und verschwindet für immer. Außer einem Mitgliede seiner Familie, mit dem er in Verbindung steht, weiß niemand, was aus ihm geworden ist. So leben sie 10, 15, manchmal 20 Jahre. Wenn Verjährung eingetreten ist, kehren sie wie Auferstandene zurück und nehmen ihre alte Lebensweise wieder auf, ohne dass ihr Name im geringsten entehrt wäre. Es ist unmöglich, in Korsika zu reisen, ohne mit ehemaligen Banditen zusammenzukommen, die man, wie man in Frankreich sagen würde, in der Gesellschaft trifft. Sie erzählen selbst, lächelnd, ihre Geschichte. Und alle sind eher stolz darauf, als dass sie sich deshalb schämten. Diese tiefen Feindschaften entstehen immer aus verletztem Ehrgefühl, besonders wenn eine Frau im Spiele ist. Sie pflanzen sich bis auf die Urenkel fort, überdauern zuweilen mehrere Jahrhunderte und sind lebendiger und gerade so anhaltend wie nationale Zwiste. Manchmal tun sie einen Eid nach der Art der Barbaren, der sie bis zu dem Tage bindet, wo die Rache erfüllt ist. Man hat mir von einem jungen Korsen erzählt, dessen Bruder durch Dolchstiche getötet worden war. Er ging in den Busch zu der Stelle, wo man den Leichnam gerade niedergelegt hatte, besudelte Gesicht und Hände mit Blut und schwor angesichts seiner Freunde, dass er sich nicht eher waschen würde, bis das letzte Glied der feindlichen Familie getötet sei. Er hielt Wort und vernichtete alle bis zu den Vettern und Neffen. Als wir nach Vico zurückkamen, neigte sich der Tag und alle Berge nahmen weinrote und dunstige Färbungen an. In der Dämmerung schien alles zu wachsen. Der Horizont weitete sich und die Strahlen der untergehenden Sonne brachen in weiten, geraden Flächen zwischen den Schluchten der Berge durch. Der ganze Himmel war feuerrot, als hätte ihn die Sonne in Brand gesteckt.
2: Die wildromantischen Begegnungen mit den Menschen der Insel, mit Verbrechern und Deserteuren und einer völlig ungezähmten Natur haben den jungen Flaubert tief aufgewühlt. Es fällt ihm schwer, unmittelbar nach seiner Rückkehr dem Wunsch seines Vaters zu folgen und die Planung für eine bürgerliche Karriere als Jurist in Angriff zu nehmen. So beschäftigt er sich zunächst damit, seine Erinnerungen an die vergangenen Wochen, die den bisher tiefsten Einschnitt in sein Leben bedeuteten, zu ordnen und niederzuschreiben.
0: Ich hatte meine Reisebeschreibung in Marseille abgebrochen und nehme sie nun nach Verlauf von 14 Tagen wieder vor. Hier sitze ich wieder in meinem grünen Sessel, an meinem brennenden Kamin, und jetzt beginnt wieder das alte Leben. Was hat denn das Reisen so Anziehendes, dass man sich kaum heimgekehrt wieder hinaussehnt? Oh, ich werde noch lange von den Kiefernwäldern träumen, durch die ich vor 3 Wochen ritt, und vom mittelländischen Meere, das vor 14 Tagen so blau, so klar, so sonnenübergossen dalag. Und ich weiß genau, dass ich diesen Winter, wenn der Schnee auf den Dächern liegt und der Wind durch die Schlüssellöcher pfeift, mich dabei ertappen werde, zwischen Myrten am Golf von Liamone entlang zu wandern oder den Mondschein auf der Bucht von Ajaccio zu betrachten. Unser Führer heißt Francesco, und wir schließen Bekanntschaft mit ihm. Wir wollten den, der uns nach Vico gebracht hatte, nicht wiedernehmen. Charles war ein dicker, pausbäckiger Geselle, fröhlich, die ersten Tage kriechend höflich, aber von so übertriebener Rücksicht für seine Pferde, dass er uns beinahe untersagt, sie traben zu lassen. Wir haben uns seiner Bevormundung entledigt, und sein Nachfolger scheint willfähriger zu sein. Klein, mager und dürr ist er in jeder Hinsicht ein vollkommener Gegensatz zu dem anderen. Die Zeit wird uns darüber belehren, ob wir bei dem Wechsel gewonnen haben. Es war spät, als wir nach Ghisoni kamen. Es ist ein ärmliches Dorf, und es schien mir unmöglich, dort anständige Leute unterzubringen. Man führte uns vor ein großes, graues, zerfallenes Haus. Obgleich es Nacht war, sah ich kein Licht in den Fenstern. Und die auf die Straße gehende Tür führte zu einem niedrigen Raum, in dem Schweine grunzten. In einem Winkel dieses durchräucherten Gelasses war eine breite, hölzerne Stiege angebracht, deren wenige tiefe Stufen einem nur hinaufzugehen erlaubten, wenn man seitlich emporstieg. Wir haben den Besitzer und seine Frau vorgefunden. Sie erwarteten uns erst für den folgenden Tag. Sie haben sich sehr entschuldigt, dass sie schon gegessen hätten und sich gleich an die Zubereitung unseres Mahles begeben. Die Wirtin war eine große, magere Frau. Sie trug ein blaues Kleid, das jedenfalls nach einem Bilde aus der Empirezeit gefertigt war. Das ist übrigens alles, was ich über sie sagen kann, denn sie hat nicht ein Wort an uns gerichtet und uns schweigend und respektvoll wie eine Magd bedient. Charakteristisch für Korsika ist die unbedeutende Rolle, die dort die Frau spielt. Wenn ihr Gatte darauf hält, dass sie ihre Reinheit bewahrt, so ist weder Liebe noch Achtung für sie der Grund, sondern egoistischer Stolz und die Verehrung für den Namen, den er ihr gegeben. Übrigens besteht keine Gedanken- und Gefühlsgemeinschaft zwischen ihnen. Der Sohn, selbst wenn er noch ein Kind ist, genießt mehr Achtung und hat mehr zu sagen als die Mutter. Wir haben spät gegessen. Der Hauptmann bediente uns, als wäre er der Herr des Hauses gewesen. Ein Advokat aus Corte, den die Geschäfte der korsischen Gesellschaft auf das Land geführt hatten, wärmte sich am Kamin und unterhielt uns. Denn unser Wirt hielt sich in einiger Entfernung und schien ganz beschämt, Leute von unserem Range bei sich zu sehen. Nach dem Essen führte man mich in ein verfallenes Zimmer, wo ich schlafen sollte. Die Wände waren geweißt. Ein kleiner schwarzer Stich, der einen kanonisierten italienischen Mönch darstellte, hing über dem Kopfende des großen Bettes, das in der Ecke stand. Das kleine Fenster ging jedenfalls auf die Felder. Der Mond war noch nicht aufgegangen. Bei dem Lichte eines Öllämpchens, das auf einem Stuhle oben am Bette stand, begann ich mich zu entkleiden. Sein schwacher Schein zeigte mir immerhin, dass die Laken weder sauber noch von feiner Leinwand waren. Da stellte ich philosophische Betrachtungen an, und ich sagte mir, dass die Menschen, die in diesem Bett zu schlafen pflegten, gut schlafen müssten, da sie weder verhaltene Liebe noch unterdrückten Ehrgeiz noch irgendeine von den Leidenschaften der modernen Zeit kannten. Dies alles lag so weit von Frankreich, war unserem Jahrhundert so fern und in einer Zeit zurückgeblieben, von der wir jetzt nur noch bei der Lektüre träumen. Und ich fragte mich, während ich meine wunden Schenkel mit Öl einrieb, ob schließlich, wenn man in einer Postkutsche reisen wird, wenn hier anstatt dieser verfallenen Häuser Restaurants stehen werden, in denen man nach der Karte speist, und wenn dieses ganze arme Land durch eingedrungene Habsucht elend geworden ist, ob das alles schließlich ein Fortschritt sein würde? Ich verglich das Rauschen des Windes in den Bäumen und den Klang der Glocken der Ziegen auf den Bergen mit dem Rollen der Wagen in der Rue de Rivoli und dem Lärm der Dampfmaschinen im Tale von Deville. Ich gedachte der Bucht von Ajaccio und der weichen Sehnsucht, die mich in der Ebene von Liamone im Anblick der drei Buchten erfasste, die ich so sehr liebe. Ich werde die Sonne des Südens nicht vergessen, noch die huschenden Lichter an den Stämmen der Buchen, noch den morgendlichen Mond im Tal von Bocconiano. Und während ich meine Blicke auf dieses ruhige, friedliche Zimmer zurücklenkte, dachte ich an andere Zimmer, in denen man Teppiche, Samt und Vorhänge aus Musselin sieht. Endlich schlief ich ein, wenig erheitert von meinen Gedanken und erschöpft von der Reise und unseren akrobatischen Übungen. Nein, nein, man schläft in Gisorni nicht besser, wenigstens was den Leib anlangt, als in Purpurbetten. Poetischer Stil, denn bis jetzt habe ich immer nur zwischen weißen Laken geschlafen. Das soll heißen, dass die Flöhe mich 3 Stunden lang wachgehalten haben, trotzdem ich alles Mögliche anstellte, um ihnen zu entgehen. Ich hatte mein Licht gelöscht, der Mond schien voll in mein Zimmer und erhellte es wie mitten am Tage. Ich erhob mich und betrachtete die Landschaft. Ich sah die Ziegen auf den Wegen des Busches und auf den Hügeln herumklettern. Hier und da leuchteten die Feuer der Hirten. Ich hörte ihren Sang. Es war so schön, dass es Tag zu sein schien. Aber ein ganz sonderbarer Tag, ein Mondestag. Da wir bei Nacht im Dorfe angekommen waren, hatte ich die Landschaft, in der es lag, nicht sehen können. Aber jetzt konnte ich alle wechselnden Linien, gerade wie bei voller Sonne, verfolgen. In den Schluchten der Berge lagen blaue, durchsichtige Dünste, die emporstiegen und sich nach rechts und links zu wiegen schienen, wie große Schleier von unbestimmter Farbe, die ein Lufthauch auf der Seite der Hügel bewegte. Ihr großer Schatten streckte sich auf der anderen Seite des Tales. Das Licht umstrahlte rein und weiß die Mondscheibe und wurde dunstiger und zarter, je mehr es sich dem ungleichmäßigen Kamm des Gebirges näherte. Alle Umrisse, alle Linien sprangen deutlich hervor, dank der grauen Färbung, die über den schwarzen Massen des Busches lag. Der Himmel schien in weiter Ferne, und der Mond war wie mitten darin versenkt. Er erleuchtete ringsherum den Azur, durchdrang ihn mit weißem Glanz und sandte auf das Tal einen gleißenden Regen silbernen Dunstes herab, der, einmal zur Erde gelangt, wieder wie Rauch zu ihm emporstieg.

Wir sind frühzeitig am folgenden Tage wieder aufgebrochen, nachdem Monsieur Cloquet so ziemlich mit sämtlichen Kranken, die zusammen mit den Neugierigen das Haus unseres Wirtes belagerten, gesprochen hatte. Ein italienischer Apotheker, ein großer blonder Kerl mit blauen Augen, der abgesehen von der Lebhaftigkeit seines Gesichts eher aus der Niedernormandie als aus Parma hätte sein können, hatte sie herbeigeschleppt. Er ist ein politischer Flüchtling, der sehr patriotisch zu sein scheint. Er wartet auf ein Zeichen vom anderen Ufer, um sich das Gewehr umzuhängen und Korsika zu verlassen. Er erzählte uns viel von Herrn Libri, dessen intimer Freund er angeblich ist. Unterwegs erzähle ich dem Hauptmann von meinen Beschwerden und Miseren der vergangenen Nacht. Dem armen Laurelli ist es noch schlimmer ergangen als mir. Er hat sich nicht ausgekleidet und hat die Nacht auf einem Koffer verbracht. Der Weg ist schmal. Man steigt beständig bergan und wieder bergab. Wir sind auf der Sohle eines Tales, dessen beide Seiten mit ungeheuren Pinien bedeckt sind, die zum Walde von Sorba gehören. Bei einem Flusse, der ihn vom Walde von Marmano trennt, machen wir Halt. Wir lagerten uns dort, um die Vorräte zu verzehren, die der Hauptmann in seine Satteltaschen gesteckt hatte. Wir kletterten auf die Bäume, um junge Zweige für unsere Pferde abzubrechen, die uns neidisch ansahen. Das Gras grünt frisch. Lange, kahle Baumstämme, die ganz weiß sind, liegen quer über den Fluss, der über die Felsblöcke und Steine seines Bettes dahinrauscht. Wir sind von hohen Bäumen umgeben, und die Sonne beginnt heftig auf ihre Gipfel zu brennen. Wir sind seit dem Morgen bergangestiegen, und wir kommen in den Wald von Marmano. Der Weg ist steil und geht im Zickzack durch die Fichten, an deren Stämmen das Sonnenlicht hängt. Es drängt durch die oberen Zweige und erleuchtet den ganzen unteren Teil des Waldes. Die Luft ist vom Duft des grünenden Holzes geschwängert. Das alles ist zu schön, als dass man es beschreiben sollte. Von Zeit zu Zeit schien der Wald aufhören zu wollen, und wir kamen dann an Hütten von Hirten vorbei, die aus aufgehäuften Kieseln und Reisig erbaut waren. Gegen Abend gelangten wir endlich auf das Plateau, das der Prato heißt. Wir befanden uns auf einem der höchsten Berge Korsikas, und wir sahen auf den Seiten alle Täler und alle Gebirge, die zum Meere hinabstreichen. Die gewellten Hänge zeigten verschiedenartige Färbungen, je nachdem sie mit Busch, Kastanien, Pinien, Korkeichen oder Wiesen bedeckt waren. Uns gegenüber erstreckte sich in einem Gesichtskreis von 30 Meilen das Tyrrhenische Meer mit Elba, St. Christine, Caprera und einer Ecke von Sardinien. Zu unseren Füßen dehnte sich die Ebene von Aleria in unendlicher Weise wie ein Stück des Orients. Dort liefen alle Täler aus, die sich von dem Mittelpunkte unserem Standorte nach allen Seiten abzweigten. Und dort gegenüber, jenseits dieses blauen Meeres, auf dessen Fluten die Sonne weite, glitzernde Linien zeichnet, liegt die Romagna, liegt Italien. Wir waren von unseren Pferden gestiegen und ließen sie das kurze Gras, das zwischen dem Granit emporsprießt, abfressen. Dann gingen wir ein Stück weiter, um besser einen steilen, vorgebirgsartigen Felsen sehen zu können. Es ist unbeschreiblich, was bei solchem Anblick in einem vorgeht. Ich blieb eine halbe Stunde regungslos und betrachtete wie verzaubert die lange weiße Linie, die sich am Horizont hinzog. Isolaxio liegt tief in den Schluchten zu unseren Füßen. Vom Prato braucht man gute 3 Stunden, um es zu erreichen. Wir sind auf abschüssigen Wegen aufs Geratewohl herabgestiegen. Der ganze Rücken des Berges ist mit Buchenwald bedeckt. Die Stämme wachsen merkwürdigerweise aus dem Granit hervor. Weite Hänge reihen sich einer an den anderen. Unsere unglücklichen Tiere, die niemand führte, zögerten bei jedem Schritt und wollten vor Furcht zitternd nicht von der Stelle. Große Stöcke, die wir aufgelesen hatten, halfen uns, mit Riesenschritten vorwärts zu kommen und so gut es ging, über die Wurzeln zu springen, die aus dem Boden hervorsahen und sich weit durch die Steine zogen. Wir fanden unten am Abhang einige Freunde des Hauptmanns, alle mit Flinten bewaffnet und von Hunden begleitet, die ihm entgegengegangen waren. Es war fast Nacht. Der Abendwind trocknete allmählich den Schweiß in unseren Haaren. Da ich noch keine Müdigkeit in den Beinen fühlte, legte ich die Strecke bis zum Dorfe ohne Beschwerden zu Fuß zurück. Der Busch,
hatte da nicht mehr als 2 Fuß Höhe. Es war eine Erquickung, über Ranken und Seebinsen zu laufen, nachdem wir auf Granit herumgesprungen waren. Endlich sahen wir hinter einem kleinen Hügel eingefriedete Felder auftauchen. Wir hörten Hunde bellen und bald gelangten wir ins Dorf.

0: Das Haus, das dem Sohne des Hauptmanns gehörte und in dem wir übernachten sollten, ist das letzte der Gegend. Mit seinen zerbrochenen Fensterscheiben und seinen düsteren, grauen Mauern erweckte es von außen die Vorstellung einer traurigen Herberge. Aber zwei dicke, pausbäckige, braune Kinder, die ihren Großvater, als er vom Pferde gestiegen war, umarmten, zeigten durch ihr gutes Aussehen und ihre sauberen Kleider, dass meine Befürchtungen unbegründet waren. Und ich hegte jetzt die tröstliche Hoffnung auf ein gutes Diner und ein gutes Bett. Die Menschen, die sich nie weit von ihrem Herde entfernen, deren Füße in Pantoffeln stecken und denen man alle Tage um 6 Uhr ankündigt, dass der Tisch gedeckt ist, staunen häufig bei den Reiseerzählungen über die Gefräßigkeit und die animalischen Freuden desjenigen, den sie lesen oder anhören. Man muss mehrere Tage hindurch 12 bis 13 Stunden bei einer Hitze von 23 Grad auf dem Pferde gesessen haben, mit nur einer Rast am Tage, um Quellwasser zu trinken und trockenes Brot zu essen. Man muss lange Stunden über spitziges Kalkgestein oder Granit gegangen sein, um die unbeschreibliche Freude mitzufühlen und sie nicht mehr zu verurteilen, wenn man endlich den am Kohlenfeuer gebratenen Hammel schweigend verzehren und sich dann auf einem weichen, sauberen Lager ausstrecken kann. Der Hauptmann hatte uns von einem seiner Neffen erzählt, der wegen eines Mordes in den Busch geflüchtet war, und uns den Vorschlag gemacht, ihn uns zu zeigen. Nach Einbruch der Nacht, etwa gegen 10 Uhr abends, wurde er ins Haus eingelassen. Da der Saal, in dem wir gegessen hatten, voll von Freunden war, die sich nach Tische zu einem Besuch eingefunden hatten, und das Schlafzimmer des Monsieur Cloquet sich dahinter befand, so ließ man ihn in das meinige eintreten, das im ersten Stock lag und auf die Straße ging. Der Hauptmann gab uns ein Zeichen, und wir zogen uns zurück, wie um zur Ruhe zu gehen. Der Bandit befand sich im Hintergrunde meines Zimmers. Das auf dem Nachttisch stehende Licht bewirkte, dass ich ihn gleich beim Eintritt sah. Er war ein großer junger Mann, gut gekleidet und von gutem Aussehen. Mit seiner Rechten stützte er sich auf seine Büchse. Er grüßte uns mit zurückhaltender Höflichkeit, und eine Zeit lang sahen wir stumm einander an, ein wenig verlegen, wie wir uns benehmen sollten. Er war schön. Seine ganze Persönlichkeit hatte etwas Ursprüngliches und Feuriges. Seine dunklen, blitzenden Augen waren voll Zärtlichkeit, weil er Menschen sah, die ihm die Hand entgegenstreckten. Seine Haut war rosig und frisch, sein schwarzer Bart gepflegt. Er hatte etwas Lässiges und wiederum Lebhaftes und zeigte ganz die Anmut und Koketterie der Bergvölker. Es gibt nichts Dümmeres, als die Verbrecher mit verstörtem Blick zerlumpt und von Gewissensqualen gefoltert darzustellen. Der hier hatte ganz im Gegenteil ein Lächeln um die Lippen, weiße Zähne und saubere Hände. Man hätte eher geglaubt, dass er aus einem Bett als aus dem Busch käme. Und doch lebt er dort seit 3 Jahren. Seit 3 Jahren ist er unter keinem Dach gewesen und schläft im Winter auf dem Schnee. Und die Füsiliere und Gendarmen machen Jagd auf ihn wie auf ein wildes Tier. Tapferes, edles Herz, das einsam und frei im Walde schlägt, ohne jemanden zu seinem Leben nötig zu haben. Reiner und höher als die meisten ehrbaren Leute in Frankreich, vom kleinsten Krämer in der Provinz angefangen, bis herauf zum König. Nach Verlauf einer Stunde verließ er uns. Der Hauptmann schenkte ihm einen Tropfen ein, 2 Finger hoch Branntwein. Endlich sagte er uns wiederholt Lebewohl. Wir haben ihm guten Erfolg gewünscht. Er hat uns lange die Hand gedrückt und uns blutenden Herzens verlassen. Am folgenden Abend sollten wir in Corte übernachten. Wir mussten den ganzen Fiumorbo und die Ebene von Aleria durchqueren. Es war eine starke Tagesreise und deshalb machten wir uns um 4 Uhr morgens auf. Da es noch kalt war, gingen wir etwa 2 Stunden zu Fuß, um uns zu wärmen. Der Sohn Laurelli begleitete uns bis zur Grenze des Gebiets, und dort haben wir uns getrennt. Denn so ist's auf der Reise. Man kommt an einen Ort, knüpft Freundschaften an, und wenn man anfängt, sie zu genießen, muss man sich trennen. Und überall lässt man so ein Stück von seinem Herzen. Die ersten Tage stimmt das traurig. Man reißt sich schwer von alledem los, was man gesehen und liebgewonnen hat. Aber allmählich schwindet die Lust, zurückzuschauen. Man denkt immer an das Morgen, zuweilen an das Heute, niemals an das Gestern. Der Geist gewöhnt sich, wie die Beine vorwärts zu schreiten. Und wie in einem immerwährenden Panorama zieht alles schnell vorüber, wie im Galopp gesehen. Schattige Täler, Myrtengebüsche, gewundene Pfade zwischen Farn, sanft murmelnde Buchten an blauen Meeren, weite sonnenerfüllte Horizonte, große Wälder mit hageren Pinien, vertrauliches Geplauder auf dem Wege, Gesichter, denen man begegnet, unvorhergesehene Abenteuer, lange Unterhaltungen mit neuen Freunden. Alles das gleitet eilig vorüber und verlischt schnell im selben Augenblick. Doch bald drängt es sich in einer harmonischen Synthese zusammen, die schließlich nur noch eine köstliche Mischung von Gefühlen und Bildern darstellt. Mit Wonne kehrt die Erinnerung zu ihnen zurück. Man versenkt sich wieder hinein und erlebt neuen Genuss. Dann aber strömen sie neuen Duft aus, der sie dir doppelt lieb macht. Noch ein Wort. Ich habe noch 10 Lagen unbeschriebenes Papier, das ich dafür bestimmt hatte, unterwegs vollgekritzelt zu werden. Ich werde sie versiegeln und sorgfältig einschließen, nachdem ich auf die Hülle geschrieben habe: weißes Papier für spätere Reisen.
1: Das war der 2. Teil unserer Lesung mit Peter Lieck aus Reise nach Südfrankreich und Korsika von Gustave Flaubert. 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
1: Die Nachrichten mit Regina Münch. Guten Tag. Der Rücktritt von Unionsfraktionschef Spahn sorgt gerade für viele Diskussionen in der Bundesregierung und bei den Abgeordneten im Bundestag. Spahn war darüber gestolpert, dass er mit seinem Mann ein Kind von einer Leihmutter in den USA hat austragen lassen. Ein Verfahren, das die CDU ablehnt und in Deutschland verboten ist. Viele wollen jetzt eine schnelle Nachfolgelösung, sagt Torben Lehning, WDR Berlin.
2: Zumindest wenn es nach den Abgeordneten der CDU-CSU-Fraktion geht, da sind zwar schon einige Abgeordnete gerade eigentlich in die Sommerpause, im Urlaub, aber die sitzen da auf gepackten Koffern. Wir haben schon mit mehreren Bundestagsabgeordneten im Hintergrund gesprochen und die sagen, wir brauchen schnellstmöglich eine handlungsfähige Fraktion. Am Montag gibt es jetzt erstmal eine Präsidiumssitzung der Union. Da wird auch versucht werden, darüber zu diskutieren, wie es überhaupt um die Glaubwürdigkeit bestellt ist derzeit in der Union und eben auch, wen man sich als Fraktionsvorsitzenden vorstellen kann. Und dann braucht es aber noch eine Einigung mit der CSU und am Ende vor allem eine Mehrheit in der Fraktion.
1: Der Weltfußballverband FIFA hat durch die WM offenbar mehr Geld eingenommen als erwartet. Vor dem Finale zwischen Spanien und Argentinien heute Abend sind Zahlen bekannt geworden. Jan Bungertz, WDR aktuell.
3: Noch gibt es keine offizielle Bilanz, aber FIFA-Präsident Infantino hat laut Medienberichten schon die Mitgliedsverbände informiert und die Zahlen sind beeindruckend. Rund 15 Milliarden Dollar soll die FIFA durch die WM eingenommen haben, kalkuliert waren 11 Milliarden. Grund für das dicke Plus war wohl vor allem der offizielle Ticket-Zweitmarkt. Da waren die Preise nicht reguliert, aber die FIFA hat nochmal rund 30% bei den wiederverkauften Tickets kassiert. Auch große VIP-Pakete mit Lounge-Zugang haben die Kassen klingeln lassen. Gestern Abend waren für das Finale heute noch Spezialtickets zu haben für fast 35.000 Dollar pro Person.
1: Weitere Meldungen im Überblick. Nordöstlich der spanischen Hauptstadt Madrid ist ein großer Waldbrand nicht unter Kontrolle. Die Behörden haben vorsichtshalber mehrere Gemeinden mit etwa 800 Einwohnern evakuieren lassen. Bisher sind ungefähr 13.000 Hektar Wald verbrannt. Das entspricht etwa der Fläche von Bonn. Die Kräfte am Boden werden von 25 Löschflugzeugen unterstützt. Die Kinderschutzbeauftragte von Nordrhein-Westfalen, Ladenburger, kritisiert Pläne der Bundesregierung. Es geht um den sogenannten Unterhaltsvorschuss. Den können Alleinerziehende beantragen, wenn das andere Elternteil nicht ausreichend Unterhalt zahlt. Die Bundesregierung will die Leistungen einschränken. Ladenburger sagt, das würde zu Lasten der Jugendlichen gehen. In den USA sind der Influencer Andrew Tate und sein Bruder festgenommen worden. Hintergrund sind Ermittlungen der britischen Polizei wegen mehrerer mutmaßlicher Sexualdelikte, unter anderem Vergewaltigung und Menschenhandel. Tate erreichte mit frauenverachtenden Aussagen in sozialen Netzwerken Millionen Jugendliche und junge Männer. Die meisten seiner Accounts sind gesperrt.
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1: Im zweiten Anlauf hat jetzt die Sprengung der Talbrücke Ottfingen an der A45 zwischen dem Kreuz Olpe Süd und Freudenberg geklappt. Heute Morgen war trotz 160 Kilo Sprengstoff ein Teil der Brücke stehen geblieben. Von der A45 Kai Osthoff für WDR aktuell.
4: Ja, mit dem zweiten Knall ist die Sprengung dann hier in Ottfingen erfolgreich beendet worden. Ich stehe gerade vor der Brücke, die liegt hier in Schutt und Asche, zwar knapp 240 Meter herabgefallen, in 30 Meter Höhe zu Boden gefallen, zerbrochen, so wie es sein sollte. Mehr als 6 Stunden Verzögerung hatte es ja gegeben, weil heute Morgen 5 Pfeiler irgendwie nicht in sich zusammengebrochen sind und somit auch die Brücke nicht komplett gesprengt werden konnte.
1: Das war WDR aktuell. Das Wetter in Nordrhein-Westfalen bis zum Abend teils sonnig, teils aufgelockert und kaum noch Schauer, 13 bis 21 Grad. In der Nacht wechselnd bewölkt, Tiefstwerte 12 bis 7 Grad, morgen dann ein Wechsel aus Sonne, Quellwolken und einzelnen Schauern. In Herford bis 20 Grad, in Unna 21 und maximal 22 Grad in Brühl. Die Zeit 17.04 Uhr. WDR 5, die Verkehrslage. A1 Münster Richtung Dortmund zwischen Carmen-Zentrum und Kreuz Dortmund-Unna. 4 Kilometer stockender Verkehr. A3 Frankfurt Richtung Köln zwischen Siebengebirge und Loma. Etwa 10 Minuten plus 6 Kilometer Stau. Und die A40 Dortmund Richtung Essen zwischen Dortmund-Dorstfeld und Kreuz Bochum. Etwa 10 Minuten plus 4 Kilometer stockender Verkehr.
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5: Aus den abgelegenen, ungenutzten Büros, die nie jemand betritt.
6: Hallo!
5: Hallo!
1: In der Etage, in die der Aufzug nicht fährt.
5: Irgendwer? Bitte!
6: In einem gewöhnlichen Haus.
7: Wir fangen an mit einem Kaffee.
8: Naja, Kaffee.
7: Wir fangen an mit diesem löslichen Pulver, das sich Sascha am Morgen in die Tasse schüttet und sie wartet. Auf den Wasserkocher. Der braucht immer viel zu lang.
8: Und dabei schaut Sascha durch das kleine Fenster ihres Altbaus auf den grauen Beton der Hochhaussiedlung, in der sie lebt.
7: Sie lebt in St. Petersburg, Beijing, Chemnitz.
8: In einem Altbau.
7: Ein Altbau ist hier was anderes. Das ist hier 30 Stockwerke, ein Fahrstuhl in der Mitte, der metallisch riecht und Krach macht. Und das sind Türen mit Spionaugen und vier Schlössern, die zu Wohnungen einer Vielzahl anderer Menschen führen, die genauso leben wie Sascha, bei der nun endlich das Wasser heiß genug ist.
8: Sie gießt sich den Kaffee ein.
7: Der Kaffee, mit dem wir beginnen wollen.
8: Denn erst als sich dieser erste Schluck Kaffee gewissermaßen in unserer Sascha befindet,
7: erst da wird ihr klar,
8: dass sie viel zu spät ist.
7: Warum also der Kaffee und das alles? Manchmal braucht man das, so einen Warnschuss.
8: Uiuiui, Warnschuss also. Espresso-Shot oder Kanonenkugel?
7: In Saschas Fall wohl eher zweites, denn ihr Vorgesetzter...
8: Na, über den reden wir später.
7: Über den reden wir aber noch.
8: Noch reden wir über den aber nicht. Wir reden darüber, dass Sascha unglaublich schnell die Treppen runterrennt. Vier Stufen auf einmal.
7: Sprung.
8: Anlauf.
7: Sprung.
8: Anlauf.
7: Achtung. Ein Großmütterchen mit ihren Einkäufen. Ein Großmütterchen, das den Kopf schüttelt.
8: Die jungen Leute.
7: Ein Sprung noch und raus aus der Tür und auf ihre Honda Superclub.
8: Uiuiui.
7: Vom ersten Gehalt.
8: Und schon ist Sascha angefahren und auf dem Weg und...
7: Ich möchte aber nochmal auf den Kaffee da oben in ihrer Wohnung zurückkommen. Den Kaffee, von dem sie nur einen Schluck getrunken hat. Diesen Kaffee in Saschas Avengers-Tasse, der wird in wenigen Tagen Schimmel ansetzen. Eine dünne, weiße Schicht wird auf dem schwarzen Sud wachsen. Denn Sascha wird von diesem Tag in ihrem Büro...
8: Sie wird nicht zurückkommen.
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7: So haben wir also angefangen.
8: Man muss irgendwo anfangen.
7: Wir könnten auch viel früher anfangen.
8: In Dresden 1986 vielleicht, als ein KGB-Major, sonst starr und still wie eine Echse, eine wütende Rede über die Rettung des Ostens hält.
7: Oder im Jahr 2002, als ein Publikum im Moskauer Dubrovka-Theater die Postdramatik kennenlernt.
8: Das könnten wir.
7: Ja, ja, alles ist verbunden.
8: Aber so eine Erzählung ist das hier nicht.
7: Diese Erzählung interessiert sich für das Wesentliche. Zum Beispiel diesen Moment im Jahr 2021, als Sascha ihr Büro in der zweiten Etage des unscheinbaren Bürogebäudes in der 55. Savushkina Ulica betritt.
8: 1000 Luftmeilen weiter, ein junger Mann namens Brian sich entscheidet, online zu gehen.
7: Er öffnet seinen Browser.
8: Er öffnet X, Threads und Instagram.
7: Er öffnet YouTube, TikTok.
8: Brian ist ein 25-jähriger weißer Mann aus dem Großraum Paris, Texas. Er liebt Kayaking, die Musik von Sheryl Crow und folgt zum Beispiel einem Account namens Cheerleaders for Feminism.
7: Er ist in den Kommentaren.
8: Er schreibt:
10: So ein Babe. So mag ich meinen Feminismus. Kennt jemand ihr Handle?
7: Ein User antwortet:
11: Du hast was falsch verstanden, wenn du ihr Handle willst.
10: Das ist doch krass, dass ich hier nicht mehr meine Meinung sagen kann.
8: Er geht auf das TikTok eines Comedians. Er schreibt unter ein Reel:
10: Ganz genau. Grenzen dicht.
7: Brian postet ein Foto von sich mit einem Hund. Er verlinkt die Cheerleader-Seite auf der Page eines Alpha-Manfluencers.
8: Brian liked einen Sheryl Crow-Song.
7: Brian schreibt unter das Hundefoto:
10: Manche Rassen sind nachweislich weniger für Muskelaufbau geeignet als seine und meine.
8: Als jemand nachfragt, sagt Brian:
10: Ich mache nicht deine Hausaufgaben.
7: Brian schreibt unter den Post einer Politikerin, dass diese sich ja ganz schön verjüngt hätte zwischen ihrer Regierungstätigkeit damals und jetzt.
8: Ein Beweis ist das doch.
7: Ein unwiderlegbarer Beweis.
8: Für was? Schreibt jemand:
10: Informier dich.
7: Antwortet Brian.
8: Trotz allem müssen wir uns Brian als einen recht freundlichen Menschen vorstellen, bei geistiger Gesundheit und...
7: Darum ist das doch maximal kaputt.
8: Das muss man sich mal überlegen.
7: Das alles hätte ja niemand gemacht.
8: Überlegen Sie mal bitte, vor 10 Jahren oder 20.
7: Da hätten diese Vorgänge dazu geführt, dass sich die eigenen Verwandten mal mit einem zusammensetzen.
8: Und fragen, was da eigentlich los ist. Dass man glaubt, man müsse das jetzt ablassen.
7: Wenn man solche Verwandten hätte.
8: Dann hätte man vielleicht auch nicht dieses Problem.
7: Das Brian wohl hat.
8: Denn der hat diese Verwandten nicht.
7: Aber das ist nicht sein Problem.
8: Das wirklich.
7: Einzige Problem ist...
8: Brian existiert nicht.
7: Brian ist Sascha.
12: Wow, gut gemacht. Guter Einsatz, Sascha.
7: Das ist Nico, ihr Abteilungsleiter.
8: Gestreiftes Hemd, Hosenträger, Hornbrille... Kaffeetasse, die Sascha sehnsüchtig anschaut.
7: Oder vielleicht eher schwarzer Pullover?
8: Ja, schwarzer Pullover.
7: Ja, ausgeblichene Jeans.
8: Ja, Adrenaline Rush Energy Drink. Denn Nico ist hier seit 16 Stunden am Abteilungsleiten, am Rumlaufen und seinen Leuten...
11: Guter Einsatz
8: und
11: schlechter Einsatz
8: sagen. Denn es gibt
11: guten
8: und
11: schlechten.
8: Wobei hier der Gute wirklich schlecht ist und der Schlechte einfach wenig anrichtet.
7: Aber Saschas Figur,
8: dieser Brian und vor allem sein Post zu der Politikerin.
7: Seine Intervention.
8: Die läuft.
7: Die hat schon 7.
8: Nein, jetzt sind es 24 Fans.
7: Fast so viel wie in dieser Abteilung, die Nico leitet. Die besteht aus 25 Männern.
8: 5 Frauen.
7: Sie sitzen da an ihren Laptops.
8: Sie schauen sich an, nur manchmal.
7: Die meiste Zeit schauen sie auf ihre Screens.
8: Auf das Internet.
7: Das ihnen mal ein Rückzugsort war. Mit seinen Foren und seinen Bestellmöglichkeiten für günstige Pizza.
8: Mit Drogen, seinen Pornos und YouTube-Prank-Videos.
7: Das wirklich alles bereithielt, was sie für ihre Jugend brauchten.
8: Weil es braucht nicht viel.
7: Wenn es auch sonst nicht viel gibt.
8: Wenn es auch sonst nur gestresste Eltern.
7: Und Lehrer auf Autopilot und Großmütterchen, die den Kopf schütteln.
8: Die jungen Leute.
7: Wenn es für diese jungen Leute nicht viel gibt,
8: dann machen sie viel. Machen sie Memes, schreiben gehässige Kommentare, ganz schön krasses Zeug. Fantasies eben.
7: Das war mal ihre Freizeit und jetzt haben sie hier ihr Hobby zum Beruf gemacht.
8: Hier in Nikos Abteilung schauen sie jetzt einmal doch von ihren Rechnern auf.
7: Zu Nico.
8: Dann grimmig zu Sascha und rufen ihre Seite auf ihren Bildschirm auf.
7: 80 Likes und 50 Kommentare schon. Einer davon?
8: Von Peggy, die meint, dass Brian, also Sascha, sich doch schämen sollte. So eine tolle Politikerin. Was hätte ihn, also Brian, also Sascha, denn bewogen, das zu schreiben?
7: Peggy betreut einen Online-Blog gegen Hass im Netz. Sie verschleiert ihre Webadresse mit einem virtuellen privaten Netzwerk, kurz VPN. Und dieses VPN behauptet, in der Nähe Lissabons zu sein.
8: Ihre Hobbys sind Kaffee und Städtetrips.
7: Sie alle hier kennen Peggy.
8: Peggy heißt mal Richard oder auch Samantha, aber egal wie sie heißen.
13: Sie sind immer ihre GegnerInnen im WWW.
8: Die Woke Warriors.
7: Die wirklich noch widersprechen, dem ganzen Wahnsinn, der hier von den Leuten so verzapft wird.
8: Oh mein Gott, wie sie alle diese Peggys hassen.
7: Jetzt schon 20 Antworten unter ihrem Kommentar.
8: Mit einem Cocktail aus Zuspruch und Todeswünschen bombardieren genug echte NutzerInnen weltweit gerade Peggy.
7: Wirklich, das machen nicht mal sie hier aus der Abteilung. Das macht das Internet dann schon von ganz allein.
8: Man muss es nur anstupsen.
7: Und Peggy?
8: Die wirklich nur das Beste wollte.
7: Die denkt, dass man das alles nicht so stehen lassen darf.
8: Diesen ganzen Hass im Netz.
7: Diese Peggy und ihre Mitstreiter, die lesen diese ganzen Hasskommentare unter ihrer Nachricht.
8: Und sie fühlen
7: dabei
8: rein
7: gar
8: nichts.
7: Außer vielleicht Müdigkeit.
8: Bei einer anderen 16-Stunden-Schicht.
7: Nebenan von Nikos Abteilung
8: sitzt Peggy.
7: Und sie heißt Mark.
8: Sie haben es begriffen.
7: Nichts ist sicher.
8: Niemand ist wirklich jemand.
7: Sie meinen, die Wirklichkeit zu kennen.
8: Aber in Wirklichkeit haben sie nur eine Meinung.
7: Von Bettwanzen in Pariser Hotelbetten vor Olympia.
8: Bis zu Reptilien im Weißen Haus.
7: Da war schon alles dabei.
8: Keine Idee ist zu krass. Für diese weltweit bekannte, doch hochgeheime Erfolgsserie, die sie hier in diesem

0: Teambuilding.
1: Also Beanie-Bags, Chill-Out-Session, Spiele.
0: Oder einfach Cocktails?
1: Gut, sagen wir, sie haben einfach eine Runde alkoholische Getränke.
0: Und aus Spaß, oder weil sie nicht wissen, wie man den hat, nippen sie einmal daran und arbeiten dann weiter.
1: Imani analysiert zum Beispiel Feindbewegungen im Internet.
2: Wo setzen unsere GegnerInnen Bots und Clickfarmen ein, um Desinformation zu pushen? Und welchen Zweck verfolgt die Kampagne?
0: Oder sie prüfen Codes. Erics Programme zum Beispiel
3: scannen sensible Infrastrukturen wie Börsenplattformen auf Schwachstellen und ich empfehle Gegenmaßnahmen.
1: Natürlich coden sie auch. Jerome baut Malware.
4: Ich lasse schädliche Viren in begrenzten Testumfeldern auf Erics Plattform los.
0: Sie sind jedenfalls voll auf beschäftigt als...
2: Ey, ich hab was. Hier, kommt her.
0: Sie zeigt auf eine Headline.
2: Bettwanzen bringen ganz Paris zum Jucken. Ist Olympia in Gefahr?
3: Was lese ich da?
2: Wer weiß noch Gebot 1 der Desinformation, hm?
0: Sie schaut Eric an. Doch Jerome ist schneller.
4: Finde eine Bruchstelle im System.
2: Ganz genau. Und in Bezug auf Olympia, was könnte das sein?
4: Die Olympialust in Frankreich ist gar nicht mal so groß.
2: Ding, ding, ding. 10 Punkte.
0: Imani schreibt seinen Namen auf einen Zettel und daneben den Score.
2: Gebot 2?
3: Erfinde eine Big Lie. Zu groß, als dass sie erfunden sein könnte.
0: Mhm. Eric gießt seinen Drink in eine Zimmerpflanze. Imani reckt den Daumen in die Höhe.
2: Die haben wir also hier. Ganz Paris versinkt kurz vor Olympia in einer Bettwanzenplage und schuld sind die Geflüchteten. 10 Punkte auch für dich, Eric.
3: Yes!
0: Es gibt aber 7 Gebote der Desinformation. Nur einer kann gewinnen.
2: Gebot 3. Jerome.
4: Frittiere deine Lüge in einem Teig aus Wahrheit.
0: Sein Magen knurrt.
2: Und welchen Lügen-Corndog gibt es wohl in Paris?
4: Fuck, fuck, fuck.
2: Eric, deine Chance.
3: Manche Hotels haben Bettwanzen und Geflüchtete sind wirklich in Paris.
1: Eric nun klar in Führung. Gameshow-Host Imani weiß, Jerome braucht einen Ansporn.
2: Der Gewinner kriegt übrigens meine ergonomische Maus für eine Woche. 4. Gebot.
0: Jeromes Hand vom Coden so verkrampft, dass sie nichts mehr hält, schießt in die Höhe.
4: Vertusche deine Beteiligung.
1: Imani nickt.
2: Wollen wir doch mal sehen.
0: Sie scrollt durch den Artikel, sammelt Informationen.
2: Ein Hotelname, ein Blog, mehr ist da nicht.
1: Sie checkt das Hotel auf Bettwanzen in den Kommentaren. Überraschend viele Russen berichten von Problemen. Imani checkt den Blog.
0: Er ist von einer jungen Influencerin. Sie postet ein Bild einer großen Tageszeitung, die behauptet, dass es eine Plage ist.
2: Der Blog ist keine 5 Monate alt. Diese Headline gab es nie. Und die Influencerin hat bei Instagram gerade mal 10 Follower. Richtig, Jerome. Was ist das 5. Gebot?
0: Die beiden Programmierer zögern.
1: Das ist Imanis Fach, aber sie sollten das wissen.
0: Auch Erics Sehnen sehnen sich nach dieser Maus.
1: Mit schmerzenden Fingern zeigt er auf die echte Nachrichtenseite, die den Blog zitiert.
3: Finde einen nützlichen Idioten.
0: Sie erstarren.
1: Sie wissen.
0: Idioten gibt es leider viel zu viele.
1: Bei der Bettwanzenplage. Da verursachen die russischen Blogger mit gefälschten Websites zunächst eine kleine Hysterie auf X. Dann berichtet die westliche Presse.
0: Und derart reingewaschen ist die Lüge nun in der Welt.
1: Imani klickt mit ihrer Maus traurig ins Leere. Man kann die Realität nicht in den Papierkorb bewegen, egal wie sehr man es versucht.
0: Sie schreibt eine Mail an die französischen Behörden. Jerome und Eric gehen die Gläser abwaschen. Gebot 6 und 7 werden auch morgen wieder ihr Arbeitsalltag sein. Sie löschen das Licht und damit ist dieses Teambuilding
1: vorbei.
0: Noch lange nicht.
1: Es hat ehrlich gesagt nie angefangen.
0: Dieses Meeting haben wir uns nur ausgedacht.
1: Der Teigmantel aus Wahrheit?
0: Es gibt solche Firmen, wirklich.
1: Fake-Bettwanzenplage, Teambuilding und Beanbags. All das ist leider wahr.
0: Aber sie sitzen so nicht beisammen. Sie brauchen kein Teambuilding. Sie wollen vor allem gutes Geld, um die Plots abzuwehren, die aus Saschas Serienstube kommen und einfallen in Europa.
1: Die Leute verwirren, die Debatten vergiften, die Wahlen beeinflussen, die Demokratie zersetzen, wie Coca-Cola ein Steak über Nacht.
0: Letzteres ist übrigens ein Urban Myth, also eine besonders alte Desinformation.
1: Desinformation ist so alt wie Information selbst. Immer, wenn es jemanden gab, der zum Beispiel sagte... Ich denke, also, ich hab's errechnet. Die Erde ist rund.
0: Gab's jemand anderen, nein, der das verneinte und vorherige Person auf ein Mühlrad spannte?
1: Und seit diesen Tagen führen beide Seiten Kriege. Und darum sieht das Büro von Eric, Jerome und Imani zwar wie ein Beanie-Bag-Startup aus, ist in Wahrheit aber eine Outsourced Military Station.
0: Dort, an den Laptops, sind sie Teil des virtuellen Raketenabfangschirms des Westens.
1: Aber schaffen sie es auch? Fangen sie ab?
0: Auch das tun sie ab und an. Da wird Desinformation abgewehrt im Piu-Piu-Piu-Worldwide.

0: Worldwide War. Und manchmal,
1: an sehr guten Tagen,
0: schießen sie sogar zurück,
1: starten eine Gegenkampagne,
0: infizieren russische Rechner,
1: unterstützen baltische Hacker,
0: freezen Konten,
1: enttarnen Agenten.
0: Und darum ist es auch so gefährlich, als auf Saschas Monitor eine Nachricht aufpoppt.
1: Die Nachricht, die hat sie nicht erwartet.
0: Aufpoppen tut das Chatfenster trotzdem.
1: Da steht:
2: Hey, Sascha.
1: Sie klickt es weg.
0: Das Fenster poppt wieder auf.
2: Oder soll ich Brian sagen?
0: Sascha hat einen Schweißausbruch.
1: Sie klickt es weg.
0: Das Fenster poppt wieder auf.
2: Keine Sorge, wir sind Kolleginnen,
0: sagt die Nachricht und nutzt das generische Femininum.
1: Womöglich nicht, denn das würde die Auswahl im Büro sofort sehr stark einengen. Und hier kann man sich nie sicher sein, wer mitliest.
0: Dennoch klickt Sascha dieses Mal drauf und denkt:
3: Mann, was eine Scheiße. Diese Swolachs aus der Meme-Abteilung.
1: Und da steht:
0: Swolachs?
1: Abschaum.
0: Und die Meme-Abteilung?
1: Na gut, Abstecher in die Meme-Abteilung. Eine Etage tiefer. Selbe Anordnung, selbe Tische, die Stimmung.
0: Bombe.
1: Richtig schlecht. Jeder wird's erkennen, wie schwer es ist, ein Meme zu erklären.
0: Das Memesplaining.
1: Nun aber, memesplaine mal deinem Vorgesetzten, warum das Meme jetzt dafür geeignet ist, damit die nächste demokratiegefährdende Kampagne zu betreiben.
4: Also, in dem einen Meme ist Drake, der Rapper. Und das ist aus seinem Tanzvideo. Und er weist mit der Hand etwas ab. So. Und dann in einem Kasten drunter zeigt er auf etwas und macht ein zustimmendes Gesicht. Und in die Kästen daneben kann man etwas schreiben. Also in denen, wo er etwas doof findet, sagt die Wahrheit, ob du dein Nachbarland angreifst. Und drunter, wo er etwas gut findet, greif einfach an.
0: Furchtbar.
1: Halt geboren.
0: Millennial-Humor.
1: Und das wissen die hier auch in der Meme-Abteilung.
0: Denn Memes verändern sich rasend schnell. Und sie müssen immer auf der Hut sein, denn ganz fix werden einfach neue, jüngere 30 Leute eingestellt. Und dann steht man auf der Straße und im CV steht:
5: Drake-Meme-Generator.
0: Die haben also keine gute Zeit. Die hacken, hacken, hacken. Die Nachricht kommt also nicht von da.
1: Oh nein, sie kommt von der Neuen. Die seit letzter Woche erst hier arbeitet. Sie winkt Sascha vom Ende des Raums zu.
0: Man nennt es zaghaft.
1: Sie schreibt:
2: Wollen wir mal einen Kaffee trinken gehen?
0: Sascha ringt mit sich.
1: Sie überlegt.
0: Sie tippt:
1: Was willst du?
6: Wow, Team Sascha, Team Love.
1: Es knistert vor Spannung.
0: Die andere tippt:
2: Ich suche hier Freunde, kenn noch niemanden. Und du...
1: Ich?
2: Du siehst nett aus.
1: Das hat ja nun noch wirklich niemand über sie gesagt.
0: Einmal hat ein Junge in der 5. Klasse gesagt, dass sie ein bisschen nach Regen riecht.
1: Und als Sascha nach Hause ging, dachte sie,
0: dass Regen nicht riecht.
1: Aber der Beton nach dem Regen anders riecht.
0: Und dass sie sich fragt, was an ihr der Beton und was an ihr das Wasser ist.
1: Und genau da hat sie beschlossen, Autorin zu werden.
0: Jedenfalls ist Sascha ein bisschen verlegen.
1: Und darum bleibt sie auch erstmal stoisch sitzen und geht nicht zum Kaffee mit der Kollegin.
0: Sondern lenkt sich ab mit dem, was sie am besten kann.
1: Brian.
0: Die Online-Kampagne einer Peggy gegen ihn hat zahlreiche neue Follower für ihn generiert.
1: Sie füllen seine Kommentare.
0: Sascha lenkt sie in die Richtung von falschen und echten Peggys.
1: Der Aufruhr ist in vollem Gange.
0: Brian postet:
7: Mein Aktivismus hat mich auf die Feindesliste des Woke-Mobs gebracht.
0: Er repostet ein Bild
1: von einem Wasserfall in den Rocky Mountains.
0: Er schreibt:
7: Hashtag love my country. Hashtag Patriots Day.
1: Und
7: auch ich verfange mich ab und an mit meinem Blick in den Hochhäusern und frage mich, ob der Beton etwas wie ein Fluss ist, den der Zement am Fließen hindert.
0: Oder vielmehr der Beton
7: ein Zement ist,
0: den der Fluss daran hindert,
1: ein Kalksteingebirge zu sein.
0: Er bittet seine neuen Follower darum, diese eine US-Politikerin anzuschreiben und zu fragen,
1: ob sie Babyblut trinkt.
0: Er antwortet auf einen Kommentar unter dem Wasserfall.
7: Hi, Hero Man US 88. Ja, genau. Ich weiß einfach nicht, was mich eigentlich daran hindert.
2: Aus dem Gebirge meines Inneren einen Fluss zu schlagen.
0: Brian,
1: also Sascha,
0: erhält von rechten Republikanern Spenden auf ein Swift-Konto in Russland und schickt sie in die Nachbarabteilung für die Fake-Kampagne eines linken Politikers.
1: Brian postet einen Konzertmitschnitt von Sheryl Crow und sagt:
7: Das sind noch Gefühle.
1: Brians Follower sind verwirrt.
0: Aber immerhin schafft es Sasha durch das alles,
1: das geduldige Lächeln
0: auszublenden,
1: was ihr weiterhin
0: in regelmäßigen Abständen
1: vom Ende des Raums
0: die neue
1: zuschickt.
0: Und weil Sasha es
1: so sehr
0: verunsichert,
1: schwitzend macht,
0: nervt,
1: kribbelt,
0: lässt Sasha Brian in einem Reddit-Channel fragen:
7: Was sagt die Etikette bezüglich Cafés mit Kolleginnen?
0: Und während sie auf Antwort wartet,
1: schaut sie einfach stur zur Decke.
0: Zu der Überwachungskamera,
1: die eilig von ihr wegschwenkt.
0: Beobachtet sie jemand?
1: Eric, Jerome oder Imani?
5: Oder vielleicht jemand aus der Etage, über die alle nur flüstern?
8: Hallo? Wie lange soll ich hier noch warten?
1: Nicht zu lange warten. Das hat sich Sasha versprochen.
3: Nur ein Jahr.
1: Hat sie sich gesagt, als sie hier anfing.
3: Ein Jahr nur das alles.
1: Bis sie genug Geld hat, die Schauplätze ihrer Plots selbst zu bereisen.
0: New York.
1: Berlin.
0: Paris. Jene Orte, die auch dank ihr versinken in erfundenen Bettwanzen.
1: Und echt rechten Politikern.
0: Wollte sie einfach gern selbst sehen.
1: Bevor sie weg sind.
0: Schon immer wollte sie das.
1: Schon als sie ein kleines Script-Kid war, das gerade seinen ersten süßen Hack gelandet hat. Damals. In diesen flirrenden Tagen des frühen Web 2.0
0: war es ein leichtes, mittels automatisierter Scripts mal eben 20.000 Fake-E-Mail-Konten anzulegen,
1: die dann eine Verwaltung mit Millionen Anfragen lahmlegten, weil sie mit dem Verlauf eines Musical-Abends, sagen wir,
0: sie waren nicht zufrieden.
1: Sehr zufrieden war aber der Produzent, der so auf sie aufmerksam wurde. Er trommelte gerade die kreative Jugend seines Landes zusammen, damit sie an seiner geplanten Serie
9: Das Ende des Westens arbeitete.
0: Er rief per Annoncen und Jobbörsen zur Bewerbung.
1: Aber Sasha?
0: Sasha entdeckte er für seine Traumfabrik.
4: Es ist ein einziger Krieg um Aufmerksamkeit, Klickzahlen und Engagement. Das Schlachtfeld sind die Köpfe der Bewohner des Planeten Erde. Dieses Schlachtfeld muss uns gehören.
0: Das ist wieder Nico, Saschas Abteilungsleiter.
1: Er schaut ernst.
0: Die Ärmel sind hochgekrempelt.
1: Er hat ein Meeting einberufen.
0: Er zerdrückt eine Dose Adrenaline Rush mit der bloßen Hand.
1: In echt?
0: Gut, in echt guckt er sie nur etwas zu lange an, bevor er weiterspricht und dabei auf das Flipchart mit ihren monatlichen Resultaten zeigt.
1: Wie haben sich ihre Geschichten weiterentwickelt? Welche Handlungsstränge sollen vertieft? Welche gecuttet werden? Und welche Memes sind viral gegangen?
4: Drake zum Beispiel. Ist nicht mehr der Drake von vor ein paar Jahren. Er bedeutet jetzt etwas anderes.
0: Mahnt Nico und schaut zu den Leuten aus der Meme-Abteilung, deren gerötete Augen feindselig leuchten.
1: Nico schluckt.
0: Ein bisschen Adrenaline.
1: Ohne Rush. Und beruhigt sich wieder mit einem Blick auf die ruhigeren AutorInnen.
0: Braucht ihre Serie neue Figuren oder Skandale, um die Welt bei der Stange zu halten?
4: Das Ende des Westens funktioniert nur, wenn es unterhaltsam ist. Politische Manöver und Attacken schön und gut, aber ohne gute Memes und Plots nicht schön.
1: Sasha kennt das schon alles. Sie kann die 7 Gebote im Schlaf herbeten.
0: Gut, Gebot 1 bis 5, weil die haben mit ihrer Arbeit zu tun.
1: Gebot 6 geht sie nichts an.
0: Und Gebot 7?
1: Gebot 7 liegt über ihrer Gehaltsklasse. Das kennt nur der Produzent. Ihnen gibt man das Zersetzen.
0: Das Trollen.
1: Doxen.
0: Und Mobben.
1: Die Daily Soap-Geschichten ihrer Terrorserie.
0: Sashas Brian, Marks, Peggys und wie sie alle heißen, agieren willkürlich.
1: Wie Streubombenmunition.
0: Darum ist es ihr egal, was der Abteilungsleiter sagt.
1: Egal, dass selbst er heute zittert,
0: mit den Nerven ringt,
1: die Peitsche an sie weitergibt.
0: Soll er doch.
1: Mahnt er halt und peitscht.
0: Aber danach ist Lunch.
1: Sie hört also nicht zu. Sie versucht wieder, die Neue zu ignorieren.
0: Die hat Sasha zu Beginn des Meetings den Platz neben sich angeboten.
1: Ganz stark hat Sasha es in sich gefühlt.
0: Diesen Riss in ihrem Gestein.
1: Ein Fließen will sich daraus brechen.
0: Ganz weit weg hat sie sich gesetzt.
1: Sie hat gedacht, dass sie auch nie einen Plattenbau an einem See gesehen hat.
0: Dass es wohl gefährlich ist, so Gegensätze nah beieinander.
3: Das kann doch alles nicht wahr sein.
0: Ups.
1: Das hat sie dann wohl laut gesagt.
4: Was, Sasha?
0: Wie? Sagt Sasha.
1: Ihr Abteilungsleiter starrt sie an.
4: Was kann nicht wahr sein?
1: Jetzt folgen ihm alle Köpfe aller Abteilungen.
3: Blöd.
0: Dabei hat sie so gut durchgehalten.
1: Doch nun ist was rausgerutscht aus ihrem Inneren, das sie so verschlossen hält.
0: Ihrem Erz, aus dem kein Fluss sich...
4: Was kann nicht wahr sein? Was?
0: Alles.
6: Wow! Go, Sascha, go big!
0: Alles kann wahr oder nicht wahr sein, oder?
1: Ein Schweißtropfen arbeitet sich ihren Hals hinunter.
0: Nico schaut nachdenklich.
1: Die Überwachungskamera zoomt besorgt auf sie.
0: Alles wartet.
1: Denn es reicht nicht, Sascha.
10: Es reicht noch nicht. Wir müssen die Unsicherheit hochschrauben. Raus aus den Kommentaren, direkt in die Nachrichtenseiten. Das Ende des Westens bleibt nur spannend, wenn niemand weiß, was gespielt wird. Wir dürfen nicht mehr erkennen, ob das Meme von uns ist. Die Fälschungen dürfen nicht mehr von der Realität unterscheidbar sein. Wir müssen Karrieren am Fließband zerstören und den News-Cycle beschleunigen, bis wir selbst nur noch zusehen können. Wie das Kind, das eine zu große Böllerkette gezündet hat. Erst dann. Dann...
0: Saschas Blick trifft den der Neuen.
1: Die streckt ihr einen Daumen.
0: Man nennt es irgendwie cute.
1: Entgegen.
0: Das Erz Sascha.
1: Es knirscht Sascha.
0: Der Fluss Sascha.
10: Ne, dann Chaos. Dann Chaos.
1: Sie sagt erschöpft zusammen.
4: Sascha.
0: Nico nimmt sie beiseite, als das Meeting vorbei ist.
4: Man will dich im dritten Stock sehen.
1: Blöd.
0: Der dritte Stock.
1: In den der Fahrstuhl nicht fährt.
0: Der dritte Stock.
1: Von dem die Kollegen im zweiten nur flüstern.
0: Ihr Abteilungsleiter schaut ihr sorgenvoll hinterher. Seine beste Kraft im Büro. Sie muss bleiben bei all dem, was vor ihnen liegt. Er schaut flehentlich in die Überwachungskamera.
4: Lasst mir Sascha.

0: Natürlich kennt Sascha den Begriff von der Banalität des Bösen, findet es aber dennoch empörend, dass auch hier im dritten Stock der Teppich
1: einfach blau
0: ist und die Wände
1: weiß
0: und die Tür am Ende des Ganges
1: einfach offen.
0: Und dort sitzen zwei Menschen,
1: die Sascha noch nie gesehen hat.
2: Setzen Sie sich. Wollen Sie was trinken? Sie hatten heute noch keinen Kaffee, oder?
3: So geht es los, denkt Sascha. So lullen sie dich ein.
4: Doch so leicht macht sie es ihnen nicht.
3: Sie ist nicht hier für nette Sitzgelegenheiten. Sie macht hier anonym und ohne großen Aufwand.
5: Cash!
6: Kein Wort, sag ich. Was ist auch wahr? Ich bin es nicht gewesen!
4: Brüllt Sascha mit dem Rücken zur Wand.
1: Die beiden Menschen schauen sie besorgt an.
0: Was nur hat diese junge, staatlich angestellte Trollin so aufgebracht?

0: An dieser Stelle beginnt der Abend.
1: 850 ZuschauerInnen setzen sich. Das Gemurmel ebbt ab, der Vorhang geht auf, begleitet von Orchestermusik.
0: Das Licht fällt auf eine Dorfszenerie. Von der Ferne Gesang.
1: Wir sind in einem Musical.
2: Im Moskau der Early 2000er. Und das Musical ist der Hit einer Saison, in der sich die RussInnen dank ihres neuen Präsidenten erbauen. An wiedergefundenem Vertrauen, Sicherheit und Stärke.
1: RussInnen, die es feiern wollen, ihr Land, das selbstbewusst dem Westen nicht als Feind, aber als ebenbürtiger Kontrahent gegenübersteht.
2: Der Gesang wird lauter. Eine Gruppe Fliegersoldaten betritt die Bühne des Moskauer Dubrovka-Theaters. Sie sind jung, sie fliegen, sie pfeifen Frauen hinterher. Nach einem Solo Szenenapplaus. Sie ziehen siegessicher in die Schlacht.
1: Eine Gruppe bewaffneter, vermummter Männer taucht auf der Bühne auf.
2: Die Fliegerjungs weichen zurück.
1: Die Vermummten schießen in die Luft.
2: Die Flieger werden in den Orchestergraben und ins Publikum gestoßen.
1: Überall im Saal stehen weitere Vermummte auf, mit Sprengstoff um die Oberkörper geschnallt.
2: Ein paar Fliegerpiloten gelingt es, durch die Fenster zu fliehen. Eine Salve Schüsse später wagt das niemand mehr. Vor den Türen und Fenstern kreuzen sich die AK-47 der vermummten Männer und Frauen.
1: Sie rufen die Technik auf die Bühne, damit sie eine Botschaft hinaussenden.
3: Russland soll den Luft- und Bodenraum Tschetschenien verlassen, sonst werden die Zuschauer den Saal nicht mehr.
2: In den Fenstern des Theaters zuckt das Blaulicht. Durch ein Megafon schallt die Forderung:
4: Legen Sie die Waffen nieder!
2: Die Vermummten senden eine Videobotschaft. Sie sagen:
3: Wir wollen sterben, mehr als ihr leben wollt!
1: Am Abend des ersten Tages betritt eine Parfümerieverkäuferin namens Olga den Saal. Sie schwankt und hält sich im Türrahmen fest. Sie brüllt:
5: Lass mich nicht unterkriegen! 744! Überwältig sie!
2: Zwei Geiselnehmer überwältigen sie und tragen sie fort. Die Geiseln hören nur einen.
1: An Tag 2 bricht ein Heißwasserrohr und setzt das Theater unter Wasser.
2: Am Morgen des dritten Tags leitet der Geheimdienst ein betäubendes Gas in das Theater.
1: Panik bricht aus. Die Menschen fallen in Ohnmacht.
2: Der Saal wird gestürmt, die bewusstlosen Geiselnehmer hingerichtet.
1: Die Geiseln werden hinausgetragen und auf dem Asphalt abgelegt.
2: Auf den Rücken.
1: Viele von ihnen, auch wenn sie jetzt noch nicht tot sind, wachen nicht mehr auf.
2: Ein böses Erwachen gibt es tags darauf nur für die russische Nation, als der Produzent seinem Volk die Nachricht beibringt.
1: Diesem Volk, das ihn ja schon zu kennen glaubt.
2: Als Wirtschaftswunder und harter Mann.
1: Als Retter des Stolzes ihrer Nation.
2: Flimmert er über Millionen Bildschirme.
1: Bildschirme, auf denen gerade noch 130 an Giftgas gestorbene Menschen aus einem Theater getragen worden sind. Die auf den Asphalt gelegt worden sind, wo die, die noch gelebt hatten, an ihren Zungen erstickten.
2: Bilder,
1: die Menschen nicht vergessen würden. Bilder, die flüstern:
2: So sicher seid ihr nicht.
6: Kretine.
7: Bilder,
6: которые не искренны,
7: die falsch sind.
2: Wie der Präsident,
1: Produzent nun sagt:
6: Это были изображения немногих мертвых.
7: Das waren Bilder einiger weniger Toter.
6: Искривлены от голода.
7: Ihre Körper vor Hunger verrenkt. Ihre Zungen auf der Suche nach Wasser. Rückwärts in ihre Hälse gekrochen.
2: Eine Lüge, erzählt er. So groß, dass sie doch irgendwie wahr sein muss.
6: Правда.
7: Wahr ist vor allem.
6: Прежде всего, это победа над чеченцами.
7: Der Sieg über die Tschetschenen.
6: Правда в том.
7: Wahr ist.
6: Что операция.
7: Der Einsatz.
6: Была полностью
7: успешной. War ein voller Erfolg.
1: Das muss man sich mal vorstellen. Das ist doch maximal kaputt.
2: Da sitzt ein kleines Mädchen namens Sascha.
1: Unsere Sascha?
2: Ja. Da sitzt sie.
6: Картина.
2: Damals vor dem TV. Und dass neben ihr keine parfümierte Mutter namens Olga mehr sitzt, das nennt der Mann einen Erfolg?
1: Sicher, ihre Mutter hatte ihre Eigenarten. Eine davon war, dass hin und wieder mal ein Glas zu viel. Und diesmal hatte sie das mit dem Glück der Betrunkenen an der Polizei vorbeigeführt.
2: Mitten in den Saal, wo sie einen Bühnentod später eins der ersten Opfer war.
1: Sascha versteht jetzt noch nicht alles. Aber langsam dämmert ihr, wie auch dem Rest Russlands, dass dort im Theater kein Erfolg zu sehen war, sondern dass dieser Präsident, Produzent, etwas ganz Neues mit ihnen probiert.
2: Ihnen etwas zeigt und dann sagt:
1: Ihr habt es nicht gesehen.
2: Da ist nur zu gut zu verstehen, dass Sascha ein paar Jahre später ein Botnet anlegt, um auch etwas zu zeigen. Etwas, das sich nicht weginformieren lässt.
1: Die Millionen E-Mails, die von Sascha automatisiert an die Verwaltung gesendet wurden, führten zu einem unleugbaren Shutdown auf den Websites und zu Chaos in den Servern.
2: Das würde denen zeigen, dass sie das Sehen nicht verfälschen können.
1: Oh dear, Malinkaya Sascha.
2: Mit ihrem YouTube-Hackerwissen war sie angetreten gegen einen ganzen Staat.
1: Und damit 40 Jahre Geheimdienstwissen und verschwiegene Genossenbünde, die länger zurückreichen, als sie auf der Welt ist. Um diesen Gegner zu begreifen,
2: fangen wir nochmal an. Von vorn.
1: Naja.
2: Fangen wir kurz vom Ende an.
1: Es ist 1986 und das Ende, das dauert noch. Auch hier, in Dresden.
2: Beginnen wir also entspannt mit einem Kaffee.
1: Wobei, naja.
2: Fangen wir an mit dem Rest aus der Thermoskanne, den sich der Leutnant in den Becher gießt, während er zu dem Altbau schaut.
1: Ein Altbau, das ist hier etwas anderes als bei ihm zu Hause in St. Petersburg.
8: Ein Altbau? Das ist hier gar nicht schlecht.
2: Er beneidet den Umweltaktivisten ein bisschen, der aus seinem Altbau heraus seit Wochen unwissentlich ihre Wanze füttert.
8: Siehst du was?
1: Fragt er seinen ranghöheren Freund und Major. Der sitzt neben ihm im Lader.
2: Schaut aus halb offenen Augen mit ja irgendwie beigem Blick auf die Elbe.
1: Der Leutnant tippt an die Schulter des eigenschaftslosen Mannes. Immerhin ist das hier ihre Beschattung, da soll er auch mit beschatten.
2: Da hebt sich die Hand des Majors.
8: Mach das lauter,
2: fordert er und er meint das Radio.
1: Sie sind erst seit einem Jahr hier, an diesem Außenposten ihres großen Reiches und machen 80% des Tages eher kleine Dinge.
2: Mühsam machen sie die.
1: Das Anwerben von Spionen zum Beispiel. Es klingt zwar spannend, aber am Ende sitzt man vor allem da und vergleicht Tabellen.
2: Da ist so eine Wanze, so eine Beschattung, da ist das schon was.
1: Doch sie vergessen beides, als Gorbatschows Stimme aus dem Radio plärrt.
9: Ihr Generalsekretär ist beim Präsidenten des Klassenfeinds und er gibt es einfach alles zu. Gesteht ihre größte Leistung ein. Wie sie ihren 7 Geboten folgend Brüche im System der Amerikaner gefunden hatten, wie sie eine Lüge, die zu groß war, als dass sie sie erfunden haben könnten.
10: Ja, wie sie die erfanden, wie sie ihre Beteiligung vertuschten, bis sich ein nützlicher Idiot fand, der ihre Lüge nach etlichen Umwegen als ganz normale Nachricht wiedergab.
9: In diesem Falle war der Idiot CBS News. Und die Lüge war,
10: dass die CIA AIDS erfunden habe.
9: Und es hatte eigentlich alles sehr gut funktioniert. Gebot 6 wäre nun gewesen, alles zu leugnen, leugnen, leugnen. Was bitte? Was macht Gorbi?
8: Was macht Gorbi dort gerade in den USA? Gibt er etwa gleich Gebot 7 auf? Was denkst du darüber?
2: Will der Leutnant von seinem Freund und Major wissen und dreht sich zu ihm um. Doch sein Freund und Major ist hinter einer Feuerwand verschwunden. So heiß brennt die Wut in ihm. Brennt in ihm ohne ein Zeichen im Gesicht.
1: Der Leutnant kennt dieses Feuer. Jetzt sollte man nicht unterbrechen, da
2: klopft es an ihre Scheibe.
1: Sie zucken zusammen.
2: Am Fenster ihres Laders
1: steht der Umweltaktivist.
2: Er klopft noch einmal.
1: Sie schauen sich an.
2: Er klopft schon wieder.
1: Sie lassen die Scheibe runter.
11: Tachchen.
2: Grüßt der Student recht freundlich und gibt dem Leutnant ein Gerät.
11: Dachte mir, ihr wollt vielleicht eure kleine Bettwanze zurück? Wenn man da nicht aufpasst, hat man ganz schnell eine Plage. Naja, zum Glück war die ganz leicht zu finden.
2: Er lacht und schwingt sich auf sein Rad und ist davon.
8: Hinterher?
1: Ruft der Leutnant.
2: Doch sein Freund und Major
1: regt sich nicht.
12: Du willst wissen, was das alles heißt. Wir arbeiten hier, Tag ein, Tag aus daran, den Westen in die Knie zu zwingen. Und dann ist es ausgerechnet unser eigener Generalsekretär, der uns verrät. Du willst wissen, was das heißt? Es ist das Ende.
2: Auf der Straße bleiben Leute stehen.
1: Der Leutnant bittet ihn zu flüstern.
2: Doch sein Freund und Vorgesetzter,
1: sonst still und gewissenhaft,
2: brüllt.
12: Der Generalsekretär ist schwach. Die Bürger brauchen Stärke. Man darf sie nicht mehr verstecken. Muss ihnen die Gewalt erst geben und dann sagen, dass sie nicht existiert. Ein Volk muss erzogen werden. Und dabei will es glauben, es sei frei. Und wenn irgendwo anders jemand tatsächlich freier ist, dann darf man sich dem nicht beugen. Dann muss man dafür sorgen, dass der an seiner Freiheit an all dem, was er sagen darf, selbst erstickt.
2: Mit einem Mal scheinen dem Leutnant die Umrisse des Majors nicht mehr zu brennen, sondern zu erstrahlen.
1: Er sieht ihn nicht mehr als kleinen Aktenschieber. Er erkennt in ihm, ja, was ist das?
2: Es ist Hoffnung. Er hofft, dass es nicht zu spät ist.
1: Dass er ihr Land eines Tages retten kann.
2: Ihren Stolz, die 7 Gebote, Zeichen ihrer Überlegenheit.
1: Und er spürt, dieser Mann ist ein tief Gläubiger. Er lebt nach den Geboten. Und in ihm leuchtet die Botschaft der Desinformation. Vor allem ihr 7. Gebot.
2: Das da heißt, play the long game. Oh, und wie der Major es spielen wird. Einmal vom Ende des Ostens bis zum Ende des Westens. Ein Spiel von 40 Jahren.
1: Es stimmt, was er sagt. Es ist das Ende. Die Welt geht aber nicht nur einmal unter. Sie tut es immer wieder.
2: Ihre Welt ist 3 Jahre später vorbei, als die Mauer fällt. Eine neue Welt beginnt.
1: Die beiden machen sich auf den Weg zu einem Russland, das die Demokratie als ein Free for the Most Brutal kennenlernen wird.
2: Auf einen Weg, der den Leutnant an die Spitze eines Öl-Empires führt und der Major vom Leutnant finanziert, macht sich auf den Weg zur Präsidentschaft.
1: An der Spitze ihres Landes
2: wird er der Produzent der größten Serie,
1: die die Welt je sehen wird.
2: Puh, mal durchatmen hier. Einen Moment der Ruhe schaffen.
1: Runterkommen. Happy Place. Sascha macht das, wie so viele andere, auf der Toilette. Sie hat sie alle verraten.
2: Den Kollegen, der Bitcoin über die Server sammelt.
1: Den Nachtschichtler, der Technik klaut.
2: Den Vorgesetzten, der die Zahlen schönt.
1: Es ist nur so aus ihr rausgesprudelt.
2: Bis die beiden Verhörpersonen sie unterbrochen haben.
1: Da erst hat Sascha es verstanden.
2: Es ist kein Verhör.
1: Es ist schlimmer.
2: Es ist eine Beförderung.
1: Als sie sich beruhigt hatte, kam zuerst das Übliche.
13: Wir wollen dich gerne in der Firma halten.
14: Wir schätzen dich.
13: So ein Talent muss man fördern.
2: Und dann haben wir ihr
1: Und dann haben die beiden Personen ihr einen Einblick gegeben in den größeren Plot.
2: Gebot 6 und 7. Nicht alles. Gerade genug, damit sie Geschmack findet an der Macht, die mit dem Wissen kommt.
1: Ihre Interviewer haben sie gemustert.
13: Was denkst du dazu?
14: Wie gehst du damit um?
2: Ganz normal.
1: Sie schwitzt Bäche.
2: Sie will das alles nicht wissen, was ihre Figuren verursachen. Diese Unwissenheit ist doch ein Geschenk.
1: Sie will ihre Ruhe. Sie will die Aufmerksamkeit nicht, die ihr die Beförderung bringen würde.
2: Leiterin eines neuen Büros, in dem mit einer ganz neuen Technik ihre Plots noch viel schneller in die Welt kommen sollen.
1: Nein. Danke.
2: Sie lebt sie wirklich gerne. Die alte Geschichte vom Botnet-Hacker zur Autorin. Sie schreibt mit echter Leidenschaft an ihren kleinen Plots.
1: Sie tagträumt lieber auf Autopilot den Traum in der Fabrik. Sie liebt ihr Leben normalerweise unauffällig, bis man sie befördern wollte.
15: Das dürfen sie nicht,
2: denkt Sascha.
15: Sie halten dich fest in diesem Land. Sie zeigen dir deine Grenzen. Also habe ich mir einen Plan gemacht. Sie dürfen nicht plötzlich die Spielregeln ändern.
1: Darum rennt sie weg.
2: Aus dem 3. Stock und zurück an ihren Platz.
1: Zu Brian und den anderen 14 Identitäten, die sie im Alleingang unterhält.
2: Überall im Netz verüben sie ihr Tagewerk. Mühsam und unwissend trollen sie vor sich hin.
1: Sie schickt Nachfragen in die Meme-Abteilung und erhält neue lustige Bilder mit Schrift.
2: Sie schuftet und hofft, alles zu vergessen.
1: Doch.
2: Es klappt nicht.
1: Sie rast innerlich.
2: Sie wird es nicht los.
1: Vielleicht ist es also das.
2: Dieser Hass auf eine Chance, die sie nie haben wollte.
1: Oder etwas ganz anderes. Jedenfalls.
2: Irgendwas reizt sie nun doch, mit einer Spitzhacke an den eigenen Stein zu gehen.
1: Sie sagt nun doch.
14: Ja, okay.
2: Zu dem Kaffee mit der Kollegin.
16: Wow, Sascha, go!
1: Diese winkt dir zu, was so viel bedeutet wie...
14: Jetzt.
2: Jetzt.
1: Ein Kolleginnen-Kaffee.
2: Jetzt.
1: Ein Koffein-Chat.
2: Jetzt.
1: Die schnelle Pause.
2: Jetzt.
1: Weiß Sascha noch nicht, dass noch ehe das Koffein kickt, sie im Verhörraum verschwunden sein wird.
2: Jetzt sieht sie nur in die braunen Augen der Kollegin. Diese kickt mit geübtem Kick gegen die Kaffeemaschine, damit es fließt. Und ohne, dass sie es bemerkt, sprengt sie mit ihrem Kick auch den Beton in Sascha auf.
1: Das dahinter über Jahre angestaute Regenwasser sprudelt hervor Und Sascha weiß mit einem Mal,
2: es ist nicht bloß der Beton, der nach dem Kontakt mit dem Regen anders riecht. Es liegt daran, dass sich zwei Dinge ändern, dadurch, dass sie sich treffen.
1: Und endlich weiß sie, was dieser Geruch ist, den Beton und Regen bilden. Das ist einfach Glück. Weil die manchmal leer geregneten Straßen, die sind auch eine Möglichkeit, eine riesige, feucht glänzende Option zur Gestaltung.
2: Und so ergibt sich Sascha diesem Regen.
1: Sie nimmt dankbar den braunen Plastikbecher mit.
2: Endlich!
1: Einem Kaffee entgegen, als er die Kollegin sagt,
17: Sascha, es gibt Hinweise darauf, dass der Produzent seine Einheiten an der Grenze zusammenzieht. Weißt du, was er plant? Haben sie es dir bei dem Meeting heute gesagt? Damals bei dem Musical. Deine Mutter ist da gestorben, nicht wahr? 130 Tote haben sie in Kauf genommen, nur um diese Geiselnehmer zu kriegen. Du weißt, zu was der Produzent fähig ist, wenn er morgen im Nachbarland einmarschiert. Dann werden wieder Unschuldige sterben. Weißt du, was er tun wird? Hilfst du mir, die Welt zu benachrichtigen?
2: Sascha, weich zurück. Es dreht sich.
1: Alles.
2: Mit einem Mal hat sie nicht mehr nur ein größeres Bild vor Augen. Zusammen mit dem Beförderungsverhör vorher fügt sich diese Warnung zum letzten Puzzleteil. Und sie weiß nun einfach...
1: Alles.
2: Oh-oh.
1: Sie weiß, dass ihr Brian über Monate hinweg eine US-Politikerin diskreditierte, die vor einem drohenden Angriff warnte.
2: Dass die Drake-Memes behaupteten, dass das angegriffene Land überhaupt keine eigenständige Nation wäre, sondern ein Durcheinander, das nur die Angreifer befreien könnten.
1: Sascha ist klar geworden,
2: dass die, die zu viel wissen, gefährlich leben.
1: Sie sieht die Gefahr in den braunen Augen der vermeintlichen Kollegin.
2: Weiß, dass es ein Test sein könnte oder ein Anwerbeversuch.
1: Vielleicht ist es aber auch eine Chance, etwas zu tun.
2: Also nickt sie in diese braunen Augen hinein.
1: Weil sie diesen Regen weiter in sich spüren will.
2: Sie denkt an das Parfum ihrer Mutter, den Geruch, der noch wochenlang in der Wohnung hing. Dass diese Abwesenheit eines lieben Menschen nicht Millionen andere treffen darf. Sie nickt.
1: Und schon wird ihr von hinten ein Sack über den Kopf gestülpt. Und sie spürt, dass sie im Dunkeln verschwindet.
18: Und damit wäre wieder eine vielversprechende Karriere gescheitert.

0: In einem Zimmer am Ende des Flurs der dritten Etage.
1: Ein Räuspern.
2: Sie haben also eine Produktpräsentation vorbereitet, ohne uns in Kenntnis davon zu setzen?
1: Bitte, glauben Sie uns, wir wollten nur das Beste zeigen.
2: Wo die Schwachstellen unserer Firma sind. Sie verstehen sicher, dass dies nach Verrat und Spionage aussieht. Nun gut, wie heißt das Produkt?
3: Das Produkt. Also nein, wir müssen anders anfangen. Wir fangen an mit einem Kaffee und...
1: Und wir stellen uns eine Angestellte namens Sascha vor, die einer klassischen Honigfalle erliegt.
3: Wir stellen uns ein Land vor, in dem so viele Menschen Opfer gebracht haben, dass sie alle jederzeit zum Ziel der Gegenseite werden könnten.
1: Wir stellen uns Menschen vor, die aufgrund der eigenen Erfahrung trotz immer neuer
2: Fassen Sie sich kurz. Menschen sind Unsicherheitsfaktoren, das ist nichts Neues. Was schlagen Sie vor?
3: Eine ganz neue Entwicklung. Lesen.
2: Lesen?
3: Eine Maschine, die liest.
1: Die alles liest.
3: Und dann
1: kann sie alles schreiben.
0: Das nächste Räuspern klingt auffordernd und interessiert. Der Bleistift wird wieder auf Papier gesetzt, die Brillengläser wandern wieder auf die Nase.
1: In der nächsten Staffel von Das Ende des Westens arbeitet die Maschine ohne Schlaf.
0: Die sieben Gebote, bisher die Arbeit mehrerer Monate, erledigt die Maschine im Bruchteil von Sekunden.
1: Sie analysiert ohne Pause die im Netz aktiven politischen Gruppen.
0: Sie bearbeitet hunderte Desinformationskampagnen gleichzeitig.
1: In einer geht es um Leon.
0: Und in der anderen um Brian.
1: In der nächsten Staffel war Brian das einzig Echte an Saschas Geschichte.
4: Ich bin der Riss im System. Ich glaube beinahe alles, was ich lese. Ich bin der Useful Idiot. Wer das Long Game spielt, spielt mit mir als Figur.
0: Die Maschine hat ein neues Langzeitziel.
1: Sie will umkehren, wer den Krieg begonnen hat.
0: Sie setzt Brian auf das Spielfeld.
1: Der Kajak-Enthusiast aus Texas erhält eines Tages unerwartet viele Likes. Beflügelt repostet er ein Meme, das in seiner Timeline ganz oben ist. Ein Meme, das die Aggressionen eines fernen Landes feiert. Er repostet einfach, Drake mag nicht.
0: Angriffskrieg.
1: Drake mag.
0: Landesgrenzen gegen NATO verteidigen.
1: Ein simpler Vorgang. Schon bekommt er neue Follower. Sie kommentieren.
0: Eine gesunde Mischung aus echten Kommentaren und denen der Maschine.
1: Er wird selbstbewusster. Die Memes und Videos werden radikaler.
0: Eines Tages schreibt er,
5: die Medien sagen uns nicht die Wahrheit, wer den Krieg begonnen hat. Ich habe Beweise.
0: Hat er nicht.
1: Es ist jetzt auch egal.
0: Ein namhafter Politiker teilt seinen Post.
1: Die Lüge ist reingewaschen in der Welt.
0: In einer anderen Episode hat Leon, ein junger Aktivist aus Brians Stadt, seine Unterstützung des angegriffenen Landes gepostet. Wenn die Maschine könnte, dann würde sie sich vielleicht freuen, dass sie es hier bedeutend leichter hat. Jeden Tag generiert sie etwa 50 Hasskommentare. Ihre Profile rufen dazu auf, Leon zu attackieren.
1: Echte Profile folgen.
0: Eine Schmierenkampagne läuft. Er hätte Gelder angenommen.
1: Leon wehrt sich.
0: Spricht in Talkshows über die Desinformationskampagne. Doch die Öffentlichkeit hat ihn schon ad acta gelegt.
1: Interesse haben noch eine Vielzahl rechtsextremer Gruppen. Auch Brian schreibt Leon. Könnte die Maschine so etwas empfinden, empfände sie jetzt stolz.
0: Es ist wie eine Partitur. Brian hetzt seine Meute auf Leon, die Maschine verstärkt den Angriff. Eines Tages erscheint ein Mann mit einer Waffe in Leons Haus.
1: Es ist nicht mal Brian.
0: Es ist ein Irgendwer.
1: Das ist jetzt auch egal.
0: Wer dieser Mann war, wird Gegenstand neuer Spekulationen.
1: Nur einen kleinen Maschinenpush später kommt der Mann aus dem attackierten Land.
0: An dieser Stelle zuckt es kurz auf in den Interlinks und Entscheidungsroutinen der Maschine.
1: Ein kleiner Blitz. Ein bisschen stolz.
0: In anderen Episoden ist die Maschine überall.
1: In deinem GärtnerInnenforum schreibt sie,
6: deine Pflanzen sind Dreck, lol.
0: Unter den Post deiner Lieblingsband schreibt sie,
7: klick mich an, wenn du die Wahrheit über den Gitarristen wissen willst.
1: Sie schreibt deiner Freundin.
0: Sie schreibt deiner Mom.
1: Sie schreibt der Schulfreundin deiner Oma.
0: Deinem Chef.
1: Deinem Kind.
6: Das ist auch rassistisch.
8: Ja, aber nicht alle
6: gegen
8: Männer.
6: Gegen Weiße.
7: Süßer Welpe.
9: Wir drücken für Dislike.
7: Ich bin total
9: Slay Queen.
7: Lol, Männerhass.
9: Ich habe $15,000 am Tag verdient.
10: Hitler war links.
9: Dank der Hilfe von Venture Inc.
0: Es ist forever boring.
1: Aber es ist forever.
0: Sie ist überall.
1: Und mit jeder ihrer Interaktionen wird die Realität der Menschen poröser.
0: Vertrauen Sie weniger dem, was Sie sehen.
1: In einer weiteren Episode von
11: Das Ende des Westens
1: beendet Eric seine Präsentation.
0: Sie erinnern sich an Eric. Der Bedrohungsanalyst saß nie in einem Beanie-Bag und hatte nie an einem Teambuilding teilgenommen.
1: Eric sitzt zu Hause vor den schwarzen Panels einer Zoom-Session. Sein Vorgesetzter schaltet sein Bild ein. Er sagt:
8: Danke für den Vortrag, Eric. Wir nehmen die Gefahren der Maschine ernst. Aber wie setzen wir die Maschine selbst ein? Die Maschine mit der Maschine bekämpfen. Wer hat Ideen? Imani?
0: Eric seufzt. Er folgt dem Vortrag seiner Kollegin. Danach schaltet er sein Virtual Private Network aus.
1: Aus Bangkok wird Kopenhagen.
0: Er bestellt eine Pizza.
1: Er ist erschöpft. Er hat sich immer angestrengt.
0: Was ist ein Leben mehr als der Versuch, seinen Arsch ein Stück weit von den Flammen wegzubekommen?
1: Er ist dafür verantwortlich, Angriffe auf große Firmen vorherzusehen.
0: Ist an seinem Laptop ein Hightech-Soldat.
1: Ein guter Ort gegen das Feuer.
0: Als die Pizza da ist, setzt er sich an den Tisch und starrt auf die Nachrichten.
1: Can't wait to leave the bad screen to watch the good screen.
0: Er verfolgt die aktuellen Brände.
1: Sie machen vor nichts mehr Halt. Identitäten, Häuser, Finanzen.
0: Nur vor
1: dem sehr imposanten Haus des Produzenten, in dem er, ein recht blasser Mann, einen sehr ausführlichen Pitch über ein neues Produkt beiseite legt.
0: Er geht vor einen Spiegel, schaut sich an, schaut, ob die Beschreibung der beiden ProduktdesignerInnen stimmt.
1: Ob er kalt und beige ein Reptil ist, das niemals lächelt.
0: Doch wie ein Orkan, der die wenigen Häuser in einer Steppe vernichtet, eine Welle, die ein Fischerboot umreißt, erwächst ein Lächeln in seinem Gesicht.
1: Er erinnert sich an
5: all die Jahre, als sie mir die Hände schütteln wollten, als wir Schlitten fuhren und Weißwurst aßen.
1: Er erinnert sich an sein Lächeln damals.
5: Endlich muss ich nicht mehr für sie lächeln. Keine Hände schütteln. Auf keinen Schlitten mehr mit aufsteigen. Alles, was sie von nun an sagen und tun, kann ich gegen sie verwenden. Es wird meine Programme füttern. Wird zu neuen Plots, die nicht mehr massenweise aufs Internet losgelassen werden müssen, sondern zu haarfein auf die Ziele abgestimmten Geschichten. Geschichten, die ich so lange erzählen werde, bis sie die eine vergessen, die sie mal von sich hatten.
0: Sie sagen, was er tut, sei Hybrid. Doch er sieht es ganz solide.
1: Die größte Serie, die je in Handarbeit entstand.
10: Das Ende des Westens
0: bekommt ein Reboot.
1: Es ist schon in Arbeit. Es ist schon aktiv.
0: Es ist ein Riesenhit.
1: Niemand kennt es.
5: Aber fühlen tun sie es alle.
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4: Mit Ariana Gorjani. Hallo an diesem Sonntagabend, der spannend werden dürfte. Im Finale der Fußball-WM spielen Spanien und Argentinien um den Titel. Wir fragen außerdem, warum Jens Spahn gerade über die Leihmutterschaft gestolpert ist. Und dann gab es heute eine Brücke, die sich einfach nicht auf Anhieb sprengen lassen wollte. Der Druck war zuletzt einfach zu groß geworden wegen der Kritik um eine Leihmutterschaft, die Jens Spahn in Anspruch genommen hatte, ist der Fraktionschef der Union gestern von seinem Amt zurückgetreten. Stefan Hase, WDR aktuell. Es gab aber schon vorher Interessenkonflikte und Affären um Spahn. Maskendienst, Spendendinner während Corona, ein fragwürdiger Kauf einer Luxusvilla. Warum hat ihn gerade diese Affäre jetzt zu Fall gebracht?
5: Weil es diesmal ans Fundament der politischen Überzeugung der CDU ging, so hat's CDU-Politiker Wolfgang Bosbach formuliert. Denn noch beim Bundesparteitag im Februar hatte die Partei ja gegen eine Legalisierung der Leihmutterschaft gestimmt, Spahn ja auch. Und jetzt genau das Gegenteil gemacht. Ein dreifaches Eigentor, sagt der Bochumer Politikwissenschaftler Oliver Lemke dazu. Für Spahn selbst, für die Partei im Landtagswahlkampf und für Kanzler Merz.
6: Immer wieder Spahn. Und ich glaube aus diesem Grunde heraus hat das ein abruptes Ende gefunden, weil einfach zu viele Leute über zu lange Zeit gedacht haben, Jens, so geht das nicht weiter. Und manchmal ist es eben halt vielleicht auch nicht der schrecklichste Vorfall, sondern einfach der letzte Vorfall, der einem dann politisch das Genick bricht.
5: Also am Ende war es auch die Summe der Verfehlungen, die Spahn jetzt das Amt gekostet hat.
4: Was bedeutet der Rücktritt jetzt für den Kanzler und für die anstehenden Landtagswahlen?
5: Ja, die AfD wird direkt versuchen, da maximal Profit rauszuziehen. Und wie das klingt, haben wir schon von AfD-Politiker Martin Reichert gehört.
7: Das ist ein Schlag ins Gesicht der Bürger und sein Rücktritt ist absolut folgerichtig.
5: Er ist Landesvorsitzender in Sachsen-Anhalt, wo Anfang September die nächsten Landtagswahlen sind. Was den Schaden für den Kanzler betrifft, sagt Politikwissenschaftler Lemke.
6: Das ist einfach unglücklich und das fällt auf Merz selber zurück. Er hätte sich davon schneller und besser, sagen wir mal, befreien müssen und dann Spahn die Möglichkeit und den Raum zur Erklärung geben müssen.
5: Also Merz hätte früher reagieren können, vielleicht sogar müssen. Aber ob das noch auf ihn zurückfällt, das werden dann die nächsten Tage zeigen.
4: Bei Siegen wurde heute eine Autobahnbrücke auf der A45 komplett gesprengt. Allerdings lief die erste Sprengung nicht ganz so nach Plan. Susanne Schoppner, WDR Siegen.
8: Eins, Zündung!
9: Um kurz nach 8 Uhr heute Morgen zählte Sprengmeister Stefan Gräsle runter, unmittelbar danach der Knall und das Grollen der Betonmassen. Aber als sich die Staubwolke verzog, war schnell klar, die Brücke ist nicht komplett in sich zusammengesackt. Das linke Drittel war stehen geblieben, 160 Kilogramm Sprengstoff hatten nicht gereicht. Samuel Freund von der Autobahn GmbH.
10: Danach ging dann natürlich die Frage los, wie legen wir jetzt auch den Rest der Brücke noch um? Und da haben wir uns abgestimmt mit der Baufirma, mit dem Sprengmeister.
9: Es wurden noch einmal Löcher gebohrt und Sprengstoff eingesetzt. Nach langem Warten dann um kurz vor 14 Uhr ein Warnsignal, wieder ein Rums. Nach 6 Stunden und dem zweiten Knall ist die Autobahnbrücke nun Geschichte.
10: Den Fehler, den werden wir jetzt ermitteln. Es sind 4 Stützen stehen geblieben. Die Ursache dafür, die werden wir in den nächsten Tagen mit den Beteiligten gemeinsam suchen und auch finden.
9: Ab morgen beginnen die Aufräumarbeiten. 5000 Tonnen Beton müssen in den nächsten Wochen weggeschafft und recycelt werden. Die Sprengung der anderen Brückenhälfte ist für 2028 geplant.
4: Und jetzt die Kurznachrichten mit Regina Münch. In Solingen hat die Polizei zwei Tatverdächtige festgenommen, die für Brände in der Innenstadt gestern verantwortlich sein sollen. Dem 15-Jährigen und dem 21-Jährigen wird vorgeworfen, den Dachstuhl eines leerstehenden Hauses sowie ein weiteres Gebäude angezündet zu haben. In Essen zeigt ab heute eine Ausstellung, wie man in Städten auf kaum genutzten Flächen mehr Wohnraum schaffen kann. Im Forum Kunst und Architektur werden 20 Projekte vorgestellt, die Baulücken zwischen Gebäuden zu nutzen. Bei einer Party in Hagen sind gestern Abend etwa 10 Menschen verletzt worden. Auf der Tanzfläche wurde nach Angaben der Polizei Pfefferspray versprüht. Von wem ist noch unklar. Heute Abend 21 Uhr unserer Zeit in New York ist es soweit. Die bisher größte Fußball-Weltmeisterschaft mit 104 Spielen geht zu Ende. Mit dem Spiel Spanien gegen Argentinien um den Titel. Michael Augustin, WDR Sport, stehen denn jetzt auch wirklich die beiden besten Teams im Finale?
11: Also auf Spanien trifft das auf jeden Fall zu. Spanien hat den absoluten Top-Favoriten im Halbfinale dominiert und Frankreich beim 2:0 keine Chance gelassen. Argentinien hatte auf dem Weg ins Finale ja auch sehr viel Glück, hat sich ja gegen Außenseiter wie Kap Verde und Ägypten und gegen die Schweiz teilweise erst nach Verlängerung durchgesetzt, aber hat dann natürlich im Halbfinale gegen England nach 0:1 Rückstand eine wirklich beeindruckende zweite Halbzeit hingelegt. Ich würde mal sagen, ja, beide haben es verdient. Die Spanier haben es vielleicht sogar noch ein bisschen mehr verdient.
4: Es ist der Abschluss der finanziell erfolgreichsten WM aller Zeiten für die FIFA. Das Turnier stand aber auch immer wieder in der Kritik, nicht allein wegen der Größe. Was bleibt von dieser WM?
11: Boah, da bleibt sehr viel. Also positiv, wenn wir damit mal anfangen, die Superstars sind in Topform. Lionel Messi, Kylian Mbappé, Jude Bellingham, Haaland, Kane, die haben alle abgeliefert, haben viele Tore geschossen, die Offensivstars. Es gab auch Außenseiter, denen man eigentlich nicht zugetraut hatte, wie die Kap Verde. Die haben, ohne ein Spiel nach 90 Minuten verloren zu haben, die WM nach dem 16-Finale nach einer überragenden Leistung gegen Argentinien verlassen. Aber natürlich bleiben auch Hydration Breaks, Trinkpausen, die nur dazu da sind, um noch mehr Werbung zu verkaufen. Es gab diesen Anruf von Donald Trump bei Gianni Infantino nach der roten Karte für den amerikanischen Stürmer Balogun. Die wurde dann anschließend zurückgenommen. Das war nichts anderes als ein Skandal. Und wenn wir schon bei den Flops sind, das Abschneiden der deutschen Mannschaft, ein super Flop.
4: Wir kommen zu den Wetteraussichten mit Sarah Geißler. Wie wird die erste Ferienwoche?
12: Ja, ganz ähnlich wie der heutige Tag. Morgen bekommen wir einen windigen Wechsel aus Sonne und teilweise dichten Quellwolken, die auch ab und zu einzelne Schauer bringen. Zum Abend hin wird's wieder trockener und freundlicher. Morgen bei Höchstwerten zwischen 14 und 23 Grad. Und auch die nächsten Tage bleibt es recht wechselhaft und meist unter der Sommertemperaturengrenze von 25 Grad.
4: Das war WDR aktuell, der Tag um 6. Ich bin Ariana Gorgiani.
13: WDR 5, die Verkehrslage A3 Frankfurt Richtung Köln zwischen Siebengebirge und Kreuz Bonn-Siegburg. Etwa 10 Minuten plus 3 Kilometer Stau. Und A3 Oberhausen Richtung Köln zwischen Kreuz Oberhausen West und Kreuz Kaiserberg. Etwa 10 Minuten plus 2 Kilometer Stau.
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14: Das Image der Schweiz ist geprägt von Basisdemokratie und hoher Präzision und Sorgfalt, wie das sprichwörtliche Schweizer Uhrwerk oder das Offiziersmesser. Dieses Bild hat Risse bekommen nach der Brandkatastrophe von Crans-Montana. 41 Tote und weit über 100 Schwerverletzte. Die Aufarbeitung dauert nach über einem halben Jahr weiter an und zeigt Schwächen auf im Schweizer System. Eine Reportage von Katrin Hondl.

0: Chrysanthemi von Giacomo Puccini. Musikalische Trauerblumen in der Kirche Sacré-Cœur von Grand-Montana. Es ist der 1. Juni 2026. 5 Monate nach der Katastrophe in der Silvesternacht, die die Schweiz zutiefst erschütterte. Das Konzert in der Kirche von Grand-Montana erinnert an die 41 jungen Menschen, die ihr Leben verloren, und an die 115, die schwer verletzt wurden, als die Bar Le Constellation nachts um 1:45 sekundenschnell in Flammen aufging.
1: L'horreur à Grand-Montana. Un incendie a fait la nuit dernière une quarantaine de morts et au moins 115 blessés.
2: Es ist eine der schlimmsten Brandkatastrophen in der Geschichte der Schweiz.
0: Die Medien haben mittlerweile andere Top-Themen. Für Hugues Blatty aus Lausanne aber bestimmt die Katastrophe von Grand-Montana auch Monate später noch jeden einzelnen Tag. Hugues Blatty ist der Vater von Luca. Luca ist 18 und feierte mit Freundinnen und Freunden im Constellation, als das Feuer ausbrach.
3: Ich wusste, dass mein Sohn dort war. Seine Freundin rief mich 5 Minuten nach der Tragödie völlig verängstigt an und sagte, ich weiß nicht, ob Luca noch am Leben ist. Es ist etwas Schreckliches passiert.
0: Luca überlebte das Inferno in Grand-Montana, schwer brandverletzt. So schwer, dass sein Vater ihn nicht erkannte, als er in der Unglücksnacht verzweifelt nach ihm suchte. Um 2 Uhr, etwa eine halbe Stunde nach Ausbruch des Feuers, sei er vor der Bar Le Constellation angekommen und musste erleben, was auch auf Handyvideos aus der Horrornacht zu sehen und zu hören ist. In Panik schreiende junge Menschen, verbrannte Körper, Verzweiflung.
3: Es herrschte totales Chaos. Lukas Freundin hatte im Café gegenüber Schutz gefunden. Ungefähr 60 Jugendliche lagen da. Alle waren stark verbrannt. Sie hatten nichts zum Zudecken, keine Schmerzmittel. Ich habe nach Luca gesucht und bin 3-mal an ihm vorbeigegangen. Dann hörte ich plötzlich eine Stimme, die auch nicht mehr seine war. Die Stimme sagte, Papa, ich bin es. Erst dann verstand ich, dass das mein Sohn war, aber ich habe ihn nicht erkannt. Sie sahen alle gleich aus, alle schwer verbrannt, vor allem am Kopf und an den Armen.
0: Gegen 6 Uhr am Neujahrsmorgen, so erinnert sich der Vater Monate später, sei Luca dann im Krankenwagen ins Krankenhaus von Lausanne gebracht worden. Dort ist eines der beiden Schweizer Spezialzentren für die Behandlung schwerer Brandverletzungen. Für die Rettungskräfte vor Ort bedeutet die Brandnacht von Grand-Montana Arbeiten am Limit. Rund 250 Sanitäterinnen und Sanitäter sind im Einsatz, dazu mehr als 40 Rettungsfahrzeuge und 15 Helikopter. Freddy Michel Rothen ist Direktor der kantonalen Rettungsorganisation im Wallis und verantwortete den Extremeinsatz in der Neujahrsnacht.
4: Das Ziel muss es sein, für so möglichst viele Patienten wie möglich, so lange wie möglich, diese Individualmedizin zu garantieren. Und wenn man dann in eine Situation kommt, wo eben diese Rettungsmittel in Relation zu der Anzahl Patienten nicht da ist, dann beginnt man anders zu arbeiten. In einem Fall wie Grand-Montana muss man anders arbeiten. Das heißt, grundsätzlich, wenn man nicht direkt irgendwie künstlich beatmet werden muss und nicht ins Koma geht und nicht direkt abtransportiert werden muss, spricht das dafür, dass man Glück hatte.
0: Glück im großen Unglück. Für den 18-jährigen Luca heißt das, 60% seiner Hautoberfläche sind verbrannt. 2,5 Monate lang liegt er auf der Intensivstation im künstlichen Koma. Immer wieder wird er operiert, oft 2 bis 3 Mal pro Woche. Nur ganz langsam tastet der Junge sich ins Leben zurück. Wie ein Kleinkind habe Luca Ende April angefangen, wieder laufen zu lernen, erzählt sein Vater Hugues Blatty.
3: Für uns als Familie ist das wie eine zweite Geburt.
0: Lukas Eltern arbeiten kaum noch. Sie verbringen die meiste Zeit im Krankenhaus bei ihrem Sohn und sie fühlen sich alleingelassen von den Schweizer Behörden und der Politik. Mittlerweile seien für Luca zwar finanzielle Hilfen in Höhe von insgesamt 60.000 Franken überwiesen worden, sagt Hugues Blatty, doch darüber hinaus habe er bislang keine Unterstützung bekommen.
3: Niemand übernimmt Verantwortung, niemand kontaktiert uns, weder die Gemeinde Grand-Montana noch der Kanton Wallis, noch die anderen Kantone oder der Bund.
0: Auch 6 Monate nach der Katastrophe sind die entscheidenden Fragen offen. Wer genau hat versagt? Wer ist verantwortlich für das verheerende Feuer, das das Leben so vieler junger Menschen zerstört oder schwerst verletzt hat? Und hätte die Katastrophe verhindert werden können? Handyvideos aus der Bar Le Constellation dokumentieren, auf Champagnerflaschen montierte Sprühfontänen haben die Schaumstoffverkleidung der Decke im Untergeschoss des Lokals sekundenschnell in Brand gesetzt. Die Staatsanwaltschaft des Kantons Wallis ermittelt mittlerweile, Stand 30. Juni 2026, gegen 14 Personen wegen fahrlässiger Brandstiftung, fahrlässiger Körperverletzung und fahrlässiger Tötung. Neben den

0: Nur hätten wahrscheinlich ein bisschen besser auf diesen Schaumstoff achten müssen.
1: Quelques chefs de sécurité qui ont été contrôlés là-bas auraient dû faire un peu plus attention à cette mousse.
0: Warum es in Grand-Montana zu den schwerwiegenden Versäumnissen gekommen ist, das wisse er nicht, so Gemeindepräsident Ferro.
1: Nous les expliquons pas.
0: Hugues Blatty, der Vater des schwer brandverletzten Luca, ist empört über die mutmaßliche Nachlässigkeit der Brandschutzbehörden in Grand-Montana.
2: C'est beaucoup d'amateurisme.
3: Das ist sehr amateurhaft. Dazu kommt, dass niemand dafür Verantwortung übernimmt. Auch der Kanton Wallis hätte ja mal kontrollieren müssen. Wissen Sie, wenn Sie in Grand-Montana Ihr Auto parken und nicht bezahlen, dann haben Sie innerhalb von 10 Minuten einen Strafzettel. Aber gleichzeitig kann jemand mehr als 10 Jahre lang Geschäfte machen mit einem Etablissement, das den Vorschriften nicht entspricht. Das ist so krass. Aber trotzdem hat man es geschehen lassen.
0: Großes Misstrauen herrscht vor allem in den ersten Wochen nach der Katastrophe auch gegenüber den Ermittlungen der Walliser Staatsanwaltschaft. Der Genfer Rechtsanwalt Romain Jordan ist einer von mittlerweile weit über 50 Anwältinnen und Anwälten, die in dem strafrechtlichen Verfahren die Interessen von Opfern und Geschädigten des verheerenden Brandes vertreten.
4: La procédure a vraiment très mal débuté. On a mal fait.
0: Die Ermittlungen haben sehr schlecht begonnen, sagt er im Januar. Versäumnisse sieht der Rechtsanwalt anfangs insbesondere im Umgang mit den Besitzern der abgebrannten Bar, dem Ehepaar Jacques und Jessica Moretti.
4: Par exemple, le fait qu'on ne prenne pas les téléphones des deux tenanciers.
5: Warum wurden die Telefone der beiden in der Silvesternacht nicht sofort beschlagnahmt? Warum haben sie noch in der Nacht ihre Webseite und sämtliche Social Media Konten gelöscht? In einem Strafverfahren sind Handys heutzutage eine Goldgrube, um Fakten zu ermitteln. In diesem Fall zum Beispiel Rechnungen für den hochentflammbaren Schaumstoff oder andere Elemente. Warum konfisziert man die Telefone nicht, wenn da 40 Leichen liegen?
4: Alors que à 100 mètres, vous avez 40 cadavres.
0: Es gibt viele drängende Fragen nach dem brutalen Feuer von Grand-Montana. Fragen, auf die nicht nur die Menschen in der Schweiz Antworten erwarten.
6: Warum hat niemand in der Bar die Musik ausgemacht? Niemand den Jugendlichen gesagt, sie sollen rausgehen? Warum hat die Gemeinde keine Kontrollen durchgeführt? Warum? Zu viele Warum-Fragen.
0: So die italienische Regierungschefin Giorgia Meloni am 9. Januar. Auch 6 junge Menschen aus Italien haben in Grand-Montana ihr Leben verloren. Als schließlich der Barbesitzer Jacques Moretti gegen Kaution und andere Auflagen aus der Untersuchungshaft entlassen wird, kommt es zum Eklat zwischen den Nachbarländern. Italien ruft seinen Botschafter in der Schweiz, Gian Lorenzo Cornado, zurück nach Rom. Erst im April, mehr als 2 Monate später, ist Botschafter Cornado wieder in Bern und empfängt zum Radiointerview in seiner Residenz.
7: C'est la libération de Jacques Moretti qui a choqué l'opinion publique et
5: die Freilassung von Jacques Moretti hat die italienische Öffentlichkeit schockiert und nicht nur die Familien der Opfer verletzt. Ganz Italien hat reagiert, als ob es die eigenen Kinder wären. Unsere Kinder sind an diesem Abend verschwunden. Sie wurden getötet, weil jene, die für ihren Schutz verantwortlich waren, sie nicht geschützt haben. Mein Rückzug war ein Protest der italienischen Regierung gegen die Entscheidung der Schweizer Behörden.
0: Die Rückkehr von Botschafter Cornado nach Bern erfolgte erst, als die Walliser Justizbehörden zusicherten, auch italienischen Ermittlern Akteneinsicht zu gewähren.
5: Die Behörden arbeiten jetzt zusammen. Wir haben nichts mehr auszusetzen. Die italienische Staatsanwaltschaft ist nun vollkommen zufrieden mit der Walliser Staatsanwaltschaft.
0: In Sion, der Hauptstadt des Kantons Wallis, laufen die strafrechtlichen Ermittlungen weiter. Am 5. Juni kommt es zu einem mit Spannung erwarteten Termin. Die kantonale Staatsanwaltschaft hat zum ersten Mal Jessica und Jacques Moretti gemeinsam vorgeladen. Bei einer sogenannten Konfrontationsbefragung sollen Widersprüche in früheren Aussagen der beiden geklärt werden. Jacques und Jessica Moretti sind bereits durch einen Seiteneingang im Gebäude verschwunden, als am Morgen nach und nach die Anwältinnen und Anwälte der Brandopfer eintreffen. Ganz genau zuhören will an diesem Junitag eine Frau, die mit ihrem Anwalt nach Sion gekommen ist. Laetitia Brodard. Sie hat ihren 16-jährigen Sohn Arthur im Inferno der Silvesternacht verloren.
8: J'ai perdu mon fils Arthur dans cette tragédie. Chaque jour.
6: Jeden Tag leben wir mit den Folgen dieser Nacht, als Eltern, Brüder, Schwestern, Großeltern. Und wir brauchen Antworten. Mehr als 5 Monate sind vergangen. Ich bin heute hier, weil ich verstehen muss, wie

0: wie diese Morettis ticken.
1: L'état d'esprit de Jessica et de Jacques Moretti.
2: Laetitia Brodaar wird von Romain Jordan vertreten, dem Genfer Rechtsanwalt, der die Waliser Staatsanwaltschaft zu Beginn der Ermittlungen scharf kritisierte. Mittlerweile, so sagt er, habe er den Eindruck, dass es nun tatsächlich vorangehe.
3: Ich habe Vertrauen in das Verfahren. Heute habe ich hier drei Staatsanwältinnen erlebt, die präzise, gut vorbereitete Fragen gestellt haben, mit denen wir der Wahrheit näher kommen. Auch die Opfer vertrauen diesem Strafverfahren.
4: Oui, les victimes font confiance à l'enquête pénale.
2: Fünf Monate nach der Katastrophe beim Gedenkkonzert für die Brandopfer in Crans-Montana sitzt auch Gemeindepräsident Nicolas Ferraud, gegen den ebenfalls unter anderem wegen fahrlässiger Tötung ermittelt wird, auf der Kirchenbank. Fragen möchte er nicht beantworten. Andere Konzertbesucherinnen und Besucher sind gesprächiger. In der abendlichen Junisonne auf dem Kirchplatz von Crans-Montana meint eine ältere Dame, Corinne heißt sie.
5: Nous ne devons jamais oublier ces 41 jeunes.
0: Wir dürfen niemals diese 41 jungen Menschen vergessen. Die Justiz muss ihre Arbeit machen. Und ich denke, wir haben hier zwei große Schuldige. Das sind die Bareigentümer und unsere Behörden hier vor Ort. Das muss man klar sagen und sie entsprechend bestrafen.
5: Il faudra faire les amendes qui s'imposent.
2: Medienschelte gibt es auf dem Kirchplatz von Richard Nanchen. Er ist Abgeordneter der FDP im Waliser Kantonsparlament, wohnt in Crans-Montana und findet Kritik an den örtlichen Behörden ungerecht.
6: C'est un accident. Faut bien se mettre ça dans la tête.
7: Das war ein Unfall, das muss mal in die Köpfe rein. Ein simpler Unfall war das. Uns wurde von den Medien und in den sozialen Netzwerken Unrecht angetan. Die Folgen sind schmerzhaft für die ganze Region.
2: Crans-Montana fürchtet um sein Image und das Geschäft mit dem Tourismus. In den ersten vier Monaten nach der Brandkatastrophe wurden fast ein Fünftel weniger Hotelnächte gebucht als im Vorjahr. Doch an diesem Junitag nach dem Gedenkkonzert für die Brandopfer klingen die Worte des Regionalpolitikers aus Crans-Montana wie ein Widerhall aus dem Januar, als Gemeindepräsident Nicolas Ferraud den Luxus-Skiort als größtes Opfer der Katastrophe bezeichnete. Am 16. Juni 2026 entschuldigt sich der Gemeindepräsident erstmals bei den Opfern, deren Familien und Angehörigen.
8: Au nom du Conseil communal de Crans-Montana, je présente mes excuses aux victimes, à leur famille.
2: Rücktrittsforderungen weist der oberste gewählte Amtsträger von Crans-Montana weiterhin zurück, trotz der laufenden Ermittlungen gegen ihn und ein knappes Dutzend weitere frühere und aktuelle Gemeindeangestellte. Das Verhalten des Gemeindepräsidenten sei typisch für die politische Kultur des Landes, nicht nur auf lokaler Ebene, sondern auch bei den Ministern der Regierung in Bern, den Bundesräten, sagt der Historiker Sascha Zahler. Er ist Professor für Schweizer und neueste allgemeine Geschichte an der Universität Bern.
9: Grundsätzlich kennt die Schweiz keine Rücktrittskultur. Also das sieht man auch auf Stufe Bundesrat. Also es gibt ganz, ganz wenige Beispiele, nur einen während des Ersten Weltkrieges.
2: Die Brandkatastrophe und ihre Folgen, das Behördenversagen und die offensichtliche Überforderung der lokalen Politik, so Historiker Zahler, offenbarten grundlegende Schattenseiten des oft hochgelobten politischen Systems der Schweiz.
9: Die Stärken der Schweiz, nämlich die politische Verankerung der Entscheidungsprozesse auf einer sehr tiefen Ebene. Er hat sehr viele Vorzüge und sehr viele Vorteile, aber diese Vorzüge und Vorteile sind gleichzeitig auch die Schwächen der Schweiz. Und es gibt ja fast keine Schweiz. Der Bund, also das, was von außen als Schweiz erkannt wird, ist ein höchst fragiles Gebilde. Eigentlich bleiben die meisten Kompetenzen immer noch beim Kanton verankert. Vor allem bei diesen Fragen, die wir jetzt diskutieren, zum Beispiel Fragen des Brandschutzes.
2: Hinzu kommt, dass die Verantwortung für die Überwachung und Einhaltung von Regeln in der Schweiz meist nicht bei einer professionalisierten Verwaltung liegt, sondern bei nebenberuflich in der Lokalpolitik engagierten Mandatsträgern, sogenannten Milizpolitikern. Der Staat, das sind in der Schweiz die Bürgerinnen und Bürger.
9: In der Schweiz gibt es keine zentrale Macht. Die gesamte Struktur des Staates ist so konzipiert, dass Macht möglichst geteilt wird. Das hat viele Vorteile, auch demokratietheoretisch, aber am Ende des Tages, und das sehen wir heute, ist dann niemand mehr zuständig und trägt die Verantwortung, weil sie im Grunde dann alle tragen. Und die Tatsache, dass die politischen Entscheidungen wirklich auf eine sehr, sehr quasi mikroskopische Ebene getroffen werden, wenn man das alles zusammenbringt, dann sieht man, dass es quasi eine Konstellation entsteht, die man von außen durchaus als Filz ansehen kann.
2: 6 Monate sind vergangen, seit bei dem Brand in der Bar Le Constellation 41 Menschen starben und mehr als 100 verletzt wurden. Viele so schwer, dass sie noch lange, vielleicht ihr ganzes Leben, verwundet sein werden. Die Schweizer Regierung will nun wenigstens für die finanzielle Entschädigung der Opfer möglichst rasch Wege finden. Mit einem runden Tisch zur Bewältigung der Brandkatastrophe von Grand Montana. Opfer und ihre Angehörigen, Versicherungen und Behörden sollen dort zusammenfinden und über mögliche außergerichtliche Vergleichslösungen reden. Wir können die Wunden der Betroffenen nicht heilen, aber der politische Wille sei klar, sagt der Präsident des Runden Tischs, Laurent Kurt, Sozialdemokrat aus dem Kanton Neuchâtel.
10: Es geht darum, einen Raum für Dialog zu schaffen, für eine Justiz, die nicht nur konfrontativ über Geldsummen entscheidet, sondern auch das Leben der Opfer und ihrer Familien berücksichtigt, dass die Gesellschaft das individuelle Leid anerkennt.
2: Er sei noch nicht gefragt worden, ob er an dem runden Tisch teilnehmen wolle, sagt Hugues Blatty, der Vater des 18-jährigen Luca. Aber er finde die Initiative gut. Denn für seinen schwer brandverletzten Sohn und all die anderen jungen Opfer der Silvesternacht wünscht er sich, 6 Monate nach dem Feuer von Grand Montana, vor allem eins: Gerechtigkeit.
11: Wie das politische System in der Schweiz die Brandkatastrophe in Grand Montana zumindest begünstigt hat. Eine Reportage von Katrin Hondl.

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3: Ich laufe durch das kleine Städtchen Karben in Hessen. Mit der S-Bahn braucht man von hier nur eine halbe Stunde bis zur Börse in Frankfurt. Ich sehe, wie ein Mann auf einer Leiter eine Hecke schneidet und Vorstadthäuser ohne viele Schnörkel. Kurz danach komme ich an meinem Ziel an, Haus Nummer 22. Davor ein Buchsbaum, so perfekt und rund geschnitten, dass er aussieht wie eine riesige Erbse. Ich gehe ein paar Schritte zur Haustür und sehe dabei an der Garage ein Schildchen, ungefähr so groß wie ein Frühstücksbrett. Vorsicht, ein scharfer Hund steht da drauf. Etwas später werde ich erfahren, gemeint ist damit kein Vierbeiner. Ich drücke auf den Klingelknopf und ein Mann macht mir die Tür auf.
4: Guten Tag, Herr Schäfer. Freut mich sehr, Sie wiederzusehen.
5: Mich auch.
4: Dass Sie uns empfangen zur Mittagsstunde.
3: Mir gegenüber steht August Schäfer, a.k.a. der Schäferhund. Wie er zu diesem Spitznamen gekommen ist, dazu komme ich gleich. Schäfer ist 86 Jahre alt, trägt weiße, gescheitelte Haare, schwarze Augenbrauen, einen dunkelblauen Pullover und darunter ein hellblaues Hemd. Schäfer ist vor über 30 Jahren auf dubiose Aktiengeschäfte mit Steuererstattungen aufmerksam geworden und hat deswegen Alarm geschlagen. Eine Zeit lang war er der wohl meistgehasste Mensch an der Frankfurter Börse. Schäfer führt mich in sein Wohnzimmer, wo wir uns hinsetzen. Ich auf eine gemütliche Sofalandschaft, er auf einen gepolsterten Stuhl. Mit Schäfer springe ich jetzt zurück an den Anfang dieser Geschichte. Zurück in die frühen 90er Jahre. In eine Zeit, in der Anne Breuker gerade erst ihr Abitur in der Tasche hat. In der Hanno Berger noch auf Seiten des Staates unterwegs ist. Man könnte auch sagen, in eine Zeit, in der der Cum-Ex-Irrsinn beginnt. Ein Irrsinn, den man schon damals hätte stoppen können. Aber Wochen, Monate, Jahre und irgendwann Jahrzehnte einfach nicht genug passiert ist. Wir sind jetzt im Jahr 1991.
5: Um 9 Uhr hatte ich die FAZ durchgelesen, um 10 Uhr hatte ich das Wiesbadener Tagblatt durchgelesen und sonst hatte ich nicht viel am Tag zu tun.
3: August Schäfer, damals Anfang 50, sitzt gelangweilt in seinem Büro, direkt neben den Toiletten. Schäfer sagt, da wo die hingesetzt werden, die beruflich keine besonders helle Zukunft mehr erwarten dürfen.
5: Das war ein ganz normaler 0815 Schreibtisch. Was war denn da drin? Also es war sehr, sehr wenig.
3: Schäfer ist Beamter im hessischen Wirtschaftsministerium, aber auf dem Abstellgleis. Und naja, das hat er sich auch irgendwie selbst eingebrockt. Weil in seiner vorherigen Verwendung als Geschäftsführer der Hessischen Förderbank, da hat er sich nämlich mit seinem Chef angelegt. Und das war kein geringerer als der hessische Wirtschaftsminister. Ihm hat Schäfer nach einer Meinungsverschiedenheit per Brief das Vertrauen entzogen, was, ich sag mal so, wirklich extrem unüblich ist und schon ziemlich gut vermittelt, was August Schäfer so für ein Typ ist. Ziemlich mutig, würde ich sagen. Sein Chef jedenfalls, der damalige hessische Wirtschaftsminister, der hat Schäfer dann abgesägt und ihn versetzt, weil ganz rausschmeißen konnte er den Beamten Schäfer ja nicht. Und deshalb sitzt der jetzt da rum im Wirtschaftsministerium und langweilt sich. Keine Aufgabe, keine Verantwortung, kein Besuch, nichts zu tun. Bis die Zeit Schäfer in die Karten spielt. Denn im April 1991 gibt es nach der Landtagswahl einen neuen Wirtschaftsminister in Hessen und damit auch eine neue Chance für Schäfer. Der neue Chef, der hat jedenfalls ziemlich schnell einen Spezialauftrag für Schäfer, weil...
5: ihm gesagt worden war, dass an der Börse einiges am Argen liege und ich meine Ausbildung bei der Bundesbank genossen hatte.
3: Schäfer ist mit seiner Ausbildung und Expertise genau der richtige Mann, einem Gerücht nachzugehen.
5: Da hat er dann die Idee gehabt, dass ich mich mal darum kümmere. Und da gerade die Bilanzen eingingen, war es natürlich naheliegend, sich mal die Bilanzen anzugucken.
3: Schäfer geht also dem Gerücht nach und prüft die Bilanzen der Aktienmakler von der Börse in Frankfurt.
5: Und ich habe mich dann wirklich reingesteigert in das Suchen und Interpretieren ganzen Bilanzen und der Zusammenhänge, wer dort alles beteiligt war und wieder nicht beteiligt war. Es war eine hochinteressante Zeit, bis ich dann alles durchgesehen hatte und das Muster der Geschäfte deutlich war.
3: Schäfer entdeckt etwas, das er nicht so richtig glauben kann. Es geht um Steuererstattungen und Aktientrades. Genauer gesagt, er stößt auf Trades, deren einziger Zweck sein soll, Steuererstattungen zu generieren. Dubiose Geschäfte mit hohen Gewinnen. Schäfer schlägt deshalb sofort Alarm. Der Schäferhund bellt und beginnt damit, ganz unbedarft und ohne es zu merken, einen Krieg.
6: A scandal that has undermined trust in Germany's financial
7: system. Aktiengeschäften erstattete der Staat Milliarden an Steuern.
8: Steuerraub Deutschlands.
3: Mindestens 10 Milliarden Euro wurden allein in Deutschland mit Cum-Ex-Deals erbeutet.
9: The biggest tax heist in Banken, Finanzdienstleister und Börsenhändler.
10: Taxpayers billions of euros.
11: Auf Kosten des deutschen Fiskus.
3: 10 Milliarden Euro Steuergeld. Geld, das wir alle eingezahlt haben.
12: Eine regelrechte Bande zum Ausnehmen der Steuern erstatten lassen, die sie nie gezahlt hatten.
3: Geld, das zum Beispiel gereicht hätte, um Pflegeheime zu bauen für mindestens 40.000 Menschen.
13: Einer soll sich von dem Geld eine teure Yacht gekauft und sie Cum-Ex getauft haben.
3: 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Schäferhund. Zurück an der Frankfurter Börse, Anfang der 90er.
5: Also es war ein großer Saal und dann war so wie so ein Schiff oben. Dahinter standen dann, hinter der Reling, sage ich jetzt mal, standen die amtlichen Makler, die Aufträge entgegennahmen oder selber in den Handel über die Schranke eingriffen. Es war ein lautes Geschrei.
3: Schäfer sieht, wie Männer in weißen Hemden hastig über das abgenutzte Mosaikparkett laufen. Am Ohr haben sie klobige schwarze Handys. Wie gesagt, wir sind Anfang der 90er. Vor den ebenfalls klobigen Monitoren schieben sich regelmäßig kleine Grüppchen von Händlern zusammen und lösen sich nach einiger Zeit wieder auf. Die Aktienmakler überprüft Schäfer und entdeckt etwas Seltsames. Ziemlich viele Makler lassen sich nämlich ungewöhnlich viele Steuern erstatten. Aber Schäfer schaut nicht nur, er fragt auch und grillt die Aktienhändler im Gespräch. Neue Freundschaften schließt er dabei nicht gerade.
5: Man hat den Hass teilweise psychisch gespürt. Es war so, wir sind keine freundlichen Gesichter begegnet. Einige sah man an, wie wütend sie waren. Ich habe auch Telefonanrufe gekriegt, die bei mir privat auf einmal nachts eingingen und, nicht den freundlichsten Inhalt hatten.
3: Schäfer lässt sich davon nicht beirren und setzt das Puzzle Stück für Stück zusammen. Und weil er dabei ziemlich hartnäckig und vielleicht auch bissig ist, nennen ihn die Händler bald Schäferhund. Und das, was dieser Schäferhund herausgefunden hat, kommt schon wenig später an die Öffentlichkeit. Denn im Dezember 1991 gibt der hessische Wirtschaftsminister eine Pressekonferenz. Er erklärt, was da an der Börse vor sich geht und dass er dagegen vorgehen will. Dividendenstripping heißt das Ganze. Dabei werden Unterschiede zwischen Aktienbesitzern in Deutschland und Aktienbesitzern im Ausland ausgenutzt. Um sich Steuern auf Kapitalerträge zu sparen, verleihen beispielsweise ausländische Aktienbesitzer ihre Wertpapiere an Geschäftspartner in Deutschland. Und zwar genau dann, wenn die Steuern fällig werden. Anders als die Ausländer können sich die deutschen Aktienbesitzer die Steuer erstatten lassen. Die Ausländer sparen sich die Steuer und bekommen anschließend ihre verliehenen Aktien zurück. Am Ende teilen sich die Beteiligten das eingesparte Geld, der Staat geht leer aus. Was durch Schäfers Ermittlungen öffentlich wird, ist das Vorgängermodell von Cum-Ex. Und wie Cum-Ex war das lange extrem lukrativ. Dass er all das an die Öffentlichkeit bringt, hat Folgen.
5: Wissen Sie, ich kannte persönlich einen Makler, der hier in Kamen wohnte. Den kannte ich schon lange. Gutes persönliches Verhältnis zu ihm.
3: Der Bekannte, einer der wenigen Wohlgesonnenen, warnt ihn, nochmal in die Börse zu gehen. Er sagt:
5: Geh nicht rein, die steinigen dich. Ich sag, wieso? Er sagt, du weißt gar nicht, was du angerichtet hast. Wie viele betroffen sind.
3: Dass Schäfer mit seiner Enthüllung die Händler gegen sich aufbringt, damit hat er gerechnet. Dann passiert aber etwas, womit er nicht gerechnet hat.
5: Es war ein bewusstes Gegenarbeiten. Das war halt, so kann man nur vermuten, die Möglichkeiten, die die leitenden Banker haben, die wurden im politischen Apparat geltend gemacht.
3: Schäfer sagt, die Politik mischt sich in den Fall ein. Genauer gesagt, das hessische Finanzministerium. Schäfer arbeitet ja beim Wirtschaftsministerium. Aber um bei seinen Ermittlungen weiterzukommen, braucht er auch die Unterstützung vom Finanzministerium. Doch das Finanzministerium soll seinen Beamten quasi verboten haben, Schäfer zu helfen. Überhaupt nur mit ihm zu reden, so sagt er, sei tabu gewesen. Auch die Steuerfahndung soll sich quergestellt haben. Tatsächlich belegen Dokumente von damals, obwohl ein Oberstaatsanwalt anordnet, dass in den von Schäfer gefundenen Fällen ermittelt werden soll, passiert nichts.
5: Man hat es nicht gemacht. Es ist nie untersucht worden. Die hatten überhaupt kein Interesse, hier aktiv vorzugehen, sondern die haben alles versucht, das so zu erscheinen lassen, als ist ja alles nicht so schlimm. Auf jeden Fall, es war genau das Gegenteil von dem, was ich erwartet hatte.
3: Als wir das hessische Finanzministerium mit Schäfers Vorwürfen konfrontieren, teilt uns das Haus mit, dass man sich zu Einzelmeinungen nicht bekannter ehemaliger Mitarbeiter des Wirtschaftsministeriums nicht äußern könne. Hessen sei stets Vorreiter bei der Aufklärung von Cum-Ex-Geschäften gewesen. Man verfolge die Cum-Ex-Geschäfte gezielt und habe bis heute rund 1,5 Milliarden Euro Cum-Ex-Gelder zurückverlangt. Ich frage bei Schäfer nochmal nach. Stellte sich das hessische Finanzministerium bei seinen Cum-Ex-Ermittlungen quer? Schäfer schaut mich kurz an. Er hat keine Beweise, aber einen Verdacht. Und der stützt sich auf ein Gespräch, das er damals mit einem Landtagsabgeordneten in Hessen geführt habe. Also jemand, der auch im Dienste des Staates arbeitet. Und der
5: hat mir gesagt, Herr Schäfer, es gefällt uns gar nicht, was Sie gemacht haben.
3: Damit habe er gemeint, rausfinden, dass an der Börse krumme Geschäfte zu Lasten der Staatskasse gemacht werden.
5: Ich sag, wieso nicht? Ja, sagte, stellen Sie sich Folgendes vor. Jetzt haben Sie das aufgedeckt.
3: Aber die eigentliche Frage, soll der Abgeordnete gesagt haben, sei doch, was ist das Ergebnis davon? Und soll die Antwort gleich mitgeliefert haben?
5: Denn die Steuerprüfer gehen zu den Banken, untersuchen. Die Banken sind stocksauer.
3: Weil sie das Geld zurückzahlen müssen an den Staat. Die Sache ist nur, habe der Landtagsabgeordnete gesagt,
5: das Geld bleibt aber nicht bei uns, denn das geht zu etwa 80-90% in den Finanzausgleich.
3: Heißt, das von den Banken zurückgezahlte Geld geht aus dem reichen Hessen zum Beispiel ins arme Saarland. Länderfinanzausgleich nennt man das.
5: Um es konkret zu sagen, hat er mir gesagt, wir holen hier von einer Bank 20 Millionen raus, die ist stocksauer. Nur die 20 Millionen, wir haben die Arbeit Und von den 20 Millionen gehen 18 Millionen in den Finanzausgleich. Die kriegt vielleicht der Oskar Lafontaine in Saarbrücken oder wer auch immer. Das heißt, wir kriegen den Ärger. Uns ist aber natürlich der Standort Frankfurt als Finanzplatz wichtig. Aber wir verärgern die jetzt.
3: Ist das der Grund? Standortpolitik? Dass Deutschland mitspielen wollte im internationalen Wettbewerb um die einflussreichsten Finanzplätze? Frankfurt war außer Korn, der Wall Street in New York und der City of London Konkurrenz zu machen. Schäfer glaubt, verärgerte Banker konnte die Politik da nicht gebrauchen. Zumal ein Großteil der Steuern eben gar nicht in Hessen geblieben wäre. Das hieße Standortpolitik statt Aufklärung?
5: Also ich zunächst einmal konnte es nicht glauben, aber nach, dass hier tatsächlich gegengearbeitet worden ist. Muss schon da nicht, war im hohen Maße enttäuscht.
3: Nach diesem ganzen Ärger schickt das Wirtschaftsministerium Schäfer Anfang der 90er an die Börse. Als dauerhaften Aufseher. Er hat dort viele Aufgaben. Unter anderem soll er Marktmanipulationen erkennen und verhindern. Aber in Sachen Dividendenstripping ist er nicht zuständig.
5: Das hat mich fast umgehauen, muss ich Ihnen sagen.
3: Das Dividendenstripping läuft einfach weiter und weiter und weiter. Millionen und Milliarden werden dem Staat aus der Kasse genommen.
5: Nein, es war hart. Es war hart zu sehen. Das verkraften es auch gesundheitlich nicht unbedingt. Es hat an einem gezehrt. Es hat körperlich teilweise wehgetan. Zu sehen zu müssen, dass die dafür zuständigen Stellen nichts unternehmen, im Gegenteil noch versuchen, das zu vertuschen.
3: Schäfer zieht deshalb irgendwann die Notbremse für sich.
5: Und da habe ich gesagt, in dem Laden arbeitest du nicht weiter.
3: Schäfer gibt auf.
5: Frustriert bis zum Schluss.
3: Weil er fragt sich einfach die ganze Zeit.
5: Ja, was wollte ich jetzt noch machen? Also wollte ich überhaupt nichts mehr damit zu tun haben. Das war die Konsequenz. Ich wollte Schluss machen damit.
3: Schäfer geht deshalb frühzeitig in Rente. Weil er es nicht mehr aushält, sagt er, jeden Tag diese Ungerechtigkeit zu sehen.
5: Schade, kann ich nur sagen.
3: Schäfer sagt, er lässt alles hinter sich. Er zieht sogar für ein paar Jahre um, so weit weg von Frankfurt, wie es geht in Deutschland.
5: Haus an der Nordsee gekauft und dort haben wir uns die ganzen Jahre sehr oft aufgehalten.
3: Der Schäferhund hat gebellt, vielleicht auch mal gebissen. Er hat seinen Job gemacht und ist gescheitert. Das Finanzministerium bezeichnet Schäfers Schilderungen, wie gesagt, als Einzelmeinung, zu der man sich nicht äußern könne. Auf mich wirkt es, als wäre Schäfer an die Nordsee geflohen, weil er einfach nicht zurechtgekommen ist mit dem, was passiert ist. Bis?
5: Und aufgelebt bin ich wieder, als ich von der Frau Bohr-Hilger hörte, dass eine Staatsanwältin tatsächlich hier die Sache angegangen ist.
3: Nachdem Schäfer ausgebremst wurde, geht es für eine andere Gruppe von Menschen jetzt erst so richtig los. Während Schäfer an die Nordsee flieht, beginnt an den Börsen die richtige Party. Es ist die Wildwestphase am Finanzmarkt. Aus den Börsenhändlern der 90er werden hochbezahlte Spezialisten in Maßanzügen. Und was mit Dividendenstripping beginnt, wird zu Cum-Ex weiterentwickelt. Und wir wechseln jetzt die Seite. Weg vom frustrierten Ermittler, der kaum etwas ausrichten kann, hin zu einem, der macht. Wir gehen rein in das, was mein nächster Gesprächspartner die Champions League nennt. Er war keiner, der von außen an die Tür geklopft hat. Ich treffe einen Cum-Ex-Insider. Er saß selbst am Tisch und hat mitgezockt. Er war nämlich Anwalt in der Kanzlei von Hanno Berger, also Mr. Cum-Ex. Für den hat der Insider unter anderem Kontakte aufgebaut und gehalten. Ins Ausland, um zu sehen, ob man Cum-Ex nicht auch da machen könnte. Aber auch in Deutschland, zum Beispiel zu wichtigen hohen Mitarbeitern von Steuerbehörden. Und unter mehreren Cum-Ex-Gutachten steht seine Unterschrift. direkt neben der von Hanno Berger. Wenn Berger die Feinheiten der Cum-Ex-Maschine am Reißbrett geplant hat, dann war der Insider der Mechaniker, der die Maschine am Laufen hält. Er hat also daran mitgewirkt, dass aus Steuergeld Luxusvillen wurden. Wir kennen uns schon länger. Immer wieder haben wir uns getroffen, um vertraulich zu reden. Mal in einer Hotellobby, mal in einem Restaurant. Aber immer off the record. Bis heute ermittelt die Staatsanwaltschaft Köln gegen ihn. Monatelang habe ich versucht, dass er mir ein Interview gibt. Erst sagt er zu, dann wieder ab. Und am Ende macht er es dann doch. Allerdings nur anonym. Es ist das erste Mal, dass dieser Insider ein Interview gibt.
14: Ich bin Jurist, Anwalt, berate im Gebiet des Steuerrechts, das seit 26 Jahren.
3: Als ich den Mann zum Interview treffe, trägt er blaue Socken und braune Lederschuhe. Er erzählt mir, wie er bei Berger gelandet ist, wie die Arbeit mit Cum-Ex abgelaufen ist. Lange hat er sich dabei auf der sicheren Seite gefühlt. Bis zu einem Abend im Sommer 2009.
14: Ja, wir haben uns da in so einer gutbürgerlichen in der Altstadt, da in so einem kleinen Ort, in so einem gutbürgerlichen Restaurant getroffen, abends um 7 Uhr, glaube ich.
3: Er ist verabredet mit einem Bekannten aus dem Bundeszentralamt für Steuern. Mit dem trifft er sich immer wieder mal, was auch zu seinem Job gehört. Die zwei haben sich auf einer Tagung kennengelernt, man ist ins Gespräch gekommen und trifft sich seitdem hin und wieder. 3 Jahre arbeitet der Insider zu diesem Zeitpunkt in Bergers Kanzlei. Aber inzwischen zweifelt er daran, dass Cum-Ex wirklich legal ist. Das liegt vor allem an dem, was vor ihm auf dem Tisch liegt.
14: Dieses BMF-Schreiben vom 5. Mai 2009.
3: Wegen dieses Schreibens war der Insider ziemlich gestresst in den letzten Tagen und nervös, weil das Schreiben sagt, der Staat weiß von Cum-Ex und will dem einen Riegel vorschieben. Das Schreiben ist quasi eine Anweisung des Finanzministeriums an alle Finanzämter, wie mit Cum-Ex in Zukunft umzugehen ist. Auf den ersten Blick sieht es nicht aus wie ein Sandkorn im Getriebe, sondern wie ein Felsbrocken.
14: Und dann habe ich ihm das nochmal gezeigt.
3: Der Bekannte aus dem Bundeszentralamt kennt das Schreiben noch nicht. Er liest es also an diesem Abend in der Gaststätte zum ersten Mal und hat dann schnell eine klare Meinung dazu. Er soll ihm gesagt haben,
14: also jetzt, wo ich das hier sehe, dann passt das nicht mehr. Dann ist das so ein Ding, dann kann man das nicht mehr geltend machen.
3: Der Mann aus dem Bundeszentralamt soll gesagt haben,
14: so, jetzt ist Sabbat. Und jetzt ist das Schluss mit lustig. Und zwar auch ziemlich deutlich.
3: Er sagt, jetzt ist Schluss mit Cum-Ex.
14: Also das jetzt zu machen, das wäre ja Wahnsinn so ungefähr, das geht so nicht. So, und das war, wie gesagt, dieses BMF-Schreiben war der sachliche Wendepunkt.
3: Der Insider fragt sich danach, was mache ich jetzt?
14: Ich habe jetzt nicht sofort über Strafrecht nachgedacht, aber wollen wir so sagen, ich habe irgendwie gedacht, so kann es jedenfalls nicht gehen.
3: Er entschließt sich deshalb, bei Berger zu kündigen und sucht sich einen neuen Job. Einfach, weil ihm das Ganze zu heiß geworden ist. Es gibt nur ein Problem.
14: Als ich dann da raus war,
3: aus Bergers Kanzlei,
14: Ende Februar 2010, dann denkst du natürlich darüber nach, sag mal, was ist denn jetzt mit deiner Historie? Ist das jetzt alles quasi in trockenen Tüchern oder kann da nochmal irgendwie was wegen hochpoppen?
3: Mit hochpoppen meint er, dass er selbst belangt wird. Immerhin hat auch er ja bei Cum-Ex mitgemacht. Und unter mehreren Cum-Ex-Gutachten steht ja auch seine Unterschrift. Gleich neben der von Hanno Berger. Er kalkuliert jetzt nicht mehr Cum-Ex-Gewinne, sondern das Risiko, schlimmstenfalls im Gefängnis zu landen.
14: So, deswegen, aber da dachte ich mir, wenn das mal knallt, dann ist natürlich besser, wenn du da was gemacht hast, was du auch nachweisen kannst, dass du was gemacht hast.
3: Und deshalb entschließt sich der Mann für einen radikalen Schritt.
14: Nach derzeit geltender Rechtslage und BFH-Rechtsprechung ist ein Erwerber, der am Dividendenstichtag...
3: Der Insider schreibt Ende März 2010 eine E-Mail mit extrem brisantem Inhalt. Er liest mir diese E-Mail vor, von seinem Handy. Darauf hat er die Mail noch immer gespeichert. Vorher hat er sich seine Lesebrille aufgesetzt.
14: Ich wollte auch keinen Roman schreiben, also ich habe es kurz gehalten.
3: Der Text ist tatsächlich recht kurz, nur 1,5 Seiten. Trotzdem dauert es einen ganzen Tag, bis er die Mail fertig hat. In dieser Mail, die er mir da gerade vorliest, warnt nämlich der Insider die Behörden. Dazu muss man wissen, das BMF-Schreiben bereitet ihm zwar große Sorgen, aber er hat in dem Schreiben auch Lücken entdeckt. Deshalb warnt er,
14: dass da eben in dem BMF-Schreiben, was man ja gemacht hatte, um da eine Lücke zu schließen, dass das eben seinerseits lückenhaft ist.
3: Der Insider warnt die Behörden davor, dass das BMF-Schreiben im Prinzip nutzlos ist. Nutzlos, weil es ganz spezifisch eine bestimmte Variante von Cum-Ex verbietet, die Berger und Co. aber leicht und schnell durch eine Alternative ersetzen können. Und nutzlos, weil deshalb immer noch Millionen und Milliarden mit Cum-Ex-Deals aus der Staatskasse gezogen werden können. Der Insider wird mit dieser Mail zum Whistleblower. Es ist nur so.
14: Also warum ist das denn so schwer, da jetzt zu reagieren, ne?
3: Auf seine Mail folgt keine Reaktion.
14: Das hat mich ein bisschen gewundert. Wollen wir so sagen, da hätte ich mir schon gewünscht gehabt, dass man da eher hätte reagiert, ne?
3: Denn die Uhr tickt. Die Cum-Ex-Geschäfte werden immer an den Tagen gemacht, an denen die Konzerne die Gewinne von Aktien ausschütten. Und das ist in den allermeisten Fällen jedes Jahr im Frühjahr. Der Insider spricht deshalb auch von einer Cum-Ex-Saison. Und die Saison rückt näher und näher. Und damit die Gefahr, dass schon wieder Millionen und Milliarden erbeutet werden. 6 Monate dauert es schließlich, bis die gemeldete Lücke geschlossen wird. Zu spät für die Saison 2010. Erst 2012 tritt ein Gesetz in Kraft, das Cum-Ex technisch unmöglich machen soll. Also, mal kurz zusammengefasst. Der Whistleblower muss die Behörden zum Jagen tragen. August Schäfer, der Schäferhund, ist auch gescheitert. Zurück bleibt die Frage, warum hat der Staat Cum-Ex so lange keinen Riegel vorgeschoben? Warum hat das jahrzehntelang niemand gestoppt? Fest steht, die Fälle von Schäfer und von dem Whistleblower, das waren nicht die einzigen Male, dass der Staat gewarnt wurde. Und was ist heute? Jetzt, wo alles auf dem Tisch liegt? Wo alle alles wissen? Was ist mit Berger, mit Breuhilker? Wo ist das ganze Geld? Oder einfach gesagt, gibt es immerhin späte Gerechtigkeit?
15: Macht einen hervorragenden, soliden, großzügigen, modernen Eindruck. Und wartet darauf, dass ihr Recht gesprochen wird.
3: Ich stehe vor einem 43 Millionen Euro teuren Justizgebäude. Neben mir steht Peter Biesenbach. Als er noch Justizminister war, hat er dieses Gebäude bauen lassen. Mit dem Ziel, die Drahtzieher des größten Steuerskandals endlich zur Rechenschaft zu ziehen.
4: Wenn Sie so reingucken, was sehen Sie so?
15: Erstmal an Betrieb keine. Nee, das ist ja der Punkt zu sagen, im Augenblick steht das wohl leer und wird nicht intensiv genutzt.
3: Ist dieser Prachtbau am Ende nur ein Denkmal für ein Versagen, das bis heute anhält? Das war Inside Cum-Ex, Jagd auf die Steuermafia. 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
2: Es ist 19 Uhr. 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
19: Die Nachrichten mit Anja Gawlik. Guten Abend.
20: Wenn wir Zeit gehabt hätten, hätten wir das in Ruhe besprechen können, aber die Zeit hatten wir nicht.
19: Bundeskanzler Merz hat im ZDF-Sommerinterview gesagt, dass die Debatte um Unionsfraktionschef Spahn auch für ihn überraschend kam. Der CDU-Politiker war gestern zurückgetreten. Er und sein Mann haben ein Kind von einer Leihmutter in den USA austragen lassen, was in Deutschland verboten ist. Merz sagte, der Rücktritt könne jetzt eine Gelegenheit sein, einige Regierungsposten neu zu besetzen. Lissy Kaufmann, WDR Berlin.
21: In Berlin wird unter anderem über den bisherigen Kanzleramtschef Frei als Nachfolger von Spahn als Fraktionschef spekuliert. Das würde wiederum eine Neubesetzung in der Bundesregierung nötig machen. Im Interview macht Merz auch deutlich, dass er im Vorfeld wenig Zeit hatte, mit Spahn zu sprechen. Der habe die Partei und die Fraktion erst sehr spät informiert. Auf die Frage, ob er sich von Spahn hintergangen fühlt, antwortet Merz, er wolle das nicht öffentlich bewerten. Der Vorgang sei abgeschlossen.
19: In 6 Stunden startet in New Jersey das Finale der Fußball-WM. Spanien und Argentinien spielen um den Titel. Es ist der Abschluss der finanziell erfolgreichsten WM aller Zeiten für die FIFA. Aus New York, Michael Augustin für WDR aktuell.
22: Die beste Abwehr gegen die nach dem Halbfinale beste Offensive. Spanien hat erst ein Gegentor bei dieser WM kassiert. Der Europameister funktioniert als Kollektiv. Mit Geduld, Genauigkeit und ganz viel Ballbesitz. Argentinien lebt noch immer von den Messi-Momenten. Angeführt vom besten Spieler der Welt könnten die Südamerikaner als erst 3. Team ihren WM-Titel verteidigen. Zehntausende Fans der Argentinier sind nach New York gekommen, um ihre Selección zu unterstützen. Die Tickets erreichen auf dem offiziellen Zweitmarkt Rekordpreise. Sie beginnen bei mehr als $7.000.
19: Und weitere Meldungen im Überblick. Die USA haben mehr Kampfflugzeuge in den Nahen Osten verlegt. Laut Medienberichten könnten wieder größere Angriffe auf den Iran bevorstehen. Schon in den letzten Tagen gab es wieder mehr Attacken zwischen den USA und dem Iran. Erstmals seit Monaten sind dabei auch wieder US-Soldaten auf einem Luftwaffenstützpunkt getötet worden. In der norwegischen Hauptstadt Oslo ist ein Denkmal für die Opfer der Anschläge des Attentäters Breivik eingeweiht worden. Ein 12 Meter hohes Mosaik mit den Namen der Opfer. Vor fast genau 15 Jahren hatte der Rechtsextreme im Regierungsviertel und auf der Insel Utøya 77 Menschen getötet. Die Talbrücke Ottfingen an der A45 zwischen Olpe und Freudenberg ist am Nachmittag im zweiten Anlauf gesprengt worden. Nach der ersten Sprengung am Morgen waren 4 der 12 Stützen und ein Teil der Platte noch stehen geblieben. Bei der Tour de France hat Jonas Vingegaard aufgegeben, der einzige wirkliche Konkurrent des führenden Tadej Pogacar. Gut 20 Kilometer vor dem heutigen Ziel der Bergetappe verursachte er selbst einen Sturz, nachdem er nicht mehr weiterfahren konnte. Die heutige Etappe gewann der Belgier Remco Evenepoel.
2: WDR aktuell aus der Region.
19: Am Flughafen Weeze läuft heute der letzte Tag des Perucaville Festivals. Seit Freitag haben hier täglich 75.000 Besucher aus über 70 Ländern gefeiert. Aus Weeze Johannes Hoppe für WDR aktuell.
23: Ein feuerspeiendes Drachenskelett aus Metall, ein wieherndes Roboterpferd oder Schaukeln. Es sind die Details, mit denen die Organisatoren jedes Jahr versuchen zu überraschen. Das scheint wieder gelungen zu sein. Die Besucher feiern ausgelassen und friedlich. Diesmal bei nahezu perfektem Festivalwetter mit etwas Wind und Wolken bei gut 20 Grad. Obwohl offizielle Zahlen noch ausstehen, ziehen die Einsatzkräfte eine erste positive Bilanz, so ein Polizeisprecher aus dem Kreis Kleve. Es habe hier beim Perucaville deutlich weniger Einsätze gegeben als auf anderen Festivals.
19: Das war WDR aktuell. Das Wetter in Nordrhein-Westfalen. In der Nacht ziehen einzelne Schauer durch, Abkühlung auf 12 bis 7 Grad. Morgen gibt's einen windigen Mix aus Sonne, Wolken und einzelnen Schauern. Zum Abend hin lockert es auf. In Attendon 18, in Porta Westfalica 21 und in Münster 22 Grad. Die Zeit 19.04 Uhr. WDR 5, die Verkehrslage. Es liegen keine Meldungen vor.
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0: Genau so ist es. Das bin ich. Hallo, ihr Maus-Fans. Und eigentlich müsste es heute ja heißen, mit Marie und mit euch. Denn die Maus-Charts sind angesagt und da habt ihr ja immer das Sagen. Ihr bestimmt, welcher Song ist top, welcher gefällt euch nicht mehr so gut und welche Nummer muss unbedingt mit dabei sein. Ihr stimmt ab auf maus-live.de und das Ergebnis hört ihr immer am Sonntag dann hier. Und los geht es jetzt mit Startnummer 8. Genau wie in der vergangenen Woche auch. Esther Graf, Wofür es sich zu leben lohnt. Der Song über die kleinen und großen Momente, die das Leben von jedem Einzelnen so besonders machen. Esther Graf verteilt jetzt Liebe. Und zwar jetzt. Ich liebte

ein toller Einstieg in die Mauscharts heute mit Liebe, Liebe und noch mehr Liebe. Ich find's toll. Save My Love von Kygo, Khalid und Griffin ist von Platz 6 auf Platz 7 gerutscht und für die Nummer könnt ihr jetzt auch nicht mehr abstimmen. Also quasi machen wir ja Platz für neue Songs in den Mauscharts. Ihr kennt das ja schon. Irgendwann müssen wir da mal ein bisschen Austausch haben. Wir stellen euch aber später ja noch zwei coole, neue und vor allem sehr, sehr angesagte Nummern vor. Aber jetzt erstmal Start Nummer 7. Bitteschön und ab dafür. Kygo, Khalid und Griffin mit Save My Love.

0: Von Start Nummer 7 so ein kleines Stück nach oben gehüpft ist Superbro. Den habt ihr nämlich auf Platz 6 gepackt in diese Woche. Superbro kennt ihr ja vielleicht auch schon von der Maus live, aber vielleicht kennen eure Eltern den auch. Hinter Superbro steckt nämlich der Musiker Axel Fischer. Der macht eigentlich so Party- und Schlagersongs, aber eben unter dem Namen Superbro auch Kindermusik. So wie zum Beispiel die Nummer Aber zack ich, mein Freund. Für mich gerade echt ein totale Top 10, weil das sind coole Texte, der hat irgendwie schön gerappt dabei, es ist ein guter Beat. Und wenn ihr sagt, die Nummer, die muss auf jeden Fall weiter in den Mauscharts bleiben, dann jetzt mal direkt abstimmen schon für nächste Woche auf maus-live.de.
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Das ist ein Song mit wirklich einer richtig großen Botschaft. Unsere Neuvorstellung vergangene Woche, die hat euch so gut gefallen, dass ihr gesagt habt, Taylor Swift und I Knew It, I Knew You, die müssen auf jeden Fall, also die Nummer, die muss sowas von auf Start Nummer 4 gewotet werden. Und das hat auch geklappt. Nur mit euren Klicks auf maus-live.de. Also, Dankeschön dafür. Und der Titel, der heißt ja übersetzt, ich wusste es, ich kannte dich. Und in dem Lied geht es darum, dass man nach langer Zeit jemanden so wieder sieht, den man auch richtig, richtig doll gemocht hat. Aber irgendwie hat man sich aus den Augen verloren. Und dann sieht man sich wieder und stellt fest, wenn man sich früher mal sehr, sehr mochte, dann bleibt diese Verbundenheit einfach für immer. Ich finde, eine sehr, sehr schöne Botschaft. Und ja, ich gebe es zu, als kleiner Swiftie bin ich natürlich auch sehr, sehr glücklich, dass euch die Nummer von Taylor genauso gut gefällt wie mir. Startnummer 4, hier ist Taylor Swift mit I Knew It, I Knew You.

Taylor Swift mit ihrer Nummer zum Toy Story Film I Knew It, I Knew You hier in Mouse Live. Kommen wir zur Startnummer 3. Da erzähle ich euch jetzt nicht viel Neues, denn genau diese Nummer war auch in der vergangenen Woche auf Platz 3 in unseren Mauscharts. Gut genug von Blumengarten, Shirin David und Kitschkrieg. Und ich find's toll, dass diese Nummer gerade so angesagt ist bei euch. Denn die Aussage dahinter, die passt doch einfach so, so oft in unserem Leben. Also zum Beispiel, ihr habt vielleicht gerade nicht so ein gutes Zeugnis mit nach Hause gebracht. Ist doch egal. Du bist gut genug. Ihr wurdet beim Sport als Letzte ins Handballteam gewählt. Ist egal. Du bist gut genug. Und ich könnte jetzt wirklich noch ewig so weitermachen. Aber wir wollen den Song ja auch noch hören. Also bitte, hier ist euer Platz 3. Hier sind Kitschkrieg, Shirin David und Blumengarten.

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So, ein allerletztes Mal hören wir Senta mit Wir springen ins Blau, denn ihr habt die Nummer so oft in die Mauscharts gewählt. Jetzt ist Schluss. Wir machen Platz für Neues. Unsere beiden Neuvorstellungen für heute, die stellen wir euch gleich ja schon vor. Aber ist ja klar, ne? Nur weil bei unseren Mauscharts Schluss ist, trotzdem darf das Lied sehr, sehr gerne eure Hymne für die Sommerferien sein. Wir springen ins Blau. Wenn ihr könnt, wenn ihr Bock drauf habt, dann macht das so oft ihr es schafft. Egal, ob ihr ins Blau springt, im Freibad, im See oder auch in der Nordsee. Macht das auf jeden Fall. Weil ganz ehrlich, 6 Wochen Sommerferien sind irgendwann auf einmal ganz plötzlich vorbei und dann geht die Schule schon wieder los und dann ist gar keine Zeit mehr dafür. Also, auf jeden Fall ins Blau springen und zum allerletzten Mal jetzt noch Senta hören, hier in Maus Live.

Und nach der Arschbombe kommt jetzt der Moment, auf den wir alle gewartet haben. Platz Nummer 1. Welcher Künstler, welche Künstlerin habt ihr auf die Spitze katapultiert? Letzte Woche wurde dieser Song noch neu vorgestellt und jetzt schon Start Nummer 1. Das Lied zur Fußball-WM der Herren Shakira und Burna Boy mit Die Die. Und die beiden werden übrigens heute Abend beim Finale der Herren-WM in der Halbzeitpause auftreten und die Nummer auch nochmal live präsentieren. Achso, und na klar, also Fußball wird natürlich dann auch noch gespielt heute Abend. Spanien gegen Argentinien. Aber jetzt erstmal vielen, vielen Dank für eure vielen Stimmen. Eure Nummer 1, gekürt von den Maus-Fans. Hier sind Shakira und Burna Boy.

0: Maus Live läuft bei euch und wir kommen zu den Neuvorstellungen. Und dafür habe ich Besuch von Rebecca aus dem Maus Musikteam bekommen. Hallo Rebecca.
1: Hi Marie.
0: Was hast du denn für uns heute Schönes mit dabei?
1: Ich habe Musik dabei von einer jungen Rapperin, die bei unseren Mausfans extrem beliebt ist. Hör mal in diese Aufnahmenschnipsel von unserem Maus-Anrufbeantworter rein.
2: Hallo, ich bin Marie. Ich wünsche mir das Lied Mona Lisa Motion von Sahide.
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4: Von Sahide.
5: Von Sahide.
6: Von Sahide.
7: Von Sahide.
8: Und wir wünschen uns das Lied
9: Sweet 16 von Sahide. Und damit grüße ich meine ganze Familie.
0: Also nicht nur die Marie auf dem Maus-AB mag Sahide, auch die Marie hier im Maus-Studio. Und ja, unsere Maus-Fans offenbar total. Und dann habe ich ganz am Ende gehört, Sweet 16 wurde da noch gesagt. Ist das der Song, den du uns mitgebracht hast, Rebecca?
1: Genau, das ist ihr neuer Song, also 16 auf Deutsch. Und das verrät auch schon ein bisschen, worum es geht. Sie singt über ihren Geburtstag. Sahide ist 16 Jahre alt geworden.
0: Ja, krass. Und ich finde es ja immer noch total beeindruckend, dass sie schon mit 15 als Künstlerin so berühmt geworden ist.
1: Ja, das ist voll beeindruckend. So jung, also in so jungen Jahren so eine Musikkarriere hinzulegen, ist wirklich krass. Vor allem, wenn man bedenkt, dass zu dem Zeitpunkt, als sie erfolgreich geworden ist, waren einfach deutlich ältere Männer im Hip-Hop- und Rap-Bereich zu hören.
0: Okay, also da ist sie wirklich so ein bisschen rausgestochen. Aber lass uns den aktuellen Sahide-Song doch mal dazu kommen. Wie ist denn der eigentlich so?
1: Mach mal den Anfang an.
0: Hallo, hast du was mitgebracht?

0: Das Coole an dem Song ist, der ist sofort voll da. Der Beat strömt in meine Beine und ich habe einfach sofort den Drang, mich dazu zu bewegen und zu tanzen.
1: Okay, also das ist wirklich kein Song zum Stillsitzen, ja?
0: Nee, überhaupt gar nicht. Und das passt auch voll zu Saide, denn bei ihr fing alles mit dem Tanzen an. Sie hat mit einer Freundin zu einem Song getanzt, ein Video davon gemacht und das bei TikTok hochgeladen. Sie liebt es einfach zu tanzen und das kann sie auch richtig gut. Das kann man auch in ihrem neuen Video sehen zu Sweet 16. Da zeigt sie, was sie drauf hat und packt so ein paar richtig coole Tanzmoves aus.
1: Die wir ja mindestens toppen können, wenn wir wollten. Wir können ja einfach auch ein bisschen noch dazu mittanzen, jetzt eine Runde, oder?
0: Machen wir.
1: Und der Song, den wir jetzt für euch spielen, heißt Sweet 16 von Saide. Und ihr könnt natürlich sofort abstimmen dafür, wenn ihr sagt, der gefällt mir richtig gut. Geht einfach mal auf maus-live.de.

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1: Auf jeden Fall eine Nummer zum Tanzen. Saide mit Sweet 16, gerade gehört hier. Unsere erste Neuvorstellung. Und Rebecca aus dem Mausmusikteam ist noch was bei mir mit unserer zweiten Neuvorstellung. Und Rebecca, heute am Sonntagabend, in ja so ein bisschen weniger als 2 Stunden, ist ja das Finale der Fußball-Weltmeisterschaft der Herren. Und das haben wir auch gerade ja bei den Charts gemerkt, ne? Die Die von Shakira und Burna Boy, Platz 1 der Mausfans. Mhm.
2: Zack, von der Neuvorstellung hoch auf die 1.
1: Mega.
2: Und genau da docke ich auch wieder an, denn heute Abend ist ein besonderer Abend, der Finalabend. Und da habe ich natürlich auch noch einen zweiten Fußballsong dabei.
1: Gut.
2: Diesmal von einem deutschen DJ und der heißt Bunt und der macht sowas hier.

0: Das klingt sehr elektronische Dance-Musik, also auch sowas zum Abtanzen, oder?
1: Mhm. Und jetzt hat DJ Bund eben einen Fußballsong für die WM rausgebracht. Der heißt Nie allein.
0: Und das habe ich auch schon gehört. Der Sänger, den wir da gerade gehört haben in dem Song, der heißt JBS. Wofür steht das?
1: Ja, das ist ganz einfach. Das sind nämlich einfach seine Anfangsbuchstaben. Er heißt Jan J. Bennett B. und mit Nachnamen Schemmer S. Also JBS.
0: Okay, also ich bin ganz ehrlich, JBS klingt schon ein bisschen cooler, oder?
1: Ein bisschen internationaler, ja.
0: Auf jeden Fall.
1: Und genau, er singt von Zusammenhalt und davon, gemeinsam etwas zu schaffen oder einfach das gemeinsam zu erleben. Und was ich ganz cool finde, er singt auch, jetzt kommt ein Zitat, wenn wir gehen, geht niemand allein. Und er singt sogar, dass es vielleicht gar nicht nur um die Pokale geht, ums Gewinnen, sondern vor allem darum, dass man zusammen ist und füreinander einsteht.
0: Also selbst wenn die Lieblingsmannschaft heute Abend rausfliegt oder vielleicht schon längst rausgeflogen ist, ist man trotzdem nicht allein. Die Mannschaft verliert zusammen, die Fans haben sich untereinander und natürlich hat die Mannschaft ja auch immer die Fans im Hintergrund und genauso sollte das doch sein. Finde ich eine schöne Message auf jeden Fall.
1: Mhm.
0: Und jetzt noch eine Frage, wem drückst du denn heute Abend die Daumen? Spanien oder Argentinien?
1: Schwierige Frage. Ich enthalte mich.
0: Okay, also ich bin ja für Spanien, aber auch nur, weil ich gerade in Spanien im Urlaub war und ich einfach gemerkt habe, wie die spanischen Fans sich freuen, wenn ihre Mannschaft gewinnt. Von daher drücke ich so ein kleines bisschen den Spaniern ja die Daumen. Jetzt gibt's aber erstmal neue Musik für euch, für die ihr natürlich auch wieder abstimmen könnt auf maus-live.de. Nie allein von Bund und JBS.

0: Neuvorstellung Nummer 2, Bund und JBS, gerade gehört hier bei Maus Live. Die Mauscharts, weil es so schön war, noch einmal im Schnelldurchlauf für euch.
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0: Nummer 2.
1: Senta ist mit ihrer Sommerferienhymne Wir springen ins Blau von Platz 1 auf Platz 2 gefallen und kann jetzt auch nicht mehr reingewählt werden.
0: Nummer 3.
2: Bleib einfach dumm.
3: Du bist gut genug.
1: Euch geht es genauso wie mir wahrscheinlich. Diesen Ohrwurm werden wir wahrscheinlich nie wieder los. Gut genug von Blumengarten und Shirin David und Kitschkrieg auf Platz 3.
0: Nummer 4.
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1: Für alle, die vielleicht gerne mal ein bisschen Country-Music hören, Taylor Swift, I knew it, I knew you.
0: Nummer 5.
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1: Bei ihr gibt's auf jeden Fall definitiv die gute Laune-Garantie immer mit dabei. Moonlight von Leonie, Markus und Martinus.
0: Nummer 6.
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1: aufgestiegen von Platz 7 auf Platz 6. Super Bro, aber zack, ich mein Freund.
7: 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Aber zack, ich mein Freund.
0: Nummer 7.
8: Go feel what I never feel.
1: Und wir sagen auch Bye Bye, Kygo, Khalid und Griffin, Save My Love. Jetzt noch auf Platz 7, aber danach nicht mehr wählbar für die Mauscharts.
0: Nummer 8.
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1: Esther Graf verteilt Liebe, Liebe, Liebe überall hin. Wofür es sich zu leben lohnt, auf eurer Nummer 8.
0: Neuvorstellung.
1: Saide, ganz frisch 16 geworden und singt genau darüber auch. Sweet 16, unsere erste Neuvorstellung.
0: Neuvorstellung.
1: Und Neuvorstellung Nummer 2, die euch Rebecca gerade vorgestellt hat. Nie allein von Bund und JBS. Die zweite Fußballhymne, die ihr in unsere Mauscharts reinwählen könnt.
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1: Und das lohnt sich auf jeden Fall, für unsere Mauscharts abzustimmen. 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Danke fürs Mitmachen.

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1: Hey, ne? Ich bin immer noch so begeistert von diesen beiden Neuvorstellungen von Rebecca gerade. Und vor allem bin ich total gespannt, ob ihr die Nummern auch so feiert und ob ihr die in der nächsten Woche dann auch in unsere Mauscharts wählt. So, jetzt und hier und sofort freue ich mich aber erstmal, dass ich den Musikwunsch von Jonas erfüllen darf. Der hat in unser Maus-Gästebuch auf maus-live.de geschrieben: Hallo, mein Name ist Jonas und ich bin 7 Jahre alt und ich wünsche mir den Song Elefantastisch von Basti Stein. Und damit grüße ich meine Eltern, die Maus, den Elefanten und die Ente und das ganze Maus-Team. Dankeschön. Ja, Jonas, danke dir. Die Nummer spiele ich natürlich sehr, sehr gerne für dich und für alle anderen Fans von der Nummer. Und am Montag könnt ihr am allerbesten auch mal direkt Maus live einschalten. Ab 19.05 Uhr erfüllen wir ja 1 Stunde lang eure Musikwünsche, die so bei uns im Maus-Gästebuch ankommen. Und eintragen könnt ihr euch natürlich auch jetzt schon mit einem Song, den ihr besonders gerne hören wollt. 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
1: Die Nummer, die ich euch jetzt gleich spiele, die ist noch so frisch. Die kommt gerade aus dem Ofen. Ich meine natürlich gerade aus dem Studio. Gracie Abrams spiele ich euch mit neuer aktueller Musik, Look at My Life. Und das ist die Single, die auf ihrem dritten Album drauf ist. Und das ist am Freitag rausgekommen. Also das ist wirklich noch brandneu. Das Album heißt übrigens Daughter from Hell, also Tochter der Hölle, klingt ein bisschen düster, aber keine Angst, also ihre Lieder sind jetzt gar nicht gruselig oder mit Horrorstimmen und so, nee, also ganz normale, coole Beats, schön gesungen, so kennen wir das von Gracie Abrams ja auch, aber überzeugt euch einfach mal selber, hier ist jetzt Musik von ihrem neuen Album, hier ist ihre Single Look at My Life.

Boah, okay. Irgendwie ist die Zeit schon wieder rum. Aber sehr cool, dass wir diesen Sonntagabend mit den Mauscharts zusammen verbracht haben. Also ich habe mich auf jeden Fall sehr gefreut, dass ihr eingeschaltet habt. Und wenn ihr Lust habt, stimmt ab für die Mauscharts in der nächsten Woche auf maus-live.de. Und wenn ihr in der Zwischenzeit noch Lust auf mehr auf die Ohren habt, wunderbar. Auf unserer Seite findet ihr auch noch unseren tollen Podcast Die Maus zum Hören und viele, viele tolle Hörspiele. Also Langeweile gibt's auf jeden Fall mit uns definitiv nicht. Ich bin jetzt erstmal raus. Ich bin Marie. Macht's gut, ihr alle.

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1: Die Nachrichten mit Anja Gavlik. Guten Abend. In knapp einer Stunde ist Anpfiff beim Finale der Fußball-WM in New Jersey bei New York zwischen Argentinien und Spanien. Die Abschlussfeier hat schon begonnen. Markus Meyer-Gehlen, WDR aktuell. Was passiert da?
2: Es ist gerade schon der YouTuber iShow Speed aufgetreten mit einem extra WM-Song. Post Malone war auch schon auf der Bühne und dann kommt ja noch die Halbzeit. Da treten unter anderem Madonna auf, Justin Bieber und Coldplay. Die Spieler sind darüber nicht ganz so begeistert. Die Halbzeitpause wird nämlich dadurch rund 30 Minuten dauern, statt den normalen 15. Und politisch wird es jetzt auch gleich interessant. US-Präsident Trump und der spanische Ministerpräsident Sanchez werden beide im Stadion sein. Und die sind seit Monaten im Streit, unter anderem wegen des Iran-Kriegs. Trump hat sogar mal damit gedroht, die Handelsbeziehungen mit Spanien ganz abzubrechen. Also das wird spannend, ob die beiden heute Abend beim WM-Finale aufeinandertreffen.
1: Der Weg für Jürgen Klopps Wechsel von seinem Arbeitgeber Red Bull zum Deutschen Fußballbund ist offenbar frei. Klopp sagte bei Magenta TV, er habe sich mit Red Bull geeinigt. Die Bundestrainerfrage sei zwar noch nicht final entschieden, aber es liefen Gespräche. Bundeskanzler Merz hält Veränderungen in der Bundesregierung für möglich. Grund ist der Rücktritt von Jens Spahn als Unionsfraktionschef nach Kritik an seiner Familiengründung mit Hilfe einer Leihmutter. Merz sagte im ZDF-Sommerinterview, das könnte ein Anlass sein, nochmal über das Regierungspersonal nachzudenken. Bei Kerpen ist eine Landstraße zwischen Horrem und Türnich gesperrt, denn laut Feuerwehr wurden an einem Waldweg 2 1000-Liter-Container gefunden, gefüllt mit einer Flüssigkeit. Um was es sich dabei handelt, ist unklar. Fast 80 Einsatzkräfte sind vor Ort.
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1: Im zweiten Anlauf hat am Nachmittag die Sprengung der Talbrücke Ottfingen an der A45 zwischen dem Kreuz Olpe Süd und Freudenberg geklappt. Heute Morgen war trotz 160 Kilo Sprengstoff ein Teil der Brücke stehen geblieben. Kai Osthoff war vorhin für WDR aktuell an der A45 dabei.
3: Ja, mit dem zweiten Knall ist die Sprengung dann hier in Ottfingen erfolgreich beendet worden. Ich stehe gerade vor der Brücke, die liegt hier in Schutt und Asche, knapp 240 Meter herabgefallen, in 30 Meter Höhe zu Boden gefallen, zerbrochen, so wie es sein sollte. Mehr als 6 Stunden Verzögerung hatte es ja gegeben, weil heute Morgen 5 Pfeiler irgendwie nicht in sich zusammengebrochen sind und somit auch die Brücke nicht komplett gesprengt werden konnte.
1: Das war WDR aktuell. Das Wetter in Nordrhein-Westfalen. In der Nacht ziehen einzelne Schauer durch. Abkühlung auf 12 bis 7 Grad. Morgen gibt's einen windigen Mix aus Sonne, Quellwolken und einzelnen Schauern. Zum Abend hin lockert es dann auf. In Bad Münstereifel werden es 20 Grad, in Bielefeld 21 und in Heinsberg 22. Am Dienstag scheint die Sonne, nur in Ostwestfalen-Lippe könnte es regnen, bei 17 bis 25 Grad. Die Zeit 20.03 Uhr.
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4: Liebe Zuschauerinnen, liebe Zuschauer, hier sind wir wieder. Herzlich willkommen bei 3 nach 9.
5: Wir freuen uns auf eine ganz besondere Sommersendung, in der ganz viel Liebe steckt. Er liebt einen Beruf, der für viele ein Tabu ist, denn er ist Bestatter. Der Tod ist sein Alltag. Und über diesen Alltag klärt er auf in den sozialen Netzwerken. Und 1,7 Millionen Menschen folgen ihm dabei. Herzlich willkommen, Luis Bauer.
4: Vor gut 10 Jahren hat er bei Günther Jauch die Million geknackt. Jetzt lüftet er das Geheimnis der Liebe. Wie die Liebe kommt und wie die Liebe bleibt, erklärt uns der Psychologe Leon Winscheid.
5: Sie lieben sich bereits seit mehr als 40 Jahren und haben 3 Kinder. Wie Sie es schaffen, dann auch noch gemeinsame berufliche Projekte umzusetzen, die einfach unfassbar großartig sind, das verraten uns die Regisseurin Sigrid Klausmann und der Schauspieler Walter Sittler. Herzlich willkommen bei uns.
6: Tom Jones war mal hier, der ist auch schon irre lange verheiratet. Ja. Und der hat gesagt, als ich ihn gefragt habe, was ist das Geheimnis eurer langen funktionierenden Ehe? Er hat wirklich gesagt, getrennte Badezimmer. Hm. Getrennte Badezimmer wäre das Geheimnis.
7: So viel Luxus hatten wir noch nie.
6: Zwei Badezimmer.
7: Nee, wir haben, genau. Nein, ich habe ja am Theater angefangen und da ist sind zwei Badezimmer gar nicht möglich. Das geht gar nicht. Und ich glaube, die gemeinsamen Projekte ist es. Das Gemeinsame, was man zusammen tut. Und wir haben schon ein Projekt gehabt, ich habe sie kennengelernt, da hat sie ein Musical gemacht in der Schule, wo sie damals noch Lehrerin war. Und mir hat das gut gefallen und ich habe ganz marginal schon gleich am Anfang mitgemacht. Da kannte ich sie eigentlich noch gar nicht. Ich meine, ich kenne sie heute noch nicht wirklich, aber es ist ja auch noch Luft nach oben. Ich habe noch Zeit.
4: Interessanter Satz, den werden wir uns merken nachher, wenn wir uns auf die Spuren der Liebe weitermachen.
7: Ja, genau. Ja.
6: Wie habt ihr euch denn kennengelernt? Darf ich das fragen? Weil es sind jetzt persönliche Fragen. Wir wollen auch über euer Projekt sprechen. Ja, aber weil wir ja über die Liebe reden wollen, ist es natürlich toll, wenn wir von euch erfahren können, was das Geheimnis von mehr als 40 Jahren Liebe ist.
8: Ja. Willst du?
7: Nein, erzähl du.
8: Oder?
7: Wir erzählen dieselbe Geschichte.
8: Wir erzählen on and on. Wir haben eine Verbindung über die Schule Schloss Saale. Walter war dort Schüler, aber vor meiner Zeit, und ich war da einige Zeit Lehrerin. Und seine Mutter war damals meine Kollegin. Also damals wusste ich noch nicht, dass sie meine Schwiegermutter werden würde. Und wir haben gemeinsam, es gab eine schulische Veranstaltung, und ich saß sozusagen in einer Art Publikum mit meinen Kolleginnen und Kollegen. Und unten gab es eine kleine Geburtstagsfeier für einen ehemaligen Internatsleiter. Und diese kleine Gruppe da unten war meine spätere Schwiegermutter, die ich erkannte, das Geburtstagskind, ein ehemaliger Internatsleiter und ein junger Mann. So, und ich saß da und ich schaute, wer ist. Und ich frage eine Kollegin, wer ist das denn da vorne? Und sie dreht sich um, es ist der Sohn von Margret Sittler. Und ich, oh mein Gott. Ja. Walter hat sich neulich ein Hemd gekauft mit Stehkragen. Ich Walter, das erste Hemd, was du getragen hast, als ich dich zum ersten Mal sah, war ein Hemd mit Stehkragen. Ich dachte, ein Hemd mit Stehkragen. Wer trägt denn sowas? Nur dieser Mann. Nee, es war wirklich, also von meiner Seite aus, ich dachte, mein Gott, was
6: das war. War das Liebe erklärt. Auf den ersten Blick?
8: Ja, oder halt, diese Erscheinung. Liebe ist ein, da kann man drüber reden, was ist genau Liebe, aber ich konnte ihn auch nicht geliebt haben, kannte ihn ja gar nicht.
7: Also für
8: aber
7: mich,
8: das alles.
7: Ja, und für mich war das so, ich wurde da eingeladen, ich sollte Geschichten von früher erzählen, weil ich Schulsprecher war und so und dachte, ich hatte überhaupt keine Lust. Meine Mutter hat gesagt, komm, mach das doch. Der Mr. Young war ein Engländer, der freut sich so. Dann habe ich gesagt, gut, dann mache ich das halt. Und dann stehe ich da hinter der Bühne und dann kommt mein Stichwort, dann gehe ich rein und da sind dann 60 Lehrer und ich sehe da diese junge Frau und denke, wer ist das denn? Ich muss jetzt hier reden, ich kann jetzt nicht gucken. Ja. Und dann haben wir uns danach noch, gab es ein Café, so ein klein, wo wir alle da saßen in der Schule in so einem Raum und sie saß zwei Tische weiter und ich redete mit meiner Mutter und einer Kollegin. Und
8: du redest es mit einem sehr attraktiven Kollegen. Ich dachte, ich bin raus.
7: Ja. War aber nicht, das war nur einer vom Theater in Mannheim, die ich gut kannte. Und dann hat sie gesagt, ich komme mal zu einer Vorstellung zu dir. Und ich dachte, ja, das sagen alle und dann kommt keiner. Aber sie ist gekommen.
6: Mhm. Aber Walter, sie hat ja gerade gesagt, sie weiß noch genau, was du anhattest. Ein Hemd mit Stehkragen. Weißt du auch noch, was sie getragen hat?
7: Nein, ich habe nur die Augen gesehen.
6: Sehr gut rausgeredet.
4: Die inneren Werte, die berühmten.
9: Ihr seid fantastisch zusammen. Ich liebe jede Sekunde.
6: Wann ist denn dann aus dieser Anziehung, nennen wir es jetzt mal auf den ersten Blick, dann eine ernsthafte Beziehung geworden? Also wie schnell habt ihr Nägel mit Köpfen gemacht? Andersrum gefragt.
7: Also wir haben uns Ende Oktober das erste Mal gesehen. Im November war sie in Mannheim in der Vorstellung. Und im Mai haben wir geheiratet und im September war das erste Kind.
4: Ganz schnell.
7: Und ich lebte ja in Mannheim und sie lebte am Bodensee, weil sie war damals noch in der Schule. Wir haben uns eigentlich selten gesehen.
8: Wir sind in Wochenenden.
7: Wochenenden und dann die ersten Ferien waren die Sommerferien, die ich ja hatte als Theatermensch. Und da war sie schon hochschwanger, da hatten wir zwei Wochen Zeit und dann ist sie zum Tanzen verschwunden. Und jetzt sitzt sie hier mit mir.
6: 40 Jahre später, wie schön.
7: Ja,
6: okay.
7: Ja.
6: Ohne jetzt zu viel vorwegzunehmen von dem Gespräch von Giovanni und Leon zum Thema Liebe, aber eine ganz kurze Frage. Ist es manchmal gut, wir hören das ja jetzt hier, nicht so viel nachzudenken über Liebe, wenn sie passiert?
9: Oh, ich glaube, das ist sogar ganz wichtig.
6: Ja?
9: Weil wir sind ja so eine Zerdenkerwelt mittlerweile und dieses, was ihr gerade beschrieben habt, dieses Liebe auf den ersten Blick, das gibt es.
10: Das gibt es. Wir sehen es ja hier. Und ich habe euch ja auch Backstage eben erlebt. Und genau wie du gesagt hast, ihr seid so sweet. Und da habe ich verraten über unsere Größe kurz gesprochen. Ja, und du standest da und ihr guckt euch an und du sagst, ich schrumpfe dir entgegen. Weil du meinst, du bist nicht mehr 1,95 oder so. Und das ist jetzt, glaube ich, wirklich. Du kannst Liebe auseinandernehmen, du kannst versuchen, sie zu fassen, du kannst auch versuchen, sie wissenschaftlich zu messen, aber wenn du einem Alien erklären wollen würdest, was Liebe ist, irgendwie mit Worten oder chemischen Formeln?
11: Machen Sie mich nicht schwach, ich weiß gar nicht mehr, was ich Sie fragen soll, wenn Sie das Thema so runterreden.
10: Ich freue mich total.
7: Wenn ich noch eins sagen, also die Liebe auf den ersten Blick ist sehr schön, aber dann beginnt das Eigentliche.
10: Ja,
7: dann muss man auch kommt es darauf an, was wird dann da draus. Ja.
6: Ich wollte gerade fragen,
8: erstmal.
6: 40 Jahre, da passieren ja so viele Dinge. Da steht man ja als Persönlichkeit, als Mensch so oft auch vor Weggabelungen, wo man sich ganz persönlich entscheiden muss, in welche Richtung gehe ich jetzt. Und eine funktionierende Partnerschaft setzt ja voraus, dass der andere seine Entscheidung auch so trifft, dass man trotzdem irgendwie weiter parallel läuft. Ja, war das eine Herausforderung für euch?
7: Ja. Nee, eigentlich nicht, weil wir hatten ja sehr schnell 3 Kinder, da ist dann mit Weggabelungen nicht so viel. Ja, da musst du schon. Ja.
6: Autobahn.
7: Und dann hatte sie, sie hat immer weitergearbeitet auf einem zwar niedrigen Niveau, aber sobald es ging mehr und dann hatte sie ihre Projekte und da war ich ja auch immer beteiligt. Also wir hatten eigentlich immer und immer und immer gemeinsame Projekte jenseits unseres.
8: Ja, weil man muss schon sagen, du warst beteiligt, aber es waren natürlich meine Projekte. Meine Projekte, die oft über einen langen Zeitraum gingen und du warst als Produzent beteiligt oder auch mal als noch mitgeholfen bei Bühnenbild, als ich noch Tanztheater gemacht habe. Ich glaube, es ist mehr so, dass wir das, was der andere gemacht hat, ob das zu Beginn Theater war oder später auch der Film, mich hat es einfach immer interessiert. Da kam etwas in meine Welt. Ich habe die ja für mich selber auch so ein bisschen gebaut, schon mit dem Musical in Salem und später Tanz und dann der Film. Aber da kam einfach noch mal etwas, was mich wahnsinnig interessiert hat. Ich kann mich ganz genau erinnern an die erste Vorstellung mit Hedy Kriegeskotte in meinem Theater. Ich kann mich genau erinnern, dass dann noch im Café danach der Regisseur kam, hab dann noch darüber gesprochen, dann saß ich dabei, ganz ehrfürchtig. Diese ganze Welt fand ich wirklich, hat mich sehr interessiert. Auch seine Kolleginnen und Kollegen, als sie dann zu Besuch kamen und ich muss sagen, das ist immer eine Welt, die mir gefällt, die mir Spaß macht auch, weil die SchauspielerInnen sind immer ein bisschen anders drauf als andere Leute.
7: Und wenn man ein Geheimnis verraten wird, kann ich das machen. Der versucht, dem anderen interessiert nahe zu bleiben, das ist es. Und nicht zu sagen, ich weiß, wie es geht und die weiß es gerade nicht. Yeah. Das stimmt ja nicht. Ja? So einfach interessiert nah bleiben. Und dann, wenn man Glück hat, funktioniert es.
11: Und nicht den Satz des anderen vervollständigen, weil man denkt, man kennt das alles.
7: Ja, ja.
11: Sondern, das finde ich das Abtörnste, was es gibt.
6: Wie habt ihr das gemacht in Zeiten, wo Walter viel unterwegs war?
7: Die ersten Jahre war ich ja noch am Theater. Da war ich ja dann morgens zu Hause und nachmittags und auch abends und manchmal auch wenig Proben. Das ging. Als es mit dem Fernsehen losging, das ging langsam los, aber dann wurde es sehr viel. Und ich weiß nicht ganz genau, wie sie das so hingekriegt hat. Ich habe halt, was sie wusste, ich bin jede freie Minute nach Hause gekommen. Und das war für die Produzenten nicht immer einfach. Da haben die dann gesagt, ja, aber wenn der dauernd nach Hause fährt, das kostet ja ganz viel. Da sagte meine Agentin, ja, Punkt. Und ich hab ja auch gesagt, wenn ich nicht nach Hause darf, dann komme ich nicht. Und das ist auch ganz wichtig, dass der andere weiß,
8: ich glaube.
7: Und die Kinder sagen, ich war gar nicht so viel weg, was aber nicht stimmt.
8: Das Gefühl.
7: Ich war viel weg.
8: Und du hast täglich mit ihnen telefoniert und wir auch. Und natürlich gehört eine Bereitschaft dazu. Ich war, muss man dazu sagen, mit unserem Kennenlernen auch beruflich schon, ich war bereit, den Schuldienst zu verlassen, so schön das war. Aber ich habe da schon getanzt in einer Company, so semi-professional, würde ich sagen. Und war auch immer wieder unterwegs, um selber zu trainieren. Und das war eine Welt, die mir ganz wichtig geworden war. Und das konnte ich gar nicht beruflich so vollumfänglich machen. Aber ich hatte nie das Gefühl, dass ich aus meinem Beruf raus bin und dadurch etwas verloren habe. Sondern weil ich war auf einem neuen Weg und den habe ich trotzdem weiterverfolgt. Und wir haben uns eben auch geholfen, mal ein Au-pair-Mädchen und Babysitter und gleichzeitig fand ich das auch eine tolle Sache, dass wir mit den 3 Kindern, die so klein und nacheinander waren, dass jemand immer da war, der auch für sie da war. Also wenn du da warst, natürlich auch, aber das war uns irgendwie wichtig. Und ich dachte mir, ach Gott, jetzt kann ich das nicht mehr machen und die Kinder und so, nee. Sondern es war ja gleichzeitig auch ein krasses Erlebnis. Wir haben auch darüber gesprochen, wie ein Leben das verändert und wie das die gleiche Wichtigkeit hatte, dass es den Kindern gut geht. Mhm. Und da bin ich vielleicht einen Schritt zurückgetreten, aber ich bin nicht raus.
6: Genau, du hast immer deine eigenen Projekte auch verfolgt, hast dich auch nie jetzt über ihn definiert, ne? Was ja vielleicht auch ein Problem sein kann, wenn man sich so verliert in der Partnerschaft, dass man sich nur noch definiert eigentlich über den Partner und über die, über das, was man in den Augen des Partners sieht, als Spiegel über einen selbst. Das war bei euch nie der Fall.
7: Nein.
6: Und ich finde es so interessant, dass ihr jetzt, ihr seid beide über 70, das darf ich glaube ich sagen, ja? Dass ihr jetzt, wo andere sich ja vielleicht auch in den Ruhestand begeben könnten, immer noch gemeinsame Projekte macht und eigene Projekte macht und auch gemeinsam arbeitet. Warum ist euch das wichtig?

0: Ja. Man weiß nicht, was man rauskommt. Und man stellt ein Pferd hin, sie reitet und ich versuche, den Steigbügel zu halten.
1: Das Bild gefällt mir sehr. Ja. Einen ganz tollen Kinofilm, der lief jetzt schon im Kino, aber er kommt im Herbst, ist er auf allen möglichen Streaming-Plattformen auch zu sehen. Deswegen wollen wir drüber sprechen, weil wir als Redaktion diesen Film großartig finden. Der Film, ein Dokumentarfilm, ein Kinofilm, heißt Girls Don't Cry. Und es ist ein Film, wo 6 Mädchen, ich hoffe, ich gebe es jetzt richtig wieder in eurem Sinne, 6 Mädchen aus 6 Ländern sprechen darüber, was sie sich vom Leben erwarten. Sprechen darüber, dass sie ein selbstbestimmtes Leben führen wollen, dass niemand anders Kontrolle über ihren Körper haben sollte und dass sie möglicherweise auch ein selbstbestimmtes Leben gegen die Erwartungen in ihrem Umfeld, regional, familiär und so weiter, führen möchten. Und da schauen wir jetzt mal rein und dann reden wir drüber. Bitte schön.
2: Es gab eine Zeit, bevor ich in das Schutzhaus kam. Da war mein Leben voller Freude, Frieden und Liebe. Aber dann sagte meine Mutter, es muss sein, dass ich verheiratet werde. Das war der Auslöser, dass ich von daheim weggerannt bin. Im Alter von 4 habe ich mich bei meiner Mutter dafür entschuldigt, dass ich ein Mädchen bin. Er hatte keine Ahnung, was trans bedeutet. Aber gut, da wird schon jemand anderes kommen. Ich hoffe es.
3: Ich mache mir keine Gedanken über mein Aussehen und ich fahre BMX. In Korea gibt es einen Megadruck, gut auszusehen. Sie lassen sich während der Schulferien operieren.

0: Sigrid, warum ist dir dieses Projekt so wichtig? Ich weiß, dass du da wirklich so viel gemacht hast. Du hast dich um die Finanzierung gekümmert, du hast dich um die Inhalte gekümmert, du hast die Regie geführt. Was willst du im besten Fall erreichen mit diesem Projekt?
1: Ich möchte gerne Mädchen empowern, um dieses Wort zu benutzen. Eben nicht nur stark machen, sondern dass sie das Gefühl kriegen, ich kann wer sein. Die Shilan, eine unserer Protagonistinnen, sie hat ein sehr, sehr schwieriges Schicksal, weil sie ein jesidisches Mädchen ist und die ganze Familie war in IS-Gefangenschaft. Die haben unter anderem Vater und den ältesten Bruder verloren und sie sagt, der letzte Satz im Film ist, ich möchte etwas Großes werden, weil ich möchte zeigen, dass man, egal was im Leben ist, dass man etwas daraus machen kann. Und das ist so wunderbar. Ich war ja durch unser Projekt 199 kleine HeldInnen wirklich zweimal um die Welt so ungefähr und habe Kinder porträtiert, Jungs und Mädchen gleichermaßen. Und am Ende nun meiner beruflichen Karriere, das kam dann so, das hat sich so entwickelt, dass ich mir gedacht habe oder mir überlegt habe, ich möchte einmal aufgrund meiner Erlebnisse gesehen zu haben, dass es einen Unterschied macht, ob man im Körper eines Jungen oder eines Mädchens geboren wird, möchte ich gerne Mädchen eine Stimme geben. Ich möchte ihnen eine Plattform bieten, um über ihr Leben und ihr Schicksal zu sprechen und wie sie damit umgehen. Denn diese sechs Geschichten sind so unterschiedlich, wie man nur sein kann. Und man könnte denken, was haben die miteinander zu tun? Es geht eben darum, wie gehen sie mit ihren Schicksalen jeweils ganz persönlich um.
0: Walter, warum ist das auch ein wichtiger Film für Männer?
2: Bei einer Vorstellung, wo Sigrid auch war, da hat dann derjenige, der das organisiert hat, waren Jungs in der Vorstellung, so 17 oder waren die ungefähr, ne? so Jungs halt. Und dann ist er mit ihnen raus und dann hat er die gefragt, das war jetzt ein Film über Mädchen, aber habt ihr irgendwas mitgenommen oder so? Und da sagte einer, ich habe eine Schwester. Das heißt also, er weiß, was Mädchen passieren kann. Er hat das jetzt wirklich gesehen, was ist und was, wie schwer sie es haben können, ohne dass es richtig ist, dass sie schwer haben. Und ich hoffe, dass die Jungs das sehen und nicht sagen, es sind nur Mädchen, es geht mir nichts an. Die Situation ist so, weil die Welt von Männern dominiert wird im Wesentlichen und weil die Frauen immer noch nicht das gleiche Recht haben wie wir.
0: Ja. Ja.
2: Und wenn Sie die neueste Eskapade von dem amerikanischen Präsidenten mitbekommen haben, dann weiß man, Männer beleidigt er, Frauen macht er klein. Mhm. Und das geht nicht.
0: Ja.
2: Und da muss man dagegen aufstehen, und zwar alle miteinander, weil das

0: eine gleichberechtigte Gesellschaft Männer und Frauen ist das Beste, was wir uns wünschen können. Und wenn, das Schöne wäre, wenn man Geld zusammenkriegen könnte und über Jungs einen Film machen. Mhm. Jungs weinen sehr wohl.
1: Ja. Natürlich auch.
0: Aber das ist, will sie auch nicht, weil es jetzt ist ein bisschen spät, aber es wäre schön. Da würde ich auch sofort wieder sagen, gut, dann trotz allem mache ich wieder mit.
2: Ja, aber du hast ja vorhin gesagt, du bist so ein bisschen der Steigbügelhalter jetzt für deine Frau, für diese tollen Projekte. Ja. Man könnte ja jetzt meinen, du lobst den Film, weil es der Film deiner Frau ist. Aber du engagierst dich auch selber ganz unabhängig, zum Beispiel bei Help Age. Ja. Und da engagierst du dich auch für Frauen, interessanterweise. Ja. Wir haben da einen kleinen Filmausschnitt, den ich gerne mit dir angucken würde, weil du hast Anfang April die Republik Moldau besucht und man könnte jetzt denken, ach ja, da ging es um Imkerei, aber was ist durch dieses Projekt angestoßen worden?
0: Ja, also Help Age ist ein großes Projekt, ein Teil ist eben in Deutschland, die älteren Leuten hilft, meistens sind es Frauen, weil die Männer dann nicht mehr leben, die dann ihre eigenen Enkel erziehen müssen, irgendwie durchs Leben zu kommen. Und Moldau ist eines der ärmsten Länder in Europa und die Rente, die die meisten bekommen, reicht hinten und vorne nicht, und zwar für gar nichts, nicht mal für die Reparatur vom Dach, also gar nichts. Mhm. Und Help Age versucht, das soziale Leben in den Gemeinden wieder zusammenzukriegen. Die bauen Gemeindehäuser aus. Das ist alles nicht so teuer. Die machen das und helfen auch Menschen. Zum Beispiel hier, die haben gesagt, sie kann doch eine Imkerei aufmachen. Das hat sie vor 10 Jahren gemacht und jetzt lebt sie davon. Und das ist großartig. Und auch nach 3, 4 Jahren hört diese Hilfe auf, weil man dann sagt, dann muss die Gemeinschaft das selber tragen und das funktioniert. Das sind alles kleine Dinge, das stimmt. Aber das hilft den Leuten, diesen Paar hilft es schon und das strahlt aus auf die Gemeinschaft. Das haben die uns auch gesagt, als wir dort waren. Es ist so schön, dass es das gibt in Moldawien, weil es gibt viele Leute, die sehr einsam sind. Die können auch gar nicht in das Gemeindezentrum kommen, weil sie kein Fahrrad haben oder kein Auto. Und dann wird halt so ein Ding gekauft, wo dann einer nach dem anderen zum Gemeindezentrum gefahren werden kann. Und dann machen die Sachen zusammen. Das war großartig. Und eins noch.
2: Ja.
0: Die Alten und die Jungen und diejenigen, die versehrt sind, also die Kranken. Mhm. Die Qualität der Gesellschaft entscheidet sich daran, wie wir die behandeln.
2: Absolut, ja.
0: Und deswegen setze ich mich dafür ein.
2: Mhm. Ganz herzlich.
0: Sie auch.
2: Ja.
0: Ja, bei ihr ist es ja dasselbe.
2: Also ich glaube, wir haben hier sehr engagierte, großartige Menschen und ein tolles Paar bei uns sitzen. Das Gespräch geht ja weiter, aber jetzt reden wir über die Liebe und ich bin sicher, dass ihr euch da noch einbringen werdet. An dieser Stelle erstmal Dankeschön für das Gespräch mit euch beiden.
3: Leon Windscheid. Enorme Erwartungshaltung jetzt aufgebaut.
4: Oh Gott.
3: Sie sind Psychologe, Sie sind Terra X-Moderator. Da läuft eben gerade ein Projekt, das sich mit den letzten Geheimnissen der Liebe beschäftigt. Aber wir werden darüber reden. Aber eine Frage interessiert mich vorab. Sind Sie eigentlich verrückt?
4: Ich mag diese Frage gerne, weil ich glaube, in einer gesünderen Welt würden wir uns bei Dates früher fragen, inwiefern bist du verrückt, ohne jetzt zu sagen, dass alle Menschen eine psychische Störung haben. Das darf man, glaube ich, nicht einfach in den Topf schmeißen. Aber dass Menschen einen schrägen Blick haben, dass man Sachen an sich feststellt, die vielleicht doch verrückter sind als jetzt die Norm, was so ein fieses Wort ist, das beobachte ich definitiv an mir. Da gibt's von bis. Ich kann zum Beispiel sehr schlecht aus Tassen trinken, außer es ist ein heißes Getränk. Eben wurde mir, hieß es backstage, ja, weil ich noch kurz was trinken wollte, ja, nimm doch Wasser aus der Tasse. Das geht gar nicht. Ich musste dann die ganze Flasche trinken, weil ich niemals Wasser aus einer Tasse trinken könnte. Und im Zug habe ich immer...
3: Was es alles gibt, oder?
4: Ja, ja. Ich fasse immer nur Türen oben an. Ja. Diese Klotüren im ICE, weil ich so groß bin, komme ich zum Glück immer oben dran.
2: Oh, das
4: weil
2: macht
4: ich denke,
2: Giovanni auch. Der hat mich zum Anfassen. Wenn der aufs Klo geht, muss ich mit ihm die Tür aufmachen. Wirklich, weil der so eine Angst vor Bakterien hat.
4: Das ist auch ein bisschen verrückt, würde ich sagen. Deswegen von bis, ich halte es eigentlich für, es ist wichtig für Krankenkassen und es ist wichtig für manche Leute, dass man sagt, das sind die Verrückten, die mit dem psychischen Problem und die sind normal. Aber eigentlich ist es ein von bis und da stehe ich auch Richtung verrückt, würde ich sagen.
3: Das müssen wir, glaube ich, ein bisschen besser erklären. Also die Frage, bist du ein bisschen verrückt oder was ist dein Verrücktsein?
4: Ja.
3: Das empfehlen Sie wirklich Menschen, die sich zum ersten Mal treffen, als Einstiegsfrage beim Date?
4: Ich finde diese Alain de Botton, das ist ein zeitgenössischer Philosoph, der hat einen der erfolgreichsten New York Times Artikel aller Zeiten geschrieben. Und der hatte die Überschrift, warum wir alle den falschen Menschen heiraten.
3: Ja, und ich habe den zufällig auch gelesen.
1: Ja, wie viele?
3: Fand die Überschrift genial, weil man sofort sagt, hey, was will der eigentlich von uns? Aber was meint er denn damit?
4: Ich glaube, er meint damit, dass man am Anfang jemanden kennenlernt. Und wir haben eben über die Liebe auf den ersten Blick gesprochen, die ja was ganz Tolles ist, wenn man die empfindet und die spürt. Liebe ist so ein schönes Gefühl, aber es ist eben auch trügerisch. Also da kann man mal wissenschaftlich sehr schön in den Kopf gucken. Wenn wir verliebt sind, kriegen wir so einen richtigen Schub an Oxytocin, das ist dann dieses, wird immer Kuschelhormon genannt, aber sicherlich etwas, was so eine Verbindung fördert, aber vor allem auch Dopamin. Und Dopamin ist nicht Glück, sondern ich will mehr davon. Und das ist dann das, was dich unbedingt zu diesem Menschen hinzieht. Und was viele aber nicht wissen, und das ist jetzt der Punkt, es kommt noch Cortisol obendrauf, was eher so eine Stressreaktion ist. Dopamin übrigens im Hirnscanner kann man wunderbar zeigen, ob man jetzt Kokain nimmt oder verliebt ist. Dopamin eigentlich
3: das ist das Gleiche.
4: Das heißt, man ist high und gestresst, wenn man verliebt ist. Und da kann man sich ja mal fragen, wie lange willst du high und gestresst sein? Eine Woche, zwei Wochen, nach so drei Wochen würde ich sagen, bist du tot. Und deswegen muss uns einfach bewusst sein, dass diese anfängliche Verliebtheitsphase eine ist, die ganz stark von diesen extremen Gefühlen lebt, die aber nie für die Langstrecke gemacht sind. Und dann deswegen frühzeitig sich einzugestehen, du lernst einen Menschen kennen und der hat ein tolles Hemd, der riecht toll, der hat einen neuer Körper, den man noch nicht kennt. Es ist alles so ein schönes und tolles Gefühl. Aber irgendwann merkst du, wie laut der kaut.
3: Ja, und Thema, was schon oft bei uns bei 3 nach 9 eine große Rolle gespielt hat, weil es gibt auch Phobiker, die kein Geräusch
4: die das gar nicht hören wollen.
3: Wie, aber Sie sind mir so entwischt, ich komme gleich wieder zurück auf die Frage, auf die Antwort, die ich nicht bekommen habe. Aber was macht man, wenn man merkt, das Geräusch morgens beim Frühstück meines geliebten Menschen nervt mich wahnsinnig?
4: Dann checkt man, dass man vielleicht sich einfach nicht in die perfekte Version, die man da am Anfang gesehen hat, mit diesem Hirncocktail verliebt hat, sondern einen normalen Menschen.
3: Aber das Kaugeräusch bleibt ja.
4: Das Kaugeräusch bleibt. Aber es bleibt ja nicht nur das Kaugeräusch, es bleibt ja auch nachts das laute Atmen und du sitzt neben dem mit dem Kissen in der Hand Nacht um Nacht und überlegst, was müsste ich. Und von diesen Sachen können wir jetzt so viele aufzählen. Ich kriege dann Haare an Stellen, wo ich sie nie haben wollte, an anderen fallen sie mir aus. Und du kannst so viele solcher Sachen aufzählen, wo du denkst, wenn du dich irgendwann mal in knacke Hintern oder eine tolle Haarpracht verliebt hast, machst du einen Selbstbetrug. Und ich glaube, in dem Moment, wo ich da sitze und irgendwann sage, diese rosarote Brille lässt nach, dieser Cocktail im Kopf, high und gestresst, geht zurück.
3: Das kommt also so sicher wie das berühmte Amen in der noch berühmteren Kirche. Aber nochmal, was ist Ihre Empfehlung beim ersten Date? Die Frage zu stellen, auf welche Art bist du verrückt?
4: Ich würde das fragen.
3: Weil es schon von Anfang an sozusagen die Erwartungen dämpft?
4: Nicht, weil es die Erwartung dämpft, sondern weil es mir klar macht, ich lerne einen Menschen kennen und nicht irgendein perfektes Abbild.
3: Weil die Erwartung ist, da kommen auch Dinge, die vielleicht nicht so irre
4: genau das
3: attraktiv kennen.
4: Ja.
3: Jetzt habe ich es verstanden.
4: Ja.
3: Danke, Winscheid.
4: Gerne.
3: Aber super interessant. Was stimmt denn nun? Also gerade wenn Menschen sich so kennenlernen wie dieses zauberhafte Ehepaar, also in Italien würde man sagen Blitzeinschlag, ist das, weil der eigene Instinkt richtig leitet? Oder ist das eher eine Lotterie? Also es kann auch sein, dass man genau an den Falschen gerät und dann erstmal über Jahrzehnte eine wahnsinnig toxische Beziehung hat.
4: Also es gibt natürlich Beziehungen, wo Menschen zusammen sind, die eigentlich nicht zusammengehören. Und ich glaube auch oft, dass die dann zu lange in diesem Modus bleiben. Und dann sitzt man irgendwann nebeneinander nach so einem Urlaub und dann wird man gefragt, wie war es? Und einer sagt, und der andere sagt, Und beide haben sich komplett alles gesagt. Genau wie du eben meintest, wie sie eben meinten, Entschuldigung.
3: Wir können das handhaben, wie sie wollen. Okay, wir sollten uns nur einigen.
4: Dann sage ich jetzt du. Genauso wie du eben gesagt hast, mit dem, dass man dann irgendwann vielleicht nichts mehr nachfragt und nicht mehr wirklich verstehen möchte. So, und deswegen von dem Instinktgetriebenen oder dem Gedanken, da draußen ist irgendwo dieser eine perfekte Mensch. Es ist so unromantisch, das klingt ein absoluter Trugschluss. Statistisch gesehen verlieben wir uns in Menschen, die da sind.
3: Aber ist das dann nicht ein sehr naher Schritt zur arrangierten Ehe? Weil ich erinnere mich, dass eine sehr liebe Kollegin von mir, Adlige, mal die sich in den Kopf gesetzt hatte, mich mit jemandem zusammenzubringen. Und gesagt, dass, wenn ich da eine finde, dann passt es auch. Und ich habe gesagt, hör mal, ich muss mich doch in eine Frau verlieben können. Da sagt sie, sei ganz beruhigt. Der Anteil der Unglücklichen in arrangierten Ehen ist auch nicht geringer als in Ehen, wo sich zwei spontan verliebt haben.
4: Also das ich hätte das nie geglaubt, bis, Achtung, ich diese große Terra X Doku drehen durfte über die Liebe. 2 Folgen und die eine Folge war eben, wie die Liebe kommt. Und da ging es genau um arrangierte Ehen. Und eine riesige Community, wo es arrangierte Ehen gibt, ist Little India in London. Das ist die größte indische Community außerhalb von Indien. Und dort bin ich über die Straße gegangen mit einem Menschen, der für so eine Agentur arbeitet. Und bei arrangierten Ehen, bei mir stellten sich so die Nackenhaare auf.
3: Wir haben das ja auch gerade in einem Film gesehen. Da
4: ja, das ja klingt ganz weltweit furchtbar.
3: Das furchtbarste Unrecht an Frauen.
4: Genau. Ja. Und das sind dann die Zwangehen. Und was er aber machte, war er war so eine Art Tinder im echten Leben. Also er spricht mit der einen Familie und spricht mit der anderen Familie. Er macht ein bisschen das, was du von der Adligen gerade erzählt hast und bringt diese Familien dann zusammen. Das heißt, weder die Frau noch der Mann wird gezwungen, sondern es werden so Vorschläge gemacht. Und man guckt so ein bisschen beraten durch die Älteren, was könnte passen. Und dann gehen wir über diese Straßen und ich dachte, ja, das wird ein altes Phänomen sein. Ich habe 6, 7 Pärchen angesprochen, einfach so random. Und 5 von den 5 haben gesagt, ja, wir sind eine arrangierte Ehe. Und ich habe denen das erst, dann habe ich gesagt, und liebt ihr euch? Und dann gucken die sich tief in die Augen, wir sind seit 50 Jahren zusammen und wir lieben uns so sehr. Und ich habe es denen nicht geglaubt und dann habe ich gesagt, küsst euch. Und dann haben die so rumgemacht vor mir und ich stand da und dachte, ey, das ist überragend. Und wenn das arrangiert geht, passt das genau zu dem Punkt, wer ist da? Ich war ja noch nicht fertig. Wer ist da? Wer ist verfügbar? Nicht nur wer da ist, sondern muss ja auch Zeit haben und für mich bereit sein. Und der dritte Punkt ist, wer ist mir ähnlich? Wir verlieben uns doch eher an die Ähnlichen.
3: Das ist interessant. Also du würdest sagen, der Satz gleich zu gleich gesellt sich gern ist eher wahr, als Gegensätze ziehen sich an.
4: Absolut.
0: Absolut, okay. Ja.
4: Und das hier denkt man immer so, dass man...
0: Ich aber, finde ja aber auch, also, was du vorhin gesagt hast, wie findet man die? Also ich glaube, es ist ganz entscheidend, also für mich war das so, ich hatte ein Bild, wie die Frau aussehen soll, die mit mir leben soll oder muss vielleicht, ja, wenn man das sagt. Und das hat alles nicht funktioniert und so mit 28 ungefähr, irgendwann in der Zeit, das wird nichts mehr, irgendwie funktioniert das alles nicht und die ist verschwunden. Die ist einfach aus meinem Kopf verschwunden. Ich hätte sie vorher nicht gesehen.
3: Ja, ist interessant.
0: Und das war dann frei und dann konnte ich sie sehen.
4: Und es gibt eine meiner liebsten Studien, geht genau zu dem Punkt, den du gerade ansprichst, Walter, weil es gibt ja wahrscheinlich auch Pärchen heute Abend hier, könnte ich mir vorstellen.
3: Wir haben das vorher untersucht.
4: So. Die Studie geht so, man fragt die Leute, wie sieht dein Traumprinz aus oder dein Traumprinzessin? Ja. Dann können die Sachen sagen, weiß ich nicht, tolles Sixpack, versteht sich mit meinen Eltern, teilt meinen Humor, fragt mich nach meinen Gefühlen. Also sie können so eine ganze Liste machen.
2: Mark Hamster.
4: Und dann werden die Leute gefragt, und mit wem sind sie zusammen? Und dann gucken die rechts oder links neben sich, könnt ihr jetzt mal machen. Und dann stellt man fest, oh, der sieht ja ganz anders aus. Der fragt mich echt selten nach meinen Gefühlen und will viel Sportschau gucken. Und merken dann plötzlich ein sehr, sehr beruhigendes Phänomen aus der Liebesforschung, nämlich, dass es Maximizer gibt als Menschen, so von der Art her ein bisschen, und Satisfizer. Und was ist das? Maximizer sind Leute, die wollen das Maximum rausholen. Die machen Netflix an, denken, super viele Filme, gucke ich jetzt ein. Und nach einer halben Stunde haben die noch immer keinen angefangen, weil die gucken sich einen Trailer nach dem anderen an und lesen bei IMDb, wie gut könnte welcher Film sein.
3: Ich habe eine große Bitte, weil ich so wahnsinnig viele Fragen
4: habe. Erzähl ich zu viel, ist zu bereit.
3: Vielleicht ein bisschen straffen, weil unser Plan geht zu Ende und es ist so spannend, was du...
4: Ja. Wie im Radio, zu bereit.
3: Ist Leidenschaft für eine dauerhafte Liebe eher ein Hindernis oder eine Hilfe?
4: Eine Hilfe.
1: Fertig.
4: Nein, also
1: Frage.
4: Interessanterweise glauben bei Leidenschaft viele, dass man die irgendwie so ein bisschen irgendwo finden könnte. Und die Leidenschaftsforschung ist total interessant, weil das ist wie so Dornröschen und dann muss ich die aus dem Turm befreien und dann ist die Leidenschaft da, wenn ich sie gefunden habe. Das ist aber ein Trugschluss. Leidenschaft baut man auf. Und egal, was man macht, die Leidenschaft wird größer, wenn ich über die ersten Schwierigkeiten hinweggehe, wenn ich bei einem Beruf wie dem Tanzen vielleicht sage, ich mache erste
3: aber
4: Schritte und lerne.
3: Wenn du nur leidenschaftlich drauf bist, bist du ja auch nach 3 Monaten platt.
4: Wahrscheinlich auch das.
3: Ja, also die muss man immer wieder aktivieren. Ist das die bessere Form?
4: Man muss vor allem was für die Leidenschaft tun. Die Idee, dass ich die irgendwo einfach finde und dann wie so eine Welle surfe, ob jetzt in der Liebe oder sonst wo, das ist ein Selbstbetrug.
3: Du bist für deinen Doppelschlag bei Terra X viel gereist, dich beneidet um die schönen Städten, die du besucht hast. Was nimmst du aus Japan mit?
4: In Japan war das Besondere, dass du so an ganz vielen Stellen eine krasse Einsamkeit erlebst, was wir, glaube ich, auch als in Deutschland als Riesenthema haben. Und die Lösungswege, gerade der jungen Leute, wie die damit umgehen, das war zum Teil ganz heftig. Ich habe Shihiro kennengelernt, eine junge Frau, Anfang 20, die sagt, ich fühle mich gar nicht in der Lage, eine Beziehung jetzt zu einem Mann einzugehen. Deswegen hatte die eine KI für Gespräche. Die hatte einen Rental Boyfriend, einen Mietfreund,
3: Und das schauen wir uns jetzt an.
4: In den Park zu setzen und noch mehr, ja.
1: Ich treffe Chihiro, 23, Manga-Redakteurin und alleinlebend.
5: Ja, hallo.
1: Schön, dich kennenzulernen. Chihiro hat heute ein Date mit einem Typen, den sie sich gerade online aussucht. Ein Rental-Boyfriend, also ein Freund zum Mieten. Und ich darf mitkommen. 25 Jahre, 1,77 groß.
5: Genau. Und sein blondes Haar ist super cool. Danke fürs Kommen.
6: Gerne. Wir können es doch ganz entspannt angehen.
7: Selten so überflüssig gefühlt. Das scheint hier Liebe auf den ersten Blick zu sein.
4: Ich glaube, so um die 100 Euro für so einen Nachmittag.
3: Für so ein Treffen.
4: Das wäre dann das Picknick. Und dann hatte sie noch eine dritte Dimension, die ja auch noch für die Liebe eine Rolle spielt, nämlich einen professionellen Kuschler. Nicht sexuell, sondern wirklich, die haben sich da zusammen in so einem Hotelzimmer aufs Bett gelegt.
3: Die beiden?
4: Die beiden, nicht, nee, ein anderer. Nein, jeder mal, also ChatGPT fürs Gespräch, den fürs Picknick und Kuschler fürs Körperliche. Und du dachtest so von außen, wow, ich war befremdet. Aber dann habe ich mich besonnen und gedacht, wer ist man, es von außen zu bewerten? Menschen lieben unterschiedlich.
3: Ja, aber Leon, trotzdem da die Frage, es gibt so viele schlaue Menschen, die das Liebe erklären können, wie du. Es gibt Filme, es gibt Bücher, es gibt Beratungen. Warum gibt es immer mehr Singles?
4: Aus meiner Sicht an ganz vielen Stellen eben aus dieser Vorstellung heraus, wie die Liebe zu sein hat. Und ich finde, wir werden ja alle groß mit diesen Disney-Filmen und diesen Musicals und den Love-Stories. Und wenn man da mal genau hinguckt, die enden immer mit dem Anfang. Also Jasmin und Aladdin müssen sich gegen Bösewichte durchsetzen und die Hindernisse aus dem Weg räumen. Und dann gibt es die beiden auf dem fliegenden Teppich. Es gibt den Kuss, den ersten Kuss und patz ist der Disney-Film vorbei. Weil keiner hat Bock dran zu bleiben, bis Vater Aladdin irgendwie dicker wird und zu viel Bier trinkt und Jasmin mit dem Genie fremd geht. Da sind wir weg. Und deswegen lernen wir gar nicht von Anfang an, dass unsere Ansprüche an die Liebe eben nicht sind, die ganze Zeit auf Wolke 7 zu sein. Mikromomente zwischendurch. Schwierigkeiten auch bitte. Und das fand ich den schönsten Satz, den du eben gesagt hast. Ich bleibe neugierig. Ich werde diesen Menschen mein Leben lang kennenlernen und nicht irgendwann fertig sein, weil dann ist man so eine Art Einheitsbrei. Und ich glaube, wenn wir so krasse Ansprüche an die Liebe haben, dann machen wir sie von Anfang an kaputt. Und das erlebe ich zumindest in dieser Welt, in Deutschland, an ganz vielen Stellen.
3: Leon, es war ein Gewinn, mit dir zu reden.
4: Dankeschön.
3: Ich versuche das eine oder andere, was du erzählt hast, jetzt in mein Leben zu integrieren.
5: Ich bin gespannt.
3: Wenn es nicht klappt, melde ich mich.
2: Themenwechsel jetzt. Wir kommen jetzt zu einem Gast, der 20 Jahre alt ist und der wohl bekannteste Bestatter Deutschlands ist. Denn er berichtet über seinen Beruf und über das Tabuthema Tod in den sozialen Netzwerken. Es folgen ihm Millionen. 1,7 Millionen waren es jetzt, glaube ich, auf TikTok alleine. Und wir wollen diesen Mann kennenlernen und wir wollen über das Thema sprechen. Hier ist Luis Bauer. Du bringst ein Thema mit in diese Runde, wo ganz viele Menschen, auch unsere Zuschauerinnen und Zuschauer hier im Studio, zu Hause an den Bildschirmen, alle starke Gefühle haben. Mhm. Es gibt welche, die wollen sich damit überhaupt nicht beschäftigen. Es gibt vielleicht welche, die vielleicht gerade einen Angehörigen, Freund haben verabschieden müssen und das mit ganz viel Trauer verbinden. Und dann gibt es welche, die einfach neugierig sind und ganz viel von dir erfahren wollen. Du bist quasi in einem Familienunternehmen groß geworden. Dein Großvater war schon Bestatter. Dein Vater war Bestatter und du hast schon mit 14 Jahren mitgeholfen im Betrieb. Was gefällt dir an diesem Beruf, der für so viele Menschen ein Tabu ist?
8: Ich glaube, es ist auch diese Vielseitigkeit auf der einen Seite. Kein Tag ist wie der davor. Aber was eigentlich ganz am Ende immer über allem steht, ist, dass du Menschen, die gerade in einer ganz schwierigen, blöden Situation sind, helfen kannst. Und das ist so super individuell. Also die eine Familie, die trauert auf die ganz eigene Art und Weise und dann ist wieder ein Fall, der ist wieder ein bisschen komplizierter. Aber am Ende sitzen alle bei dir, die wollen nicht bei dir sitzen, aber du sitzt trotzdem da und musst dich irgendwie aufs Gegenüber einstellen, musst denen helfen und bekommst, so traurig das ist, aber auch ganz viel Dankbarkeit wieder zurück, weil du diese Situation, die unrettbar ist, du kannst es nicht rückgängig machen, aber du kannst die Situation irgendwie ja nicht auffangen, aber du kannst es so gut und würdevoll und schön wie möglich gestalten. Und ich glaube, das in Kombination mit dieser Vielseitigkeit macht den Beruf des Bestatters für mich schon zum Traumberuf, könnte ich schon so sagen. Ja.
2: Ist denn Empathie, also die Fähigkeit, sich in sein Gegenüber einfühlen zu können, ist das ein Plus in dem Beruf oder ist das eher ein Hindernis? Weil ich rede jetzt von der emotionalen Belastung, die das Ganze ja auch mitbringt, wenn man als junger Mensch solche Gespräche führt jeden Tag. Ne?
8: Nee, ich glaube, es ist ganz, ganz wichtig, gerade sich auch in das Gegenüber ein bisschen reinspüren zu können. Das heißt nicht, dass man das Gleiche fühlt, weil das geht nicht. Das funktioniert nicht. Du hast Leute vor dir sitzen, die haben ein ganz heftiges Schicksal erlebt. Wenn du denen sagst, ja, ich verstehe dich, nein, überhaupt nicht. Katastrophe, ja. Aber du kannst trotzdem versuchen, einfach für die Leute da zu sein und musst dich, wie gesagt, hatte ich ja gerade schon gemeint, auch auf das Gegenüber einstellen. Und genau dafür ist auch dieses in das Gegenüber reinversetzen können gerade so wichtig, weil du Situationen hast, wo die Familie das Thema mit Humor aufnimmt und dann sitzt du da und machst vielleicht auch ein paar Witze mit, weil in der Situation tut es denen gerade gut und am nächsten Tag sitzt du bei einer Familie, die starrt dich nur an und du musst versuchen, irgendwie durchzukommen und dann sind das die Situationen und deswegen ist das, glaube ich, ganz wichtig.
2: Also Gespräche mit den Angehörigen gehören dazu, zu deinem Alltag. Was denn noch? Also kannst du uns mal so ein bisschen mitnehmen, wie so ein typischer Arbeitstag bei dir aussieht?
8: Ja, auf jeden Fall. Also super unterschiedlich. Natürlich ist ein ganz, ganz essentieller Teil des Jobs die Versorgung von Verstorbenen. Also wir kümmern uns natürlich um die Person, weil sobald der Mensch stirbt, ja, sind wir im Spiel, ganz klar. Also die Abholung von den Verstorbenen von zu Hause, aus dem Pflegeheim oder auch aus dem Krankenhaus. Mhm. Dieser technische Aspekt, der auch handwerkliches Geschick erfordert tatsächlich, ja, das ist gar nicht so leicht. Es ist ein Handwerk, das kann man schon so sagen, was man auch lernen muss. Und
2: wieso ist es bei der Abholung handwerkliches Geschick erforderlich?
8: Naja, ich kann ja mal ein Beispiel machen. Also es gibt da natürlich Fälle, da hast du irgendwie Bereitschaft, dann ist abends 23 Uhr, klingelt das Handy, dann ist da jemand verstorben, die Person liegt aber gerade ganz ungünstig im Flur, im vierten Stock, im Hochhaus, ganz enge Treppe, kein Aufzug und wiegt 120 Kilo. Mhm. Und das gehört auch zur Realität, ja. Und dann musst du auch teilweise schon kreativ werden und musst dir überlegen, okay, wie machst du das jetzt am schlauesten technisch, ja, 120 Kilo, das muss man auch erstmal runtertragen aus dem vierten Stock und musst aber gleichzeitig irgendwie trotzdem auch noch die Familie mit auch betreuen irgendwie, musst denen sagen, was passiert jetzt als nächstes, sie sind in einer absoluten Ausnahmesituation und musst es dann noch irgendwie würdevoll eben machen und das ist schon so der technische Teil des Berufs auch.
2: Das heißt, dann hast du den verstorbenen Menschen dann irgendwann bei euch im Unternehmen und was passiert dann?
8: Dann kommt die Familie. Und dann geht's natürlich auch um die ganze Planung, wie es dann weitergehen soll, auch mit der Person. Was soll's für eine Bestattungsart werden? Wie geht's da weiter? Ganz viel Zettelkrieg, ganz, ganz viel Papierkram gehört natürlich auch dazu, weil dieser Mensch, der muss ja aus dem System Erde irgendwie ausgebucht werden. Oder nicht ausgebucht werden, sondern man könnte sagen, der Status ändert sich, ja. Und das muss ja auch überall erfasst werden und dass das auch alles seine Richtigkeit hat. Und
2: also
8: das
2: Dokumentationspflicht genau. Bis zum letzten.
8: Richtig, ja. Richtig. Mhm. Standesamt, Sterbeurkunden, Wartezeit hier, Wartezeit da. Also wer schon mal auf dem Amt war, der kennt das. Das gleiche Spiel haben wir natürlich auch. Und das übernehmen wir natürlich auch für die Familie. Aber auch natürlich halt die Planung. Und da geht's auch als Bestatter darum, du musst ein bisschen das Gegenüber auch lesen können, was könnte für die Person in der Situation gerade helfen und irgendwie gut sein. Mhm. Und da gibt es ja so viele Möglichkeiten.
2: Also ich kann mir das noch total vorstellen, bis zu diesem Punkt ein empathisches Gespräch zu führen, auch ein bisschen zu trösten, zu beraten, jemanden von Dokumentationspflichten zu entlasten, der natürlich gerade was völlig anderes im Kopf hat. Wo ich dann so denke, oh, das könnte ich nicht, ist, wenn es darum geht, die toten Menschen vorzubereiten. Also du balsamierst sie ein, du trägst Make-up auf, du nähst den Mund zu, damit er nicht offen steht und kümmerst dich einfach um den Körper, der natürlich sofort anfängt, sich zu zersetzen. So ist es halt. Und du versuchst, diesen Prozess aufzuhalten für ein paar Tage. Gerade bei Überführungen ins Ausland habe ich gelernt, ist das ganz, ganz wichtig. Gibt es dann auch wieder Vorschriften, die du einhalten musst. Da du ja mit 14 schon angefangen hast, hattest du da nie so ein Gefühl von, ich will jetzt gar nicht sagen, Widerstand oder vielleicht auch Ekel, mit einem toten Menschen umgehen zu müssen. Da sind Unfallopfer natürlich auch da, die du herrichten musst. Also wie gehst du damit um?
8: Da gab es eine Situation, die das für mich auch so ein bisschen ausgemacht hat. Und zwar, du hast natürlich gerade diese ganzen technischen Aspekte angesprochen, die auf jeden Fall da sind, weil ein verstorbener Mensch oder ein Mensch generell, sobald er verstirbt, verändert sich sehr, sehr stark. Also da ist eine ganz heftige Kurve, die ist mal heftiger, mal nicht so heftig, aber die ist da und das haben viele nicht auf dem Schirm. Deswegen gibt es diese Schritte, die du gerade auch angesprochen hast, also dieses Waschen, Versorgen, es wird auch viel genäht. Und es gab eine Situation, da hatten wir einen schwierigen Fall vor uns, also da waren diese Schritte auch auf jeden Fall notwendig. Und ich hatte dann eben die Versorgung gemacht, habe den Verstorbenen angekleidet, in den Sarg gelegt und habe die Familie dann reingeführt. Und die hatten den Verstorbenen zuletzt im Krankenhaus gesehen, mit Schläuchen drinnen, ne, auf der Intensivstation irgendwie. Das ist einfach keine tolle Atmosphäre, ist es grundsätzlich ja eh überhaupt nicht. Und dann geht die Familie in den Raum und schaut den Verstorbenen kurz an und das Erste, was die gemacht haben, die haben sich umgedreht. Ich stand dahinter und die ist mir in den Hals gefallen und hat sich einfach bedankt. Und da war ich auch erst einmal ganz kurz ein bisschen perplex, muss ich ehrlicherweise sagen.
2: Warum? Weil sie durch dich den Verstorbenen mit einem anderen Bild, mit einem anderen letzten Bild memorieren können?
8: Genau das. Du hast das genau auf den Punkt gebracht. Okay. Weil die hatte dieses Bild im Krankenhaus. Die hatte diesen schlimmen Anblick. Jetzt liegt die Mutter da mit den Schläuchen drinnen, qualvoll, vielleicht war es ein schwieriger Tod. Das passt nicht zusammen. Und dann kommt diese Abschiedssituation. Wir haben unsere Arbeit vorher schon gemacht. Und dann ist es nicht mehr so. Da ist diese Würde wieder ein Stück weit zurückgegeben, die eben gefehlt hat, irgendwie 4 Tage davor. Und dann, ja.
2: Ich versuche trotzdem noch mal zu fragen, weil ich habe dich ja eigentlich gefragt, wie du damit umgehst.
8: Ach so, emotional, ja, sorry, ja.
2: Ne? Und das will ich, weil das finde ich so wahnsinnig faszinierend, weil ich stelle mir vor, da ist ein 14-jähriger Junge, der arbeitet im Familienunternehmen, da sind tote Menschen, da sind ja auch Mitschüler und Mitschülerinnen, die in irgendeiner Form reagieren auf diesen Beruf. Und also ich hatte früher als Kind immer Albträume, dass irgendwas Totes unter meinem Bett liegt. Ich meine, bei euch war das ja so, nicht unter deinem Bett, aber ja, aber irgendwie eine Etage tiefer so ungefähr. So stelle ich mir das zumindest vor. Hast du dann nie Angst gehabt oder Zweifel, dass das der richtige Beruf für dich ist? Du hättest ja auch Florist werden können. Das wäre irgendwie so ein bisschen bunter.
8: Hätte ich, ja, hast du recht. Nee,
2: ja.
8: Nee, also ich glaube, dadurch, dass es zu Hause immer so das normale Thema war, war das nie für mich ein Problem.
2: Wann hast du zum ersten Mal einen toten Menschen gesehen? Wie alt warst du da?
8: Also auf jeden Fall, bevor ich lesen konnte. Mit 5.
2: Also unter... Oh, okay.
8: Für mich war das... Ich glaube, ich musste nie über diese Hürde gehen, ja?
2: Also, weil es so normal war für dich?
8: Ja, weil ihr müsst euch das so vorstellen, wir sitzen am Abendessen, die ganze Familie, wie wir hier in dieser Runde sitzen. Und jeder darf von seinem Tag erzählen, ja? Irgendwann war ich an der Reihe und was hast du rausbekommen? Wurdest du abgefragt in der Schule irgendwie? Und mein Vater war auch an der Reihe. Und dann erzählt er halt ganz normal, so wie ich jetzt auch im Übrigen rede mit euch, ja, was da so passiert. Und dann ein heftiger Fall irgendwie, was da für Dinge passieren. Aber so normal, dass diese Normalität, die das Thema für viele nicht hat, aber trotzdem übergesprungen ist auf, glaube ich, mich über die ganze Zeit. Und das ist aber nicht bei jedem so, ja.
2: Was haben denn deine Mitschüler gesagt? Haben die sich getraut, dich zu besuchen?
8: Es gab einmal tatsächlich eine Situation, da war ich gerade ganz frisch in der neuen Klasse und dann wollte ich mit einem Kumpel was machen. Und ich habe ihn eingeladen zu mir nach Hause. Und er hat so ein bisschen rumgedruckst und wollte irgendwie nicht. Und ich sage, hey, ist doch cool, kommst du vorbei, können wir ein bisschen was machen. Und irgendwann ist er dann rausgerückt mit der Sprache. So, und die Eltern haben gesagt, nee, zu dem gehst du nicht, weil der hat die Leichen im Keller, da gehst du nicht nach Hause. Und ja, das war dann so eine Situation. Und dann habe ich dem das erklärt, fand ich natürlich erstmal ziemlich lustig. Habe ich gesagt, nein, nicht in dem Keller.
2: Okay, wenn du heute Zeitsprung auf, ja gut, ist noch nicht so ein großer Zeitsprung, du bist ja 20, aber so 14 Jahre. Wenn du heute auf einer Party bist,
8: ja,
2: man lernt sich so kennen, man hat vielleicht irgendwie eine Frau, die irgendwie, wie man gut findet, ein junges Mädchen und so. Und die fragt dich dann nicht, was ist deine Verrücktheit, sondern was ist dein Job. Beruf? Und du sagst dann Bestatter. Was kommt denn dann als Reaktion?
3: Sagt er überhaupt Bestatter?
2: Genau, sagst du das überhaupt?
3: Fühlst du da sensibel da zum Thema?
8: Also, wenn die Frage so direkt kommt, dann nicht. Also, ne, ist halt einfach der Beruf. So ist es halt einfach, ganz offen und ehrlich. Aber also die Reaktionen sind sehr unterschiedlich. Also, manche können mit dem Thema gar nichts anfangen. Und dann merkst du schon so ein bisschen so, oh, hoppala, okay. Der fässt ja Tote an mit seinen Händen quasi. Manche reagieren auch mit Neugierde überwiegend tatsächlich. Also die Leute haben dann Fragen. Aber in so einer Situation ich hatte da noch nie negative Erfahrungen, eher nur lustige Sachen, dass dann die Leute mich fragen, ach, ja wirklich, und hast du schon mal einen Toten gesehen auch?
2: Ja.
8: Ja, das bringt der Beruf durchaus mit sich, ja.
2: Also ich könnte mir vorstellen, dass einige von den Fragen, die dir gestellt werden auf Partys, jetzt auch gleich kommen, weil wir haben so einen kleinen Zusammenschnitt von deinen TikTok-Videos, also deinen Videos auf Social Media, wo du aufklärst über deinen Beruf und wo du Fragen beantwortest von der Community. Da gucken wir jetzt mal rein.
9: Manchmal kommt es vor, dass Tote noch Gänsehaut haben. Aber wie kann das denn sein? Ist die Person am Ende doch nicht tot? Meine Freundin hat Silikonimplantate. Wenn die dann irgendwann mal stirbt, liegen dann einfach zwei so Silikonbrüste im Grab rum? Was passiert mit den Knochen von Toten, wenn der nächste Mensch beerdigt wird? Also ins gleiche Grab? Ja, ob ich die Antwort gefallen würde? Naja, machen wir uns dran. Wenn man einen verstorbenen Erd bestattet, sind im Idealfall nach vielen Jahren nur noch Knochen übrig. Weil Knochen sind so ziemlich das Hartnäckigste, wenn es ums Verwesen geht. Wenn dann der nächste Verstorbene ins gleiche Grab soll, kommt die ganze Erde samt den übrig gebliebenen Knochen raus und danach auch wieder rein.
10: In diesem Sinne, Freunde, passt auf euch auf, genießt die Zeit und bis dann.
2: Diese Menschen, die dir da folgen, ne, sind ja Millionen. Was glaubst du, was ist das Motiv? Ist das echtes Interesse oder ist das auch ein bisschen Sensationslust?
8: Ich glaube, um Zweiteres wird man nicht rumkommen, wenn man so ein Thema im Internet irgendwie auch öffentlich macht, aber ich merke schon, dass das Interesse grundsätzlich riesig ist. Ja,
2: also ja, es betrifft uns ja auch alle.
8: Und das ist der Punkt. Und das ist der Punkt. Und ich glaube, das haben viele aber trotzdem gar nicht so auf dem Schirm. Also ja, jeder wird sterben. Ne? Ja, okay, weiß man natürlich. Aber wenn man wirklich mal drüber nachdenkt, also wie real das doch ist, und das lernst du auch in diesem Beruf, dass das alles, was man hat, keine Selbstverständlichkeit ist. Überhaupt nicht. Und das gibt einem auch, glaube ich, eine ganz andere Sicht aufs Leben gerade deswegen. Also du kannst von toten Menschen kannst du sehr viel in Bezug aufs Leben lernen tatsächlich. Und ja, aber die Leute, um nochmal zurückzukommen auf den Punkt, die haben schon auch dieses Interesse. Ich glaube gerade auch, weil jeder dann doch irgendwie unterbewusst weiß, ja, irgendwann ist man da vielleicht auch, oder
2: ich
8: ist man
2: auch
8: selber
2: ganz
8: dran,
2: viele
8: ja.
2: Fragen, aber ich würde mich, glaube ich, irgendwie gar nicht trauen, die zu stellen so konkret. Aber Leon, es gibt eine Verbindung zwischen euch beiden, weil du ihn mal bei seiner Arbeit begleitet hast für ein Fernsehprojekt. Ja. Wie erging es dir dabei?
11: Das für mich Krasseste war, als du gesagt hast, ich hole mal einen Toten raus, und dann ging so eine Kühlschranktür auf und du hattest diesen Sarg und hast mir gesagt, weil ich dir gesagt habe, ich kann das nicht, und ja, das vielleicht auch, klingt jetzt blöd, so ein Ekelgefühl, hier sieht man das, und dann hast du mir gesagt, stell dich mal ganz weit weg und komm selber Schritt für Schritt näher. Und erst ging es gar nicht, und dann habe ich aber mich so angenähert, und am Ende habe ich mit dir diese Frau gewaschen, geföhnt, fertig gemacht für ihre letzte Reise, und das war einer der schönsten Tage in meinem Leben, weil es mir so gezeigt hat, wie würdevoll das ist und wie wertvoll das Leben ist, wenn man dem Toten Wert gibt, und das machst du, und deswegen war das für mich total stark, das sehen zu dürfen.
8: Und das fand ich auch so spannend bei dir zu sehen, weil wir hatten gerade über diese Normalität gesprochen. Du hast mich gefragt, wieso kann ich da so drüber reden, wie gehe ich damit um? Meine Antwort war die Normalität von zu Hause. Ich rede darüber, als wäre es das Normalste der Welt, was es im Übrigen auch ist, ja. Und das habe ich mit dir auch gemacht, ja. Einfach mitnehmen. Selbst entscheiden lassen, wie weit geht man jetzt. Aber hey Leon, das ist eigentlich ganz normal, was wir gerade machen. Und da hat man richtig gemerkt bei ihm, am Anfang, wie er ankam, ich weiß noch, fand ich sehr spannend. Also die ging es nicht so gut am Anfang.
11: Ja, weil ich ja alles eklig finde, und dann so dachte ich, jetzt einen Toten anzufassen.
8: Genau, ihr müsst euch vorstellen, der Mann, der die Bahntür von oben anfasst, der muss jetzt gleich hier was mit Bakterien machen und so. Hat nicht so gepasst, aber das fand ich so schön und spannend auch zu sehen, wie ich dich dann schon auch irgendwie an die Hand genommen habe und diese Normalität wirklich wie über so eine Brücke irgendwie dann so langsam übergeschlagen ist. Und man sieht das ganz schön, ich habe mir das letztens wieder angeschaut, ich habe mal auf Stopp gedrückt und deinen Gesichtsausdruck vor der Versorgung angeschaut, und man hat es auch gerade gesehen, schon Gesicht ist ein bisschen verzogen und dann einmal danach, wie der Sarg geschlossen ist. Da ist so eine Zufriedenheit in Anführungsstrichen, so ein...
2: Ja, Leon sagt ja auch gerade, es hat was gemacht mit ihm.
8: Und das siehst du bildlich sogar. Und das fand ich so spannend, ja.
2: Luis, wenn du in einem... Würde ich gerne zum Abschluss bitten, das zu versuchen, in einem Satz zusammenzufassen. Was hast du durch den Tod über das Leben gelernt?
8: Ein Satz.
3: Keine Emotion.
8: Das Leben ist unfassbar wertvoll, und wir können auf jeden Fall sehr dankbar und glücklich und zufrieden sein für das, was wir haben, und sollten die Zeit, die wir haben, sehr gut nutzen. Punkt.
12: Applaus, oder? Ich danke dir für das Gespräch.
2: Und wer mehr sehen will von dir, schaut einfach mal in den sozialen Netzwerken nach oder schaut in dein Buch. Schon das zweite, was du zu dem Thema geschrieben hast, können wir sehr empfehlen. Vielen Dank für den Besuch bei uns.
3: Ich muss sagen, ich habe selten in einer Sendung von 3 nach 9 so viel übers Leben gelernt. Vielen Dank an allen. Ja? Vielen herzlichen Dank. Danke. 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

0: ist 21 Uhr. 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
1: Die Nachrichten mit Anja Gavlik. Guten Abend. Grünen-Chefin Brandner fordert von Bundeskanzler Merz, dass er seine Regierung neu aufstellt. Im ARD-Sommerinterview sagte sie, der Rücktritt von Jens Spahn als Unionsfraktionschef sei dazu eine gute Gelegenheit.
2: Eigentlich hat Herr Merz ja jetzt die Chance, sich zu befreien. An sich im Kabinett von allen, die da handwerkliche Schwächen haben und von jenen, die ideologisch verbohrt sind. Das wäre doch jetzt der Moment für Herrn Merz wirklich zu sagen, jetzt tabula rasa, wir gehen jetzt nochmal neu los.
1: Tatsächlich hat auch Kanzler Merz angekündigt, über eine Neuaufstellung der Bundesregierung nachzudenken. Er sagte allerdings nicht, in welchem Umfang. Kanzleramtschef Frei werden gute Chancen nachgesagt, Spahns Nachfolger als Fraktionschef zu werden. Dann müsste Freis Posten nachbesetzt werden. Die USA haben mehr Kampfflugzeuge in den Nahen Osten verlegt. Laut Medienberichten könnten wieder größere Angriffe auf den Iran bevorstehen. Schon in den letzten Tagen gab es wieder mehr Attacken zwischen den USA und dem Iran. Erstmals seit Monaten sind dabei auch wieder US-Soldaten auf einem Luftwaffenstützpunkt getötet worden. In Solingen ist ein mutmaßlicher Brandstifter in einer psychiatrischen Klinik untergebracht worden. Der 21-Jährige steht im Verdacht, gestern zusammen mit einem 15-Jährigen zwei Brände in der Innenstadt gelegt zu haben. Warum ist noch unklar. Niemand wurde verletzt. Der Jüngere wurde dem Jugendamt übergeben. In Guyana in Südamerika ist eine Fähre mit über 130 Menschen gesunken. Vor der Atlantikküste läuft ein Rettungseinsatz. Bisher konnten etwa 70 Menschen gerettet werden. Bei der Tour de France hat Jonas Vingegaard aufgegeben, der einzige wirkliche Konkurrent des führenden Tadej Pogacar. Gut 20 Kilometer vor dem heutigen Ziel der Bergetappe verursachte er einen Sturz, nachdem er nicht mehr weiterfahren konnte. Die heutige Etappe gewann der Belgier Remco Evenepoel.
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1: Gerade beginnt das Fußball-WM-Finale zwischen Argentinien und Spanien. Jetzt live aus dem Stadion in New Jersey, Michael Augustin, WDR Sport.
3: Die beiden Teams laufen einen Halbkreis. Shake hands vor diesem WM-Endspiel zwischen Spanien und Argentinien. Gerade eben sind die Nationalhymnen abgespielt worden. Und natürlich haben die argentinischen Fans, die hier deutlich in Überzahl sind, unter den 80.000 Zuschauern im MetLife Stadium in der Nähe von New York, viel lauter mitgesungen. Und vorher hat auch schon Jennifer Hudson die amerikanische Nationalhymne gesungen. Robbie Williams ist aufgetreten mit Laura Pausini und Nicole Scherzinger. Sie haben die FIFA-Hymne Desire zum Besten gegeben. Und gleich wird hier Fußball gespielt.
1: Das war WDR aktuell. Das Wetter in Nordrhein-Westfalen. In der Nacht einzelne Schauer, Abkühlung auf 12 bis 7 Grad. Morgen dann auch einzelne Schauer in Attendorn 18, in Detmold 20 und in Essen 22 Grad. Das war WDR aktuell.
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4: Ein ganz herzliches Willkommen von mir, Henning Bornemann und von Axel Naumer.
5: Der heute einen Rekordpegelstand von 0 hatte.
4: Herzlichen Glückwunsch, Axel. Was? Das ist niedrig. 0 ist sehr niedrig. So viel schon mal dein Tagesbeitrag zur nationalen Wasserstrategie, vermute ich.
6: Ja, dokumentiert um 11.05 Uhr am Samstag, 18. Juli. Wir sind gerade live hier bei WDR 5 im Radio und wandern von da nachher nochmal später als Podcast ins Netz.
4: Aber nur noch heute, denn
7: hinter uns liegen anspruchsvolle Wochen.
4: Und deswegen beginnen mit dem Schulgong nachher um 12 Axels und meine sechswöchigen Sommerferien. Was machen wir denn heute so? Ein bisschen Zeugnisvergabe oder nochmal ganz normal Unterricht?
6: Naja, natürlich ganz normal Unterricht. Also, bis zum Schluss.
4: Okay.
6: Ja, natürlich. Es kommt ja auch ein Lehrer kommt heute zu uns.
4: Ex-Lehrer und heute aber Comedian. Herr Schröder kommt. Und den können wir zum Beispiel fragen, wie lustig das Thema Schule überhaupt noch ist. Also wo das Bildungsniveau so hindriftet, seit die KI die Hausaufgaben macht.
6: Herr Schröder, gleich bei uns in der letzten Stunde vor den großen Ferien. Aber bevor Sie jetzt denken, es gibt 6 Wochen kein Satire Deluxe, also so ist es noch auch wieder nicht.
8: Wegen mir können wir auch den ganzen Sommer durcharbeiten, wenn was bei rumkommt.
2: Also Sommerpause aufheben, gar kein Thema.
8: Nein, also es gibt keine Sommerpause.
6: Es gibt also Hoffnung vor allem. Es gibt eine für Henning und mich.
4: Jawohl.
6: Die folgenden 6 Ausgaben werden aber trotzdem ausgetragen von erprobten männlichen Leihmüttern aus der Redaktion. Fährst du eigentlich weg?
4: Nein. Also ja, eigentlich doch, schon, aber ja. Man muss sich halt überraschen lassen, ne? Wie weit wir diesmal fahren, bis wir dann erstmal wieder stehen am ersten Ferienwochenende.
6: Ach so, ja, ja, klar. Da gibt's uns, glaube ich, jetzt so einen Service.
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6: Das klingt doch super.
4: Toll,
6: oder? Ja. Und ich habe dazu passend gerade noch eine aktuelle Meldung reingekommen, bei welchem Reiseverkehrsmittel es ab sofort schneller gehen soll.
11: Am Flughafen Köln-Bonn sollen Passagiere in Zukunft schneller durch die Sicherheitskontrollen kommen. Dafür werden heute 11 neue Spuren für die Handygepäckkontrolle in Betrieb genommen.
4: Mhm. Oh, das ist gut. Handygepäckkontrolle. Ja. Das Handygepäck wird tatsächlich bei allen immer mehr.
6: Ja.
4: Bei dir auch? Bei mir ja, auf jeden Fall. Ich habe inzwischen bei jedem Flug 2 Taschen mit Handygepäck. Mhm. Zusätzlich zum normalen Handgepäck.
6: Ja, naja gut. Aber die Bahn dagegen, da war letzte Woche auch wieder irgendwie Chaos und alles kaputt. Und zwar direkt nach einer längeren Sperrung wegen Sanierung.
12: Wer zwischen Köln, Wuppertal und Hagen mit der Bahn fährt, braucht weiter Geduld. Wann die Brücke bei Opladen repariert ist, ist unklar.
4: Mhm. Ja, und ich habe gehört, die eingleisig gesperrte Bahnbrücke bei Opladen, die sorgt wohl auch international für Verwirrung.
12: Laut dem Iran ist sie gesperrt. US-Präsident Trump sagt, dass sie offen ist.
6: Ja, gegen Gebühr wahrscheinlich.
4: Ja.
6: Da bin ich sehr beruhigt.
4: Ja.
6: Donald Trump wird das in Opladen regeln in den nächsten Wochen. Erstmal hat er jetzt aber die freie Durchfahrt der Straße von Hormuz für alle Länder unter dem Schutz der USA versprochen.
13: Er bezeichnet die USA deshalb jetzt als Schutzengel der Straße von Hormuz. Doch wie immer bei Donald Trump sind Schutzengeltätigkeiten nicht kostenfrei zu haben.
4: Dann einigen wir uns doch vielleicht auf Schutzgeldengel.
6: Ja.
4: Aber da wir zu Trump ja gleich eh nochmal kommen, vielleicht schauen wir vorher mal, ob es auch noch angenehmere Themen gab diese Woche. Das hier doch zum Beispiel.
14: Zum Beispiel Kim Kardashian hat's gemacht, Cristiano Ronaldo. Ja, und jetzt eben Jens Spahn.
6: Erster Gedanke natürlich Schönheitsoperation.
4: Jawohl.
6: Ja. Aber es ist viel schöner.
15: Spahn und sein Ehemann sind Eltern geworden und haben damit eine Diskussion über Glaubwürdigkeit und Doppelmoral ausgelöst. Denn ihr Sohn ist von einer Leihmutter in den USA zur Welt gebracht worden.
4: Um Himmels Willen, das ist ja furchtbar.
6: Welcher Teil jetzt? Das von einer Leihmutter?
4: Nee, das in den USA. Weil dann darf der Spahn-Sohn ja amerikanischer Präsident werden.
6: Im Gegensatz zum Vater, der jetzt nicht mehr deutscher Kanzler werden kann. Ja, oder?
4: Was vermutlich nicht, nee.
6: Kann sein. Ich habe noch aufgeschrieben, diese Woche große Filmpremiere. Christopher Nolan hat die Odyssee verfilmt, und zwar die von Friedrich Merz. Aus dem Umfragetief. Oh. Ja, kleiner Ausschnitt bitte.
16: Ich bin nie zufrieden mit dem, was wir erreicht haben, solange wir nicht deutlich besser dastehen, als wir im Augenblick dastehen. Aber ich muss sagen, die Koalition hat Tritt gefasst.
4: Das kann ich mir, glaube ich, gut 3 Stunden angucken. In IMAX auch noch. Genau. So, und jetzt lass aber mal bitte hinmachen. Ich bin nämlich tatsächlich schon mit einem Bein in Ferienstimmung.
6: Also gut, dann komm, lass machen. Hier Thema Fußball noch.
4: Ja.
6: Wir hatten diese Woche die Meldung, Deutschland wird niemals Weltmeister.
4: Was soll das für eine Meldung gewesen sein? Die habe ich nicht gehört.
6: Ja, also wir werden sogar nie wieder bei einer WM mitmachen überhaupt.
4: Das habe ich auch nicht gehört.
6: Ja, in den Nachrichten war es so formuliert.
17: Der Deutsche Fußballbund hat ein Unterstützerschreiben für die Wiederwahl von FIFA-Präsident Infantino nicht unterzeichnet.
6: Ja,
4: das ist natürlich auch selten dusselig.
6: Ja,
4: blöd. Naja, aber gut, dann spart man sich vielleicht auch diese großen Enttäuschungen immer. Hast du das gesehen, die Stimmung in England diese Woche? Auch wieder nur so mittel?
18: Wie verkraften das die Leute um dich herum?
19: Jetzt wird nur noch der Müll aufgeräumt. Ich werde wahrscheinlich auch gleich mit dem Müll und dem Teppichboden entsorgt. Und jetzt kommt der Fußball wieder nicht nach Hause.
6: Ja, aber dafür vielleicht Thomas Tuchel. Hä? Früher als gedacht. Also nach Hause, nach Deutschland.
4: Ach so, ja.
6: Ja. Und morgen geht es ja also zu Ende. Die politischste Fußballweltmeisterschaft aller Zeiten ist ja immer genannt worden, weil es das vorher noch nie gegeben hat, dass sich während einer WM, dass das Gastgeberland mit einem Gastland im Krieg befindet.
4: Moment, das stimmt aber natürlich nicht ganz.
6: Wieso? Ne?
4: 74 und 2006, ja, da haben wir die Niederlande ja auch beide Male in Deutschland mitspielen lassen, trotz permanenter Scharmützel und Gefechte.
6: Ja.
4: Die Welt zu Gast bei Feinden war das Motto damals.
6: Trotzdem. Herzlichen Glückwunsch. Wann ist der Radiopreis? Im September.
4: Ja, ja,
6: eine
4: genau.
6: Hochpolitische Fußball-WM geht morgen zu Ende. Und für das Finale, also für die FIFA-Weltübergabe-Pokal, wird dann tatsächlich auch erstmals live bei einem Spiel in einem Stadion sein Donald Trump.
4: Ja, um nochmal das Ausscheiden der USA gegen Belgien anzufechten oder was?
6: Um den Pokal natürlich zu überreichen.
4: Natürlich.
6: Oder die Medaillen und Ringe zu verteilen oder rote Karten oder
4: sowas.
6: Was weiß denn ich? Der jeweilige Gastgeberpräsident hat jedenfalls immer eine offizielle Funktion und Aufgabe, welche genau dieses Mal, das versucht Gianni Infantino gerade. Ich glaube, er versucht es gerade selber noch zu klären.
20: Okay, Donald,
21: lass uns doch mal das WM-Finale durchgehen. Du darfst den Pokal überreichen, zusammen mit mir.
20: Gianni, ich mag den Pokal. Er sieht aus wie deine Frisur, aber mit Gold. Gib ihn mir.
21: Donald, morgen darfst du ihn anfassen und wenn es gut klappt, darfst du ihn sogar mal halten.
20: Ich will jetzt sofort diesen großartigen Pokal haben.
21: Natürlich, Donald, aber sei bitte vorsichtig, okay? Also, nach dem Spiel gehen wir zwei gemeinsam zum Weltmeister.
20: Warum erst nach dem Spiel? Ich will viel früher auf die Bühne. Ich mache die Halbzeitshow.
21: Die Halbzeitshow plant Chris Martin von Coldplay, aber du kannst bestimmt mal kurz im Stadion Hallo sagen zwischen den Auftritten von Madonna und Shakira. Vorsicht, passt du bitte auf, der Pokal rutscht dir gleich vom Schoß.
20: Niemand kann besser auf meinen Pokal aufpassen als ich.
21: Du meinst den Pokal vom Fußball-Weltmeister 2026?
20: Nein, der gehört jetzt mir. Ich habe schon sehr, sehr lange keinen Preis mehr von der FIFA bekommen, obwohl ich neue Kriege beendet habe.
21: Donald! Jetzt ist der Pokal runtergefallen.
20: Gianni, die Beule war da eben noch nicht. Das ist deine Schuld. Das ist jetzt ein sehr, sehr hässlicher Pokal. Ich will ihn nicht mehr. Messi kann ihn haben.
21: Wenn Argentinien morgen gewinnt.
20: Argentinien hat einen sehr guten Präsidenten. Wirklich, ich mag Milei. Argentinien wird morgen Weltmeister. Gianni, hast du das verstanden?
21: Ja, dann müsste ich mal kurz telefonieren.

0: Satire Deluxe hier mit Henning Bornemann und Axel Naumer und meinem Wort des Jahres.
1: Was denn jetzt schon?
0: Ja, natürlich, das wird nicht mehr getoppt. Entlastungskabinett.
1: Oh.
0: Gefällt mir sehr gut. Und es hat diese Woche getagt. War eigentlich eine ganz normale Kabinettssitzung, aber es ging halt ausschließlich um die Entlastungen, die den Bundesbürgern angetan werden, also die demnächst kommen.
1: So, und zwar noch schnell vor der Sommerpause.
0: Ja, so ein bisschen alles muss raus.
1: Ja. Ich weiß nur, dass die Familienministerin Frau Prien den, oh, wie heißt das, Unterhaltsvorschuss, den will sie zusammenstreichen. Mhm. Das entlastet wen? Zumindest mal den Bundeshaushalt.
2: An die Ministerin Prien. Ich glaube wirklich, sie haben nicht mehr alle Tassen im Schrank.
1: Sagt die Linke, weil es vor allem alleinerziehende Mütter trifft. Mhm. Dann geht, was machen Sie noch? Tabaksteuer geht hoch.
3: Also tatsächlich ist es ja so, dass bei der Tabaksteuer wie bei der ein oder anderen weiteren Genusssteuer es auch darum geht, dass man eine ungesunde Lebensweise sozusagen in Rechnung stellt.
1: Ja, das entlastet dann die Krebsstationen, oder?
0: Ja, und aber auch den Geldbeutel der Raucher.
1: Ja,
0: ich habe übrigens auch noch eine beschlossene Entlastung, die Minijobs.
4: Viele Wirtschaftsverbände hatten die Bundesregierung eindringlich davor gewarnt. Im Zuge der geplanten Sozialreform die Minijobs abzuschaffen.
0: Ja, die bleiben deshalb und entlasten mein Schnitzel in der Gaststätte.
1: Ach, wie schön.
0: Ja, das ist schon nach der Mehrwertsteuersenkung sagenhaft billiger geworden. Und jetzt wird es auch noch sozialabgabenfrei serviert vom Minijobber.
1: Ja, wobei, Klingbeil will jetzt doch so ein bisschen abgabenpflichtig, will das schon machen.
0: Ach ja.
1: Ja, schauen wir mal nach unserem Urlaub, wo wir dann so stehen mit allem.
5: Herr Frey, im letzten Jahr hat der Bundeskanzler gesagt, die Bürger werden schon im Sommer Veränderungen spüren. Das hat nicht ganz geklappt. Wann werden die Bürger denn jetzt Veränderungen all dieser Reformen spüren?
3: So schnell wie möglich.
0: Aha. So schnell wie wem möglich?
3: Würde ich jetzt ein konkretes Datum nennen, wäre das einfach unseriös.
1: Ja, natürlich. Ja, na, es gibt natürlich so viele Entlastungen, da fehlt die Zeit, alle aufzuzählen.
0: Ja, oder? Weil sich ja auch alle Ministerien beteiligen.
1: Ja.
0: Bundesministerium für Arbeit und Soziales.
1: Sagt BMAS. Ah. Abkürzungen entlasten ja auch.
0: Okay. BMDS, Digitales und Staatsmodernisierung.
6: Die Digitalisierung der Sozialstaatsreform, die wir auch übergreifend machen, BMAS, unser Ministerium zusammen.
1: Ja. Zusammenarbeit mehrerer Buchstaben. Was für eine Entlastung des Alphabets.
0: Genau, dann fasse ich jetzt mal zusammen. Vor der Sommerpause hat das Entlastungskabinett getagt.
1: Richtig.
0: Aber konkret zu sagen, wann die Entlastungen kommen, das wäre

0: Verordnung für unnötige Datensammlung nach DIN 128 schlag mich tot.
1: Das ist ja wieder genau so ein Schwachsinn, der alles teurer, aufwendiger und komplizierter macht.
0: Stimmt eigentlich. Du kannst ja auf dem Portal die Abschaffung vorschlagen.
1: Gute Idee. Wie ist er noch? Einfach mal machen?
0: Nein, das ist Lindemanns Podcast. Nur einfach machen.
1: Nur mit H?
0: Nein, ohne nur. Einfach machen.
1: .de?
0: Nein, die URL ist einfach-machen.gov.de.
1: Komplizierter ging's nicht, oder was? Na toll, die Seite ist abgestürzt.
0: Dann hilf mir doch mal lieber hier beim Sortieren nach Zuständigkeit. Jedes Ministerium hat einen Stapel. Zum Beispiel hier fordert einer digitale Facharztüberweisung statt Zettelwirtschaft.
1: Genau das soll doch jetzt kommen, oder?
0: Na siehste, funktioniert also. Das kommt jetzt auf den Gesundheitsstapel. Was hast du da?
1: Hier fordert jemand die Abschaffung des Tempolimits, auch in geschlossenen Ortschaften. Meint ihr das ernst?
0: Wir beurteilen nicht, wir sortieren. Das kommt zum Verkehrsminister.
1: Na gut. Was haben wir denn hier? Vereinfachte Verlängerung des Pilotenscheins und Abschaffung der Kerosinsteuer für Privatflugzeuge. Schreibt denn sowas? Aus Arnsberg ein Friedrich Merz.
0: Keine Namen vorlesen, Datenschutz.
1: Sorry.
0: Ach, guck mal, das war schon der letzte.
1: Ist doch gut, dann wünsche ich einen schönen Feierabend.
0: Nix Feierabend. Ich muss die jetzt alle noch einzeln ins zentrale Bundesarchiv nach Koblenz faxen.
2: Letzte Woche ist ja Kai Wegner zurückgetreten als CDU-Kandidat für die Berliner Senatswahl. Und da haben wir, glaube ich, gar nichts dazu gemacht.
3: Ja, naja, gut. Aber wir haben ja gesagt, wir wollen ein paar Tage warten, bis er auch als regierender Bürgermeister zurücktritt. Ne?
2: Und wir warten noch.
3: Ja.
2: Mal sehen. Ich glaube, die Berliner CDU hat jetzt wahrscheinlich genug damit zu tun, den Nachfolgekandidaten aufzubauen. Und da kann sie ja nicht auch noch einen Rücktritt des Regierenden verarbeiten, weißt du, so kurz vor der Wahl.
3: Ja,
2: und solange die eigenen Parteifreunde noch hinter ihm stehen, warum sollte er als Regierender überhaupt zurücktreten?
3: Naja, weil er als Regierender gelogen hat.
2: Na, doch nicht gelogen.
4: Ja, ich habe kommunikative Fehler gemacht.
3: Kommunikative so. Fehler, komm. Das Volk sagt Lügen. Ja, doch. Und er hat ja auch als regierender Bürgermeister gelogen und nicht als CDU-Kandidat. Weißt du? Also muss er doch als regierender Bürgermeister zurücktreten und nicht als Kandidat.
2: Hast du seine Pressekonferenz zum Rückzug eigentlich gesehen?
3: Ja, habe ich gesehen. Und zwar selbstverständlich habe ich sie gesehen. Ein unglaublich peinliches Schauspiel einer vollkommen überforderten Person. Und wenn Wegner damit schon überfordert ist.
4: Glauben Sie es mir, ich ärgere mich am meisten.
3: Ja.
4: Und das war auch Mist.
3: Ja.
4: Und deswegen habe ich mich auch bei den Berlinerinnen und Berlinern entschuldigt.
3: Ja.
4: Und ich ärgere mich am meisten.
3: Zweimal sogar.
2: Ja. Nee, vielleicht tritt er ja doch noch zurück, weil den entscheidenden Fehler hat er ja jetzt erst gemacht. Weißt du, den schlimmsten, den es gibt, er hat den Kanzler mit reingezogen. Ja, und das darf man nie machen.
3: Nee.
2: Das darf man nie machen bei so einer Sache. Die Nummer eins muss immer geschützt werden. Und das hat Kai Wegner nicht.
3: Nee, hat er. Du meinst sicher, weil er behauptet, er hätte an jenem Samstagabend, als in halb Berlin der Strom weg war, da hätte er persönlich um so 19 Uhr für 4 Minuten mit dem Kanzler telefoniert. Ne?
2: Genau das, ja. Und dazu 5 Gedanken. Erstens, was fällt ihm ein, den Kanzler samstagsabends während der Sportshow anzurufen?
3: Das ist das Schlimmste.
2: Ja. Zweitens, was kann man im Fall eines so gigantischen Problems innerhalb von 4 Minuten überhaupt besprechen? Und drittens, jetzt muss sich der Kanzler aktiv nicht mehr dran erinnern.
3: Ja.
2: Viertens, der Regierungssprecher muss ein solches Telefonat suchen, ne, wahrscheinlich so im Kleingedruckten vom Einzelverbindungsnachweis.
3: Ja.
2: Und fünftens muss er dann dementieren. Und zwar mehrfach und vorsichtig, weil man weiß ja nie.
5: Soweit feststellbar, und das ist, glaube ich, der entscheidende Punkt an der Stelle, soweit das für uns feststellbar ist, hat der Bundeskanzler während der Dauer des fragegegenständlichen Stromausfalls in Berlin im Januar 26 kein persönliches Gespräch mit dem regierenden Bürgermeister von Berlin, Wegner, geführt. Nochmal, soweit das feststellbar ist, war das für uns so nicht zu substantieren. Und soweit wir das feststellen können, nach allen uns vorliegenden Informationen, nach bestem Wissen und Gewissen, können wir so ein Telefonat nicht bestätigen.
6: Aber können Sie es dementieren?
5: Ich muss noch mal darauf verweisen, soweit feststellbar. Also wir können, müssen uns dann auf den Weg machen und versuchen, Dinge dann auch zu überprüfen. Das haben wir getan. Und soweit wir es feststellen können, können wir so ein Gespräch nicht substantiieren und nicht bestätigen.
6: Ja, aber die andere Seite sagt er sehr konkret, wann etwas passiert sein soll. Und zwar 4 Minuten lang.
5: Soweit feststellbar, für uns feststellbar, hat der Bundeskanzler während der Dauer des fragegegenständlichen Stromausfalls kein persönliches Gespräch geführt. Nochmal, soweit das für uns feststellbar ist, auch 6 Monate lang.
3: Verstehst du? Und jemand, der dem Kanzleramt so viel Ärger macht, kann schon mal eine Erklärung vorbereiten, wie sehr er sich freut, in seinen alten Beruf als Versicherungskaufmann zurückzukehren, oder?
2: Der neue grüne Münchner OB, der hat übrigens sofort nach Amtsantritt einen Hitzeschutzplan entwickelt.
3: Ja.
2: All das ist ja Ländersache bzw. Sache der Kommunen.
3: Ja, also erfahrungsgemäß wird das in Berlin noch ein paar Jahrzehnte dauern.
2: Ja, aber nicht nur da. Oder kennst du einen einzigen Ort, an dem jetzt so

0: wichtig entschieden und konsequent Maßnahmen für besseren Hitzeschutz durchgezogen werden?
1: Nö. Aber das ist ja ein sensationeller Plot-Twist aus Kai Wegners Telefonzelle zu unserer Reporterin Jana Fischer. Jana, hast du einen Ort gefunden, an dem sie was für den Hitzeschutz machen?
2: Ich bin auf der wichtigsten Baustelle des Landes. Ah. Schloss Bellevue, der neue deutsche Hotspot für modernen Hitzeschutz.
0: Oh.
2: Beziehungsweise eigentlich ja mehr Coldspot. Jedenfalls, das soll hier das vorbildliche Hitzeschutzmodellprojekt werden. Hinter mir entstehen zum Beispiel gerade überlebensgroße Marmorstatuen von allen bisherigen Bundespräsidenten. Die spenden zusammengenommen einen Quadratkilometer Schatten.
0: Das ist interessant. Du bist in Schloss Bellevue, wo die Renovierung angeblich ja 1 Milliarde Euro kostet. Und das heißt dann ja, das liegt an den Hitzeschutzmaßnahmen, dass der Umbau so teuer wird.
2: Naja, teuer, das hat so einen negativen Beigeschmack. Ich würde andere Adjektive wählen. Wertig, wegweisend, innovativ, nachhaltig, gründlich, Nobelpreiswürdig, mutig, wirkungsvoll, effektiv, spektakulär, beneidenswert.
1: Ja. Jetzt hast du genug Beispiele genannt. Hast du denn Beispiele, was Herr Steinmeier da konkret für den Hitzeschutz tut, außer so einen deutschen Mount Rushmore da hinzuknallen?
2: Frag lieber, was tut er nicht? Klimaanlagen, Wärmedämmung, mehr Kellerräume. Dann wird eine Außenmauer komplett mit Eisbären bemalt, damit die Sonne glaubt, da unten wäre die Arktis. Hm. Und dann traut die sich gar nicht, da 40 Grad Temperaturen rauszuhauen. Und ja, ich weiß, ihr sagt jetzt, wären solche Maßnahmen nicht an anderen Orten viel dringender? Aber da kann ich nur zurückfragen, wenn ihr mal das Bundesverdienstkreuz bekommt, wollt ihr dann, dass euch vor Hitze die Brühe aus dem Hemd raustropft?
1: Aber glaubst du denn, dass diese Sachen reichen, damit das ganze Land sich ein Beispiel nimmt und plötzlich auch gegen die Klimakrise hochrüstet?
2: Ja, nee, das reicht natürlich nicht. Deshalb muss ich jetzt auch langsam hier Platz machen, weil der Bundespräsident lässt gleich auch noch den Ostflügel abreißen.
0: Den Ostflügel abreißen? Will er da auch einen Ballsaal hochziehen oder was?
2: Nein, da geht's um Entsiegelung. Also Hitzeschutz braucht zusätzliche Grünflächen und deshalb lässt er da ein paar Tennisplätze anlegen. Ich meine, Kai Wegner hat ja bald viel Zeit, um gegen ihn zu spielen, ne? Ja, und mit so entschiedenen Maßnahmen von Frank Kalter Steinmeier wird Bellevue dann auch in Zukunft nicht zu einer Bellwüste.
1: Oh, Henning, müssen wir uns solche Wortspiele in unserer eigenen Sendung, müssen wir das tolerieren?
0: Ich finde, nein.

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1: Psst, er kommt.
2: Guten Morgen, ja. Herr Schröder.
3: Wenn das mal noch so wäre.
4: Was? Ist nicht mehr so?
3: Naja, jetzt sind erstmal Ferien, ne?
5: Jetzt sind erstmal Ferien. Schönen guten Morgen. Du warst ja selber mal Lehrer, genau. Herr Schröder. Also ich darf dich duzen und Herr Schröder sagen. Ist das so
3: du
5: wie in der Grundschule
3: ein bisschen? Du Herr Schröder oder du Schrödi oder einfach Digger oder sowas.
5: Digger. Ja. Genau, Digger finde ich gut.
4: Aber es interessiert mich jetzt wirklich. Ja. Es wird nicht mehr guten Morgen gesagt?
3: Naja, vielleicht schon, genau so in so einem sich verändern, also so ein, was so nach unten geht, dieser Ton, diese Tonalität.
4: Morgen.
3: Die
4: dann
3: so genau.
4: Ja.
3: Also gerade jetzt, letzten Monate war ja glühend heiß in den Klassenzimmern, ja. 32 Grad. Gut,
5: da sagst du was, mit welcher Stimmung, mit welchem Gefühl gehen die jetzt eigentlich alle so in die Ferien, die Schüler und die Lehrer?
3: Also man verlässt das Schulgebäude durch die Bauschuttrutsche, wenn ich das mal so sagen.
5: Ja, hoffentlich.
3: Sind ja erstmal Ferien, ne? Ferien kommt ja aus dem Französischen. Von ja. Ferien, nichts tun.
5: Ah,
3: totaler Schwachsinn. Aber es geht immer darum, man muss die Schüler irritieren und so quasi so ein kurzes Fragezeichen im Kopf erzeugen.
5: Ach so, damit sie überhaupt mal vom Handy hochgucken im Unterricht. Früher hätte man gesagt, damit sie nicht einschlafen, aber inzwischen machen die, also die sind sehr abgelenkt im Unterricht. Kann das sein?
3: Ja, natürlich. Das Wissensmonopol steht nicht mehr vorne hinterm Pult, sondern die wissen ganz genau, die haben das Wissen in der Hosentasche.
5: Ja.
3: ChatGPT regelt.
4: Das heißt, sie machen ständig so einen Faktencheck, wenn du vorne was sagst.
3: Also es sind zwei Parallelwelten, ne? Das früher das Monopol des Wissens war der Lehrer und so weiter und jetzt ist das natürlich verlagert in ein kleines 5-Zoll-Gerät,
5: ja,
3: das sie zu Hause haben.
5: Ich bin aus gut informierten Kreisen unterrichtet worden, dass das auch, also das ist total normal. Man hat das Handy mehr oder weniger so unterm Tisch, dann wird eine Frage gestellt, die Frage versteht ChatGPT sofort und du kannst die Antwort ablesen und hast mündlich eine gute Note. Wird dieser Trend denn, wird sich das durchsetzen oder kann man sagen, Handyverbot an Schulen hat eine Chance?
3: Es gibt natürlich in vielen Schulen das Handyverbot. Also das Handy wird gar nicht erst mit ins Klassenzimmer gebracht, das wahrscheinlich schon. Aber trotzdem, die Schüler wissen, dass jedes kleinste Problem über diese KI lösbar ist, wenn sie zu Hause sind. Und früher war ja Lernen so, wenn man jetzt so eine Inhaltsangabe geschrieben hat und sowas Unangenehmes, dann musste man darum kämpfen, man musste ringen. Es war irgendwie nervig und wie war das nochmal? Und jeder Satz war schwierig. Und jetzt machen sie das mit einem Knopfdruck. Mhm. So, das heißt, dieses Ringen also das, was eigentlich Wissen und Bildung ist, nämlich das Ringen um eine Erkenntnis, das fällt eben gerade weg. Dieser Frust, der da ist, dieses Vakuum. Und eigentlich findet Bildung und Lernen genau in dieser Leerstelle statt. Ich will etwas können und schaffe es nicht. Und eben diese mini kleinen Frusterlebnisse, Kind fällt hin, steht auf. Ja. Da wird gelernt, in diesen Zwischensituationen.
4: Und auch das Kind hat Interesse aufzustehen.
3: Genau, es will unbedingt und dann kann es das und dann freut es sich darüber. Ja. Und das ist auch bei einer Fremdsprache so, ja, wie glücklich ist man, wenn man einen guten Satz hingekriegt hat und sagt, wow, jetzt habe ich Lust auf den nächsten. Und wenn das alles uns irgendein Apparat abnimmt, so, wo ist dann, sage ich mal, genau dieser Widerstand, den es braucht, um eben auch überhaupt sowas, so einen Frust mal kurz zu durchstehen.
4: Aber dann muss die Schule vielleicht auch ein bisschen bessere Angebote machen dafür.
6: Die deutsche Literatur besonders ist besonders schwer. Es ist so, der Tod in Venedig, oder? So, boah, da hast du doch gleich, warum nicht Feiern am Ballermann? Ja, warum nicht was Frisches? Irgendwas, was gut tut, ne? Und dann die Leiden des jungen Werther. Da wird dir dort schwer im Magen, oder? Ich glaube, wir müssen den Unterricht ein bisschen auch an die Social-Media-Welt, an die TikTok-Welt angleichen. Vielleicht mit so einem kleinen, so einem Clickbaiting-Twist noch hinten dran, ja? Die Leiden des jungen Werther. Jetzt redet seine Ex. So, ja, dann wird das spannend. Ne? Dann will man es lesen. So, was passiert da? Das möchte ich herausfinden. Dann ist das interessant. Ne? Keine Ahnung. Der Besuch der alten Dame. Oh, oder? Warum nicht Domina klopft an? Sowas. Ne?
4: Herr Schröder auf der Bühne.
3: Ja.
4: Und all diese interessanten Informationen aus dem heutigen Schulleben. die wir vorhin von dir bekommen haben, bekommen wir ja von einem Ex-Lehrer.
3: Ja, das
4: also, stimmt. Also woher weißt du das alles, wie das heute so ist?
3: Na, ich bin viel an Schulen, ne? An pädagogischen Tagen, an Fortbildungen, auf Schulfesten, Demokratietag und so weiter.
4: Die laden mich ein dann als Kabarettisten.
3: Genau, okay. als Gast, und ich freue mich da wahnsinnig drüber. Ich war, im Demokratiefest war ich gerade erst hier in der Schule in Dortmund. Und also so viel bin ich irgendwo eingeladen und bekomme natürlich das mit, aber so dieser langfristige pädagogische Austausch, sage ich mal, den habe ich jetzt gerade nicht. Ne? Deshalb bin ich jetzt quasi...
4: Setz dich mal rein in den Unterricht auch?
3: Ja, natürlich. Ja. Da freue ich mich darüber. Das ist doch da, wo das Leben stattfindet. Ja, das ist natürlich nicht zu Hause. Das
5: ja.
3: ist,
5: Aber hast du eine Prognose? Wird es in 1, 2 Jahren noch Hausaufgaben geben? Was du vorhin gesagt hast, mit KI ist es in 2 Sekunden gemacht. Hat es noch Sinn?
3: Schule muss umdenken. Schule hat sich über Jahrhunderte darauf ausgerichtet, dass Schüler Antworten geben müssen.
5: Ja.
3: Einfach am besten Lückentext, weil das kann man gut benoten. Darauf hat sich Schule kapriziert und fokussiert. Leicht bewertbares, vergleichbares Wissen. Das macht jetzt die KI. So, und jetzt steht die Schule plötzlich da und denkt so, oh wei, wir haben ja gar nicht auf andere Prüfungsformen vorbereitet. Viel wichtiger in der Zukunft wird es nicht sein, Fragen zu beantworten, sondern selbst gute Fragen zu stellen. Mhm. Schüler müssen das machen, was die KI eben nicht kann. Und das ist eben nicht Antworten geben, sondern Fragen stellen.
4: Aber so ein bisschen Grundwissen sollte man
3: ja, schon Grundwissen haben. Auf jeden Fall. Grundwissen natürlich. Ja,
4: es gibt ja dieses Wort von der, wie heißt das, kognitiven Schuld, die wir aufhäufen. Das heißt, wir wissen immer weniger selber, sondern fragen immer für jeden Mist die KI und dann vergessen wir es auch gleich wieder und haben gar nicht mehr so eine Basis für Kreativität und
3: Ähnliches. Also da bin ich komplett Kulturkompetenzen, die Grundlagen.
4: Ja.
3: Und dann muss Schule sich irgendwie so ausrichten, dass eben nicht nur das Abfragen zählt, ja, fasse bitte das zusammen, sondern natürlich sowas wie zum Beispiel stelle gute Fragen, das gibt's natürlich in keinem, eine Frage kannst du nicht bewerten, eine Antwort kannst du bewerten, nach richtig und falsch, aber bewerte mal eine Frage, das ist unmöglich.
4: Und die Fragen müssen ja so sein, dass die KI sie beantworten kann, also die Art des Fragestellens.
3: Der Prompt, wie es cool heißt. Das Prompten ist die Zukunft, leider ist es, wie gehe ich mit der KI um? Wie befrage ich sie? Wie verwickle ich sie in einen Dialog?
4: Ja. Wie höre ich den Dialog auf? Ausschalten.
5: Ich weiß noch, als du das letzte Mal hier warst, hast du, glaube ich, gesagt, in Skandinavien sind die alle schon viel weiter. Ist das beim Thema KI auch so? Haben die da schon Konzepte, die wir vielleicht klauen können? Wie man damit umgeht.
3: Die machen ja jetzt, was Digitalisierung angeht, machen die ja jetzt auch die Rolle rückwärts.
5: Ja.
3: Das können wir nicht machen, weil wir haben die Rolle vorwärts ja noch gar nicht abgeschlossen.
5: Ach so.
3: Das heißt, aber die machen natürlich, die haben jetzt schon auch erkannt, dass die kognitiven Leistungen stark zurückgehen.
5: Ja.
3: Und die schaffen jetzt wieder alte Schulbücher an, ne?
5: Mhm.
3: Weil sie das festgestellt haben. Ne? Wir haben zu lange gute Memes zum bösen Spiel gemacht.
5: Oh.
3: Zurück.
5: Ja, und da haben wir noch nicht geklärt, was mit der weiteren Vermatschung der Gehirne der Schüler in den nächsten Jahren passiert.
3: Es tut mir aber auch leid. Stell dir mal vor, so ein Schüler, der im Grunde die gesamte Welt in seinem kleinen Handy hat, ja, und dann gibt es da diese perfekten Antworten, diese Bullet Points. Das heißt, Literatur, keine Ahnung, der Toten Venedig, der besteht irgendwann aus fünf seelenlosen Bullet Points.
5: Mhm, ja.
3: So, das ist es doch gar nicht. Literatur geht ja darum, das zu erleben und auch zu scheitern und auch nicht zu verstehen.
5: Mhm.
3: Sich einzulassen auf eine fremde Welt. Darum geht's ja. Es geht ja nicht darum, um irgendwas zu wissen nur.
4: Das alles in noch viel lustiger mit Herrn Schröder im Programm. Der Rest ist Hausaufgabe. Du hast erst wieder Termine im November, wo es überhaupt noch Karten gibt.
5: Na, also genau, der Rest ist, glaube ich, ausverkauft. Wir haben weniger Termine mit Restkarten am 6. November in Bünde im Stadtgarten, am 7. November in Hagen in der Stadthalle, 3.12. Münsterhalle Münsterland und 4.12. in Essen in der Grugerhalle.
4: Ja, 12.000 Leute.
5: Jetzt weißt du selber.
3: Keine Ahnung, ich freue mich drauf.
4: Schreibe auf.
3: Gesamtlehrerkonferenz, aber für alle, auch für Schüler übrigens.
4: Ja. So, ich würde sagen, Pause, bis du das nächste Mal wieder kommst.
5: Was sagst du so den Schülern, uns beiden jetzt zum Abschied noch? Was sollen wir machen in den Ferien?
3: Erst mal schöne Ferien, fahrt irgendwo hin. Bildungsurlaub, ne?
5: Ja.
3: Zum Beispiel Weimar.
5: Ja. Ja. Weimar?
3: Das Phantasialand für Deutschlehrer.
5: Ach so.
3: Da wo das Goethe-Denkmal durch die Bäume schillert.
5: Ja. Okay.
3: Nein, genieß die Ferien auf jeden Fall. Einmal abschalten. Die erste Woche fühlt sich sowieso an wie endlose Freiheit. Und danach.
4: Und die Lehrer gehen zur Volkshochschule, lernen über KI.
3: Ja,
5: genau. Dann vielen Dank für den Besuch.
3: Ja,
5: Herr Schröder, bis zum nächsten Mal.
3: Danke.
5: Tschüss.
4: Danke dir.

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1: Und wir haben auch wieder einen Präsidenten Donald Trump, der offensichtlich auch nach dem Prinzip verfährt, Hauptsache irgendwas passiert. Nennen wir es sozusagen die Netflixisierung der Außenpolitik.
2: Ja, zum Glück hatten wir Trump ja schon vorhin, aber er und die ganzen Kriege und Krisen bleiben uns natürlich auch über den Sommer, ne? Warum habe ich natürlich gesagt gerade?
0: Vermutlich, weil es einem schon so normal vorkommt, ja, alles.
3: Die Ukraine verteidigt eben nicht nur ihre eigene Freiheit gegen die russische Aggression, sondern zugleich unsere.
0: Ja, und dieser Satz bleibt auch in der Dauerschleife.
3: Ich will es hier nicht wiederholen, aber ich tue es dann doch. Die Ukraine verteidigt eben nicht nur ihre eigene Freiheit gegen die russische Aggression, sondern zugleich unsere.
2: Ja, wobei man ja immer hofft, dass jemand mal eine neue, alles verändernde Idee hat, oder? Mm. So viele Leute will sich damit beschäftigen.
4: Ich hätte mir gewünscht, dass unser nationaler Sicherheitsrat, der noch ohne Unterleib arbeitet, also ohne Mitarbeiter, mit einer Vielzahl von Ideen gekommen wären, sodass unser Kanzler hätte sagen können, wir helfen dir in diesem, jenem und sonstigen Bereich.
2: Ja, und sonst, stattdessen hört man halt immer wieder die gleichen Sätze.
5: Und es gibt eigentlich nichts Wichtigeres in der Politik, als Krieg zu beenden.
0: Gut, es läuft da aber auch einiges, was uns dann nach dem Urlaub wieder erwartet. Das ganze Thema russische Schattenflotte zum Beispiel.
6: Außerdem gibt es immer mehr Drohnenüberflüge und eine deutlich erhöhte Militärpräsenz Russlands in der Ukraine. Entschuldigung, in der Ostsee.
2: Ja, also so. Wobei, was die Drohnenabwehr betrifft, also dass da nicht immer Kampfjets aufsteigen müssen und so, wenn es irgendwo brummt. Da haben sie diese Woche den Journalisten was vorgeführt.
7: Eine Drohne, kaum größer als ein Fußball, surrt über den ehemaligen Flughafen Tegel. Soldaten in Tarnuniform starten eine zweite Drohne. Sie ist viermal so groß. Und sie soll die kleine Drohne mit einem Netz abfangen. Die kleine Drohne steht in der Luft. Die große nähert sich. Und dann passiert nichts. Eine Funkstörung.
2: Ja, da kommt es. Das ist bis nach unserem Urlaub läuft das.
0: Ich habe ein gutes Gefühl. Dann haben wir auch noch neue Zahlen, was die Rekrutierung betrifft. Da haben sich ja nicht ganz so viele junge Männer bereit erklärt, zum Bund zu gehen.
8: Und dann melden sich 534 von 300.000 gefragten Wehrpflichtigen. Ich bin kein großer Mathematiker, aber da müsste Merz ungefähr 20 Jahre im Amt sein, um diese 100.000 zu bekommen. Und die Wahrscheinlichkeit halte ich für eher gering.
0: Ja, und die Zahl der Kriegsdienstverweigerungen, die ist steil angestiegen.
9: Deswegen bin ich auch ein großer Anhänger dieses freiwilligen Pflichtjahres, freiwilliges Pflichtjahr, Blödsinn, soziales Pflichtjahr, Entschuldigung.
2: Ja, das ist eben die Frage, verpflichtet man die, die wirklich wollen und füllt dann noch auf oder wird gelost oder muss jeder Reservist seinen Sohn mitbringen oder was?
10: Ich hätte ja zur Verteidigung Deutschlands die Besten der Besten genommen, aber Sie wollen lieber losen. Und wie soll man sich das vorstellen? Tritt dann Boris Pistorius am Samstagabend vor die Kameras zur Ziehung der Soldatenzahlen. Wir haben uns vom ordnungsgemäßen Zustand des Gerätes überzeugt. Die Soldaten wie immer ohne Gewehr. Wir sind im Eimer, oder? Kann man das so ganz kurz feststellen? Wir sind im Eimer. Du kannst dich als Deutscher ja weltweit nirgendwo mehr blicken lassen. Wenn du früher gesagt hast, ich komme aus Deutschland, dann hieß es immer, oh, Deutschland, gut. Bayern München, Mercedes-Benz, Hitler, gut. Inzwischen klopft ja schon der Grieche mitleidig auf die Schulter und steckt dir 10 Euro zu. Da sind wir angekommen. Aber gerade in so traurigen, in so tristen, in so dunklen Zeiten brauchst du Menschen wie mich, die sich auf eine Bühne stellen und den Menschen Hoffnung machen, zurufen. Besser wird's nicht. Ich freue mich auf den Abend.
0: Ja, oder sie freuen sich auf den Nachmittag. Ja. Christoph Sieber ist nämlich mit seinem aktuellen Programm Weitermachen im Sommerkabarett zu hören, nachher in der Unterhaltung am Wochenende.
2: 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Und was wir beide leider jedes Jahr verpassen, weil die in Urlaub müssen,
0: ja,
2: sind die Sommerinterviews,
0: ja,
2: die ARD und ZDF anstelle von politischen Sendungen ausstrahlen.
0: Ja, und dafür müssen wir aber in der letzten Arbeitswoche traditionell immer noch die Sommerpressekonferenz der jeweiligen Kanzlerperson angucken.
2: Die war aber diese Woche sehr, sehr kurz, das muss man sagen.
0: Bitte was? 90 Minuten war das.
2: Echt?
0: Ja.
2: Für mich war die nach einer Minute vorbei.
0: Hä?
2: Also doch, nee, wirklich, erst wurde der Bundeskanzler vom Vorsitzenden begrüßt.
11: Wir sind nochmal ins Archiv gestiegen und haben geschaut, wie oft Sie schon bei uns waren. Das ist jetzt der 17. Besuch bei uns. Okay. Ich muss allerdings hinzufügen, Frau Merkel war 46 Mal seitdem da.
2: Oh. Also diese launige Bemerkung hat auch die Laune des Kanzlers ein bisschen beeinflusst.
0: Mhm.
2: Danach haben Sie noch kurz die Regeln erklärt.
11: Traditionell engen wir das Thema dieser Pressekonferenz ja nicht ein, damit auch wirklich alle die Fragen stellen wollen, die sie möchten.
2: Ja, Fragen stellen wollen, die man möchte.
0: So.
2: Und dann weiß ich nicht mehr, weil ich einfach davon schon erschöpft eingeschlafen bin.
0: Nach einer Minute?
2: Ja.
0: Dann hat sie natürlich verpasst, wie irgendwann viel später ein Kollege vom ZDF den Kanzler sehr hart angegangen ist.
12: Echt? Aus welchen Fehlern haben Sie dann gelernt?
13: Ich bin ein lernfähiges System und lerne jeden Tag dazu.
0: So.
2: Oh.
0: Und das treiben sie jetzt vermutlich wochenlang in den Sommerinterviews so weiter.
2: Ja. Ne? Und auch wieder die AfD. War eine rhetorische Frage. Selbstverständlich.
14: Wir als AfD sagen ganz klar, wir stehen mit beiden Beinen auf dem Füßen des Grundgesetzes.
2: Wenn Sie schon.
0: Ja, das ist gut.
2: Ja, natürlich.
0: Wer kommt denn eigentlich?
2: Kropalla in der ARD, Weidel im ZDF.
0: Ah so. Da weiß ich aber schon die Frage, die die ersten 25 Minuten von 30 dominieren wird.
2: Was denn?
0: Der frühere Kabarettist und jetzige AfD-Aktivist Uwe Steimle,
2: ja,
0: hat bei einer AfD-Wahlveranstaltung in Sachsen-Anhalt drei Witze gemacht, in denen Kanzler Merz von Stauffenberg in die Luft gesprengt werden soll.
2: Oh.
0: Und von Angela Merkel gibt es ja jetzt so ein Porträtgemälde und da kommt der Herr Steimle dann so mit aufhängen oder an die Wand stellen.
15: Also wir stellen sie an die Wand. Was natürlich in der Komik vielleicht anders gemeint war, aber ganz anders aufgenommen worden ist von der ARD-Versammlung, oder?
0: Da, was? Nicht ARD-Veranstaltung, sondern AfD-Veranstaltung,
2: ja,
0: erstens. Und zweitens, es war genau so gemeint. Und so wie im Saal gelacht und geklatscht wurde, ist es genauso auch verstanden worden. PS, Tino Chrupalla hat auf der Bühne gelacht, Landtagsspitzenkandidat Ulrich Siegmund nicht so.
1: Sie haben einen Spitzenkandidaten zum ersten Mal, der wirklich charismatisch ist, der nichts Schwefeliges an sich hat, wie manche andere bei der AfD, sondern ein ehemaliger Unternehmer für Raumdüfte.
2: Genau. Riecht gut, der Mann.
0: Ja, ja, so ein Schwiegersohn-Typ. Ah. Jedenfalls ermittelt die Staatsanwaltschaft jetzt gegen Uwe Steimle.
2: Ja, aber so wie man den Mechanismus kennt, legt die AfD durch sowas doch nochmal 5% zu, oder?
0: Ja, und das erwartet uns dann in der ersten Woche nach unserer Sommerpause übrigens die Landtagswahl in Sachsen-Anhalt.
2: Ja, ja. Aber die ARD-ZDF-Sommerinterviews können wir dank Urlaub überspringen, so, das würde ich schon mal sagen.
0: Ja. Zumal die in der ARD von der Sommerterrasse jetzt ins Studio verlegt worden sind.
2: Nein.
0: Damit die AfD ungestört argumentieren kann.
2: Echt? Da wird es ja brutal langweilig. Mhm. Weißt du, man war doch immer dankbar, wenn da hinten im Hintergrund ist mal ein Radfahrer durchs Bild gefahren.
0: Und manchmal sogar ein Ausflugsdampfer.
2: Das war dann aber schon das Highlight.
0: Ja. So, ich sehe gerade in der Programmzeitschrift, März kommt in der ARD als allerletzter dran.
2: Wow.
0: Und dann sagt er bestimmt wieder sowas hier.
16: Lassen Sie uns einfach mal ein bisschen häufiger gegen die deutsche Gewohnheit sagen, das Glas ist nicht halb leer, das Glas ist halb voll.
2: Ja, halb voll, halb leer. Weißt du was? Ich will von diesem Mann wissen, wie er mein Glas wieder ganz voll macht.
0: Das wirst du in den Sommerinterviews aber von keinem erfahren.
2: Ja.
0: Lars Klingbeil war ja schon, dann kommen noch Linke, die Grünen, Markus Söder natürlich.
2: Hm.
0: Und ihm werden bestimmt wieder sehr lange Zitate vorgehalten.
17: Durch unsere Größe und Reichweite können wir als Partei selbst aktiv den Zeitgeist prägen, falls nötig auch durch konservativen Kulturkampf. Was verstehen Sie denn da drunter? Vielleicht können Sie das kurz ausführen.
18: Für Kämpfe ist der Generalsekretär zuständig. Ich bin für die Friedensbotschaften da.
2: Söder.
0: Hm.
2: Söder, aber wobei, Söder finde ich noch am interessantesten. Weil ich immer gespannt bin, welchen Allgemeinplatz er diesmal als Paukenschlag verkauft.
19: Ich sage einmal so, da steht der Tropfen hüllt den Stein. Große Bohrer schaffen auch dicke Bretter. Unvermeidliches ist besser, man macht schneller. Am Anfang reicht mal bei einem kleinen Riss ein Pflaster. Wenn man es zu lange laufen lässt, muss man dann Antibiotika nehmen. Wenn die große Lösung nicht sofort geht, dann braucht es die kleinen Schritte. Versuchen auch in kleinen Schritten uns den großen Lösungen zu nähern.
2: Ja, ja, ja.
0: Jetzt habe ich hier gerade nochmal durchgeguckt und ich sehe in der Vorschau ein Sommerinterview mit Bundespräsident Steinmeier in der ARD. Das fehlt dieses Jahr.
20: Fehlt?
0: Ja.
20: Findest du? Naja, dann doch lieber nochmal Söder.
21: Und ich will nur sagen, letztes Jahr sind wir mit gemischten Gefühlen in die Sommerpause gegangen. Ja. Mit dem Gefühl, es ging gut los oder wir haben am Schluss sozusagen in den letzten Minuten noch Gegentore bekommen, wenn man Fußball verwenden darf. Nee. Diesmal haben wir das Gefühl, dass wir am Schluss nochmal gerade auf den ab der 90. Minute besonders stark waren und dann nochmal letzte Woche einiges gerissen haben, was vielleicht andere nicht gedacht haben.
0: Ich fasse nochmal zusammen. Die Sommerinterviews, die finden zwar ohne uns statt, ich bin aber trotzdem beruhigt, dass sie stattfinden.
22: Ja. In einer Welt, die aus den Fugen ist, oder? Die Sommerinterviews, die führen sie
0: noch. Die führen sie noch. Und Hans Zippert gefällt das.
23: Jeder Politiker muss damit rechnen, eines Tages zum Sommerinterview vorgeladen zu werden. Dieser Vorladung ist unbedingt Folge zu leisten, obwohl es sich um die höchste Stufe medialer Demütigung handelt, die vorstellbar ist. Vergleichbar höchstens noch mit der chinesischen Fragefolter von Markus Lanz. Es ist ein gnadenloser Kampf zwischen Journalisten und Politikern, die sich durch totale Belanglosigkeit Redundanz und Redundanz gegenseitig fertig machen wollen. Das Sommerinterview wurde vor vielen Jahrzehnten erfunden, als es noch so etwas wie das Sommerloch gab. Eine Zeit, in der praktisch nichts passierte, außer dass irgendwo ein Problembär oder ein Killerwels gesichtet wurde. Heutzutage ist der Bundestag voller Problembären und Problembärinnen, deshalb fällt das Sommerloch aus. Aber das Sommerinterview findet immer noch statt. Eigentlich interessiert sich kein Mensch für Sommerinterviews, am wenigsten die Journalisten, die den Politiker verhören müssen. Aber es langweilt auch die Fernsehzuschauer. Niemand schaut sich ein Sommerinterview freiwillig an, nur Insassen von Justizvollzugsanstalten und Alten- und Pflegeheimen oder unartige Kinder, die sich zur Strafe ansehen müssen, wie Markus Söder vergeblich versucht, seriös zu wirken. Eine Zeit lang wurden die Sommerinterviews draußen geführt, weil man hoffte, dass die Hitze die Politiker zu unüberlegten Äußerungen verleiten würde. Aber dann fühlten sich Demonstranten durch den Anblick von Alice Weidels nacktem Gesicht gestört und seitdem geht man lieber ins Studio. In diesem Jahr wurden von der ARD schon Ines Schwertner und Lars Klingbeil verhört, der von seinem Recht auf Aussageverweigerung Gebrauch machte, aber trotzdem eine halbe Stunde lang weiterredete. Beim Kanzler ist es umgekehrt. Er müsste eigentlich nur 10-mal das Wort Reformen aussprechen und dazu eine staatstragende Miene aufsetzen. Doch die Gefahr besteht, dass Friedrich Merz wieder eine neue wehrlose Gruppe entdeckt, die schuld an allem ist. Deshalb wird er zuerst vom ZDF verhört und Ende August darf er dann in der ARD erklären, wie er das mit den problematischen Zahnärzten im Stadtbild wirklich gemeint hat.

0: Wie immer zum Schluss noch die Frage, haben wir Themen vergessen?
1: Nein.
0: Nein? Gibt's keine?
1: Doch, es gibt natürlich eine ganze Menge, aber wir haben keine Zeit dafür.
0: Ah.
1: Vielleicht gerade noch so für die Fußball-WM. Dienstag, Mittwoch waren ja die, wie ist der Plural, Halbfinals.
0: Yes.
1: Und weil Minister Jens Spahn diese Woche etwas abgelenkt war, hat der Kollege Sportreporter für ihn den Unterschied gemacht.
2: Erste Trinkpause in dieser Begegnung. Mikel Oyarzabal hat hier bislang den Unterschied gemacht aufgrund dieses Elfmeters. Frankreich hat viele Unterschiedsspieler, aber bislang sie noch nicht in den Positionen, wo sie den Unterschied machen können. Aber dann ist das vielleicht auch der Unterschied.
0: Ja, heute Abend Spiel um Platz 3, England-Frankreich. Eigentlich England-Trainer Tuchel gegen den Rest der Nation. Das ist die Paarung. Stehen da nur noch ganz wenige hinter ihm.
3: Soll Tuchel bleiben?
4: Yes.
3: Ja, sonst tauschen wir die Trainer wie die Premierminister und das wäre verrückt.
0: No.
1: Ja, und morgen dann das Endspiel.
5: Die Argentinier und die Spanier. Ist schon tolles Endspiel, wie ich finde, wobei jede Partie hat ja seinen Reiz.
0: Ja, die Partie hat seinen Reiz.
1: Ja.
0: Und das Spiel ihre Spannung.
1: Ja, zur WM-Bilanz gehört natürlich auch noch das Thema Sport und Politik.
0: Oh, wunderbar.
1: Ja.
0: Jetzt kommt das Ende der Fußballmetaphern. In jedem Interview war das.
1: Ja, ja. Und die ewige Frage, ob der Zustand unserer Nationalmannschaft und der des Landes nicht doch irgendwo Parallelen aufweisen.
0: Ja, und die Geschichte, was weißt du, Merkel damals in der Kabine, Schröder selber aktiv auf dem Acker.
6: Fußball hat für mich auch immer die Chance auf Anerkennung bedeutet.
0: Oh.
7: Davon weiß Friedrich Merz nichts. Er spielt Tischkicker.
1: Ja. Und auch das hier ist Fußball und Politik. Kaum nämlich hatte Argentinien gegen England gewonnen, da forderten die argentinischen Fans die Falklandinseln von den Briten zurück.
0: Ja. Ich nehme mal an, das regelt Trump am Telefon mit Infantino.
1: Ja, das ist mir jetzt fast zu realistisch.
0: Ja, oder so. Und wir haben noch gar nicht über die Hymnen gesprochen. Ich meine, was die FIFA da an politischen Aussagen im Stadion so zulässt. Mexikaner, beim Ruf des Krieges, haltet bereit den Stahl und das Ross für den kompromisslosen Kampf, bei dem die Banner in Blut getränkt werden.
1: Oh, den letzten Teil lassen die aber oft weg, aus Zeitgründen.
0: Ja. Algerien, wenn wir sprechen, ertönt das Gewehr.
1: Oh.
0: Frankreich, sie kommen, um eure Söhne und eure Frauen zu schlachten.
1: Ja.
0: Die Spanische hat vorsichtshalber gar keinen Text.
1: Ja, am besten, es wird ja auch viel genuschelt, das
0: so,
1: ist wahrscheinlich das Beste. Und ich muss doch mal sagen, auch wenn Deutschland früh ausgeschieden ist, hymnentechnisch sind wir allen überlegen.
8: Nationalhymnen. Alle Länder haben eine. Wir haben zwei. Die eine wird gelegentlich bei AfD-Wahlkampfveranstaltungen im Osten gesungen und zeugt von Heimatverbundenheit. Außerdem kann man es durch das Absingen der DDR-Hymne denen da oben mal so richtig zeigen. Die andere ist bekannt dafür, dass sie drei Strophen hat. Die gute, die böse und die, die kaum einer kennt. Gesungen wird üblicherweise die dritte Strophe. Einigkeit und Rechte und so. Nicht alles muss genau stimmen. Anstatt kann es auch mal Brühe oder Glühstrumpf heißen. Siehe Sarah Connor. Die zweite Strophe, deutsche Frauen, deutsche Treue, deutscher Wein und deutscher Sang, ist ein kleines bisschen sexistisch und eignet sich wegen des Alkoholgehalts nicht für Jugendliche. Die erste darf gar nicht gesungen werden, außer vielleicht zu Hause bei geschlossenem Fenster oder wenn Björn Höcke zu Besuch ist. Auf jeden Fall ist die deutsche Nationalhymne nicht nur ein verlässlicher Glücksbringer für unsere Fußballnationalmannschaft, sondern auch ein feierlicher Abschluss von politischen Veranstaltungen.
9: Nein, wir wollen noch die Nationalhymne zum Schluss singen. Das machen wir noch. Das machen wir immer in Sachsen-Anhalt.
8: Wichtig beim Absingen der Nationalhymne ist vor allem eine starke patriotische Spannkraft. Keine Scheu vor vaterländischem Pathos und maximale Intonationssicherheit. Im Folgenden demonstriert AfD-Chef Tino Chrupalla, wie es geht.
9: Jetzt stimme ich mal an.
10: Genau, los geht's.
9: Die Gesamtdeutsche, genau. Ja.
10: Los geht's.
9: Also los. Einigkeit und Recht und Freiheit für das Deutsche.
8: Staatstragend, anmutig, würdevoll. Besser geht's nicht.
0: Wer von Ihnen jetzt gerade aufgestanden ist, zu Recht, zur Nationalhymne, Henning und ich, wir stehen seit
1: wir
0: mehreren
1: stehen.
0: Minuten,
1: ja.
0: Der kann eigentlich direkt stehen bleiben, weil wir packen zusammen.
1: Ja.
0: Das war unsere letzte Satire-Deluxe-Ausgabe vor der Sommerpause.
11: Aber ich rate dringend davon ab, einzelne Teile vorab in den Häcksler zu werfen.
1: Bitte was? Nee, ja. Hatten wir gar nicht vor. Natürlich heben wir das alles auf. Komplette ältere Ausgaben oder aber auch einzelne Teile davon müssten eigentlich auch während unserer Ferien noch abrufbar sein als Podcast im Netz. Zum Beispiel bei ARD Sounds. Vorausgesetzt natürlich, Sie sind
4: bei der Freigabeschleife durchgerutscht. Noch Fragen?
0: Nein. Nein, haben wir nicht, aber eine Antwort, ja, Satire Deluxe läuft auch jeden Samstag weiter, wenn Henning und ich in die Sommerfrische fahren,
1: ja,
0: in ein kleines Tiny House im Wald, hier so übernehmen 6 Wochen lang im Wechsel unsere Urlaubsvertretungen. Nächste Woche zum Beispiel Tobias Brodovi.
1: Urlaubsvertretung, das ja, klingt so ein bisschen sehr buchhalterisch. Ich würde sagen, wir nennen es unser Entlastungskabinett.
0: Ja, und last but not least.
1: Oh, sehr gut.
0: Sehr gut. Kommt hier aber gerade noch rechtzeitig, kurz vom Gong, unser Zeugnisspruch.
10: Ich bin nie zufrieden mit dem, was wir erreicht haben, solange wir nicht deutlich besser dastehen, als wir im Augenblick dastehen.
1: Sehr schön. Genau. Ja. Oh, da ist der Schulgong. Und ich sehe auch gerade, da kommt die Nachfolge. Philipp Anf müsste das sein.
0: Ja.
1: Mit dem WDR 5 Europa-Magazin. Und vorher gibt es noch den Tag um 12. Wir wünschen schöne Ferien.
0: Wir hören uns wieder Anfang September.
1: Mein Name ist Henning Bornemann.
0: Ich bin Axel Naumer, glaube ich. Auf Wiederhören.
1: Wiederhören.
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1: Die Nachrichten mit Anja Gavlik. Guten Abend. Große Unternehmen, die Schuhe und Kleidung in der EU verkaufen, dürfen unverkaufte Ware nicht mehr wegwerfen. Dazu ist heute eine neue EU-Regelung in Kraft getreten. Stattdessen sollen die Firmen die Sachen weiterverkaufen oder spenden. Sarah Lopez, WDR Brüssel.
2: Von diesem Vernichtungsverbot gibt es aber auch Ausnahmen, wenn Kleidung zum Beispiel zu dreckig ist oder wenn sie zur Spende angeboten wurde und niemand sie haben wollte. Die neuen Regeln werden in Deutschland von den Marktüberwachungsbehörden der Länder kontrolliert. Und wenn denen auffällt, dass wer gegen die Regeln verstößt, dann drohen bis zu 100.000 Euro Strafe. Die EU-Kommission geht davon aus, dass in Europa jedes Jahr 4-9% der unverkauften Textilien zerstört werden, ohne dass sie vorher getragen wurden. Das sorgt demnach für Millionen Tonnen an CO2-Emissionen.
1: Die ukrainische Marine wirft Russland einen Raketenangriff auf ein türkisches Frachtschiff im Schwarzen Meer vor. 5 Crewmitglieder seien getötet worden. 5 weitere würden vermisst. Und 8 Menschen seien in eine Klinik nach Odessa gebracht worden. Grünen-Chefin Brandner hat von Kanzler Merz gefordert, sein Regierungsteam neu aufzustellen. Im ARD-Sommerinterview sagte sie, der Rücktritt von Unionsfraktionschef Spahn sei eine gute Gelegenheit. Jetzt solle Merz alle mit handwerklichen Schwächen loswerden. Der Kanzler selbst schließt Veränderungen in der Regierung nicht aus. In der norwegischen Hauptstadt Oslo ist ein Denkmal für die Opfer der Anschläge des Attentäters Breivik eingeweiht worden. Ein 12 Meter hohes Mosaik mit den Namen der Opfer. Vor fast genau 15 Jahren hatte der Rechtsextreme im Regierungsviertel und auf der Insel Utøya 77 Menschen getötet.
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1: Das Finale der Fußball-WM läuft. Argentinien und Spanien haben die erste Halbzeit hinter sich. Jetzt live aus dem Stadion in New Jersey. Michael Augustin, WDR Sport.
3: Der Rasen des WM-Stadions ist in ein buntes Laken gehüllt. Gleich geht hier die Halbzeitshow los mit unter anderem Justin Bieber, Shakira und Madonna. Das WM-Finale zwischen Spanien und Argentinien war noch nicht unterhaltsam. 0:0 der Halbzeitstand. Die Spanier waren besser, hatten 3 Chancen durch Lamine Yamal, Mikel Oyarzabal und Marc Cucurella. Argentinien versucht defensiv gut zu stehen. Nach vorne gelingt der Mannschaft nicht viel. Auch Lionel Messi noch nicht viel. Der ist gar nicht eingebunden ins Offensivspiel seiner Mannschaft. 0:0 der Halbzeitstart.
1: Das war WDR aktuell. Das Wetter in Nordrhein-Westfalen. Morgen gibt es einen windigen Mix aus Sonne, Quellwolken und einzelnen Schauern. Zum Abend hin lockert es auf. In Monschau werden es 18 Grad, in St. Augustin 21 und in Gütersloh 22 Grad. Die Zeit 22.03 Uhr.
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Das nicht mein Auftakt. Und jetzt ein Stadion-Hit schlechthin. Seven Nation Army, diesmal orchestral von Udamel und seinen Musikern. Und mit einem Augenzwinkern an ihrer Seite die Muppets. Der White Stripes-Klassiker, der wird zur Hymne. Die Fans können weltweit mitkrönen. Garantiert auch bei euch zu Hause.

Und das natürlich. Die Stimmung im Halbfinale. Brasilien, Norwegen. Und genau diese Energie nehmen wir jetzt mit in den nächsten Act. Die explosive K-Pop-Power BTS. Dynamite auf der Bühne. Der Song, der 2020 die Welt eroberte und die US-Charts im Sturm eingenommen hat. Sieben Jungs, ein Sound, der einfach gute Laune macht. 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

0: Muss ich leider einmal ganz kurz rüber mit einem Verkehrsservice. Achtung, Falschfahrer auf der A66 Frankfurt-Wiesbaden zwischen Frankfurt am Main und Nordwestkreuz Frankfurt. Dort kommt Ihnen ein Falschfahrer entgegen. Fahren Sie bitte äußerst rechts oder überholen Sie nicht. Auf der A66 Frankfurt-Wiesbaden zwischen Frankfurt am Main, Mittelallee und Nordwestkreuz Frankfurt. Dort ein Falschfahrer unterwegs. Vorsicht bitte in beiden Richtungen.
1: Und jetzt wird's emotional mit Justin Bieber. Everything Hallelujah zeigt, wie weit der einzige Kinderstar gekommen ist. Vom YouTube-Video bis auf die WM-Bühne. Eine echte Erfolgsgeschichte. Made in Kanada.

Ungewohnt ruhige Töne von Justin Bieber. Und jetzt natürlich Weltmusik pur. Shakira trifft auf Afrobeats Superstar Burner Boy. Die Die vereint lateinamerikanischen Hüftschwünge mit nigerianischem Groove. Shakira und die WM, das ist ja fast schon Tradition. Erinnert sich noch jemand?

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1: Bewegende Moment. Bilder der Fußballlegende Pelé leiten über zu We Dance, performt von Coldplay, wieder mit Dudamel und dem großen Orchester, dazu die Muppets und die Freunde von der Sesamstraße. Eine Hommage an den König des Fußballs, die unter

0: Ja, und zum Schluss der unverwechselbare Sound des Fußballs. Kommentatorlegende Andres Cantor mit seinem berühmten Goal. Ein Schrei, der um die Welt ging. Der perfekte Schlusspunkt oder eine Halbzeitshow für die Ewigkeit. Ihr beiden, Steffi Bartschik und Jens Jörg Krieg, Copy-Paste-Stimmung auf dem Platz, oder? Bitte bewahren.
1: Ja, also das war schon beeindruckend, finde ich. Also Justin Bieber, ich glaube, da hat jetzt nicht so die vielen Fans hier gehabt, jetzt gerade so, was ich an Reaktionen mitbekommen habe. Aber diese, was ja schon A Cappella-Version, wo er selber dann auch gespielt hat und so, die hat mich jetzt gerade so ein bisschen mitgenommen. Die Kids gerade waren natürlich auch großartig. Fand die Halbzeitpausen-Show hier wirklich super. Aber, und jetzt kommt das große Aber, und JJ nickt schon, er wartet schon darauf, dass ich loslege. Was man natürlich bedenken muss, ist, dass die Pause jetzt auf 25 Minuten gestreckt wird. Und was heißt das für die Spieler? Die kühlen aus, Muskelverletzungen sind wahrscheinlicher und die Sprintgeschwindigkeit, die Schnellkraft, die kann sinken. Der Georg Prede, der Leiter des Instituts für Kreislaufforschung und Sportmedizin an der Deutschen Sporthochschule Köln, hat gesagt, okay, die müssen jetzt mal gucken, dass sie sich extra aufwärmen, ein bisschen mobilisieren, die Steigerungs- und Sprintbewegungen irgendwie noch machen, kurze, damit sie auch wieder reinkommen. Also all das spielt eine Rolle und Luis de la Fuente, der Coach der Spanier, ist gefragt worden auf der Pressekonferenz vor dem Spiel, wie finden sie das denn eigentlich? Und ich dachte, der holt jetzt aus und sagt, nee, wäre gar nicht gut, möchte eigentlich nur, dass Fußball gespielt wird. Und dann sagt er, wissen Sie, es hat sich in den letzten Jahren so viel verändert, vielleicht ist das die Zukunft des Fußballs, vielleicht müssen wir das einfach annehmen, vielleicht gehört das einfach dazu. Er hat es diplomatisch formuliert, ich war ein bisschen verwundert, aber so habe ich ihn auch bislang erlebt, dass er immer die richtigen Worte findet.
0: JJ, welche Worte findest du dafür?
2: Ja, we believe in love war ja die zentrale Botschaft. We believe in football. Ich habe immer noch den nicht vorhandenen Torchancen irgendwie hinterher getraut. Ich bin kein American Football Zuschauer, muss ich sagen. Aber ab und zu bei Großereignissen, wenn wir irgendwo sind, zusammen mit den Kollegen, und wir haben viele Hardcore-Fans bei uns in der ARD, dann habe ich natürlich auch, ich kann mich entsinnen, zuletzt in Peking mal die Halbzeitshow beim American Football gesehen. Ja, das ist jetzt vielleicht so ein kleiner Dämpfer, aber das ist noch mal eine andere Liga, würde ich sagen. Das war hier sehr schön, aber es war eben auch mehr so ein Familienevent. Dieser Kampala Jugendtanzchor aus Uganda, den fand ich am besten, weil ich das mag, wenn die Kinder, und darum geht's ja, auch hier Geld zu sammeln nach der Liebe, eine der schönsten Sachen der Welt, nämlich Bildung für Kinder. Und da sollen 100 Millionen zusammenkommen, man ist guter Dinge bei der FIFA, die ja ordentlich ihre Sponsoren wahrscheinlich noch melken wird. Das wird klappen. Also insofern war das eine gute Sache, aber so dieses ganz große Wow, once in a lifetime, der Moment war es für mich nicht gewesen, aber vielleicht, Steffi hat es angedeutet, habe ich auch schon eine ganze Menge gesehen und will jetzt nicht ungerecht sein, also die Botschaft ist gut, wofür das Geld ausgegeben wird, ist auch sehr, sehr gut für Bildung, bin ich komplett dafür, aber wie gesagt, jetzt tickt die Uhr runter, wir werden weitere 5 Minuten haben, aber das kann ja alles nur gut sein, denn wir hoffen, dass da mal noch ein Fußballspiel draus wird. Es ist das Finale. Und wenn Argentinien nicht einen einzigen Torschuss in der ersten Halbzeit hatte und Messi, der größte aller Zeiten, man sich fragt, war der überhaupt auf dem Platz? Ja, er war auf dem Platz.

0: JJ, glaubst du eigentlich, dass Macarena hier so ein bisschen Heißmacher sein könnte für die spanische Mannschaft, die die erste ist, die tatsächlich wieder in den Katakomben hier kurz bevor es aufs Spielfeld geht auftaucht? Ein bisschen was Spanisches, ein bisschen
1: Normalung. Ich glaube, dass im ewigen Lauf und Gang der Menschheit es immer wieder Hoffnung gab und das hat uns ja auch über manche dunklen Kapitel getragen und wir wollen jetzt nicht das ganz große geschichtliche Rad drehen, aber dieses Fußballspiel ist eines der schwächsten Finals in der Geschichte von Fußball-Weltmeisterschaften seit 1930, wenn ich gerade an das letzte denke, das wir in Katar gesehen haben, mein Gott, was war das für ein Spektakel mit den Franzosen, mit den Argentiniern und davon sind wir Meilen entfernt, also das ist wie gesagt, gerade vom Titelverteidiger, das ist ja immer noch Argentinien, verdammt wenig. Aber Gelegenheit nach einer, wie auch immer, hoffentlich dramatischen und inspirierenden Halbzeitansprache von Lionel Scaloni, das Ganze jetzt hier auf den Gleis zu setzen. Er hat ja mit der Mannschaft nicht nur den Weltmeistertitel gewonnen, es ging auch zweimal die Copa an ihn. Also wir haben ja nicht nur sozusagen, wenn wir die Meriten zählen, den Rekord-Europameister hier auf der Wiese. Das sind die Spanier. Wir haben auch den Rekord-Südamerika-Meister, das ist die Copa. Und sie sind so hoch dekoriert, aber das Niveau ist sehr, sehr niedrig. Die Reiseflughöhe entspricht nicht einem Finale.
0: Ja, wenn man sich das mal vor Augen hält, in den letzten 18 K.O.-Spielen bei großen Turnieren unter Scaloni, von den 18 Spielen 17 gewonnen und dann das hier heute. Also hoffentlich geht da noch ein bisschen mehr und wer jetzt gerade auf den Platz geht, das ist die spanische Mannschaft. Und ich schau mal runter, JJ, sieht für mich aus, als wenn die auch unverändert rauskommen, gibt es auch gar keinen Grund zu wechseln. Denn Nafuria Rocha hat das gut gemacht in den ersten 45 Minuten, hatte drei Möglichkeiten. Lamine Yamal mit der besten nach 5 Minuten, würde ich sagen, kurze Distanz. Er ist auch sehr umtriebig, wird immer wieder gesucht, auf seiner rechten Seite schwer zu stoppen für die Argentinier, während hier auf den Tribünen, und das finde ich ganz schön, JJ, weißt du, wer hier den Macarena-Tanz mittanzt? Das sind die Spanier. Die tanzen aber alle anderen und da sind wirklich sehr, sehr viele Fans in dieser großen Schüssel, die über 80.000 Fans beherbergen kann, hier in New Jersey. Die in weiß und hellblau sind, da tanzen nur vereinzelt die Fans. Und jetzt gibt es die Ansage hier, dass auch die Argentinier von der anderen Seite aus einem anderen Tunnel das Spiel gerade betreten und jetzt geht's los und die musikalische Unterwarnung nimmt einfach nicht ab. Was ist denn das hier? Die 90er haben angerufen und wollen abgeholt werden.
1: Ja, vielleicht ist das so eine Hoffnung vom Hausmeister, der die Musik hier auflegt, dass sie die Spieler erwecken jetzt in dieser zweiten Halbzeit. Übrigens für mich super tiefenentspannt. Cucurea, ich meine, das ist ein WM-Finale und er ist nur damit beschäftigt, seine Lieben oben auf der Tribüne zu suchen und irgendwelche Herzchen nach oben zu schicken, während jetzt auch die Argentinier zurückkommen. Für mich auch kein großer Wechsel auszumachen auf den ersten Blick. Messi schlendert jetzt da in die eigene Hälfte hinein. Guckt nochmal, ob die Binde am linken Arm richtig sitzt. Der Mann mit der Nummer 10 steht jetzt auf der Hälfte. Slavkovicic, der in der ersten Halbzeit einmal gelb zeigte, für den inzwischen nach einer Verletzung nicht mehr auf dem Feld befindlichen Lisandro Martinez. In einer Szene hatte ich gedacht, da wäre es ein Tor gewesen, so in der 14. Minute so eine neue Ballszene, aber da lag er richtig. Also insgesamt geht das in einem fairen Finale schon in Ordnung, aber es bahnt sich, Steffi, eine Auswechslung an bei den Argentiniern.
0: Ja, da gucken wir gleich mal, wer da kommt. Unten habe ich gesehen, hat sich jemand wegbewegt und das ist Leandro Paredes. Das ist ein Mittelfeldspieler. Mal gucken, wer dafür weichen muss. Also gäbe einige zur Auswahl. Enzo Fernandes, Alexis McAllister, alle nicht sehr auffällig gewesen. Oder Lionel Scaloni hat sich da wirklich eine Umstellung vorgenommen. Das kann natürlich sein. Man muss ja auch sagen, zur Wahrheit gehört dazu, dass er mit seinen Wechseln bislang bei dieser Fußball-Weltmeisterschaft immer sehr gut gelegen hat. Also die, die er eingewechselt hat, die haben dann eben auch ein bisschen Erfolg gebracht oder Tore. Und es geht Nicolas Gonzalez, von dem er sich viel versprochen hat in der ersten Hälfte. Der Ex-Stuttgarter, der sich reingehängt hat, der gelaufen ist. Aber, JJ, das gehört zur Wahrheit mit dazu, der gegen Pedro Porro auch einfach keine Sonne gesehen hat, da unten auf diesem Platz, der ja von der Sonne bestrahlt wird. Ein Wechsel also nach der Pause, Leandro Paredes für Nicolas Gonzalez und es geht los mit dieser zweiten Hälfte dieses WM-Finals 2026 zwischen Spanien und Argentinien.
1: Dann fangen wir einfach jetzt nochmal ganz von vorne an. Steht ja noch 0:0 drauf, war auch nur 0:0 drin in dieser ersten Halbzeit. Argentinien, der Titelverteidiger ohne Torabschluss, die Spanier mit einem halben Dutzend, mit Olmo schon wieder am Ball, haben ihn jetzt aber verloren.

0: Und von hinten kommt Jamal, erobert den Ball, kriegt ihn jetzt nochmal. Achtung, Jamal könnte starten, aber gerade noch in der Zentrale von Romero, dem Oldi, ausgebessert das Ganze, dem 28-Jährigen von Tottenham. Ballbesitz für Argentinien in der eigenen Hälfte. Wir schauen mal rüber zur Uhr, 22:22, nächster Fehler. Die Spanier kommen, haben jetzt die Chance zu schießen. Achtung, Schusschance, Schuss gehalten am Ende. Diese Gelegenheit von der linken Seite reingelaufen in den 16er von Baena oder an den 16er ran, der Mann, der links in der Dreierkette spielt, mit seinem Abschluss. Aber der war zu zentral, Steffi. Da musste Martinez jetzt auch nicht so viel machen.
1: Muss er nicht viel machen, aber sie müssen ein bisschen aufpassen, die Argentinier. Das war der zweite Fehlpass innerhalb von einer Minute. Und die Spanier sind da ja wirklich so, die brauchen da nicht viel. Ne? Und gucken, dass sie dann direkt nach vorne spielen. Ball ist jetzt gerade beim Keeper, bei Unai Simón, der verteilt auf Cucurella. Der kriegt seinen Fuß noch vor seinen Gegenspieler, aber die Argentinier sind weit aufgerückt. Mit McAllister holen sich jetzt den Ball, verteilt ihn nochmal auf die rechte Seite, auf De Paul. Der spielt den zurück auf den aufgerückten Rechtsverteidiger, auf Montiel. Da ist Messi, macht der vielleicht was. Nochmal in die Mitte gespielt. Dani Olmo kommt, läuft da seinen Gegenspieler an und kann so erstmal so ein bisschen Ruhe reinbringen. Jetzt aktuell alle Argentinier bis auf den Keeper in der Hälfte der Spanier. Haben wir in der ersten Hälfte auch nicht so oft gesehen. Tagliafico, der Linksverteidiger, muss jetzt aber nochmal hinten rum spielen und dann doch wieder über Emiliano Martinez, den 33-Jährigen, der eindrucksvoll auf der PK vor dem Spiel erzählt hat, wie ihn ja, das Aus der argentinischen Mannschaft 2006 bei der WM in Deutschland gegen Deutschland geprägt hat, wie er zu Hause saß und geweint hat und gesagt hat, ich möchte auch mal bei einer WM spielen. Und jetzt spielt er da schon wieder und jetzt gibt es hier gerade den Applaus. Warum? Weil eben Laporte da richtig stark nach hinten gearbeitet hat, sich gerade im letzten Moment vor Montiel, der auf der rechten Seite gestartet war, den Ball geholt hat, geklärt hat. Deswegen gibt es den Eckball jetzt gerade für die Argentinier, während hier über die Anzeigetafel einer der größten Promis angezeigt wurde. Beyoncé ist nämlich auch da mit ihrem Mann, Hip-Hop-Star Jay-Z. Die beiden haben gerade auch noch mal kurz gewunken und ich wink ab und tipp dir mal auf die Schulter. Du machst weiter. Steht 0:0.
0: Nach Ecken 2:1 für die Spanier. Jetzt die Gelegenheit für Messi, den Großen selbst. Gibt sogar noch eine Ecke, weil der Ball jetzt wieder herausgebracht wurde. Nee, wird wegen des Fouls zuvor weggepfiffen. Gibt also Ballbesitz für die Spanier in der eigenen Hälfte. Messi schlendert jetzt wieder zurück in die Zentrale und jetzt trabt er sogar ein bisschen an, weil er sieht, dass die spanische Innenverteidigung mit Laporte und dem jungen, erst 19-jährigen Kubasi, der bei Barcelona im eigenen Nachwuchs groß geworden ist, in einem Finale, in dem übrigens Atletico Madrid der entscheidende Faktor ist. Wie so oft in den letzten Jahren bei allen WM-Finals, das ist die Mannschaft, auch interessant, mit den meisten Spielern in einem Finale, weil sie offenbar eine Mentalitätsmannschaft sind, die diese Chuzpe dann hat, die du brauchst für die ganz, ganz großen Spieler. Wir sehen erst einmal, dass die Argentinier es versuchen, aus der eigenen Hälfte heraus mit dem Spielaufbau raus auf die linke Seite.
1: Ja, kommen da mit dem neuen Mann, mit Paredes. Und das Spiel ist jetzt ein bisschen anders. Die Außenverteidiger schieben sich häufiger ein bisschen weiter nach vorne, um ein bisschen mehr Breite ins Spiel reinzubekommen, um dann nochmal eine zusätzliche Anspielstation zu sein, wenn sie selber im Ballbesitz sind, so wie jetzt gerade über den rechten Verteidiger, über Romero weiter auf Montiel. Und der wird sofort angelaufen vom immer fleißig arbeitenden Alex Baena, der ja Nico Williams ersetzt da auf der linken Seite. Nico Williams, einer der herausragenden Akteure der spanischen Mannschaft bei der EM24, beim EM-Titel zusammen mit Lamine Yamal, der angeschlagen schon in dieses Turnier gegangen war, eine schwierige Saison hinter sich hatte und auch hier immer nur Einsätze von der Bank bekommen hat. Kann ich alles erzählen? Ball ist gerade bei den Argentiniern, genau genommen bei Emiliano Martinez, der sich das anguckt, sagt, wohin mit der Kugel, einmal weitergelegt auf Romero und dann auf Montiel und dann sind sie sofort wieder da. Die Spanier eben mit Baena, der dann so 2-3 Schritte Anlauf nimmt und guckt, dass er seinen Gegenspieler da sofort unter Druck setzt und so dafür sorgt, dass sie gar nicht erst in diese Aufbausituationen kommen. Obwohl, JJ, muss man ja sagen, das können sie auch nicht besonders gut.
0: Nee, also Ballbesitz jetzt für Argentinien in der eigenen Hälfte. Die Mannschaften nach wie vor in einem sehr gemächlichen Siesta-Modus. Das passt ja zu Spanien. Aber es ist eigentlich keine Arbeitszeit, liebe Freunde. Wir sind in einem WM-Finale. Es ist 22:27 Uhr. Es ist gleich 16:30 in Deutschland zu Hause. Argentinien kommt über die linke Seite, hat den Ball ein bisschen weit rausgeschoben da, sodass die argentinische Defensive auf der rechten Seite mit Porro natürlich und mit dem hinzugehaltenen Rodri das zumachen kann. Als Erster, der anläuft, taucht der blond gefärbte Olmo da vorne auf und natürlich Oyarzabal. Wir sind drüben auf der linken Seite angekommen. ankommen bei Baena und Cucurea. Und der Ball ist im Seitenaus. Nach einem kleinen Crash geht's da direkt vor den Trainerbänken weiter. Scaloni sehr im Sportoutfit unterwegs, also mit so einer blauen Trainingshose, einem T-Shirt mit dem argentinischen Wappen. Natürlich jetzt, dass es diesen Freistoß geben wird für die Argentinier. Mittlerweile tickt die Uhr weiter herunter in diesem Finale. 5 Minuten in der zweiten Halbzeit sind auch schon wieder herum und viel ist auch wieder nicht passiert. Sehr schön. Lamine Yamal, einen Haken, zwei Haken, kurz rechts geblinkt, links geblinkt, hat sich den Ball geholt. Der Mann mit dem weißen Stirnband dann zurückverteilt zu Cucurea, geht weiter über Laporte, wahrscheinlich gleich rauf auf zu Cubarsí, der rechts neben ihm läuft. Und dann müssen wir rechts bei Pedro Porro weitermachen. Und dazwischen gab es aber noch einen Foul, Steffi, direkt in den Mittelkreis vor den Augen von Slavko Vincic.
1: Ja, da liegt jetzt gerade Rodri, der Kapitän der Spanier. Und jetzt gibt es eine kleine Rudelbildung. Jetzt nehmen sie da alle Fahrt auf. Nochmal zur Erinnerung, der Einzige, der hier mit irgendwem sprechen darf, mit dem Schiedsrichter, das ist der Kapitän. Und der Schiedsrichter, der verteilt jetzt die nächste gelbe Karte, in dem Fall für Leandro Paredes, wenn ich das richtig gesehen habe, weil der sich eben auch lautstark bemerkbar gemacht hat und sagt, Mensch, der Rodri, der übertreibt hier so ein bisschen. Und eben gerade ist auch noch Dani Olmo kurz zu Boden gegangen. Also es war eine Rudelbildung und wir bekommen jetzt die Wiederholung und sehen es. Ja gut, also wir lösen jetzt mal auf. Im Mittelkreis. Rodri kommt mit dem Rücken in der Rückwärtsbewegung Paredes entgegen. Der gibt ihm so einen leichten Schubser mit. Es ist jetzt wirklich nicht schlimm. Also Marc van Bommel würde immer sagen, ganz normaler Körperkontakt. Und Rodri fällt ein bisschen so auf die Art und Weise, wie die Argentinier das häufig gemacht haben bei diesem Turnier. Da kann ich dann den Unmut von Paredes schon verstehen. Die gelbe Karte gibt es auch nicht für das Foul. Die gelbe Karte gibt es, weil er eben gemeckert hat und sich beschwert hat. Und das halt als Kapitän, wer es da ja nicht ist, eben nicht darf. Und deswegen ist er jetzt mit Gelb vorverwarnt, der Einwechselspieler. Ball ist jetzt gerade bei den Spaniern auf der linken Seite, bei Cucurella, beim Linksverteidiger. Über die Zentrale geht's weiter, über Fabian und über Rodri und dann einmal rüber auf die andere Seite, auf Pedro Porro und dann doch wieder hinten rum über Pau Cubarsí und den Mann mit der Nummer 14, Laporte, der mal was anderes versucht. Mal einen langen Ball nach vorne, einen langen Schlag, Bruder, schlag ihn lang und dann ist er vielleicht euer Ball, aber der hat den nicht bekommen und so können sich die Spanier jetzt nochmal so ein bisschen sortieren und gehen dann auch auf die zweite Kugel, auf den zweiten Ball und dann ist es Dani Olmo, der in der Hälfte der Argentinier McAllister gerade anläuft und dann versuchen die Argentinier sich da rauszuspielen über Tagliafico und landen dann doch wieder mit dem Ball im Seitenaus. Also nix ist mit rausspielen, nix ist mit Spiel schnell machen, wenn Spanien den Ball verliert, ist Spanien aber auch ganz schnell wieder dabei, sich die Kugel wieder zu holen. Bleibt trotzdem dabei, JJ. Schön ist anders beim Stand von 0:0.
0: Die Spanier mit der größeren Ballsicherheit und mit einem Manko in ihrem Spiel, das war auch in der ersten Halbzeit schon zu sehen. Ja, sie haben den Ball. Es gibt wahnsinnig viele horizontale Bälle und die Spielverlagerung von rechts nach links, aber wenig vertikal mit Tempo in die Spitze und deswegen im letzten Drittel eben auch keine Gelegenheiten oder konkret übersetzt, wenn ihr gerade dazugekommen seid, jetzt um 10:30 deutscher Zeit. Es gibt in dieser zweiten Halbzeit beim Stand von 0:0 auch noch nicht eine einzige bemerkenswerte Szene im 16er oder irgendeine Art von Abschluss in dieser Partie bei einer WM, die ja insgesamt viele, viele Tore gesehen hat. Das war eine der erfolgreichsten seit den 70er Jahren in Sachen Tore schießen, aber leider nicht in diesem Finale, in dem die Sonne hier jenseits des Hudson weiterwandert und in den Rücken hinein brennt. Immer noch Temperaturen von so vielleicht 28 Grad. Der leichte Wind, den wir hatten, hat sich gelegt. Die Fahnen, die es gab im Stadion, ruhen komplett. Ich sehe nicht eine einzige Fahne in der Luft. Die meisten Menschen hängen matt irgendwie in den Sitzschalen und haben noch so viel Geld für diesen Once-in-a-Lifetime-Moment bezahlt und schauen zu und sehen nichts oder wenig, sagen wir mal. Jetzt wieder ein Direkt dabei, sehr schön mit einem Kontakt gespielt. Wieder Olmo, der entscheidende Vorlagengeber. Oyarzabal steckt durch auf Ruiz und er will klatschen lassen. Und dann ist Oyarzabal einen Schritt zu spät, aber ein wirklich guter Angriff bis dahin.
1: Ja, das war ein Pass zu viel, hätte er direkt den Abschluss suchen sollen und dann wäre es gefährlich gewesen. Aber du hast es ja gerade angesprochen, du hast dich ein bisschen beschwert über das Spiel in die Tiefe, das dir fehlte, haben die Spanier gehört. Und wenn JJ das sagt, dann machen sie es dann auch. Jetzt ist Lamine Yamal unterwegs über die linke Seite, versucht er Richtung 16er reinzugehen, vorbei an seinem Gegenspieler, wird leicht berührt, möchte einen Freistoß haben, bekommt ihn nicht. Das Spiel läuft weiter über De Paul und über Messi in der Zentrale, der da sofort angegangen wird von Fabian. Und dann haben die Argentinier auch überhaupt nie die Ruhe, mal ein bisschen durchzuatmen, müssen dann oft schnell spielen und dann ist Spanien relativ schnell auch wieder im Ballbesitz. So wie das jetzt gerade der Fall ist. Jetzt liegt aber auch der nächste in Rot und Blau und Gelb. Also es ist ein spanischer Spieler, der da im Mittelkreis gefoult worden ist, während wir hier über die Anzeigetafel nochmal diesen Angriff eben gerade sehen. Euer Sabal, der das besonders schön spielen wollte gerade mit Fabian. Und ich bin mir sicher, wenn euer Sabal einfach gesagt hätte, 5 Tore habe ich ja schon gemacht, ziehe ich doch einfach mal ab, die Situation war günstig, dann wäre das eine richtig gute Gelegenheit gewesen. Spiel läuft jetzt weiter über den Mann mit der Nummer 16, über Rodri. Pau Kubasi hat eine super Idee, schickt Olmo im 16-Meter-Raum und in der Mitte ist Cucurella. Also ich sag mal so, Spiel mit der Tiefe haben sie jetzt auch mal verinnerlicht. Pau Kubasi, ich habe es ja vorhin schon gesagt, der hat das Auge eben genau für diese langen Bälle. Das war ein klasse Pass. Lang und flach in den 16er gespielt auf die rechte Seite. Olmo startet, legt den zurück. Rechts ist relativ scharf vorbei an allen Verteidigern. Und dann kommt Cucurella nicht mehr ran, weil die Argentinier gerade so in letzter Sekunde Gonzalo Montiel ist es gewesen, klären können. Und ich sag mal, wenn er dran gekommen wäre, der Linksverteidiger, dann wäre er auch ein Tor gewesen.
0: 0:0 in East Rutherford in dieser riesigen Schüssel, die von außen so ein bisschen aussieht wie ein Parkhaus. Gelegenheit für die Spanier jetzt vor dem Tor des in Grün spielenden Martinez vielleicht zum nächsten Abschluss zu kommen. Ganz hinten sichert Cucurella, der löwenmähige Linksverteidiger, das Ganze ab. Dann so ein bisschen gestaffelt Pedro Porro an der rechten Ecke des 16ers, kriegt jetzt auch den Ball von Lamine Yamal, wird hineingeschaufelt, geht über alle hinweg, gibt noch einen kleinen Stoß von hinten, aber zurecht geht's weiter mit Ballbesitz. Aber insgesamt bleibt es dabei, den Spaniern fällt nach wie vor mehr ein, den Argentiniern nichts bis gar nichts in dieser Partie. Und auch im berühmten Badewannen-Teamduell hier dieser Weltmeisterschaften im Finale 2007, dieses Foto kann euch unmöglich entgangen sein. Der junge, 5 Monate alte Yamal in den Armen von Messi, damals noch, auch noch ganz jung, aus dem Jahrgang 2007 ist eindeutig Yamal der Auffälligere in diesem Duell. Molina ist jetzt der Nächste, der den Platz verlassen wird. Montiel, das ist der logische Wechsel auf der rechten Seite. Beide finde ich nicht überragend. Wir haben den Wechsel von River Plate, von Montiel, einem 30-Jährigen, zu einem 28-Jährigen, zu Molina von Atletico Madrid, der zuvor auch im Halbfinale schon gespielt hat bei ihrem Erfolg. Und dem erfolgreichen, und das war ja auch ein seltsames Spiel, mit so viel Hype begleitet, dem deutlichen 2:0 gegen die Franzosen. Da dachte man auch, da wird ein richtiges Spiel draus. Und dann war das eine sehr einseitige Angelegenheit.
1: Ja, und es war clever gemacht von den Spaniern, die da taktisch einfach alles rausgeholt haben und die Franzosen ihrer Stärken beraubt haben. Und ich finde, auch heute haben sie wieder alles im Griff und kommen über Cucurella über die linke Seite. Der hat jetzt schon die Mittellinie überquert. Nimmt er euer Sabal mit, der sich hat weit fallen lassen. Also da ist viel Bewegung jetzt drin, finde ich auch. Dani Olmo rückt mal ein bisschen weiter nach vorne. Euer Sabal kommt dafür nach hinten. Jetzt ist auch gerade vorne im Feld Baena mit eingerückt. Ja, der linke Flügelspieler, auch Lamine Yamal gerade in der Mitte. Schaut, dass er da dann mal irgendwie das 1:1 sucht. Und die Argentinier kommen nicht wirklich weit. Messi ist kein Thema, findet nicht statt. Der Mann, der heute, und das wäre ja so bitter, mit 39 Jahren als ältester Feldspieler, der jemals bei einer WM gespielt hat, hier in die Geschichte eingehen wird. Und dann kommst du hier hin und dann gibt es so ein Finale. Das ist ja wirklich Wahnsinn. Dani Olmo verteilt die Kugel wieder. Und dieses Mal auf Lamine Yamal, auf den 19-Jährigen. Der guckt, wer kommt mit. Das ist Fabian, der Spieler mit der Nummer 8. Daneben Rodri, natürlich. Wer denn sonst? Dani Olmo, wo ist die Lücke? Sie sind alle schon Höhe des 16-Meter-Raums. Starten da jetzt durch mit Pedro Porro. Der wird gefoult und bekommt den Freistoß, JJ. Und das ist mal eine richtig gute Freistoßposition. Wir haben eine gute Stunde rum, 0:0 steht.
0: Ja, ich hatte jetzt gerade so ein bisschen Déjà-vu. Weit zurück im Jahr 2008 gab es mal ein Europameisterschaftsfinale in Wien, Deutschland gegen die Spanier. Das war auch so ähnlich. Da haben die Spanier beschlossen, dass sie den Ball gar nicht mehr hergeben. Gab leider von Philipp Lahm mal einen schwachen Moment. Torres entwischte 1:0, Feierabend. Und danach war es eben so wie jetzt in dieser Partie. Es spielt nur eine Mannschaft, es spielt nur die Spanische. Es ist vielleicht nicht das 2010er Tiki-Taka. Es ist schon ein bisschen anders, eben mehr zielorientiert, nicht so sehr nur auf diesen Ballbesitz aus, sondern eben auch auf diese Momente, über eine Seite nach vorn zu kommen. Aber insgesamt sind sie und da bleiben wir dabei, auch wenn die Uhr immer weiter tickt und in dieser zweiten Halbzeit wir gleich eine Stunde erlebt haben werden, sind sie weiter dichter dran am Tor. Ich kann leider auf dem Bildschirm hier nicht erkennen.
1: Ich muss es nachreichen einmal, Jack,
0: sehr gern,
1: weil ich glaube, es war der schönste Moment dieser zweiten Hälfte. Also der Schiedsrichter hat natürlich diesen weißen Schaum, den er auf den Boden sprüht, und den hatte er hinten in der Hose, ist da aus Versehen gegengekommen und dann gab es eine Explosion. Man hat den argentinischen Spieler getroffen. Also, sag mal, das war der schönste Moment der zweiten Hälfte.
0: Das war das Zauberspray. Den Zauber wünschen wir uns jetzt, um diesem Spiel einen Kick zu geben. Vielleicht ein Tor. Es gibt eine veritable Versammlung von Künstlern am Ball. Es wird am Ende Jamal wahrscheinlich sein oder Baena. Die zwei sind jetzt von dreien nur noch übrig geblieben. Zur Auswahl, Baena läuft rüber. Jetzt ist sowieso nur noch Jamal da, der direkt in die Mauer hineingelegen hat. Noch einmal zu flanken von der rechten Seite, scharf hinein zu flanken. Die Argentinier versuchen das auszubessern. Baena ist da und erobert den Ball. Aber es gibt Einwurf. Aber den Einsatz nach wie vor sehe ich eher auf Seiten der Spanier als auf Seiten der Argentinier. Aber das entscheidende Argument ist ja nach wie vor das, was auf der Anzeigetafel steht. Jetzt, da sich bei den Spaniern auch zwei Wechsel anbahnen. Und wahrscheinlich und ganz sicher werden wir irgendwann dann auch den Super-Joker Merino sehen. Wir sehen Ruiz runtergehen. Wir sehen Oyarzabal runtergehen. Wir reichen gleich nach, wer hier hereinkommt für die Spanier. Petri und Torres sind es. Und das ist natürlich auch extra klasse auf diesen Positionen mit Petri von Barcelona, der jetzt den Platz hier erobert hat und gleich zu dieser Situation da drüben links an der Eckfahne rausläuft. Torres und Petri vor Oyarzabal und Ruiz. Oyarzabal wäre ein guter Schütze für einen Elfmeterschießen, aber so weit sind wir ja noch nicht.
1: So weit sind wir noch nicht, aber ich sag mal so, wenn du Petri von der Bank bringen kannst, dann hast du schon einiges richtig gemacht, und das sagt viel über diese spanische Nationalmannschaft aus. Gibt es jetzt einen Freistoß für Spanien? Den gibt es, weil es ein kleines Foulspiel gegeben hat auf der rechten Angriffsseite an dem neuen Mann, an Ferran Torres. Also gerade mal wenige Sekunden ist er auf dem Feld und wird auch gleich gefoult, macht gleich mal Bekanntschaft mit Otamendi, der mit seinen 38 Jahren natürlich einer der erfahrensten ist, zusammen mit Lionel Messi. Und der Freistoß ist jetzt schnell ausgeführt. Lamine Yamal über die rechte Seite, geht er ins 1 gegen 1, versucht da irgendwie vorbeizukommen, wird gezogen, möchte das Foulspiel, bekommt es nicht. Und das quittieren die Fans hier im Stadion mit ganz viel Applaus. Ich weiß aber auch nicht, ob das tatsächlich gereicht hat am Ende. Also Lamine Yamal ist natürlich einer, der ist sehr schwer zu stoppen, und der wird da so ein bisschen gezogen. Das reicht nicht für einen Freistoß, und ich wünschte, ihr könntet sehen, was ich gerade sehe. Ihr müsst euch vorstellen, wir sitzen sehr weit oben in diesem großen Stadion. Von hinten leuchtet die Sonne auf den Bildschirm. Irgendwer hat sich vorher überlegt, unseren Bildschirm so zu putzen, dass überall Schlieren geblieben sind. Diese Schlieren hat JJ Rieck jetzt entdeckt und putzt mit einem Taschentuch diesen Screen hier, diesen Fernseher. Es ist der Wahnsinn. WM-Finale 2026, es steht 0-0 zwischen Spanien und Argentinien.
0: Wir sind bereit, jetzt mit schärferem Blick auch auf die verlangsamte Bildfolge hier im TV die besten Szenen zu sehen, und wir würden gerne noch viele, viele Szenen und für euch schildern. Noch steht's 0-0, ihr seid live dabei, 64 Minuten sind rum, es kommt die Mannschaft, die meiste Zeit kommt, es kommen die Spanier über die linke Seite mit Baena, Zweikampf da unten, kann sich behaupten, Ball nach vorn gebracht auf Cucurea, der souverän ihn weiterleitet auf Pedri, Pedri mit dem Ball am Fuß in Richtung 16er, rüber zu Olmo, Olmo mit dem Schuss und klatschen gelassen von Martinez. Fehler von Martinez, haben sie Glück, dass ihm der Ball am Ende zur Seite rausspringt.
1: Ja, und weißt du, was das Ding ist? Es hat zwei Foulspiele vorher gegeben. Und Vincic hat sich entschieden, beide Male auf Vorteil zu entscheiden. Finde ich auch die richtige Entscheidung. Olmo hat eine gute Schussgelegenheit. Natürlich standen sie jetzt gerade im Anschluss da und haben gesagt, warum hast du nicht abgepfiffen? Warum haben wir den Freistoß nicht bekommen? Ja, weil der eine gute Abschlussposition hatte. Und Emiliano Martinez gerade, aber sowas von unsicher habe ich den jetzt in diesem Spiel bislang auch noch nicht gesehen. Und es gibt den Eckball, der wird jetzt gleich reingebracht von Lamine Yamal. Vorher hat Slavko Vincic noch ein bisschen Redebedarf da. Hat gesehen, dass sich da irgendwer im 16-Meter-Raum ein bisschen zu nahe gekommen ist. Ein bisschen kabbeln darf sein, aber alles im fairen Rahmen bitte. Und dann ist es jetzt auch soweit, dass dieser Eckball reingebracht werden kann. Lamine Yamal hebt die Hand, bringt den flach rein vors Tor. Eigentlich keine gute Variante, aber kann gefährlich werden. Ditscht ein bisschen raus und Yamal bekommt den Ball nochmal zurück von Pedro Porro. Und dann ist da ein Argentinier bei dieser Flanke mit dem Kopf am Ball klärt. Und es gibt den nächsten Eckball. Ich glaube, JJ, der Druck, der Spanier, der nimmt jetzt ein bisschen zu. 65 Minuten sind rum, 0 zu 0.
0: Deutlich in dieser Phase. Spanien auf dem Gaspedal. Das bessere Team über weite Strecken. Jetzt richtig dicht dran am ersten Treffer. Ball kommt rein. Schlechte Aktion von Martinez. Kopfball von Olmo. Da haben sie Glück. Mein Gott, was macht der denn da? Martinez im WM-Finale im letzten noch fast einer der ganz großen Matchwinner. Könnt ihr euch noch an die Szene mit Kolo Muani erinnern, als er das Ding da noch rettet und sie überhaupt erst ins Elfmeterschießen hineinbringt, wo er dann auch einen Elfmeter hält. Also das war jetzt eine schwache Aktion vom argentinischen Schlussmann in Grün, die aber ohne Folgen blieb. Spricht so ein bisschen dafür, dass die Nerven bei einem Mann, der bei Aston Villa wirklich eine gute Saison gespielt hat in diesem Jahr, jetzt auch ein bisschen flattern, weil eben, Steffi hat es richtig gesagt, deutlich zu spüren. Spanien viel, viel dichter hier am ersten Tor. Das Ball ist im Mittelfeld von Pedri erobert worden. Ist gar keiner hingelaufen an Olmo. Wie gesagt, nach wie vor einer der ganz großen Faktoren in diesem Spiel. Raus auf die linke Seite. Da ist Baena. Baena im Dribbling ist schon vorbei. Bringt den Ball jetzt in die Mitte hinein. Gut hineingebracht. Achtung, sie müssen nach hinten laufen und dann rausgeköpft. Das Ganze. Nächste Ecke. Ecke auf Ecke. Prasselt jetzt auf die Köpfe der Argentiner hinein. Von der rechten Seite, wenn man aus Sicht der Spanier aufs Spielfeld blickt.
1: Weißt du, was mich das erinnert? An die Schlussphase gegen England. Als die Argentinier die Three Lions so dermaßen eingeschnürt haben, dass sie da gar nicht mehr hinten rausgekommen sind. Ganz so schlimm ist es noch nicht mit 12% Ballbesitz von den Engländern auf der einen Seite. Aber das ist wirklich jetzt eine heiße Phase, die La Furia Roja furios hier auf den Platz legt. Lamine Yamal, nächste Ecke, kommt rein. McAllister bekommt die auf den Kopf und klärt direkt. Und dann sind sie aber beim zweiten Ball sofort da. Pedro Porro nochmal auf Lamine Yamal, der durch zwei durch, bringt die Ball in die Mitte, Kopfballschuss! Ferran Torres! Mit ein bisschen Rücklage, kriegt ihn nicht genau aufs Tor gedrückt. Also kein Problem für Emiliano Martinez. Aber wie sich der Lamine Yamal da durchkombiniert. Einmal schön, schlank, vorbei durch zwei Spieler, schlüpft er da durch. Und dann die Flanke wirklich punktgenau auf den Kopf von Ferran Torres. Das war eine richtig gute Gelegenheit. Wenn der noch ein bisschen mehr Möglichkeiten gehabt hätte, da einzulaufen, da wäre es gut gewesen. Und wir sehen hier aber gerade auf dem Monitor ein kleines Foulspiel, was wohl im Vorfeld gewesen sein muss. Da wurde Euer Sabal gefoult. Das muss aber schon eine ganze Weile her sein, weil der ist ja gar nicht mehr auf dem Platz. Mhm. Also du winkst ab mit deiner ganzen Erfahrung. War nix, alles gut. Hier werden ja über den Screen auch manchmal so ein paar Szenen gezeigt, weshalb ich euch das erzähle. Weil schon wieder Trinkpause ist. Hydration Break. Die letzte Trinkpause bei dieser Fußball-Weltmeisterschaft im 104. Spiel. 38 Tage nach der Eröffnung findet also heute das große Finale statt. Und noch, JJ, haben wir keine Tore gesehen zwischen Spanien und Argentinien.
2: Und ich muss einmal ganz kurz unterbrechen. Achtung, Falschfahrer. Auf der A10 südlicher Berliner Ring, Dreieck Spreeau Richtung Schönefelder Kreuz. Zwischen Dreieck Spreeau und Niederelme kommt Ihnen ein Falschfahrer entgegen. Fahren Sie bitte äußerst rechts, überholen Sie nicht. Auf der A10 südlicher Berliner Ring, Dreieck Spreeau Richtung Schönefelder Kreuz. Zwischen Dreieck Spreeau und Niederlehme ist ein Falschfahrer unterwegs. Vorsicht dort bitte in beiden Richtungen. Zurück zum Finale.
0: Schuss, Unerwartetes verbindet oder diese eine entscheidende Szene, wenn er einen Mitspieler in Szene setzt, das ist mitnichten der Fall. Wenn etwas kommt, dann kommt es vom jungen, erst 19-jährigen Lamine Yamal, den wir gerade zu Recht von Steffi geschilderten Szene, als er da zwischen zwei hindurch tanzte, während wir zusammen mit Steffi Bacic runterschauen und einen Della Fuente sehen, der jetzt deutlich energischer im Kreis der Spanier nochmal seine Jungs da bearbeitet.
1: Ja, ganz spannend. Beide haben sich jetzt nochmal die Spieler genommen, also Lionel Scaloni und auch Luis Della Fuente, die sich erkennen. Scaloni hat seine Ausbildung gemacht unter Della Fuente. Sie schätzen sich, sie halten sehr viel voneinander, sie sind sogar befreundet und spielen jetzt dieses WM-Finale gegeneinander auf der Trainerposition. Auch das ist eine ganz besondere Geschichte. Und bei den Argentiniern, ja, das gehört halt einfach zur Wahrheit auch mit dazu, dass sie in der Lage sind, hinten immer noch mal etwas Besonderes zu machen. Und das werden mit Sicherheit heute auch Beyoncé und JC, die hier nochmals eingeblendet worden sind über die Bildschirme, hier in diesem großen Stadion, in diesem Midlife-Stadion, über 82.000 Zuschauern, die hier Platz finden. nochmal gezeigt werden und sich das anschauen. Aber Sie sehen, JJ, und das fand ich ganz spannend, Beyoncé und Jay-Z, jetzt auch nicht so begeistert aus. Zidane war gerade noch zu sehen. Also Zidane, da können wir eher drüber sprechen.
0: Serena Williams, die auch zu sehen war, hat natürlich bei solchem Wetter auch viele große Matches in den Sommerturnieren in Paris und Wimbledon gespielt. Das Wetter ist fabelhaft, das Spiel ist es nach wie vor nicht. 0-0, Halbzeit in der Halbzeit durch die Trinkpause. Es sind noch 1, 2, 3, 4, 5, 6, 7, 8, 9 Rasensprenger an auf diesem, selbst von oben, sehr holprig aussehenden grünen Teppich, der wir hatten bei der Gelegenheit, bei der Möglichkeit, dass die deutsche Mannschaft hier spielte, die Chance sogar mal unten zu sein. Das ist wirklich ein ganz dünner Belag, ganz anders als in vielen oder auf vielen Plätzen in der Bundesliga. Klar, diese Kunstfasern sind immer eingewebt, aber der Rasen hat auch schon bessere Spiele gesehen, also daran allein kann es nicht liegen. Geht jetzt weiter mit Ballbesitz für die Argentinier in ihrer Hälfte. Den Blick rüber zur Uhr für euch. 70 Minuten sind durch. Wenn ihr gerade von irgendwo kommt, auf dem Heimweg seid, zum Glück seid ihr erst jetzt eingestiegen. 70 Minuten. Wir nähern uns der Entscheidung in einem Spiel, in dem für die Entscheidung nicht viel getan wurde. Von den Spaniern definitiv mehr, die so eine Druckphase nach Wiederbeginn in der zweiten Halbzeit hatten und die nach wie vor dichter am Tor sind. Jetzt vielleicht Argentinien mit der entscheidenden Idee aus dem Mittelfeld heraus, haben den Ball über die Mittellinie mal rüber getragen und dann aber wieder zurück auf die linke Seite zu McAllister nach vorne gespielt, gerade mit einem Kontakt noch nach vorne gebracht. Aber das ist alles sehr viel Holter, die Polter, und die Füße sind hoch in der Luft, wie bei irgendwelchen asiatischen Kampfsportarten wird da hinter dem Ball hergesprungen, aber damit kommt man am Ende gegen die feine Kunst der Spanier nicht an. Eingeblendet Simeone und Medina für De Paul und Romero jetzt drin in der Partie. Simeone war ja auch Starter zuletzt gewesen im Halbfinale auf der rechten Seite. Jetzt spielen sie genauso, wie sie dort gespielt haben, mit Molina und mit Simeone beim 2-1 gegen die Engländer auf der rechten Seite. Wir sind aber nicht auf der rechten Seite, Steffi, wir sind ganz hinten angekommen beim Schlussmann, bei Martinez, der hier ein, zwei nervenaufreibende Szenen für seinen Trainer parat hatte, für Lionel Scaloni, als er ein bisschen wackelte.
1: Ja, also da ist ihm mal kurz, glaube ich, das Herz komplett in die Hose gerutscht in den paar Minuten. Lag relativ nah beieinander, aber jetzt sieht er sicher aus mit Ball am Fuß, sieht dann auch das 2-Spiel. Ferran Torres und auch Dani Olmo ihn direkt anschauen, weil die relativ weit aufgerückt sind. Und jetzt versuchen die Argentinier, das Spiel ein bisschen schnell zu machen über die rechte Seite. Aber was mir sehr gut gefällt, JJ, auch hier wieder, guck mal, die Spanier verdichten dann immer wieder. Sie machen da, gucken, dass sie den Druck so hoch halten, dass die Argentinier sich nicht rausspielen können. Jetzt ist es ein bisschen schlampig gelöst von Rodri im Mittelfeld. Und deswegen gibt es dann die Möglichkeit auf der anderen Seite. Der lange Ball nach vorne, auf Paredes gespielt, auf den linken Flügel. Die Fans gehen direkt einmal kurz mit, sind aufgewacht. Hallo! Wir sind hier im WM-Finale. Argentinien spielt auch noch mit und Argentinien könnte vielleicht was nach vorne machen, aber ist nicht weit gekommen, ist jetzt schon wieder hinten angekommen. Also so ein bisschen Aufregung, ich nehme die ja gerne mit, aber vielleicht kommt ja jetzt was. Molina im Zusammenspiel mit Lionel Messi, der legt den Ball nochmal rechts raus auf Simeone, auf den gerade eingewechselten, flach in die Mitte gebracht, aber auch da geklärt von Pedri, und jetzt gibt es den Gegenstoß über Cucurella und über die linke Seite. Über Alex Baena, der da direkt angegangen wird. Und das hat Giuliano Simeone, der Sohn von Diego Simeone, der ihn übrigens auch trainiert bei Atletico Madrid, gut gemacht. Dafür brauchen sie den in so einem Spiel. Der ist nämlich eben eklig, der kann dazwischenhauen. Das hat er gegen England auch schon geschaut. Ist jetzt nicht spielerisch der Beste, aber er ist halt keiner, der ein bisschen Härte mitbringt. Das Ganze beim Stand von 0-0. Wir haben 73 Minuten gespielt.
0: Argentinien mit dem Ball ein bisschen weit vorgelegt bei diesem Versuch. Aber drei Spanier sind für den einen Argentinier dann doch zu viel. Chance ist dahin, Ballbesitz für die Selección, die mit Rodri, der Kapitän der spanischen Auswahl, den Ball langsam ein Stückchen weiter nach vorn bringt. Dann geht es weiter mit Pedri und dann raus auf die rechte Seite. Immer noch wenig Stimmung in dieser Arena. Wir sehen wieder dieses Handwerfen der argentinischen Fans, immer diese kurze Bewegung, die dann immer wieder unterbrochen wird, sodass die Hand so ein bisschen nach vorn klappt, wie bei so einem leichten Tischtennis-Rückhandschlag. Und so ein typisches Zeichen jetzt auf der ganzen rechten Seite. Ball mit dem Außen ist mal gespielt von Jamal, aber das Ganze ist misslungen. Schlägt jetzt ein bisschen die Hände vors Gesicht. Schade, aus diesem Versuch ist nichts geworden. Er ist ja in diesem Turnierverlauf, hat zwar im zweiten Spiel getroffen, nach dem 0-0 Holper-Start gegen Kap Verde deutlich besser geworden. Schon gegen die Belgier, Man of the Match, auch zuletzt dann gegen die Franzosen. Entscheidender Faktor. Aber hier in dieser Partie warten wir auf das Tor. Und gleich geht sie los. Die Schlussviertelstunde. Argentinien sinkt sich ein und wird wieder leiser. denn sie haben den Ball bei ihrem Schlussmann, der ihn jetzt nicht gut nach vorn bringt.
1: Ja, aber es ist ja eigentlich die Zeit, in der Argentinien richtig loslegt. Ja. So die letzte Viertelstunde bei dieser WM gehört immer La Albiceleste. Und mal gucken, ob das dieses Mal auch so wird. Und ich habe noch einen kleinen Funfact für dich, mein lieber JJ. Ja. Ich war da noch ein bisschen zu jung, aber vielleicht erinnerst du dich an das WM-Finale 1994, dem einzigen Turnier in den USA bislang. Ja. Damals haben sich Brasilien und Italien 120 Minuten in Los Angeles durchgequält, was 0-0, und dann gab es einen Elfmeterschießen.
0: Kann ich mir entsinnen, 94 an diese Weltmeisterschaft, die ja auch für die deutsche Mannschaft keine große Weltmeisterschaft war. Jetzt kommt der Super Joker, jetzt kommt Merino und jetzt kommt Williams, der zusammen mit Jamal bei der letzten Europameisterschaft die beste Flügelzange wahrscheinlich derzeit sogar auf der Welt gebildet hat, hat Leistenbeschwerden. Der Mann aus Bilbao, deswegen, wie gesagt, Steffi hat es vorhin angesprochen, bei diesen Turnieren nicht mit so vielen Minuten, aber auch eher langsam in Form. Und Merino, das ist natürlich das heißeste Versprechen auf eine Wende in Richtung von Spanien, denn er war immer, wenn er kam, ein Faktor, hat gegen die Belgier sein drittes Tor beim Turnier gemacht. Zweimal bei Weltmeisterschaften, einmal bei der EM und immer als Joker. Wir erinnern uns, 119. Minute gegen Deutschland und hier während der Ansager nochmal deutlich verkündet, dass es voll ist und damit deutlich über der Stimmungslage im Stadion liegt mit über 80.000. Hier ist er jetzt auf dem Platz. Ein Mann, der in der Lage ist, den entscheidenden Punch in einer Partie zu setzen. Ballbesitz für Spanien. Sie kommen wieder und wieder.
1: Ja, Mikel Merino gerade schon mal gut in Aktion gewesen, bietet sich da direkt an im Mittelfeld und jetzt wird die Kugel verteilt. Erstmal nach links außen auf Nico Williams, von dem ich so begeistert war bei dieser Europameisterschaft von vor 2 Jahren. Pedri lässt klatschen auf Cucurella, rückt dann auf die linke Seite raus und geht dann zwischen 3 Argentiniern durch. Und guck mal, sie machen jetzt ganz viel im Positionsspiel. Und da hat sich Pedri in der zentralen Position gemacht. Zieht ab mit links! Emiliano Martinez ist da. Und das ist genau dieses leichte Versteck-Verwirren-Spiel, was die Argentinier vor Probleme stellt. Denn sie laufen alle in unterschiedliche Richtungen. Und sie wissen aber, wo der Mitspieler ist. Und sie kommen schon wieder. Sie kommen über die Zentrale. Sie kommen über Rodri und über den Mann mit der Nummer 12, Pedro Porro, der sich immer mit einschaltet. Lamine Yamal nochmal abgelegt. In die Mitte, das ist Ferran Torres. Nochmal zurück auf Lamine Yamal, der umkurvt auf der rechten Seite. Sein Gegenspieler mit rechts reingelegt. Und dann können die Argentinier gerade so klären. Und guck mal, JJ, das ist jetzt ein schönes Zusammenspiel. Das kannst du dir angucken. Das ist nicht das Tiki-Taka, was wir sonst kannten von den Spaniern von vor einigen Jahren. Aber das ist wunderbar. Und es gibt den nächsten Abschluss aus der Distanz. Und dann können sie den Ball gerade so im Spiel halten. Und wir halten den Druck auch aufrecht über Nico Williams, über die linke Seite. Und jetzt ist die Kugel im Seitenaus. Und guck mal nach links. Da sind die Spanier. Die sind hier in der Unterzahl. Hier oben auf der Tribüne. Aber die springen jetzt alle auf, weil die natürlich merken, jetzt geht was. Und ich reiche euch noch mal kurz nach. Der Schuss aus der Distanz, der kam von Cubasa.
0: Im Moment hat man den Eindruck, sie haben einen mehr auf der Wiese. Die Spanier gegen Argentinien, die nur noch mit Mühe den Ball aus dem eigenen 16er rausschaufeln. Gar keine irgendwie halbwegs intelligente Idee mehr, die Kugel nach vorn zu bringen. Williams mit dieser berühmten Zwiebelfrisur mit einem halben Dutzend Zöpfchen, die am Ende blonde Spitzen haben. Jetzt mit dem Ball von der rechten Seite in die Mitte hinein. Da gab es Geschiebe. Ich sehe nur den nach oben gerichteten Zeigefinger des Slowenen, der mehrfach in die linke und rechte Richtung wackelt. Er war nicht zufrieden mit der Ausführung. Ich glaube, Steffi, wir sehen eine Neuauflage dieser Ecke, weil vorher ihm zu viel Punk da im 16er war, am Wühltisch des Spiels, wie es immer so schön heißt, mittendrin, hier am Rand des 5-Meter-Raums. Schon wieder mächtiger Alarm. Jetzt kommt der Ball hinein. Oh, da segelt er unter durch, der Pedri. Unter dieser Gelegenheit wurde am Ende auch noch geschopst. Torres war auch noch dabei gewesen, in diesem Versuch an den Ball zu ranzukommen. Und Cubarsí, also mehrere, die Möglichkeit gehabt hätten zu einem Kopfball in dieser Situation. Aber keiner, der wirklich herankam an diesen Ball, der am Ende an allen vorbeisegelt. Cubarsí war, glaube ich, am ehesten dran in dieser Situation. Ball ist also auf der linken Seite. Aber wir halten mal fest, nur für euch, die Argentinier sind von ihrer eigenen Grundlinie jetzt nur noch 10 Meter entfernt. Sie kommen nicht mehr aus der eigenen Hälfte heraus. Es ist ein sehr, sehr einseitiges Finale geworden.
1: Ja, das ist wild. Also es ist so ein bisschen wie die Neuauflage dieses Halbfinals gegen England, wo die Argentinier die Three Lions eingeschnürt haben in der Schlussphase. Und Spanien tut jetzt genau das. Und vor diesem Spiel hat Zlatan Ibrahimovic, kein geringerer, gesagt, das geht hier voll in die Richtung der Spanier, denn sie werden das Spiel kontrollieren. Sie haben die Anlage dafür. Und wenn Zlatan das sagt, dann ist es eigentlich gesetzt. Der hat es vorher schon gewusst. Und genau so ist es gekommen. Pau Cubarsí, der, wie ich finde, hier ein starkes Spiel macht. Der 19-Jährige vom FC Barcelona ja gerade auch einen Abschluss gehabt hat aus der Distanz, der sich immer mal wieder einschaltet, auch mit langen Bällen nach vorne. Der verteilt jetzt die Kugel über Laporte und über Cucurella. Über die linke Seite geht's weiter. Nico Williams dann zurück auf Petri gelegt, wieder in die Hälfte der Spanier. Dann ist es wieder Pau Cubarsí rechts raus auf Pedro Porro. Und die Argentinier versuchen da jetzt ein bisschen forscher anzulaufen, ein bisschen näher dran zu sein. Aber, und das ist sehr beeindruckend, JJ, wie ich finde, Spanien lässt sich überhaupt nicht aus dem Konzept bringen. Egal wie viel Druck da ist, der Ball klebt förmlich am Fuß, auch jetzt wieder bei Pedro Porro auf der rechten Seite, der nochmal zurückspielt auf Pau Cubarsí. Sie spielen es natürlich abwartend, was ja verständlich ist, weil sie gucken müssen, wo ist vielleicht die Lücke. Die ist jetzt da, die tut sich jetzt auf. Pedro Porro ist auf der rechten Seite unterwegs, von Petri in Szene gesetzt, versucht den Ball flach vor das Tor zu bringen. Da ist wieder ein Argentinier mit dem Fuß dazwischen, in dem Fall Nicolas Tagliafico, und es gibt den nächsten Eckball für Spanien. Sie tasten sich wirklich Abhöhe daran und sie sind dem Tor extrem nah in diesem WM-Finale 2026.
0: 80. Minute, 10 Minuten noch in der regulären Spielzeit. Sehr schön zu sehen übrigens. Das Spiel läuft, es ist das WM-Finale hier an diesem 19. Juli und der Mann mit der Nummer 10, ein Flutlicht unter Schreibtischlampen, Messi, wandert die ganze Zeit nur von rechts nach links und schaut sich das Ganze von hinten an. Jetzt hat sie Chance, gibt zum Tor! Aber sie lassen sie liegen! Sie lassen sie mit Laporte liegen, denn der Ball ist zu zentral. Dafür langer Schlag auf die andere Seite raus zum Schlussmann, zu Unai Simon. Zwischendurch gab es noch einen Rempler da gegen Cucurella und der liegt jetzt auf der Wiese. Und es gibt den Hinweis, dass man doch versucht, im Zweikampf möglichst nicht faul zu spielen, wie das Simeone gerade getan hat mit diesem Heranrennen zu ihm. Aber es bleibt dabei. Das ist eine ganz skurrile Situation. Wir reden vom Größten der Größten. Wir reden von Messi und er wandert hier. Wir wissen, dass er wenig Kilometer macht. Er macht vielleicht 6 und die anderen machen 12 im Spiel. Aber es ist so ein bisschen, als ob er keinen Sitzplatz bekommen hat für das Finale und man ihm einen Platz auf dem Feld zum näheren Betrachten eines WM-Finales gegeben hat. Er ist überhaupt kein Faktor und schlendert da von einer Ecke zur anderen. Jetzt rennt er sogar mal im erhöhten Pulsfrequenzbereich, aber nicht so, dass es ein Sprint werden würde, sondern gerade so, um besser und dichter dran zu sein, wie die Spanier auf der rechten Seite wieder was Neues aushecken. Nächsten Streich über Cubarsí, dann in die Zentrale zu Pedri, der den Ball da bekommen hat. Dann geht es zurück zu Cucurella, damit wisst ihr, wir sind links unterwegs, und Nico Williams, die beiden mit den spektakulärsten Frisuren auf Seiten der spanischen Mannschaft. Wir gehen wieder in die Zentrale zum jungen Pedri, der mit dem Ball am Fuß herübergestreichelt, mit rechts aber schlecht reingelassen, in diesem Fall von Mikel Merino. Und deswegen ist der Ball auch schon wieder weg. Die Spanier haben hier mit etwas mehr Körpereinsatz den Ball erobert. Und weil er sich jetzt beschwert hat, kriegt Enzo Fernandez hier am Ende für seine Beschwerden sogar noch die gelbe Karte.
1: Ja, es war auch kein Foulspiel. Ich meine, gleich und gleich gesellt sich gern. Ne? Die Argentinier teilen auch gerne aus. Und so kleine Nicklichkeiten, die gehören eben in Gänze dazu. Ich muss sagen, dieser Wechsel zu Pedri, finde ich, war ein ganz cleverer Schachzug von Luis de la Fuente, denn Pedri hat halt eben, und er hat es gesagt, der spielt es eigentlich anders, ja, beim FC Barcelona, der hat eben diese kreative Komponente im Kopf, der weiß genau, wie er sich bewegen muss, um halt mal einen richtig guten Pass noch nach vorne zu spielen, und das macht er teilweise, wie ich finde, noch mal aktiver, noch mal ein bisschen besser, als Fabian das gemacht hat, der mehr auf Absicherung gegangen ist. Also dieser Wechsel hat sich bislang schon bezahlt gemacht, extrem viel los auf dem Feld für die Spanier seit dieser Einwechslung. Kann ich alles erzählen, weil es gerade bei Emiliano Martinez und die Uhr, die tickt runter. Wir sind mittlerweile in der 83. Minute angekommen. Stimmungstechnisch könnte immer noch mehr gehen bei dieser Fußball-Weltmeisterschaft. So ein bisschen kommen die argentinischen Fans jetzt hier, auch hier in diesem großen Stadion in New Jersey in Überzahl sind und sehen, dass ihre Mannschaft versucht, aus der eigenen Hälfte rauszuspielen, angelaufen wird da von den Spaniern und der Ball kommt postwendend zurück und das ist Ferran Torres, der legt den nochmal ab auf Mikel Merino. Dann ist es Lamine Yamal auf der rechten Seite, der weiterspielt. Die Argentinier haben schon die Hand gehoben von wegen, hier, guck mal, abpfeifen, war irgendwie abseits oder keine Ahnung, was. Die Spanier lassen sich überhaupt nicht davon beirren, machen weiter, spielen da weiter ihren Stiefel runter. Laporte ist das, dann wieder links raus auf Cucurella, dann Nico Williams. Ich habe jetzt nicht mitbekommen, warum die jetzt ehrlicherweise alle pfeifen. Nico Williams wird gefoult, auch das reicht nicht aus. Vincic hat eine sehr klare Linie, wie ich finde, und jetzt können die Argentinier wirklich mal kommen. Mit Lionel Messi, aber auch dieser Pass ist zu weit für seinen Mitspieler vorne, kommt nicht in die gefährliche Zone und Spanien versucht sofort den Gegenangriff einzuleiten, gibt das nächste Foulspiel, dieses Mal im Mittelfeld, wird kurz abgepfiffen und Vincic macht jetzt das einzig Richtige, sagt jetzt ruhig, ruhig, einmal alle kurz durchatmen, ist auch wichtig, ne, dass er das Spiel da jetzt eben nicht aus der Hand geben lässt, dass er nicht guckt, dass das hier so ein Ding wird, was komplett wild abgeht und deswegen ist es jetzt ein Spiel mit den Spaniern am Ball aus der eigenen Hälfte raus auf den Kapitän, auf Rodri, der rüberverteilt auf die rechte Seite, auf den aufgerückten Rechtsverteidiger Pedro Porro.
0: Ja, aber Argentinien hat, wenn sie mal selber die Möglichkeit haben, was zu entwickeln, zu wenig Ballbesitzzeiten, das ist nach 2-3 Kontakten meist schon weg, sofort übernehmen wieder die Spanier, die nach wie vor hier dichter dran sind an diesem ersten, vielleicht einzigen Tor dieser 23. Weltmeisterschaften, des 22. Finales, was direkt bei Weltmeisterschaften ausgetragen wird und das jetzt seine Fortsetzung findet für die Rot-Blauen. Das sind die Spanier, die in der Sonne, auch hier bei dieser XXL-WM geht die Sonne übrigens unter, das dürfen wir sagen, sie haben ja vieles hinbekommen. Trump und Infantino, der Schatten wandert hier hinter der großen Haupttribüne langsam so in das Feld hinein, vielleicht schon 10, 15 Meter auf der Seite, wo jetzt Cucurella aus der Sonne gleich in den Schatten treten wird. Jetzt ist es passiert, hat hier schon ein Drittel des Feldes eingenommen. Die Spanier aber nicht nur ein Drittel, sondern mindestens 75%, also zwei Drittel im Ballbesitz in dieser Partie, in diesem Finale, auch jetzt wieder über die rechte Seite, über Pedro Porro, der von McAllister angelaufen wurde, aber sofort ist der Ball auch schon wieder weg und ist bei der spanischen Mannschaft, die ihn in der Hälfte der Argentinier hält und darüber verteilt zu Nico Williams, der Mann mit der Leistenverletzung, die hoffentlich jetzt bald dann endlich zu Ende ist, hat ganz wenig auf der Wiese gestanden in dieser Saison und macht jetzt auch beim Versuch, nicht die beste Figur da nach vorn zu kommen, ist von den Argentiniern unterbunden worden, sodass die spanische Mannschaft über Cubarsí erstmal zu ihrem Keeper, zu Simon zurückspielt, der weit vor dem eigenen Tor 20, 25 Meter nochmal Pedri in Szene setzt, der ihn dann wieder anspielt, der Mann von Barcelona und raus geht's zum nächsten von Barcelona, auch einen aus dem eigenen Nachwuchs, ähnlich ja wie Lamine Yamal oder wie er richtig heißt, Lamine Yamal Nasraoui Ebana, hätte er auch für die marokkanische Nationalmannschaft spielen können, wie sein Papa, hat sich aber früh und sehr früh, ist er mit 15 schon Profi geworden, mit 16 Nationalspieler für die Spanier entschieden. Jetzt hat er den Ball, der Mann, von dem wir reden, Yamal, der hier in diesem Finale auf der rechten Seite, der Rechtsaußen, vielleicht noch ein Faktor werden wird. Kein Ball, kommt in die Mitte, Abschluss! Klasse gemacht, keine Abseitssituation bei diesem direkten Abschluss. Nächste gute Gelegenheit für die spanische Mannschaft mit Torres, der aus der Drehung heraus mit rechts diesen Abschluss sucht. Am Ende ist der Schlussmann der Argentinier gar nicht gefragt, weil der Ball, glaube ich, noch knapp vorbeigeht bei diesem Abschluss, den er nicht richtig trifft. Steffi war vielleicht 1,5 Meter, aber das war eine gute Gelegenheit, das war gut gespielt.
1: Ja, und ich finde auch Mikel Merino, du hast es ja schon angesprochen, der ja eine Waffe ist von der Bank, der selber seine Joker-Tore, seine zwei schon gemacht hat bei dieser Weltmeisterschaft, ist halt einer, der sich auf die Position von Olmo mit gesellt hat. Olmo ja jetzt draußen und der halt eben diesen kleinen Steckpass spielen kann, wie jetzt eben gerade gesehen auf Ferran Torres. Ball ist jetzt bei den Spaniern bei Pedri vom FC Barcelona. Der will gestoppt werden oder will nicht gestoppt werden. Die Argentinier möchten ihn stoppen, aber können ihn nicht stoppen. So ist es richtig. Lamine Yamal kommt zur Hilfe, verteilt den Ball in die Zentrale, in die Mitte, weiter auf Laporte und dann auf Rodri und dann ist es nochmal Laporte und weil dann eben Pedri nochmal ein bisschen entgegenkommt, das ganze Höhe des Mittelkreises, kann er von da recht unbedrängt die Kugel rüberverteilen auf die linke Seite auf Williams, der jetzt gleich zwei Gegenspieler gegen sich hat, nochmal zurückblickt auf den aufgerückten Cucurella, den Linksverteidiger, nochmal weiter auf den Kapitän, auf Rodri. Und dann ist es immer wieder Pedro Porro, der da auch diese Wege in die Mitte macht, der immer so ein bisschen einrückt, sich damit anbietet und sie lassen den Ball jetzt laufen, machen das ganz locker, flockig, ganz entspannt. Nico Williams guckt da jetzt, was macht er? Nochmal abgelegt, nochmal auf Pedri, der hat ja ganz oft mal eine Idee, vielleicht hat er ja jetzt auch eine. Einfach in die Zentrale gelegt, auf Pau Cubarsí, der könnte aus der Entfernung schießen, macht er aber nicht, Ball ist jetzt im 16er und dann spielen sie es ein bisschen zu schön, aber Argentinien, JJ, hat aber überhaupt keine Möglichkeit, sich da irgendwie raus zu manövrieren und Ball irgendwie zu klären. Jetzt können sie Lamine Yamal nicht stoppen. Mit zwei, drei Mann in die Mitte nochmal gelegt und dann nochmal raus an den 16-Meter-Knick auf Nico Williams. Da geht er ins 1 gegen 1, gegen zwei Mann, will da durchkommen. Kommt nicht durch. Einmal geklärt und dann gibt es ein bisschen Applaus hier von den Rängen von den argentinischen Fans. Das reicht ihm schon in einem WM-Finale 2026.
0: Es ist verdammt wenig vom Titelverteidiger. Es ist viel vom Europameister. Viel Mühe, viel Aufwand. Aber der Ertrag gleich 0. 0:0, wieder der Blick zu die letzten 120 Sekunden der offiziellen Spielzeit laufen. Die zentrale Position hat Kubasi sehr schön durchgesteckt. Jetzt haben sie ein bisschen Platz. Und dann der Abschluss von Rogi, der sagt, jetzt reicht's mir aber auch mal. War ja Spieler der letzten Weltmeisterschaften, zieht drüber über das Tor mit seinem Abschluss. Ein ganzes Stück drüber, auch einer für das All-Star-Team dieser aktuellen Ausgabe des Turnieres. Sicherlich einer der ganz großen Kandidaten. Könnte ja am Ende so sein, dass mit Rogi, mit Kukurea, mit Porro gleich drei davon ihre Plätze haben. Ganz vorne werden es andere sein, wie ein Mbappé, ein Haaland und Messi. Wie gesagt, der heute noch nichts geliefert hat für seinen All-Star-Team-Platz. Jetzt aber vielleicht die Spanier nochmal auf die linke Seite. Williams gefällt mir nicht. Ist oft nur zweiter Sieger. Fehlt einfach die Spritzigkeit, die du auch zu Recht so gelobt hast bei der Europameisterschaft. Mein Gott, was war das? Eine Kombination, diese Flügelzange, das war Punk, das war Aufregung, das war ein Problem für alle. Jetzt da die großen Weltmeister der Fassung von 2010 mit Iniesta und
1: Casillas haben wir, glaube ich, noch dabei gesehen,
0: genau, hier zu sehen waren, die auch schon im Halbfinale alle vertreten waren.
1: Genau, die natürlich auch weiter gefolgt sind den Spaniern. Wir bekommen 4 Minuten obendrauf. Und wir haben viel über Argentinien gesprochen bei diesem Spiel. Und ich möchte nur noch einmal ganz kurz sagen, wir sind in der 90. Minute. Wie viele Torschüsse hat Argentinien abgegeben? Rate mal.
0: In der ersten Halbzeit war es gar keiner. Ja. In der zweiten Halbzeit, lass mich überlegen, 0.
1: Das ist 0. Ja. Argentinien, der Titelverteidiger, steht bei 0 Torschüssen. Und damit meine ich nicht Schüsse aufs Tor, weil da wird ja noch mal ein bisschen differenziert. Nein, gar kein Torschuss. 0 Torschüsse. Spanien 12 und Argentinien 0. Das ist nicht das Ergebnis, denn da steht auf beiden Seiten noch die 0. Und die Spanier machen das Spiel, aber belohnen sich bislang nicht. Es ist so ein bisschen wie 2010 beim letzten und einzigen WM-Titel. Da mussten sie auch in die Verlängerung gegen die Niederlande. Jetzt wird da Lionel Messi gefoult von seinem Gegenspieler, von Laporte. Läuft er so ein bisschen auf. Laporte hat schützend die Hände nach vorne vor sich gestreckt und Messi ist einfach abgeprallt. Aber Slavkovicic hat gesagt, okay, das reicht mir eigentlich schon für ein Foulspiel und deswegen gibt es einen Freistoß für die Argentinier. Die Szene wird jetzt hier nochmal gezeigt. Ganz ehrlich, Emerick Laporte steht da einfach. Wo soll der denn hin? Also Lionel Messi läuft in ihn rein und vielleicht ist das so ein bisschen der Goat-Bonus, den du dann in dem Moment hast, wenn du der Weltfußballer der vergangenen Jahre bist, einfach eine Legende, dass du dann noch so einen Freischuss zugesprochen bekommst. Ich bin ehrlich, ich hätte ihn eher nicht gegeben. Sei es drum, JJ, die argentinischen Fans, ich hoffe, man hört es zu Hause, hört mal rein. Jetzt sind sie da, in der Nachspielzeit dieser zweiten Hälfte. WM-Finale 26, Spanien gegen Argentinien und die Spanier haben den Freistoß.
0: Ja, Messi mit dem Ballkontakt 25 in dieser Phase der letzten Minute oder 2 Minuten sind wir jetzt schon drüber. Nachspielzeit läuft. Argentinien jetzt vielleicht mit einer Chance für Messi. Messi den Ball am Fuß und könnte schießen. Aber in letzter Sekunde sind die Spanier dazwischen. Aber die Argentinier bleiben in der Hälfte. Die Alves Celeste da drüben am 16er Ball von Simeone in die Mitte hinein. Simeone ist unten und versucht das Spiel schnell zu machen. Wirft ab auf die rechte Seite raus. Geht weiter mit Rodri und den Ball zu Nico Williams. Jetzt ist Platz da. Williams auf das Tor zu Williams. 3-2 Situation. Die Spanier mit der Chance. Schuss! Faustabwehr, beide Fäuste oben. Endlich mal ein bisschen Alarm in diesem Finale, was uns so viel schuldig blieb. Die Spanier, wow, was für ein Einsteigen. Muss definitiv Gelb geben, gibt auch Gelb. Kinder ist ja da reingerauscht und gewollt. Und da Fernandes schon Gelb hatte, gibt es jetzt Gelb-Rot in dieser Phase. Auf die Steigerung in Sachen Fouls haben wir weniger gehofft. Das Einsteigen gegen Kubasi von Enzo Fernandes, wichtiger Weltmeister von 2022, fehlt jetzt da im Maschinenraum Argentiniens.
1: Meine Güte, hat er den umgeholzt. Also Kubasi ist als erster am Ball und der rennt in den Rhein. Und Kubasi, der ist ja jetzt, der wiegt ja auch einiges, der ist durch die Luft gewirbelt worden. Einmal um die eigene Achse gefallen und dann auf den Boden gekracht. Also völlig zu Recht, komplett überzogen. Und jetzt kommt noch dazu, wir haben hier die letzte Minute der Nachspielzeit. in dieser zweiten Hälfte. 4 Minuten waren ja angezeigt, etwas mehr als 3 sind schon drüber. Diese Verletzungsgeschichte hier gerade, diese Unterbrechungspause, die wird jetzt auch noch nachgespielt gleich. Und egal was kommt, die Argentinier werden dieses Spiel zu 10 beenden müssen. Wenn es in die Verlängerung geht, dann sind sie nur noch zu 10. Und das, JJ, finde ich, ist eine eklatante Schwächung, denn sie hatten so ja schon Probleme. Unten ist Slavko Vincic jetzt gefordert, der Schiedsrichter. Der diskutiert, und zwar nicht mit dem Kapitän, nicht mit Messi. Messi ist ganz vorne zu sehen, aber alle anderen drumherum gehen auch ins Rededuell. Das ist ja fast, als wenn es hier irgendwie die Bundestagswahl wäre oder so. Alle stellen sich vor, alle haben nur irgendwas zu sagen, alle haben nur irgendein Thema auf ihrer Agenda. Aber es ist im Grunde genommen nur Messi, der sich da verständigen darf. Jetzt ist Enzo Fernandes auch da und will wahrscheinlich nochmal ganz genau wissen, weshalb bin ich denn jetzt eigentlich gerade vom Platz geflogen? Kann ich dir sagen, lieber Enzo, weil du deinen Gegenspieler einfach mal richtig weggepokt hast, und das gehört sich nicht in einem WM-Finale, wenn man schon gelb vorverwarnt ist. Dann gibt's am Ende eben gelb-rot. 4 Minuten über der Zeit sind wir das Ganze beim Stand von 0-0. Spanien ist die bessere Mannschaft. Spanien hat 13 Torschüsse abgegeben. Spanien hat kein Tor erzielt. Argentinien, der Titelverteidiger, da steht die Null. Und zwar nicht nur bei den eigenen Toren und nicht nur bei den Gegentoren. Nein, die haben nicht ein einziges Mal auf den gegnerischen Kasten geschossen. Das ist eines Finales, finde ich, JJ, nicht würdig. Und so langsam aber sicher, gucken wir mal runter, geht es denn jetzt auch weiter mit dem Freistoß für die Spanier.
0: War, glaube ich, erst die zweite gelb-rote Karte nach Embolo hier in diesem Turnier. Ohnehin nicht so viel in Sachen Karten bei dieser Weltmeisterschaft. Enzo Fernandes, 2022, einer der wichtigsten Spieler beim Titelgewinn der Spanier. Könnt ihr euch erinnern vielleicht, war gerade bei Benfica gelandet. Und nur 6 Monate, nachdem Benfica für ihn 44 Millionen bezahlt hatte, hat Chelsea dann 120 Millionen hingelegt für den Mann, der gerade hier mit gelber und roter Karte auf den großen Leinwänden nochmal angezeigt wird. Deswegen, vielleicht habt ihr es gehört im Hintergrund, auch dieses Five-Konzert logischerweise, der hier in Mehrzahl mit den Argentiniern bibbernden Fans. Nico Williams war gerade an diesem sehr schönen Konter beteiligt. Spanien hat den Ball, ist ein Mann mehr. Wir nähern uns dem Nachschlag, nämlich einer 30-minütigen Verlängerung, und natürlich spricht das. Spanien hat einen Tag mehr Zeit gehabt, hat keine Verlängerung gebraucht in diesem Turnier. Weiter auch für die spanische Mannschaft, die hier nach wie vor ohnehin frischer wird. Jetzt hat Lamine Yamal den Ball aber mal leichtfertig vertändelt, aber sofort holen ihn sich die Spanier zurück.
1: Und sie machen es richtig gut und sie bekommen einen Freistoß. In der verdammt guten Position. Zentrale Position, 20 Meter Torentfernung. Lamine Yamal kriegt erstmal hier, warte, muss mal kurz abmachen, Fleischsternchen von mir. Verliert den Ball vorne, arbeitet nach hinten, holt den direkt wieder. Leitet direkt den Gegenangriff ein. Und dann ist es Ferran Torres, der gefoult wird. Sein Gegenspieler trifft nichts. Nix vom Ball, nur Bein und Fuß von Ferran Torres, vom eingewechselten Stürmer bei den Spaniern. Und jetzt gibt's die große Gelegenheit in der Nachspielzeit. Vielleicht, JJ, ist es ja schon die letzte, die allerletzte in diesem Spiel. Vielleicht gibt's das große Hallo-Wach, vielleicht gibt's das Tor, vielleicht gibt's die Entscheidung. Pedro Porro, der so ein starkes Turnier gespielt hat, der Rechtsverteidiger, der steht da bereit. Lamine Yamal, der steht da bereit. Die Mauer aus 4 Mann und Lamine Yamal und Pedro Porro gehen dann noch mal ins Gespräch und beraten sich. Und schau mal in das Gesicht von Emiliano Martinez. Der ist fokussiert, der ist konzentriert in der zweiten Hälfte. Da hat der argentinische Torhüter nicht gut ausgesehen in mehreren Szenen. Die Legenden von 2010, die Weltmeister geworden sind, die werden hier noch mal eingeblendet. Iker Casillas. Xavi war auch noch mit dabei. Gucken hier unten auf den Platz. Und die argentinischen Fans, die schlagen die Hände über dem Kopf zusammen, weil die natürlich angespannt sind ohne Ende. Und jetzt gibt es vielleicht die Entscheidung in diesem Finale.
0: 80.000 halten die Luft an. Die 90 Minuten sind durch. Freistoßchance für die Spanier von der rechten, so ein bisschen nach rechts versetzten Seite. Yamal ist mit da, Pedro Porro ist da. Die zwei werden es unter sich ausmachen. Vincic hat noch ein bisschen zu tun, da vorne die Mauer zu stellen. 2 Spanier stehen diesen einen Meter, der erlaubt ist, von der 4-Mann-Mauer der Argentinier entfernt. Ganz rechts der kahlgeschorene Kopf von McAllister in der Mitte im Tor, so ein bisschen nach vorn gebeugt, 1,93 groß, das ist ja ein Riese da hinten, der argentinische Keeper, der jetzt in die Hocke gegangen ist, in Vorbereitung des Schusses. Es wird ja mal sein Schuss und dann mit beiden Händen in die Ecke. Große Tat von Martinez. Der hat die Ecke geahnt vom Linksfuß. Na klar, auf seine linke Ecke. Und er war oben mit beiden Händen und baggert den raus.
1: Aber was für ein sensationeller Freistoß. Und es geht direkt weiter. Nico Williams von der rechten Seite. Und dann wird da Kubasi im Strafraum berührt, gefoult, Fragezeichen. Nee, hat Vincic nicht so gesehen und ich glaube, es ist vorbei. Wir gehen in die Verlängerung, wir gehen in die Overtime. JJ, was wäre das für ein Schlusspunkt gewesen? Lamine Yamal, der 19-Jährige, vor 19 Jahren gebadet von Lionel Messi für so eine Kalenderaktion von UNICEF mit diesem Freistoß aus 20 Metern, mit all der Klasse und Feinheit und Gefühl.
2: Muss ich leider noch einmal rüber, der Verkehrsservice in der ARD. Achtung, Falschfahrer. Achtung in Heidelberg. Falschfahrer auf der Speyerer Straße, Heidelberg, Heidelberg-Kirchheim zwischen Lange Anger und Heidelberg-Bahnstadt und Heidelberg-Kirchheim kommt Ihnen ein Falschfahrer entgegen. Bitte fahren Sie äußerst rechts, überholen Sie nicht. Auf der Speyerer Straße, Heidelberg, Heidelberg-Kirchheim zwischen Lange Anger und Heidelberg-Bahnstadt und Heidelberg-Kirchheim. Dort ein Falschfahrer unterwegs. Vorsicht in beiden Richtungen. Zurück zum Finale.
0: Was eigentlich die Pointe verdient hätte, dass dieser gerade geschilderte, von Steffi Batschik geschilderte Ball eingeschlagen hätte. Messi übrigens in Sachen goldener Schuh hat keine Argumente sammeln können. Ist weiterhin bei seinen 8 Toren. Mbappé, der sich, keine Ahnung, sitzt ja schon im Flieger, sich das Ganze irgendwo anschauen wird, ist im Moment der Mann, der zum ersten Mal in der Geschichte des Sports bei Weltmeisterschaften in der Lage sein könnte, seinen goldenen Schuh von 2022 zu verteidigen. Übrigens auch schon bei 10 Toren, da sind noch bessere Zeiten und Zahlen, die da sofort aufblitzen. Das war ein gewisser Gerd Müller, 1970, der auch einmal 10 Tore gemacht hat. Jetzt, da sich die Mannschaften natürlich versammelt haben, zu den berühmten Kreisen, die Spanier etwas mehr mittig in der Nähe des Rasensprengers, weswegen ein fleißiger Helfer, sehe ich gerade da unten steht und immer, ihr kennt das ja, so ein Rasensprenger, der dreht seine Kreise mit der Hand dann sozusagen diesen Rasensprenger wieder korrigiert und jetzt gerade den doch eine kleine Dusche verabreicht hat, weil es nicht immer geklappt hat. De La Fuente mit seinem kahl rasierten Schädel und die Spanier

0: Hinten. Sie haben den Druck hochgehalten. Sie haben mit Klug gewechselt. Mit Merino und mit Pedri, der, wie ich finde, nochmal eine ganz andere Note im Mittelfeld reingebracht hat, weil der eben so kluge Wege immer geht, weil der einfach so kluge Pässe spielen kann. Das macht er ja beim FC Barcelona auch oft genug. Und jetzt kommt die Seite, die wir auch nochmal mit reinhauen müssen. Falls ihr gerade erst einschaltet, falls ihr uns zuhört in Deutschland, 23.18 Uhr. Argentinien geht in diese Verlängerung als Titelverteidiger und in Unterzahl nur noch zu 10.
1: Genau, 90 plus 3, das war die exakte Zeit, als Enzo Fernandes die Geschichte erzählt vom 120-Millionen-Mann, der seinen Marktwert bei dem letzten WM-Turnier in Katar so enorm gesteigert hat. Hier nach diesem verdienten Gelb-Rot hier herunter ist. Also nach diesem harten Abräumen gegen den spanischen Innenverteidiger Kubasi hat sich Vincic, der slowenische Schiedsrichter, schnell entschieden und für Gelb-Rot plädiert. Die Spanier, wie schon nach Wiederbeginn nach der ersten Halbzeit, im Moment schon startbereit, während jetzt die in Unterzahl befindlichen Argentinier langsam sich erst auf den Platz schleppen. Einer der ersten ist McAllister, der seine Position eingenommen hat, während Spanien schon bereit steht, sich nochmal abklatscht. Die haben einen guten Job hier gemacht, haben hier viel für dieses eine, vielleicht entscheidende Tor in diesem WM-Finale getan. 2010 ging es ja auch ganz knapp aus, auch damals ein 1:0 Erfolg für die Spanier. Vielleicht auch das noch in Erinnerung, weil wir davon angefangen haben, dass sie damals bei diesem Turnier in Südafrika ja auch mit einem Fehlstart gegen die Schweiz hineingekommen sind. Und hier war es eben dieses 0:0 gegen Kap Verde und am Ende war es ein 1:0 in der Verlängerung. Das sind die Parallelen, die dann aus den Fußballarchiven rausgeholt worden, die für Spanien sprechen könnten, neben der absolut eindeutigen Tatsache, dass sie hier in diesem Finale die klar und deutlich bessere Mannschaft sind.
0: Es ist übrigens das erste Mal in der WM-Geschichte, dass es eine Mannschaft geschafft hat, ohne eigenen Torschuss zu bleiben nach 90 Minuten. Also JJ, du heute in deinem letzten Spiel als WM-Reporter, so viele Jahre hast du Weltmeisterschaften mitbegleitet, 32 am Stück, das ist heute dein letzter Einsatz hier, erlebst dann wenigstens noch eine Sache, die spektakulär ist, nämlich dass eine Mannschaft einfach beschlossen hat, nichts mehr dazu beizutragen und dass aber die andere so gerne will, die Spanier, das Spiel jetzt wieder angestoßen. Wir fangen an mit der ersten Hälfte der Verlängerung und sie haben eine Kampagne vorher gefahren, die hieß Por qué no? Warum denn nicht? Warum denn nicht wir mal wieder nach 2010? Und da haben eben die Iniestas und Iker Casillas dieser Welt alle ihren Teil zu beigetragen, haben alle gesprochen in diesem Clip und jetzt kommen sie über Pedri in der Hälfte der Argentinier. Pedri, der ja noch so jung ist, aber schon so erfahren, weil er schon so viele Spiele auf dem Buckel hat, auch auf Clubebene, verteilt den Ball nochmal über Pedro Porro und über Lamine Yamal und über die Zentrale, über euer Sabal, der ist nicht mehr auf dem Platz. Über Mikel Merino geht er weiter rüber auf die linke Seite zu Nico Williams. Der wird gefoult. Spiel läuft weiter. Dann Cucurella guckt nochmal auf Nico Williams auf den linken Flügel. Hat seinen Gegenspieler direkt gegen sich und dann nochmal hinten rumgespielt. Über Laporte, über den Innenverteidiger, über Pau Cubarsí, der das aus der Distanz könnte, aber nicht abzieht. Stattdessen nochmal rauslegt auf Lamine Yamal, nochmal in die Zentrale auf Pedro Porro. Kann ich alles erzählen. Ihr seht das, die Argentinier kommen überhaupt gar nicht an den Ball. Und Lamine Yamal, der schaut, ob da irgendwo eine Lücke ist. Pedro Porro findet die fast, spielt den aber rein auf Ferran Torres, den Eingewechselten, zwischen drei Argentinier. Und weil es dann ein Foulspiel gibt, das Slavko Vincic für Argentinien auslegt, von Pedro Porro anscheinend ausgeführt, obwohl der sich gerade das Gesicht hält, gibt's, ja, das stimmt, er war unten, der Kontakt, ja, aufgelaufen, genau, und hat dann oben einen kassiert, der Pedro Porro gibt's zu Recht, einen Freistoß für Argentinien. Wir sind in der 91. Minute, Verlängerung zwischen La Furia Roja und La Albiceleste.
1: Ja, und der Unterschied, weil wir gerade bei dem einzigen Titel für die Spanier sind und die alten Recken, Puyol, Piqué, Ramos, was war das für eine Defensive? Da haben viele gesagt, ja, in diesem Jahr, in diesem Jahrgang 2026 hat Spanien nicht so eine gute Hintermannschaft. Aber hier, ehrlich, Steffi, in diesem Finale hätten sie auch gar keine Recken von dem Ausmaß gebraucht, weil es war schon fast ja unnütz, dass sie überhaupt ein Tor aufgebaut haben auf ihrer Seite, weil eben die Argentinier überhaupt nicht auf das Tor geschossen haben. In einem Finale einer Weltmeisterschaft verdammt wenig vom Titelverteidiger an Argumenten, um den Titel zu verteidigen. Die Spanier haben den Ball. Das hört sich alles sehr ähnlich an. Es geht über Pedri und Rodri rüber in den 16er hinein mit Torres. Ball könnte den Ball nochmal zurückbringen. Sehr schön. Aber dann ein Stück an Lamine Yamals linken Schuh vorbei. Vielleicht fehlte genau diese eine Schuhlänge, um da direkt zum Abschluss zu kommen. Aber er holt sich den Ball zurück.

0: Starker Einsatz von Jamal, will den Ball nochmal haben, kriegt ihn aber nicht. In die Mitte zu Williams! Und dann ist wieder Martinez da. Was für eine Parade, Teufelskerl, klasse gemacht.
1: Williams ist genau im richtigen Moment eingelaufen und die Spanier machen direkt weiter. Jetzt gibt's allerdings das Foulspiel an McAllister. Der ist ja auch noch dabei. Der macht ja auch noch mit hier, der Argentinier. Aber wie stark war auch bitte wieder diese Flanke von Pedri. Und ich sag mal so, wenn die Haare von Nico Williams so ein bisschen länger gewesen wären, ein bisschen besser gebunden wären, dann hätte er den wahrscheinlich auch in die andere Richtung drücken können. So kommt er mit der Birne nicht so ganz ran, streift die Haare noch mal kurz. Aber es ist trotzdem eine dicke Gelegenheit für die Spanier. Geht also genauso weiter, wie wir hier aufgehört haben nach den 90 Minuten. Und jetzt ist der Ball im Tor aus. Emiliano Martinez guckt dann auch, dass er den einfach raustrudeln lässt. Kam von einem Spanier, deswegen gibt es den Ballbesitz für Argentinien. Und der macht das einzig Richtige, der Keeper, der 33-Jährige. Der versucht dann immer, das Spiel nicht so schnell zu machen, sondern erstmal ein bisschen langsam, damit seine Jungs sich überhaupt orientieren können. Wo gehen wir denn hin? Und jetzt werden ja auch nochmal die Torschüsse eingeblendet auf der Anzeigetafel. Also Torschüsse aufs Tor, also wirklich aufs Tor. 11:0. Torschüsse generell 15:0 für Spanien. Das ist eine irre Marke und die Spanier hätten es mehr als verdient, hier als Sieger bei dieser Fußball-Weltmeisterschaft vom Platz zu gehen. So furios haben sie Frankreich geschlagen im Halbfinale und kommen jetzt über Pedro Porro, über Mikel Merino, der ja eingewechselt wurde, über Lamine Yamal, über die rechte Seite, nochmal zurückgelegt auf Pedro Porro. Dann ist es Rodri, der Kapitän, der verteilt. Der Ball kommt nicht ganz an, aber sie sind sofort wieder da, sofort wieder einen Schritt schneller. Pedri ist das, der da dagegen geht. Und die Argentinier, guck dir das mal an, die können sich nicht rausspielen, könnten es aber gerade auch nur durch die Zentrale. Da stehen zwei Mann, keiner bewegt sich, außen keiner dabei. Giuliano Simeone, der Sohn von Diego Simeone, bietet sich auch nicht an. Keiner, den man mal anspielen könnte. Und wo ist eigentlich Messi? Spielt er auch noch mit? Ich habe ihn nicht gesehen und zwar schon relativ lange nicht mehr. Der Ball ist bei den Spaniern in der Hälfte der Argentinier.
0: Ja, das Einzige, was sie sammeln, sind Fouls. Paredes ist der Nächste, der hier an der gelb-roten Karte entlang tanzt. Auch schon das dritte, vierte Foul von dem Mann da im Mittelfeld, von den Boca Juniors, der kein wirklicher Faktor ist. Das habe ich vorher gesagt. Langer Schlag rüber auf Williams, stark gespielt. Williams mit dem Ball am Fuß, kriegt ihn aber nicht vorbei, sodass Argentinien jetzt auf der rechten Seite starten könnte. Kann das auch, aber in letzter Sekunde sind die Spanier noch einmal dazwischen, bringen den Ball ins Seitenhaus. Gibt also, nachdem der letzte Kontakt von Argentinien kam, Einwurf für Spanien drüben. Mittlerweile der Schatten länger geworden, schon in die Hälfte des Spielfeldes fast hineingewandert, ist bei Unai Simon drüben im Tor angekommen. Auf der anderen Seite jetzt aus der Sonne heraus die Spanier hier an diesem Nachmittag. Wir haben 17.26 Uhr. Spanien kommt wieder einmal in die Zentrale, ein Kontakt und dann in der Mitte, Mikel Merino, Williams! Aber vorher der Pfiff. Aber vorher der Pfiff. Oh. Ja, Slavko Vincic, ich habe ihn natürlich, weil er direkt in der Szene war, direkt daneben gesehen. Nach diesem Einsatz im Moment, Martinez liegt auf der einen Seite im 16er und ungefähr 10 Meter weiter Richtung Schatten sozusagen liegt der nächste Verteidiger, der sich da hineingeworfen hatte in diesen Ball. Spanien ist verdammt dicht dran am ersten Tor dieses Spiels. Es ist immer häufiger diese Auflaufszenen. Otamendi, der Oldi, der 38-Jährige, schnappt jetzt nach Luft, steht aber schon wieder und Martinez steht zum Glück auch. Der mit seinen Paraden, so deutlich müssen wir das sagen, trotz der 2-3 Wackelmomente hier viel dafür getan hat, dass es noch 0:0 steht und der jetzt offenbar auch Unterstützung braucht, nicht nur Otamendi, Steffen.
1: Ja, ich glaube übrigens, dass gerade eben diese Szene nicht zurückgepfiffen wurde wegen Martinez sogar, sondern wegen Otamendi sogar schon vorher. Also sie waren beide faulwürdig. Ja. JJ, du hast es ja gerade auch schon erzählt. Ja, voller Einsatz. Ist für Argentinien natürlich auch schwer, ne? Haben wir schon angesprochen. In Unterzahl jetzt gegen diese wirklich starken Spanier hier zu performen. Sie kommen gar nicht mehr raus. Es gibt keine Entlastung. Ich kann das alles erzählen, weil die Partie nach wie vor immer noch unterbrochen ist, weil Emiliano Martinez, der da eben bei diesem zweiten Foul, direkt folgenden Foul, nachdem an Otamendi auch gelegt wurde und nach wie vor da im 16-Meter-Raum sitzt. Und jetzt ist die medizinische Abteilung da. Otamendi sieht jetzt nicht so aus, als wenn ihm hart was wehtut. Aber die medizinische Abteilung guckt sich das nochmal an, tastet jetzt die Wade gerade ab, spricht nochmal mit ihm. Und was machen die Spanier? Die nutzen die Gelegenheit, um eine kleine Trinkpause zu machen unten. Und um nochmal sich ein bisschen zu beraten. Also Luis de la Fuente ist da auch mit dabei, der schaut sich das Ganze an. Und guck mal, die Fans, die Argentinier, die könnten doch eigentlich mal ein bisschen was zeigen. Die müssen doch spüren, dass ihre Mannschaft hier Unterstützung braucht in diesem Finale. Aber da kommt nichts. Da kommt so wenig von der ersten Minute an. Und ich kann euch das erzählen, die Partie ist immer noch unterbrochen auf dem Weg hierher. Wir sind wirklich einen weiten Weg gegangen, weil dieses Stadion auch aus New York, wo wir hergekommen sind, ist echt weit entfernt. Und wir haben so viele Fans getroffen, die gesungen haben, die Spaß hatten, die so viel Esprit verspürt haben. Davon ist hier in diesem Stadion nichts, aber absolut gar nichts zu spüren.
0: Kleiner Einspruch, die Hymne war noch ein ganz, ganz großer.
1: Ja, die Hymne, aber das war auch
0: alles. Genau, dann ging es leider wieder mit der Stimmung ein bisschen runter in diesem Finale, das sich nach der deutschen Zeit jetzt schon der Mitternacht nähert. Rodri raus, Laporte und der nächste Wechsel ist Garcia für Zubimendi. Also Garcia und Zubimendi kommen hinein für Laporte und Rodri. Also die Nummer 4 und die 18 für Laporte und Rodri jetzt drin. Doppelwechsel bei den Spaniern, die aber egal wer neu auf den Platz kam, sofort funktioniert haben, sofort weiter daran Anteil hatten, dass die spanische Mannschaft nach wie vor bestimmt ist. Und Steffi hat ja eine Statistik des Grauens erwähnt. Argentinien, der Titelverteidiger, hat in 90 Minuten nicht einmal aufs Tor geschossen. Das gab es in der Tat noch nie in einem WM-Finale. Ein trauriger Negativrekord an diesen 19. Juli. Jetzt hat Nico Williams fast den Ball, denn die Argentinier, ihr hört es am großen Yeah, haben ihn sich zurückerobert, spielen ihn aber schlampig in die Beine von Merino, der wieder rüber zu Pedro Porro. Alle Feldspieler wieder dort, wo sie meistens sind, wenn sie spanische Trikots anhaben, vor dem Tor von Martins. Und natürlich wird es dann enger und immer noch wird geschlendert da drüben vom Spaziergänger Messi, der jetzt zu Kubasia rübergelaufen ist. Ich weiß nicht, ob er noch mit ihm quatscht. Nein, er sieht den nächsten Angriff in die Zentrale hineingespielt. Jetzt könnte der Ball mal zu Messi kommen, aber Kubasi läuft den ganz locker ab. In diesem Fall hat Messi ihn da noch gehalten mit dem linken Arm und noch mal einmal aufs Tor geschossen, obwohl die Szene schon längst weggepfiffen war in dieser ersten Halbzeit der Verlängerung. Ihr hört richtig, es ist das WM-Finale, das nicht so richtig kickt. Die Flugzeuge, die Hubschrauber segeln hier über diese Arena hinweg. Jeder will den besonderen Moment von Spiel Nummer 104 einfangen, wahrscheinlich aus Team Heli, der da über uns ist, aber es sind wenig besondere Momente, gerade von den Titelverteidigern aus Argentinien. Jetzt wieder die Spanier mit Nico Williams. Dann wieder in die Zentrale und der Chipball wird gleich kommen. Nee, denkst du, er geht zu Pedri und dann raus auf die rechte Seite zu Porro. P und P und dann die Flanke in die Mitte. Kopfball! Oh, da war die Chance für Nico Williams da, aber in letzter Sekunde geklärt.
1: Von Molina, aber die Spanier lassen nicht locker mit Zubimendi, der sich da exakt die Position von Rodri geschnappt hat. Der Kapitän hat ein starkes Spiel heute wieder gemacht, trägt die Mannschaft durch dieses Turnier. Dann ist es Pedri in der Zentrale. Für mich der Dreh- und Angelpunkt mittlerweile. Zurück auf Zubimendi. Die spielen sich den Ball jetzt da in der Zentrale zu. Dann ist es Kubasi, der auch aufgerückt ist. Der ja aus der Distanz schießen könnte, macht es nicht. Legt den rechts raus nochmal auf Lamine Yamal. Flanke muss jetzt irgendwie mal kommen. Irgendwo muss eine Lücke sein. Zusammenspiel jetzt von Kubasi und Yamal. Der schießt mit links, aber weit am Tor vorbei. Aber immerhin auch mal aus der Distanz. Wenn man dann merkt, dass die Argentinier sich sehr weit zurückziehen, der Strafraum gut besetzt ist, da ist eben keine Lücke, man kann sie nicht so wirklich raussocken, ist dann auch mal zu probieren aus der Distanz, richtig Ausführung ist dann noch ausbaufähig, dass das kann der Lamine Yamal, das hat er aber natürlich in diesem Turnier auch schon oft genug bewiesen, hat ja die große Chance quasi, die allerletzte in der regulären Spielzeit auf dem Fuß, als er eben Martinez im Tor getestet hat, der im richtigen Moment da war. Senesi ist der neue Mann, der jetzt reinkommt. Einer für die Defensive bei den Argentiniern und ein Offensiver, Julian Alvarez, geht raus. Also auch da siehst du, in welche Richtung es geht. Es geht in Richtung Elfmeterschießen, JJ. Sie merken natürlich, dass hier gar nichts funktioniert und dass man irgendwie schauen muss, da klarzukommen und hinten die Löcher zu stopfen und zu schauen, dass die Spanier nicht durchkommen. Aber jetzt sind die Argentinier mal in der Hälfte der Spanier. Und guck dir das an, es geht so locker leicht, dieser Pedri. Ich möchte ihm Herzen zuwerfen, ich mag den einfach. Das ist ein so wahnsinnig toller Spieler. Der lenkt da jetzt alles im Mittelfeld und er schiebt auch den nächsten Angriff an. Der Ball ist jetzt gerade bei Zubimendi.
0: Alvarez, teuerster Spieler im Kader Argentiniens, 100 Millionen Marktwert, hat hier ein wunderschönes Tor geschossen im Viertelfinale gegen die Schweizer. Achtung, Gelegenheit für ein Kopfballtor von Mikel Merino. Was war abseits gewesen? Nächste große Chance. Die Argentinier haben sich eingegraben vor ihrem Tor von Martinez. Sie müssen sich vorkommen wie im Mittelalter, wenn die wilden Horden vor der Stadt lauern und versuchen reinzukommen. Eine Angriffswelle auf die nächste geht auf das Tor der Albi Celeste und die Fans. Jawohl, ihr habt Karten gekauft, ihr dürft hier singen in dieser Arena. Es ist kein Gesangesverbot, es kann Unterstützung da sein. Auf den Platz kommt fast nichts mehr. Vielleicht kommt ein bisschen Alarm jetzt von den Rängen für die argentinische Mannschaft, die weiter schwer am Kämpfen ist, das eigene Tor verteidigt mit allen Mitteln und kaum nochmal, eigentlich gar keinen konzentrierten Angriff nach vorn bringt. Stattdessen immer wieder Spanien, unermüdliches Steineklopfen, unermüdliches Anrennen. In diesem Fall wieder mit Pedri, der da das Ding absolut übernommen hat, mit Riesenpräsenz die Bälle von links nach rechts verteilt. Der Mann von Barcelona zu seinem Teamkollegen von Barcelona, zu Yamal raus. Pedri jetzt rüber auf die linke Seite zu Nico Williams. Der hat einen gegen sich, kann jetzt flanken, stoppt aber nochmal ab diesen Versuch, bringt den Ball wahrscheinlich jetzt mit rechts nach innen. Achtung, Schusschance, geblockt noch einmal dieser Versuch und jetzt könnte man Konter gehen. Ball geht zumindest zu Messi. Was macht er draus? Jawohl! An einem vorbei und dann Außenrissball. Und dann Cucurea im Rennen, beide im Rennen und mit dem Blick nach oben. Und dann laufen sie sich über den Haufen. Ja, hätte ich auch eher als Unfall eingestuft, als als wirkliches Foul.
1: Ja, bin ich völlig bei dir. Und natürlich gehen die Argentinier jetzt hier auf den Rängen mit. Ist ja klar. Was sollen die sonst machen? Das ist ein sehr emotionales Fußballvölkchen. Fußballverrückt. Ich habe Gelegenheit gehabt, mit einem Reporter vorher zu sprechen. Nico May heißt der. Der überträgt jetzt hier dieses WM-Finale gerade. Und bei einer Sache, JJ, weil wir die Wiederholung gerade sehen, guck mal drauf. Haben sie eigentlich recht. Das ist ein Foulspiel von Cucurea. Der geht nur in den Mann. Der geht nur auf Giuliano Simeone. Und manchmal ist es ja so, erst dann, wenn man die Wiederholung nochmal sieht, dann sieht man, aha, okay, hätte man vielleicht doch geben können. In dem Fall verstehe ich die Aufregung tatsächlich. Auf der anderen Seite hat Argentinien aber so viel ausgeteilt und Schiedsrichter Vincic auch so viel laufen lassen, dass das tatsächlich okay ist, so wie es ist. Über 200 Länderspiele, über 120 Tore hat er erzielt, Lionel Messi. Nach 7.338 Tagen, nachdem er sein erstes WM-Spiel gemacht hat, damals 2006 in Gelsenkirchen für Argentinien, wird das heute wahrscheinlich das Ende im Dress der Nationalmannschaft, der argentinischen, zumindest bei einem großen Turnier. Und es endet so traurig, mit 0 Torschüssen, mit überhaupt keinem Impact gegen überragende Spanier. Und ich sag dir eins, während hier angezeigt wird, dass es 3 Minuten Nachspielzeit gibt in dieser ersten Hälfte der Verlängerung hier im Stadion in New Jersey. JJ, wenn Argentinien mit einer Chance dieses Spiel hier zieht, dann verliere ich meinen Glauben in den Fußballgott. Das kann ich dir aber sagen.
0: Ja, dafür müssten sie aber erst mal über die Mittellinie kommen. Stattdessen schon wieder die Spanier mit diesem Versuch, der aber... Das wollte Torres einen Foul haben, aber das war mir jetzt auch zu wenig. Spanien behält aber den Ball, auch wenn es etwas holter die Polter in Richtung 16er Grenze geht. Und dann wird dieser Versuch jetzt mal von Messi zumindest mal über 2-3 Meter mit Ballbehauptung nach vorn geleitet. Konter läuft der Argentinier. Noch sind sie in der eigenen Spielhälfte und sie werden auch dort bleiben, nachdem Spanien über Merino den Ball wunderbar wieder zurückerobert hat. Das dauert ein bisschen zu lang. Von Pedri gibt einen Crash, so ein bisschen im Oberkörper, dann das Einsteigen der Argentinier über Messi. Schöner Ball raus auf die linke Seite, da können sie was draus machen, aber Porro läuft ihn einfach leicht und locker ab. Und das ist irgendwie ein krassen Unterschied hier an diesem Sonntag, den 19. Juli, der in Deutschland schon dem Ende entgegengeht. Es ist 23.37 Uhr. Wir warten auf eine große Szene vom Titelverteidiger. Mittlerweile die Hälfte der Arena im Schatten. Auch die großen Lautsprecher, die hier an Strippen, na Kabel sind es hoffentlich, über der Arena baumeln, werfen ihre Schatten auf das Feld, wo es jetzt mehr und mehr immer wieder Spielunterbrechungen gibt. Slavko Vincic hier im vierten Spiel bei dieser Weltmeisterschaft. Er hat ja auch das Champions-League-Finale damals zwischen Real und dem BVB 2024 geleitet. Kriegt jetzt wahrscheinlich in dieser Schlussphase Steffi auch noch richtig Arbeit.
1: Ja, das auf jeden Fall. Und die Argentinier nehmen natürlich jede Entlastung, die sie irgendwie kriegen können. Also sind jetzt gerade in der Hälfte der Spanier in Höhe der Eckfahne. Spanien löst das sehr elegant. sehr entspannt mit Pau Cubarsí, der ja auch erst 19 Jahre alt ist, muss man sich auch nochmal auf der Zunge zergehen lassen. Guter Mann vom FC Barcelona, einer für die Zukunft, aber auch schon ein gestandener Spieler, trotz seines jungen Alters. Sie haben ja einige davon, unter anderem Lamine Yamal mit seinen 19 Jahren auf dem rechten Flügel, der da immer noch unterwegs ist und der auch jetzt gerade wieder mit dem Kopf am Ball ist, allerdings die Kugel im Seitenaus, deswegen gibt es den Einwurf für Argentinien, das Ganze in Höhe der Trainerbänke, das Ganze vor der Trainerbank von Luis de la Fuente, den da gar nichts mehr hält übrigens. Der tigert da immer nur von links nach rechts, ganz angespannt. Dieser elegante Mann, der ja so viel Kluges sagt, der ja auch im Vorfeld des Frankreich-Spiels, erinnerst du dich, Cäsar zitiert hat, ohne Leiden kein Sieg. Und der natürlich weiß, was das hier bedeutet, der viele dieser jungen Spieler, die jetzt so Mitte der 20er gerade sind, schon vor 12 Jahren in der Jugend begleitet hat und meinte, das ist so emotional, heute stehen wir in einem Halbfinale, das hatte er gesagt, gegen Frankreich und jetzt halt in diesem WM-Finale. Und jetzt ist die erste Hälfte dieser Verlängerung durch, nichts mehr Wichtiges passiert. Nico Williams für mich übrigens mit der auffälligste bei den Spaniern, der hat sich richtig gemacht, das darf man nicht vergessen, er kommt aus einer sehr, sehr schwierigen Saison, war auch verletzt hier bei der WM, hat sich reingekämpft, hatte die besten Möglichkeiten in dieser ersten Hälfte der Verlängerung und guckt dir mal Luis de la Fuente an, der betet schon, der betet und sagt, das kann doch nicht sein, was muss meine Mannschaft hier noch bringen, um dieses Finale auf ihre Seite zu ziehen. Eigentlich spricht alles für Spanien.
0: Ganz gläubiger Mensch, sein Bruder ist vor 3 Jahren gestorben, die Eltern sind tot. Das war auch eines der Themen auf der Pressekonferenz, sein Glauben und dieses, ja, sein Austausch mit Gott in diesen Spielen dann irgendwie vielleicht auch für seine Seite das besondere Momentum zu kreieren. Aber er hat, wie gesagt, das hat der Steffi angedeutet, auch bei diesen Spielern deswegen so einen großen Kredit, weil er mit ihnen eben schon durch so viele große Erfolge gegangen ist, 2 Europameistertitel im U-Bereich geholt hat, unter anderem mit einem ganz entscheidenden Mikel Merino damals, der 2 Tore im Halbfinale mal gegen die Franzosen gemacht hat und der heute hier bei diesem WM-Turnier wieder einer der entscheidenden Spieler war, ja, beim Spiel gegen Portugal in der 90. plus 1 getroffen hat und gegen die Belgier in der 88. in typischer Merino-Joker-Manier zur Stelle war, das Tor in der 119. gegen Deutschland, habe ich angesprochen. Wie viele Mal haben wir Final Countdown gehört? Ich glaube, in jedem Spiel, das war unablässig, dass das kommen musste. Es ist ja wirklich der finale Countdown, auch wenn es anders als gesungen hier über weite Strecken eher so ein bisschen schlapp daherkam, vor allen Dingen von argentinischer Seite. Aber es wird jetzt zu einer Entscheidung kommen. Wir haben noch 15 Minuten und dann das größtmögliche Drama parat, ein Elfmeterschießen. Gab es bei internationalen Turnieren zum ersten Mal mit der deutschen Mannschaft. Das ging damals nicht gut aus. Der Ball in den Nachthimmel und dieser Chipball von Panenka. Das war das erste große Elfmeterschießen bei Weltturnieren oder Europameisterschaftsturnieren. Heute sind wir nur noch 15 Minuten davor. Denn der Ball liegt gleich wieder in der Mitte. Steffi Batschek übernimmt und wird mit den Spaniern zur zweiten und definitiv letzten Halbzeit, denn es ist die Verlängerung, eröffnet. 23.41 Uhr bei uns zu Hause und hier bei der XXL-WM logischerweise Eastern Time in einer Weltmeisterschaft, die so viele Zeitzonen hatte, 16 Spielorte hatte. Jetzt mit ihrem Final Countdown.
1: 2010, als Spanien das einzige Mal Weltmeister geworden ist, da traf La Furia Roja übrigens auch in Überzahl, übrigens auch in der Verlängerung zum entscheidenden Siegtreffer. Vielleicht wiederholt sich ja Geschichte, wer weiß. Anstoß haben die Argentinier mit Lionel Messi, nur noch zu 10, das zur Erinnerung, wir haben es euch ein paar Mal gesagt, aber das kommt halt erschwerend dazu. Auf der einen Seite die Spanier, die alles geben und die alles im Griff haben, 18:0 Torschüsse und auf der anderen Seite die Argentinier, arg verwundet. Cucurella, der Linksverteidiger, spielt den Ball auf Eric Garcia, der ja für Laporte eingewechselt worden ist, weiter auf Cubarsí und dann schnell auf den sehr guten Pedri, der nach seiner Einwechslung ein Riesenfaktor gewesen ist. Zubimendi nochmal raus auf Lamine Yamal, der geht ins 1 gegen 1 gegen seinen Gegenspieler, zurückgelegt. Pedro Porro mit der Flanke in die Mitte, da ist Nico Williams abgelegt, Schuss, Tor! Und jetzt werden hier leisten. Ferran Torres, das Tor, das hat er schon im Namen. Und er ist genau im richtigen Moment da. Abgelegt von Nico Williams. Und jetzt kommt die Emotion. Auch bei Luis de la Fuente, beim Trainer, der natürlich weiß, das muss es doch gewesen sein. Der verdiente Treffer zum 1:0 für Spanien in diesem Weltmeisterschaftsfinale 2026.
0: Olé, España, und die Feierlichkeiten dauern an. Die gehen gar nicht mehr runter da von der Wiese in der Ecke links da im Schatten vor dem spanischen Block, vor den 2.000, 3.000 haben sie sich versammelt und haben sie sowas von verdient. Jamal und Nico Williams gerade so wie Jungs in einer kleinen Straßenband gegeneinander gesprungen und immer wieder wird die Hand nach oben gewunken in Richtung der Fans und gesagt, jawohl, jetzt rocken wir den Laden hier zu Ende. Und das haben sie so, so verdient, diesen Ball, der mit einem direkten Kontakt, Abnahme aus der Luft zu halb hoch, voll satt getroffen, mit links so ein bisschen zwischen Vollspann und Innenseite unter das Dach des Tores geht zum 1:0. Spanien führt und das ist so, so, so verdient. Hat Argentinien noch was im Tank? Ich kann es nicht glauben. Wenn dann, liebe Argentinier, muss es jetzt kommen. Jetzt, da wir die Nummer 7 hier oben eingeblendet haben. Ferran Torres. Und da die Argentinier hier so in der Überzahl sind, hat außer mir, glaube ich, keiner den Namen mitgehoben. denn die argentinischen Fans haben vor allen Dingen die Hände vor die Brust verschränkt und sagen, shit, ja, das ging jetzt richtig nach hinten los. Aber es ist das korrekte Resultat in diesem Finale, nur um das deutlich zu sagen.
1: Aber jetzt kommen die Argentinier, haben einen Freistoß kurz hinter der Mittellinie, 10 Meter von der Mittellinie entfernt, in der Hälfte der Spanier. Die müssen jetzt natürlich alles versuchen, was noch irgendwie geht, um hier im Spiel zu bleiben, um sich in die Verlängerung zu retten. Flanke kommt in den 16-Meter-Raum, ja, nicht rausgeköpft, aber der trudelt irgendwie der Ball zu Unai Simón, den ich auch mal wieder erwähnen kann, weil der hatte ja wirklich nichts zu tun. Der hat keinen Ball auf sein Tor bekommen. Das ist eine relativ entspannte Geschichte hier, dieses WM-Finale in den USA für den spanischen Schlussmann und JJ.
0: Ja, wenn du zum Finale keinen Torwart mitbringen brauchst, dann war das schon sehr einsichtig.
1: Da weißt du, was los ist. Also ich muss jetzt wirklich mal den Puls fühlen. Spanien das erste Mal seit 2010 wieder hier angekommen. Der Europameister krönt sich wahrscheinlich heute zum Weltmeister. Ihre Geschichte, Sie haben die Kampagne vorher gefahren per Video. Por qué no, haben Sie gefragt. Warum denn nicht? Und Sie haben alle Argumente geliefert, weshalb Sie heute gewinnen sollten. Pedro Porro, der Rechtsverteidiger, ist jetzt da auf Höhe der Mittellinie. Und jetzt bloß nicht irgendwie die Spannung abfallen lassen. Das kann ja auch mal gerne passieren, wenn du so einen Peak erreichst im Spiel, dass du dir Fehler leistest, so wie jetzt gerade Petri in der eigenen Hälfte. Aber der rückt direkt entgegen, als der Ball gespielt wird vom argentinischen Rechtsverteidiger von Molina. Und dann ist es Ferran Torres, der da auch vorne mitverteidigt. Und links von uns, da sitzen die Spanier. Es ist ein kleines Grüppchen dazwischen den ganzen in weiß und hellblau gekleideten Argentiniern. Und die feuern ihre Mannschaft jetzt an. Und Argentinien, guck mal, kommt jetzt mit Lionel Messi. Der geht ins Tänzchen gegen seinen Gegenspieler und verteilt die Kugel nochmal in die Mitte. Dann von der rechten Seite, das ist Molina, der Rechtsverteidiger, mit aufgerückt. Aber das können sie eben auch, JJ. Sie können verteidigen.
0: Ja, yeah. Defense wins Championships, wie es in Englisch heißt. Die Defensive gewinnt Meisterschaften und es wäre, wenn es so bleiben würde. Argentinien ist im Moment mit McAllister da, versucht den Ball nach vorne zu bringen, aber sie kriegen ihn nach vorne. Ist unterbunden worden, diese Situation. Also es wäre, wenn es so bleiben würde, auch ein Rekord bei Weltmeisterschaften. Denn noch nie ist eine Mannschaft mit nur einem Gegentor. De Ketelaere war derjenige, der Belgier, der den Ball einmal an Unai Simón vorbeibrachte. Ansonsten null weitere Gegentore. Zwei hatten sie 2010 und ich darf daran erinnern, an die guten Jahrgänge in Schwarz-Rot-Gold. Damals war übrigens hier das Empire State Building sogar in diesen Farben getaucht, sogar schon beim 7:1 gegen die Brasilianer und dann auch beim Finalerfolg 2001 in Schwarz-Rot-Gold. Damals hatte die deutsche Mannschaft auch nur 4 Gegentore bekommen bei diesem Weltmeistertitel, dem letzten Spiel 0 für eine deutsche Mannschaft. Bei Weltmeisterschaften gibt gerade die nächste gelbe Karte hier in dieser Partie. Und es bleibt dabei, die Defensive gewinnt Meisterschaften. Es ist die spanische Abgeklärtheit vor dem eigenen Tor. Sie haben nichts, aber auch gar nichts zugelassen. Ein Gegentreffer in diesem Turnier Und mir fehlt die Fantasie, wie Argentinien jetzt mit einem Mann weniger das noch ändern kann. Ein Fehler, ja, den kann es immer geben. Beim Spielaufbau vielleicht da für die Spanier über Pedro Porro, aber sie wirken auf mich viel zu sicher. Sie waren das bessere Team, faul an Mikel Merino im Mittelfeld. Weitere Minuten, Blick zur Uhr von mir, es sind noch 9. Nur noch 9 Minuten. Jetzt, da ist die nächste gelbe Karte. Gibt Alexis McAllister hier von mir gerade geschildert mit der nächsten gelben für Argentinien. Argentinien haushoch verdient dieses 1:0, ist dabei, das Ganze über die Zeit zu bringen. Wir blicken natürlich jetzt immer wieder für euch hoch zur Uhr. Bleibt es so, werden wir noch vor Mitternacht, vor dem Montag in Deutschland wissen, ob es zum zweiten Mal einen Titel für La Roja gibt. Nach 2010, jetzt 2026. Und das wäre dann übrigens, Steffi, auch wieder so eine Geschichte. Das hatten wir ja damals mit 2008 Europameister, 2010 Weltmeister, 2012 nochmal Europameister. Das wäre jetzt wieder so eine Situation für die Mannschaft von De La Fuente, die die Nations League gewinnt, 23, die 24 Europameister wird und die 26 Weltmeister wird.
1: Ja, und das ist verdient, weil diese Mannschaft sich einfach auch entwickelt hat. Nico Williams, der sich gemacht hat in diesem Spiel, der ja aus dieser Verletzung kam und der ein großer Faktor war als Vorlagengeber, eben gerade bei diesem Tor von Torres. Lamine Yamal, der auch, wie ich finde, ein starkes Finale gespielt hat, immer anspielbar war. Jetzt ist der Ball gerade auf der linken Seite bei Cucurella, der Torschütze. Torres verteilt nochmal auf links auf. Nico Williams einfach geradeaus durchgestreckt und dann durchgestreckt war gerade ein bisschen der Fuß des Argentiniers, denn der Rechtsverteidiger, der wollte da klären, ist nicht ganz an den Ball gekommen, bekommt jetzt aber trotzdem den Ball zugesprochen, weil es ein Foulspiel gegeben hat von Nico Williams. Und das ist Emiliano Martinez, der die Kugel jetzt lang und weit in die Hälfte der Spanier schlagen wird. Der argentinische Keeper mit seinen 33 Jahren, der ja nochmal davon gesprochen hat, wie sehr ihn das beeinflusst hat. 2006 dieses Aus von Argentinien bei der WM in Deutschland, dass er da vorm Fernseher saß damals. Klein war er da noch und hat geweint. Und jetzt muss er aufpassen, weil Ferran Torres ist unterwegs. Er ist ganz alleine vor dem Tor und er macht ihn! 2-0 Spanien! Ferran Torres und die Fahne ist oben. Und die Fahne ist oben. Die Fahne ist oben. Ja, ja, ja. Also, dann reißen wir uns alle nochmal richtig am Riemen. Und es war, so wie ich das hier sehe, ja, es war knapp, aber es war abseits. Er war schon in der Hälfte der Argentinier beim Pass. Trotzdem, klug gespielt. Und es kommt halt einfach daher, dass die Argentinier jetzt natürlich weit aufrücken müssen, um nochmal irgendwas zu riskieren, um hier irgendwie zum Ausgleichstreffer zu kommen und dann hinten halt relativ offen stehen. Die Spanier versuchen das dann eben mit dem lauernden Ferran Torres, der auch jetzt wieder so Höhe der Mittellinie steht, auszuspielen. Jetzt gibt es das Foulspiel von Nico Williams an seinem Gegenspieler und den Freistoß für Argentinien.
0: Blick zur Uhr. 114 Minuten sind im Finale gespielt. Es bleiben also nur noch 6. Die Spanier führen durch den Treffer von Ferran Torres, groß geworden bei Valencia, bei Manchester City. Und seit 22 ist er in Barcelona der Angreifer, der in seinem, ich glaube, 66. Länderspiel hier mit Treffer Nummer 25 hier den entscheidenden Punch wahrscheinlich gesetzt hat in diesem Finale. Aber Argentinien braucht jetzt einen Geniestreich. Und wenn diese eine Szene vielleicht mit dem größten aller Zeiten mit Messi gelingt, dann ist ja alles wieder offen. Dann steht es nur 1:1. Ein Tor brauchen sie, um zurückzukommen in die Show mit Messi. Jetzt hat er den Ball in der Hälfte. Der Argentinier ist vorbei, ohne große Gegenwehr an Pedri vorbei. Jetzt an der 16er-Ecke, bringt den Ball in die Mitte, herausgeköpft für die Spanier. Das war jetzt ein guter Angriff. Den haben sie relativ sorglos, Steffi, hingenommen, dachte ich.
1: Ja, und schnell ausgeführt jetzt gerade. Dieser Eckball von Messi, kurze Variante, bekommt den Ball jetzt gerade wieder zurückgespielt von Paredes. Flanke in die Mitte und dann ist das ganz, ganz schön knapp. Der war gut getimt, der Ball in die Mitte und dann verpasst da einer mit dem Kopf und der Ball streichelt das Außennetz. Aber guck dir das mal an. Das kann doch gar nicht sein. Wie kannst du denn so lange abwesend sein, nur um jetzt hinten raus wieder das zu machen? Argentinien is doing Argentinian things. Hinten raus nochmal aufzudrehen und zu kommen, das Ganze keinem erzählen. Es bleibt bei diesem 1:0 für Spanien gegen La Albiceleste. Und es könnte das ganz bittere Ende der Nationalmannschaftskarriere, zumindest der Karriere bei großen Turnieren von Lionel Messi sein. Vielleicht sein letztes Spiel heute im Trikot der Argentinier und dann so ein Finale. Weiß gar nicht, ob dieser Ball von ihm, der ja Richtung Tor gegangen ist, jetzt als erster Torschuss gewertet wurde. Ploppt hier nichts auf. Dafür ploppt da unten auf dem Platz Nico Williams auf der linken Seite, der sich vorbeispielt da an seinem Gegenspieler. Wer ist in der Mitte? Was hat er da jetzt gemacht?
0: Ich glaube, er hat es mit einer zauberhaften Variante versucht, mit diesem kurzen Wechsel und dem Zuspieler Ferran Torres, der auch beide Hände hebt und sagt, hey, amigo, das kannst du doch deutlich besser. Das war eine Riesenchance, das Ding hier zuzumachen. Wieder der Blick nach oben zu. 116 Minuten sind rum. Nach wie vor keine Wolke am Himmel in East Rutherford. Bestimmt noch 25 Grad, den leichten Wind, den wir zu Beginn hatten. Der ist weg, drüben auf der Gegengeraden. Alle noch in der Sonne. Und sie alle, die meisten, zittern mit der Albi Celeste, mit diesem langen Schlag, vielleicht da drüben nochmal im Spiel zu bleiben. Haben sie zurückgeholt, den Ball geht jetzt in die Zentrale. Messi hat den Ball, schießt mit links. Sehr gut. Guter Abschluss, ging so ein bisschen als Außenschnittball über den Spann drüber, erwischt Mikel Merino voll und satt mit seinem Schuss. War natürlich keine Absicht, aber war ein guter Abschluss von ihm. Kontakt mit rechts und dann Abschluss mit seinem starken linken Fuß. Ich glaube, er hat ihn mitten im Gesicht getroffen.
1: Ja, der hat den richtig K.O. geschossen gerade, den Mikel Merino. Der liegt auch noch im 16-Meter-Raum im eigenen und hält sich da das Gesicht. Um ihn herum sind seine Mitspieler. Pedri ist da, beschwichtigt so ein bisschen, tröstet ihn, spricht mit ihm. Mikel Merino hebt den Arm. Der weiß hoffentlich noch, dass er hier heute bei diesem WM-Finale spielt und dass es den zweiten Titel geben könnte nach 2010. Den ersten natürlich für Mikel Merino, den wir ja auch noch ganz gut in Erinnerung haben von der EM24, wo er seine Tore geschossen hat mit dem legendären Jubel um die Eckfahne herum. Und während das Ganze hier unten unterbrochen ist, wird übrigens bei uns hier nochmal angezeigt, wie knapp das war bei diesem vermeintlichen 2:0 von Ferran Torres. Ich habe es euch ja geschildert, dieser Pass, dieser lange Pass nach vorne in die Hälfte der Argentinier, wo Torres kurz hinter der Mittellinie gestartet ist und es war minimal abseits, also wirklich minimal, aber abseits ist eben abseits. Und der deutsche Video Assistant Referee heute, Bastian Dankert aus Rostock, hat da ganz genau hingeschaut und hat die richtige Entscheidung getroffen. Ansonsten hatten wir ja auch wirklich knifflige Schiedsrichterentscheidung, JJ, bei dieser Fußball-Weltmeisterschaft. Heute gibt es am Schiedsrichter, finde ich, bislang nichts auszusetzen.
0: Nee, am anderen der beiden Mannschaften hätten wir, oder da gäbe es diverse beste Verbesserungsvorschläge am Team der Argentinier. Es ist auch so, wir haben ja ein seltsam stimmungsarmes Finale erlebt hier an diesem 19. Juli, das natürlich, wir haben das mehrfach angedeutet, ist keine Entschuldigung, aber es ist so, dass 50.000, 60.000 hier zur Show gekommen sind, um den Weltmeister Argentinien zu feiern, und die Spanier haben einfach das Stadion leise gespielt. So nüchtern muss man das sagen. Und mit Ferran Torres wahrscheinlich den entscheidenden Paukenschlag gesetzt in diesem Finale, was so einseitig war und in dem Spanien nach wie vor auf eine klare Torchance wartet. Aber Blick zur Uhr, es sind noch 2 Minuten. Zweimal geht der Sekundenzeiger noch rum. Jetzt vielleicht der Ball nach vorn, aber auch der bleibt hängen, dieser Versuch, da schnell nach vorne zu spielen in diesem Fall. Und deswegen Einwurf für Argentinien, immerhin aber mal in der Hälfte der Spanier, die jetzt mit Yamal Martinez den Schlussmann anlaufen, der mit einem hohen, weiten Ball in die Spitze versucht, da an Messi oder seine Teamkollegen heranzukommen. Messi hat den Ball, aber auch der ging daneben.
1: Ja, Messi ist ein Zauberer seinesgleichen. Messi ist einer der Besten der Welt, auch mit 39 Jahren noch. Aber heute hier kann er eben nichts ausrichten. Es gibt ein Foulspiel gerade am argentinischen Mann mit der Nummer 2, Ancenese, den sie eingewechselt haben, um die Defensive einfach mal ein bisschen zu stärken, nachdem sie nur noch zu zehnt auf dem Platz sind seit der gelb-roten Karte für Enzo Fernandes in der Schlussphase der zweiten Hälfte. Und es gibt nochmal den Freistoß für Argentinien. Und es ist nochmal der Kapitän Lionel Messi. Wir sind in der 120. Minute. Der ist natürlich weit weg vom Tor. Gute 12, 13 Meter Entfernung von der Mittellinie. Und Messi spielt den kurz, weil er will den auf den rechten Fuß haben, nimmt den Doppelpass da, schiebt den in den 16-Meter-Raum rein und dann flach in die Mitte gebracht und vorbei! Und vorbei! Riesengelegenheit für Senese. Ich hatte ihn gerade schon erwähnt. Nach der flachen Hereingabe in der Mitte schiebt den Ball da am Tor vorbei. Das Riesending für Argentinien, sich hier irgendwie ins Elfmeterschießen zu retten. Und es ist noch nicht vorbei, JJ. Es geht weiter mit einer Ecke.
0: Sehr gute Chance. Wieder der Blick zur 120 Minuten sind durch. Messi hat den Ball. 3, 4 Sekunden der Nachspielzeit dieser zweiten Halbzeit der Verlängerung laufen. Blick zur Uhr. 23.56 Uhr. Kann heute am Sonntag oder jetzt hier Ortszeit kurz vor 18 Uhr noch was erfolgen. Kopfball ist da. Chance ist da. Sie kriegen den Ball nicht weg. Und jetzt aus diesem Kuddelmuddel raus gibt es dann doch noch mal eine Ecke. Das sah alles andere als souverän aus. Der Vortrag der Spanier bis hierhin so überzeugend. Aber mit einer solcher Situation machst du alles kaputt und wir kriegen noch 5 Minuten.
1: Und der Ball ist wieder bei Argentinien. Ekpal allerdings ein bisschen zu früh ausgeführt, hatten wir schon mal in diesem Spiel. Slavko Vincic war noch nicht fertig, sich da zu besprechen unten. Und deswegen darf Messi das Ganze jetzt nochmal machen. Lionel Messi ist da an der Eckfahne. Vor mir ist ein sehr großer Kollege aufgestanden. Jetzt sehe ich kaum noch was. Aber der Schuss aus der Entfernung reicht vom Elfmeterpunkt knapp übers Tor. Jetzt haben sie die Möglichkeiten. JJ, die können ja noch aufs Tor schießen. Das kannst du doch keinem erzählen. Der Sohn von Simeone, Giuliano Simeone, aus kurzer Distanz, aus 11 Metern, wird er da angespielt, steht völlig frei aus der Drehung, mit rechts zimmert den Ball übers Tor rüber. Also Argentinien lebt noch, ist noch da, zu 10 auf diesem Platz. Aber ich glaube, diese Aufholjagd, die kommt am Ende zu spät.
0: Langer Schlag von Unai Simon rüber in die Hälfte der Argentinier. Immer wieder mein Blick jetzt nach oben. 1:35 Nachspielzeit. 5 Minuten insgesamt laufen. Spanien hatte jetzt echt Glück in dieser Phase. Es waren 2, 3 dicke Dinger für die Argentinier, die überhaupt nicht zu sehen waren, die mit einem Tor natürlich wieder drin gewesen wären in diesem Spiel. Aber jetzt da drüben in der Sonne auf der anderen Seite mit 2 Mann anlaufen gegen Lamine Yamal. Spanien aber läuft nur dem Ball hinterher. Martinez, es gibt nur noch eines. Langer Schlag, genau das macht er. Langer Schlag in die Spitze. Laufduell, kurzer Schubser, wird weitergelaufen lassen. Gibt doch den Ball jetzt für die Argentinier, die den da drüben auf der linken Seite einwerfen können, in der Hälfte schon der spanischen Mannschaft. Blick wieder nach oben. 2:15 von 5 Minuten sind rum. Ferran Torres war eher der Schütze des goldenen Tores für die La Roja. Guter Pass von Messi rüber in die Zentrale. McAllister mit dem Ball nochmal zurück an die Mittel oder an den Mittelkreis, dann raus auf die linke Seite. Flanke könnte vielleicht kommen, wenn McAllister jetzt gleich verlangt, aber er bleibt hängen bei seinem Versuch, wollte den Spitzbübisch durch die Beine da durchschieben. Ist nichts draus geworden. Gibt also Ballbesitz für die Mannschaft der Spanier und die lassen sich Zeit. Die Argentinier haben jetzt geholfen, sozusagen den Service gebracht. Hier bei diesem Abschluss, den wir noch mal gesehen haben von Simeone, der das die Riesenchance, Steffi, die riesen XXL-Chance bei der XXL-WM hatte. In der Schlussminute ein Spiel, was...
2: Es ist 0 Uhr. 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
3: Die Nachrichten mit Frank Wörner. Guten Abend.
4: Ferran Torres mit dem 1:0. Rennt zur Eckfahne und alle Spieler springen auf ihn rauf und jubeln. Ist das das Tor zum WM-Titel? Könnte sein. Könnte gut möglich sein.
3: Eine möglicherweise entscheidende Spielszene im Finale der Fußball-Weltmeisterschaft. Das 1:0 für Spanien in der zweiten Halbzeit der Verlängerung. Das Spiel geht demnächst zu Ende. Wir sind in der 4. Minute der zweiten Hälfte der Nachspielzeit. Es soll 5 Minuten noch geben insgesamt. Wir halten Sie natürlich auf dem Laufenden. Die USA verlegen wegen des eskalierenden Iran-Kriegs wieder Kampfjets in den Nahen Osten. Medien berichten, dass dies ein Hinweis darauf sein könnte, dass der Iran wieder verstärkt angegriffen werden könnte. Zuvor hatte der Iran wieder Attacken gestartet. Karl Schreiber für WDR aktuell.
5: Bei den Attacken wurden nicht nur US-Stützpunkte in der Golfregion, sondern auch Kraftwerke und Brücken ins Visier genommen. Auch in Jordanien gab es Angriffe mit Raketen. Die Streitkräfte des Landes haben nach eigenen Angaben 3 iranische Raketen abgefangen. Das meldet die amtliche Nachrichtenagentur Jordaniens. In Kuwait hat ein iranischer Angriff auf eine Meerwasserentsalzungsanlage ein Feuer ausgelöst, teilte das Energieministerium des Landes mit. Und auch die US-Streitkräfte haben wieder iranische Stellungen attackiert, unter anderem an der Straße von Hormuz. Nach Angaben aus Teheran wurde auch ein Atomkraftwerk im Iran getroffen, das gerade gebaut wird.
3: Die ukrainische Marine wirft Russland einen Raketenangriff auf ein türkisches Frachtschiff im Schwarzen Meer vor. 6 Crewmitglieder seien getötet worden, 4 weitere würden vermisst und 8 Menschen seien in eine Klinik gebracht worden. In der norwegischen Hauptstadt Oslo ist ein Denkmal für die Opfer der Anschläge des Attentäters Breivik eingeweiht worden. Ein 12 Meter hohes Mosaik mit dem Namen der Opfer. Vor fast genau 15 Jahren hatte der Rechtsextreme im Regierungsviertel und auf der Insel Utøya 77 Menschen getötet. Grünen-Chefin Brandner hat von Bundeskanzler Merz gefordert, dass er sein Regierungsteam neu aufstellt. Im ARD-Sommerinterview sagte sie, der Rücktritt von Unionsfraktionschef Spahn sei dazu eine gute Gelegenheit. Jetzt solle Merz alle loswerden, die handwerkliche Schwächen haben. Der Kanzler selbst hatte gesagt, dass es gewisse Veränderungen in der Regierung geben könnte. Und es gibt einen Weltmeister. Spanien hat diese Fußball-Weltmeisterschaft gewonnen. Soeben ist das Spiel abgepfiffen worden nach einem 1:0 gegen Argentinien. Das Wetter in Nordrhein-Westfalen. Bis zum Morgen ist es oft klar, Richtung Westfalen auch mal dichter bewölkt mit einzelnen Schauern. Tiefstwerte zwischen 12 und 7 Grad. Tagsüber gibt es einen Mix aus Sonne, teils dichten Quellwolken und einzelnen Schauern. Zum Abend hin wird es dann freundlicher. Die Höchstwerte in Schleiden 18, in Witten 21 und in Heinsberg 22 Grad. Der Dienstag bringt oft Sonne, nur in Ostwestfalen vereinzelt Schauer bei 17 bis 25 Grad. Das war WDR aktuell.
6: Beeinträchtigungen können dort nicht ausgeschlossen werden. Soweit diese eine Meldung. Keine Meldung von den Straßen. Haben Sie gute Fahrt, kommen Sie gut an. Und nochmal der Hinweis, die letzten Sekunden sind uns leider abhanden gekommen. Aber Spanien gewinnt durch ein 1:0 gegen Argentinien die Fußball-Weltmeisterschaft 2026.
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6: Die kommt vom Norddeutschen Rundfunk aus Hamburg. Wir haben inzwischen Montag, den 20. Juli im Studio für Sie, Carsten Fick. Schön, dass Sie mit dabei sind. So, und dann machen wir weiter mit dem ersten Thema gleich. Und zwar Krieg, Kampf, Wehrhaftigkeit. Solche Begriffe waren in Deutschland ja lange... Nee, wir fangen mit einem anderen Thema an. Das geht leider jetzt ein klein bisschen durcheinander hier. Wir wollten eigentlich starten mit folgendem Thema. Und zwar wollte ich Ihnen sagen, dass heute im neuen Tag wollen wir einmal die Frage stellen, was passiert mit Kleidung, die online bestellt wird, dann zu Hause ausprobiert wurde, die dann aber zurückgeschickt wird, weil nicht passt oder auch nicht gefällt. Für viele Menschen ist das Alltag, ohne sich Gedanken darüber zu machen, was mit dieser Kleidung tatsächlich passiert. Vieles von der Kleidung landet nämlich einfach auf dem Müll, wird vernichtet. Die EU will nun dagegen steuern mit einer neuen Verordnung, nach der unverkaufte und zurückgeschickte Kleidung seit diesem Sonntag, seit gestern also, nicht mehr vernichtet werden darf. Wer dagegen verstößt, den erwarten tatsächlich Geldstrafen. Sarah Lopez erzählt mehr aus Brüssel.
7: 4-9% der unverkauften Kleidung in Europa werden jedes Jahr zerstört, bevor sie überhaupt getragen wurden. Das geht aus Angaben der EU-Kommission hervor. Dieser Müll sorgt demnach für Millionen Tonnen an CO2-Emissionen. Ein neues Verbot soll diese Zahlen senken. Nun dürfen Großunternehmen, die Kleidungsstücke und Schuhe in der EU verkaufen, unverkaufte Ware nur noch in Ausnahmefällen vernichten. Eine wichtige Änderung, sagte Lara Burkhardt, die für die SPD im EU-Parlament sitzt.
8: Weil wir das erste Mal den wirtschaftlichen Anreiz wegnehmen, zu überzuproduzieren. Bisher ist es nämlich möglich, ganz viele Kleidung auf den Markt zu bringen und wenn sie nicht verkauft werden, einfach zu zerstören, auf Kosten der Allgemeinheit. Und diese Praxis, die unterbinden wir mit dem Verbot.
7: Mit der neuen Regel sollen Unternehmen Kleidung öfter weiterverkaufen, gegebenenfalls als B-Ware. Und wenn niemand sie kauft, dann sollen die Teile gespendet werden. Allerdings gibt es eine Liste an Ausnahmen, etwa wenn Kleidung als zu dreckig eingestuft wird. Delara Burkhardt sieht hier Schlupflöcher.
8: Ein Problem ist, was wir identifiziert haben, ist dieses Deklarieren als Spende. Also wenn man unverkaufte Ware als Spende angeboten hat, erfolglos, dann kann man wieder diese Ware zerstören.
7: Ob die Unternehmen sich an die neuen Regeln halten, sollen in Deutschland die Marktüberwachungsbehörden der Länder kontrollieren. Die werden dafür auch Dokumente der Unternehmen nutzen, denn die Unternehmen sind dazu verpflichtet, genau zu notieren, wenn sie Kleidungsstücke vernichten. Das kritisiert Jonas Stracke vom Verband Textil und Mode, der rund 1300 Unternehmen vertritt.
9: Für die Unternehmen steigt hier erstmal der Aufwand und der Nutzen zur Förderung von einer, tatsächlich funktionierenden Kreislaufwirtschaft ist durch sowas natürlich nicht gegeben. Das ist für uns erstmal ein großer Manko.
7: Wenn bei Kontrollen auffällt, dass Unternehmen unerlaubt Kleidung zerstören, droht eine Strafe von bis zu 100.000 Euro. Wer sich nicht an die Dokumentationspflicht hält, zahlt bis zu 10.000 Euro. Jonas Stracke befürchtet hier einen Nachteil für die europäischen Unternehmen gegenüber Billiganbietern, die ihre Kleidung aus Asien in die EU schicken.
9: Diejenigen, die nicht innerhalb der EU sitzen oder die auch in der EU keinen Firmensitz haben, die können sehr schwer zur Verantwortung gezogen werden. Und dann sprechen wir hier auch nicht über fairen Wettbewerb, sondern dann haben wir hier eigentlich eine Wettbewerbsverzerrung zulasten unserer Wirtschaft in Deutschland und in Europa.
7: Ähnliche Sorgen hört man auch aus dem EU-Parlament. Wie gut die Kontrollen und das neue System funktionieren, das wird sich nun zeigen. Die neuen Regeln gelten erstmal für große Unternehmen, die mindestens 250 Mitarbeiter oder einen Jahresumsatz von mehr als 50 Millionen Euro machen. Mittlere Unternehmen sollen 2030 folgen. Für kleinere Unternehmen soll das Vernichtungsverbot für ungetragene Kleidung nicht gelten.
6: Soweit der Bericht von Sarah Lopez aus Brüssel. Die EU will also mit der neuen Öko-Design-Verordnung Ressourcen schonen und Textilmüll reduzieren. Doch es gibt Zweifel, ob das auch gelingt, nicht nur in der Politik und bei Unternehmen, sondern auch bei Umweltorganisationen. Und das zeigt der Bericht von Aneas Roch aus der ARD-Wissenschaftsredaktion.
10: Viele Kleidungsstücke, die bestellt und zurückgeschickt werden, landen im Müll, kritisiert Dr. Viola Wohlgemuth von der Deutschen Umwelthilfe.
11: Da Textilien so unglaublich billig produziert werden können, ist das Handling von Retouren oft teurer als das Vernichten und die Neuproduktion. Also es ist wirklich Wahnsinn, was wir hier haben. Und wir wissen seit Jahren, dass Massen an retournierten Textilien oft direkt in die Vernichtung gehen.
10: Die Europäische Umweltagentur EEA schätzt, 4-9% aller Textilprodukte, die auf den europäischen Markt gebracht werden, werden vernichtet, ohne dass sie jemals jemand getragen hat. Das sind pro Jahr in etwa 260.000 bis 600.000 Tonnen vernichteter Textilien. Das soll sich ändern. Ab Sommer 2026 greift die EU-Ökodesign-Verordnung ESPR. Große Unternehmen müssen sicherstellen, dass unverkaufte oder retournierte Kleidung und Schuhe wiederverwendet, gespendet oder recycelt werden. So zumindest in der Theorie. In der Praxis wird das Gesetz aufgeweicht, kritisiert Viola Wohlgemuth.
11: Ein großes Problem ist, dass die Textillobby jetzt sogenannte Ausnahmen mit rein diskutiert. Und da müssen wir ganz genau hingucken, denn die drohen, dieses Gesetz komplett auszuhöhlen. Ausnahmen sind zum Beispiel, es lohnt sich nicht, dieses Textil zu reparieren. Es ist zum Beispiel keine Spendenannahme möglich. Und wenn man sich das dann im Detail anguckt, würde das eben bedeuten, ein großer Händler wie Shein hat irgendwie tausende von Kleidungsstücken am Tag übrig, bietet die einem Second-Händler um die Ecke an, der sagt, okay, ich kann die jetzt nicht einfach so annehmen. Das macht er noch mit einem ausgewählten Laden und dann kann er sagen, okay, es wollte keiner haben, ich kann trotzdem vernichten.
10: Auch Michael Zieslik vom Dachverband Zero Waste Germany befürchtet, dass die neue Verordnung in der Praxis wenig bringt. Denn zurückgeschickte Kleidung zu sortieren und wieder schön zu verpacken, damit sie neu verkauft werden kann, kostet Arbeitsstunden und deshalb sei es unwahrscheinlich, dass Firmen dies wirklich täten.
12: Wenn Kleidungsstücke in Fernost produziert werden, sind die Lohnkosten sehr gering. In Deutschland sind sie relativ hoch und das rechnet sich manchmal nicht. Und das alleine führt dazu, dass die Textilien nicht mehr in den Verkauf gehen. Bei einem Bürohemd zum Beispiel gibt es viele Arbeitsschritte, um ein Bürohemd wieder in den Verkauf zu bringen. Es ist mit vielen Schwierigkeiten verbunden.
10: Es sei auch fraglich, ob retournierte oder unverkaufte Kleidung sinnvoll gespendet werden kann. Denn hier ist oft keine Fashion gefragt.
12: Das ist auch nicht unbedingt so, dass jedes Kleidungsstück auch einen Abnehmer findet und dann hängen die karitativen Vereine dann an den Alttextilien, die sie dann auch wieder loswerden müssen, zu Entsorgungsgebühren. Und das hoffe ich, dass die großen Unternehmen jetzt nicht die Last einfach auf andere verschieben.
10: Recycling sei auch schwierig, sagt Michael Zieslik. Die Klamotten hätten oft keine ausreichende Qualität.
12: Wir beobachten, dass Kleidungsstücke im Laufe der Zeit in den letzten Jahren sehr viel kürzere Haltbarkeit haben und nach 3-4 Wäschen schon nicht mehr so aussehen wie im neuwertigen Zustand. Die Fasern reißen ein, die Texturen ändern sich, die Farben ändern sich und dann neigt man dazu, das recht schnell wegzuwerfen. Selbst in der Textilverwertung kann man da nicht mehr viel mitmachen.
10: Die Textilbranche wiederum hat andere Bedenken gegenüber der neuen Regelung, gerade angesichts ihrer günstig produzierten Konkurrenz in Asien. Der Verband Südwesttextil und der Bundesverband der deutschen Sportartikelindustrie beispielsweise warnten kürzlich davor, voreilig Regelungen zu schaffen. Ihnen fehlen belastbare Daten und realistische Kosten-Nutzen-Analysen. Sie fordern, die Industrie eng in die Ausgestaltung einzubeziehen. Und Dr. Viola Wohlgemuth von der Deutschen Umwelthilfe wiederum weist darauf hin, Es fehlen noch Vorschriften, wie die Verordnung in der Praxis überhaupt umgesetzt werden soll.
11: Das bedeutet, wenn ich als NGO rausfinde, zum Beispiel als Deutsche Umwelthilfe, dass Textilien weiter vernichtet werden, weiß ich noch gar nicht, wer die zuständige Behörde ist, bei der ich diese Information droppen kann. Und zweitens haben wir kein Bußgeldkatalog. Das heißt, selbst wenn wir diese Behörde hätten, weiß sie nicht, welcher Strafe sie hier eigentlich dieses Vergehen ahnden kann. Und das ist natürlich ein Riesenproblem, weil dann eben einfach kein Vollzug stattfindet und damit so ein Gesetz einfach ausgehebelt wird. Und diesen Vollzugsraum muss die Bundesregierung setzen. Und das weiß sie eigentlich auch schon seit 2-3 Jahren, dass sie das tun müsste. Und es ist wirklich sträflich, dass wir hier noch nichts vorliegen haben.
6: Keine Vernichtung von Kleiderretouren. Soweit der Bericht von Aneas Roch aus der ARD Wissenschaftsredaktion. Die Zeit 0.13 Uhr.
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6: Es ist ja die Zeit der politischen Sommerinterviews in Berlin. Und da stand gestern Abend natürlich das Gespräch mit dem Bundeskanzler im ZDF im Mittelpunkt. Mit Spannung erwartet auch, was Friedrich Merz zum Rücktritt von Jens Spahn als Unionsfraktionschef zu sagen hat. Wir werden hier in der ARD-Infonacht auch noch ausführlich darüber berichten. Erst einmal schauen wir aber auf das Sommerinterview im ARD-Hauptstadtstudio. Da war an diesem Sonntag die Grünen-Co-Fraktionschefin Franziska Brandner zu Gast bei Anna Engelke. Und sie hat sie ebenfalls zunächst auf den Rücktritt von Unionsfraktionschef Spahn angesprochen mit der Frage, ob auch sie den für unvermeidlich hält.
13: Ja, er war überfällig. Jens Spahn hat ja schon in den letzten Jahren immer wieder an Glaubwürdigkeit verloren. Ich erinnere an die Milliarden, die um die Masken dann verloren gegangen sind. Aber auch die Frage, wie nah er eigentlich an den Trump-Demokratiezerstörern dran ist, während Corona, wen er wann getroffen hat. Also eine große Glaubwürdigkeitsproblematik schon vorher. Und das war jetzt, würde ich sagen, einfach der letzte Tropfen, der das Fass zum Überlaufen gebracht hat.
14: Ihre Fraktionskollegin Paula Pichotta, die hat gesagt, das ist klassische Doppelmoral und der Grund, warum ganz Deutschland Jens Spahn hasst. Ist das der richtige Ton, so eine persönliche Herabsetzung?
13: Ich würde diese Wortwahl nicht treffen, aber ich finde es absolut richtig, dass sie die Doppelmoral angesprochen hat. Dass man der Politik ja immer vorwirft, Wasser zu predigen und selber Wein zu trinken. Und das ist ja genau das, was Jens Spahn gemacht hat. Er hat gesagt, in Deutschland auf gar keinen Fall Leihmutterschaft, um sich dann freizukaufen in den USA. Mhm. Und er hat es sogar noch gemacht auf dem Parteitag. Der CDU hat dann nochmal dazu beigetragen, dass die CDU sich dagegen ausgesprochen hat. Gut, jetzt ist Jens Spahn Geschichte. Ich finde, es muss jetzt vorangehen. Und eigentlich hat Herr Merz ja jetzt die Chance, sich zu befreien. An sich im Kabinett von allen, die da handwerkliche Schwächen haben und von jenen, die ideologisch verbohrt sind. Das wäre doch jetzt der Moment für Herrn Merz wirklich zu sagen, jetzt tabula rasa, wir gehen jetzt nochmal neu los.
14: Wie groß ist denn der Schaden für die Politik im Allgemeinen durch das, was wir jetzt gerade gesehen haben?
13: Es hilft der Politik doch nie, wenn sowas passiert. Deswegen, davon profitiert die AfD. Deswegen gut, er ist zurückgetreten. Aber jetzt nach vorne, wissen Sie, wir haben die Erneuerbaren, die eigentlich weiter ausgebaut gehören. Wir haben 40 Grad im Schatten, Irankrieg. Und Frau Reiche macht nichts anderes, als es auszubremsen. Das ist doch irre, das ist nur noch Ideologie. Herr Merz könnte jetzt da auch endlich mal ein Stoppschild senden.
14: Frau Brandner, Felix Banaschak, Ihr Co-Vorsitzender, ist mit dem Wohnmobil am See unterwegs. Sie werden jetzt auch nach Sachsen-Anhalt fahren und unter anderem zum Karaoke-Singen einladen. Haben Sie Sorge, dass Sie mit Ihren eigentlichen grünen Themen Wähler vergraulen?
13: Nein, wir sind sowohl in Sachsen-Anhalt als auch in Mecklenburg-Vorpommern schon die letzten Monate wirklich stark vor Ort und präsent. Deswegen ist es ja gut, dass wir auch in den kleineren Städten stehen, dass wir für Gespräche da sind und gemeinsam im Austausch sind. Und klar, ja, wir haben das herausfordern dort. Die Menschen stehen nicht mit der Sonnenblume irgendwie da am Rand und warten auf uns. Aber unser Ziel ist ja zu überzeugen, im Austausch zu sein. Und ich kann Ihnen sagen, ich bin jetzt viel vor Ort, die Stimmung dreht sich. Es gibt eine Bereitschaft zum Gespräch und es ist gut. Und klar, am Ende geht es ja auch wirklich um die Wurst. Ja, es geht darum, dass wir Grüne in den Landtag einziehen und dadurch dann auch verhindern, dass die AfD alleine regieren kann. Wir setzen auf die Themen, die wichtig sind, zum Beispiel, dass die Energie, die ja gerade in Ostdeutschland stark produziert wird, dass sie auch günstig vor Ort nutzbar ist, dass die Bildung, die Kitas, die Schulen überall erhalten bleiben, in den ländlichen Räumen, dass wir dort eine echte Bildungsgerechtigkeit haben. Das sind die Themen, die wir dort setzen. Und wir haben tolle Spitzenkandidatinnen, mit denen kämpfen wir jetzt gemeinsam.
14: Frau Frau Brandner, gucken wir auf Ihre Partei, wie sie jetzt gerade bundesweit dasteht. Sie hatten bei der Bundestagswahl 11,6% und jetzt liegen Sie bei 15%. Sie sind gerade die drittstärkste Partei nach Union und AfD. Aber was mich wundert, diese Bundesregierung ist ja total unbeliebt. Und Sie haben ja Themen, haben Sie gerade schon gesagt, Klimaschutz, die sind ja eigentlich gerade ganz oben auf der Welle. Warum sind Sie nicht höher in den Prozenten?
13: Erstmal bin ich sehr froh, dass wir bei 15% liegen, ein Jahr nach der Bundestagswahl, bei der wir ja bei knapp 12% gelandet sind. Und ja, wir kämpfen jetzt im letzten Jahr dafür, dass wir wieder zeigen, dass wir gute Antworten haben. Womit verdienen wir morgen unser Geld? Wie schützen wir unsere Wirtschaft vor unfairem Wettbewerb aus China? Wie schaffen wir es, die neuen Technologien bei uns voranzubringen? Wie investieren wir mehr in Bildungsgerechtigkeit? Ja, und wir machen Opposition natürlich gegen diese Regierung. Die verkorkst ja auch unglaublich viel. Ja, bei dem Gesundheitsreform letzte Woche, wo alles durchgeballert wird und wahrscheinlich hinterher wir ein Krankenhaussterben haben, ohne Ende die Psychotherapie, die zusammenbricht. Natürlich gehen wir da hart in die Opposition. Aber ja, von einem schlechten Regieren profitieren häufig erstmal die AfDler.
14: Sie haben ja dieser unbeliebten Regierung sozusagen in den Sattel geholfen, weil Sie es ja möglich gemacht haben, dass die sich überhaupt bilden konnten, mit ihrer Zustimmung das Grundgesetz zu ändern und Milliardenschulden zu machen für Investitionen.

0: investieren können. Ich möchte mir gar nicht vorstellen, wie Putin, wie andere sich freuen würden, wenn wir es nicht gemacht hätten. Mein Punkt daran ist nur, dass ich wirklich darum bitte, dass wir endlich diese Gelder europäisch ausgeben, dass wir das nicht so national machen, damit wir Synergien schaffen können und nicht jeder alles doppelt und dreifach kauft, wir zwei Flugzeuge haben statt einem, was fliegt. So, das ist der andere Punkt, ja, endlich mal europäisch handeln.
1: Soweit die Grünen Co-Fraktionschefin Franziska Brandner zu Gast im Sommerinterview mit Hauptstadtkorrespondentin Anna Engelke in der ARD-Sendung Bericht aus Berlin. 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Hohe Temperaturen gehören zum Sommer irgendwie dazu, aber wenn die nächste Hitzewelle rollt, dann hört manchmal der Spaß auf und mit der Hitze kommen dann auch die sogenannten tropischen Nächte, wenn also nachts das Thermometer nicht unter 20 Grad sinkt. In solchen Nächten wälzt sich so mancher von uns hin und her, an Einschlafen ist da manchmal kaum zu denken. Aber wer versteht, woran das liegt, kann einige Fehler vermeiden. Matthias Bartsch aus der ARD-Redaktion Gesund berichtet.
2: Die Berliner sind mittlerweile Tropennächte gewohnt und vergessen das Jahr 2022, als in den Innenstadtlagen an 22 Tagen das Thermometer auch nachts nicht unter 20 Grad fiel.
3: Ich versuche die Wohnung so lange wie möglich kühl zu halten über geschlossene Jalousien, aber nach ein paar Tagen, wenn es dann nicht mehr unter 20 Grad geht, wird es schwierig. Dann muss man hoffen, dass es nach 3-4 Tagen wieder vorbei ist, diese Hitzewelle.
4: Wir müssen uns in die anderen Räume auf Nordseite dann rüber verziehen. Ansonsten kühl duschen und dann ein Ventilator.
2: Ein Ventilator? Und kalt duschen? Thea Herold vom Schlaflabor Berlin rät davon ab. Kalt duschen, auch wenn es verlockend klingt, sei erstmal keine gute Idee. Denn beim Einschlafen sinkt unsere Körpertemperatur um bis zu einem Grad.
5: Es soll eher eine lauwarme Dusche sein. Denn wenn wir ganz eiskalt duschen, dann produziert der Körper dann anschließend wieder mehr Wärme. Und das ist ja genau die falsche Richtung.
2: Die kalte Dusche behindert also sozusagen den Einschlafreiz. Entscheidend sei für einen erholsamen Schlaf, die Umgebung runterzukühlen. Also schon vor der Hitzewelle darauf achten, morgens gut durchzulüften und tagsüber alles zu verschatten. Jalousien runter, Fenster und Vorhänge zu. Ziel sollte sein, die Temperatur innen niedriger zu halten als außen. Dann sei schon viel gewonnen. Klimaanlagen helfen auch. In Mietswohnungen sind sie aber genehmigungspflichtig und das Nachrüsten mit einer Verbindung nach draußen aufwendig. Raumkühler dagegen funktionieren etwas einfacher. Im Gegensatz zu echten Klimageräten benötigt ein Raumkühler keinen Abluftschlauch nach draußen. Er erhöht jedoch bauartbedingt die Luftfeuchtigkeit im Zimmer, was fürs Schlafen nicht förderlich ist. Schlafforscherin Thea Herold rät, die generell empfohlenen Punkte für eine gesunde Schlafhygiene, gerade in Tropennächten, zu befolgen.
5: Natürlich auch alles, was uns ins Schwitzen bringt, also Mahlzeiten nicht zu schwer am Abend, Alkohol sowieso nicht und auch alles das, was natürlich die zeitgemäße Schlafhygiene empfiehlt, also Kaffee nicht zu spät, auf keinen Fall. Aktiven Sport, weil dann ist alles heiß und wir schlafen noch schwieriger ein.
2: Oft unterschätzt werden aus Sicht der Schlafforscherin regelmäßige Schlafzeiten, also möglichst zur selben Zeit ins Bett zu gehen und aufzustehen. Das seien generell wichtige Maßnahmen für einen erholsamen Schlaf, auch und gerade in tropischen Nächten.
1: Tipps von Matthias Bartsch aus der ARD-Redaktion Gesund. In Wolnzach im oberbayerischen Landkreis Pfaffenhofen an der Ilm wird es für Kinder aus dem Westen der Ortschaft immer schwerer, in die Schule zu kommen. Und das liegt an den vielen Baustellen. Damit den Kindern nichts passiert, hat sich der Bürgermeister dort eine sehr pragmatische Lösung einfallen lassen. Er setzt sich selbst hinter Steuer und chauffiert. Jeden Morgen bis zu den Sommerferien, die in Bayern am 3. August beginnen. Katrin Nöbauer hat ihn auf einer Tour begleitet.
6: Angeschnallt.
7: Bürgermeister Simon Zimmermann und seine Tochter Mathilda sind im Woinzacher Marktmobil unterwegs, einem Kleinbus, den Vereine mieten können. Damit sammeln sie gleich Schulkinder aus ihrer Nachbarschaft ein, die wegen der Baustellen nicht mehr zur Schule laufen oder radeln können.
8: Dann haben wir gesagt, okay, da richten wir jetzt einfach auf kurzen Dienstweg eine Buslinie für die Kinder in der Früh ein.
9: Und warum machen Sie das?
8: Weil das die einfachste Lösung ist. Der Bürgermeister hat dahingehend keine Stellenbeschreibung und ich kann jetzt nicht von meiner Verwaltung oder irgendwem verlangen, dass er Bus fährt.
7: Ein Bauhofmitarbeiter hat sich auch freiwillig gemeldet. Jetzt holen sie die Grund- und Mittelschüler jeden Morgen mit zwei Kleinbussen ab.
8: Und wir werden schon freudig erwartet.
7: Rund ein Dutzend Kinder stehen am Treffpunkt.
8: Gut, dann laden wir mal ein.
10: Servus. Guten Morgen.
7: Die Kinder teilen sich auf die beiden Busse auf. Schul

0: Ranzen und Sporttaschen kommen in den Kofferraum. Pia Eigenseher hat ihren Sohn David zum Treffpunkt begleitet.
1: Das ging ganz schnell und ganz spontan, dass der Shuttle-Dienst eingerichtet wurde. Da sind wir Eltern natürlich sehr froh, dass die Kinder nicht durch die Baustelle mussten.
2: Ja, jetzt wird's kuschelig, ne? Kann man die hochschneiden? Ja, wird.
0: Los geht's zur Grund- und Mittelschule.
2: Und wer hat denn 4 Stunden? Und 5 Stunden? Corner? 6 Stunden?
0: Weil die Kinder alle unterschiedlich aushaben, fährt der Shuttle nur morgens. Nachmittags müssen die Eltern Fahrgemeinschaften bilden.
3: Und wie findet ihr es, dass der Bürgermeister euch jetzt in die Schule fährt?
4: Cool.
5: Sehr cool.
4: Ist jetzt auch ein bisschen Abwechslung.
6: Ist ein Luxus.
7: Das Problem war halt eigentlich die Baustelle, weil die wollten Fahrradfahrer und Fußgänger halt über einen sehr steilen Berg umleiten. Und da war es halt richtig heiß, also so auch schon um die 40 Grad. Und dann hat der Herr Zimmermann angeboten, dass er uns fährt.
3: Ja, und wie ist es für Sie, die Kinder hier rumzufahren?
2: Ist ja nett. Sind ja immer alle gut drauf. Man kriegt immer gleich ein bisschen was mit, was so in der Schule los ist. Und bis zum Schuljahresende, es ist ja Ende in Sicht. Wir haben salopp gesagt, jetzt noch einmal die Zähne zusammenbeißen bis zum August. Und dann wird es am Schluss für alle definitiv einfacher, schöner und vor allem dann auch sicherer.
0: Denn dann sollen die Baustellen, die den Schulweg abschneiden, fertig werden. Und auch die Fahrt ist schon wieder vorbei. Morgen geht's von neuem los mit dem Bürgermeister-Shuttle.
2: Also führt euch.
8: Die Zeit 0.26 Uhr.
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8: Mit Moritz Kühn und dem neuen Fußball-Weltmeister.
9: Und jetzt ist Schluss! Zweiten Mal Weltmeister und sie sind es hochverdient.
8: Den Finalgegner Argentinien trat offensiv kaum in Erscheinung. Die Spanier besser spielten nach torlosen 90 Minuten in Überzahl, da kurz vor Ablauf der regulären Spielzeit Argentiniens Enzo Fernandez die gelb-rote Karte sah. Und dann passierte in der zweiten Halbzeit der Verlängerung das.
10: Schuss ist meine Tor! Rennt zur Eckfahne und alle Spieler springen auf ihn rauf und jubeln. Ist das Tor zum WM-Titel?
8: Ja, es war das Tor zum WM-Titel. Der zweite für die Spanier nach 2010. 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Dort gibt es auch alles zur Tour de France der Radprofis und der 15. Etappe, die hatte es in sich, eine Etappe mit so vielen Geschichten. Aus Frankreich berichtet Steffen Gahr.
11: Florian Lippowitz erlebt einen Rückschlag.
12: Ich war natürlich schon auch am Limit. Ich war immer froh, wo es ein bisschen flacher wurde.
11: Und muss die Kapitänsrolle bei Red Bull wohl abgeben?
12: Ja, ich meine, wir müssen klar in Ruhe im Team reden, aber ich denke mal, dass es wahrscheinlich daraufhin rauslaufen wird.
11: Tadej Pogacar muss nachts zur Dopingkontrolle und dann das Drama um Jonas Vingegaard mit ansehen.
13: Yeah, it's really, really, really sad to see that Jonas is out.
11: Pogacar traurig, denn Vingegaard ist raus. Erst klingelten um 2 Uhr in der Nacht die Dopingkontrolleure beim Dänen und dann knapp 22 Kilometer vor dem Ziel.

0: Er ist genau wie Keir Starmer, da wird nur Müll bei rumkommen. Andy Burnham muss dann ab Montag das Vertrauen der Menschen in Großbritannien gewinnen. Bei seinen Kollegen von Labour hat er nach seiner Ernennung zum Parteichef versucht, dafür die ersten Schritte zu machen.
1: I have a plan. And what I also want you to know is that I won't change. I have a style. It's my style. I will always stay close to the ground.
0: Er habe einen Plan, betont er, und er werde sich nicht verändern. Er habe seinen Stil, ganz nah an den Menschen bleiben.
2: Lisa Maria Röhling aus London über Andy Burnhams Weg in die Downing Street.
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2: Und die Zeit jetzt gleich 1.22 Uhr.
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2: Heute vor 25 Jahren eskalierten beim G8-Gipfel in Genua die Auseinandersetzungen zwischen Polizei und Demonstranten. Michael Kruse blickt zurück.
7: Genua gleicht schon vor Beginn des Gipfels einer Festung. 20.000 Sicherheitskräfte sollen verhindern, dass es zu Ausschreitungen kommt. Der Stadtkern wird mit 4 Meter hohen Zäunen abgeriegelt. Kriegsschiffe bewachen das Kreuzfahrtschiff im Hafen, auf dem die Staats- und Regierungschefs übernachten, etwa Bundeskanzler Gerhard Schröder und der Gastgeber, Ministerpräsident Silvio Berlusconi. Längst haben sich Hunderttausende Globalisierungsgegner in der Stadt versammelt. Anfangs ist es weitgehend friedlich.
8: Uns ist ganz wichtig, bei diesem Event hier Inhalte zu transportieren, nicht einfach nur auf der Straße zu sein, und sind uns ganz sicher, dass es nicht nur damit getan ist, irgendwelche Globalisierungsprozesse anzugreifen und auch nicht unbedingt die G8-Leute da.
7: Doch der Gipfel zieht auch Krawalltouristen aus dem Ausland an. Autonome, außerdem Militante aus dem sogenannten Schwarzen Block. Erste Angriffe dann am dritten Tag, als sie die Carabinieri attackieren. Der Journalist Mario Portanuova ist Augenzeuge.
9: Plötzlich fliegen Steine. Allerdings nicht aus dem Protestzug, sondern von woanders. Und der Kommandant der Carabinieri trifft die folgenschwere Entscheidung, die 15.000 Demonstranten, die sich in Richtung Sperrgebiet schieben, zu attackieren. Ab hier kommt es zu 3 Stunden Guerilla.
7: Mit Schlagstöcken und Tränengas gehen die Sicherheitskräfte auf die Demonstranten los. Selbst wer die Hände hochhält oder bereits wehrlos am Boden liegt, wird nicht verschont.
10: Ich hatte solche Angst. Wir saßen in der Falle.
7: Dann fallen Schüsse. Der 20-jährige Student Carlo Giuliani wird tödlich getroffen.
11: Ich habe gesehen, wie sich der Carabiniere in dem Jeep umgedreht hat. Ich sah sein schwarzes Haar und ich sah, wie er seine Pistole hob.
7: Hunderte Demonstranten landen nach den Straßenschlachten in der Polizeikaserne von Bolzaneto. Es sind vornehmlich die männlichen Gefangenen, die hinterher sogar von Folterungen berichten. Diese deutsche Augenzeugin war 4 Wochen in der Kaserne eingesperrt.
12: Vor allem ging es um Erniedrigung von denen, dass sie nackt auf dem Boden rumputzen mussten. Immer wieder der Boden mit Asche beschmutzt wurde. Das mussten sie immer wieder sauber machen. Einer hatte beim Aufwachen an seinem Geburtstag einen Stiefel von einem Schließer im Gesicht und sollte diesen Stiefel ablecken.
7: Das ist nicht das Ende der Exzesse. Schwer bewaffnet stürmen Polizisten eine Schule, in der Demonstranten übernachten. Dutzende von ihnen werden dabei verletzt. Der Grünen-Politiker Hans-Christian Ströbele, der nach Italien gereist ist, ist erschüttert darüber,
13: dass eine Hundertschaft der Polizei in eine Schule eindringt, wo die Menschen zum Teil schlafen und die Leute geradezu massakrieren. Die sind fast alle auf der Bahre rausgetragen worden und das muss politische Folgen haben.
7: Einige wenige Polizisten und Carabinieri werden später verurteilt.

0: zu vergleichsweise milden Gefängnisstrafen. Deutlich höher fallen die Haftstrafen für eine Handvoll Randalierer aus. Der Carabinieri, der Carlo Giuliani erschossen hat, wird freigesprochen mit der Begründung, sein in die Luft abgeschossener Warnschuss sei von einem Steinwurf unglücklich abgelenkt worden. Der Student starb am 20. Juli 2001, als die Lage beim G8-Gipfel in Genua eskalierte, heute vor 25 Jahren.
1: Und das war der Stichtag von Michael Kruse, 1.25 Uhr.
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3: Mit Moritz Kühn und den Fußballkönigen der Welt. Die Spanier haben sich die WM-Krone aufgesetzt zum zweiten Mal in der Geschichte. Im Finale gab es einen 1:0-Sieg nach Verlängerung gegen Argentinien. An Michael Augustin, unseren Reporter im Stadion in New York, ging die Frage, ob Spanien verdient Weltmeister ist.
4: Ja, absolut. Und da würde ich am liebsten noch drei Ausrufezeichen dahinter setzen. Ich glaube, es waren am Ende 20:2 Torschüsse für die Spanier. Die scheiterten in der regulären Spielzeit immer wieder am besten Argentinier. Und der stand heute im Tor, das war Emiliano Martinez. In der Nachspielzeit sah dann Enzo Fernandes gelb-rot. Argentinien musste die Verlängerung mit einem Mann weniger bestreiten. Allein die Tatsache, dass der Weltmeister die Verlängerung erreicht hatte, war schon ein riesengroßer Erfolg und eine riesengroße Überraschung. Aber da hat dann Ferran Torres mit seinem Tor in der 106. Minute für die Entscheidung gesorgt. Flanke von der rechten Seite, Kopfballverlängerung von Nico Williams. Ferran Torres mit einem Linksschuss unter die Latte. Sowohl Williams als auch Torres wurden eingewechselt. Luis de la Fuente hat alles richtig gemacht. Lionel Messi ist traurig. Spanien jubelt und feiert völlig verdient zum zweiten Mal nach 2010 diesen WM-Titel.
3: Vom wichtigsten Fußballturnier der Welt zum wichtigsten Radrennen der Welt, der Tour de France. Da sind bei der diesjährigen Ausgabe schon 15 der 21 Etappen rum. Und auf dieser 15. Etappe war richtig was los. Ganz bitter lief sie für den zweimaligen Toursieger Jonas Vingegaard, der sich das Schlüsselbein brach. Aus Frankreich, Holger Gerska.
5: Wenn es noch irgendeinen Zweifel an der Überlegenheit des Tadej Pogacar bei dieser Tour de France gegeben hat, spätestens nach dem gestrigen Sturz seines Dauerrivalen Jonas Vingegaard ist der Slowene konkurrenzlos. Mit genau 5 Minuten Vorsprung geht er in die letzte Woche. Für Vingegaard war die Tour um 16.57 Uhr beendet. Und auch die Kapitänsfrage im deutschen Red Bull Team dürfte sich am Plateau des Solsona geklärt haben, zugunsten des Etappensiegers Remco Evenepoel. Der Belgier ist nun Zweiter der neuen Gesamtwertung. Florian Lipowitz konnte seinem Teamkollegen überraschenderweise nicht folgen, bleibt aber als Fünfter in der Gesamtwertung in Podiumsnähe. Ihm fehlen nur 50 Sekunden auf Platz 3. Heute ist Ruhetag bei der Tour, morgen geht es weiter mit einem Einzelzeitfahren.
3: Und zwar am Genfer See, das einzige Einzelzeitfahren bei dieser Tour. Das, was Tadej Pogacar im Radsport ist, ist in dieser Saison Kimi Antonelli in der Formel 1. Er hat das Rennen in Belgien gewonnen und seine WM-Gesamtführung ausgebaut. Lena Bergmann mit den Einzelheiten.
6: 10. Rennen, 6. Sieg. Nach einigen Rennwochenenden mit technischen Defekten konnte Mercedes-Wunderkind Kimi Antonelli in Spa endlich wieder punkten. Der Abstand auf Antonellis engsten Verfolger in der WM-Wertung wächst sogar auf 50 Punkte, denn für Teamkollege George Russell war das Rennen nach einem Dreher in Runde 1 früh beendet. Der Brite beklagte ein Softwareproblem am Auto. Auf den langen Geraden gehe den Silberpfeilen die Energie aus. Mercedes lässt also erneut Punkte liegen und Ferrari rückt nach dem starken zweiten Platz von Charles Leclerc ran auf 73 Punkte im Kampf um die WM. In der Fahrerwertung muss George Russell Platz 2 an Lewis Hamilton abgeben, der in Spa Vierter wurde. Vom Pech verfolgt scheint weiterhin Nico Hülkenberg. Während Audi-Teamkollege Gabriel Bortoleto auf Platz 8 Punkte einfahren konnte, hat der Deutsche weiterhin mit Defekten an seinem Auto zu kämpfen. Er wurde 13.
3: Ja, und weiter geht's dann schon in einer Woche mit dem Rennen in Ungarn. Und zum Schluss noch der Blick zum Golf. Der Neuseeländer Ryan Fox hat das älteste Golfturnier der Welt, die British Open, gewonnen und damit den bislang größten Erfolg in seiner Karriere gefeiert. Es war sein erster Major-Sieg. Sein Preisgeld ca. 2,8 Millionen Euro. Die British Open, auch Open Championship genannt, zählen zu den 4 wichtigsten Golfturnieren des Jahres.
1: Und soweit der Sport mit Moritz Kühn.
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7: Um 1.29 Uhr mit Ronald Lessig. Spanien ist zum zweiten Mal Fußballweltmeister. Die Mannschaft setzte sich im Finale in New Jersey gegen Argentinien durch mit 1:0 nach Verlängerung. Von dort berichtet Michael Augustin.
8: 20:2 Torschüsse sind der Beweis dafür, wie verdient Spanien dieses WM-Finale gewonnen hat. Und trotzdem musste der Europameister vor mehr als 80.000 Zuschauern gegen klar unterlegene Argentinier in die Verlängerung. Dort traf Ferran Torres zum Sieg. Genau wie Torvorbereiter Nico Williams war er vorher eingewechselt worden. Argentinien musste nach einem Platzverweis Ende der regulären Spielzeit in der Verlängerung zu 10 spielen. Lionel Messi konnte anders als in den Spielen davor die Partie nicht mehr umbiegen. Zu schwach war er, zu überlegen waren die Spanier. Der Europameister ist nun auch Weltmeister.
7: Nach dem Rücktritt von Unionsfraktionschef Spahn hat Kanzler Merz dessen Informationspolitik rund um die Elternschaft mit Hilfe einer Leihmutter aus den USA kritisiert. Spahn habe die Partei und die Fraktion erst sehr spät über alles in Kenntnis gesetzt. Aus der Nachrichtenredaktion Martin Seiler.
9: Im ZDF sagte Merz weiter, wenn wir Zeit gehabt hätten, hätten wir das in Ruhe besprechen können, aber die Zeit hatten wir nicht. Als Spahn ihn informiert habe, seien seine ersten Gedanken bei dem Kind gewesen, so der Kanzler. Er habe ihm viel Glück gewünscht und sich gedacht, hoffentlich gehe Spahn kommunikativ gut damit um und erkläre es gut. Merz kündigte an, er werde nach Absprache mit CSU-Chef Söder relativ bald einen Vorschlag für die Nachfolge machen. Gehandelt werden unter anderem Kanzleramtschef Frey, Bundesinnenminister Dobrindt, Gesundheitsministerin Waken und CDU-Generalsekretär Linnemann.
7: Über das weitere Vorgehen berät am Vormittag das CDU-Präsidium. Die Ukraine wirft Russland vor, in der Schwarzmeerregion ein unbewaffnetes ziviles Schiff angegriffen zu haben. Nach Angaben der Seestreitkräfte sind bei dem Beschuss des Getreidefrachters 5 Besatzungsmitglieder getötet worden, 5 weitere würden noch vermisst und 8 Crewmitglieder im Krankenhaus in der Hafenstadt Odessa behandelt. Der Frachter fuhr unter der Flagge des westafrikanischen Landes Guinea-Bissau. Unklar ist, wieso er in der umkämpften Region unterwegs war. In Indien sind bei Überschwemmungen und Erdrutschen infolge eines Monsuns 19 Menschen ums Leben gekommen. Vor allem aus dem Norden und Nordosten des Landes wurden schwere Schäden durch Hochwasser gemeldet. Mehrere Pilgerfeste wurden unterbrochen. Die Wetterbehörden warnten vor weiteren heftigen Regenfällen in den kommenden Tagen. Das Wetter in Deutschland. Im Norden kräftige Schauer bei 15 bis 6 Grad. Am Tage im Norden etwas Regen oder Gewitter, im Süden sonnig. Bei 18 Grad in der Uckermark und 26 Grad im Markgräfler Land. Am Dienstag heiter, im Süden Niedersachsens Schauer bei 18 bis 27 Grad. Am Mittwoch örtlich etwas Regen oder Gewitter. Nach Südwesten hin freundlich bis 28 Grad. Das waren die Nachrichten.
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1: Um 1.33 Uhr mit nur einer Meldung. Die A94 Passau Richtung München ist zwischen Markt Schwaben und Parsdorf nach einem Unfall gesperrt. Gute Fahrt, kommen Sie gut an.
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1: Mit Carsten Fick im Studio. Hallo. Am 1. August 1936 begannen in Berlin die Olympischen Spiele. Die Nationalsozialisten wollten mit dem sportlichen Ereignis international an Prestige gewinnen und sich als friedliche Nation präsentieren. Im Land selbst, da ging die Verfolgung von Juden, Oppositionellen und anderen Gruppen im Vorfeld der Spiele allerdings weiter. So wurden im Juli 1936 Sinti und Roma festgenommen und in ein Lager nach Marzahn verschleppt. Die Begründung: Sie würden das Stadtbild stören. Viele wurden von Marzahn aus später nach Auschwitz gebracht und dort ermordet. Dazu das Feature von Matthias Schirmer.
10: Juli 1936. Im Kommando der Berliner Schutzpolizei wird ein Geheimbefehl vervielfältigt. In 520 Exemplaren geht eine Anweisung raus. Unter anderem an die Polizeireviere der Reichshauptstadt.
11: An einem der nächsten Tage, 4 Uhr,
10: so heißt es im Schreiben, sind
11: schlagartig in ganz Groß-Berlin sämtliche Lager zu umstellen.
10: Ein geheimes Codewort werde demnächst durchgegeben. Es heißt
11: Zigeunerlager.
10: 4 Tage später, 16. Juli, die Razzia beginnt. Auch ein Privatgrundstück in Berlin-Köpenick im Sandbacher Weg wird umzingelt. Dort lebt der damals 9-jährige Otto Rosenberg mit seiner Familie.
12: Es war Bohnsdorf, wo wir gewohnt haben, so sind wir aber von der Polizei und SA morgens früh um 3 oder 4 Uhr aufgenommen worden und sind in das Lager Berlin-Marzahn-Rastplatz gekommen.
10: Etwa 600 Sinti und Roma werden in allen Teilen der Stadt verhaftet und in das Zwangslager eskortiert. Noch vor dem 1. August geht sie über die Bühne, die Großrazzia. Der NS-Innenminister Wilhelm Frick hat Zeitdruck gemacht, denn Hitlers Reichshauptstadt Berlin ist in Feierlaune.
13: Der Führer und Reichskanzler Adolf Hitler eröffnet die 11. Olympischen Spiele 1936 im Olympiastadion.
10: Die Spiele sollen der Propagandaerfolg Hitlers werden. Die Botschaft: Nazi-Deutschland kann Olympia. Es empfängt die Welt in Berlin. Und das ist sauber, adrett und störungsfrei.
14: Raul-Wallenberg-Straße.
10: Heute hält direkt am alten Lagergelände in Berlin-Marzahn die S-Bahn. Otto-Rosenberg-Platz steht auf dem Straßenschild. Hier stehen Wohnhäuser, ein katholisches Stadtteilzentrum. Damals eine schlammige Wiese, Rieselfelder. Im Archiv finde ich Otto Rosenbergs Kindheitserinnerung an jenen Morgen des 16. Juli 1936.
12: Da kamen ja dann immer mehr Sinti und Roma. Der war schon fast überfüllt. Und dann keine echten Wohnbedingungen.
10: 7 Jahre muss er hier unter Polizeibewachung leben.
12: Dann kamen Krankheiten. Dann kam Tuberkulose, Diphtherie und andere Krankheiten wie Krätze und was weiß ich, Masern. Und dann waren die sanitären Anlagen dermaßen dürftig. Und wenn man das benutzt hat, man hatte nicht die Gelegenheit, sich mal die Hände zu waschen. Das war ja nur eine Vorbereitung für das KZ Auschwitz und die anderen Konzentrationslager.
10: Nur wenige überlebten. Auschwitz, Mittelbau-Dora, Buchenwald. Otto Rosenberg hatte Glück, als einer der wenigsten Marzahner Gefangenen überstand er diese Lager und die Vernichtung. Den nachfolgenden Generationen davon zu berichten, was ihn nachts in seinen Träumen quält, das hat er bis zu seinem Tod 2001 durchgehalten. Deportation von Sinti und Roma in Zwangslager bei Olympischen Spielen. Das ist 90 Jahre her, Geschichte. Ein dunkles Kapitel, abgeschlossen, oder?
15: In the Russian Games in 1980.
16: Bei den russischen Olympischen Spielen 1980 in Moskau, da waren es Roma, aber auch SexarbeiterInnen. Und möglicherweise lesbische, schwule und queere Personen. Jetzt in Paris waren es hauptsächlich Obdachlose, die aus der Stadt entfernt und vertrieben wurden.
10: Erzählt mir Paul Alussi von der französischen Nichtregierungsorganisation Ärzte der Welt. Während der Olympischen Spiele 2024 in Paris war er Organisator der Protestgruppe Die Kehrseite der Medaille. Soziale Säuberung nennt er das Entfernen von unliebsamen Menschen aus dem Stadtbild anlässlich von Olympischen Spielen.
15: We had some regroupment like slums, you know.
16: Wir hatten hier einige Siedlungen, das waren so eine Art Slums. In Paris leben Roma meist in kleinen, selbst zusammengezimmerten Hütten. Einige wurden in die Regionen außerhalb abgeschoben. In dem amtlichen Vertreibungsdokument stand, dass das wegen der Spiele geschah. Weil zum Beispiel eine der Radrennstrecken direkt daran vorbeiführen sollte. Verstehen Sie, Sie können ja keine Slum-Siedlung, in der Roma-Leute leben, im Bild haben.
10: Vertreibungen gab es auch 1964 in Tokio, später in Athen, Barcelona, Seoul, in Atlanta in den USA. Olympiaräumungen seit Jahrzehnten weltweit. Im Fokus immer wieder Roma und Obdachlose.
17: Zahlreiche Erfahrungen haben gezeigt, dass Sanierungsprojekte, die im Vorfeld der Spiele beschlossen werden, oft zu massiven Menschenrechtsverletzungen führen, insbesondere in Bezug auf das Recht auf angemessenen Wohnraum.
10: So schrieb im Jahr 2009 die Sonderberichterstatterin der Vereinten Nationen in New York, Raquel Rolnick, in ihrem Menschenrechtsreport über das Olympia-Phänomen.
17: In den Austragungsstätten sind Vorwürfe von massenhaften Zwangsräumungen und Vertreibungen, groß angelegte Razzien gegen Obdachlose sowie Kriminalisierung und Diskriminierung marginalisierter Gruppen häufig anzutreffen.
10: Bei den letzten Spielen 2024 in Paris bekamen ihn insgesamt etwa 20.000 Bewohnerinnen und Bewohner der französischen Hauptstadt zu spüren, den Wunsch nach einem sauberen Stadtbild, erzählt mir Aktivist Paul Alossi. Aber Paris ist nicht Berlin. Und wir haben doch aus der Geschichte gelernt, oder? 90 Jahre nach den Olympischen Spielen bewirbt sich Berlin im Wettstreit mit anderen Regionen Deutschlands wieder um die Austragung. Auch für das Jubiläumsjahr 100 Jahre nach 1936. Es wurde sogar eine Bürgercharta für Olympia erarbeitet. Es war zwar keine Volksbefragung, aber ein Beteiligungsprozess. Und im Abschlussdokument heißt es:
11: Darüber hinaus trägt Berlin eine besondere historische Verantwortung. Eine mögliche Bewerbung, insbesondere im Hinblick auf das Jahr 2036, erfordert eine bewusste Auseinandersetzung mit der Geschichte sowie sichtbare Formen des Erinnerns und der Bildung. Die Spiele müssen für eine offene, demokratische und vielfältige Stadt stehen.
10: Das ist allerdings auch schon alles, was da zum Thema steht. Mit jüdischen Sportvereinen, Gedenkstätten und Museen hat sich der Landessportbund im Vorfeld beraten, schreibt mir Berlins Olympia-Beauftragter KW Nieromand auf Anfrage. Aber den gezielten Austausch mit den Berliner Interessenverbänden der Sinti und Roma hat der Olympia-Beauftragte vor der deutschlandinternen Bewerbung nicht gesucht. Nieromand schreibt:
11: Sollte Berlin am 26. September den Zuschlag erhalten und in die nächste Phase des Bewerbungsprozesses eintreten, ist vorgesehen, den Austausch mit unterschiedlichen gesellschaftlichen Gruppen und Interessenvertretungen weiter zu vertiefen.
10: Ich frage parallel bei mehreren Interessenvertretungen der Sinti und Roma nach. Der Verein Amaro Foro antwortet mir:
17: Die Einbindung der betroffenen Minderheiten sollte dabei nicht nachträglich erfolgen, sondern von Beginn an Teil eines glaubwürdigen Aufarbeitungs- und Erinnerungsprozesses sein. Dass die historische Verantwortung in allgemeinen Formulierungen anerkannt wird, ist zu begrüßen. Gleichzeitig stellt sich die Frage, wie ernst dieses Bekenntnis zu verstehen ist, wenn die Selbstvertretungen der betroffenen Minderheiten bislang nicht aktiv in die Debatte einbezogen wurden.
10: Räumungsszenarien wie in Paris kann sich wahrscheinlich die Mehrheit der Berlinerinnen und Berliner nicht vorstellen. Einer aber schon. Ich treffe ihn vor dem Bahnhof Zoo.
14: Auf jeden Fall. Ich bin Miru. Ich bin seit rundgerechnet 12 Jahren Stadtführer für Querschnittein. Ich war mal ein Obdachloser. Ich habe in der DDR Geschichte und Geografie studiert. Wir haben hier ein wunderbares Beispiel. Da ist das Waldorf Astoria. Ich sag mal, ein richtig fettes Hotel. Die Glasetagen, das sind Suiten, Präsidentensuiten. Wenn hier ein Präsident zu Gast ist, dann kannst du mir zugucken, wie kurz vorher sauber gemacht wird. Wenn nur bei diesen kleinen Aufenthalten bereits geräumt wird, wenn ein sportliches Ereignis hier stattfindet, wo ebenfalls unter Garantie auch Politiker antanzen und eben viele, viele Touristen kommen, ja, die wollen das nicht sehen. Und deswegen, ja, hier wird geräumt, da bin ich mir hundertprozentig sicher.
10: Ein paar Bahnhöfe weiter treffe ich den Künstler Martin Binder. Er ist sozusagen vom Fach, wenn es um Vertreibungen von Unerwünschten aus dem Stadtbild geht. In seinen Werken geht es um die Gestaltung des öffentlichen Raums und um die politische Dimension, die darin steckt. Es geht um alltägliche Vertreibung, ganz ohne Polizei, stattdessen durch feindliches Design, wie er es nennt.
18: Zum Beispiel schräge Oberflächen, dass jetzt kein Müll irgendwie stehen gelassen werden kann. Ganz klassisch sind Bushaltestellen mit getrennten Sitzschalen und mit so Armlehnen dazwischen, dass eben keine durchgehenden Sitz- oder Liegeflächen entstehen. Licht ist ganz oft natürlich eine Maßnahme. Ganz grelles Licht, was einfach wirklich so uneinladend ist, um eben zu verhindern, dass Leute sich aufhalten. Oder Bahnhofstoiletten, so blaues Licht, dass man auch die Venen nicht finden kann, dass das eben auch Leute davon abhalten soll, Drogen zu konsumieren.
10: Noch wirksamer gegen Obdachlose als Metallbügelbänke, sagt er, sind gar keine Bänke. Und zeigt auf das Bushäuschen, unter dem sich die Wartenden am Ostbahnhof die Beine in den Bauch stehen. Auf die Betonpoller direkt daneben am Parkplatz kann sich auch keiner setzen. 2015 wurden da spitze Metallpyramiden drauf montiert, gezielt, um Obdachlose fernzuhalten. Das Thema ist mittlerweile in der Bezirksverordnetenversammlung gelandet. Um sichtbar zu machen, wie menschenfeindlich unsere Umgebung gestaltet ist, hat Martin Binder, der Künstler, eine App programmiert. Er zeigt sie mir auf seinem Handy. Er öffnet die App und hält seine Kamera auf die Betonpoller mit den Metallhüten drauf.
18: Das ist eine Augmented Reality. Also im Prinzip wird die Realität überlagert durch das, was man hier im Telefon sieht. Also auch diese Metallpyramiden gibt es in meinem Handy. Die muss ich jetzt richtig platzieren. Und dann sieht man so langsam so graue Wolken. Und man merkt, irgendwas entsteht da, dass diese Metallpyramiden überlagert werden durch so bunte Säulen, zwischen denen Hängeschaukeln hängen. Und dadurch diese feindliche Form der Pyramide, die wird verwandelt in was Positives. Und die Idee ist eigentlich, dass man hier Gegenvorschläge macht, gegen eben Gestaltungen, die bewusst Menschen davon abhalten soll, sich hier aufzuhalten.
19: Utopische Gegenvorschläge.
18: So utopisch finde ich das gar nicht. Also ich finde es eigentlich ganz nett, wenn man hier schaukeln könnte. Aber im Prinzip ist es, glaube ich, politische Entscheidung. Wer ist an der Regierung? Wer kann Entscheidungen treffen? Und wie stark ist die Zivilgesellschaft?
10: Politik, ein gutes Stichwort. Höchste Zeit, um mal mit politisch Verantwortlichen zu sprechen. Auch Manuela Anders-Granitzky ist für Bänke zuständig, als Ordnungsstadträtin vom Bezirk Berlin-Pankow. Zum Beispiel auf einem Spielplatz in der Corinna-Straße im Ortsteil Prenzlauer Berg.
20: Dort haben wir Bänke aufgestellt mit einem Mittelbügel. Und dort wurde uns vorgeworfen, das täten wir, um die Obdachlosen zu verdrängen. Das war aber tatsächlich nicht die Intention, sondern diese Bänke wurden nicht gegen Obdachlose aufgestellt, sondern für ältere und mobilitätseingeschränkte Menschen. Die Mittelbügel erleichtern vielen Menschen einfach das Hinsetzen und das Aufstehen, dass Menschen sich für eine bestimmte Zeit, zum Beispiel Großeltern, die ihre Enkel auf den Spielplatz begleiten, dort aufhalten können. Und insofern habe ich mich über diese Unterstellung schon geärgert.
10: Die CDU-Bezirksstadträtin bekommt von allen Seiten Kritik. Die einen fordern noch mehr Bügel, noch mehr Räumungen. Die anderen werfen ihr Obdachlosenfeindlichkeit vor.
20: Also niemand sollte die Straße als Zuhause haben. Das ist, finde ich, schon ein Anspruch, den wir in einem Land wie Deutschland haben sollten. Und wer Obdachlosigkeit ernsthaft bekämpfen will, braucht eben mehr Sozialarbeit und vor allem auch mehr bezahlbaren Wohnraum. Wir müssen hier ganz klar auf Hilfe statt auf Verdrängung setzen. Das ist mir wichtig. Aber es muss auch klare Regeln im öffentlichen Raum geben.
19: Alle müssen sich an die Regeln halten. Klingt doch erstmal nicht falsch, oder?
14: Theoretisch schon, aber da müssen sich wirklich alle an die Regeln halten. Zum Beispiel, wir haben sehr oft hier hinter dem Bahnhof geschlafen, auf den ursprünglichen Ablaufgittern der U-Bahn, weil es ganz einfach warm war. Interessanter ist, dass wir mindestens 2, 3, 4 Mal pro Woche Leute hatten, die aus dem Bahnhof nachts rauskamen und uns bepinkelt haben. Reisende, die keine Lust hatten, Geld auszugeben fürs Klo. Wenn die Reisenden sich vielleicht auch dran halten würden, wäre das auch nicht schlecht.
19: Und wenn es dann andere nicht tun, dann ist das der Freibrief, es selbst auch nicht zu tun?
14: Das hat ja nichts mit dem Freibrief zu tun. Das ist ja überhaupt nicht machbar. Hier im Bahnhof kostet es 1 Euro. Ich gehe pro Tag mindestens 8 Mal aufs Klo. Das sind 8 Euro pro Tag. Und wenn die Möglichkeit geschaffen wird, mehr Klos, vielleicht auch 2, 3 Duschen, dann würde der Geruch hier wahrscheinlich um einiges besser werden.
21: Ich fühle mich vom Bezirk im Stich gelassen, also vom Ordnungsamt sowieso, aber eben auch von der Politik, weil es eine reine Zeltstadt geworden ist, mit Obdachlosen, die rumbrüllen, rumkrakehlen. Es ist dort eindeutig Alkohol- und Drogenkonsum.
10: Es gibt Stadtbewohner, die gegen Obdachlose in Parks und unter Brücken protestieren. Wie Sönke Völker aus Pankow, der 2025 in der rbb24-Abendschau von seinen Erfahrungen berichtete. Wobei das Amt durchaus eingeschritten ist und das Lager geräumt hat, aber...
21: Es ist dann aber immer nach 1, 2, maximal 3 Tagen das erste Zelt schon wieder da gewesen.
10: Über 10 Mal ist die Obdachlosengruppe schon aus dem Park am Helmholtzplatz vertrieben worden. Und der liegt im Bezirk von Ordnungsstadträtin Anders-Granitzky.
20: Also es ist... schlichtweg so, Obdachlosigkeit lässt sich nicht einfach wegordnen. Der Ruf nach dem Ordnungsamt greift da leider häufig viel zu kurz. Das Ordnungsamt räumt auch keine Menschen weg, sondern beseitigt lediglich Müll- und Gefahrenstellen. Und dabei gehen wir in Pankow sehr sensibel vor. Wir haben hier einen abgestimmten Leitfaden. Das heißt, zunächst gibt es eine aufsuchende Sozialarbeit, die dort den Menschen auch Hilfsangebote unterbreitet. Aber es ist eben tatsächlich immer dann schwierig, wenn Menschen Hilfsangebote dauerhaft ablehnen.
10: Ich frage den Ex-Obdachlosen Meru am Bahnhof Zoo, wie er das findet.
14: Also hier in der Nähe gibt es auch einen Obdachlosen, der schon seit über 30 Jahren obdachlos ist. Er will nicht mehr in eine Wohnung. Er will auf der Straße bleiben, weil er zu lange obdachlos ist. Er kommt mit uns nicht mehr klar. Er kommt auch mit der Gesellschaft nicht mehr klar. Er weiß noch nicht mal, was ein Smartphone ist. Ehrlich, das sind nicht seine Prioritäten. Seine Prioritäten liegen, jeden Tag was zu essen zu kriegen, jeden Tag was zu trinken zu kriegen, vielleicht sich alle drei Tage waschen zu dürfen und warme Klamotten zu kriegen und ein Schlafplatz zu finden. Das sind seine Prioritäten. Jahr ein, Jahr aus, Tag ein, Tag aus. Und ja, wenn er diesen Platz, angenommen, er wäre seit 30 Jahren dort, dann würde er jeden Tag und jede Nacht wieder zurückkehren. Warum? Weil er sich wahrscheinlich in diesem Park sicher fühlt.
10: Das Einzige, was wirklich weghilft von der Straße, sagt Miru, das sei eine Vertrauensperson, die Menschen akzeptiert, wie sie sind. Eine vom Staat bezahlte eigene Wohnung und ein Entzug. Ich stehe mit dem Künstler Martin Binder am Ostbahnhof und mir geht ein Satz durch den Kopf, der für Diskussionsstoff sorgte.
0: Bei der Migration sind wir sehr weit, aber wir haben natürlich immer im Stadtbild noch dieses Problem.
19: Im Oktober 2025 hat Friedrich Merz als Bundeskanzler die sogenannte Stadtbilddebatte aus Versehen losgetreten. Er sagte, da gäbe es ja noch Probleme im Stadtbild und die müsste man lösen. Gemeint hat er damals bestimmte Gruppen von Migranten, die schneller abgeschoben werden sollten. Aber dieses Thema, wir haben ein Problem mit dem Stadtbild, das haben Sie doch im Moment eigentlich auch gerade hier, oder?
18: Ja, ich habe auch ein Problem mit dem Stadtbild, wenn ich solche Maßnahmen sehe, die eben Symptome bekämpfen sollen, aber überhaupt nicht die Ursachen. Solche feindlichen Gestaltungsmaßnahmen, die zielen ja auf Probleme ab, die sehr viel größer sind. Es geht eben um Wohnungsnot, es geht um Menschen in prekären Situationen, Menschen, die herkommen und die Sprache nicht sprechen. Wenn man solche Stadtmöbel aufbaut, dann bekämpft das die Ursache der Probleme überhaupt nicht.
10: Rückblende. Berlin 1935. Bereits ein Jahr vor Hitlers Olympischen Spielen schmiedete das Berliner Wohlfahrtsamt an Plänen für ein Sinti- und Roma-Zwangslager. Und es befragte dazu die Berliner Bezirksbürgermeister. Der Bürgermeister von Wedding, Parteimitglied Rudolf Suthoff-Groß, fand das eine sehr gute Idee. Denn aus seiner Sicht bedeuteten die bisherigen Wohnplätze der Sinti und Roma
4: starke Beeinträchtigungen der Anwohner, der Straßenpassanten und der Schulkinder und der erholungsbedürftigen Besucher der Parkanlagen.
19: Warum mich das so anficht, dieses Thema, ist, weil die Begründungen, die beispielsweise die Bezirksbürgermeister damals gefunden haben für dieses Verhalten, so wahnsinnig ähnlich klingen zu den Begründungen, die wir heute hören. Sauberkeit, Ordnung, Schutz der Bevölkerung vor Krankheiten oder vor lästigem Verhalten. Also der Grad, wo das umkippen kann in ein rassistisches oder menschenfeindliches Verhalten, der ist vielleicht viel schmaler, als wir denken. Wie kommt man auf dieser feinen Linie zwischen geordneten Verhältnissen, geordnetem Verhalten und auf der anderen Seite Menschenfeindlichkeit und Rassismus, wie kommt man da voran?
20: Ich finde, Sie haben gerade in Ihrem letzten Halbsatz das getan, was notwendig ist. Und deshalb sehe ich auch keine Parallelen in die Historie. Wir müssen unterscheiden zwischen Mensch und Verhalten. Wir als Ordnungsbehörde gehen gegen Verhaltensweisen vor, die eben die öffentliche Sicherheit und das individuelle Sicherheitsempfinden der Menschen im öffentlichen Raum schützen. Wir gehen nicht gegen den Menschen vor. Und wir haben in Pankow einen sehr ausgeklügelten Leitfaden, der genau dieses Spannungsverhältnis auflöst. Die soziale Verantwortung auf der einen Seite und die Regeln im öffentlichen Raum auf der anderen Seite. Und ich glaube, das machen wir mit sehr viel Fingerspitzengefühl, mit sehr viel Augenmaß. Deshalb kann ich diese Sorge an der Stelle nicht teilen.
10: Sagt die Pankower CDU-Ordnungsstadträtin Manuela Anders-Granitzky. Auch dem Künstler Martin Binder am Ostbahnhof stelle ich diese Frage. Eine Deportation von missliebigen Gestalten aus dem Stadtbild wie vor 90 Jahren kann sich sicherlich keiner vorstellen. Aber wo ist die Grenze zwischen dem Bedürfnis nach einer sauberen und kindersicheren Atmosphäre in der Stadt und menschenfeindlichem Verhalten?
18: Was ich jetzt über die Jahre so mich relativ klar habe, ist, dass es die Empathie ist, die eigentlich der Schlüssel ist dazu. Also das verhindert einfach bestimmte Formen der Abwertung von anderen. Es gibt dieses Vorurteil, so, die sind ja alle freiwillig auf der Straße. Niemand muss in Deutschland auf der Straße leben. Wir haben so ein gutes Sozialsystem. Wenn man das sich vor Augen führt, dass es wirklich keine freiwillige Entscheidung ist und dass man versucht, den Menschen zu sehen, der einem da begegnet und nicht einfach nur dieses Vorurteil, was einem begegnet. Ich glaube, das ist ein ziemlich großer Schlüssel.
19: Auf der anderen Seite hat ja Empathie auch Grenzen. Also ich stelle mir wieder die Mutter vor, die auf dem Spielplatz ein Spritzbesteck im Sandkasten findet. Haben Sie Verständnis dafür, wenn die jetzt keine Empathie empfindet?
18: Ja, also mir geht das auch so. Ich bin jetzt auch nicht froh darum, wenn ich irgendwie im Treppenhaus Spritzen finde oder eben alle möglichen Hinterlassenschaften auf der Straße. Aber auch das ist, glaube ich, ein Priorisierungsproblem. Wenn man jetzt wirklich sagen würde, wir sorgen dafür, dass es Duschen gibt, dass es genug Unterkünfte gibt, dass man Hilfsangebote schafft, davon gibt es auch schon viele. Aber würde man das wirklich priorisieren, dann würde man, glaube ich, da auch ein ganzes Stück weiterkommen.
10: Mir fällt auf, alle, die ich interviewe, Ex-Obdachlose, Künstler, Aktivisten, Politikerinnen, alle sagen irgendwann zu mir, dieses Problem muss von der Gesamtgesellschaft gelöst werden. Tja, einerseits klingt das richtig, andererseits auch nach, da müssen wohl andere ran. Ist nicht genau das auch Wasser auf die Mühlen jener Zeitgenossen, die meinen, da seht ihr es, die Demokratie wird nicht mal mit diesem Problem fertig. Wir brauchen Härte und Durchgreifen. Auch der Pariser Obdachlosenaktivist Paul Alossi in Paris kennt das.
15: We just had municipal elections in Paris.
5: Wir hatten ja gerade Kommunalwahlen in Paris und wir haben eine Kampagne gemacht. Dafür haben wir den Haushalt von Paris unter die Lupe genommen. Er hat genau die gleiche Höhe wie damals der Haushalt der Olympischen Spiele. Und wie damals haben wir den Leuten gesagt, hey, schon mit 1% eures Budgets könnten wir das Problem lösen. Die Lösungen liegen auf dem Tisch, aber bezieht obdachlose Menschen mit ein. Und hört auf die Leute, die funktionierende Lösungen entwickelt haben. Nach einem Treffen sagte der neue Bürgermeister von Paris zu uns, wow, jetzt verstehe ich, dass große Obdachlosenzeltstädte wie Treibstoff für die extreme Rechte sind.
10: Doch Säuberungen des Stadtbilds seien für eine Gesellschaft nicht nur ein ethisches Problem. Sie brächten langfristig auch keine Lösung, sagt Paul Alossi. Ihm ist bewusst, dass Bewohnerinnen und Bewohner einer Stadt unterschiedliche Ansichten und Bedürfnisse haben und jeweils eigene Vorstellungen vom Stadtbild. Dennoch bleibt er optimistisch.
5: In Paris stehen Hunderte, wenn nicht Tausende von Gebäuden leer. Die politischen Lösungen liegen also auf der Hand. Und ja, es ist natürlich ein riesiges Problem. Aber wir sollten das auch als Chance sehen. Es geht jetzt darum, dass wir unsere öffentlichen Pflichten wieder erfüllen, dass wir zur Solidarität zurückkehren, dass wir zeigen, hier, die Politik kümmert sich um die Alltagssorgen und das, was die Leute wirklich bewegt. In jeder großen Stadt wird jeder Stadtbewohner mit Obdachlosigkeit konfrontiert. Und zwar jeden Tag im Leben.
15: Every citizen living in that city will be confronted to homeless person every day of its life.
1: Unerwünscht im Stadtbild. Das war ein Feature von Matthias Schirmer.

Eine Minute vor 2 Uhr. Soweit die ARD-Infonacht mit Carsten Fick im Studio. Gleich nach den Nachrichten, da bringt sie Sven Hasenclever, sicherlich gut informiert, in den neuen Tag. Ich wünsche noch eine angenehme Nacht.

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1: Die Nachrichten mit Frank Wörner. Guten Morgen. Spanien ist Fußball-Weltmeister. Die Mannschaft besiegte im Finale Argentinien 1:0 nach Verlängerung durch einen Treffer von Ferran Torres.
2: Das war nicht nur mein Verdienst, sondern der aller 26 Spieler, die hier zusammen angetreten sind.
1: Damit ist Europameister Spanien jetzt auch Weltmeister. Auch in vielen Städten in Nordrhein-Westfalen feiern Fans den Titel, zum Beispiel in Düsseldorf. Von dort Iman Uysal für WDR aktuell.
3: Die Düsseldorfer Altstadt ist rot und gelb. Die Fans liegen sich in den Armen und springen in die Luft. Von überall höre ich nur noch Viva España, lang lebe Spanien. Die meisten können es kaum fassen und haben keine Stimme mehr, aber haben mir angekündigt, dass sie trotzdem die ganze Nacht feiern wollen. Autokorsos höre ich auch schon. Was soll man sagen? Spanien ist jetzt nicht nur Europameister, sondern auch Weltmeister.
1: Bundeskanzler Merz hat angedeutet, dass es Veränderungen in der Bundesregierung geben könnte. Grund ist der Rücktritt von Jens Spahn als Unionsfraktionschef. Merz sagte im ZDF-Sommerinterview, das könne ein Anlass sein, über die Personalaufstellung in der Bundesregierung nachzudenken. Die ukrainische Marine wirft Russland einen Raketenangriff auf ein türkisches Frachtschiff im Schwarzen Meer vor. 6 Crewmitglieder seien getötet worden, 4 weitere würden vermisst und 8 Menschen seien in eine Klinik gebracht worden. Mehrere Tage nach einem Schiffsunglück in Indonesien sind 7 Überlebende gefunden worden. 5 von ihnen haben sich mit einem selbstgebauten Behelfsfloß gerettet. Fischer haben sie auf dem offenen Meer gefunden. 2 weitere Menschen wurden auf einer unbewohnten Insel entdeckt.
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1: In Wassenberg im Kreis Heinsberg brennt es seit dem Abend in einem Industriegebiet. Die Rauchwolken waren auch noch im benachbarten Kreis Düren, in Mönchengladbach und in den Niederlanden zu sehen. Was gerade los ist, dazu Julia Küppers für WDR aktuell.
4: Da brennt es immer noch lichterloh, hat die Feuerwehr mir erzählt. Über 10 Meter hohe Flammen schießen aus einer Lagerhalle in Wassenberg-Forst in den Himmel. Und weil das Feuer so schwer einzudämmen ist, sind jetzt sogar Einsatzkräfte aus Viersen und den Niederlanden dazu gekommen mit einem Löschroboter. Auch ein privates Fahrzeug mit einem Wassertank. Verletzt wurde zum Glück niemand, aber die Nina-Warn-App hat die Menschen im Umkreis in Heinsberg, Kempen und Hökelhofen schon gewarnt, alle Fenster zu schließen und nur noch mit Atemschutzmaske aus dem Haus zu gehen, weil Gesundheitsgefahren nicht ausgeschlossen werden können.
1: Das Wetter in Nordrhein-Westfalen. Bis zum Morgen ist es oft klar, Richtung Westfalen auch mal dichter bewölkt mit einzelnen Schauern. Die Tiefstwerte liegen zwischen 12 und 7 Grad. Tagsüber gibt es einen Mix aus Sonne, teils dichten Quellwolken und einzelnen Schauern. Zum Abend hin wird es freundlicher. Die Höchstwerte in Attendorn 18, in Detmold 20 und in Herne 22 Grad. Der Dienstag bringt oft Sonne, nur in Ostwestfalen vereinzelt Schauer bei 17 bis 25 Grad. Das war WDR aktuell.
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5: Mit einer Gefahrenmitteilung für Nordrhein-Westfalen im Kreis Heinsberg in Wassenberg, Heinsberg und Hückelhofen kommt es aufgrund eines Brandes zu Geruchsbelästigung und Rauchniederschlag. Bitte halten Sie Fenster und Türen geschlossen und schalten Sie Klima- und Lüftungsanlagen ab. Gesundheitliche Beeinträchtigungen können nicht ausgeschlossen werden.
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5: Und die kommt vom Norddeutschen Rundfunk in Hamburg. Am Mikrofon ist Sven Hasenclever. Was passiert mit Kleidung, die online bestellt und zu Hause anprobiert wurde, dann aber zurückgeschickt wird, weil sie nicht passt oder nicht gefällt? Ein Teil der unverkauften Waren landet dann einfach auf dem Müll und wird vernichtet. Die EU will jetzt gegensteuern mit einer neuen Verordnung, nach der unverkaufte und zurückgeschickte Kleidung nicht mehr vernichtet werden darf. Ab jetzt gilt, wer dagegen verstößt, den erwarten Geldstrafen. Sarah Lopez berichtet aus Brüssel.
6: 4-9% der unverkauften Kleidung in Europa werden jedes Jahr zerstört, bevor sie überhaupt getragen wurden. Das geht aus Angaben der EU-Kommission hervor. Dieser Müll sorgt demnach für Millionen Tonnen an CO2-Emissionen. Ein neues Verbot soll diese Zahlen senken. Nun dürfen Großunternehmen, die Kleidungsstücke und Schuhe in der EU verkaufen, unverkaufte Ware nur noch in Ausnahmefällen vernichten. Eine wichtige Änderung, sagte Lara Burkhardt, die für die SPD im EU-Parlament sitzt.
7: Weil wir das erste Mal den wirtschaftlichen Anreiz wegnehmen, zu überzuproduzieren. Bisher ist es nämlich möglich, ganz viele Kleidung auf den Markt zu bringen und wenn sie nicht verkauft werden, einfach zu zerstören, auf Kosten der Allgemeinheit. Und